reichlich 500 Seiten, liegt vor mir. Es hat meine Aufmerksamkeit und mein Interesse einige Zeit, im positiven Sinne, beansprucht. Raphael Bonelli, seines Zeichens Neurowissenschaftler und Doktor der Psychiatrie, Ihnen, werte Zuhörer, mit Sicherheit kein Unbekannter, hat mit seinem neuesten Buch voll ins Schwarze getroffen. Was meine ich damit? Viele von uns, von Ihnen, stehen im festen Glauben und haben eine wesentliche Instanz in sich, die ihnen Orientierung und Halt gibt. Einem Großteil der heute lebenden Menschen, und hier meine ich und meint der Autor Raphael Bonelli, die Bevölkerung der Industrienationen, sind soeben im Begriff, das Denken zu verlernen. Ja, Sie haben richtig gehört. Wir verlernen das Denken. Oder im Passiv ausgedrückt, es wird uns ausgetrieben. Denn, und da werden Sie mir sicher zustimmen, kein Mensch wird aktiv und bewusst daran interessiert sein, das Denken zu verlernen. Und damit kommen wir zum Buch Kopflos und seinen für mich auffälligsten positiven Aspekten. Da sind zum einen die Systematik und Ordnung, die Gründlichkeit und Klarheit, seine Verständlichkeit über weite Strecken hinweg, seine Alltags- und Lebensnähe und nicht zuletzt auch sein trotz der erdrückenden Beweislage optimistisches Plädoyer für einen gesunden Umgang mit dem Dreiergespann Kopf, Herz und Bauch, mit dem wir unser Denken zurückgewinnen können, wenn wir uns in einer oder mehrere Denkstörungen wiederfinden, die im Buch ausführlich behandelt werden. Wie sieht das jetzt konkret aus? Das Buch ist dreigeteilt. Die Teilthemen lassen sich den Untertiteln jeweils zuordnen. Teil 1, Anatomie des Denkens, also wie Denken funktioniert. Teil 2, Pathologie des Denkens, also warum wir es verlernt haben. Und Teil 3, Heilung des Denkens, also wie wir es, also das Denken, zurückgewinnen. Ich werde jetzt in meiner Buchbesprechung dieser vorgegebenen Ordnung folgen und den inhaltlichen Schwerpunkt auf den zweiten Teil des Buches legen. Für den ersten Teil wähle ich eher einen zusammenfassenden Draufblick und werde dabei einige ausgewählte Passagen ins Licht rücken. Das Buch steigt ein mit der Nacherzählung einer Geschichte, die einigen von Ihnen aus der Verfilmung Matrix aus dem Jahr 1999 bekannt sein könnte. In seinem nicht als Vorwort betitelten Kapitel »Eine Welt voll blauer Pillen« über das abgeflachte Denken macht der Autor nachvollziehbar deutlich, dass abgeflachtes Denken, gemeint ist wenig tiefgründiges Denken, mit einem Denkverlust einhergeht, wenn es nicht erkannt wird und in eine richtige Ordnung zurückfindet. Eine gute Gelegenheit, jetzt in einem Ausschnitt den Text selbst sprechen zu lassen. Thomas' Meinung steht fest, unbequemen Fragen geht er aus dem Weg. Vielleicht sind wir selbst Thomas A. Anderson öfter als uns lieb ist, nicht in dramatischen Momenten, sondern in kleinen Entscheidungen, ob wir prüfen oder unkritisch übernehmen, ob wir aushalten oder ausweichen, ob wir die schmerzhafte Wirklichkeit erkennen oder uns lieber einlullen lassen wollen. Dieses Buch soll zeigen, warum wir das tun. Es ist Erklärung, Analyse und Lösungsvorschlag zugleich. Die drei Teile bauen auf der medizinisch-systematischen Struktur auf Anatomie, Pathologie und Heilung des Denkens. Sie zielen darauf ab, unsere Denkprinzipien, ihre Störung und ihre Wiederherstellung zu erklären. Denn Wahrheit, um sie geht es auf jeder Seite, entsteht im Kopf aus der richtigen Ordnung des Denkens. Wo sie in den Hintergrund gerät, werden Lügen und Manipulation die Tür geöffnet. Im ersten Teil der Anatomie des Denkens erfahren wir, wie unsere kognitiven Funktionen das Denken ordnen. Hier werden die neun Prinzipien der Denkordnung formuliert. Die Aufmerksamkeit, die Wahrnehmung, der Verstand und die Vernunft sind Instrumente des Denkens. Mit ihnen können wir die Wirklichkeit erfassen, von ihnen aber genauso in die Irre geführt werden.
Eine wichtige Rolle für funktionierendes Denken spielen auch Logik, Werte und die richtige Einordnung von Gefühlen. Ordnen wir in unserem Kopf alles richtig, erlauben wir ihm, die Wirklichkeit so zu erkennen, wie sie ist. Das wahrheitsgetreue Abbilden der Realität ist die Basis des präzisen Denkens. Der zweite Teil, die Pathologie des Denkens, handelt von den 5 Denkstörungen, die unsere Gegenwart fest im Griff haben und unsere Denkordnung destabilisieren. Die Neigung zu diesen Störungen ist in uns angelegt, wird allerdings durch Tendenzen unserer Zeit besonders befördert. Sie stecken hinter zahlreichen Erscheinungen der modernen Kopflosigkeit wie der ständigen Empörung, der digitalen Gedankenlosigkeit, der ideologischen Blindheit, der unreflektierten Selbsttäuschung und der sinnentleerten Selbstbezogenheit. Der dritte Teil, die Heilung des kranken Denkens, zeigt die klassischen Wege aus den Denkstörungen auf und reaktiviert so die Denkordnung. Mit ihnen sortieren wir unser Denken wieder und machen es empfänglich für das Gute, Wahre und Schöne. Diese Heilung führt von der kurzfristig befriedigenden Lüge zur unbequemen Wahrheit, die frei macht, und von einer in Selbstzerstörung begriffenen Gesellschaft in eine hoffnungsvollere Zukunft. Erstaunlich oft wählen wir das Beruhigende, das Bequeme, das scheinbar Nützliche, so wie Thomas A. Anderson in dieser Version von Matrix. Nicht unbedingt, weil wir schlecht sind, sondern weil es einfacher ist. Warum ist das so? Um diese Frage zu beantworten, die Wege aufzuzeigen, wie wir den Mut zur roten Pille finden können, ist dieses Buch entstanden.

Das Buch steigt im ersten Kapitel in die Evolution des Denkens ein. Es streicht dabei die Bedeutung der Sprache heraus und vermittelt dem Leser auch einen interessanten Einblick in das menschliche Gehirn und die Bedeutung der beiden Hirnhälften. Besonders interessiert hat mich dabei, was unser Denken, also menschliches Denken, von künstlicher Intelligenz unterscheidet. Dazu ein Satz aus dem Buch. Technik kann menschliche Fähigkeiten erweitern, so wie Maschinen körperliche Arbeit vervielfacht haben. Doch so wenig der Dieselmotor je Träger von Verantwortung wurde, so wenig wird ein Algorithmus je Träger von Wahrheit, Schuld oder Sinn sein. Was ich noch nicht erwähnt habe, sind die Einbeziehung von Abbildungen, Tabellen und zusammenfassenden Rahmen. Raphael Bonelli schreibt nicht nur über das Denken, sondern wendet brauchbare Lernhilfen an, die dem Leser helfen, Gelesenes in einen Sinnzusammenhang zu stellen und zu festigen. So zum Beispiel die erste Tabelle, die zusammenfasst, wie sich das menschliche Gehirn im Laufe des Lebens verändert. Dabei kommt auch das Thema Gedächtnis und Alzheimer kurz zur Sprache. Noch etwas habe ich bisher unerwähnt gelassen. Was dem Buch eine sehr lebensnahe Komponente verleiht, sind Fallbeispiele aus der Praxis eines Psychologen. Anonym, aber doch konkret und fassbar, werden Lebensthemen ans Licht geholt, die jedem von uns so oder so begegnen könnten. Der Leser sitzt quasi im Besprechungszimmer des Therapeuten und ein Film läuft vor seinem geistigen Auge ab. Ich werde ein solches Fallbeispiel an einer späteren Stelle einfließen lassen. Wie bereits gehört, werden im ersten Teil des Buches die 9 Prinzipien der Denkordnung erörtert und formuliert, und besonders den Herleitungen konnte ich viel abgewinnen, sozusagen ein Aha-Effekt nach dem anderen. Und Einsicht ist ja bekanntlich der beste Weg zur Besserung bzw. um etwas zu ändern. Abschließen möchte ich den ersten Teil nun mit einer kurzen Textstelle, mit der dieser Teil des Buches, die Anatomie des Denkens, zum zweiten Teil überleitet. Darum ist die Psychopathologie des Denkens nicht nur medizinisch interessant, sondern auch anthropologisch aufschlussreich. Sie zeigt, wie schmal der Grat ist zwischen Vernunft und Verirrung, zwischen Genie und Wahnsinn, zwischen Wahrheit und Verirrung. Jede formale Denkstörung ist eine Störung der geistigen Organisation. Das Denken verliert seinen Rhythmus, seinen Takt. Jede inhaltliche Denkstörung ist eine Störung der Wirklichkeitsbindung. Der Mensch verliert den Kontakt mit der Welt. Das Denken löst sich vom Realen, wird in sich geschlossen, autark, selbstreferenziell. Und dort, wo der Gedanke sich von der Welt trennt, beginnt die Pathologie. Doch diese Prozesse bleiben nicht auf das Individuum beschränkt. Was im Kopf eines Einzelnen geschieht, wiederholt sich in der Kultur, wenn auch in anderer Gestalt. Ganze Gemeinschaften können formal aus der Balance geraten, in Beschleunigung, in Verlangsamung, in gedankliche Erstarrung. Und sie können inhaltlich dekompensieren, indem sie Ideen absolut setzen, Überzeugungen sakralisieren, Zwangshandlungen gesetzlich vorschreiben, Angst zu einer politischen Kategorie machen. Der Mechanismus ist derselbe, nur die Bühne ist größer. Das ungeordnete Denken, das sich im Gehirn verheddert, kann sich auch im öffentlichen Diskurs verfangen. Dort verliert es Wahrheit, Verantwortung und Zukunft zugleich. Der Unterschied liegt nur im Maßstab. Wir wenden uns im Teil 2 den modernen Denkstörungen zu. Nicht mehr im klinischen, sondern im existenziellen Sinn. Wir werden sehen, wie sich die strukturellen Schwächen des Denkens in 5 verschiedenen Bereichen der Gegenwart manifestieren. Was in der Klinik als Krankheit gilt, wird hier zur Metapher einer Epoche. Ein Denken, das sich selbst nicht mehr versteht, weil es vergessen hat, was Wahrheit ist. Das durch eine innere, autodestruktive Kraft in die Krise gestürzt ist. So endet jede entgleiste Denkordnung, nicht nur im Chaos, sondern zuerst in der Selbsttäuschung. Sie glaubt zu denken und merkt nicht, dass sie nur noch reagiert.

Sie hören das Büchermagazin auf Radio Maria. Mein Name ist Katja Edenhatter. Ich stelle Ihnen das Buch Kopflos von Raphael Bonelli vor und folge hierbei der Gliederung des Buches, also der Dreiteilung, und tauche nun gemeinsam mit Ihnen in den zweiten Teil ein, überschrieben mit Die Pathologie des Denkens. Der Autor widmet sich hier im Speziellen den 5 Denkstörungen, denen wir als Individuen und auch als Gesellschaft erliegen können. Ich darf sie Ihnen zum Einstieg einmal nennen. Jeder Denkstörung ist ein Kapitel gewidmet, und das sind in der Reihenfolge der Behandlung erstens die individuelle Denkstörung, zweitens die kollektive Denkstörung, drittens die digitale Denkstörung, viertens die pädagogische Denkstörung und fünftens die generative Denkstörung. Gleich noch einmal vorweg bzw. explizit angemerkt: Ich verstehe den Autor so, dass er nicht Angst machen will, ob der Gegebenheiten dieser Zeit. Aber die Wahrheit und Erkenntnis darüber, wie und wo etwas falsch läuft, ist oft nicht leicht. Wir alle kennen Verdrängungsmechanismen, Lustoptimierung und Vermeidungsstrategien. Wenn wir aber Scheuklappen und Co. ablegen und der realen Sicht eine Chance geben, dann kann uns das Buch ganz sicher dabei helfen. Bei der Auswahl, welche der 5 Denkstörungen ich für dieses Büchermagazin etwas genauer ins Licht rücken soll, habe ich mich etwas schwer getan. Es sind alle 5 derart präsent in unserem Leben und wesentlich beim Verständnis, was wir tagtäglich wahrnehmen und erleben. Meine Entscheidung fiel letztendlich auf die kollektive Denkstörung. Wie bereits erwähnt, beginnt der Autor ein Kapitel gerne mit einer Nacherzählung, meist eines Buches oder eines Films. Er geht sozusagen den Weg vom Beispiel zur Unterscheidung, sehr geschickt, wie ich finde, oft mit einem Aha-Effekt verbunden, weil es zum großen Teil bekannte Beispiele betrifft. Interessant für mich: die erwähnten Bücher und Filme, die mir persönlich nicht bekannt waren, es sind 2, habe ich mir daraufhin besorgt. Auch ein spezieller Effekt des Buches. Nun konkret, wie angekündigt, zur zweiten Denkstörung. Hier hören wir nun den Einstieg ins 7. Kapitel im Originaltext. Lassen Sie uns vorher noch einmal eine musikalische Unterbrechung genießen.

Wir hören nun einen etwas längeren Ausschnitt aus dem Buch. Ich bin auf Seite 210 mit dem Einstieg ins Kapitel 7. Die kollektive Denkstörung, Moralismus ersetzt Vernunft. Mia ist verzweifelt. Das Leben der 34-jährigen Biologin und Naturwissenschaftlerin gerät aus den Fugen, als ihr Bruder Moritz des Mordes und der Vergewaltigung angeklagt wird. Obwohl Moritz seine Unschuld beteuert und Mia ihrem Bruder glaubt, scheint eine DNA-Spur der untrügliche Beweis für Moritz' Schuld. Im Gefängnis nimmt sich Moritz schließlich das Leben. Ein Fehlurteil scheint ausgeschlossen, denn Mia lebt im Staat der Methode. Dieses Prinzip beherrscht das Leben der Einwohner und hat eine Gesundheitsdiktatur errichtet. Mit der Legitimation, die Gesundheit als wichtigstes Gut der Menschen zu schützen und so nur zu ihrem Besten zu handeln, werden alle Lebensentscheidungen kontrolliert und überprüft. Die persönliche Freiheit ist nicht so viel wert wie die kollektive Gesundheit. Regelmäßig müssen die Einwohner Blutwerte abgeben, um ihren Gesundheitszustand kontrollieren zu lassen. Sie müssen täglich ein vorgegebenes Sportpensum erfüllen. Ihr Müll und ihr Abfluss werden kontrolliert, denn Alkohol und Tabak sind verboten. Kritik an der Methode oder gar an der Partei gibt es keine, denn jede abweichende Meinung wird als Bedrohung für die allgemeine Gesundheit aufgefasst. Menschen, die sich gegen die Methode auflehnen, werden in Umerziehungslager geschickt oder eingefroren. Bis zum Tod ihres Bruders war Mia regimetreu und apolitisch. Sie erfüllte die Vorgaben der Methode, ohne darüber nachzudenken, und konnte als rational denkende Biologin sogar die Argumentation der Regierenden nachvollziehen. Wer sollte sich denn schon freiwillig dafür entscheiden, ungesund zu leben? Wer würde schon das Risiko eingehen wollen, krank zu werden? Ihr Bruder Moritz war anders. Er stellte seine persönliche Freiheit über alles, selbst über seine Gesundheit. Nach seinem Tod ist Mias Vertrauen in die Methode erschüttert und sie beginnt langsam, sich mit Moritz' Argumenten auseinanderzusetzen. In der Trauer um ihren Bruder und im Hass auf das System, das ihn aufgrund einer einzigen DNA-Spur verurteilt hat, wird Mia nachlässig. Sie verzichtet auf den täglichen Sport, sie beginnt sogar zu rauchen. Sie kümmert sich nicht mehr um die gesundheitlichen Vorgaben des Staates. Das führt schließlich dazu, dass sie verhaftet wird. Der Anwalt, Lutz Rosentreter, der bereits ihren Bruder Moritz vertreten hat, nimmt sich ihres Falles an und findet heraus, dass sich die Methode im Urteil über Moritz tatsächlich geirrt hat. Moritz erhielt als kleines Kind aufgrund einer Erkrankung an Leukämie eine Knochenmarkspende. Moritz selbst konnte sich daran nicht erinnern. Aber dieser medizinische Eingriff veränderte seine DNA. Der wahre Täter im Mordfall, für den Moritz verurteilt wurde, ist der damalige Spender des Knochenmarks. Diese Enthüllung führt zu einem Justizskandal und löst eine Diskussion über die Unfehlbarkeit der Methode aus. Mia wird aus der Haft entlassen und in der Öffentlichkeit von den Kritikern des Staatsprinzips als eine Symbolfigur gesehen. Mia selbst hat das letzte Vertrauen in die Methode verloren und verwandelt sich in eine lautstarke Widersacherin des Systems. Nun zeigt sich das wahre Gesicht der Regierenden. Nicht die Gesundheit der Menschen steht im Vordergrund, sondern Machterhalt und Kontrolle. Der hochrangige Beamte Heinrich Kramer, der das System der Methode aufrechterhalten will, wird zu Mias Gegenspieler. Mithilfe gefälschter Beweisstücke wird Mia als Feindin des Staates festgenommen. Kramer beschuldigt sie, Anführerin einer terroristischen Vereinigung zu sein und einen tödlichen Anschlag vorbereitet zu haben. Doch selbst unter Folter weigert sich Mia, ein vorbereitetes Geständnis zu unterschreiben. Im Gerichtsprozess wird sie zum Einfrieren auf unbestimmte Zeit verurteilt. Mia hat mit ihrem Schicksal Frieden geschlossen, denn sie hat erkannt, dass ihr Tod sie zu einer Märtyrerin machen und Menschen die Grausamkeit der Methode vor Augen führen wird. Als sie bereits in der Kammer liegt, bereit eingefroren zu werden, tritt plötzlich Kramer in den Raum. Er teilt ihr mit, dass die Methode
In ihrer Allwissenheit und Rücksicht beschlossen hat, Mia zu begnadigen und ihr in einem Resozialisierungsprogramm die Chance für ein neues Leben zu geben. Damit verliert Mia ihren Märtyrerstatus und findet ein schlimmeres Ende als den bedeutungsvollen Tod. Das bedeutungslose Weiterleben, gefangen in einem ungerechten System. Die Methode ist kein moralisches System, sondern ein moralistisches. Sie benutzt Moral nicht zur Orientierung des Gewissens, sondern zur Ausschaltung der Vernunft. Die deutsche Schriftstellerin und Verfassungsrichterin in Brandenburg, Julie C., schrieb das dystopische Theaterstück Corpus Delicti zunächst 2007, bevor sie die Geschichte als Roman 2009 veröffentlichte. Schon damals warnte sie vor der zunehmenden Tendenz eines Überwachungsstaates, der im Interesse der Bürger alle ihre Entscheidungen und Schritte überwachen und kontrollieren wolle. Eine Trennung in Gut und Schlecht wäre dann der nächste logische Schritt, in jene, die sich dem Diktat des Staates unterwerfen und jene, die es nicht tun. Der Gesundheitswahn erschien C. als realistische Legitimation für einen Überwachungsstaat, der mit Internetzensur, Durchsuchungen von Wohnungen, Verboten bestimmter Meinungen und gesellschaftlicher Ächtung Andersdenkender seine Bürger unter Kontrolle halten wolle. Entscheidend für C. war die Unterwanderung einer Demokratie mit diktatorischen Mitteln im Namen eines größeren Gutes, in diesem Fall der Gesundheit. Die Einschränkung der Freiheit würde durch die Gesundheit der Bevölkerung gerechtfertigt. Ehe die Bürger sich versehen, finden sie sich in einem totalitären System wieder. Die Methode will nur das Beste für den Bürger. Doch mit dieser Unordnung der Werte, in der Gesundheit wichtiger wird als Freiheit, Wahrheit oder Nächstenliebe, kommt es zu einem ungerechten, trügerischen Lebensmodell. Es verwundert nicht, dass Julie C. während der Covid-19-Pandemie zu einer der profiliertesten Kritikerinnen staatlicher Krisenpolitik wurde. Nicht, weil sie eine bestimmte medizinische Position vertrat, sondern weil sie das dahinterliegende Muster erkannte. Den Übergang von rational begründeten Maßnahmen zu moralistisch aufgeladenen Denkverboten, in denen Abweichung nicht mehr widerlegt, sondern delegitimiert wird. Sie sah in den Lockdowns und der drohenden Impfpflicht Eingriffe in die Grundfreiheiten. Daraufhin wurde aus der bisher im Feuilleton anerkannten und im Literaturbetrieb geschätzten C., die mit zahlreichen Preisen bedacht worden war, binnen kurzer Zeit im öffentlichen Denken eine umstrittene Querdenkerin. Nicht ihre Argumente standen nun im Mittelpunkt, sondern ihre Person. Es gab Bestrebungen, C. öffentlich zu delegitimieren, bis hin zu Boykottforderungen und die literarische Qualität ihrer Werke, die

bis dahin als preiswürdig gegolten hatten, wurde mit einem Mal in Abrede gestellt. Corpus Delicti zeigt ein allgemeines Muster moderner Denkverbote. Eine moralistisch überhöhte Leitidee, hier Gesundheit, es könnte aber auch das Klima oder die Landesverteidigung sein, wird zum höchsten Maßstab erhoben, Widerspruch gilt als unsolidarisch und aus sozialer Ächtung werden schrittweise institutionelle Sanktionen. Wo diese Logik greift, wird nicht mehr um Wahrheit gerungen, sondern um Zugehörigkeit. In abgeschwächter Form begegnet uns dasselbe Strukturprinzip heute auch in moralisierten Kulturkämpfen, etwa dort, wo woke Gesinnungsprüfungen Argumente ersetzen. Die fiktive Gesundheitsdiktatur-Methode ist Moralismus in Laborkittelform. Sie spricht wie Vernunft, funktioniert aber wie ein moralisches Absolutheitsprinzip, das Macht vor Wahrheit schützt. Und überall, wo die Wahrheit abgewertet wird, gerät die Denkordnung in Bedrängnis. Wichtig für das ganze Kapitel ist folgende Unterscheidung. Moral bezeichnet die ernsthafte und selbstkritische Orientierung am objektiv Guten, am Richtigen und am Gerechten und setzt Vernunft, Gewissensprüfung und Verantwortung voraus. Moralismus hingegen ist vorgetäuschte Moral. Es benutzt moralische Sprache, um Macht auszuüben, Gegner zu diskreditieren oder eigene unmoralische Interessen zu verschleiern. Wo Moral um Wahrheit ringt, kennt Moralismus nur Loyalität. Wo Moral zur Selbstprüfung verpflichtet, dient Moralismus der Selbstrechtfertigung. Moralismus ist daher nicht die Übersteigerung von Moral, sondern ihr Gegenteil. Soweit ein etwas längerer Ausschnitt aus unserem heutigen Buch Kopflos von Raphael Bonelli. Wie Denken funktioniert, warum wir es verlernt haben, wie wir es zurückgewinnen. Im weiteren Verlauf des 7. Kapitels führt der Autor zu Sigmund Freud und dessen Psychoanalyse. Später nimmt er eine genaue Unterscheidung von Indoktrination und Manipulation vor, wobei erstere das Denken durch ständige Wiederholung programmiert und so eine soziale Konditionierung entsteht. Ein Zitat aus dem Buch: Man könnte sagen, Indoktrination programmiert unser Denken. Manipulation lenkt unser Handeln. Der Mechanismus der Indoktrination ist einfach, aber wirksam. Der Mensch erfährt Anerkennung und Zuneigung, wenn er gesellschaftskonform handelt, und Ablehnung oder Strafe, wenn er dagegen verstößt. Nehmen wir einen Journalisten, der die Wahl hat, Genehmes oder Ungenehmes zu berichten. Um sich positive Reaktionen zu sichern und negative zu vermeiden, übernimmt er die geltenden Normen und baut daraus eine innere Kontrollinstanz. Man könnte diesen Prozess auch soziale Konditionierung nennen. Zuckerbrot und Peitsche. Spannend ist dabei, dass der Mensch unbewusst die gesellschaftlichen Regeln übernimmt und sie fortan vertritt, ohne sie jemals ernsthaft auf Wahrheitsgehalt geprüft zu haben. Er verinnerlicht sie in seinem Herzen in Form eines Pseudo-Wertes. Der Anker seines Verstandes ist nun nicht mehr die Wirklichkeit, sondern vielmehr die soziale Erwünschtheit. Auch Manipulation beschreibt Bonelli auf der gleichen Seite folgendermaßen: Manipulation hingegen ist kurzfristiger und situativ. Sie steuert unser Verhalten im Moment, oft über Emotionen wie Angst, Schuld oder Verlangen, ohne dass wir uns dessen bewusst sind, etwa in der Werbung oder in politischer Rhetorik. Nun zu einem der Fallbeispiele, die ich im ersten Teil des Büchermagazins erwähnt habe. Unter der Teilüberschrift Gaslighting, vergewaltigt das Denkvermögen, findet sich der Fall 8, die Kollegin. Carina P. hatte gerade den ersten richtigen Ehekrach mit ihrem Mann. Die End-30erin ist vor 20 Jahren aus Russland nach Österreich gekommen, hat hier ihren Mann kennengelernt und ihn vor über 10 Jahren geheiratet. Die beiden haben 2 kleine Kinder und bis vor kurzem lief alles gut. Dann hat mein Mann in der Arbeit Monika kennengelernt, erzählt Frau P.
Immer öfter gingen wir gemeinsam in eine Bar oder zu einem Heurigen. Wir verbrachten Wochenende

miteinander. Manchmal waren noch andere Arbeitskollegen dabei. Manchmal waren wir nur zu dritt. Monika hat sich vor einigen Jahren scheiden lassen und macht keinen Hehl daraus, dass sie auf Männerjagd ist. Sie erzählt lautstark Sachen, die mir die Schamröte ins Gesicht treiben würden. Aber gut, dachte ich, das ist vielleicht die andere Kultur. Doch dann habe ich bemerkt, dass sie sich mit der Zeit immer öfter meinem Mann genähert hat. Sie berührte ihn, setzte sich immer neben ihn, konnte ihre Augen nicht von ihm lassen. Sie begann ihn beim Begrüßen und beim Verabschieden sehr lange und intensiv zu umarmen. Und sie schreibt ihm häufig Nachrichten. Mein Mann meinte stets, ich solle mir keine Gedanken machen, die Monika sei halt so. Aber ich bin ja nicht blöd. Ich habe Augen im Kopf. Und dann ist es passiert. Frau P. muss sich einen Moment sammeln, ehe sie fortfährt. Bei einem Treffen hatte ich genug. Als sie meinen Mann wieder so lange umarmte, bin ich dazwischen gegangen. Was soll das werden? Fragte ich. Aber Monika lachte nur und meinte, ich soll nicht eifersüchtig sein. Wir sind ja nicht mehr im Mittelalter. Das hat mich verletzt, weil sie so tat, als wären meine Gefühle dumm und rückständig. Noch schlimmer aber war, was später zu Hause passiert ist. Mein Mann hat sich aufgeregt und meinte, ich soll nicht so borniert sein. Wenn eine Frau heutzutage Eifersucht zeigt, ist das toxisch für die Beziehung. Männer und Frauen könnten sich auch berühren, wenn sie nur befreundet sind. Anstatt auf meine Sorgen einzugehen, war er schockiert, dass ich so altmodisch dachte. Jetzt frage ich mich, ob das vielleicht stimmt, ob ich einfach aus einer anderen Kultur komme und meinen eigenen Mann nicht verstehe. Bonelli erklärt in der Folge, was Gaslighting ist und, wie im Fall der Kollegin, was es mit den Menschen macht, nämlich, ich zitiere, Gaslighting lebt von Denkverboten, die in einer kopflosen Gesellschaft kritiklos hingenommen werden. Denkverbote beschneiden das kollektive Denken so weit, dass wir aus Angst vor Ausgrenzung oder Blamage keine Kritik mehr an Gesetzen, Entschlüssen oder Meinungen üben, die unserer Wahrnehmung widersprechen. Nun, liebe Zuhörer, das soll der intensivere Einblick ins Buch gewesen sein. Wir waren jetzt im zweiten Teil des Buches Kopflos, überschrieben mit Pathologie des Denkens im Kapitel 7 der kollektiven Denkstörung. Eine der 5 Denkstörungen, mit der sich der Autor intensiv auseinandersetzt. Im kürzeren dritten Besprechungsteil unseres Büchermagazins werfen wir noch einen Blick in den dritten Teil des Buches, wie wir das Denken zurückgewinnen, also die Heilung unseres Denkens.

Kommen wir nun noch kurz zum dritten Teil des Buches Kopflos, in dem sich Raphael Bonelli mit den Möglichkeiten der Heilung unseres Denkens auseinandersetzt. Dieser Teil war für mich persönlich der anspruchsvollste. Hier

Geschichten. Hier schreibt Raphael Bonelli. Die kollektive Denkstörung produziert alternative Fakten. Diese sind oft schwerwiegend, aber prinzipiell durch die Episteme korrigierbar. Kurze Erläuterung: Episteme, eine der von Aristoteles definierten dianoetischen Tugenden. Wichtigste Voraussetzung ist allerdings, die kognitive Unordnung benennen zu können. Ein Mann, der sein Leben dem Kampf gegen ein verzerrtes Weltbild gewidmet hat, ist der schwedische Statistiker und Mediziner Hans Rosling. In seinem Buch Factfulness plädiert er für eine faktenbasierte Haltung. Für ihn bedeutet dies, offen für neue Erkenntnisse zu bleiben, statt Denkverbote zu verhängen, Informationen kritisch zu hinterfragen und Fakten nicht zu moralisieren. Eine hilfreiche Systematik von Rosling betrifft wesentliche Aspekte der kollektiven Denkstörung, die der systematischen Intelligenz im Wege stehen. Er nennt die fehlerhaften Denkmuster 10 Instinkte. Dabei handelt es sich um gestörte kognitive Reflexe, die automatisch im Denken ablaufen. Erst wenn wir uns dieser Denkhindernisse bewusst sind, können wir aktiv darauf achten, sie in unserer Weltwahrnehmung zu vermeiden. Im Folgenden werden diese Denkhindernisse in Form von Instinkten benannt und erklärt. Sehr spannend. Weiter heißt es im Buch: Diese Denkfehler sind ein Einfallstor für alarmistische Schlagzeilen, empörte Hashtags und einseitige Kommentare. In einer Welt ohne Episteme sind wir den Einflüssen von außen hilflos ausgeliefert. Wir hören auf, kritisch zu hinterfragen, zu reflektieren, zu differenzieren und akzeptieren das als wahr, was unseren Überzeugungen entspricht oder welche Meinung am lautesten schreit. Lassen Sie mich meine Buchvorstellung nun abschließen mit einigen Sätzen aus dem Buch, die sich auf die kollektive Denkstörung und ihre Heilung beziehen. Ich verabschiede mich schon vorweg. Mein Name ist Katja Edenhatter. In Kürze finden Sie dieses Büchermagazin in unserem Podcast-Angebot auf der Internetseite von radiomaria.at. In gewissen Sachfragen kann man durch starke Emotionen für Fakten unzugänglich werden. Dasselbe kann auch durch gezielte mediale Kampagnen geschehen. Die Tugend der Episteme hilft uns, das Wahrscheinliche vom Möglichen zu trennen. Sie ermöglicht, die Wahrheit auch zu finden, wenn niemand anderer sie sehen will. Sie erlaubt uns, zu den rationalen und logisch denkenden Wesen zu werden, zu dem der Homo sapiens fähig ist. Die Einübung der Episteme kann über den Fortgang einer ganzen Gesellschaft entscheiden. In einer Welt, in der Emotionen sich als Fakten verkleiden, sind fundiertes Wissen und systematisches empirisches und logisches Denken nicht nur ein intellektueller Luxus, es ist die Voraussetzung für geistige Selbstbestimmung. Episteme ist mehr als Wissen. Sie ist die Trotzmacht des freien Denkens gegen den kollektiven Thanatos. Mit ihr werden jene neuen Prinzipien der Denkordnung, die in der kollektiven Denkstörung zerfallen sind, wiederhergestellt. Die Vorrangstellung der Wirklichkeit, die Ordnung des logischen Urteilens und die verantwortete Entscheidung auf Basis überprüfbarer Wahrheit. In ihr wehrt sich die Vernunft gegen die Versuchung der Auflösung und stellt die innere Ordnung des Denkens wieder her.

0: Wortsamen.
1: Die Tiefe der menschlichen Seele bietet unergründliche Kräfte. Ein Wort für die Woche von Franz von Assisi.

0: Im Namen des Vaters und des Sohnes und des Heiligen Geistes. Amen. Ich glaube an Gott, den Vater, den Allmächtigen, den Schöpfer des Himmels und der Erde und an Jesus Christus, seinen eingeborenen Sohn, unseren Herrn, empfangen durch den Heiligen Geist, geboren von der Jungfrau Maria, gelitten unter Pontius Pilatus, gekreuzigt, gestorben und begraben, hinabgestiegen in das Reich des Todes, am dritten Tage auferstanden von den Toten, aufgefahren in den Himmel. Er sitzt zur Rechten Gottes, des allmächtigen Vaters. Von dort wird er kommen, zu richten die Lebenden und die Toten.
1: Ich glaube an den Heiligen Geist, die heilige katholische Kirche, Gemeinschaft der Heiligen, Vergebung der Sünden, Auferstehung der Toten und das ewige Leben. Amen.
0: Vater unser im Himmel, geheiligt werde dein Name, dein Reich komme, dein Wille geschehe, wie im Himmel, so auf Erden.
1: Unser tägliches Brot gib uns heute und vergib uns unsere Schuld, wie auch wir vergeben unseren Schuldigern. Und führe uns nicht in Versuchung, sondern erlöse uns von dem Bösen. Amen.
0: Gegrüßet seist du, Maria, voll der Gnade, der Herr ist mit dir. Du bist gebenedeit unter den Frauen und gebenedeit ist die Frucht deines Leibes, Jesus, der in uns den Glauben vermehre.
1: Heilige Maria, Mutter Gottes, bitte für uns Sünder, jetzt und in der Stunde unseres Todes. Amen.
0: Gegrüßet seist du, Maria, voll der Gnade, der Herr ist mit dir. Du bist gebenedeit unter den Frauen und gebenedeit ist die Frucht deines Leibes, Jesus, der in uns die Hoffnung stärke.
1: Heilige Maria, Mutter Gottes, bitte für uns Sünder, jetzt und in der Stunde unseres Todes. Amen.
0: Gegrüßet seist du, Maria, voll der Gnade, der Herr ist mit dir. Du bist gebenedeit unter den Frauen und gebenedeit ist die Frucht deines Leibes, Jesus, der in uns die Liebe entzünde.
1: Heilige Maria, Mutter Gottes, bitte für uns Sünder, jetzt und in der Stunde unseres Todes. Amen.
0: Ehre sei dem Vater und dem Sohn und dem Heiligen Geist.
1: Wie im Anfang, so auch jetzt und alle Zeit und in Ewigkeit. Amen.
0: O mein Jesus,
1: verzeih uns unsere Sünden, bewahre uns vor dem Feuer der Hölle, führe alle Seelen in den Himmel, besonders jene, die deiner Barmherzigkeit am meisten bedürfen.

0: Erstes schmerzhaftes Geheimnis. Jesus, der für uns Blut geschwitzt hat. Vater unser im Himmel, geheiligt werde dein Name, dein Reich komme, dein Wille geschehe, wie im Himmel, so auf Erden.
1: Unser tägliches Brot gib uns heute und vergib uns unsere Schuld, wie auch wir vergeben unseren Schuldigern. Und führe uns nicht in Versuchung, sondern erlöse uns von dem Bösen. Amen.
0: Gegrüßet seist du, Maria, voll der Gnade, der Herr ist mit dir. Du bist gebenedeit unter den Frauen, und gebenedeit ist die Frucht deines Leibes, Jesus, der für uns Blut geschwitzt hat.
2: Heilige Maria, Mutter Gottes, bitte für uns Sünder, jetzt und in der Stunde unseres Todes. Amen.
0: Gegrüßet seist du, Maria, voll der Gnade, der Herr ist mit dir. Du bist gebenedeit unter den Frauen, und gebenedeit ist die Frucht deines Leibes, Jesus, der für uns Blut geschwitzt hat.
2: Heilige Maria, Mutter Gottes, bitte für uns Sünder, jetzt und in der Stunde unseres Todes. Amen.
0: Gegrüßet seist du, Maria, voll der Gnade, der Herr ist mit dir. Du bist gebenedeit unter den Frauen, und gebenedeit ist die Frucht deines Leibes, Jesus, der für uns Blut geschwitzt hat.
2: Heilige Maria, Mutter Gottes, bitte für uns Sünder, jetzt und in der Stunde unseres Todes. Amen.
0: Gegrüßet seist du, Maria, voll der Gnade, der Herr ist mit dir. Du bist gebenedeit unter den Frauen, und gebenedeit ist die Frucht deines Leibes, Jesus, der für uns Blut geschwitzt hat.
2: Heilige Maria, Mutter Gottes, bitte für uns Sünder, jetzt und in der Stunde unseres Todes. Amen.
0: Gegrüßet seist du, Maria, voll der Gnade, der Herr ist mit dir. Du bist gebenedeit unter den Frauen, und gebenedeit ist die Frucht deines Leibes, Jesus, der für uns Blut geschwitzt hat.
2: Heilige Maria, Mutter Gottes, bitte für uns Sünder, jetzt und in der Stunde unseres Todes. Amen.
0: Gegrüßet seist du, Maria, voll der Gnade, der Herr ist mit dir. Du bist gebenedeit unter den Frauen, und gebenedeit ist die Frucht deines Leibes, Jesus, der für uns Blut geschwitzt hat.
2: Heilige Maria, Mutter Gottes, bitte für uns Sünder, jetzt und in der Stunde unseres Todes. Amen.
0: Gegrüßet seist du, Maria, voll der Gnade, der Herr ist mit dir. Du bist gebenedeit unter den Frauen, und gebenedeit ist die Frucht deines Leibes, Jesus, der für uns Blut geschwitzt hat.
2: Heilige Maria, Mutter Gottes, bitte für uns Sünder, jetzt und in der Stunde unseres Todes. Amen.
0: Gegrüßet seist du, Maria, voll der Gnade, der Herr ist mit dir. Du bist gebenedeit unter den Frauen, und gebenedeit ist die Frucht deines Leibes, Jesus, der für uns Blut geschwitzt hat.
2: Heilige Maria, Mutter Gottes, bitte für uns Sünder, jetzt und in der Stunde unseres Todes. Amen.
0: Gegrüßet seist du, Maria, voll der Gnade, der Herr ist mit dir. Du bist gebenedeit unter den Frauen, und gebenedeit ist die Frucht deines Leibes, Jesus, der für uns Blut geschwitzt hat.
2: Heilige Maria, Mutter Gottes, bitte für uns Sünder, jetzt und in der Stunde unseres Todes. Amen.
0: Gegrüßet seist du, Maria, voll der Gnade, der Herr ist mit dir. Du bist gebenedeit unter den Frauen, und gebenedeit ist die Frucht deines Leibes, Jesus, der für uns Blut geschwitzt hat.
2: Heilige Maria, Mutter Gottes, bitte für uns Sünder, jetzt und in der Stunde unseres Todes. Amen.
0: Ehre sei dem Vater und dem Sohn und dem Heiligen Geist.
2: Wie im Anfang, so auch jetzt und alle Zeit und in Ewigkeit. Amen.
0: O mein Jesus, verzeih uns unsere Sünden, bewahre uns vor dem Feuer der Hölle, führe alle Seelen in den Himmel, besonders jene, die deiner Barmherzigkeit am meisten bedürfen.

0: Zweites schmerzhaftes Geheimnis: Jesus, der für uns gegeißelt worden ist. Vater unser im Himmel, geheiligt werde dein Name, dein Reich komme, dein Wille geschehe, wie im Himmel so auf Erden.
1: Unser tägliches Brot gib uns heute und vergib uns unsere Schuld, wie auch wir vergeben unseren Schuldigern. Und führe uns nicht in Versuchung, sondern erlöse uns von dem Bösen. Amen.
0: Gegrüßet seist du, Maria, voller Gnade, der Herr ist mit dir. Du bist gebenedeit unter den Frauen, und gebenedeit ist die Frucht deines Leibes, Jesus, der für uns gegeißelt worden ist.
1: Heilige Maria, Mutter Gottes, bitte für uns Sünder, jetzt und in der Stunde unseres Todes. Amen.
0: Gegrüßet seist du, Maria, voller Gnade, der Herr ist mit dir. Du bist gebenedeit unter den Frauen, und gebenedeit ist die Frucht deines Leibes, Jesus, der für uns gegeißelt worden ist.
1: Heilige Maria, Mutter Gottes, bitte für uns Sünder, jetzt und in der Stunde unseres Todes. Amen.
0: Gegrüßet seist du, Maria, voller Gnade, der Herr ist mit dir. Du bist gebenedeit unter den Frauen, und gebenedeit ist die Frucht deines Leibes, Jesus, der für uns gegeißelt worden ist.
1: Heilige Maria, Mutter Gottes, bitte für uns Sünder, jetzt und in der Stunde unseres Todes. Amen.
0: Gegrüßet seist du, Maria, voller Gnade, der Herr ist mit dir. Du bist gebenedeit unter den Frauen, und gebenedeit ist die Frucht deines Leibes, Jesus, der für uns gegeißelt worden ist.
1: Heilige Maria, Mutter Gottes, bitte für uns Sünder, jetzt und in der Stunde unseres Todes. Amen.
0: Gegrüßet seist du, Maria, voller Gnade, der Herr ist mit dir. Du bist gebenedeit unter den Frauen, und gebenedeit ist die Frucht deines Leibes, Jesus, der für uns gegeißelt worden ist.
1: Heilige Maria, Mutter Gottes, bitte für uns Sünder, jetzt und in der Stunde unseres Todes. Amen.
0: Gegrüßet seist du, Maria, voller Gnade, der Herr ist mit dir. Du bist gebenedeit unter den Frauen, und gebenedeit ist die Frucht deines Leibes, Jesus, der für uns gegeißelt worden ist.
1: Heilige Maria, Mutter Gottes, bitte für uns Sünder, jetzt und in der Stunde unseres Todes. Amen.
0: Gegrüßet seist du, Maria, voller Gnade, der Herr ist mit dir. Du bist gebenedeit unter den Frauen, und gebenedeit ist die Frucht deines Leibes, Jesus, der für uns gegeißelt worden ist.
1: Heilige Maria, Mutter Gottes, bitte für uns Sünder, jetzt und in der Stunde unseres Todes. Amen.
0: Gegrüßet seist du, Maria, voller Gnade, der Herr ist mit dir. Du bist gebenedeit unter den Frauen, und gebenedeit ist die Frucht deines Leibes, Jesus, der für uns gegeißelt worden ist.
1: Heilige Maria, Mutter Gottes, bitte für uns Sünder, jetzt und in der Stunde unseres Todes. Amen.
0: Gegrüßet seist du, Maria, voller Gnade, der Herr ist mit dir. Du bist gebenedeit unter den Frauen, und gebenedeit ist die Frucht deines Leibes, Jesus, der für uns gegeißelt worden ist.
1: Heilige Maria, Mutter Gottes, bitte für uns Sünder, jetzt und in der Stunde unseres Todes. Amen.
0: Gegrüßet seist du, Maria, voller Gnade, der Herr ist mit dir. Du bist gebenedeit unter den Frauen, und gebenedeit ist die Frucht deines Leibes, Jesus, der für uns gegeißelt worden ist.
1: Heilige Maria, Mutter Gottes, bitte für uns Sünder, jetzt und in der Stunde unseres Todes. Amen.
0: Ehre sei dem Vater und dem Sohn und dem Heiligen Geist.
1: Wie im Anfang, so auch jetzt und alle Zeit und in Ewigkeit. Amen.
0: O mein Jesus, verzeih uns unsere Sünden, bewahre uns vor dem Feuer der Hölle, führe alle Seelen in den Himmel, besonders jene, die deiner Barmherzigkeit am meisten bedürfen.

0: drittes schmerzhaftes Geheimnis: Jesus, der für uns mit Dornen gekrönt worden ist. Vater unser im Himmel, geheiligt werde dein Name, dein Reich komme, dein Wille geschehe, wie im Himmel, so auf Erden.
1: Unser tägliches Brot gib uns heute und vergib uns unsere Schuld, wie auch wir vergeben unseren Schuldigern, und führe uns nicht in Versuchung, sondern erlöse uns von dem Bösen. Amen.
0: Gegrüßet seist du, Maria, voll der Gnade, der Herr ist mit dir. Du bist gebenedeit unter den Frauen, und gebenedeit ist die Frucht deines Leibes, Jesus, der für uns mit Dornen gekrönt worden ist.
1: Heilige Maria, Mutter Gottes, bitte für uns Sünder, jetzt und in der Stunde unseres Todes. Amen.
0: Gegrüßet seist du, Maria, voll der Gnade, der Herr ist mit dir. Du bist gebenedeit unter den Frauen, und gebenedeit ist die Frucht deines Leibes, Jesus, der für uns mit Dornen gekrönt worden ist.
1: Heilige Maria, Mutter Gottes, bitte für uns Sünder, jetzt und in der Stunde unseres Todes. Amen.
0: Gegrüßet seist du, Maria, voll der Gnade, der Herr ist mit dir. Du bist gebenedeit unter den Frauen, und gebenedeit ist die Frucht deines Leibes, Jesus, der für uns mit Dornen gekrönt worden ist.
1: Heilige Maria, Mutter Gottes, bitte für uns Sünder, jetzt und in der Stunde unseres Todes. Amen.
0: Gegrüßet seist du, Maria, voll der Gnade, der Herr ist mit dir. Du bist gebenedeit unter den Frauen, und gebenedeit ist die Frucht deines Leibes, Jesus, der für uns mit Dornen gekrönt worden ist.
1: Heilige Maria, Mutter Gottes, bitte für uns Sünder, jetzt und in der Stunde unseres Todes. Amen.
0: Gegrüßet seist du, Maria, voll der Gnade, der Herr ist mit dir. Du bist gebenedeit unter den Frauen, und gebenedeit ist die Frucht deines Leibes, Jesus, der für uns mit Dornen gekrönt worden ist.
1: Heilige Maria, Mutter Gottes, bitte für uns Sünder, jetzt und in der Stunde unseres Todes. Amen.
0: Gegrüßet seist du, Maria, voll der Gnade, der Herr ist mit dir. Du bist gebenedeit unter den Frauen, und gebenedeit ist die Frucht deines Leibes, Jesus, der für uns mit Dornen gekrönt worden ist.
1: Heilige Maria, Mutter Gottes, bitte für uns Sünder, jetzt und in der Stunde unseres Todes. Amen.
0: Gegrüßet seist du, Maria, voll der Gnade, der Herr ist mit dir. Du bist gebenedeit unter den Frauen, und gebenedeit ist die Frucht deines Leibes, Jesus, der für uns mit Dornen gekrönt worden ist.
1: Heilige Maria, Mutter Gottes, bitte für uns Sünder, jetzt und in der Stunde unseres Todes. Amen.
0: Gegrüßet seist du, Maria, voll der Gnade, der Herr ist mit dir. Du bist gebenedeit unter den Frauen, und gebenedeit ist die Frucht deines Leibes, Jesus, der für uns mit Dornen gekrönt worden ist.
1: Heilige Maria, Mutter Gottes, bitte für uns Sünder, jetzt und in der Stunde unseres Todes. Amen.
0: Gegrüßet seist du, Maria, voll der Gnade, der Herr ist mit dir. Du bist gebenedeit unter den Frauen, und gebenedeit ist die Frucht deines Leibes, Jesus, der für uns mit Dornen gekrönt worden ist.
1: Heilige Maria, Mutter Gottes, bitte für uns Sünder, jetzt und in der Stunde unseres Todes. Amen.
0: Gegrüßet seist du, Maria, voll der Gnade, der Herr ist mit dir. Du bist gebenedeit unter den Frauen, und gebenedeit ist die Frucht deines Leibes, Jesus, der für uns mit Dornen gekrönt worden ist.
1: Heilige Maria, Mutter Gottes, bitte für uns Sünder, jetzt und in der Stunde unseres Todes. Amen.
0: Ehre sei dem Vater und dem Sohn und dem Heiligen Geist,
1: wie im Anfang, so auch jetzt und alle Zeit und in Ewigkeit. Amen.
0: O mein Jesus,
1: verzeih uns unsere Sünden, bewahre uns vor dem Feuer der Hölle, führe alle Seelen in den Himmel, besonders jene, die deiner Barmherzigkeit am meisten bedürfen.

0: Viertes schmerzhaftes Geheimnis. Jesus, der für uns das schwere Kreuz getragen hat. Vater unser im Himmel, geheiligt werde dein Name, dein Reich komme, dein Wille geschehe, wie im Himmel, so auf Erden.
1: Unser tägliches Brot gib uns heute und vergib uns unsere Schuld, wie auch wir vergeben unseren Schuldigern. Und führe uns nicht in Versuchung, sondern erlöse uns von dem Bösen. Amen.
0: Gegrüßet seist du, Maria, voller Gnade, der Herr ist mit dir. Du bist gebenedeit unter den Frauen, und gebenedeit ist die Frucht deines Leibes, Jesus, der für uns das schwere Kreuz getragen hat.
1: Heilige Maria, Mutter Gottes, bitte für uns Sünder, jetzt und in der Stunde unseres Todes. Amen.
0: Gegrüßet seist du, Maria, voller Gnade, der Herr ist mit dir. Du bist gebenedeit unter den Frauen, und gebenedeit ist die Frucht deines Leibes, Jesus, der für uns das schwere Kreuz getragen hat.
1: Heilige Maria, Mutter Gottes, bitte für uns Sünder, jetzt und in der Stunde unseres Todes. Amen.
0: Gegrüßet seist du, Maria, voller Gnade, der Herr ist mit dir. Du bist gebenedeit unter den Frauen, und gebenedeit ist die Frucht deines Leibes, Jesus, der für uns das schwere Kreuz getragen hat.
1: Heilige Maria, Mutter Gottes, bitte für uns Sünder, jetzt und in der Stunde unseres Todes. Amen.
0: Gegrüßet seist du, Maria, voller Gnade, der Herr ist mit dir. Du bist gebenedeit unter den Frauen, und gebenedeit ist die Frucht deines Leibes, Jesus, der für uns das schwere Kreuz getragen hat.
1: Heilige Maria, Mutter Gottes, bitte für uns Sünder, jetzt und in der Stunde unseres Todes. Amen.
0: Gegrüßet seist du, Maria, voller Gnade, der Herr ist mit dir. Du bist gebenedeit unter den Frauen, und gebenedeit ist die Frucht deines Leibes, Jesus, der für uns das schwere Kreuz getragen hat.
1: Heilige Maria, Mutter Gottes, bitte für uns Sünder, jetzt und in der Stunde unseres Todes. Amen.
0: Gegrüßet seist du, Maria, voller Gnade, der Herr ist mit dir. Du bist gebenedeit unter den Frauen, und gebenedeit ist die Frucht deines Leibes, Jesus, der für uns das schwere Kreuz getragen hat.
1: Heilige Maria, Mutter Gottes, bitte für uns Sünder, jetzt und in der Stunde unseres Todes. Amen.
0: Gegrüßet seist du, Maria, voller Gnade, der Herr ist mit dir. Du bist gebenedeit unter den Frauen, und gebenedeit ist die Frucht deines Leibes, Jesus, der für uns das schwere Kreuz getragen hat.
1: Heilige Maria, Mutter Gottes, bitte für uns Sünder, jetzt und in der Stunde unseres Todes. Amen.
0: Gegrüßet seist du, Maria, voller Gnade, der Herr ist mit dir. Du bist gebenedeit unter den Frauen, und gebenedeit ist die Frucht deines Leibes, Jesus, der für uns das schwere Kreuz getragen hat.
1: Heilige Maria, Mutter Gottes, bitte für uns Sünder, jetzt und in der Stunde unseres Todes. Amen.
0: Gegrüßet seist du, Maria, voller Gnade, der Herr ist mit dir. Du bist gebenedeit unter den Frauen, und gebenedeit ist die Frucht deines Leibes, Jesus, der für uns das schwere Kreuz getragen hat.
1: Heilige Maria, Mutter Gottes, bitte für uns Sünder, jetzt und in der Stunde unseres Todes. Amen.
0: Gegrüßet seist du, Maria, voller Gnade, der Herr ist mit dir. Du bist gebenedeit unter den Frauen, und gebenedeit ist die Frucht deines Leibes, Jesus, der für uns das schwere Kreuz getragen hat.
1: Heilige Maria, Mutter Gottes, bitte für uns Sünder, jetzt und in der Stunde unseres Todes. Amen.
0: Ehre sei dem Vater und dem Sohn und dem Heiligen Geist.
1: Wie im Anfang, so auch jetzt und alle Zeit und in Ewigkeit. Amen.
0: O mein Jesus, verzeih uns unsere Sünden, bewahre uns vor dem Feuer der Hölle, führe alle Seelen in den Himmel, besonders jene, die deiner Barmherzigkeit am meisten bedürfen.

0: Fünftes schmerzhaftes Geheimnis. Jesus, der für uns gekreuzigt worden ist. Vater unser im Himmel, geheiligt werde dein Name, dein Reich komme, dein Wille geschehe, wie im Himmel, so auf Erden.
1: Unser tägliches Brot gib uns heute und vergib uns unsere Schuld, wie auch wir vergeben unseren Schuldigern. Und führe uns nicht in Versuchung, sondern erlöse uns von dem Bösen. Amen.
0: Gegrüßet seist du, Maria, voll der Gnade, der Herr ist mit dir. Du bist gebenedeit unter den Frauen, und gebenedeit ist die Frucht deines Leibes, Jesus, der für uns gekreuzigt worden ist.
1: Heilige Maria, Mutter Gottes, bitte für uns Sünder, jetzt und in der Stunde unseres Todes. Amen.
0: Gegrüßet seist du, Maria, voll der Gnade, der Herr ist mit dir. Du bist gebenedeit unter den Frauen, und gebenedeit ist die Frucht deines Leibes, Jesus, der für uns gekreuzigt worden ist.
1: Heilige Maria, Mutter Gottes, bitte für uns Sünder, jetzt und in der Stunde unseres Todes. Amen.
0: Gegrüßet seist du, Maria, voll der Gnade, der Herr ist mit dir. Du bist gebenedeit unter den Frauen, und gebenedeit ist die Frucht deines Leibes, Jesus, der für uns gekreuzigt worden ist.
1: Heilige Maria, Mutter Gottes, bitte für uns Sünder, jetzt und in der Stunde unseres Todes. Amen.
0: Gegrüßet seist du, Maria, voll der Gnade, der Herr ist mit dir. Du bist gebenedeit unter den Frauen, und gebenedeit ist die Frucht deines Leibes, Jesus, der für uns gekreuzigt worden ist.
1: Heilige Maria, Mutter Gottes, bitte für uns Sünder, jetzt und in der Stunde unseres Todes. Amen.
0: Gegrüßet seist du, Maria, voll der Gnade, der Herr ist mit dir. Du bist gebenedeit unter den Frauen, und gebenedeit ist die Frucht deines Leibes, Jesus, der für uns gekreuzigt worden ist.
1: Heilige Maria, Mutter Gottes, bitte für uns Sünder, jetzt und in der Stunde unseres Todes. Amen.
0: Gegrüßet seist du, Maria, voll der Gnade, der Herr ist mit dir. Du bist gebenedeit unter den Frauen, und gebenedeit ist die Frucht deines Leibes, Jesus, der für uns gekreuzigt worden ist.
1: Heilige Maria, Mutter Gottes, bitte für uns Sünder, jetzt und in der Stunde unseres Todes. Amen.
0: Gegrüßet seist du, Maria, voll der Gnade, der Herr ist mit dir. Du bist gebenedeit unter den Frauen, und gebenedeit ist die Frucht deines Leibes, Jesus, der für uns gekreuzigt worden ist.
1: Heilige Maria, Mutter Gottes, bitte für uns Sünder, jetzt und in der Stunde unseres Todes. Amen.
0: Gegrüßet seist du, Maria, voll der Gnade, der Herr ist mit dir. Du bist gebenedeit unter den Frauen, und gebenedeit ist die Frucht deines Leibes, Jesus, der für uns gekreuzigt worden ist.
1: Heilige Maria, Mutter Gottes, bitte für uns Sünder, jetzt und in der Stunde unseres Todes. Amen.
0: Gegrüßet seist du, Maria, voll der Gnade, der Herr ist mit dir. Du bist gebenedeit unter den Frauen, und gebenedeit ist die Frucht deines Leibes, Jesus, der für uns gekreuzigt worden ist.
1: Heilige Maria, Mutter Gottes, bitte für uns Sünder, jetzt und in der Stunde unseres Todes. Amen.
0: Gegrüßet seist du, Maria, voll der Gnade, der Herr ist mit dir. Du bist gebenedeit unter den Frauen, und gebenedeit ist die Frucht deines Leibes, Jesus, der für uns gekreuzigt worden ist.
1: Heilige Maria, Mutter Gottes, bitte für uns Sünder, jetzt und in der Stunde unseres Todes. Amen.
0: Ehre sei dem Vater und dem Sohn und dem Heiligen Geist.
1: Wie im Anfang, so auch jetzt und alle Zeit und in Ewigkeit. Amen.
0: Im Namen des Vaters und des Sohnes und des Heiligen Geistes. Amen. Amen. Maria mit dem Kinderlieb,
1: uns allen deinen Segen gib.
0: Amen.

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1: Guten Abend, liebe Zuhörer von Radio Maria. Zur Sendung Lebensbilder begrüßt Sie herzlich Anna Brandt. Über viele Jahre war Pfarrer Dr. Peter Dickhoff eine vertraute Stimme bei Radio Maria. Mehr als 220 Sendungen von und mit ihm finden sich heute allein in unserer Radiothek. Es dürften jedoch weitaus mehr gewesen sein. Pfarrer Dr. Peter Dickhoff ist am 4. Juni 2026 am Fronleichnamsfest nach langer Krankheit im Alter von 88 Jahren verstorben. Diese Krankheit hat er, wie es aus seinem Umfeld heißt, mit großer Geduld und in tiefer Verbundenheit mit seinem Glauben getragen. Aus diesem Anlass möchten wir heute noch einmal an ihn erinnern und eine Sendung wiederholen, die im Jahr 2017 anlässlich seines 80. Geburtstags entstanden ist. Sie trägt den Titel »Um Gottes Willen, ein Priester«.
2: Einen schönen guten Abend, liebe Hörerinnen und Hörer, zur sonntäglichen Lebensbildersendung hier auf Radio Maria Österreich begrüßt Sie Thomas Neunteufel. Die heutige Sendung widmet sich einer Person, die bei uns auf Radio Maria schon seit über 10 Jahren als beliebter Referent tätig ist. Seine jahrelangen Erfahrungen als Leiter von Exerzitienkursen gibt er als Autor mehrerer Bücher und zahlreicher Publikationen zur christlichen Gebets-, Meditations- und Exerzitienpraxis an seine Leserinnen und Leser weiter. Darüber hinaus ist er in vielen Radio- und Fernsehsendungen gern gesehener Gast. Die Rede ist vom Pfarrer Dr. Peter Dickhoff, den Sie sicherlich von vielen Sendungen von Unser Glaube bis zu Lebensbilder gut kennen. Und für mich als Moderator, der schon sehr viele Sendungen mit Pfarrer Dickhoff begleiten durfte, ist es eine große Freude, heute eine fast zweistündige Sendung, die seinem bewegten Leben mit vielen Höhen und Tiefen gewidmet ist, zu begleiten. Dr. Dickhoff feierte vor wenigen Wochen in voller Frische und mit stetem Tatendrang seinen 80. Geburtstag. Getragen vom Gebet und tiefem Glauben ist er mit diesem Alter noch in der Seelsorge tätig und widmet sich emsig seiner Autorentätigkeit. Anlässlich seines runden Geburtstags erschien ein bemerkenswertes und vor allem lesenswertes Buch, das wohl als Überraschungsgeburtstagsgeschenk gedacht war. Frau Jutta Brück, eine Familienfreundin aus Kindheitstagen, Pfarrer Dickhoffs und ihre Mutter waren eng befreundet, verfasste dieses Buch gleichsam als Festschrift zum 80. Geburtstag. Bemerkenswert auch der Titel, »Um Gottes Willen ein Priester«, erschienen im Verlag Schmidt in Neustadt an der Aisch 2017. Wir wollen die heutige Sendung im Dialog gestalten und uns gemeinsam den Stationen des Lebenswegs von Dr. Dickhoff annähern. Doch genug meiner Worte. Grüß Gott, Pfarrer Dickhoff, und liebe Grüße aus Wien in den wahrscheinlich auch sehr stürmischen Norden Deutschlands.
3: Ja, bei uns weht auch ein kräftiger Wind. Ich grüße Sie, Herr Neunteufel.
2: Grüß Gott.
3: Ich grüße Sie ganz besonders, liebe Hörerinnen und Hörer von Radio Maria Österreich.
2: Wie wir schon kurz erwähnt haben, Sie haben im August Ihren 80. Geburtstag gefeiert. Und im Zusammenhang mit Ihrem 80. Geburtstag ist auch dieses Buch erschienen. Sie haben nichts davon gewusst, dass dieses Buch im Werden ist. Ich habe schon vor einem Jahr erfahren, als ich gefragt wurde, ob ein Bild von mir drinnen sein kann, anlässlich Ihres Besuchs bei uns im Mai 2016 bei uns hier im Wiener Sendestudio und in Wien. Ich wollte Sie aber trotzdem fragen, jetzt wissen Sie es ja, dass dieses Buch erschienen ist. Wie ist es denn überhaupt zu diesem Buch gekommen, in dem Ihr Leben in Kurzgeschichten, der Untertitel, ich habe es hier vor mir liegen, heißt ja auch Kurzgeschichten aus dem Leben des Peter Dickhoff. Wie ist es zu diesem Buch überhaupt dann gekommen? Und es ist ja interessant, dass jemand, der das so im Geheimen macht, so viele Details und so viele interessante Dinge aus ihrem Leben weiß. Das Buch umfasst hier schließlich, ich schaue jetzt einmal schnell nach, 320 Seiten.
3: Ja, Herr Neunteufel, Sie fragen, wie ist es zu diesem Buch gekommen? Frau Brück ist eine liebe Bekannte von mir und wir wohnen auch Haus an Haus hier in Norddeutschland. Und ich gehe oftmals zu ihr und sie gibt mir Rat. Sie liest auch Korrektur meiner Manuskripte und vieles mehr. Und sie hat sich überlegt, was mir wohl eine Freude machen würde und ist darauf gekommen, ein Buch mit kleineren Geschichten aus meinem Leben zusammenzustellen. Es war nicht abgesprochen und ich wusste auch nichts davon. Es war also eine große Überraschung, als eines Tages die Bücher hier angeliefert wurden und ich Einblick bekam, was da geschehen ist, was sie da an Werk vollbracht hat. Ich selbst und liebe Hörerinnen und Hörer, und damit möchte ich eigentlich nochmal beginnen, bin nicht so geneigt, so viel von mir selbst zu erzählen oder mich so selbst in den Mittelpunkt zu stellen. Ich hätte so eine Biografie überhaupt nicht schreiben können. Damit mein Ich auch in dieser Sendung, die ja nun etwas länger ist als gewöhnlich,

0: Menschens. Mensch mit Ecken und Kanten, wie sie es beschreibt. Wo sehen Sie eigentlich Ihre Ecken und Kanten?
1: Ich habe meine Ecken und Kanten. Ja. Oh, das ist ja jetzt schon fast wie ein Beichtgespräch.
0: Nein, das will ich eigentlich jetzt weniger so sagen, sondern
1: ich muss ja mich besinnen auf mich, meine Ecken und Kanten.
0: Naja, das will ich
1: also
0: jetzt nicht so.
1: Also ich bin ein Typ, ja, ich verstehe schon. Ich bin eigentlich ein Mensch, der nicht lange warten kann, der Entscheidungen getroffen hat und dann müssen die auch ausgeführt werden. Und ich musste mein ganzes Leben lang bis heute immer wieder lernen, auch meine Ungeduld zurückzunehmen und immer wieder alles in die Hände Gottes zu legen, um zu beten, Vater, dein Wille geschehe wie im Himmel, so auf Erden oder wie in der Komplett. In deine Hände lege ich mein Leben. Gib mir ein Zeichen, gib mir ein Zeichen zum Aufbruch, zum Handeln und lass mich nicht, Herr, handeln, bevor die Zeit reif ist. Und das habe ich des Öfteren in meinem Leben getan. Ich habe vorschnell Entscheidungen getroffen und nicht auf die Zeichen des Schöpfers gewartet und sie integriert, sondern aus meinem ungeduldigen Ego etwas entwickelt, was letztlich dann nicht gottgefällig war.
0: Ich habe jetzt diese Frage auch wirklich nicht gestellt, um jetzt einfach eine Frage zu stellen, sondern ganz bewusst, denn diese Entscheidungen sind ja dann durch ihr ganzes Leben durchgegangen, Entscheidungen, die ihnen aufgedrängt worden sind, zum Beispiel durch den Tod ihres Vaters, sie mussten die Firma übernehmen, aber auch dann, als sie Priester geworden sind, wo sie dann mit dem vierten Gebot gehadert haben, nicht? Man soll seine Vater und Mutter ehren, aber andererseits einen eigenen Weg gehen, wo man vielleicht dann etwas aus der Sichtweite des Elternhauses kommt.
1: Ganz genau, das sind dann Spannungen, in die man gerät, wo man nicht weiß, wie man sich entscheiden soll. Und da haben Sie recht, ja. Ecken und Kanten, ich könnte natürlich noch weit aus dem Meer Fehler von mir aufzählen, aber ich glaube, dass das nicht
0: so ist. Das wollen wir jetzt gar nicht, dass wir jetzt einen Fehler aufmerksam machen. Ganz im Gegenteil, ich wollte diese Ecken und Kanten insofern jetzt ansprechen, weil man halt dann irgendwo aneckt, wenn man eine Entscheidung des Lebens macht, eben Priester zu werden oder den Eltern zu sagen, ich möchte Priester werden, aber die wollen gerne, dass sie die Firma übernehmen und nicht diesen Weg gehen, sondern im weltlichen Leben bleiben. Und da wollte ich Sie bitten, weil Sie doch auch ein sehr guter Seelsorger und Mensch sind, der Empfehlungen oder Hinweise geben kann. Was würden Sie Eltern, jungen Leuten den Rat geben, um mit diesem Konflikt, mit dem vierten Gebot, du sollst Vater und Mutter ehren, damit du lange lebst und es dir wohlergehe auf Erden, um es jetzt einmal zu formulieren. Wie kann man sich in einer solchen Situation, die wir sicher alle schon gehabt haben, bewegen?
1: Ja, jetzt bin ich nach Ihren Worten schon Priester, aber ich versetze mich nochmal in die Zeit, wo ich es nicht war und wo ich spürte, ich möchte es gern werden. Sie müssen bedenken, das war in den 50er Jahren, das sind 50, 60, 65 Jahre her, da war ein Familienverbund noch strenger. Der Vater war eben der Vater und der hatte es zu sagen und die Frau tat auch meistens, was der Vater sagte. Und die Kinder hatten erstmal lange, lange, lange gar nichts zu sagen und sie wurden dann gebeten, erstmal den Mund zu halten und das zu tun, was die Eltern sagten. Heute ist das völlig anders durch die Entwicklung der Menschheit, durch die Entwicklung der Pädagogik, durch die Entwicklung der Psychologie und auch der Psychiatrie und der Geisteswissenschaften. Also, Sie haben mich gefragt, wie würde ich heute handeln als Elternteil oder als Vater, wenn ein Kind zu mir sagen würde, ich möchte gerne Priester werden. Ich muss voraussagen, dass ich heute natürlich auf der eigenen Erfahrung, auf der eigenen schmerzlichen Grundlage meines Lebens mich sehr freuen würde und würde dem Kind alle Möglichkeiten, alle Wege eröffnen, dass es diesen wunderbaren Beruf anstreben kann. Aber ich versetze mich jetzt gleichzeitig in die Zeit meines Vaters,

0: der nur einen Sohn hatte. Er hätte noch gerne mehrere Kinder gehabt, aber das geschah alles, die Ehe, kurz vor dem Krieg. Und Mutter fühlte sich dann für Kinder nach dem Krieg zu alt. Und da ist es bei zwei Kindern, ich habe noch eine Schwester, die 5 Jahre jünger ist als ich, geblieben. Und Vater und Mutter haben ihr ganzes Augenmerk auf mich gerichtet. Vater hatte eine Firma, er stammte aus einer traditionsreichen Firma und hat nach dem Krieg noch eine eigene gegründet, mit sehr viel Arbeit, mit sehr viel Engagement, mit sehr viel Initiativen, mit sehr viel unternehmerischer Kraft. Und er hatte natürlich vorgesehen, wenn er mal älter würde und aufhören würde, dass ich diese Firma sein Lebenswerk übernehmen sollte. Und das hat sich vielleicht schon vor meiner Geburt oder zumindest bei meiner Zeugung in mich hineingraviert, wie so ein Wasserzeichen in ein gutes Papier, in meine Seele hinein. Dieser Junge, der muss diesen beruflichen Weg gehen. Und als ich dann 8 Jahre alt war, das war ein Ereignis, das muss ich Ihnen nochmal eben sagen, das ist ganz neu für mich gewesen. Vor einigen Wochen waren Verwandte hier, die ich ungefähr 70, 75 Jahre nicht gesehen habe, die wir aber mit meinen Eltern damals nach dem Krieg 46 in Karlsruhe besuchten. Ich war damals, glaube ich, 8 Jahre alt. Und die Verwandten fragten mich, ja, was willst du denn mal werden? Und da hätte ich gesagt, so war die Erinnerung, ich möchte katholischer Priester werden. Und da hätten sie sich noch gewundert und hätten geschwiegen und gedacht, na ja, dann wollen wir mal sehen, was daraus wird. Und jetzt, nach so vielen Jahren, haben wir wieder den Kontakt aufgenommen und da haben sie mir das erzählt. Und das war mir schon ganz wichtig zu wissen, dass ich in so jungen Jahren schon eine Vorstellung hatte, was mein Beruf einmal sein würde. Und das war natürlich dann sehr schwer, besonders in der Pubertät und den Jahren danach, Vater zu überzeugen, natürlich Mutter auch. Ich möchte deinen Betrieb nicht. Ich möchte gar nicht, was du alles erarbeitet hast. Und nach dem Krieg waren die Aufbauarbeiten sehr, sehr schwer und Vater war wirklich ein wunderbarer Unternehmer und hätte natürlich gerne gehabt, ich hätte sein Werk geehrt und ich wäre eingestiegen und er war auch bereit, mir viele Konzessionen zu bereiten und mir Geschenke zu machen, aber ich bin einfach eben nicht in diesem Fahrwasser gewesen, seelisch auch nicht und habe auch sehr, sehr unter ihm gelitten. Ja, Herr Neuntoffel, Ihre Frage, was würde ich heute tun? Heute lässt man die Kinder sprechen, man begleitet sie, man unterstützt sie, man stellt sie vielleicht auch vor Fragen oder führt sie an Grenzen und lässt sie überlegen, ob vielleicht doch dieser Beruf oder jener Beruf der bessere sei für sie. Aber ich denke, man greift nicht mehr so radikal ein. Und ich glaube, zu drohen mit dem 4. Gebot, das ist auch heute kaum mehr möglich. Denn man nimmt doch Rücksicht auf so eine kleine Seele, die sich entfalten möchte, auf ein kleines Menschlein von Gott geschaffen, das seinen Weg von Gott vorbestimmt hat, dass man vielleicht mit dem Sohn oder mit dem Kind betend und Sakramente empfangend gemeinsam diesen Weg einfach sich offenbaren lässt. Und dann muss man eben als Elternteil oder als Vater, der seine Vorstellungen hat, der genau weiß, was er von diesem Kind eigentlich erwarten kann und erwarten soll, muss man diese Erwartungen im Grunde aufopfern, des Kindes und der Freiheit und der Liebe des Kindes zuliebe, um herauszufinden, was ist wirklich der Weg, den der Herrgott mit diesem Menschenkind vorgesehen hat. Und jeder Mensch ist einmalig und er kann nicht gezwungen werden. Und das wissen wir ja von den vielen Krisenherden in der Welt, wie schlimm das ist, wenn Menschen zu etwas gezwungen werden, was sie nicht tun möchten, aber was nicht anders geht. Und sie werden krank oder viele sterben da auch daran. Und mein Weg war eben doch ein sehr dramatischer, dass ich sogar im Koma einige Zeit gelegen habe nach einem Unfall, wo einfach eine völlige Blockade war, eine Sackgasse, wo es nicht weiterging. Und natürlich hat mein Vater und meine Mutter auch sehr unter mir und meiner extremen Verhaltensweise gelitten. Und sie wussten gar nicht, wo sie bei mir dran waren. Aber letztlich haben sie ihre liebende Hand mir gegenüber ausgestreckt, besonders mein Vater, der mich dann auch gesegnet hat auf meinem Weg, obwohl er etwas ganz, ganz anderes mit mir vorgesehen hatte.
1: Ja, danke, Herr Dr. Dickhoff. Das war jetzt schon eine sehr beeindruckende Sache mit Ihrer Jugend. Ich möchte aber jetzt noch einmal in den Anfang Ihres Lebens kommen. Sie sind Jahrgang 1937, also 80 Jahre, und haben doch die Kriegstage, die Kriegszeiten, vor allem die letzten Kriegsjahre, sehr bewusst erlebt. Offensichtlich natürlich mit Ihrer Mutter gemeinsam, weil Sie alleine waren. Der Vater war im Krieg. Vielleicht könnten Sie ein bisschen über diese Zeit, so bis 45, 48, etwas erzählen. Denn das ist, glaube ich, auch wichtig für Ihren Lebensweg. Sie sind, wie ich schon erwähnt habe, heute ohne Vater in dieser Zeit aufgewachsen, weil er eingerückt war. Und Sie haben einmal auch auf einer Sendung hier in Radio Maria die Geschichte erzählt, wie Ihr Vater nach Hause gekommen ist. Und auch, dass Sie mit Ihrer Mutter ja auch in den Luftschutzkellern waren und diese Bombardierungen ja hautnah, fast dramatisierend miterlebt haben.
0: Ja, das haben Sie wunderbar zusammengefasst. Ich vermag das gar nicht schöner auszudrücken, als Sie es ausgedrückt haben. Ich habe bewusst in den ersten Lebensjahren, ja, bis vielleicht sogar 5 Jahren, gar nicht erlebt, was es heißt, einen Vater zu haben. Es war vornehmlich meine Mutter, die die Bezugsperson für mich bedeutete und der ich anhing. Sie selbst war eingebunden und besuchte kranke Soldaten bei uns in Norddeutschland, in Rheine, in einem Krankenhaus fast täglich. Und manchmal nahm sie mich mit und sie betreute auch Sterbende. Und ich erinnere mich noch ganz genau, dass ich dann so lange, wenn sie in ein Zimmer ging, in dem ein Sterbender lag, auf dem Flur warten musste. Das dauerte mir immer so lange, bis die Tür sich wieder öffnete, aber ich musste geduldig warten. Auf der anderen Seite war es aber auch sehr schön, wenn sie in die Krankenzimmer ging, und das waren ja meistens Männer, Soldaten, die verletzt waren, die hier in dem großen Krankenhaus bei uns behandelt wurden. Das war zum Teil sehr lustig. Sie hatte zum Beispiel, ich glaube, das hat Frau Brück auch aufgenommen in dem Buch, sie hatte eine Mitschwester, also Krankenschwester, die einen Dackel hatte. Und der Dackel hier hieß Schlupp. Und sie nahm diesen Dackel, wie meine Mutter mich, auch mit ins Krankenhaus. Das war seinerzeit vielleicht 39, 40, war das da durchaus möglich. Und ich habe dann oft mit dem Dackel gespielt und die Soldaten sahen das und freuten sich, dachten vielleicht an ihre eigenen Familien. Und dann auf einmal hätte ich gesagt, die Schwester von Mutter hieß Höppen, Hedwig wahrscheinlich, eine Variation von Hedwig hieß Höppen, hätte ich gesagt, es lagen damals so 12, 15 Soldaten in einem Zimmer, das war alles ja beengt und der Platz musste benutzt werden. Und da hätte ich dann gesagt, Tante Höppen, ich glaube, Schlupp, der muss mal, der wackelt so mit seinem Schwanz. Und dann hätten die Soldaten schallend darüber gelacht. Und so an dieser Atmosphäre erinnere ich mich auch, dass es locker war. Und dass ich auch sagen konnte, was ich wollte als Kind. Natürlich, da gab es noch kein Priestertum und da war auch die Beziehung zur Religion noch nicht gewachsen. Die Religion, das war Mutter, das war das Gebet von Mutter oder das waren ihre wunderbaren Gesänge, wenn sie mich in den Schlaf brachte. Oder auch wenn wir im Luftschutzkeller waren und auf diesen Strohmatten lagen und die Bomben ringsum fielen und der Himmel Licht war voller Strahlung der Brandbomben und viel mehr, dass sie dann mich mit ihrer Stimme beruhigte, mit ihrem Gebet an sich drückte. Das war damals als Kind für mich der Glaube. Da war noch nicht viel von zur Kirche gehen und Katechismus, da war einfach ein Überleben des Lebens. Das, man schützte sich, man versuchte vor den Bombenangriffen sich zu verstecken und ich wurde auch damals dann ausgeliefert zu meinen Großeltern, ungefähr 80 Kilometer entfernt, mehr auf das Land, wo die Gefahr dann nicht so groß war. Aber es war damals meine Mutter und sie sagten schon, Herr Neuntorfel, eines Tages kam Vater von der Front zurück, er hatte Urlaub und es war plötzlich ein Mann da und ich wusste gar nicht, wer das war und das dauerte einige Zeit, bis ich mich an ihn gewöhnt hatte und er auch sich an mich gewöhnt hatte, aber das wurde dann doch später nach dem Krieg, Sie sprachen ja eben bis 1948, 45 kam Vater zum Glück sehr früh aus der Gefangenschaft, aus der russischen Gefangenschaft zurück. Und wir hatten ihn wieder heil, gesund. Das war ja nun nicht an der Tagesordnung. Und viele Frauen und auch viele Nachbarn waren eben Witwen, wo der Mann nicht mehr zurückkam, weil er gefallen war im Krieg oder so starke Verletzungen mit nach Hause gebracht hatte, dass er seinen Beruf oder seine Familie gar nicht mehr lieben konnte oder dem Beruf nicht mehr vorstehen konnte. Da gab es ja grausame, furchtbare Schicksale. Vor dem sind wir ja bewahrt geblieben. Ich habe dann noch eine Schwester bekommen, die 1942 geboren ist und Vater war immer stolz. Er ging gerne zur Heiligen Messe. Das ging dann so ab 45 ging das los und nahm seine Familie mit, das heißt seine Frau und seine beiden Kinder und das war für mich auch immer ein ganz großes Erlebnis, dann so nach dem Krieg die Liturgie zu erleben, den Gesang in der Kirche zu erleben und den Priester am Altar und die Kerzen und die Farben und die vielen Menschen und man durfte einfach dabei sein, man durfte zuschauen, man durfte zuhören. Das war eigentlich ein Fest und das war für Vater auch innerlich ein Fest, seine Familie mitzunehmen. Ich war damals auch noch klein, ich stand noch nicht in Opposition zu ihm. Später war das ein bisschen kritischer. Wenn ich auf Distanz zu ihm ging oder gehen musste, das war dann nicht so ganz einfach, wenn wir dann beide zur Kommunion gingen. Manchmal bin ich auch sitzen geblieben und bin nicht zur Kommunion gegangen, wenn ich Vater nicht so lieb in meinem Herzen gehabt habe, sondern mehr so Rivalität erlebt habe oder eine Anti-Haltung. Ja, ich will nicht sagen, ihn gehasst habe, aber er war schon manchmal auch ein Dorn für mich im Auge. Und das habe ich auch gespürt und das hat mich auch geschmerzt. Aber davon vielleicht später noch einmal.
1: Na, ich würde jetzt eine kleine Musikpause machen. Ich nehme an, für Sie, Herr Dr. Dickhoff, auch Erinnerungen weckt.

0: Das war Fritz Wunderlich mit einem Lied, mit dem Sie, Herr Dr. Dickhoff, glaube ich, schöne Erinnerungen verbinden.
1: Ja, neun Teufel. Sie haben mich ganz sprachlos gemacht und haben mir doch einige Tränen entlockt. Ich habe gedacht, du kannst jetzt gar nicht richtig sprechen, aber ich muss es doch tun. Ja, das war genau das Lied, Eieiei, Eieiei, mein Blondengelein, was meine Mutter immer für mich gesungen hat, im Krieg, im Luftschutzkeller oder wenn ich bei ihr in Vaters Bett liegen durfte. Und ich bin dann auch wirklich eingeschlafen. Also, dass sie daran gedacht haben, ich muss es ja mal irgendwann gesagt haben, dass ihnen das wieder eingefallen ist.
0: Darf ich die Geschichte erzählen?
1: Bitteschön, ja.
0: Zu ihrem 80. Geburtstag, wir sind ja weit auseinander, wir können uns ja nur telefonisch und per Sendung verständigen, habe ich Ihnen eine CD von Fritz Wunderlich geschickt und nach einigen Tagen als Geschenk, als Geburtstagsgeschenk, und nach einigen Tagen ist ein rührender Brief zu mir gekommen von Ihnen, handgeschrieben mit Feder, also noch wirklich, wie man Briefe schreibt in der heutigen Mailzeit und Internetzeit. Und da haben Sie mir hineingeschrieben, dass, und das muss eine Fügung gewesen sein, dass ich gerade Ihnen eine Wunderlich-CD geschickt habe, wo dieses Lied drauf ist. Und Sie haben mir dann wirklich rührend geschrieben, was ich eine Freude Ihnen bereitet habe, weil das war das Lied, das Ihnen Ihre Mutter immer in den schweren Zeiten vorgesungen hat. Und das habe ich mir natürlich gemerkt, ist ja noch nicht so lang her, und habe mir gedacht, das spiele ich in dieser Sendung.
1: Wunderbar, ich danke Ihnen von ganzem Herzen und darf auch sagen, als die ersten Töne, als die ersten Klänge dieses Liedes kamen, da habe ich sofort an meine Mutter gedacht und einfach sie im Himmel gegrüßt und einfach gespürt, sie wird jetzt vielleicht auch eine Riesenfreude haben, dass man sich ihrer noch erinnert und dass sie durch dieses Lied noch einmal auch in diese Sendung zu den Hörern und Hörerinnen ja einbezogen ist und vielleicht auch sich freuen darf, da wo sie ist. Und ich bin sicher, dass sie unter den Erlösten oder unter den Seligen ist und sich jetzt über diese Botschaft, die sie mit der Musik gebracht haben, unendlich gefreut hat. Und ich habe ihr diese Freude weitergegeben und gedacht, es hängt alles mit allem zusammen und die Schönheit kommt eines Tages, das Edle bricht eines Tages wieder durch, selbst nach dem Tod.
0: Und jetzt muss ich noch etwas für mich persönlich sagen, dieses Lied hat wieder meine Großmutter so gerne gesungen, weil die war ein ungeheurer Fan von Fritz Wunderlich und das ist auf und ab gespielt worden, als ich so 3, 4, 5 Jahre alt war.
1: Ach, wunderbar.
0: Also so haben wir wieder eine Gemeinsamkeit. Gut. Wir bleiben aber jetzt haben Sie an Ihre Mutter gedacht, gehen wir jetzt zum 10. Oktober 1964, ein Einschnitt in Ihrem Leben.
1: Ja, das war Vaters Tod. Vater ist mit 57 Jahren verunglückt mit dem Auto. Vielleicht darf ich noch etwas vorausschicken, denn meine Entscheidung, Priester zu werden, und die erste Antwort, die ich darauf bekommen habe, krank zu werden, sehr krank zu werden, hat ihn doch sehr mitgenommen. Und ich habe mich besonders nach seinem Tod noch mehr verpflichtet gefühlt, seinen Betrieb zu übernehmen und den Priesterberuf an den Nagel zu hängen. Ich darf das vielleicht kurz vorher sagen, trotz des nicht wollens meiner Eltern. Sie haben mir nicht den Segen gegeben und sie haben einfach dazu geschwiegen. Ich bin dann 21 Jahre alt geworden und wollte dann Priester werden, bin einfach von zu Hause weggegangen zu den Jesuiten nach Frankfurt. Ich erinnere mich noch, wie Mutter mich mit meinem Koffer, ich musste ja für das ganze Jahr auch Kleidung mitnehmen, zum Bahnhof gebracht hat. Sie hatte einen Führerschein mit ihrem Auto. Und als ich einsteigen wollte mit dem Koffer, da riss sie förmlich den Koffer nochmal zurück auf den Bahnsteig und sagte, bleib hier, bleib hier. Und ich habe dann den Koffer genommen, habe sie auch nicht mehr angeguckt und bin in den Zug gestiegen und abgefahren. Das war natürlich für so einen jungen Menschen, der das erste Mal also sich von zu Hause für länger verabschiedet, aus Eigeninitiative ohne Unterstützung der Eltern, schon eine sehr, sehr große Belastung. Und dieser Belastung bin ich dann mein Theologiestudium angefangen in Frankfurt. Frankfurt war für mich also wie ein Stück Himmel. Die Mitstudenten, jeden Tag die Heilige Messe, die Andachten, besonders im Mai, Oktober, die Marienandachten, die ignatianischen Exerzitien, die Vorträge und die Vorlesungen, das ging hinein in mich. Sie können sich das gar nicht vorstellen, wie eine Wüste, eine vertrocknete Wüste, die auf den Ozean gewartet hat. Ich will damit meine Eltern nicht schlecht machen. Die haben einen wunderbaren, tiefen Glauben in mir verursacht und auch vorgelebt. Aber ich war in Frankfurt zu Hause und ich spürte, das ist es. Und dann bin ich leider beim Fußballspiel, ich wollte nicht nachstehen und wollte auch keine besondere Rolle spielen. Ich hätte nicht Fußball spielen dürfen, denn ich hatte mal einen Unfall und die Wirbelsäule war angebrochen und da war es nicht angesagt, Fußball zu spielen. Ich habe es aber doch getan aus Übermut, aus Freude und bin mit dem Kopf auf den Boden geschlagen und habe eine kräftige Gehirnerschütterung bekommen, die ich aber nicht zugegeben habe, weil ich nicht aus Frankfurt weg wollte. Ich hatte einfach Angst, ich muss dann in ein Krankenhaus oder werde behandelt und bekomme nicht mehr den Anschluss oder man sagt, wir brauchen gesunde Priester und keine Kranken, dann wäre ich nach Hause wieder geschickt worden und dann hätte ich da zu Hause gesessen und hätte innerlich die Eltern abgestoßen und hätte da gesessen als Pflegebedürftiger. Und das wollte ich in keinem Fall. Und habe einfach diese Gehirnerschütterung ganz, ganz gefährlich aus heutiger oder späterer Sicht überspielt mit meinem Willen. Habe alles weitergemacht, den Rhythmus, die Stunden, die Vorlesungen und bekam immer mehr Kopfschmerzen, bekam immer mehr Gesichtsausfall. Das heißt, ich konnte nicht mehr perspektivisch sehen, bis ich dann in eine Absence fiel. Und ich erinnere mich, ich war in meinem Zimmer, was ich sehr liebte, wo ich ein paar Bücher hatte, die Bibel und den Schreibtisch und meine ersten Vorlesungen, die ich mitgeschrieben hatte. Da sah ich einen Arzt und mehrere Leute und dann war ich auch wieder bewusstlos. Das heißt, ich bin dann in ein großes Koma gefallen. Ich fasse das jetzt zusammen und bin wieder wach geworden nach schrecklichen Behandlungen, die ich mitmachen musste, in der Universitätsklinik, in der neurologischen und psychiatrischen Universitätsklinik von Münster, in einem Einzelzimmer auf einer Intensivstation. Und ja, es war eine ganz schlimme Zeit, besonders dieses sporadisch Wachwerden aus dem Koma und dann vor allen Dingen die Insulinschocks und die Elektroschocks. Aber wenn ich darüber jetzt erzähle, dann wird es vielleicht einfach zu lang und zu viel, was man damit Menschen gemacht hat. Das sind immerhin jetzt 60 Jahre her. Da war die psychiatrische Behandlung noch nicht so wie heute, medikamentös oder gesprächsmäßig oder liebevoll. Das war damals fast wie ein Schlachthof. So ist es mir vorgekommen, wenn ich dann über den Flur von zwei Pflegern in so einen Maschinenraum geführt wurde, angeschlossen. Es kam mir vor wie ein elektrischer Stuhl von Amerika und dann diese Schocks bekam oder diese Insulinschocks, wo eine Unterzuckerung bewusst herbeigeführt wurde und dieses Aufwachen in Schweiß und dann dieses Zuckerwasser trinken müssen, ungefähr einen Liter und die Angst, die man dabei hatte und die Verkrampfung. Es war, ja, ich will nicht sagen Hölle, aber das steht mir nicht zu. Die wird viel, viel schlimmer sein, denke ich. Aber es war ein Übergangszustand, vielleicht ein sehr heftiges Fegefeuer, was da meine Seele mitgemacht hat. Und sie hat auch im Koma nicht Jesus erfahren oder nicht Heiliges erfahren, sondern zwischendurch mal wunderschöne Landschaftsaufnahmen, also Landschaften gesehen, vor allen Dingen Grün und Tiere und ein Bach und irgendwie Leben, kommendes Leben. Grün ist ja auch die Farbe der Auferstehung. Nur konnte man damals mit niemandem darüber reden. Und Vater kam dann in mein Zimmer und Mutter und sie waren sprachlos. Sie wussten gar nicht, was sie sagen sollten. Und es war für beide ganz, ganz, ganz schlimm. Bis eines Tages, es vergingen natürlich Monate, Vater kam und sagte, du kannst deinen Koffer packen, ich darf dich abholen nach Hause, und er segnete mich und er nahm mich dann mit seinem Auto, beobachtete mich während des Fahrens immer wieder, ob ich einen normalen Eindruck machte und wie es mir ging und so weiter. Und dann waren meine beiden Eltern also unendlich lieb zu mir und haben diese Rekonvaleszenszeit unterstützt und mich gefördert, gesundheitlich und so weiter. Das war ein Fest für mich, dass ich langsam mein Leben wieder entdecken konnte, mich erinnern konnte. Das war so, als ob die Uhr einmal 12 Stunden gegangen war und jetzt auf 12 Uhr stand und noch einmal das Leben neu anfangen durfte. So war es für mich. Und ich habe mich dann auch mit meinem Vater arrangiert, dass er sagte, du kannst jetzt unter diesen Umständen kein Priester werden und das ist auch viel zu anstrengend. Und ich habe das auch wahrgenommen und habe gesagt, kann ich dann Psychologie studieren. Ich hatte so im Hinterkopf, dann wenigstens den Menschen, die in psychiatrischen Abteilungen waren oder in psychiatrischen Krankenhäusern oder diese Insulinschocks und diese Elektroschocks bekamen, denen als Priester zumindest nahe zu stehen und Zeit für sie zu haben und sie auf Gott zu verweisen und zu sagen, ihr tragt das Kreuz, haltet durch, es wird besser. Und das war mein Wunsch. Und da sagte Vater, ja, ist gut, wenn du einigermaßen wieder stabil bist und studieren kannst, dann studiere Psychologie, und wenn du später mal die Firma übernimmst, dann kann dir diese Kenntnis und dieses Studium auch dabei nur helfen. Und ich habe mich dann so langsam auf das Psychologiestudium vorbereitet und habe dann wirklich auch 4 Jahre es nicht ganz zu Ende gemacht. Ich war in meinem Abschlussexamen im Oktober, und das war ja, Herr Neunteufel, auch Ihre Frage, am 10. Oktober 1964, als Vater tödlich an einem Samstag verunglückte. Er war zum Fischen gefahren mit seinem Auto und er kam nicht zurück. Ich bekam die Nachricht von seinem Bruder, dass er an der Unfallstelle noch verstorben sei. Und ja, ich habe dann plötzlich eine Stärke in mir gespürt, das Studium aufgegeben, und habe gesagt, und das habe ich ihm geschworen, ich bin dann in die Leichenhalle gegangen zu ihm allein und habe den Rosenkranz, den ich immer in meiner Tasche habe, zwischen seine gefalteten Hände gelegt und meine Hände darüber gelegt, über seine kalten Hände, und gesagt, Vater, ich verspreche dir, ich erfülle dir jetzt deinen Wunsch, dass ich den Betrieb übernehme und dass ich das Beste daraus mache, mein Leben lang. Und dann habe ich, glaube ich, ein Gesetz vom Rosenkranz gebetet und war innerlich einigermaßen zufrieden, obwohl es ein großer und tiefer Schmerz war. Vater, der so der Erste der Familie, der so der King der Familie war und der alles in den Griff kriegte und der auch tatkräftig die Dinge wieder ins rechte Licht rückte, wenn mal etwas verrückt war, und der mir natürlich auch sehr zur Seite gestanden hatte. Ihn zu verlieren, das war schon ein großer Schock. Ja, jetzt habe ich schon wieder so lange geredet. Vielleicht stellen Sie doch die nächste Frage, damit ich nicht zu lange.
0: Ja, das passt eigentlich ja dazu. Ich muss sagen, die ersten 100 Seiten, die Ihren Weg zum Priestertum hier in diesem Buch widerspiegeln, die sind sehr beeindruckend. Und dieses Kapitel auf Seite 59, als Ihr Vater eben verunglückt ist, hat auch den Titel, die Überschrift, Versöhnung macht den Abschied leichter. Was meinen Sie hier ganz konkret? Wahrscheinlich die Beziehung zu ihrem Vater, nicht?
1: Ja. Das ist eine wichtige Frage. Ach gut, dass wir noch ein bisschen Zeit haben. Brauche ich mich nicht zu beeilen, wie bei manch anderen Sendungen. Vater unterstützte mich und das war ich nicht gewohnt. Er interessierte sich auch für meine psychologischen Arbeiten oder auch die Klausuren, die man schrieb. Ob er sich letztlich wirklich interessierte, möchte ich dahingestellt sein lassen. Aber er interessierte sich aus Liebe zu mir für meine Arbeit. Und ich näherte mich ihm auch innerlich mehr, denn ich hatte ihn ja abgelehnt, weil er mir nicht die Freiheit gegeben hatte und mir nicht seinen Segen gegeben hatte, mich nicht losgelassen hatte. Und dies war die Zeit, wo er noch lebte, dieses Thema, die Versöhnung. Und das war sehr, sehr wichtig, dass ich noch eben diese 4 Jahre auch mit meinem Vater hatte. Und wie gesagt, er war an Bord, er hatte ein Schiff und wir waren auf der Ostsee an einem im Oktober, kurz vor seinem Tod, also eine Woche 12 Tage vor seinem Tod. Und es war noch wunderschönes Wetter. Ich hatte meine Schreibmaschine dabei und war dabei, meine Diplomarbeit zu schreiben. Und er freute sich. Und wir hatten abends noch Gespräche. Und das Klima war noch wunderschön. Wir sahen die Sterne über dem Meer und lagen dann im Prival, im Hafen von Travemünde. Und es war also etwas ganz, ganz, ganz Wunderbares. Ja, das darf ich vielleicht an dieser Stelle sagen. Er hatte eine Kajüte und ich hatte eine Kajüte an Bord. Und eines Nachts sah ich, ob ich es träumte oder ob ich es vor mir sah, kann ich nicht genau sagen, ein ganz großes Zifferblatt einer Standuhr und das Pendel. Und dieses Pendel, das schlug normal und dann wurde das schneller und schneller und lauter und lauter und lauter und lauter und lauter und auf einmal blieb dieses Pendel stehen. Und da muss ich so geschrien haben, ich war ja psychisch auch noch nicht ganz gesund und ein Studium der Psychologie sensibilisiert ja auch und das muss man ja alles unter Dach und Fach kriegen. Also ich habe einfach geschrien vor lauter Not und sofort saß Vater auf meiner Bettkante und streichelte mich und beruhigte mich und sagte, was war los? Und ich habe ihm das erzählt und sagte, ach ja, du hast zu viel Psychologie studiert, du musst mal eine größere Pause machen. Nein, ich habe gesagt, das war ganz etwas Wesentliches und vielleicht geht's Mutter nicht gut, vielleicht ist das Herz von Mutter stehen geblieben und damals gab es noch keine Handys und wir sind dann in den Hafen gefahren und haben in einem Hotel Mutter angerufen, wo ein Telefon war, so eine Kneipe oder was das war, Mutter angerufen und als wir ihre Stimme hörten, ach, mir geht's gut, erholt euch doch noch, nutzt die letzten Tage aus, wunderbar. Und dann habe ich das mehr oder weniger auch vergessen. Ich habe gedacht, na ja, man träumt sich immer mal was zusammen. Ja, und dann, als Vater dann verunglückt war und der Onkel kam, er ging auch sofort wieder weg, er konnte einfach das Leid bei uns gar nicht ertragen. Da war mir sofort klar, der Herrgott hatte mir, ja, ich möchte sagen, bevor etwas Großes, Tiefgreifendes sich ereignet, das kann etwas sehr Gutes sein, das kann aber auch sehr Tragisches und Trauriges sein, schickt der Herr seine Boten voraus. Meistens sind es ja Engel oder es sind Botschaften, dass, wenn etwas passiert, man die Fassung behält oder man einfach spürt, das habe ich ja in meiner Seele schon einmal durchgemacht. Und so war es mir. Es war ein Akt der Vision und des Glaubens, dass ich in dem Augenblick, wo ich hörte, dass Vater verunglückt war, tödlich verunglückt war, diesen Pendelschlag, der stehen blieb, der immer lauter wurde, in meiner Seele trug und in mir hatte und genau wusste, das ist jetzt Vater. Da hat keiner dran gedacht, dass das Vater ist. Hätte auch natürlich ich sein können. Aber das Leben ging so heiter und so versöhnt mit ihm weiter die letzten Tage. Das waren, glaube ich, 10, 12 Tage, die dazwischen lagen. dass man überhaupt nicht daran gedacht hat, dass ein Elternteil der, oder beide Eltern, die so im Leben standen, so aktiv und so freudig und so gesund waren, plötzlich auf einmal ausfällt und überhaupt nicht mehr da ist. Und ich habe das neulich mal in einem Buch geschrieben, weil mir das bewusst wurde. Es war ja bei Maria auch der Engel Gabriel, der eintrat bei ihr in ihr Inneres und es verkündete, dass sie den Sohn Gottes empfangen würde. Oder auch bei Zacharias, der Engel Gabriel, der gesagt hat, deine Frau selbst infolge eures hohen Alters wird den Johannes empfangen. Dass großen Ereignissen Botschaften vorausgehen, die man Engel nennen könnte. Und so würde ich diese Uhr auch als Zeichen aus der anderen Welt definieren oder als Engel definieren, der etwas in mir, etwas Tragisches in mir vorbereitet hat, damit ich gefasst bin. Und ich glaube, Gottes Liebe ist so unendlich groß, dass er allen Menschen diese Zeichen gibt, diese Vorahnungen oder kleine Wegzeichen auf den Weg stellt und sagt, guck mal da, pass mal auf oder so. Und wenn es dann passiert, dass man einfach spürt, der Herr ist bei mir. Ich bin dann, das war an einem Samstag, in die Frühmesse gegangen. Die gab es bei uns immer noch um 6 Uhr morgens und habe natürlich hinten gesessen in der Kirche, furchtbar geweint und all das durchgemacht, was die Seele auch, wonach die Seele schrie. Aber dann am Samstag ist er verstorben, am Montag war ich bereits in seiner Firma und habe mich dort eingearbeitet, weil ich es eben Vater versprochen habe, mein Leben lang jetzt in der Firma zu bleiben und seinen Wunsch zu erfüllen, wo er so schnell und so tragisch aus dem Leben gegangen ist.
0: Ja, das war ein sehr beeindruckendes Zeugnis. Und dann kamen ja 12 Jahre, Sie werden Geschäftsführer des Unternehmens und die Krisen, die Sie dann durchgemacht haben, die haben Sie ja dann zum Priestertum geführt, auch zum Ruhegebet vor allem noch in dieser Zeit. Aber über das würde ich dann nach der nächsten Musikpause sprechen. Vielleicht ein Wort zu einem bedeutenden Verwandten von Ihnen, Ihrem Urgroßvater, Karl Klemann. Er war Komponist, hat schöne Werke geschrieben, Sie haben eine CD zukommen lassen mit einem Streichquartett und auch mit einigen Liedern. Er war fürstlicher Hofkapellmeister in Gera, also etwas ganz Besonderes, Träger von großen Auszeichnungen des herzoglich-braunschweigischen Hoforders und so weiter und so weiter. Und jetzt lasse ich Sie auswählen, was sollen wir jetzt am besten spielen? Gleich einen Satz von einem Streichquartett oder wie Sie sich ja schon im Vorgespräch gewünscht haben, das Ave Maria.
1: Ach, spielen Sie doch das Ave Maria. Da ist meine Mutter noch darin und da ist auch Maria, die ich eben erwähnt habe. Ich wollte sie gar nicht erwähnen, aber der Engel, der zu ihr trat, das gegrüßet seist du Maria. Und am Ende höre uns auch in der Stunde unseres Todes.

0: Das war das schöne Ave Maria, das Ihr Urgroßvater geschrieben hat. Sie haben ihn wahrscheinlich ja nicht mehr gekannt. Nein, er ist 1923 gestorben, aber man sieht, wer hier in der Familie doch auch etwas mitgebracht hat. Da nehme ich doch an, dass Sie auch die Musik, die Liebe zur Musik bekommen haben. Ich kann mich erinnern auf viele Sendungen, wo Sie dann Musikwünsche geäußert haben, die mich sehr gefreut haben, von Mozart beginnend bis wahrscheinlich noch aus Ihrer Südtirolzeit, als Sie als Priester gewirkt haben, auch für die alpenländische Volksmusik, Hackbrett und Zither und so weiter. Und hatten ja auch die Priesterweihe im Dom zu Brixen.
1: Ja, ich musste...
0: Jetzt müssen wir natürlich irgendwo ein bisschen den Weg jetzt einmal bis dorthin auch beschreiben, ganz kurz. Sie haben jetzt die Firma übernommen, 1964, und sind dann 12 Jahre Leiter dieser Firma, Geschäftsführer dieser Firma gewesen, mit allen Problemen, die auftreten, wenn man sich nicht dazu berufen fühlt, wenn man etwas macht, was einem schwer fällt, wenn man vielleicht auch nicht die Führungsnatur ist und vielleicht auch zu menschlich ist, das weiß ich aus eigener Erfahrung. Und dann haben Sie ja durch diese Jahre auch Tiefen erlebt. Tiefen durch Alkohol, durch Medikamente. Und dann sind Sie durch diese Tiefen zum Ruhegebet gekommen. Könnten Sie das kurz schildern?
1: Was verstehen Sie unter kurz? 5 Minuten oder 10?
0: Ja, jetzt haben wir noch circa 50 Minuten Zeit. Aber das machen wir noch mit einigen Musikpausen. Aber ich würde jetzt einmal zum Ruhegebet hinführen, wie Sie dazu gekommen sind. Auch diese Geschichte, wo Sie dann gesagt haben, Sie haben endlich jetzt eine Phase des Lebens erreicht, wo Sie vor Gott nichts beweisen müssen. Das ist, glaube ich, eines der ausschlaggebenden Momente gewesen.
1: Ja, ja, ja.
0: Und wie Sie dann über das Theologiestudium nach Brixen gekommen sind, dann hier die Seelsorge gehabt haben und dann halt durch Ihre Krankheit mussten Sie dann wieder zurück und haben dann den Wallfahrtseelsorger gemacht in Kevela dann für 3 Jahre.
1: Ja, ganz genau. Ja, Vater war verunglückt. Er wurde dann einige Tage, nachdem er über Erden gestanden hatte, beerdigt. Ich war schon eingestiegen in der Firma, saß an seinem Schreibtisch, saß auf seinem Stuhl mit einem abgebrochenen Psychologiestudium und tief, tief im Herzen, aber das war nicht mehr lebendig, dem Wunsch, Priester zu werden. Ich habe nach meinen besten Kräften mich eingesetzt und musste natürlich alles lernen, plötzlich Schecks unterschreiben oder auch Wechsel ausstellen, die es damals noch gab. Ich musste mit Menschen umgehen, die was... die etwas geklaut hatten in der Firma und musste sie zurechtweisen, musste mit der Gewerkschaft mich arrangieren und mit den Mitarbeitern und habe den Kampf unter den Mitarbeitern erlebt und auch den Neid und habe viele Fehler gemacht und habe mich natürlich auch beeinflussen lassen von Leuten, die es besser wussten als ich, aber es ging ja nicht anders. Ich musste ja irgendwo mein Wissen und meine Kenntnis herholen, nur so aus dem Bauch oder aus dem Gefühl heraus handeln, geht nicht, wenn es entsprechende Entscheidungen sind mit großen Wirkungen, die dann eine Entscheidung hat. Auf jeden Fall habe ich mich sehr, sehr schwer getan. Jahr für Jahr und 12 Jahre, das ist ein Wort. Obwohl ich ja anfangs eingestiegen bin in diesen Beruf, aber ich kann den eigentlich gar nicht als Beruf für mich bezeichnen. Ich bin so in eine Nische gesprungen, die durch den Tod meines Vaters frei geworden ist und habe mir wie ein Hampelmann dort meine Arme und Beine bewegt, vielleicht auch ein bisschen meinen Kopf, aber ich habe nicht viel erreicht, weil ich vom Typ her kein Geschäftsmann bin. Ich kann nicht falschen um Preise und um Rabatte und um Konditionen bei der Bank, bei den Kunden, bei den Versandhäusern und bei den Lieferern der Textilien, also der Rohstoffe, bei den Spinnereien. Das ist mir alles sehr, sehr schwer gefallen. Und nach 1, 2, 3 Jahren ja, bin ich so langsam angefangen, etwas mehr Alkohol zu trinken, weil ich alleine auch war. Mein Onkel hat mir zwar geholfen, Mutter trauerte um Vater, die hatte seinen Kleiderschrank nicht verändert, die Kleider, die Schuhe, die Wäsche, alles, das durfte nicht angefasst werden. Ich habe gesagt, das können wir doch der Caritas geben und dann benutzt du den Schrank oder wir stellen einen anderen Schrank drin. Nein, es geht nicht. Es musste die ersten Jahre alles bleiben. Das war für Mutter ein derartiger Schock, dass Vater plötzlich aus dem Leben gerissen wurde, wo keiner von uns mitgerechnet hat, so dass ich in der ersten Zeit bei Mutter auch keine Unterstützung hatte. Später, als ich dann die Firma verließ und dann nochmal sie vor eine Konfrontation stellte mit ihr, da war sie unendlich weit und reif und bejahend und mich unterstützend bis zu ihrem Tod. Das kann ich überhaupt nicht beschreiben. Aber in der Zeit, kurz nach Vaters Tod, da hielt sie doch an ihm fest. Sie konnte ihn absolut nicht loslassen. Alles musste so bleiben. Und sie sah auch in mich einen Vertreter ihres Mannes. Der musste so gut sein wie ihr Mann und der musste auch Leistungen vollbringen. Und ich brachte keine Leistungen. Ich habe auch manchmal rote Zahlen gebracht. Das heißt, die ganze Firma, es waren ungefähr 250 Mitarbeiter, hatte Minus gemacht und das lastete natürlich auf mir. Und wer ist letztlich verantwortlich? Der Geschäftsführer beziehungsweise der Gesellschafter, der auch gleichzeitig Inhaber und Geschäftsführer ist. Das war ich. Und so bin ich so ganz langsam ans Trinken gekommen. Letztlich dann auch Rotwein mittags schon oder diese Schnäpse, die man bei uns ganz kalt trinkt. Und habe viele Fehler gemacht, falsche Entscheidungen getroffen. Manchmal auch durch Beeinflussung Menschen entlassen, die ich hätte gar nicht entlassen dürfen, weil sie qualitativ hervorragend waren, nur weil ich durch einen Prokuristen oder durch einen anderen Meister beeinflusst wurde, der konnte nicht mit dieser Person und dann hat man mich beeinflusst, dass ich ihn entließ und so kam es auch zu Feinden, die ich hatte auf meinem Weg später Priester zu werden. Das begann hier bereits. Ja, ich habe auch dann überlegt.
0: Darf ich Sie ganz kurz unterbrechen? Mir fällt jetzt noch etwas ein, was Sie einmal auch in einer Sendung erzählt hatten, das hier gut hinpassen würde. Sie haben ja schon als kleiner Puppe ein traumatisches Erlebnis gehabt, als Ihr Vater mit Ihnen in die Firma gegangen ist und Sie haben diese lauten, großen Maschinen gesehen und Sie haben sich richtig gefürchtet davor. Also da dürfte schon der Anfang von diesem Leid gekommen sein.
1: Das stimmt, da habe ich mir, da war ich. Da war ich 7 Jahre. Da habe ich mir innerlich gesagt, nie. Und das so ein Kind von so jungen Jahren, was so einen Willen hatte, da steckte schon ein Samenkorn steckte da schon drin, das aber noch nicht sterben konnte, das heißt Wurzeln schlagen konnte und Grünkraft entfalten konnte. Da musste noch einiges geschehen und es geschah wirklich noch einiges, auch nach Vaters Tod. Ja, ich will das dann nicht zu lang ausbreiten. Ich suchte dann Rat bei einem Geistlichen, bei einem Pfarrer in Münster und der sagte, so geht das nicht mit Ihnen weiter. Sie ruinieren sich, Sie treffen falsche Entscheidungen. Ich habe gesagt, ja, ich möchte am liebsten aussteigen. Was kann ich mit meinem Studium machen? Ich kann vielleicht noch, wenn ich etwas dranhänge, an vielleicht 1, 2, 3 Semester, kann ich Lehrer werden, Elementarschullehrer oder so, dann habe ich wenigstens etwas für mich. Aber er sagte, Sie können unter diesen Umständen nicht aussteigen. Sie müssen den Betrieb zu Ende führen, wie Sie es versprochen haben und müssen sich entsprechend abstinent verhalten, was diese Dinge angeht. Ich hatte damals auch eine Freundin und eine sehr liebe Freundin, Hildegund hieß sie, und ich habe mich dann von ihr verabschiedet, weil ich nicht voraussehen konnte, zu heiraten oder eine Familie zu gründen. Im Gegenteil, ich war zerrissener als je zuvor. Und dann, das war schon so im 8., 9. Jahr, ich wurschtelte mich, hangelte mich einfach durch mit vielen tragischen Ereignissen auch, bin ich zum Ruhegebet geführt worden und habe erst gedacht, was soll ich wieder beten? Das Beten hat mir ja gar nichts gebracht oder das zur Kirche gehen. Es wird ja immer schlimmer. Ich habe ja nicht die kaufmännischen Fähigkeiten bekommen, die ich mir irgendwie gewünscht hätte. Vor allen Dingen hat mir auch dieser Beruf überhaupt keine Freude gemacht. Ich bin jeden Morgen widerwillig hingegangen und abends dann also, habe mich versteckt hinter Alkohol. Ich sagte schon, das war schon schlimm, das war schon tragisch. Aber dann hat der liebe Gott doch wohl seine Hand im Spiel gehabt und hat sie mir gereicht und hat mich gesegnet, indem er mich zum Ruhegebet geführt hat. Obwohl ich erst dachte, das bringt mir ja gar nichts, das Ganze. Was soll ich denn? Und als ich so einen Kurses mitmachte, da spürte ich, ich darf so desolat, wie ich war, mit meinen Sünden, mit meinem Schatten, mit meinen guten Ansätzen, die natürlich auch dazu gehörten. Ich war nicht nur schlecht in dem Sinne, aber ich war im Grunde schwach. Ich hatte kein Profil, ich hatte kein Durchsetzungsvermögen, ich hatte auch keinen Überblick und hatte im Grunde auch keine Ziele. Und wenn ein Mensch das alles nicht hat, dann wird er ja krank oder er kann ja kaum leben. Und in so einem Zustand war ich. Und da habe ich das Ruhegebet kennengelernt und bin durch diese wunderbare, einfache Gebetsweise ja etwas wieder in die Nähe Gottes geführt worden. In die Nähe, dass meine Augen sich öffneten und die sahen innerlich, ich habe das nicht gesehen, die sahen, es gibt Gott. Oder es war ein Gefühl in mir, ihn gibt es. Und durch jedes Glas Alkohol, was du zu viel trinkst, beleidigst du ihn und beleidigst du auch die Menschen, für die du Verantwortung hast. Und ich kam so ganz allmählich in eine innere Korrektur herein. Es sprach jemand zu mir: Komm, Heiliger Geist, nimm du die Zügel meines Lebens in die Hand. Ich übergebe sie dir und hilf mir. Jetzt auf einmal war der Herrgott mit dem Boot, mit in der Firma, mit in meinem Beruf. Ich betete zweimal täglich 20, 25 Minuten im Ruhegebet zu ihm und merkte, wie das Ruhegebet auf einmal Früchte brachte in mir. Ich will das nicht übertreiben und auch nicht jetzt euphorisch werden. Und ich habe ja Radiosendungen darüber und die auch noch kommen werden, wenn es mir vergönnt ist und der Herrgott möchte es, wo ich gerade über das Ruhegebet spreche. Aber es begann, mich zu wandeln. Und das ist ja das Entscheidende. Und ich wurde durch die innere Wandlung zum Besseren hin, ich will nicht sagen direkt zum Guten, aber zumindest zum Besseren hin, wurde ich in die Mitte des Christseins geführt. Und das ist die Wandlung. Tue dies, so oft ihr es tut, zu meinem Gedächtnis. Und damit ihr nie vergesset, was meine Liebe tut. Da begann die von meinen Eltern oder bestimmt die vom Herrgott und Heiligen Geist in mich hineingelegte Glaubenskraft, die begann zu wachsen. Die begann wie ein Samenkorn, das lange keine Bedingungen von Feuchtigkeit und Wärme und Sonneneinstrahlung hatte, was da vielleicht tot in der Ecke der Seele lag. Da begannen die Bedingungen dieses Samenkornes, dass es aufbrechen kann und wachsen kann, die begannen in mir lebendig zu werden. Und ich habe das gespürt. Und es war kein Psychologe und es war kein Psychiater, sondern es war eine innere Belichtung und Ausrichtung auf Gott, den Schöpfer, auf Jesus Christus. Ich könnte die Welt umarmen vor lauter Freude, was geschah. Und meine Arbeit wurde besser, aber ich hatte keine Freude daran. Und was geschah im Laufe der Monate? Der Wunsch, Priester zu werden, der mit dem Samenkorn und dem Sterben und Aufbrechen des Samenkorns verbunden war, der wurde wieder aktuell in mir. Und ich fasste mich an den Kopf und habe gesagt, das kann ich doch nicht tun. Ich kann doch nicht Vater schon wieder enttäuschen. Doch, dein Vater ist in der Erlösung, dein Vater unterstützt dich. Du brauchst keine Sorge zu haben, wenn du jetzt in der Firma dich um einen anderen, wesentlich besseren Geschäftsführer als du bist und warst, kümmerst. Und da auf einmal hat mein Gewissen oder eine innere Leuchtkraft oder manchmal sage ich auch, das ist das Taborlicht, das ist das Licht der Auferstehung oder der Erklärung, der Verklärung, wo ein Funke vielleicht in einem wieder lebendig wird durch neue Ideen, durch eine neue Liebe, durch neue Perspektiven, durch eine Erweiterung des Bewusstseins oder durch das Anfassen des Glaubens. Ich konnte ihn berühren, ja, innerlich berühren. Ich habe zu niemandem darüber gesprochen. Ich habe die Wandlung stehen lassen und habe die Wandlung

0: zu meinem Vater über seinen Tod hinaus vielleicht prüfen, wie er Abrahams Opfer des Isaak ja auch geprüft hat. Dass man bereit ist, es zu tun, aber letztlich nicht tun muss, sondern Isaak zurückgeschenkt bekommt. Und dieser Isaak war für mich die Perspektive, eventuell doch noch Theologie zu studieren und Priester zu werden. Und das wuchs in mir von Tag zu Tag, von Woche zu Woche, von Monat zu Monat. Und ich hatte dann Glück durch eine Anzeige in der Frankfurter Allgemeinen. Glück, ja, das ist zu wenig gesagt. Ich habe die Gnade bekommen, dass ich einen Geschäftsführer fand, der annonciert hatte in der Frankfurter. Und das war genau der Richtige. Der kam aus der Nähe, der brauchte nicht umzuziehen. Der lebte dort mit seiner Familie. Der war im textilen Bereich bewandert, vertraut. Der kam, wir hatten Handtücher und Bettwäsche, und der kam genau auch aus der Bettwäscheindustrie. Der brachte viele Kunden mit. Er sagte, ach, bitte bleiben Sie doch noch ein gutes Jahr, damit Sie mich einarbeiten. Aber von Einarbeiten war da nicht viel die Rede. Er hätte mich einarbeiten können. Er hatte die Dinge so schnell im Griff, dass ich schon voreilig meine Koffer packen konnte und meinen Weg gehen konnte. Und das war für mich die Erlösung, das war für mich die Befreiung. Und vor allen Dingen, meine Mutter verstand sich gut mit diesem Herrn König. Der krempelte seine Ärmel auf und packte richtig an. Und was er anpackte, das saß. Und ich habe das beobachtet, und er hat dann auch Gewinne gemacht. Er hat den Umsatz um etliches gesteigert. Ich weiß es schon heute gar nicht mehr. Es ist so lange her. Auf jeden Fall spürte ich, ja, wie vielleicht Petrus, der vom Engel aus dem Gefängnis befreit wird. Ich spürte, wie Ketten, an die ich gefesselt war, meine Seele, wie die sich lösten und wie die klirren zu Boden fielen und ich ins Licht geführt wurde. Ich habe keinen Engel gesehen, und der Engel hat mich auch nicht begrüßt, und der ist auch nicht in mein Inneres eingetreten. Aber es waren Bilder, wie sie uns im Evangelium hier und da gezeigt wurden. Es war so, als ob eine ganz schwere Last abfiel von mir. Und dann bin ich in Münster angefangen, Theologie zu studieren, was aber noch einmal eine große Belastung erfahren hatte, denn es waren einige Menschen da, die das unbedingt verhindern wollten. Vielleicht erzähle ich davon im nächsten Teil, wenn wir vielleicht doch noch ein bisschen Musik spielen. Denn ich komme mir vor, dass ich dann doch zu viel rede.
1: Nein, Ihre Ausführungen sind sehr beeindruckend. Ich habe gerade einen Privatanruf bekommen von einem Freund, der ganz beeindruckt beim Radio sitzt, und ich möchte Ihnen das jetzt auch weiterleiten. Ich würde sagen, wir machen jetzt Folgendes. Sie erzählen dann noch ein bisschen weiter über Ihre Zeit im Studium in Südtirol, dann Ihre Weihe 1980, Ihre Diakonweihe 1980, Ihre Priesterweihe dann im Dom zu Brixen im Juni 1981, am Peter- und Paulstag, am markanten Priesterweihetag. Und wollen wir das vielleicht schon ein bisschen einbegleiten mit einer alpenländischen Volksmusik?

Liebe Hörerinnen und Hörer, Sie haben zugeschaltet zur Sendung Lebensbilder. Heute stellen wir das Buch Um Gottes Willen ein Priester vor. Und das sind Kurzgeschichten zum Leben unseres beliebten Referenten Pfarrer Dr. Peter Dickhoff. Dieses Buch erschien zu seinem 80. Geburtstag im vergangenen August. Und wir kommen vor lauter Themen gar nicht dazu, dass wir auch Sie, liebe Hörer und Hörer, als Anrufer zuschalten können, weil das Ganze eine Abrundung jetzt erfährt. Vielleicht, dass wir dann noch in der letzten Viertelstunde den einen oder anderen Anrufer bitten, dass er sich zu uns zuschaltet und

0: Dr. Dickhoff ins Gespräch kommt. Aber ich darf Sie, Dr. Dickhoff, bitten, mit Ihren Ausführungen weiter zu fahren. Und wir sind jetzt in Südtirol gelandet. Sie haben dort studiert, Sie haben dort die Diakon- und die Priesterweihe erfahren und die ersten.
1: Noch nicht ganz.
0: Gut,
1: nein,
0: dann.
1: Es gibt noch eine ganz große Hürde.
0: Bitte.
1: Warum ich überhaupt nach Südtirol gekommen bin.
0: Ja, das
1: bin,
0: ist interessant.
1: Das
0: bitte.
1: Ist die Frage. Ja, möchten Sie, dass ich noch erzähle, bevor Sie.
0: Ja, bitte. Ich würde sagen, dass wir jetzt noch so 10 Minuten erzählen und dann machen wir den Aufruf zum Anrufen.
1: Dann, wenn man sich schon mal entscheidet, über das eigene Ego zu sprechen, dann spinne ich jetzt auch diesen Faden zu Ende, denn es ist gar nicht so einfach für mich, mir den Ruck zu geben, über mich selbst zu sprechen. Ich würde viel lieber über die Gnade sprechen, die uns alle umflort und auf uns wartet. Aber gut, freudigen Herzens. Ich bin aus der Firma ausgeschieden, habe nochmal einen meditativen Weg versucht über eine Organisation, was mir aber nicht behagte, und habe mich dann in Münster angemeldet im Priesterseminar, um Priester zu werden. Ich bin angenommen worden und habe auch ein Zimmer bekommen und bin mit den Studien angefangen, und die haben mir außerordentlich Freude gemacht. Die Ergebnisse waren auch sehr positiv, weil es für mich gar nichts anderes gab, als eben nur jetzt noch dieses Ziel mit Ende 30, dieses Ziel vielleicht doch noch in diesem Leben erreichen zu dürfen, und eine unendliche Dankbarkeit. Und ich habe dort anderthalb Semester studiert und wurde dann auf einmal gerufen zu dem Leiter des Priesterseminars, zum Rektor, glaube ich, hieß er. Und man hätte gegen mich einige Vorwürfe, die sie bei ihrer Recherche, was wohl meinem Priestertum im Wege stehen könnte, erlebt haben. Und ich habe dann gefragt, was ist das und wer ist das? Es wurde mir leider nicht gesagt, sondern mir wurde gesagt, die Vorwürfe wären so gravierend, dass ich nicht weiter hätte studieren können, sondern ich sollte wirklich das Borromeum, also das, ich bin ganz, ganz aufgeregt, die Priesterschule bzw. das Priesterseminar sollte ich verlassen. Was sind das denn für Vorwürfe? Wie ich zum Glauben stünde, und ich bin dann getestet worden. Was wohl wichtiger wäre, katholisch zu sein und zu werden, oder einem Menschen, der hingefallen wäre, zu helfen. Und da habe ich gesagt, natürlich, der Mensch, der hingefallen ist, egal welcher Mensch das ist, welchen Glauben er hat oder ob er Atheist ist, ihm helfe ich als Nächsten. Und so Fragen wurden mir gestellt, und dann wurde sofort das mit einem schwarzen Kreuz belegt. Das darf kein katholischer Priester. Also ich bin heute noch der Ansicht, dass das, was ich damals gesagt habe, richtig war. Aber man wollte mich wahrscheinlich loswerden. Und es ergab sich dann später, dass 3 verschiedene Gruppen von Menschen verhindern wollten, dass ich Priester werde. Und ich habe das dann auch verstanden, aber ich komme dann vielleicht nach meiner Fahrt von Münster nach Südtirol danach, welche Gruppen das waren, denn weder Mutter noch ich haben herausgefunden, was das eigentlich war, warum ich aufhören musste. Auf jeden Fall stand ich bei Mutter zu Hause in meinem Kinderzimmer, das ich wieder belebte. Mutter sagte, ich habe manchmal nachts geguckt, ob du noch lebtest. Du warst so fertig und du warst so erschöpft und wusstest weder ein noch aus. Was sollte ich tun? Ich konnte doch nicht wieder in die Firma zurück. Das wäre doch eine Vergewaltigung gewesen. Ich hätte auch dem neuen Geschäftsführer im Wege gestanden. Sollte ich jetzt Volksschullehrer werden? Gibt es vielleicht doch noch einen Weg, Priester zu werden? Oh ja! Und dann habe ich mir ein spätberufenes Seminar in USA ausgesucht. Nur weg aus Westfalen, nur weg aus Deutschland. Ich will gar nichts mehr damit zu tun haben. Ich will es auch gar nicht wissen. Hauptsache, ich habe grünes Licht und es geht weiter. Und dann bin ich zu dem Schluss gekommen, weil ich nicht Englisch so gut sprechen kann, eine Fremdsprache so gut beherrsche, dass ich in ihr träume. Man sagt ja, wenn ich in einer Fremdsprache träume, dann bin ich in ihr zu Hause. Und das bin ich im Englischen nicht. Und habe mir überlegt, wie will ich die sensiblen Themen einer Seelsorge und einer Entwicklung des Ruhegebetes und einer Gnadenzuwendung, wie will ich all das in einer fremden Sprache, die nicht meine Muttersprache ist, fremden Menschen formulieren? Nein, du kannst nicht nach Amerika, obwohl ich eine Zusage hatte. Und das tat mir schon unendlich gut. Mutter hat mich unterstützt. Und dann habe ich überlegt, was ist von Münster aus der weit entfernteste Ort, wo man Theologie studieren kann, eventuell zum Priester geweiht wird, wo man noch Deutsch spricht? Und das war nicht Wien und Innsbruck, sondern das war Bozen, Brixen, Südtirol, Norditalien. Und so habe ich dort angerufen nach dieser Idee. Ich hatte im Stundenbuch den Namen des Bischofs Gargitter gelesen und hat im Priesterseminar angerufen. Ja, wir können Nachwuchs gebrauchen. Kommen Sie mal und stellen sich vor. Und das war im Winter und ich bin dann hingefahren. Aber liebe Hörerinnen und Hörer, Sie können sich gar nicht vorstellen, mit welchem Feuer und mit welcher Hoffnung und mit welcher Liebe diese Fahrt vonstatten ging. Und natürlich mit Herzklopfen werde ich angenommen. Ich bin dann beim Bischof Gargitter gewesen und hat ihm alles unterbreitet. Nicht so lange vielleicht wie heute hier, aber doch die wesentlichen Stationen meines Lebens, auch meine Fehler und mein Trinken und meine Ecken und Kanten, wie es in dem Buch steht. Und er hat Ja zu mir gesagt. Und da begann eine wunderbare Zeit für mich. Das kann ich gar nicht mit Worten besprechen. Der Himmel neigte sich und dann noch in dieser wunderschönen Landschaft, in dieser Natur, was ja der Himmel schon ist, der sich zur Erde neigt. Natürlich Probleme, Sorgen, Krankheiten, alles ist da bei den Menschen genauso. Aber der äußere Rahmen war natürlich wundervoll und ich habe mich gefreut und gefreut und gefreut. Und es kam sogar so weit, dass ich ein Jahr bevorzugt wurde. Das heißt, mir wurde angeboten, dass ich schon ein Jahr eher vor der Priesterweihe zum Diakon geweiht werden würde. Und allein das Wort Weihe schon, das Wort Diakon, das war schon in mir wie Licht, das war schon wie Erlösung und wie Befreiung. Ach, ich könnte noch so viel Wunderschönes erzählen aus der Zeit. Ja, aber dann kam noch einmal eine ganz große Störung. Ich wurde gerufen von einem Professor, der auch gleichzeitig Generalvikar war, und der sagte, wir haben in Ihrer Heimat, an Ihrer Heimatkirche einen Aushang machen müssen, wie wir es immer tun. Hat jemand in der Gemeinde etwas gegen Sie, der jetzt zum Diakon und ein Jahr später zum Priester geweiht werden soll? Und ich wusste ja nicht, was da brodelte und was da war. Und das ist wirklich ein Brief gekommen, wo jemand mich angeschwärzt hat. Noch einmal, ich lebte dort anonym. Keiner von der Verwandtschaft, nur Mutter, wusste, wo ich war. Ich lebte dort zumindest die ersten 3 Jahre ganz versteckt. Immer wenn Deutsche kamen, bin ich auf mein Zimmer gegangen, damit nur nicht auffiel, wo ich war. Ich habe auch keine Briefe bekommen. Mutter hat an einem fremden Ort Briefe aufgegeben und meine Briefe empfangen, weil wir eigentlich dieses Studium nicht stören wollten und mich in Ruhe lassen wollten. Und jetzt auf einmal durch den Aushang, was wohl gang und gäbe ist, bei jeder Weihe, flammte das Ganze wieder auf. Und ich bin dann in den Eisack gegangen, der hatte Niedrigwasser und da lagen so große Kiesel. Dann habe ich mich auf so einen Kiesel gesetzt, das Wasser umrauschte mich und habe bitterlich geweint, dass jetzt noch 5 Minuten vor der Diakonweihe noch wieder Störungen waren. Aber dann rief mich der Bischof und der Bischof hat gesagt, wir sind dem nachgegangen und es hat sich erübrigt. Wir konnten das aus der Welt schaffen. Sie werden also geweiht. Ja, vielleicht ist jetzt noch kurz eine Zeit da, dass ich sagen kann, was waren das für Störungen, die mich aus Münster hinaus katapultiert hatten und die jetzt wieder als dunkle Mächte auftraten, als ich zum Diakon geweiht werden sollte. Ja, das waren einmal Mitarbeiter aus den 12 Jahren, die ich ungerechterweise, muss ich heute sagen, entlassen habe, die eine Wut auf mich hatten. Ich erinnere mich, dass ich mal in meiner Heimat im Radiogeschäft war und da ging jemand auf mich los, den ich entlassen hatte und schimpfte und die ganzen Kunden und die Verkäufer, die starrten alle und guckten auf mich, was ich für ein furchtbarer Mensch gewesen sei, ihn mit seinen 3 kleinen Kindern, seiner Frau, für die er Verantwortung war, hatte und Geld verdienen musste, entlassen zu haben und schimpfte. Das waren also Menschen, die ich entlassen habe, aber ich stand zum Teil unter Druck von anderen und unter Manipulationen anderer. Ich wusste es nicht besser. Dann waren es Menschen aus einer Meditationsbewegung, die mich gerne gehabt hätte, die eigentlich gehofft hatte, dass ich bei ihr blieb und dort aktiv bin. Ich konnte es aber nicht, weil es mir nicht christlich genug war oder überhaupt nicht christlich war. Es ging mehr ins Asiatische, Hinduistische rein und dann habe ich sofort Schluss gemacht. Die störten, weil sie sagten, der soll kein Priester werden. Und dann die dritte Gruppe oder der dritte Faktor war 2 oder 3 Frauen, die mich ganz gerne geheiratet hätten und die alles verhindern wollten, wie die eine dann auch schrieb, dass ich Priester werden würde. Und die 3 Elemente, die haben sich Dinge ausgedacht oder Hebel in Gang gesetzt, die den Zug meines Lebens einfach immer wieder gebremst haben. Aber zum Glück war man in Südtirol und der Bischof Gargitta besonders als Persönlichkeit so offen und so klar, dass sie dem Ganzen nachgegangen sind. Ich bin dann geweiht worden und das war einfach ein Stück Himmel. Aber ich darf Ihnen noch sagen, zum Schluss, was meine Mutter mitgemacht hat von einer Frau, die war Zahnarzthelferin, die hatte ich bei der Zahnarztbehandlung kennengelernt. Und als die Behandlung zu Ende war, hatte ich ihr auch einen Pralinenkasten mitgebracht aus Dank. Das hatte sie wohl falsch verstanden, das hatte sie wohl persönlich bezogen auf sich und hat dann versucht, mich zu torpedieren, beziehungsweise meine Mutter. Ich war bereits in Südtirol, Mutter war alleine und Mutter musste 27 Delikte aushalten dieser Frau und sie wusste nicht, wer dahinter steckte. Ich sag Ihnen mal so ein paar von diesen Delikten und Ihnen stehen die Haare zu Berge. Sie sagen, das ist ja ein erfundener Krimi, den der uns erzählt, aber es ist in Wirklichkeit so. Mutter wurde zum Beispiel wochenlang morgens um 4 Uhr geweckt von einem Auftragdienst, den sie nicht stoppen konnte, per Telefon. Und sie lebte allein in ihrem Haus und war angewiesen auf das Telefon. Eine andere Sache, sie erhielt verleumderische Briefe, was mich anging und was sie auch selbst anging. Dann kam ein Herrenausstatter, der brachte eine Menge Garderobe zur Auswahl, stellte sie vor Mutter hin und sagte, ja, er wäre beauftragt worden, diese Kollektion hier zu zeigen. Das waren alles Delikte, die nicht kriminell waren, aber die kurz vorm Kriminellen waren. Oder an einem Wochenende standen 4 Toilettenwagen vor Mutters Haus und verstellten ihre Garage und sie konnte schwerlich ins Haus kommen. Wer war das? Sie hat dann erstmal nicht die Kriminalpolizei beauftragt, sondern das abschaffen lassen von dem Unternehmen und niemand hat gesagt, ja, wer das beauftragt hat, das wäre ja sie selbst gewesen, beziehungsweise ich wäre der Auftraggeber gewesen. Oder eines Morgens vor ihrer Haustür kistenweise Ananas und andere Südfrüchte im Eingangsbereich aufgestapelt. Und als sie dann den Gemüsehändler anrief, ja, das wäre doch von mir bestellt worden. Ich wollte doch eine Hawaii-Party machen in unserem Haus. Mutter kriegte zu viel und die hat mir das natürlich nach Südtirol nicht weitergeleitet. Die hat das für sich getragen, diese ganzen Verleumdungen und diese ganzen entsetzlichen Geschichten. Oder 4-5 Zentner Dünger waren abgeladen auf ihrem Rasen im Vorgarten. oder ein Autohändler eines Tages brachte ein Sportcabriolet für Mutter mit Papieren auf mich ausgestellt, mit allem fertig. Ja, das hätte ich bestellt. Das wäre ja wohl ein Geschenk meiner Mutter an mich gewesen. Mutter hat zu viel gekriegt. Liebe Hörerinnen und Hörer, ich erzähle Ihnen nicht die 27 Delikte, aber ich erzähle Ihnen das Letzte, was geschehen ist, und das ist wohl das Gravierendste gewesen, das Schlimmste. Und ich wage kaum darüber zu sprechen, erlebte Mutter und erhielt dabei fast einen unsagbaren Schock, als es an einem Nachmittag an ihrer Haustür schellte und ein Herr, schwarz gekleidet, sich vorstellte: Beerdigungsinstitut Lüttmann Fauth. Wir möchten Ihren Sohn abholen, der Sarg ist im Auto. Mutter bat den Herrn ins Haus und wusste vor Erschöpfung nicht, was sie machen sollte. Sie setzte sich. Und in dieser Situation drückte er ihr sein Beileid aus und kondolierte. Mutter konnte kein Wort hervorbringen, so geschockt war sie. Sie dachte, ich sei in den Dolomiten tödlich verunglückt oder wie Vater mit dem Auto. Und als sie sich einigermaßen wieder erholt und gefangen hatte, bat sie den Besucher um ein wenig Geduld, ging in ihr Schlafzimmer und rief im Priesterseminar in Brixen an. Und dort erfuhr sie, Gott sei Dank, vom Portier, der hieß Herr Leopold, werde ich nie vergessen, dass er mich gerade noch gesehen habe, als ich mich in der Pause eines Seminars im Flur aufhielt. Und erleichtert kam sie zurück und sagte, dass es sich wohl um einen Irrtum handeln müsse. Doch man zeigte ihr die gesamten Papiere einschließlich des Totenscheins von einem Arzt abgestempelt und unterschrieben. Todesursache: Autounfall. Ja, ich könnte noch lange weiter darüber reden, doch die Zeit eilt dahin. Ich wollte nur sagen, was nicht nur ich teilweise mitgemacht habe, es hat sich ja immer wieder zum Guten gewandelt, sondern auch Menschen, die mich lieb hatten, oder ich sage sogar die Gegenwart, die mich lieb haben, meine Mutter und mein Vater. Und meine Mutter hat doch sehr unter diesen Delikten gelitten, dass sie dann später einen Kriminalkommissar eingeschaltet hat. Und es konnte auch eben diese Frau, diese Zahnarzthelferin, konnte ausfindig gemacht werden an Schriftproben und an vielem. Doch Mutter hat, abgesehen von einem Prozess mit der Maßgabe, dass die Frau sich nicht mehr rührt und diese Dinge nicht mehr tut. Und bedingt hat sie sich auch daran gehalten. Aber das hat Mutter mir erst später nach der Weihe gesagt, weil sie mich nicht belasten wollte. Und dann fiel natürlich auch ein Stein von meinem Herzen. Und als ich dann die Primizin reine hatte, ich habe sie umarmt und mich unendlich bei ihr bedankt, dass sie sich und meine Seele und das Priestertum, was auf mich zukam, so wunderbar mitgetragen hat und diese Dinge einfach ausgehalten hat. Das war schon etwas ganz, ganz Großartiges. Ja, wir waren bei der Diakonatsweihe und ein Jahr später dann die Priesterweihe im Bozen-Brixen. Ich hatte vor, in Bozen-Brixen zu bleiben. Ich war dort auch erst ein Jahr Kooperator und Krankenhausseelsorger und habe mich dann leider im Krankenhaus von Bruneck bei der Betreuung eines hepatitiskranken Priesters angesteckt und einen Lungenvirus bekommen und hatte dann ständig, ich war Kaplan, ich ging zur Schule, ich unterrichtete, es machte mir alles eine ganz, ganz große Freude. Am liebsten war ich natürlich bei den Kranken und bei den Sterbenden oder auch in der Gemeinde und spendete Sakramente. Aber wenn Sie das ständig unter Fieber tun müssen, es war immer so eine niedere Temperatur zwischen 37,5 und 38 oder weniger und mehr, und man konnte mich dort nicht behandeln. Man sagte, das kriegten Sie nicht in den Griff, Sie haben alles versucht. Und dann habe ich Mutter davon erzählt und sie hatte einen guten Bekannten, einen Professor für innere Medizin, den hat sie gefragt und der hat gesagt, er soll sofort zu mir kommen. Und das habe ich dann auch gemacht, obwohl ich meine Kaplanstelle da im Stich lassen musste für die Tage. Und dann bin ich dort ins Krankenhaus eingewiesen worden und er hat mir tatsächlich geholfen. Es ging weg. Bis heute habe ich nie wieder was an der Lunge gehabt, auch was Virus und Bakterien und so weiter angeht. Aber er hat gesagt, Sie müssen in der Nähe der Klinik Sie müssen in der Nähe von mir bleiben, denn es kann wieder aufflammen, es kann wieder zu diesem lebendig werden des Virus kommen. Das weiß man nicht. Ja, und dann musste ich leider wohl oder übel Südtirol mit all meinen Träumen und mit all der Schönheit, mit all den Freundschaften und dieser wunderbaren Musik, die ich ja noch heute liebe, Neuntürfel hat es ja eben schon eingespielt, ein Stück Heimat. Ich musste sie aufgeben und bin dann in die Diözese Münster, wozu wir gehörten, gegangen. Man hat sich dann auch mehrmals entschuldigt bei mir von Seiten der Kirche, dass man damals bei dem Prozess nicht richtig gehandelt habe. Und ich bin dann Krankenhausseelsorger und Wallfahrtsseelsorger geworden in Kevela, was mir natürlich auch große Freude bereitet hat. Aber gerne war ich natürlich in Südtirol, unter dieser wunderschönen Sonne und bei diesen herrlichen Kirchen und Fresken, vor allen Dingen aber den lieben Menschen. Und da hat Herr Neunteufel mir ja eben eine ganz, ganz große Freude bereitet, dass sie den Pater Cyril, der in Meran eine Gemeinde hat, als Zisterzienser eingeschaltet hat. Und ich konnte in dieser Sendung ein paar Worte mit ihm reden. Herr Neunteufel, ich bedanke mich, jetzt bin ich ja irgendwie auch bald am Ende, für Ihre Begleitung. Sie haben so viel Überraschungen und so viel Sensibilität gezeigt und auch mir so viel Sprechzeit gegeben, dass ich doch jetzt am Ende der Sendung zufrieden bin und Ihnen danke, dass ich ein bisschen aus meinem Leben erzählen konnte, aber auch dankbar
0: sein. Ich wollte Sie nicht unterbrechen, das war wirklich so in einem Guss und auch sehr bewegend. Ich kenne die Geschichten schon aus dem Buch, das ich dann noch einmal ansprechen werde, damit Sie, liebe Hörerinnen und Hörer, das auch die Möglichkeit bekommen, es zu erwerben. Wir werden einige Exemplare hier bei uns im Studio auch haben und Sie können es über das Hörerservice dann auch bestellen und sich zuschicken lassen. Es ist jetzt 8 Minuten vor 10. Vielleicht, dass wir noch 2 Minuten Musik machen, um das Ganze jetzt ein bisschen setzen zu lassen. Und dann würde ich noch Sie bitten, Herr Dr. Dickhoff, ein Anruf von unseren Hörerinnen und Hörern geht sich jetzt nicht mehr aus. Und es hätte auch, glaube ich, nicht gepasst in dieser Sendung, die jetzt wirklich ein geschlossenes Ganzes geworden ist, dass Sie noch ein bisschen etwas über Ihre Gegenwart erzählen, was Sie jetzt noch tun. Sie sind ja nach wie vor Seelsorger, ist stetig. Sie machen gewisse Dinge nicht mehr. Sie haben in Ihrem Leben, glaube ich, 40 Ruhegebetsbegleiter und Lehrer ausgebildet. Sie haben ebenso viele Bücher geschrieben. Es sind noch weitere Projekte. Sie haben mir schon davon erzählt, aber ich erzähle nichts weiter, was jetzt noch im Programm steht. Sicher Bücher, die wir auch dann hier auf Radio Maria wieder besprechen werden, wieder Sendereien daraus machen, wie jetzt, wie hat Jesus gebetet, das letzte ihrer Bücher. Wir werden vieles in den nächsten Jahren, so Gott will, auch machen. Dazu wünsche ich Ihnen wirklich viel Segen, viel Gesundheit, viel Ruhe, dass Sie ja durch das Ruhegebet ja immer wieder sich auch wieder aufladen können. Das ist auch ganz, ganz wichtig. Und dass auch Ihre Stiftung, das Stiftungsruhegebet, wo Sie auch sorgen, dass das Ruhegebet bekannt bleibt, bekannt wird, dass das auch gut floriert. Ja, unsere Sendung geht leider zu Ende, Herr Dr. Dickhoff. Wir müssen ans Abschied nehmen. Man denken, 3 Minuten haben wir noch ungefähr Zeit. Ich darf Sie jetzt noch um Ihre Schlussworte bitten. Wir hätten noch viele Themen gehabt, vor allem erfreulichere Themen. Dr. Dickhoff als Hundefreund, auch Ihre momentane Lebenssituation am Land, wo Sie sich auch in der freien Natur gut aufhalten können und immer wieder entspannen können. Ich darf Sie jetzt um Ihre Schlussworte bitten und dann natürlich auch um Ihren priesterlichen Segen. Und ich möchte mich jetzt wirklich herzlichst für diese Sendung bedanken.
1: Ja, ich bedanke mich auch. Das Leben, man kann es eigentlich kaum in Worte fassen und die Zeit reicht auch nicht aus, um alles bis auf den Grund zu eruieren und zu erklären. Ich danke, dass ich über mich und die Hindernisse sprechen konnte. Aber das Entscheidende, und damit haben wir ja auch die Sendung begonnen, ist der rote Faden im Leben eines jeden Menschen. Und dieser rote Faden, der ist wohl das Priestertum, das Priestersein bei mir, was der Herrgott in meine kleine Kinderseele oder vielleicht schon vorher, als er mich zu meinen Eltern brachte, hineingepflanzt hat. Und trotz wilder Stürme und trotz dramatischer Umstände, die alle vergehen, die alle umgewandelt werden, wieder in tiefen Frieden. Das darf ich rückblickend sagen. Dann hat sich trotz all dieser Umstände das Wesentliche durchgesetzt. Und dafür bin ich unendlich dankbar. Und wenn ich jetzt Sie, liebe Hörerinnen und Hörer, anspreche, bitte spüren Sie in sich hinein, leben Sie etwas mehr Ruhe auch im Gebet und versuchen, die leise Sprache Gottes zu verstehen, der Sie schützen möchte vor Schmerzen, vor seelischen Schmerzen und auch vor Kummer, zumindest Ihnen die Kraft geben möchte, das Notwendige, das Nicht-Umgängliche, das auszuhalten. Das wünsche ich Ihnen. Und dazu ist ein tieferer Glaube notwendig. Dazu ist es notwendig, die Sakramente zu empfangen. Vor allen Dingen die heilige Eucharistie, wie aber auch das Sakrament der Versöhnung. Dass wir uns mit uns selbst, dann auch mit Gott in der Beichte versöhnen und zum Fest, in das wir alle, zu dem wir alle eingeladen sind, aufmachen und die heilige Kommunion empfangen. Dazu, liebe Hörerinnen und Hörer, segne, behüte und beschütze Sie und alle die Menschen, für die Sie Verantwortung mittragen. Der barmherzige und gute Gott, der Vater und der Sohn und der Heilige Geist.
0: Amen.
1: Gelobt sei Jesus Christus.
0: In Ewigkeit. Amen.
2: Liebe Hörer von Radio Maria, das war die Sendung Um Gottes Willen, ein Priester zum 80. Geburtstag von Pfarrer Dr. Peter Dickhoff. Er ist dieses Jahr am 4. Juni am frohen Leichnamsfest nach langer Krankheit im Alter von 88 Jahren zum Herrn heimgekehrt. Möge er in Frieden ruhen. Die vollständige Sendung aus dem Jahr 2017 finden Sie in Kürze auf unserer Radiothek unter radiomaria.at.
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Herzlich willkommen, liebe Zuhörer von Radio Maria, zur Sendung Auf Fels gebaut, in der wir uns mit päpstlichen Enzykliken beschäftigen. Die päpstliche Enzyklika ist ein Rundschreiben an die Bischöfe und wendet sich an die ganze Kirche. Manche Enzykliken sind nicht nur an die Gläubigen gerichtet, sondern an alle Menschen, die guten Willens sind. Enzykliken können grundsätzlichen Themen der Glaubensverkündigung gewidmet sein oder auch spezielle pastorale Fragen aufgreifen. Ihnen kommt typischerweise eine disziplinäre Lehrautorität zu, ohne dass sie die päpstliche Unfehlbarkeit in Anspruch nehmen. Päpstliche Enzykliken werden mit dem sogenannten Incipit zitiert, den ersten zwei oder drei Anfangsworten des ersten Satzes. Wir setzen heute fort mit der Enzyklika Magnifica Humanitas, die Papst Leo XIV. Am 15. Mai 2026 im zweiten Jahr seines Pontifikates über die Bewahrung des Menschen im Zeitalter der künstlichen Intelligenz herausgegeben hat. Es liest für uns Martin Ploderer. Sie finden die Enzyklika auch zum Nach- oder Mitlesen auf der Homepage des Heiligen Stuhls unter vatikan.va in der Rubrik Papst Leo XIV. Enzykliken.

Enzyklika Magnifica Humanitas des Heiligen Vaters Leo XIV. Über die Bewahrung des Menschen im Zeitalter der künstlichen Intelligenz. Das Subsidiaritätsprinzip. Punkt 68. Das Subsidiaritätsprinzip entspringt derselben Sicht auf den Menschen, die unsere Überlegungen zur Würde und zum Gemeinwohl geleitet hat. Wenn jede Frau und jeder Mann dazu berufen ist, das eigene Leben selbst zu gestalten und am Aufbau der Gesellschaft mitzuwirken, dann muss auch die Organisationsform der Gesellschaft diese Verantwortung achten und fördern. Die Soziallehre der Kirche bezeichnet das Prinzip, wonach das, was Einzelpersonen, Familien, lokale Gemeinschaften und intermediäre Körperschaften leisten können, nicht von übergeordneten Instanzen an sich gezogen werden darf als Subsidiarität. Die übergeordneten Institutionen müssen die Freiheit und Kreativität der unteren Ebenen anerkennen, schützen und fördern, sowie deren Beiträge koordinieren, damit sie wirksam dem Gemeinwohl dienen. Punkt 69. Seit den Anfängen der modernen kirchlichen Soziallehre, beginnend mit Leo dem 13., hat die Kirche darauf bestanden, dass weder der Einzelne noch die Familie vom Staat vereinnahmt werden dürfen, sondern so weit wie möglich frei handeln können müssen, ohne dem Gemeinwohl zu schaden. Der heilige Johannes Paul II. Hat diese Sichtweise aufgegriffen und vertieft und daran erinnert, dass die politische Gemeinschaft im Dienst der Zivilgesellschaft steht und dass der Staat über das Gemeinwohl wachen und bei Bedarf eingreifen muss, ohne jedoch dauerhaft die Verantwortung anstelle der intermediären Körperschaften und der sozialen Einrichtungen zu übernehmen. Die Subsidiarität rechtfertigt nicht den Rückzug des Staates, sondern gibt seinem Handeln eine Richtung vor. Das staatliche Eingreifen ist gerade deshalb erforderlich, um es allen gesellschaftlichen Akteuren zu ermöglichen, ihren Auftrag zu erfüllen, ohne dabei an den Rand gedrückt zu werden. Es ist Aufgabe der politischen Gemeinschaft, die Voraussetzungen dafür zu schaffen, dass Einzelpersonen, Familien, Vereinigungen und intermediäre Körperschaften ihre gesellschaftliche Berufung verwirklichen können, ohne ersetzt oder auf eine bloß ausführende Funktion beschränkt zu werden. Punkt 70. Dieses Prinzip ermutigt dazu, jede Form einer paternalistischen oder wohlfahrtsstaatlichen Verwaltung des gesellschaftlichen Lebens zu überwinden und eine Kultur der Mitverantwortung zu fördern, also einen Staat, der die Initiative der Bürger wertschätzt, eine Zivilgesellschaft, die in der Lage ist, Bindungen zu schaffen und Kräfte für den Dienst am Gemeinwohl zu mobilisieren. Im Sinne der Subsidiarität werden Entscheidungen auf jener Ebene getroffen, die den betroffenen Menschen möglichst nahe ist und die Rolle der Vereinigungen gestärkt, so dass die Bevölkerung nicht vor bereits gefällten Entscheidungen steht, sondern in deren Entstehungsprozess einbezogen werden kann. Wo Familien, Vereinigungen, lokale Gemeinschaften, freiwilligen Organisationen und Einrichtungen des sogenannten dritten Sektors anerkannt und unterstützt werden, rückt das gesellschaftliche Leben näher an die Menschen heran, entsprechen Dienstleistungen besser den tatsächlichen Bedürfnissen und finden sich Lösungen, die kreativer sind und die Würde jedes Einzelnen stärker respektieren. Punkt 71. Das Subsidiaritätsprinzip gilt in besonderem Maße im Kontext der digitalen Revolution. Hier ist die übergeordnete Ebene nicht der Staat, sondern jeder große wirtschaftliche und technologische Akteur, der faktische Macht über die Bedingungen des gemeinsamen Lebens ausübt. Die Ebene, die Kompetenzen, Daten und Entscheidungsbefugnisse an sich zieht, besteht aus Unternehmen und Plattformen, die Zugangsbedingungen, Sichtbarkeitsregeln, Beziehungsformen und sogar wirtschaftliche Chancen festlegen. Subsidiarität verlangt, dass solche Prozesse nicht von oben auf undurchsichtige und einseitige Weise aufoktroyiert werden, sondern durch Transparenz, Verantwortlichkeit und echte Formen der Teilhabe, unabhängige Überprüfungen, Transparenz bei Algorithmen, gerechten Zugang zu Daten, Rechtsbehelfsmöglichkeiten auf das Gemeinwohl ausgerichtet sind. Punkt 72. In diesem Zusammenhang sind die Staaten und supranationalen Institutionen gefordert, gerechte Regeln und wirksamen Schutz zu gewährleisten, damit lokale Gemeinschaften, intermediäre Körperschaften, Schulen, Universitäten, kirchliche und assoziative Einrichtungen eine Stimme haben und bei Fragen, die sich auf das Leben der Menschen auswirken, Arbeit, Zugang zu Dienstleistungen, Datenverwaltung und digitale Umgebungen,
zur Entscheidungsfindung beitragen können. Bei Entscheidungen, die Wirtschaftsströme und digitale Plattformen betreffen, wie auch bei der Steuerung von Daten und Algorithmen, darf man nicht zulassen, dass wenige Akteure die Prozesse alleine lenken. Vielmehr ist es notwendig, Formen der Zusammenarbeit zu entwickeln, die die verschiedenen Ebenen der Weltgemeinschaft respektieren und sie für das Gemeinwohl mitverantwortlich machen. Das Solidaritätsprinzip. Punkt 73. Nachdem ich das Gemeinwohl und die Subsidiarität beleuchtet habe, möchte ich mich dem Prinzip der Solidarität zuwenden. Es ergibt sich aus dem Menschenbild, das aus dem Glauben stammt. Jeder Mensch ist nach dem Bild Gottes geschaffen und ist Teil eines Beziehungsgeflechts, das ihn mit seinen Mitmenschen, mit den Völkern und mit der Schöpfung verbindet. Der heilige Paul VI. Erinnerte daran, dass die Verpflichtungen der Solidarität, der Gerechtigkeit und der Nächstenliebe in der menschlichen und übernatürlichen Brüderlichkeit verwurzelt sind, die Menschen und Völker miteinander verbindet. Solche Brüderlichkeit ist nicht nur ein inneres Streben des Gläubigen, sondern eine gesellschaftliche und politische Form, die in gemeinsamen Entscheidungen und Wegen Gestalt annehmen muss. Solidarität ist also die konkrete Erkenntnis, dass das Schicksal eines jeden mit dem Schicksal aller verbunden ist. Tatsächlich ist es so, dass keiner sich allein retten kann. So wird die enge Verbindung zwischen Subsidiarität und Solidarität deutlich. Wenn Subsidiarität nicht von Solidarität begleitet wird, wird sie letztlich zum bloßen Schutz von Partikularinteressen. Wenn Solidarität nicht mit Subsidiarität einhergeht, verkommt sie zu einer Wohlfahrt, die keine Eigenverantwortung fördert. Diese Verflechtung verweist auch auf die Verantwortung für eine echte Teilhabe. Solidarität kommt zum Ausdruck, wenn jeder, persönlich und zusammen mit anderen, am Leben der Gemeinschaft teilnimmt, sich informiert, sich mit anderen zusammentut, seine Stimme erhebt, zu öffentlichen Entscheidungen und Weichenstellungen beiträgt und dabei echte Verantwortung übernimmt, damit das Gemeinwohl in gemeinsamen Entscheidungen zum Ausdruck kommt. Punkt 74. In vielen Bereichen erleben wir bereits eine Art faktische Solidarität. Unsere Leben sind miteinander verflochten, die globale Wirtschaft und Kommunikation sorgen dafür, dass das, was an einem Ort geschieht, weitreichende Auswirkungen hat und digitale Netzwerke verbinden Menschen und Gemeinschaften aus allen Teilen der Welt in Echtzeit. Dieses Beziehungsgeflecht ist jedoch noch keine Solidarität im vollen Sinne, wenn es nicht zu einer bewussten Entscheidung wird. Der Glaube lädt uns ein, diese Wirklichkeit als einen Aufruf zu verstehen. Wir sind einander nicht einfach nahe, sondern einander anvertraut, damit ein jeder, soweit er kann, Verantwortung für das Leben und die Wunden des Bruders und der Schwester übernimmt. Solidarität entsteht gerade dann, wenn wir beschließen, dem, was unserem Nächsten widerfährt, nicht gleichgültig gegenüberzustehen und wenn wir unvermeidliche Verbindungen, wirtschaftliche, kulturelle, technologische, in Wege des Teilens, der Zusammenarbeit und der gegenseitigen Fürsorge verwandeln und lernen, wie man im Sinne der Gemeinschaft denkt und handelt. Punkt 75. Die kirchliche Soziallehre hat immer wieder betont, dass Solidarität zugleich Prinzip und Tugend ist. Als Prinzip drückt sie die objektive Ordnung der Beziehungen zwischen Menschen, Gruppen und Völkern aus und verweist auf das Bewusstsein einer gegenseitigen Abhängigkeit, wonach das Wohl eines jeden vom Wohl der anderen abhängt. Als Tugend erfordert sie hingegen eine feste und beständige Entschlossenheit, sich für das Gemeinwohl einzusetzen, mit besonderem Augenmerk auf die Schwächsten. Papst Franziskus hat daran erinnert, dass Solidarität eine Art und Weise ist, Geschichte zu machen, die Völker entstehen lässt und nicht bloße Massen von Individuen schafft. Deshalb impliziert sie einen bescheidenen und gemeinschaftlichen Lebensstil, die Fähigkeit, auf unmittelbare Vorteile zu verzichten, um anderen Zukunftsperspektiven zu eröffnen, sowie die Bereitschaft, Gewohnheiten und Privilegien, einschließlich derer, die mit dem digitalen Konsum und dem Einsatz von Technologien verbunden sind, in Frage zu stellen, wenn sie andere daran hindern, in Würde zu leben. Punkt 76. In einer Welt, die durch immer engere Beziehungen zwischen Menschen, Gemeinschaften und Nationen geprägt ist, nimmt Solidarität auch eine globale Dimension an. Benedikt XVI. Hat nachdrücklich auf den Zusammenhang
zwischen Entwicklung, Gerechtigkeit und Verantwortung gegenüber künftigen Generationen hingewiesen und daran erinnert, dass echte Entwicklung eine Solidarität zwischen den Generationen sowie die Achtung vor den Bindungen erfordert, die uns mit der natürlichen Umwelt verbinden. Heute erstreckt sich diese Verantwortung auch auf die digitale und informationelle Infrastruktur. Wie die natürliche Umwelt kann auch das digitale Ökosystem geschützt oder ausgebeutet, gemeinsam genutzt oder monopolisiert werden. Solidarität verlangt, dass Entscheidungen in Bezug auf Daten, Algorithmen, Plattformen und künstliche Intelligenz nicht nur den unmittelbaren Vorteil einiger weniger berücksichtigen, sondern auch die Auswirkungen auf die Gesamtheit der Völker und auf künftige Generationen. Das Prinzip der sozialen Gerechtigkeit. Punkt 77. Für die christliche Gemeinschaft ist soziale Gerechtigkeit eine konkrete Form der Nachfolge Jesu und der Treue zu seinem Evangelium. Im Neuen Testament verkündet Jesus den Armen eine frohe Botschaft, Lukas Evangelium Kapitel 4, Vers 18, und identifiziert sich mit den Geringsten, den Kranken, den Gefangenen und den Fremden. So lehrt er uns, dass Gerechtigkeit in der Geschwisterlichkeit entsteht und sich in ihr vollzieht. Denn die Art, wie wir uns den Geringsten nähern und mit ihnen umgehen, wird konkret zum Maßstab für unsere Beziehung zu Gott und zu unseren Brüdern und Schwestern. Gerechtigkeit betrifft jedoch nicht nur das Verhalten des Einzelnen, sondern auch die Weise, wie die Strukturen des Zusammenlebens konzipiert und organisiert sind. Das Zweite Vatikanische Konzil erinnert in diesem Zusammenhang daran, dass jede Institution dazu berufen ist, dem Menschen und seiner Würde zu dienen. Soziale Gerechtigkeit erkennt man also an der Fähigkeit einer gesellschaftlichen, wirtschaftlichen und politischen Ordnung, allen und insbesondere den Schwächsten ein wahrhaft menschenwürdiges Leben zu ermöglichen, ohne dass jemand zurückgelassen wird. Punkt 78. Das jüngere Lehramt hat betont, dass soziale Gerechtigkeit einen Blick erfordert, der von den Letzten ausgeht. Johannes Paul II. Hat von einer vorrangigen Option für die Armen gesprochen, die die persönlichen und gesellschaftlichen Entscheidungen prägen muss, während Papst Franziskus eine Wegwerfkultur anprangerte, die immer neue Formen der Ausgrenzung hervorbringt. In dieser Perspektive verlangt soziale Gerechtigkeit, dass wir die Menschen und Völker ausgehend von den Schwächsten betrachten, Arme, Migranten, Flüchtlinge, Binnenvertriebene, Opfer von Gewalt, Menschen, die in städtischen oder existenziellen Randgebieten leben.

0: Sie hören die Sendung Auf Fels gebaut. Martin Ploderer liest aus der Enzyklika Magnifica Humanitas, die Papst Leo XIV. 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Mai 2026 im zweiten Jahr seines Pontifikates über die Bewahrung des Menschen im Zeitalter der künstlichen Intelligenz herausgegeben hat.
1: Punkt 79. Der Begriff der sozialen Gerechtigkeit hilft zu erkennen, dass Ungerechtigkeit nicht nur aus falschen Entscheidungen einzelner Menschen entsteht, sondern auch aus Strukturen, Mechanismen sowie wirtschaftlichen und kulturellen Gegebenheiten, die fast automatisch Ungleichheit hervorbringen. In diesem Sinne hat der heilige Johannes Paul II. Von Strukturen der Sünde gesprochen, die dem Willen Gottes entgegenstehen und einen persönlichen und gesellschaftlichen Umkehrprozess erfordern. In dieser Hinsicht betrifft Gerechtigkeit nicht nur die gerechtere Verteilung von Gütern oder die Korrektur bestehender Ungerechtigkeiten, sondern nimmt auch eine wiedergutmachende Dimension an. Sie zielt darauf ab, zerbrochene Bindungen wiederherzustellen und diejenigen wieder einzubeziehen, die ausgeschlossen wurden, unter Berücksichtigung der Wunden, welche Ungerechtigkeiten hinterlassen haben. Kriege, Kolonialismus, rassistische oder geschlechtsspezifische Diskriminierung, Gewalt gegen ganze Völker, Ausbeutung. Dies kann bedeuten, denjenigen, die ignoriert wurden, Würde und Stimme zurückzugeben, Wege zur Heilung des kollektiven Gedächtnisses zu fördern, diskriminierenden Gesetzen und Praktiken entgegenzuwirken und konkret diejenigen zu unterstützen, die noch heute die Folgen von in der Vergangenheit erlittenem Unrecht tragen. Punkt 80. In der heutigen Zeit muss sich die soziale Gerechtigkeit auch mit dem durch digitale Technologien geschaffenen Umfeld befassen. Die Verbreitung globaler Netzwerke, Plattformen und Systeme künstlicher Intelligenz verändert die Art, wie wir uns informieren, kommunizieren und auf Dienstleistungen zugreifen. Gerechtigkeit verlangt, dass die Entstehung neuer Formen der Ausgrenzung und Freiheitsberaubung verhindert wird. Menschen und Völker, denen der Zugang zu grundlegenden Technologien verwehrt oder erschwert wird, Gemeinschaften, die einer invasiven Überwachung ausgesetzt sind, soziale Gruppen, welche durch undurchsichtige Algorithmen benachteiligt werden, die Vorurteile und Diskriminierungen reproduzieren. Eine gerechte soziale Ordnung im digitalen Zeitalter ist eine, die allen einen gleichberechtigten Zugang zu Chancen garantiert, die Jüngsten und die Fragilsten schützt, Hass und Desinformation bekämpft und die Nutzung von Daten und Technologien einer öffentlichen Kontrolle unterwirft, damit nicht der bloße Profit zum Maßstab wird, sondern die Würde eines jeden Menschen und das Wohl der Völker. Punkt 81. Ein entscheidender Prüfstein für soziale Gerechtigkeit ist heute die Situation der Migranten, der Flüchtlinge und all jener, die aufgrund von Armut, Gewalt, Klimawandel und Umweltkatastrophen zur Flucht gezwungen sind. Die Weise, wie eine Gesellschaft mit ihnen umgeht, zeigt, ob ihr Gerechtigkeitsbegriff von Angst oder von Geschwisterlichkeit geleitet ist. Papst Franziskus forderte dazu auf, in den Migranten nicht einfach ein zu bewältigendes Problem zu sehen, sondern ein lebendiges Abbild des Gottesvolkes auf dem Weg. Menschen mit Würde, Ressourcen und Träumen, die ein Recht darauf haben, mit Respekt behandelt zu werden und die darum bitten, ein aktiver Teil der Gesellschaften zu werden, die sie aufnehmen. Soziale Gerechtigkeit beinhaltet in diesem Bereich mindestens zwei sich ergänzende Verpflichtungen. Einerseits gilt es, das Recht auf Hoffnung derer zu wahren, die zur Flucht gezwungen sind, indem sichere und legale Wege, würdige Aufnahmebedingungen und echte Integrationsmöglichkeiten gewährleistet werden. Andererseits gilt es auch, das Recht zu fördern, in Frieden und Sicherheit in der eigenen Heimat zu bleiben, indem die tiefgreifenden Ursachen angegangen werden, die zur Migration zwingen, einschließlich jener, die mit wirtschaftlichen Ungerechtigkeiten und der Klimakrise zusammenhängen. Wenn diese Rechte geachtet werden, kann Migration zu einer Gelegenheit der Begegnung und der gegenseitigen Bereicherung zwischen den Völkern werden. Die ganzheitliche menschliche Entwicklung. Punkt 82. In der Enzyklika Populorum Progressio bekräftigt Paul VI., dass man nur dann von echter Entwicklung sprechen kann, wenn sie ganzheitlich ist. Das heißt, sie muss jeden Menschen und den ganzen Menschen im Auge haben. In den folgenden Jahrzehnten hat die Soziallehre der Kirche diesen Ausdruck aufgegriffen und vertieft, um aufzuzeigen, wie die großen Prinzipien Würde, Gemeinwohl, allgemeine Bestimmung der Güter, Subsidiarität, Solidarität, soziale Gerechtigkeit in der Geschichte konkrete Gestalt annehmen. Unter ganzheitlicher menschlicher Entwicklung verstehen wir einen Prozess, in dem das Wachstum der Menschen und Völker alle Dimensionen des Daseins umfasst und auch den künftigen Generationen eine Zukunft eröffnet. Punkt 83. Entwicklung ist für Menschen wie für Nationen Aufgabe und Recht zugleich. Sie erfordert Mindestbedingungen, die es jedem Menschen und jedem Volk ermöglichen, der eigenen Würde entsprechend zu reifen, ohne in Abhängigkeit gehalten oder vom Zugang zu den notwendigen Gütern ausgeschlossen zu werden. Entwicklung ist menschlich, wenn sie den Menschen und nicht die Anhäufung von Gütern in den Mittelpunkt stellt und wenn sie auch die Völker betrifft, nicht bloß Einzelpersonen. Gerechtigkeit verlangt die Anerkennung der sozialen Rechte und der Rechte der Völker und schließt die Verantwortung gegenüber denen ein, die nach uns kommen werden. Daher ist eine Entwicklung nicht menschlich, die den Konsum einiger erhöht, indem sie Kosten und Schäden auf andere abwälzt oder die ganze Regionen auf untergeordnete Rollen festlegt und sie daran hindert, ihr Potenzial zu entfalten. Entwicklung ist ganzheitlich, wenn sie sich nicht auf den wirtschaftlichen Bereich beschränkt, sondern die Lebensqualität in ihren geistigen, kulturellen, moralischen und relationalen Dimensionen

Sorge für die Schöpfung und Achtung gegenüber den künftigen Generationen. Daraus folgt, dass es kein wahrer Fortschritt ist, wenn der Wohlstand einiger weniger gesteigert wird, während Ökosysteme zerstört, Kosten auf die schwächsten Gemeinschaften abgewälzt oder die Lebensbedingungen derer beeinträchtigt werden, die nach uns kommen. Punkt 85. So verstanden ist die ganzheitliche menschliche Entwicklung der Horizont, vor dem die Veränderungen unserer Zeit einschließlich derer der digitalen Revolution zu betrachten sind. Technologische Innovationen einschließlich der künstlichen Intelligenz sind nicht neutral. Sie können Teilhabe und Gerechtigkeit fördern oder Ungleichheiten, Kontrolle und Ausgrenzung verstärken. Deshalb müssen sie anhand einer entscheidenden Frage bewertet werden. Tragen sie wirklich dazu bei, dass Menschen und Völker an Menschlichkeit und Geschwisterlichkeit wachsen? Im Respekt vor unserem gemeinsamen Haus und den künftigen Generationen? Hier werden die Prinzipien der Soziallehre zu konkreten Kriterien der Unterscheidung für jene Bereiche, die wir in den folgenden Kapiteln behandeln werden. Vergewisserung für die Kirche. Punkt 86. Abschließend möchte ich einen Punkt ansprechen, der mir besonders am Herzen liegt. Die Soziallehre richtet sich nicht nur an die Gesellschaft. Sie ist auch eine Gewissenserforschung für die Kirche. Jenes Haus und jene Schule der Gemeinschaft, die stets aufgerufen ist, sicherzustellen, dass die in diesem Kapitel aufgeführten Prinzipien vor allem auch in ihrem Inneren gelebt werden. Das Gemeinwohl nimmt im kirchlichen Bereich eine synodale Gestalt an, die ihrer Sendung zugutekommt, dem Reich Gottes zu dienen. Die Kirche ist nämlich das gemeinschaftliche und historische Subjekt der Synodalität und der Sendung. Dies erfordert Aufmerksamkeit für die Art und Weise, wie Entscheidungen getroffen werden und Verantwortung ausgeübt wird. Das Schlussdokument der Synode nennt unter den für die missionarische Umgestaltung entscheidenden Praktiken eine Kultur der Transparenz, der Rechenschaft und der Bewertung. Punkt 87. In dieser Perspektive wird die Subsidiarität zu einem Kriterium der Leitung und des pastoralen Lebens, welche die Verantwortung der Gläubigen und der kirchlichen Mittelstrukturen anerkennt und unterstützt, Charismen und Kompetenzen fördert und dabei jeden Paternalismus vermeidet, der die Freiheit des Evangeliums erstickt. Konkret erfolgen die Mitwirkung der Getauften an Entscheidungsprozessen und die Mitverantwortung in der Mission über Gremien tatsächlicher und nicht nur nomineller Mitwirkung. Punkt 88. Die Solidarität hat für die christliche Gemeinschaft ihren Ursprung im Geheimnis Christi und wird durch die Eucharistie genährt. Sie entsteht aus der Gemeinschaft im Glauben und in den Sakramenten. Taufe und Firmung vereinen uns in Christus, damit wir ein Leib und ein Geist, ein Herz und eine Seele sind. Die Eucharistie, das Sakrament der Einheit, nährt unsere Zugehörigkeit zum Leib Christi und lehrt uns das Teilen. Die unterschiedlichen Sensibilitäten in der Kirche, die starken Überzeugungen, die jeden Einzelnen beseelen, sind ein Reichtum, wenn sie in der Gewissheit verankert bleiben, dass die Einheit ein empfangenes Geschenk und eine zu erfüllende Aufgabe ist. Punkt 89. Gerechtigkeit bedeutet im Inneren der Kirche, die Beziehungen und Strukturen von jenen Verzerrungen zu befreien, die Ungleichheit, Undurchsichtigkeit und Machtmissbrauch hervorrufen. In dieser Hinsicht gehört es wesentlich zu einem Weg der Gerechtigkeit, dass den Opfern von geistlichem, wirtschaftlichem, institutionellem, sexuellem Missbrauch, von Machtmissbrauch und Missbrauch des Gewissens Gehör geschenkt wird. Dies umfasst auch eine Anerkennung des Schadens, gerechte Wiedergutmachung und Prävention. Jede Macht steht im Dienst der Gemeinschaft und der Sendung. Jede Autorität steht im Dienst des Volkes Gottes. Dieser Dienst zeigt sich nicht nur im Glauben, der in den Sakramenten gefeiert und gelebt wird, und in der Aneignung eines synodalen Stils, sondern auch im konkreten Teilen der Güter. Nach dem Vorbild der Urkirche sind die kirchlichen Ressourcen dazu bestimmt, wirklich gemeinschaftlich geteilt zu werden, damit unter uns niemand Not leide und damit ihre Verwaltung die Mission der Verkündigung des Evangeliums an die Ärmsten unterstützt. Es sind regelmäßige

Formen der Bewertung der Amtsführung zu fördern, die nicht über Personen urteilen, sondern Lern- und Verbesserungsmittel sein sollen, die der Sendung dienen. In dem Maße, wie wir für das Wirken des Heiligen Geistes offen sind, werden diese Grundsätze der Soziallehre im kirchlichen Leben Fleisch. Auf diese Weise kann die Kirche der Gesellschaft ein glaubwürdiges Zeichen dafür sein, dass das gemeinsame, mitverantwortliche und geschwisterliche Streben nach dem Wohl aller keine Utopie, sondern eine reale Möglichkeit ist.

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0: Im Namen des Vaters und des Sohnes und des Heiligen Geistes.
1: Amen.
0: Der Engel des Herrn brachte Maria die Botschaft.
1: Und sie empfing vom Heiligen Geist.
0: Gegrüßet seist du, Maria, voll der Gnade, der Herr ist mit dir. Du bist gebenedeit unter den Frauen und gebenedeit ist die Frucht deines Leibes, Jesus.
1: Heilige Maria, Mutter Gottes, bitte für uns Sünder, jetzt und in der Stunde unseres Todes. Amen.
0: Maria sprach, siehe, ich bin die Magd des Herrn.
1: Mir geschehe nach deinem Wort.
0: Gegrüßet seist du, Maria, voll der Gnade, der Herr ist mit dir. Du bist gebenedeit unter den Frauen und gebenedeit ist die Frucht deines Leibes, Jesus.
1: Heilige Maria, Mutter Gottes, bitte für uns Sünder, jetzt und in der Stunde unseres Todes. Amen.
0: Und das Wort ist Fleisch geworden
1: und hat unter uns gewohnt.
0: Gegrüßet seist du, Maria, voll der Gnade, der Herr ist mit dir. Du bist gebenedeit unter den Frauen und gebenedeit ist die Frucht deines Leibes, Jesus.
1: Heilige Maria, Mutter Gottes, bitte für uns Sünder, jetzt und in der Stunde unseres Todes. Amen.
0: Bitte für uns, heilige Gottesmutter,
1: auf dass wir würdig werden der Verheißungen Christi.
0: Lasset uns beten. Allmächtiger Gott, gieße deine Gnade in unsere Herzen ein. Durch die Botschaft des Engels haben wir die Menschwerdung Christi, deines Sohnes, erkannt. Lass uns durch sein Leiden und Kreuz zur Herrlichkeit der Auferstehung gelangen. Darum bitten wir durch Christus, unseren Herrn.
1: Amen.
0: Ehre sei dem Vater und dem Sohn und dem Heiligen Geist.
1: Wie im Anfang, so auch jetzt und alle Zeit und in Ewigkeit. Amen.
0: O Herr, gib den Verstorbenen die ewige Ruhe.
1: Und das ewige Licht leuchte ihnen.
0: Herr, lass sie ruhen in Frieden.
1: Amen.
0: Der Herr sei mit euch.
1: Und mit deinem Geiste.
0: Auf die Fürsprache der jungfräulichen Gottesmutter Maria, segne und beschütze euch der allmächtige und gütige Gott, der Vater und der Sohn und der Heilige Geist.
1: Amen.
0: Ich wünsche euch allen einen gesegneten Gedenktag heute, heiligen Schwester Faustina, durch die Jesus die Botschaft der Barmherzigkeit in die Welt gebracht hat und uns bewusst gemacht hat, welch großes Geschenk die Beichte und die persönliche Beziehung zu Jesus ist. Euch allen einen gesegneten Tag, euer Bruder Peter.
1: Danke, Bruder Peter. Auch Gottes Segen für all deine Aufgaben.
0: Danke.

Einen lieben Morgengruß, liebe große Hörerfamilie von Radio Maria aus dem Studio in Wien, sendet Margarete Füllerer. Heute ist Montag, der 5. Oktober 2026 und die Kirche gedenkt der heiligen Faustina Kowalska, des heiligen Bartolo Longo und der heiligen Anna Schäfer. Wir beten den lichtreichen Rosenkranz wieder und ich darf Sie einladen, um jeweils ein Geheimnis auf Sendung mitzubeten. Vielleicht auch jene, die es schon länger nicht mehr versucht haben. Die Nummer dazu ist 0720 578 578 und außerhalb von Österreich mit der Vorwahl 0043 720 578 578.

0: Legen wir ins Rosenkranzgebet die Bitte, dass alle Menschen mit Dankbarkeit, Achtsamkeit, Wertschätzung und Liebe der Schöpfung Gottes begegnen. Der heilige Franz von Assisi hat uns dies Jahr vorgelebt. Und wir bitten weiterhin die Mutter Gottes um Frieden. Im Namen des Vaters und des Sohnes und des Heiligen Geistes.
1: Amen.
0: Ich glaube an Gott, den Vater, den Allmächtigen, den Schöpfer des Himmels und der Erde, und an Jesus Christus, seinen eingeborenen Sohn, unseren Herrn, empfangen durch den Heiligen Geist, geboren von der Jungfrau Maria, gelitten unter Pontius Pilatus, gekreuzigt, gestorben und begraben, hinabgestiegen in das Reich des Todes, am dritten Tage auferstanden von den Toten, aufgefahren in den Himmel, er sitze zur Rechten Gottes, des allmächtigen Vaters, von dort wiederkommen zu richten die Lebenden und die Toten.
1: Ich glaube an den Heiligen Geist, die heilige katholische Kirche, die Gemeinschaft der Heiligen, die Vergebung der Sünden, die Auferstehung der Toten und das ewige Leben. Amen.
0: Vater unser im Himmel, geheiligt werde dein Name, dein Reich komme, dein Wille geschehe wie im Himmel, so auf Erden.
1: Unser tägliches Brot gib uns heute und vergib uns unsere Schuld, wie auch wir vergeben unseren Schuldigern. Und führe uns nicht in Versuchung, sondern erlöse uns von dem bösen Amen.
0: Gegrüßet seist du, Maria, voller Gnade, der Herr ist mit dir. Du bist gebenedeit unter den Frauen und gebenedeit ist die Frucht deines Leibes, Jesus, der in uns den Glauben vermehre.
1: Heilige Maria, Mutter Gottes, bitte für uns Sünder, jetzt und in der Stunde unseres Todes. Amen.
0: Gegrüßet seist du, Maria, voller Gnade, der Herr ist mit dir. Du bist gebenedeit unter den Frauen, und gebenedeit ist die Frucht deines Leibes, Jesus, der in uns die Hoffnung stärke.
1: Heilige Maria, Mutter Gottes, bitte für uns Sünder, jetzt und in der Stunde unseres Todes. Amen.
0: Gegrüßet seist du, Maria, voller Gnade, der Herr ist mit dir. Du bist gebenedeit unter den Frauen, und gebenedeit ist die Frucht deines Leibes, Jesus, der in uns die Liebe entzünde.
1: Heilige Maria, Mutter Gottes, bitte für uns Sünder, jetzt und in der Stunde unseres Todes. Amen.
0: Ehre sei dem Vater und dem Sohn und dem Heiligen Geist.
1: Wie es war im Anfang, so auch jetzt und alle Zeit und in alle Ewigkeit. Amen. O mein Jesus, verzeih uns unsere Sünden, bewahre uns vor dem Feuer der Hölle, führe alle Seelen in den Himmel, besonders jene, die am meisten deiner Barmherzigkeit bedürfen. Amen.

0: Im ersten lichtreichen Geheimnis betrachten wir Jesus, der von Johannes getauft worden ist. Vater unser im Himmel, geheiligt werde dein Name, dein Reich komme, dein Wille geschehe wie im Himmel, so auf Erden.
1: Unser tägliches Brot gib uns heute, vergib uns unsere Schuld, wie auch wir vergeben unseren Schuldigen, und führe uns nicht in Versuchung, sondern erlöse uns von den Bösen. Amen.
0: Gegrüßet seist du, Maria, voll der Gnade, der Herr ist mit dir. Du bist gebenedeit unter den Frauen, und gebenedeit ist die Frucht deines Leibes, Jesus, der von Johannes getauft worden ist.
1: Heilige Maria, Mutter Gottes, bitte für uns Sünder, jetzt und in der Stunde unseres Todes. Amen.
0: Gegrüßet seist du, Maria, voll der Gnade, der Herr ist mit dir. Du bist gebenedeit unter den Frauen, und gebenedeit ist die Frucht deines Leibes, Jesus, der von Johannes getauft worden ist.
1: Heilige Maria, Mutter Gottes, bitte für uns Sünder, jetzt und in der Stunde unseres Todes. Amen.
0: Gegrüßet seist du, Maria, voll der Gnade, der Herr ist mit dir. Du bist gebenedeit unter den Frauen, und gebenedeit ist die Frucht deines Leibes, Jesus, der von Johannes getauft worden ist.
1: Heilige Maria, Mutter Gottes, bitte für uns Sünder, jetzt und in der Stunde unseres Todes. Amen.
0: Gegrüßet seist du, Maria, voll der Gnade, der Herr ist mit dir. Du bist gebenedeit unter den Frauen, und gebenedeit ist die Frucht deines Leibes, Jesus, der von Johannes getauft worden ist.
1: Heilige Maria, Mutter Gottes, bitte für uns Sünder, jetzt und in der Stunde unseres Todes. Amen.
0: Gegrüßet seist du, Maria, voll der Gnade, der Herr ist mit dir. Du bist gebenedeit unter den Frauen, und gebenedeit ist die Frucht deines Leibes, Jesus, der von Johannes getauft worden ist.
1: Heilige Maria, Mutter Gottes, bitte für uns Sünder, jetzt und in der Stunde unseres Todes. Amen.
0: Gegrüßet seist du, Maria, voll der Gnade, der Herr ist mit dir. Du bist gebenedeit unter den Frauen, und gebenedeit ist die Frucht deines Leibes, Jesus, der von Johannes getauft worden ist.
1: Heilige Maria, Mutter Gottes, bitte für uns Sünder, jetzt und in der Stunde unseres Todes. Amen.
0: Gegrüßet seist du, Maria, voll der Gnade, der Herr ist mit dir. Du bist gebenedeit unter den Frauen, und gebenedeit ist die Frucht deines Leibes, Jesus, der von Johannes getauft worden ist.
1: Heilige Maria, Mutter Gottes, bitte für uns Sünder, jetzt und in der Stunde unseres Todes. Amen.
0: Gegrüßet seist du, Maria, voll der Gnade, der Herr ist mit dir. Du bist gebenedeit unter den Frauen, und gebenedeit ist die Frucht deines Leibes, Jesus, der von Johannes getauft worden ist.
1: Heilige Maria, Mutter Gottes, bitte für uns Sünder, jetzt und in der Stunde unseres Todes. Amen.
0: Gegrüßet seist du, Maria, voll der Gnade, der Herr ist mit dir. Du bist gebenedeit unter den Frauen, und gebenedeit ist die Frucht deines Leibes, Jesus, der von Johannes getauft worden ist.
1: Heilige Maria, Mutter Gottes, bitte für uns Sünder, jetzt und in der Stunde unseres Todes. Amen.
0: Gegrüßet seist du, Maria, voll der Gnade, der Herr ist mit dir. Du bist gebenedeit unter den Frauen, und gebenedeit ist die Frucht deines Leibes, Jesus, der von Johannes getauft worden ist.
1: Heilige Maria, Mutter Gottes, bitte für uns Sünder, jetzt und in der Stunde unseres Todes. Amen.
0: Ehre sei dem Vater und dem Sohn und dem Heiligen Geist.
1: So wie es war im Anfang, jetzt und alle Zeit und in Ewigkeit. Amen.
0: O mein Jesus,
1: verzeih uns unsere Sünden, bewahre uns vor dem Feuer der Hölle, führe alle Seelen in den Himmel, besonders jene, die am meisten deiner Barmherzigkeit bedürfen.

0: Im zweiten lichtreichen Geheimnis betrachten wir Jesus, der sich bei der Hochzeit zu Kana offenbart hat.
1: Vater unser im Himmel, geheiligt werde dein Name, dein Reich komme, dein Wille geschehe, im Himmel so auf Erden.
0: Unser tägliches Brot gib uns heute und vergib uns unsere Schuld, wie auch wir vergeben unseren Schuldigern. Und führe uns nicht in Versuchung, sondern erlöse uns von dem Bösen. Amen.
1: Gegrüßet seist du, Maria, voll der Gnade, der Herr ist mit dir. Du bist gebenedeit unter den Frauen und gebenedeit ist die Frucht deines Leibes, Jesus, der sich bei der Hochzeit zu Kana offenbart hat.
0: Heilige Maria, Mutter Gottes, bitte für uns Sünder, jetzt und in der Stunde unseres Todes. Amen.
1: Gegrüßet seist du, Maria, voll der Gnade, der Herr ist mit dir. Du bist gebenedeit unter den Frauen und gebenedeit ist die Frucht deines Leibes, Jesus, der sich bei der Hochzeit zu Kana offenbart hat.
0: Heilige Maria, Mutter Gottes, bitte für uns Sünder, jetzt und in der Stunde unseres Todes. Amen.
1: Gegrüßet seist du, Maria, voll der Gnade, der Herr ist mit dir. Du bist gebenedeit unter den Frauen und gebenedeit ist die Frucht deines Leibes, Jesus, der sich bei der Hochzeit zu Kana offenbart hat.
0: Heilige Maria, Mutter Gottes, bitte für uns Sünder, jetzt und in der Stunde unseres Todes. Amen.
1: Gegrüßet seist du, Maria, voll der Gnade, der Herr ist mit dir. Du bist gebenedeit unter den Frauen und gebenedeit ist die Frucht deines Leibes, Jesus, der sich bei der Hochzeit zu Kana offenbart hat.
0: Heilige Maria, Mutter Gottes, bitte für uns Sünder, jetzt und in der Stunde unseres Todes. Amen.
1: Gegrüßet seist du, Maria, voll der Gnade, der Herr ist mit dir. Du bist gebenedeit unter den Frauen und gebenedeit ist die Frucht deines Leibes, Jesus, der sich bei der Hochzeit zu Kana offenbart hat.
0: Heilige Maria, Mutter Gottes, bitte für uns Sünder, jetzt und in der Stunde unseres Todes. Amen.
1: Gegrüßet seist du, Maria, voll der Gnade, der Herr ist mit dir. Du bist gebenedeit unter den Frauen und gebenedeit ist die Frucht deines Leibes, Jesus, der sich bei der Hochzeit zu Kana offenbart hat.
0: Heilige Maria, Mutter Gottes, bitte für uns Sünder, jetzt und in der Stunde unseres Todes. Amen.
1: Gegrüßet seist du, Maria, voll der Gnade, der Herr ist mit dir. Du bist gebenedeit unter den Frauen und gebenedeit ist die Frucht deines Leibes, Jesus, der sich bei der Hochzeit zu Kana offenbart hat.
0: Heilige Maria, Mutter Gottes, bitte für uns Sünder, jetzt und in der Stunde unseres Todes. Amen.
1: Gegrüßet seist du, Maria, voll der Gnade, der Herr ist mit dir. Du bist gebenedeit unter den Frauen und gebenedeit ist die Frucht deines Leibes, Jesus, der sich bei der Hochzeit zu Kana offenbart hat.
0: Heilige Maria, Mutter Gottes, bitte für uns Sünder, jetzt und in der Stunde unseres Todes. Amen.
1: Gegrüßet seist du, Maria, voll der Gnade, der Herr ist mit dir. Du bist gebenedeit unter den Frauen und gebenedeit ist die Frucht deines Leibes, Jesus, der sich bei der Hochzeit zu Kana offenbart hat.
0: Heilige Maria, Mutter Gottes, bitte für uns Sünder, jetzt und in der Stunde unseres Todes. Amen.
1: Gegrüßet seist du, Maria, voll der Gnade, der Herr ist mit dir. Du bist gebenedeit unter den Frauen und gebenedeit ist die Frucht deines Leibes, Jesus, der sich bei der Hochzeit zu Kana offenbart hat.
0: Heilige Maria, Mutter Gottes, bitte für uns Sünder, jetzt und in der Stunde unseres Todes. Amen.
1: Ehre sei dem Vater, dem Sohn und dem Heiligen Geist.
0: Wie im Anfang, so auch jetzt und alle Zeit und in Ewigkeit. Amen.
1: O mein Jesus, verzeih uns unsere Sünden, bewahre uns vor dem Feuer der Hölle, führe alle Seelen in den Himmel, besonders jene, die deiner Barmherzigkeit am meisten bedürfen. Amen.

0: Im dritten lichtreichen Geheimnis betrachten wir Jesus, der uns das Reich Gottes verkündet hat. Vater unser im Himmel, geheiligt werde dein Name, dein Reich komme, dein Wille geschehe wie im Himmel, so auf Erden.
1: Unser tägliches Brot gib uns heute und vergib uns unsere Schuld, wie auch wir vergeben unseren Schuldigern. Und führe uns nicht in Versuchung, sondern erlöse uns von dem Bösen. Amen.
0: Gegrüßet seist du, Maria, voller Gnade, der Herr ist mit dir. Du bist gebenedeit unter den Frauen, und gebenedeit ist die Frucht deines Leibes, Jesus, der uns das Reich Gottes verkündet hat.
1: Heilige Maria, Mutter Gottes, bitte für uns Sünder, jetzt und in der Stunde unseres Todes. Amen.
0: Gegrüßet seist du, Maria, voller Gnade, der Herr ist mit dir. Du bist gebenedeit unter den Frauen, und gebenedeit ist die Frucht deines Leibes, Jesus, der uns das Reich Gottes verkündet hat.
1: Heilige Maria, Mutter Gottes, bitte für uns Sünder, jetzt und in der Stunde unseres Todes. Amen.
0: Gegrüßet seist du, Maria, voller Gnade, der Herr ist mit dir. Du bist gebenedeit unter den Frauen, und gebenedeit ist die Frucht seines Leibes, Jesus, der uns das Reich Gottes verkündet hat.
1: Heilige Maria, Mutter Gottes, bitte für uns Sünder, jetzt und in der Stunde unseres Todes. Amen.
0: Gegrüßet seist du, Maria, voller Gnade, der Herr ist mit dir. Du bist gebenedeit unter den Frauen, und gebenedeit ist die Frucht deines Leibes, Jesus, der uns das Reich Gottes verkündet hat.
1: Heilige Maria, Mutter Gottes, bitte für uns Sünder, jetzt und in der Stunde unseres Todes. Amen.
0: Gegrüßet seist du, Maria, voller Gnade, der Herr ist mit dir. Du bist gebenedeit unter den Frauen, und gebenedeit ist die Frucht deines Leibes, Jesus, der uns das Reich Gottes verkündet hat.
1: Heilige Maria, Mutter Gottes, bitte für uns Sünder, jetzt und in der Stunde unseres Todes. Amen.
0: Gegrüßet seist du, Maria, voller Gnade, der Herr ist mit dir. Du bist gebenedeit unter den Frauen, und gebenedeit ist die Frucht deines Leibes, Jesus, der uns das Reich Gottes verkündet hat.
1: Heilige Maria, Mutter Gottes, bitte für uns Sünder, jetzt und in der Stunde unseres Todes. Amen.
0: Gegrüßet seist du, Maria, voller Gnade, der Herr ist mit dir. Du bist gebenedeit unter den Frauen, und gebenedeit ist die Frucht deines Leibes, Jesus, der uns das Reich Gottes verkündet hat.
1: Heilige Maria, Mutter Gottes, bitte für uns Sünder, jetzt und in der Stunde unseres Todes. Amen.
0: Gegrüßet seist du, Maria, voller Gnade, der Herr ist mit dir. Du bist gebenedeit unter den Frauen, und gebenedeit ist die Frucht deines Leibes, Jesus, der uns das Reich Gottes verkündet hat.
1: Heilige Maria, Mutter Gottes, bitte für uns Sünder, jetzt und in der Stunde unseres Todes. Amen.
0: Gegrüßet seist du, Maria, voller Gnade, der Herr ist mit dir. Du bist gebenedeit unter den Frauen, und gebenedeit ist die Frucht deines Leibes, Jesus, der uns das Reich Gottes verkündet hat.
1: Heilige Maria, Mutter Gottes, bitte für uns Sünder, jetzt und in der Stunde unseres Todes. Amen.
0: Gegrüßet seist du, Maria, voller Gnade, der Herr ist mit dir. Du bist gebenedeit unter den Frauen, und gebenedeit ist die Frucht deines Leibes, Jesus, der uns das Reich Gottes verkündet hat.
1: Heilige Maria, Mutter Gottes, bitte für uns Sünder, jetzt und in der Stunde unseres Todes. Amen.
0: Ehre sei dem Vater und dem Sohn und dem Heiligen Geist.
1: Wie im Anfang, so auch jetzt und alle Zeit und in Ewigkeit. Amen. O mein Jesus, verzeih uns unsere Sünden, bewahre uns vor dem Feuer der Hölle, führe alle Seelen in den Himmel, besonders jene, die deiner Barmherzigkeit am meisten bedürfen. Amen.

0: Im vierten lichtreichen Geheimnis betrachten wir Jesus, der auf dem Berg verklärt worden ist.
1: Vater unser im Himmel, geheiligt werde dein Name, dein Reich komme, dein Wille geschehe, wie im Himmel, so auf Erden.
0: Unser tägliches Brot gib uns heute und vergib uns unsere Schuld, wie auch wir vergeben unseren Schuldigern. Und führe uns nicht in Versuchung, sondern erlöse uns von dem Bösen. Amen.
1: Gegrüßet seist du, Maria, voll der Gnade. Der Herr ist mit dir. Du bist gebenedeit unter den Frauen. Und gebenedeit ist die Frucht deines Leibes, Jesus, der auf dem Berg verklärt worden ist.
0: Heilige Maria, Mutter Gottes, bitte für uns Sünder, jetzt und in der Stunde unseres Todes. Amen.
1: Gegrüßet seist du, Maria, voll der Gnade. Der Herr ist mit dir. Du bist gebenedeit unter den Frauen. Und gebenedeit ist die Frucht deines Leibes, Jesus, der auf dem Berg verklärt worden ist.
0: Heilige Maria, Mutter Gottes, bitte für uns Sünder, jetzt und in der Stunde unseres Todes. Amen.
1: Gegrüßet seist du, Maria, voll der Gnade. Der Herr ist mit dir. Du bist gebenedeit unter den Frauen. Und gebenedeit ist die Frucht deines Leibes, Jesus, der auf dem Berg verklärt worden ist.
0: Heilige Maria, Mutter Gottes, bitte für uns Sünder, jetzt und in der Stunde unseres Todes. Amen.
1: Gegrüßet seist du, Maria, voll der Gnade. Der Herr ist mit dir. Du bist gebenedeit unter den Frauen und gebenedeit ist die Frucht deines Leibes, Jesus, der auf dem Berg verklärt worden ist.
0: Heilige Maria, Mutter Gottes, bitte für uns Sünder, jetzt und in der Stunde unseres Todes. Amen.
1: Gegrüßet seist du, Maria, voll der Gnade. Der Herr ist mit dir. Du bist gebenedeit unter den Frauen und gebenedeit ist die Frucht deines Leibes, Jesus, der auf dem Berg verklärt worden ist.
0: Heilige Maria, Mutter Gottes, bitte für uns Sünder, jetzt und in der Stunde unseres Todes. Amen.
1: Gegrüßet seist du, Maria, voll der Gnade. Der Herr ist mit dir, du bist gebenedeit unter den Frauen. Und gebenedeit ist die Frucht deines Leibes, Jesus, der auf dem Berg verklärt worden ist.
0: Heilige Maria, Mutter Gottes, bitte für uns Sünder, jetzt und in der Stunde unseres Todes. Amen.
1: Gegrüßet seist du, Maria, voll der Gnade. Der Herr ist mit dir. Du bist gebenedeit unter den Frauen und gebenedeit ist die Frucht deines Leibes, Jesus, der auf dem Berg verklärt worden ist.
0: Heilige Maria, Mutter Gottes, bitte für uns Sünder, jetzt und in der Stunde unseres Todes. Amen.
1: Gegrüßet seist du, Maria, voll der Gnade. Der Herr ist mit dir. Du bist gebenedeit unter den Frauen. Und gebenedeit ist die Frucht deines Leibes, Jesus, der auf dem Berg verklärt worden ist.
0: Heilige Maria, Mutter Gottes, bitte für uns Sünder, jetzt und in der Stunde unseres Todes. Amen.
1: Gegrüßet seist du, Maria, voll der Gnade, der Herr ist mit dir. Du bist gebenedeit unter den Frauen und gebenedeit ist die Frucht deines Leibes, Jesus, der auf dem Berg verklärt worden ist.
0: Heilige Maria, Mutter Gottes, bitte für uns Sünder, jetzt und in der Stunde unseres Todes. Amen.
1: Gegrüßet seist du, Maria, voll der Gnade. Der Herr ist mit dir. Du bist gebenedeit unter den Frauen und gebenedeit ist die Frucht deines Leibes, Jesus, der auf dem Berg verklärt worden ist.
0: Heilige Maria, Mutter Gottes, bitte für uns Sünder, jetzt und in der Stunde unseres Todes. Amen.
1: Ehre sei dem Vater und dem Sohn und dem Heiligen Geist.
0: Wie im Anfang, so auch jetzt und alle Zeit und in Ewigkeit. Amen.
1: O mein Jesus, verzeih uns unsere Sünden, bewahre uns vor dem Feuer der Hölle, führe alle Seelen in den Himmel, besonders jene, die am meisten deiner Barmherzigkeit bedürfen.

0: Im fünften lichtreichen Geheimnis betrachten wir Jesus, der uns die Eucharistie geschenkt hat. Vater unser im Himmel, geheiligt werde dein Name, dein Reich komme, dein Wille geschehe, wie im Himmel, so auf Erden.
1: Unser tägliches Brot gib uns heute und vergib uns unsere Schuld, wie auch wir vergeben unseren Schuldigern. Und führe uns nicht in Versuchung, sondern erlöse uns von den Bösen. Amen.
0: Gegrüßet seist du, Maria, voller Gnade, der Herr ist mit dir. Du bist gebenedeit unter den Frauen, und gebenedeit ist die Frucht deines Leibes, Jesus, der uns die Eucharistie geschenkt hat.
1: Heilige Maria, Mutter Gottes, bitte für uns Sünder, jetzt und in der Stunde unseres Todes. Amen.
0: Gegrüßet seist du, Maria, voller Gnade, der Herr ist mit dir. Du bist gebenedeit unter den Frauen, und gebenedeit ist die Frucht deines Leibes, Jesus, der uns die Eucharistie geschenkt hat.
1: Heilige Maria, Mutter Gottes, bitte für uns Sünder, jetzt und in der Stunde unseres Todes. Amen.
0: Gegrüßet seist du, Maria, voller Gnade, der Herr ist mit dir. Du bist gebenedeit unter den Frauen, und gebenedeit ist die Frucht deines Leibes, Jesus, der uns die Eucharistie geschenkt hat.
1: Heilige Maria, Mutter Gottes, bitte für uns Sünder, jetzt und in der Stunde unseres Todes. Amen.
0: Gegrüßet seist du, Maria, voller Gnade, der Herr ist mit dir. Du bist gebenedeit unter den Frauen, und gebenedeit ist die Frucht deines Leibes, Jesus, der uns die Eucharistie geschenkt hat.
1: Heilige Maria, Mutter Gottes, bitte für uns Sünder, jetzt und in der Stunde unseres Todes. Amen.
0: Gegrüßet seist du, Maria, voller Gnade, der Herr ist mit dir. Du bist gebenedeit unter den Frauen, und gebenedeit ist die Frucht deines Leibes, Jesus, der uns die Eucharistie geschenkt hat.
1: Heilige Maria, Mutter Gottes, bitte für uns Sünder, jetzt und in der Stunde unseres Todes. Amen.
0: Gegrüßet seist du, Maria, voller Gnade, der Herr ist mit dir. Du bist gebenedeit unter den Frauen, und gebenedeit ist die Frucht deines Leibes, Jesus, der uns die Eucharistie geschenkt hat.
1: Heilige Maria, Mutter Gottes, bitte für uns Sünder, jetzt und in der Stunde unseres Todes. Amen.
0: Gegrüßet seist du, Maria, voller Gnade, der Herr ist mit dir. Du bist gebenedeit unter den Frauen, und gebenedeit ist die Frucht deines Leibes, Jesus, der uns die Eucharistie geschenkt hat.
1: Heilige Maria, Mutter Gottes, bitte für uns Sünder, jetzt und in der Stunde unseres Todes. Amen.
0: Gegrüßet seist du, Maria, voller Gnade, der Herr ist mit dir. Du bist gebenedeit unter den Frauen, und gebenedeit ist die Frucht deines Leibes, Jesus, der uns die Eucharistie geschenkt hat.
1: Heilige Maria, Mutter Gottes, bitte für uns Sünder, jetzt und in der Stunde unseres Todes. Amen.
0: Gegrüßet seist du, Maria, voller Gnade, der Herr ist mit dir. Du bist gebenedeit unter den Frauen, und gebenedeit ist die Frucht deines Leibes, Jesus, der uns die Eucharistie geschenkt hat.
1: Heilige Maria, Mutter Gottes, bitte für uns Sünder, jetzt und in der Stunde unseres Todes. Amen.
0: Gegrüßet seist du, Maria, voller Gnade, der Herr ist mit dir. Du bist gebenedeit unter den Frauen, und gebenedeit ist die Frucht deines Leibes, Jesus, der uns die Eucharistie geschenkt hat.
1: Heilige Maria, Mutter Gottes, bitte für uns Sünder, jetzt und in der Stunde unseres Todes. Amen.
0: Ehre sei dem Vater und dem Sohn und dem Heiligen Geist.
1: Wie im Anfang, so auch jetzt und alle Zeit und in Ewigkeit. Amen. O mein Jesus, verzeih uns unsere Sünden, bewahre uns vor dem Feuer der Hölle, führe alle Seelen in den Himmel, besonders jene, die deiner Barmherzigkeit am meisten bedürfen. Amen.
0: Wir beten in den Anliegen des Heiligen Vaters und für alle Verstorbenen. Vater unser im Himmel, geheiligt werde dein Name, dein Reich komme, dein Wille geschehe wie im Himmel, so auf Erden.
1: Unser tägliches Brot gib uns heute und vergib uns unsere Schuld, wie auch wir vergeben unseren Schuldigern. Und führe uns nicht in Versuchung, sondern erlöse uns von dem Bösen. Amen.
0: Gegrüßet seist du, Maria, voller Gnade, der Herr ist mit dir. Du bist gebenedeit unter den Frauen, und gebenedeit ist die Frucht deines Leibes, Jesus.
1: Heilige Maria, Mutter Gottes, bitte für uns Sünder, jetzt und in der Stunde unseres Todes. Amen.
0: Ehre sei dem Vater und dem Sohn und dem Heiligen Geist.
1: Wie im Anfang, so auch jetzt und alle Zeit und in Ewigkeit. Amen.

Mit den Worten von Johannes Paul II. Vertrauen wir Maria, unser Radio und den heutigen Tag an. Maria, lenke die Entscheidungen unseres Lebens. Stärke uns in den Stunden der Prüfung, damit wir in Treue zu Gott und zu den Menschen vertrauensvoll und mutig die geheimnisvollen Wege des Himmels beschreiten. So können wir dem Verstand und dem Herzen jedes Menschen die frohe Botschaft von Christus, dem Erlöser der Welt, bringen. Maria, Stern der Evangelisation, sei mit uns, leite Radio Maria und sei sein Schutz. Im Namen des Vaters und des Sohnes und des Heiligen Geistes. Amen.

Wir beginnen mit den Morgengebeten. Im Namen des Vaters und des Sohnes und des Heiligen Geistes. Amen. Vater im Himmel, Lob und Dank sei dir für die Ruhe der Nacht. Lob und Dank sei dir für den neuen Tag. Lob und Dank sei dir für alle deine Liebe und Güte und Treue in meinem Leben. Du hast mir viel Gutes erwiesen. Lass mich auch das Schwere aus deiner Hand annehmen. Du wirst mir aber nicht mehr auferlegen, als ich tragen kann. Du lässt deinen Kindern alle Dinge zum Besten dienen. Herr, wie du willst, soll mir geschehen, und wie du willst, so will ich gehen. Hilf deinen Willen nur verstehen. Herr, wann du willst, dann ist es Zeit, und wann du willst, bin ich bereit, heut und in alle Ewigkeit. Herr, was du willst, das nehme ich hin. Und was du willst, ist mir Gewinn. Genug, dass ich dein Eigen bin. Herr, weil du's willst, drum ist es gut, und weil du's willst, drum hab ich Mut. Mein Herz in deinen Händen ruht.

Wir bitten den Heiligen Geist, atme in mir, du Heiliger Geist, dass ich Heiliges denke. Treibe mich, du Heiliger Geist, dass ich Heiliges tue. Locke mich, du Heiliger Geist, dass ich Heiliges liebe. Stärke mich, du Heiliger Geist, dass ich Heiliges hüte. Hüte mich, du Heiliger Geist, dass ich das Heilige nimmer verliere.

Wir weihen uns der Mutter Gottes, o meine Mutter, o meine Königin, dir bringe ich mich ganz dar. Und um dir meine Hingabe zu bezeigen, weihe ich dir heute meine Augen, meine Ohren, meinen Mund, mein Herz, mich selber ganz und gar. Weil ich also dir gehöre, o gute Mutter, bewahre mich, beschütze mich als dein Gut und Eigentum. Amen.

Gebet zu unserem Schutzengel. Engel Gottes, mein Beschützer, des höchsten Vatergüte hat mich dir anvertraut. Erleuchte, beschütze, regiere und leite mich. Amen. Heiliger Josef, Nährvater Jesu Christi und wahrer Bräutigam der seligen Jungfrau Maria, bitte für uns und für die Sterbenden dieses Tages. Heiliger Josef, du Hoffnung der Kranken und Patron unseres Radios, bitte für uns. Heiliger Charles de Foucault, unser Jahresheiliger, bitte für uns. Heilige Faustina Kowalska und heilige Anna Schäfer und heiliger Bartolo Longo, ihr Tagesheiligen, bittet für uns. Im Namen des Vaters und des Sohnes und des Heiligen Geistes. Amen.

Die Lesung entnehmen wir heute aus Galater 1, Vers 6 bis 12 und dem Psalm 111, Vers 1 bis 2, 7 bis 9 und 10c. Lesung aus dem Brief des Apostels Paulus an die Gemeinden in Galatien. Schwestern und Brüder, ich bin erstaunt, dass ihr euch so schnell von dem abwendet, der euch durch die Gnade Christi berufen hat, und dass ihr euch einem anderen Evangelium zuwendet. Es gibt kein anderes Evangelium. Es gibt nur einige Leute, die euch verwirren und die das Evangelium Christi verfälschen wollen. Jedoch auch wenn wir selbst oder ein Engel vom Himmel euch ein anderes Evangelium verkündeten als das, das wir verkündet haben, er sei verflucht. Was ich gesagt habe, das sage ich noch einmal. Wer euch ein anderes Evangelium verkündet, im Widerspruch zu dem, das ihr angenommen habt, er sei verflucht. Geht es mir denn um die Zustimmung der Menschen oder geht es mir um Gott? Suche ich etwa Menschen zu gefallen? Wollte ich noch den Menschen gefallen, dann wäre ich kein Knecht Christi. Ich erkläre euch, Schwestern und Brüder, das Evangelium, das ich verkündet habe, stammt nicht von Menschen. Ich habe es ja nicht von einem Menschen übernommen oder gelernt, sondern durch eine Offenbarung Jesu Christi empfangen. Wir hören den Antwortpsalm. Der Kehrvers heißt: Auf ewig gedenkt er seines Bundes. Auf ewig gedenkt er seines Bundes. Dem Herrn will ich danken mit ganzem Herzen. Im Kreis der Redlichen, in der Gemeinde, groß sind die Werke des Herrn. Erforschenswert für alle, die sich an ihnen freuen. Die Werke seiner Hände sind treu und recht. Verlässlich sind alle seine Gebote. Sie stehen fest für immer und ewig. Geschaffen in Treue und Redlichkeit. Erlösung hat er seinem Volk gesandt. Seinen Bund bestimmt für ewige Zeiten. Heilig und furchtgebietend ist sein Name. Sein Lob hat Bestand für immer. Auf ewig gedenkt er seines Bundes.

Wir hören das Heilige Evangelium aus Lukas 10, Vers 25 bis 37. In jener Zeit stand ein Gesetzeslehrer auf, um Jesus auf die Probe zu stellen und fragte ihn: Meister, was muss ich tun, um das ewige Leben zu erben? Jesus sagte zu ihm: Was steht im Gesetz geschrieben? Was liest du? Er antwortete: Du sollst den Herrn, deinen Gott, lieben, mit deinem ganzen Herzen und deiner ganzen Seele, mit deiner ganzen Kraft und deinem ganzen Denken, und deinen Nächsten wie dich selbst. Jesus sagte zu ihm: Du hast richtig geantwortet, handle danach, und du wirst leben. Der Gesetzeslehrer wollte sich rechtfertigen und sagte zu Jesus: Und wer ist mein Nächster? Darauf antwortete ihm Jesus: Ein Mann ging von Jerusalem nach Jericho hinab und wurde von Räubern überfallen. Sie plünderten ihn aus und schlugen ihn nieder. Dann gingen sie weg und ließen ihn halbtot liegen. Zufällig kam ein Priester denselben Weg herab. Er sah ihn und ging vorüber. Ebenso kam auch ein Levit zu der Stelle. Er sah ihn und ging vorüber. Ein Samariter aber, der auf der Reise war, kam zu ihm. Er sah ihn und hatte Mitleid, ging zu ihm hin, goss Öl und Wein auf seine Wunden und verband sie. Dann hob er ihn auf sein eigenes Reittier, brachte ihn zu einer Herberge und sorgte für ihn. Und am nächsten Tag holte er 2 Denare hervor, gab sie dem Wirt und sagte: Sorge für ihn. Und wenn du mehr für ihn brauchst, werde ich es dir bezahlen, wenn ich wiederkomme. Wer von diesen 3, meinst du, ist dem der Nächste geworden, der von den Räubern überfallen wurde? Der Gesetzeslehrer antwortete: Der barmherzig an ihm gehandelt hat. Da sagte Jesus zu ihm: Dann geh und handle du genauso.

Ja, ein herzliches Grüß Gott, liebe Freunde hier aus Maria Schutz am Semmering. Mein Name ist Pater Thomas Höflich und ich darf diese Woche die Morgenimpulse hier auf Radio Maria für euch halten. Und heute im Evangelium hören wir, wie ein Gesetzeslehrer Jesus fragt: Was muss ich tun, um das ewige Leben zu gewinnen, das Leben zu gewinnen, das uns von Gott verheißen ist, dieses wahre Leben? Und Jesus antwortet dem Gesetzeslehrer: Was steht denn im Gesetz? Was steht dort, was du den ganzen Tag studierst? Was steht da? Und der Gesetzeslehrer antwortet: Du sollst den Herrn, deinen Gott, lieben mit ganzem Herzen, mit ganzer Seele und mit all deiner Kraft. Und ebenso deinen Nächsten sollst du lieben wie dich selbst. Und daraufhin fragt sich dieser Gesetzeslehrer: Wer ist denn eigentlich mein Nächster? Und liebe Freunde, eigentlich fragen wir das uns auch permanent, wer denn mein Nächster ist. Unser Blick auf den Nächsten ist oft sehr begrenzt. Wir schauen nur in unserem engeren Umkreis, wer unser Nächster ist, die mit uns in der Gemeinde sind, unsere Freunde, unsere Arbeitskollegen. Aber Jesus antwortet im Evangelium mit dem Gleichnis des barmherzigen Samariters. Wir kennen das, wo dieser Mann überfallen wird von Räubern und dann zunächst der Priester vorbeigeht und ihn nicht beachtet, dann ein Levit vorbeigeht, ihn nicht beachtet, diesen Verletzten, und auch der Samariter vorbeigeht. Und der Samariter erkennt in ihm diese Not und er erkennt in ihm auch den Nächsten, den er helfen soll. Und er hilft ihm auch und verhilft ihm wieder zu einem gesunden Leben, zu einem Leben in Fülle. Und so ist es auch für uns immer wieder die Frage: Wo vermuten wir unseren Nächsten? Der Priester im Gleichnis hat ihn auch, den Nächsten, sieht ihn bei seinesgleichen unter den Priestern. Der Levit, der auserwählte Stamm, sucht es nur bei seinesgleichen. Unser Nächster ist nicht die, die uns verbunden sind, stammesmäßig oder standesmäßig, sondern jeder, an dem ich ein gutes Werk vollbringen kann. Und so ist es für uns wichtig, den Blick zu weiten für unseren Nächsten und in jedem Menschen den Nächsten zu erkennen. Und dazu segne euch der allmächtige Gott, der Vater und der Sohn und der Heilige Geist. Amen.

0: Einen schönen guten Morgen bei Radio Maria Österreich und Radio Maria Südtirol. Wir beten nun die Laudes, das Morgenlob der Kirche, vom Montag in der dritten Woche. Wir sind im großen grünen Stundenbuch ab Seite 467, der Hymnus und folgende. Wenn Sie in der Bibel mitbeten, dann ist es der Psalm 84 und 96 und das Kantikum aus Jesaja 2, Vers 2 bis 5. Mit uns betet heute Gabriele Schmitz aus Trier-Rheinland-Pfalz. Einen schönen guten Morgen.
1: Guten Morgen.
0: O Gott, komm mir zu Hilfe.
1: Herr, eile mir zu helfen.
0: Ehre sei dem Vater und dem Sohn und dem Heiligen Geist.
1: Wie im Anfang, so auch jetzt und alle Zeit und in Ewigkeit. Amen. Halleluja.
0: Du Abglanz von des Vaters Pracht, du bringst aus Licht das Licht hervor. Du Licht vom Licht, des Lichtes Quell, du Tag, der unseren Tag erhält.
1: Du wahre Sonne, brich herein, du Sonne, die nicht untergeht, und mit des Geistes lichtem Strahl dring tief in unserer Sinne Grund.
0: Wir rufen auch den Vater an, den Vater ewiger Herrlichkeit, den Vater reich an mächtiger Huld, er halte fern, was uns versucht.
1: Er stärke uns zum guten Werk, er leite machtvoll unser Tun, er sei uns Kraft in harter Fron und lenke unseren schwachen Geist.
0: Und Christus werde unser Brot und unser Glaube sei uns Trank, in Freude werde uns zuteil, des Geistes klare Trunkenheit.
1: Das Morgenrot steigt höher schon, wie Morgenrot geh er uns auf, in seinem Vater ganz der Sohn und ganz der Vater in dem Wort. Amen.
0: Selig, die in deinem Hause wohnen, sie loben dich alle Zeit.
1: Selig, die in deinem Hause wohnen, sie loben dich alle Zeit.
0: Wie liebenswert ist deine Wohnung, Herr der Heerscharen, meine Seele verzehrt sich in Sehnsucht nach dem Tempel des Herrn.
1: Mein Herz und mein Leib jauchzen ihm zu, ihm, dem lebendigen Gott.
0: Auch der Sperling findet ein Haus und die Schwalbe ein Nest für ihre Jungen. Deine Altäre, Herr der Heerscharen, mein Gott und mein König.
1: Wohl denen, die wohnen in deinem Haus, die dich alle Zeit loben.
0: Wohl den Menschen, die Kraft finden in dir, wenn sie sich zur Wallfahrt rüsten.
1: Ziehen sie durch das trostlose Tal, wird es für sie zum Quellgrund. Und Frühregen hüllt es in Segen.
0: Sie schreiten dahin mit wachsender Kraft. Dann schauen sie Gott auf dem Zion.
1: Herr der Heerscharen, höre mein Beten. Vernimm es, Gott Jakobs.
0: Gott, sieh her auf unseren Schild. Schau auf das Antlitz deines Gesalbten.
1: Denn ein einziger Tag in den Vorhöfen deines Heiligtums ist besser als tausend andere.
0: Lieber an der Schwelle stehen im Haus meines Gottes, als wohnen in den Zelten der Frevler.
1: Denn Gott, der Herr, ist Sonne und Schild. Er schenkt Gnade und Herrlichkeit.
0: Der Herr versagt denen, die rechtschaffen sind, keine Gabe. Herr der Heerscharen, wohl dem, der dir vertraut.
1: Ehre sei dem Vater und dem Sohn und dem Heiligen Geist.
0: Wie im Anfang, so auch jetzt und alle Zeit und in Ewigkeit. Amen.
1: Selig, die in deinem Haus wohnen, sie loben dich alle Zeit.
0: Kommt, wir ziehen hinauf zum Berg des Herrn.
1: Kommt, wir ziehen hinauf zum Berg des Herrn.
0: Am Ende der Tage wird es geschehen. Der Berg mit dem Haus des Herrn steht fest gegründet als höchster der Berge. Er überragt alle Hügel.
1: Zu ihm strömen alle Völker. Viele Nationen machen sich auf den Weg.
0: Sie sagen, kommt, wir ziehen hinauf zum Berg des Herrn und zum Haus des Gottes Jakobs.
1: Er zeige uns seine Wege. Auf seinen Pfaden wollen wir gehen.
0: Denn von Zion kommt die Weisung des Herrn, aus Jerusalem sein Wort.
1: Er spricht Recht im Streit der Völker. Er weist viele Nationen zurecht.
0: Dann schmieden sie Pflugscharen aus ihren Schwertern und Winzermesser aus ihren Lanzen.
1: Man zieht nicht mehr das Schwert Volk gegen Volk und übt nicht mehr für den Krieg.
0: Ihr vom Haus Jakob, kommt, wir wollen unsere Wege gehen im Licht des Herrn.
1: Ehre sei dem Vater und dem Sohn und dem Heiligen Geist.
0: Wie im Anfang, so auch jetzt und alle Zeit und in Ewigkeit. Amen.
1: Kommt, wir ziehen hinauf zum Berg des Herrn.
0: Singt dem Herrn alle Länder der Erde und preist seinen Namen.
1: Singt dem Herrn alle Länder der Erde und preist seinen Namen.
0: Singet dem Herrn ein neues Lied. Singt dem Herrn alle Länder der Erde.
1: Singt dem Herrn und preist seinen Namen. Verkündet sein Heil von Tag zu Tag.
0: Erzählt bei den Völkern von seiner Herrlichkeit, bei allen Nationen von seinen Wundern.
1: Denn groß ist der Herr und hoch zu preisen, mehr zu fürchten als alle Götter.
0: Alle Götter der Heiden sind nichtig, der Herr aber hat den Himmel geschaffen.
1: Hoheit und Pracht sind vor seinem Angesicht, Macht und Glanz in seinem Heiligtum.
0: Bringt da dem Herrn ihr Stämme der Völker, bringt da dem Herrn Lob und Ehre.
1: Bringt da dem Herrn die Ehre seines Namens, spendet Opfergaben und tretet ein in sein Heiligtum.
0: In heiligem Schmuck werft euch nieder vor dem Herrn, erbebt vor ihm alle Länder der Erde.
1: Verkündet bei den Völkern, der Herr ist König.
0: Den Erdkreis hat er gegründet, so dass er nicht wankt. Er richtet die Nationen so, wie es recht ist.
1: Der Himmel freue sich, die Erde frohlocke. Es brause das Meer und alles, was es erfüllt.
0: Es jauchze die Flur und was auf ihr wächst. Jubeln sollen alle Bäume des Waldes.
1: Vor dem Herrn, wenn er kommt. Wenn er kommt, um die Erde zu richten.
0: Er richtet den Erdkreis gerecht und die Nationen nach seiner Treue.
1: Ehre sei dem Vater und dem Sohn und dem Heiligen Geist.
0: Wie im Anfang, so auch jetzt und alle Zeit und in Ewigkeit. Amen.
1: Singt dem Herrn alle Länder der Erde und preist seinen Namen. Lesung aus dem Jakobusbrief. Redet und handelt wie Menschen, die nach dem Gesetz der Freiheit gerichtet werden. Denn das Gericht ist erbarmungslos gegen den, der kein Erbarmen gezeigt hat. Barmherzigkeit aber triumphiert über das Gericht.

0: Gepriesen sei der Herr von Ewigkeit zu Ewigkeit.
1: Gepriesen sei der Herr von Ewigkeit zu Ewigkeit.
0: Er allein tut große Wunder.
1: Von Ewigkeit zu Ewigkeit.
0: Ehre sei dem Vater und dem Sohn und dem Heiligen Geist.
1: Gepriesen sei der Herr von Ewigkeit zu Ewigkeit.
0: Gepriesen sei der Herr, unser Gott.
1: Gepriesen sei der Herr, unser Gott.
0: Gepriesen sei der Herr, der Gott Israels, denn er hat sein Volk besucht und ihm Erlösung geschaffen.
1: Er hat uns einen starken Retter erweckt, im Hause seines Knechtes David.
0: So hat er verheißen von alters her, durch den Mund seiner heiligen Propheten.
1: Er hat uns errettet vor unseren Feinden und aus der Hand aller, die uns hassen.
0: Er hat das Erbarmen mit den Vätern an uns vollendet und an seinen heiligen Bund gedacht, an den Eid, den er unserem Vater Abraham geschworen hat.
1: Er hat uns geschenkt, dass wir, aus Feindeshand befreit, ihm furchtlos dienen, in Heiligkeit und Gerechtigkeit, vor seinem Angesicht all unsere Tage.
0: Und du, Kind, wirst Prophet des Höchsten heißen, denn du wirst dem Herrn vorangehen und ihm den Weg bereiten.
1: Du wirst sein Volk mit der Erfahrung des Heils beschenken, in der Vergebung der Sünden.
0: Durch die barmherzige Liebe unseres Gottes wird uns besuchen das aufstrahlende Licht aus der Höhe.
1: Um allen zu leuchten, die in Finsternis sitzen und im Schatten des Todes, und unsere Schritte zu lenken auf den Weg des Friedens.
0: Ehre sei dem Vater und dem Sohn und dem Heiligen Geist.
1: Wie im Anfang, so auch jetzt und alle Zeit und in Ewigkeit. Amen. Gepriesen sei der Herr, unser Gott.
0: Gepriesen sei Gott, der die Menschen ruft, dass sie wirken zu seiner Ehre. Zu ihm lasst uns beten.
1: Ehre sei Gott in der Höhe.
0: Du lenkst unser Leben an jeden Tag. Gib, dass wir dir heute die Ehre erweisen.
1: Ehre sei Gott in der Höhe.
0: Steh uns bei, da wir die Arbeit dieses Tages auf uns nehmen. Lenke unser Tun nach deinem Willen.
1: Ehre sei Gott in der Höhe.
0: Lass unser Werk gelingen und mach es fruchtbar für unsere Brüder.
1: Ehre sei Gott in der Höhe.
0: Sei mit allen, die uns heute begegnen. Schenke ihnen deinen Frieden und deine Freude.
1: Ehre sei Gott in der Höhe.
0: Kyrie eleison.
1: Christe eleison.
0: Kyrie eleison. Vater unser im Himmel, geheiligt werde dein Name. Dein Reich komme, dein Wille geschehe, wie im Himmel, so auf Erden.
1: Unser tägliches Brot gib uns heute. Und vergib uns unsere Schuld, wie auch wir vergeben unseren Schuldigern. Und führe uns nicht in Versuchung, sondern erlöse uns von dem Bösen. Amen.
0: Herr Jesus Christus, König des Himmels und der Erde, lenke und heilige heute unser Herz und unseren Leib, unsere Gedanken, Worte und Werke. Gib, dass wir tun, was du gebietest, damit wir mit deiner Hilfe das Heil erlangen und frei werden hier und auf ewig. Darum bitten wir dich, der du in der Einheit des Heiligen Geistes mit Gott, dem Vater, lebst und herrschest in alle Ewigkeit.
1: Amen.
0: Der Herr segne uns. Er bewahre uns vor Unheil und führe uns zum ewigen Leben.
1: Amen.
0: Ich sage danke, Gabriele, für das gemeinsame Beten der Laudes.
1: Ich bedanke mich. Einen gesegneten Tag noch auch allen Hörerinnen und Hörern.
0: Danke.

Aus dem Buch Cherubinischer Wandersmann von Angelus Silesius. Man kann den höchsten Gott mit allen Namen nennen. Man kann ihn wiederum nicht einen zuerkennen. Gott ist ein lauterer Blitz und auch ein dunkles Nicht, das keine Kreatur beschaut mit ihrem Licht. Gott ist ein Geist, ein Feuer, ein Wesen und ein Licht, und ist doch wiederum auch dieses alles nicht. Was Gott ist, weiß man nicht, er ist nicht Licht, nicht Geist, nicht Wahrheit, Einheit, Eins, nicht, was man Gottheit heißt. Gott ist nur eigentlich, er liebt und lebet nicht, wie man von mir und dir und anderen Dingen spricht. Das überlichte Licht schaut man in diesem Leben nicht besser, als wenn man ins Dunkle sich begeben. Gott wohnt in einem Licht, zu dem die Bahn gebricht. Wer es selbst nicht wird, der sieht ihn ewig nicht. Dass dir im Sonnensehen vergeht das Gesicht, sind deine Augen schuld und nicht das große Licht. Gott ist so überalls, dass man nichts sprechen kann, drum betest du ihn auch mit Schweigen besser an.

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Bibelfitness kompakt. Herzlich willkommen bei Bibelfitness kompakt. Mein Name ist Magdalena Meierl und ich bin Physiotherapeutin. Und meine Freude ist es, Bewegung mit dem Wort Gottes zu verbinden. Wir werden uns nun einem Bibelvers widmen und dazu verschiedene Bewegungen machen. Somit können wir in unserer Gesamtheit aus Leib, Seele und Geist beten. Es geht um ein leichtes, freudvolles Mitmachen, so wie Sie sind. Alle Übungen können Sie zu Hause, im Büro oder wo auch immer Sie sind, ganz leicht in Ihren Alltag einfließen lassen. Lassen Sie uns beginnen. Heute werden wir unsere Bewegungen auf der Matte machen, in der Rückenlage. Ich lade Sie ein, eine bequeme Rückenlage einzunehmen, entweder auf der Matte oder im Bett. Dann Ihre Beine aufzustellen, die Knie eng zusammenzulassen und wenn Sie möchten, Ihre Arme im rechten Winkel seitlich ausstrecken, Ihre Finger aufmachen. Und dann können Sie beginnen, Ihre Knie weich nach links und nach rechts zu schaukeln, dabei tief und ruhig weiteratmen. Machen Sie Ihre Bewegungen nur so groß, wie es für Sie angenehm ist. Also Sie schaukeln in Ihrem eigenen Tempo links und rechts, ganz weich. Und ich sage Ihnen dazu den Bibelvers. Siehe, Gott ist mein Heil, ich vertraue und erschrecke nicht. Denn meine Stärke und mein Lied ist Gott der Herr, er wurde mir zum Heil. Jesaja 12, Vers 2. Gerne noch ein-, zweimal die Knie weich links und dann rechts fallen lassen und dann die Arme und Beine auslockern und wir gehen über zur nächsten Bewegung. Dabei bleiben Ihre Beine aufgestellt, Ihr Bauch wird ein bisschen angespannt, leicht nach innen ziehen den Nabel und dann heben Sie Ihr rechtes Bein an, ungefähr 90 Grad in der Hüfte beugen, soweit das geht. Und dann das rechte Knie auch versuchen auszustrecken, also dass das ganze Bein nach oben Richtung Decke ausgestreckt ist. Die Zehenspitzen zeigen dabei auch Richtung Decke. Jetzt atmen Sie dabei tief ein und aus und spüren wahrscheinlich auch die Dehnung in der Hinterseite der Oberschenkel und, oder auch Unterschenkel. Und aus dieser Position, wenn Sie tief ein- und ausatmen, können Sie probieren, mit Ihren Zehenspitzen und auch mit dem ganzen Bein kleine Kreise machen. So als würden Sie mit Ihren Zehen oben an der Decke einen Kreis malen. Wie gesagt, das ganze Bein darf sich da ein bisschen auch mitbewegen. Machen Sie es ein paar Mal in die eine Richtung und dann gerne auch die Richtung wechseln. Ich wiederhole den Vers noch einmal. Siehe, Gott ist mein Heil, ich vertraue und erschrecke nicht. Denn meine Stärke und mein Lied ist Gott der Herr. Er wurde mir zum Heil. Noch einmal tief ein- und ausatmen und dann das rechte Bein wieder abstellen, beide Beine ein bisschen auslockern. Jetzt wechseln wir das Bein. Das rechte bleibt immer aufgestellt. Jetzt das linke anheben, aus der Hüfte hinauf, 90 Grad Richtung Decke

Gott ist mein Heil. Ich vertraue und erschrecke nicht. Denn meine Stärke und mein Lied ist Gott der Herr. Er wurde mir zum Heil. Noch einmal tief ein- und ausatmen, dann das linke Bein abstellen und Ihre Beine auslockern und wer mag, gerne ausstrecken und dann langsam aus der Position herauskommen. Herzlichen Dank fürs Mitmachen. Seien Sie gesegnet und behütet.

Heute am 5. Oktober gedenkt die Kirche der heiligen Schwester Faustina Kowalska, des seligen Franz Xaver Seelos und des seligen Bartolo Longo. Außerdem erinnern wir uns heute auch an die heilige Anna Schäffer.

Die heilige Schwester Faustina wurde am 25. August 1905 in Polen als drittes von 10 Kindern geboren. Schon früh verspürte sie den Ruf zum Ordensleben, wurde jedoch von einigen Klöstern zunächst abgewiesen. Die Kongregation der Schwestern unserer lieben Frau von der Barmherzigkeit in Warschau nahm sie dann am 1. August 1925 auf. Schwester Faustina vom Allerheiligsten Sakrament, so ihr vollständiger Ordensname, wirkte als Köchin, Gärtnerin und Pförtnerin in mehreren Niederlassungen. Die junge Nonne zeichnete sich schon früh durch ein tiefes inneres Leben aus. Im Jahr 1931 erschien ihr Jesus und trug ihr auf, die Botschaft der göttlichen Barmherzigkeit zu verbreiten. Der Herr zeigte sich ihr in einem weißen Gewand. Er segnete mit einer Hand, die andere lag auf seinem Herzen. Davon gingen rote und weiße Strahlen aus. Nach dieser Beschreibung entstand das Bild des barmherzigen Jesus mit der Aufschrift: Jesus, ich vertraue auf dich. Auf Bitten ihres Beichtvaters Michael Sobotschko notierte die Schwester dies in ihrem Tagebuch. Ein Eintrag daraus lautet: Meine geliebte Tochter, schreibe die Worte: Künde der Welt von meiner Barmherzigkeit, von meiner Liebe. Die Strahlen der

Barmherzigkeit brennen mich. Ich will sie über die Seelen der Menschen ergießen. Die Verehrung der göttlichen Barmherzigkeit verbreitete sich schnell und wurde daher auch von Rom geprüft. Jedoch führte eine schlechte Übersetzung dazu, dass ein falscher Eindruck entstand und diese Botschaft als heretisch eingestuft wurde. Auch hier waltete die göttliche Vorsehung. Karol Wojtyla wurde Krakauer Erzbischof und ihn erreichten viele Bitten, diese Angelegenheit nochmals zu prüfen. Er kümmerte sich daraufhin um eine bessere Übersetzung des Tagebuches. Eine erneute Prüfung des Vatikans führte dazu, dass die Botschaft der göttlichen Barmherzigkeit als echt und förderlich anerkannt und den Gläubigen empfohlen wurde. Mit 33 Jahren starb Schwester Faustina. Ihr großes Anliegen führte Karol Wojtyla als Papst Johannes Paul II. Maßgeblich weiter. Er erhob seine Landsfrau im Jahr 2000 am 30. April zur Ehre der Altäre. Seit diesem Tag wird in der gesamten Kirche auch der Sonntag nach Ostern als Fest der göttlichen Barmherzigkeit gefeiert.

Hören wir nun etwas über den seligen Bartolo Longo. Er wurde am 11. Februar 1811 im Süden Italiens geboren. Seine Familie war sehr gläubig und betete jeden Abend gemeinsam den Rosenkranz. Bartolo war ein sehr begabter Junge und voller Tatendrang. Er studierte Jura in Neapel. Hier wandte er sich immer mehr vom Glauben ab. Schlimmer noch, ein ehemaliger Priester dozierte Philosophie und brachte Bartolo Longo dazu, die Kirche offen zu hassen. Bartolo demonstrierte gegen den Heiligen Vater auf Straßenkundgebungen und verfiel auch dem Okkultismus. Schlussendlich wurde er sogar ein Priester des Satanismus. Seine Familie und Freunde jedoch beteten beharrlich für den jungen Mann. Professor Vincente Pepe gelang es, ihn zur Abkehr vom Okkulten zu bewegen. Mit Hilfe eines Dominikaners fand er dann den Weg zurück in den Schoß der Mutterkirche. Durch die Dominikaner entdeckte er auch die Kraft des Rosenkranzgebetes. Als Tertiar der Dominikaner nahm er den Namen Fratel Rosario, also Bruder Rosenkranz, an. Er setzte sich nun mit aller Kraft für das Reich Gottes ein und erzählte dabei von seinen Irrwegen. Fratel Rosario kümmerte sich auch gern um die Armen. Besonders für sie gründete er das Heiligtum Unsere liebe Frau vom Rosenkranz bei Pompeji. Hierher strömten zahlreiche Pilger. Heute sind es täglich etwa 10.000. Seine besondere Helferin wurde Mariana, eine verwitwete Fürstin. Gemeinsam setzten sie weitere karitative Projekte um, wie die in der Stadt der Nächstenliebe, auch Stadt Mariens genannt. Dazu gehörten etwa eine Handelsschule für Söhne gefangener Väter und später auch eine Schule für Töchter verhafteter Eltern. Die enge Zusammenarbeit von Fratel Rosario und Mariana führte dazu, dass Gerüchte um eine Beziehung zwischen ihnen in Umlauf kamen. Um diesen einen Riegel vorzuschieben, heirateten sie, lebten aber keusch mit privaten Gelübden zusammen. Das Gerede ging jedoch weiter. Und so bat Papst Pius IX. Fratel Rosario, die Leitung der Stadt der Nächstenliebe abzugeben. Demütig folgte Fratel Rosario dem Auftrag des Papstes und übernahm eine Tätigkeit als Angestellter in seiner Stadt der Nächstenliebe. Fratel Rosario starb am 5. Oktober 1926 an einer Lungenentzündung. Am 26. Oktober 1980 sprach ihn Papst Johannes Paul II. Selig.

Jetzt wollen wir mehr über die Jahresheilige 2024 von Radio Maria Österreich erfahren. Die heilige Anna Schäffer wurde am 18. Februar 1882 in Mindelstetten, einer kleinen Gemeinde in Deutschland, geboren. Sie war das dritte von sechs Kindern. Ihr Vater war Handwerker. Schon als Kind war Anna klug und fleißig, was man an ihren Volksschulzeugnissen ablesen kann. Trotzdem konnte sie keine weitere Ausbildung machen. Sie arbeitete zunächst in einem Haushalt in Regensburg, später in Sandersdorf, Landshut und schließlich im Forsthaus in Stammham. Schon früh zeigte Anna eine tiefe Frömmigkeit und zog sich oft zum Gebet zurück. Mit 11 Jahren schrieb sie einen Brief an Jesus, in dem sie ihm ein Versprechen gab, das ihr ganzes Leben prägen sollte. Darin stand: Mach mit mir, was du willst. Ich will dir Sühne leisten. Wenn du es möchtest, lass mich ein Sühneopfer werden für die Beleidigungen, die dir angetan werden. Mit 16 Jahren hatte Anna eine Vision, in der Jesus ihr ein langes Leiden ankündigte. Voller Angst verließ sie daraufhin ihren Arbeitsplatz in Landshut und kehrte nicht mehr dorthin zurück. Ihre Reaktion war nur zu verständlich. Sie hat das Leiden nie gesucht, aber später ergeben angenommen. Ein paar Jahre später, am 4. Februar 1901, geschah es. Im Forsthaus in Stammham war Waschtag. Anna war dabei, die Wäsche zu machen, die in einem großen Kessel gekocht wurde. Als sich das Ofenrohr lockerte, stieg Anna auf den Rand des Kessels, um es zu reparieren. Sie rutschte ab und fiel in den Kessel mit kochender Lauge. Beide Beine wurden schwer verbrüht. Man brachte sie ins Krankenhaus, aber alle Heilungsversuche scheiterten. Von den Ärzten wurde sie aufgegeben und alle warteten nur noch auf ihren Tod. Doch der Herr hatte anderes mit Anna vor. Ihr Zustand stabilisierte sich und nach 3 Monaten konnte sie das Krankenhaus verlassen. Die Schmerzen aber blieben, ebenso wie die offenen, eiternden Wunden an ihren Beinen. 2 Jahre lang hoffte Anna noch auf Heilung. Doch jeder Therapieversuch schlug fehl. Es fiel ihr anfangs schwer, dieses Schicksal anzunehmen und darin den Willen Gottes zu sehen. Nach 9 Jahren hatte sie eine weitere Vision, in der Jesus ihr sagte, dass ihr Leiden die Erfüllung ihres Versprechens sei. Er sprach zu ihr: Ich habe dich angenommen zur Sühne für mein heiliges Sakrament. Bei der heiligen Kommunion wirst du die Schmerzen meiner Passion spüren, mit der ich dich, armseliges Geschöpf, erlöst habe. Leide, opfere und sühne in stiller Verborgenheit. Kurz danach erhielt Anna die Stigmata. Ihre Kraft schöpfte sie aus der Eucharistie und dem Gebet. Mit der Zeit wuchs sie in eine Haltung der Liebe hinein, die sie befähigte, sich den Sorgen und Nöten ihrer Mitmenschen zuzuwenden. Sie schrieb Briefe, empfing Besucher und betete für deren Anliegen. Obwohl sie so hilflos war, dass sie das Bett nicht verlassen konnte, wurde sie zu einer Quelle der Hilfe für viele. Am 5. Oktober 1925 holte der Herr sie zu sich. Bei ihrem letzten Atemzug betete Anna Schäffer noch einmal: Jesus, dir lebe ich.

Soweit die Heiligen des heutigen Tages. Im Namen von Radio Maria wünsche ich allen, die heute ihren Namenstag oder einen anderen Festtag feiern, alles Gute und Gottes reichen Segen. Mögen ihnen die heilige Schwester Faustina, der selige Bartolo Longo und die heilige Anna Schäffer Fürsprecher sein.

0: Einen schönen guten Montagmorgen allen Hörern von Radio Maria. Aus dem Wiener Sendestudio begrüßt Sie Margarete Füllerer. Schön, dass Sie eingeschaltet haben, um die Heilige Messe aus Mönchhof im Burgenland heute mitzufeiern. Für die Übertragung vor Ort begrüße ich nun Manfred Reisner. Schönen guten Morgen.
1: Auch dir im Studio und allen unseren Hörern einen wunderschönen guten Morgen. Das Wetter dürfte heute auch passen für ein Lächeln, für einen guten Wochenbeginn. Ich darf euch wieder einmal die Messe aus Mönchhof übertragen und freue mich darüber sehr. Ich lade euch herzlich ein, mitzusingen bei den Nummern Schönster Herr Jesus 853, die Folge 710 mit dem Sanctus beginnend und zum Schluss 946 die Rosenkranzkönigin. Ich hoffe, ihr seid alle gesund. Wenn nicht, wünsche ich euch, gesund zu werden, und wir dürfen beginnen mit dem Gottesdienst heute.

0: Sohnes und des Heiligen Geistes.
1: Amen.
0: Die Gnade unseres Herrn Jesus Christus, die Liebe Gottes des Vaters und die Gemeinschaft des Heiligen Geistes sei mit euch. Liebe Schwestern und Brüder, hier in Mönchhof versammelt, in der Pfarrkirche zur heiligen Maria Magdalena und Sie alle, die ganze Familie von Radio Maria in Österreich, in Deutschland, in der Schweiz und wo immer Sie hören, uns hören, aber nicht nur hören, sondern mit uns mitfeiern, die heilige Messe mitfeiern, die Eucharistie feiern. Und heute begehen wir den Gedenktag der heiligen Faustina Kowalska, die uns gemeinsam mit Papst Johannes Paul II., dem Heiligen, das Fest der Barmherzigkeit geschenkt hat. Der barmherzige Jesus, der seine Hände ausbreitet und seine Gnaden sowie sichtbare Strahlen zu uns sendet. Dieses Bild ist uns lieb geworden und wir antworten: Jesus, ich vertraue auf dich. Und in diesem Vertrauen wollen wir uns jetzt der Barmherzigkeit Gottes nähern, anvertrauen, hinschenken. Und als Gewissenserforschung wollen wir jetzt bedenken, wir hören aus dem Evangelium, seid barmherzig. Also nicht nur die Barmherzigkeit Jesu, die wir empfangen dürfen, sondern auch wir selber sollen barmherzig sein mit unseren Mitmenschen. Und das fällt uns manchmal schwer. Und darum wollen wir jetzt wieder um Vergebung bitten, um das Erbarmen, um die Barmherzigkeit Gottes. Ich bekenne Gott, dem Allmächtigen, und allen Brüdern und Schwestern, dass ich Gutes unterlassen und Böses getan habe. Ich habe gesündigt in Gedanken, Worten und Werken durch mein

0: alle Engel und Heilige, und euch, Brüder und Schwestern, für mich zu beten bei Gott, unserem Herrn. Der allmächtige Gott, erbarme sich unser. Erlasse uns die Sünden nach und führe uns zum ewigen Leben.
1: Amen.
0: Herr, erbarme dich unser.
1: Herr, erbarme dich unser.
0: Christus, erbarme dich unser.
1: Christus, erbarme dich unser.
0: Herr, erbarme dich unser. Lasset uns beten. Gott des Erbarmens, du hast die heilige Faustina erwählt, den unermesslichen Reichtum deiner Barmherzigkeit zu verkünden. Gib uns auf ihre Fürsprache die Kraft, dass wir nach ihrem Beispiel ganz deiner Güte vertrauen und selbstlos Werke der Liebe vollbringen. Darum bitten wir durch Jesus Christus, deinen Sohn, unseren Herrn und Gott, der in der Einheit des Heiligen Geistes mit dir lebt und herrscht in alle Ewigkeit.
2: Lesung aus dem Brief des Apostels Paulus an die Gemeinde in Ephesus. Schwestern und Brüder, ich beuge mein Knie vor dem Vater, vor dem jedes Geschlecht im Himmel und auf der Erde seinen Namen hat. Er gebe euch Kraft aufgrund des Reichtums seiner Herrlichkeit, dass ihr durch seinen Geist gestärkt werdet im inneren Menschen. Durch den Glauben wohne Christus in euren Herzen, in der Liebe verwurzelt und auf sie gegründet. So sollt ihr mit allen Heiligen dazu fähig sein, die Länge und Breite, die Höhe und Tiefe zu ermessen und die Liebe Christi zu erkennen, die alle Erkenntnis übersteigt. So werdet ihr erfüllt werden in die ganze Fülle Gottes hinein. Wort des lebendigen Gottes.
3: Preise den Herrn, meine Seele.
4: Preise den Herrn, meine Seele.
3: Preise den Herrn, meine Seele, und alles in mir, seinen heiligen Namen. Preise den Herrn, meine Seele, und vergiss nicht, was er dir Gutes getan hat.
4: Preise den Herrn, meine Seele,
3: der dir all deine Schuld vergibt und all deine Gebrechen heilt, der dein Leben vor dem Untergang rettet und dich mit Huld und Erbarmen krönt.
4: Preise den Herrn, meine Seele.
3: Der Herr ist barmherzig und gnädig, langmütig und reich an Huld. Er wird nicht immer rechten, und nicht ewig trägt er nach.
4: Preise den Herrn, meine Seele.
3: Wie ein Vater sich seiner Kinder erbarmt, so erbarmt sich der Herr über alle, die ihn fürchten, denn er weiß, was wir für Gebilde sind. Er bedenkt, dass wir taub sind.
4: Preise den Herrn, meine Seele.
3: Doch die Huld des Herrn währt immer und ewig für alle, die ihn fürchten. Seine Gerechtigkeit erfahren noch Kinder und Enkel, alle, die seinen Bund bewahren.
4: Preise den Herrn, meine Seele.

0: So spricht der Herr: Kommt alle zu mir, die ihr mühselig und beladen seid. Ich will euch erquicken.
1: Halleluja, Halleluja.
0: Der Herr sei mit euch.
1: Und mit deinem Geist.
0: Aus dem Heiligen Evangelium nach Matthäus.
1: Ehre sei dir, O Herr.
0: In jener Zeit sprach Jesus: Ich preise dich, Vater, Herr des Himmels und der Erde, weil du das vor den Weisen und Klugen verborgen und es den Unmündigen offenbart hast. Ja, Vater, so hat es dir gefallen. Alles ist mir von meinem Vater übergeben worden. Niemand kennt den Sohn, nur der Vater, und niemand kennt den Vater, nur der Sohn, und der, dem es der Sohn offenbaren will. Kommt alle zu mir, die ihr mühselig und beladen seid, ich will euch erquicken. Nehmt mein Joch auf euch und lernt von mir, denn ich bin gütig und von Herzen demütig, und ihr werdet Ruhe finden für eure Seele. Denn mein Joch ist sanft und meine Last ist leicht. Evangelium unseres Herrn Jesus Christus.
1: Lob sei dir, Jesus.
0: Herr, auf dieses heilige Evangelium nimm hinweg unsere Sünden.

Liebe Schwestern und Brüder, wir haben vor uns die Erntekrone vom gestrigen Erntedankfest stehen. Und diese Erntekrone ist heuer nicht nur aus Ähren, sondern auch aus Disteln geflochten worden. Stachelige Disteln, die aber beim näheren Betrachten eine ebenso große Schönheit haben wie alle anderen Pflanzen und Früchte. Das alte gestickte Antependium vor dem Hochaltar zeigt uns die Ähren und die Trauben. Und diese Bilder wollen wir jetzt mitnehmen, wenn wir über die Schwester Faustina und ihre, nennen wir es ruhig, Predigt nachdenken. Sie hat uns viele Gedanken geschenkt, der ganzen Kirche. Und diesen Gedanken gehen wir nach. Hier bei uns in Mönchow wird jeden Tag um 15 Uhr in der Kapelle Arche der Barmherzigkeit Rosenkranz, gebetet und das schon seit Jahren. Menschen kommen, zum Teil auch von anderen Gemeinden, mit ihrem Dank, mit ihren Sorgen, mit ihren stillen Anliegen. Andere werden im Gebet mitgetragen, ohne selbst anwesend zu sein. Und das Gebet geht über alle Grenzen hinweg. Und heute am Gedenktag der heiligen Schwester Faustina, da fragen wir uns, was will sie uns heute sagen? Uns, die wir jetzt die heilige Messe gemeinsam feiern. Ihre Botschaft kann man vielleicht in drei Gedanken zusammenfassen. Vertraue auf Jesus, bete für die Menschen und werde selbst barmherzig. Das erste, vertraue auf Jesus. Dieses Gebet, Jesus, ufam tobie, auf Polnisch, Jesus, ich vertraue auf dich, das begleitet uns auf all den Bildern. Und es ist uns ein liebgewordenes Stoßgebet, ein schlichtes Gebet. Jesus, ich vertraue auf dich. Diese Worte sind leicht gesprochen, aber schwerer werden sie, wenn etwa eine Krankheit kommt, wenn wir um einen lieben Menschen bangen, oder wenn uns eigene Schuld bedrückt. Aber gerade dann dürfen wir beten, Jesus, ich verstehe vieles nicht, aber ich halte mich an dich, ich vertraue auf dich. Wir müssen vor Jesus nichts verbergen und wir dürfen unsere Not und unsere Sorgen ruhig auch laut vor ihm, ja, sogar schreien. Denn wir wissen, Jesus, deine Barmherzigkeit ist größer als all mein Versagen, als all meine Not. Und darum darf ich immer wieder neu umkehren, neu beginnen, besonders im Sakrament der Versöhnung in der Heiligen Beichte. Und Faustina erinnert uns daran, Jesus wartet
geradezu auf unser Vertrauen. Das Zweite ist dann, dass wir andere Menschen im Gebet zu Jesus tragen. Und wenn wir eingeladen sind, um 15 Uhr dieses Gebet zu sprechen, so erinnert uns das an das Sterben Jesu am Kreuz. Wir schauen auf die Liebe, mit der er sein Leben für uns hingegeben hat. Und gerade diese Betrachtung gehört in die Stunde der Barmherzigkeit. Und wenn wir den Barmherzigkeitsrosenkranz beten, dann bringen wir die ganze Welt vor Gott. Die Kranken, die Sterbenden, die Menschen im Krieg, die zerstrittenen Familien und jene, die keinen Weg oder Ausweg mehr sehen. Auch Menschen, für die sonst niemand betet, dürfen in unserem Gebet einen Platz finden. Unsere Kapelle hier hat diesen schönen Namen Arche der Barmherzigkeit. Die Arche erinnert uns an das Werkzeug der Rettung damals im Alten Testament. Und so sind auch wir heute von dieser Barmherzigkeit Jesus gerettet. Und wir können viele in diese Arche mit einladen, um mit uns gemeinsam gerettet zu werden. Also das Erste war Vertrauen auf Jesus. Das Zweite, ich trage andere Menschen zu Jesus hin im Gebet. Und das Dritte ist jetzt, dass auch wir die Barmherzigkeit in unseren Alltag hereinlassen und üben. Auch Faustina verbindet die Barmherzigkeit nicht nur mit Gebet, sondern auch mit Wort und Tat. Wer um Erbarmen bittet, der soll auch Erbarmen schenken. Und das kann ganz klein beginnen. Einen einsamen Menschen besuchen, geduldig zuhören, ein hartes Wort in unserem Mund zurückhalten oder den ersten Schritt gehen zur Versöhnung. Vieles ist möglich, wo wir Barmherzigkeit üben und leben können. Vielleicht wartet gerade jemand darauf, dass wir endlich aufhören zu kritisieren und ständig ihn an seine Fehler zu erinnern. Jesus sagt auf jeden Fall, seid barmherzig, wie auch euer himmlischer Vater barmherzig ist. Und diese Barmherzigkeit Gottes soll auch durch uns spürbar werden. Liebe Schwestern und Brüder, nehmen wir diese drei Einladungen heute mit in den Tag hinein. Jesus vertrauen, Menschen im Gebet mittragen und ihnen Barmherzigkeit erweisen. Heilige Schwester Faustina, hilf uns, aus der Barmherzigkeit Jesu zu leben und sie weiterzugeben. Jesus, ich vertraue auf dich.

0: Christus ist der Barmherzige, der sich der Not der Menschen annimmt. Zu ihm rufen wir.
1: Für deine Kirche, dass sie Herberge sei für Kranke und Sünder, Herr, erbarme dich. Für alle, die zum Dienen und Helfen gerufen sind, dass sie sich deinen Anruf nicht versagen, Herr, erbarme dich. Für alle Gewalttäter, dass sie sich von ihrem falschen Weg abwenden, Herr, erbarme dich. Für alle, die Unrecht erleiden, dass sie nicht liegen bleiben unterwegs, Herr, erbarme dich.
0: Denn du hast uns den Weg des Helfens und der Liebe eröffnet. Erführe uns in dein Reich, wo wir mit dir leben in Ewigkeit.

0: Betet, Brüder und Schwestern, dass mein und euer Opfer Gott, dem allmächtigen Vater, gefalle.
1: Der Herr nehme das Opfer an aus deinen Händen, zum Lob und Ruhm seines Namens, zum Segen für uns und seine ganze Heilige.
0: Wir preisen dich, Herr, denn du bist groß in deinen Heiligen. Das Leben der heiligen Ordensschwester Faustina hat dir wohlgefallen. Nimm mit diesen Gaben auch unseren Dienst an. Darum bitten wir durch Christus, unseren Herrn.
1: Amen.
0: Der Herr sei mit euch.
1: Und mit deinem Geist.
0: Erhebe die Herzen. Lasst uns danken dem Herrn, unserem Gott.
1: Das ist würdig und recht.
0: In Wahrheit ist es würdig und recht, dir, allmächtiger Vater, zu danken und in den Heiligen deine Gnade zu rühmen. Inmitten der Kirche berufst du Menschen, sich Christus zu weihen und mit ganzer Hingabe das Himmelreich zu suchen. In ihnen offenbarst du deinen Ratschluss, uns Menschen die ursprüngliche Heiligkeit neu zu schenken und uns schon jetzt mit Freude an den Gütern der kommenden Welt zu erfüllen, durch unseren Herrn Jesus Christus. Durch ihn preisen dich Himmel und Erde, Engel und Menschen und singen wie aus einem Munde das Lob deiner Herrlichkeit.

Ja, du bist heilig, großer Gott. Du bist der Quell aller Heiligkeit. Darum bitten wir dich. Sende deinen Geist auf diese Gaben herab und heilige sie, damit sie uns werden Leib und Blut deines Sohnes, unseres Herrn Jesus Christus. Denn am Abend, an dem er ausgeliefert wurde und sich aus freiem Willen dem Leiden unterwarf, nahm er das Brot und sagte Dank, brach es, reichte es seinen Jüngern und sprach: Nehmet und esset alle davon, das ist mein Leib, der für euch hingegeben wird.

nach dem Mahl den Kelch, dankte wiederum, reichte ihn seinen Jüngern und sprach: Nehmet und trinket alle daraus. Das ist der Kelch des neuen und ewigen Bundes, mein Blut, das für euch und für alle vergossen wird, zur Vergebung der Sünden. Tut dies zu meinem Gedächtnis.

0: Geheimnis des Glaubens.
1: Deinen Tod, o Herr, verkünden wir, und deine Auferstehung preisen wir, bis du kommst in Herrlichkeit.
2: Darum, gütiger Vater, feiern wir das Gedächtnis des Todes und der Auferstehung deines Sohnes und bringen dir so das Brot des Lebens und den Kelch des Heiles dar. Wir danken dir, dass du uns berufen hast, vor dir zu stehen und dir zu dienen. Wir bitten dich, schenke uns Anteil an Christi Leib und Blut und lass uns eins werden durch den Heiligen Geist. Gedenke deiner Kirche auf der ganzen Erde und vollende dein Volk in der Liebe. Vereint mit unserem Papst Leo, unserem Bischof Egidius und allen Bischöfen, unseren Priestern und Diakonen und mit allen, die zum Dienst in der Kirche bestellt sind. Gedenke unserer Brüder und Schwestern, die gestorben sind, in der Hoffnung, dass sie auferstehen. Nimm sie und alle, die in deiner Gnade aus dieser Welt geschieden sind, in dein Reich auf, wo sie dich schauen von Angesicht zu Angesicht. Vater, erbarme dich über uns alle, damit uns das ewige Leben zuteil wird. In der Gemeinschaft mit der seligen Jungfrau und Gottesmutter Maria, mit dem heiligen Josef, mit deinen Aposteln, mit der heiligen Faustina und mit allen, die bei dir Gnade gefunden haben von Anbeginn der Welt, dass wir dich loben und preisen durch deinen Sohn Jesus Christus. Durch ihn und mit ihm und in ihm ist dir, Gott allmächtiger Vater, in der Einheit des Heiligen Geistes alle Herrlichkeit und Ehre, jetzt und in Ewigkeit.
3: Amen.
2: Wir heißen Kinder Gottes und wir sind es. Darum beten wir voll Vertrauen.
1: Vater unser im Himmel, geheiligt werde dein Name. Dein Reich komme, dein Wille geschehe, wie im Himmel so auf Erden. Unser tägliches Brot gib uns heute und vergib uns unsere Schuld, wie auch wir vergeben unseren Schuldigen. Und führe uns nicht in Versuchung, sondern erlöse uns von dem Bösen.
2: Erlöse uns, Herr allmächtiger Vater, von allem Bösen und gib Frieden in unseren Tagen. Komm uns zu Hilfe mit deinem Erbarmen und bewahre uns vor Verwirrung und Sünde, damit wir voll Zuversicht das Kommen unseres Erlösers, Jesus Christus, erwarten.
4: Denn dein ist das Reich und die Kraft und die Herrlichkeit.
2: Der Herr hat zu seinen Aposteln gesagt, Frieden hinterlasse ich euch, meinen Frieden gebe ich euch. Die Disteln auf unserer Dornenkrone, die erinnern uns an die Streitigkeiten und die Kriege und die Ähren und die Trauben, die erinnern uns an die Barmherzigkeit Gottes. Bitten wir um diese Gnade der Vergebung, des Friedens und der Barmherzigkeit. Herr Jesus Christus, schau nicht auf unsere Sünden, sondern auf den Glauben deiner Kirche und schenk ihr nach deinem Willen Einheit und Frieden. Der Friede des Herrn sei allezeit mit euch.
4: Und mit deinem Geist.
0: Gebt einander ein Zeichen des Friedens und der Versöhnung. Und mit deinem Geist.
2: Lamm Gottes, du nimmst hinweg die Sünde der Welt, erbarme dich unser. Lamm Gottes, du nimmst hinweg die Sünde der Welt, erbarme dich unser. Lamm Gottes, du

0: Seht das Lamm Gottes, das hinwegnimmt die Sünde der Welt.
1: Herr, ich bin nicht würdig, dass du eingehst unter mein Dach, aber sprich nur ein Wort, so wird meine Seele gesund.
0: Jesus, ich vertraue auf

Mein Jesus, ich glaube, dass du im allerheiligsten Sakrament des Altares zugegen bist. Ich liebe dich über alles und meine Seele sehnt sich nach dir. Da ich dich aber jetzt im Sakrament nicht empfangen kann, so komme geistigerweise zu mir. Ich empfange dich und vereinige mich mit dir. Lass nicht zu, dass ich mich je von dir trenne. Amen.

0: Jesus vertrauen und die Barmherzigkeit, die wir empfangen, auch weiter zu schenken. Mit diesen Gedanken gehen wir in den Tag hinein, im Oktober, im Monat des Rosenkranzes. Und wir beten nicht nur den Barmherzigkeitsrosenkranz, sondern, wenn es geht, täglich auch den großen Rosenkranz, um uns mit dem Leben Jesu zu verbinden und so seine Barmherzigkeit immer zu empfangen und weiterzuschenken. Der Herr sei mit euch.
1: Und mit deinem Geist.
0: Es segne und behüte euch der allmächtige Gott, der Vater und der Sohn und der Heilige Geist.
1: Amen. Geht hin in Frieden.
0: Dank sei Gott im Herrn.

0: Aus der Pfarrkirche in Mönchhof im Burgenland durfte ich für euch den Gottesdienst heute am Montag übertragen. Zelebrant war Magisterpater Meinrad Thomann, begleitet von Diakon Lazarus. Die Lektoren waren Ingrid und Walter Weiß und Elisabeth Edith Migic. Ein schönes Beispiel für spanische Weisheit habe ich gefunden für euch. Besser eine Handvoll Natur als zwei Hände voll Wissenschaft. Und mit dieser spanischen Weisheit darf ich euch in den Montag und in die gesegnete Woche begleiten. Werdet gesund und bleibt gesund. Auf Wiederhören.
1: Vielen herzlichen Dank dir, Manfred, für deinen Dienst vor Ort und auch für diese schöne spanische Weisheit. Morgen, liebe Hörerfamilie, übertragen wir wieder um 8 Uhr die Heilige Messe aus Liesing in Wien 23.

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Mit Betty und Milli. 21.40 Uhr, beten wir dann die Komplett mit Pfarrer Gerhard Simonetti aus Klagenfurt. 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Einen gnadenreichen Rosenkranzmonat wünsche ich in Verbundenheit mit Radio Maria und somit verabschiede ich mich aus dem Sendestudio in Wien, Ihre Margarete Füllerer.

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1: Die Tiefe der menschlichen Seele bietet unergründliche Kräfte. Ein Wort für die Woche von Franz von Assisi.

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1: Liebe Hörerinnen und Hörer von Radio Maria Südtirol, Österreich, Deutschland, Schweiz, woher auch immer Sie sich heute mit uns in Verbindung gesetzt haben, ist mir eine große Freude, Sie begrüßen zu dürfen zu einer weiteren Sendung im Glaubensforum. Mein Name ist Georg Fleumeier und wir begrüßen heute auch Pater Dr. Bernhard Holter. Er referiert heute über das Thema Franz von Assisi, lebt sein Charisma in der Kirche.
2: Ja, grüß Gott allen. Ich freue mich, dass ich wieder mal eben aus unserer franziskanischen Spiritualität etwas mitteilen darf, gerade auch angesichts des heurigen besonderen Gnadenjahres. Heiliger Franziskus ist ja vor 800 Jahren in die ewige Heimat gegangen und dieses Jubiläum ist eben schon ein besonderes, wo wir eben unter verschiedenen Aspekten auf dieses Leben dieses großen Heiligen schauen dürfen. Ja, Franziskus ist ja eben eine Persönlichkeit, die ja irgendwo der ganzen Menschheit gehört, würde ich mal sagen, und auch so gesehen wird über die Kulturen und Grenzen der Religionen hinweg von sehr vielen Menschen geschätzt wird. Er ist ja am Ende des vergangenen Jahrtausends vom Time Magazine sogar zum Mann des Jahrtausends gewählt worden. Das ist schon interessant. Also ein Mensch, der gerade aus seinem entschiedenen Leben des christlichen Glaubens heraus als wirkliches Vorbild im Grunde für alle gesehen wird in seinen verschiedenen Ausprägungen, wo natürlich sehr viele Menschen, auch nicht besonders Gläubige oder Andersgläubige, etwas Vorbildhaftes sehen, seine Beziehung zur Schöpfung. Das ist ja vielleicht das, was aktuell sehr ansprechend ist für ganz viele. Dann eben sein Einsatz einfach für Versöhnung, für Frieden, eben auch etwas ganz Aktuelles. Aber es ist eben auch ein Heiliger der Kirche und schon knapp zwei Jahre nach seinem Tod, der im Herbst 1226 erfolgt ist, hat ihn Papst Gregor IX. In Assisi damals heilig gesprochen und hat auch schon den Grundstein gelegt für seine Grabeskirche, in der er dann seine letzte Ruhestätte gefunden hat. Die Kirche San Francesco, auch für damalige Verhältnisse schon ein großartiger Bau, wo auch die größten Künstler der Zeit beteiligt gewesen sind. Ein hochaufragendes Grabmal, gleichzeitig auch mit Rücksicht auf die Armutsliebe des Ordens des Heiligen Franziskus, ist das Ganze auch als eine Papstresidenz und eine päpstliche Basilika gebaut worden. Aber eben auch etwas, was schon bei den Gefährten von Franziskus, die mit ihm besonders verbunden waren, zumal ein Bruder Leo zum Beispiel, durchaus nicht so leicht zu akzeptieren war, jetzt ihm ein so gewaltiges Heiligtum da zu errichten. Aber die Kirche hat ihm gesagt, er ist ein Vorbild, er ist einer, dessen Leben im Sinne des Evangeliums gelungen ist und ans Ziel gekommen ist und dieses Zeichen soll sozusagen wirklich leuchten und sichtbar sein und viele Menschen sollen zu ihm kommen, nicht nur um an seinem Grab zu beten, das war ja damals für eben Heiligtümer oder Gräber von Heiligen ganz besonders wichtig. Eben diese Fürbittstellung der Heiligen, wo man ja gerade an ihren Gräbern, da wo ihre sterblichen Überreste ruhen, eben diese Gnade ganz besonders auch immer wieder erfahren hat, sondern eben auch im Sinne des Vorbildes. Nicht umsonst sind da schon, also in der Unterkirche, ist ein sehr früher Freskenzyklus vom Leben des heiligen Franziskus abgebildet worden, der dann zum Teil durch Umbauten wieder auch teils zerstört worden ist, aber dann in der Oberkirche dann der berühmte Zyklus von Giotto und seiner Schule im ausgehenden 13. Jahrhundert gemalt, wo eben sehr ausführlich das Leben des heiligen Franziskus abgebildet ist in vielen Bildern, auch für Menschen, eben, die nicht lesen konnten. Eben ein vorbildliches Leben, das bei Gott vollendet wird. Das ist eben die Sicht, die die Kirche eben hat. Und natürlich hat von Anfang an oder sehr bald schon solchen gefehlt, die gesagt haben, ja, die Kirche, besonders auch dann die katholische Kirche, hat ihn irgendwie auch für sich vereinnahmt und hat etwas aus ihm gemacht, was er vielleicht ursprünglich selber gar nicht wollte oder überhaupt sein ganzes Bild ein Stück verzeichnet. Es gibt Stimmen, gerade am Anfang der kritischen Franziskusforschung, die so im 19. Jahrhundert begonnen hat, kann man sagen. Da ist gerade auch ein protestantischer Pastor, reformierter Pastor, Paul Sabatier, sehr wichtig gewesen. Er war eben Pastor in Straßburg. Sicherlich einer, der den Franziskanern immer sehr verbunden war, hat später auch sein Haus den Franziskanern vermacht, dass sie dort quasi ein Kloster einrichten konnten. War sehr viel in Assisi, war durchaus ein Sympathisant der ganzen franziskanischen auch Ordensbewegung, aber er hat natürlich Franziskus eben schon auch aufgrund von bestimmten schriftlichen Quellen, die er zum Teil eben auch recht einseitig ausgewertet hat, hat er dann Franziskus gezeichnet als einen Vorläufer des Protestantismus, sozusagen der, der die Kirche reformieren wollte, der aber anders als später ein Luther sich immer im Gehorsam der Kirche unterworfen hat und deswegen hätte ihm die Kirche mehr oder weniger die Flügel gestutzt, wenn man das mal so drastisch sagen kann, diesem Vogel, der da so frei nach der Freiheit des Evangeliums geflogen ist und unterwegs war, der wurde sozusagen institutionalisiert, mehr oder weniger gewaltsam eingefügt in die Institution der Kirche. Das ist natürlich schon eine sehr kritische und sehr einseitige Sicht, die inzwischen natürlich auch von der neueren Franziskusforschung durchaus korrigiert worden ist. Also, dass der Franziskus sehr wohl auch nach eigenem Willen ein Mann der Kirche gewesen, sich auch da wirklich bewusst hineingestellt hat und seinen Lebensentwurf in der Kirche leben wollte. Ich glaube, dass das schon so als Einleitung einmal ganz wichtig ist, um diesen Titel Franziskus von Assisi erlebt sein, Charisma in der Kirche. Wenn da von Charisma die Rede ist, dann ist ja das schon eine Rede, die ganz besonders eben dem Denken des heiligen Paulus auch entspricht. Charisma ist immer eine Gnadengabe, ja. Etwas, was gratis von Gott geschenkt ist, ist, was letztlich reine Gnade ist, was der Mensch nicht selber machen kann, auch die Kirche nicht selber machen kann. Aber es ist immer eine Gabe, gerade wenn wir im Sinne von Paulus dieses Wort sehen, das nicht für sich allein steht, sondern immer, es ist eine besondere Begabung von bestimmten Menschen, aber immer für das Ganze der Kirche. Nicht umsonst spricht der heilige Paulus ja im 1. Korintherbrief in den Kapiteln 12 bis 14 sehr ausführlich von den Charismen und im Sinne auch von der Kirche als einem Leib Christi, wo eben die verschiedenen Glieder dieses Leibes mit ihren eigenen Charismen und Gaben zusammenwirken und dass eben das Ganze des Leibes und der Kirche eben nur durch dieses Zusammenwirken der Charismen der einzelnen Glieder sozusagen wirklich heilvoll funktioniert und geschehen kann. Genau in diesem Sinn dürfen wir auch das sehen, was Franziskus für die Kirche ist, was seine Lebensweise, die ihm von Gott ans Herz gelegt worden ist, eben bedeutet. Insofern hat die Kirche auch immer ein gewisses Recht zu sagen, ja, dieses Charisma ist innerhalb der Kirche aufgeblüht, von Gott geschenkt worden und ist auch für die Kirche geschenkt worden. Es ist nicht einfach ein Einzelner mit einigen Anhängern, die da sozusagen ja, als freie Geister mehr oder weniger herumschweben und das Evangelium für sich entdeckt haben. Solche Gruppen hat es ja damals sehr viele gegeben. Also Franziskus ist nicht einfach vom Zeithintergrund her isoliert zu sehen, sondern es war eine Zeit einer intensiven Suche eben nach der Ursprünglichkeit des Evangeliums, gerade weil eben diejenigen, die dieses Evangelium wirklich besonders repräsentieren sollten, gerade die sogenannten Amtschristen, Bischöfe, Priester, aber auch die älteren Orden, die es schon gegeben hat, in vieler Hinsicht auch schon ziemlich verweltlicht waren und diesen ursprünglichen Geist des Evangeliums oft sehr wenig repräsentiert haben. Es hat ja immer wieder dann Erneuerungsaufbrüche gegeben, wenn wir zum Beispiel ans 12. Jahrhundert denken, der heilige Bernhard von Clairvaux mit der ganzen zisterziensischen Bewegung oder auch eine sehr breite sogenannte Bußbewegung, wo einfache Gläubige sich eingeladen gefühlt haben, das Evangelium wieder radikaler zu leben und auch freiwillig Werke der Buße, des Verzichts, des Fastens und so weiter auf sich genommen haben, wie sie eben in der frühen Kirche hauptsächlich für reuige Sünder verhängt worden sind, die sozusagen von einer schweren Sünde sich reinigen sollten und dann von der Kirche in einem öffentlichen Bußverfahren wieder losgesprochen worden sind. Solche Werke der Buße haben dann gerade auch zu dieser Zeit, wo Franziskus gelebt hat, ab dem 12. Jahrhundert, viele Gläubige freiwillig auf sich genommen. Das waren oft sehr einfache Menschen, die sich dann wieder zu Bruderschaften, Gemeinschaften, Bußbruderschaften zusammengeschlossen haben, die dann auch wieder verschiedene Schwerpunkte hatten, gerade auch im Dienst der Nächstenliebe, etwa im Dienst zum Beispiel an Kranken, an Pilgern, an Aussätzigen. Das alles war so dieser Hintergrund. Aber etliche von diesen neuen Gruppen, die da entstanden sind, haben sich dann gesagt, ja, wir leben sozusagen jetzt das Evangelium radikal, so wie Sie es verstanden haben. Und die Kirche, die althergebrachte Kirche, ist in vieler Hinsicht aber sehr wenig vorbildlich. Und deswegen haben sich dann manche von diesen Gruppen auch angemaßt, ja, wir sind eigentlich die neuen Apostel. Nicht die Priester, nicht die Bischöfe als Nachfolger der Apostel, sondern wir gehen jetzt herum, wir predigen das Evangelium, wir brauchen dazu keine Erlaubnis von irgendeinem Bischof, wir machen das ohne diese kirchlichen Strukturen bis dahin, dass sie begonnen haben, auch ohne Priester die Eucharistie zu feiern und so. Sie haben gesagt, wir sind jetzt die wahre Kirche und auf diese Weise ist eben auch ein ziemlich zahlreiches Sektierertum damals entstanden, einfach Gruppierungen wie eben die Waldenser, die Katharer und so weiter, die dann außerhalb der Kirche gelandet sind und zum Teil auch gegen die Kirche gekämpft haben und zum Teil auch von der Kirche heftig bekämpft worden sind, zum Teil auch mit gewaltsamen Mitteln, wenn wir den Albigenserkreuzzug von Papst Innozenz III. In Frankreich, Südfrankreich, denken, ja, 1208, das war also eine ziemlich blutige Angelegenheit, kein Ruhmesblatt für die Kirche, dass sie eben diese Methoden angewendet hat. Gerade diesbezüglich war eigentlich eine Sehnsucht groß nach einer Erneuerungsbewegung, die sozusagen in der Kirche bleibt und die auch von der Kirche angenommen wird und die beiträgt, die Kirche wirklich zu erneuern und auch nachhaltig einen erneuernden Einfluss zu haben. Und hier findet sich eben ein Franziskus, das ist eigentlich, kann man sagen, auch ein, ich würde sagen, durchaus ein Wunder der Gnade, dass Franziskus, der diese selbe Sehnsucht, das Evangelium in seiner Radikalität zu leben, wie es er entdeckt hat, dass er ganz bewusst das in der Kirche leben wollte und nicht irgendwo außerhalb und gegen die Kirche. Ja, nach diesem Vorspann hören wir vielleicht ein paar Takte Musik, bevor wir uns dann so in Einzelheiten ein bisschen vertiefen diesbezüglich.

0: Liebe Hörerinnen und Hörer, willkommen zurück im heutigen Glaubensforum. Für alle, die erst jetzt eingeschaltet haben, Sie hören heute Pater Dr. Bernhard Holter. Er spricht über den Franz von Assisi, der sein Charisma in der Kirche lebt.
1: Ja, nach einem etwas allgemeinen Überblick über die Zeithintergründe, in denen Franziskus lebt und sein Charisma eben lebt, schauen wir jetzt ein bisschen ins Einzelne. Es gibt von Franziskus eine Reihe von schriftlichen Dokumenten, Gott sei Dank, etliche Schriften, Gebete, Briefe, Ordensregeln und auch testamentarische Schriften, die er verfasst oder diktiert hat. Und eine dieser Schriften, die in diesem heurigen Jubiläumsjahr, 800 Jahre seit dem Heimgang von Franziskus, besonders wichtig ist oder vielfach auch betrachtet wird, das ist sein geistliches Testament. Das hat er also wirklich wenige Wochen vor seinem Heimgang, als er noch in Assisi im Bischofspalast beherbergt wurde, als er dann zum Sterben hinunter in die Ebene nach Porciuncula gegangen, sozusagen sein Herzenszentrum, dieses Heiligtum der Mutter Gottes, um dort seine Seele dem Schöpfer zurückzugeben. Er hat eben dann versucht, gerade etwas von seinem Charisma sozusagen zu bewahren und auch das, was ihm wichtig ist, noch einmal auch vor seinen eigenen Brüdern, die zum Teil von diesem Charisma schon sich ein Stück entfernt haben, das noch einmal in Erinnerung zu rufen. Und so hat er ein relativ ausführliches geistliches Testament verfasst. Das Interessante ist, dass Franziskus hier immer wieder wie in einem Kehrvers davon spricht, was ihm der Herr gegeben hat. Also da haben wir schon dieses, könnte man sagen, charismatische Element, Charisma als Gnadengabe des Herrn. Genau so sieht Franziskus das, was ihm, wozu ihn der Herr geführt hat, die Lebensweise. Und da schreibt er in seinem Testament gleich zu Beginn: So hat der Herr mir, dem Bruder Franziskus, gegeben, das Leben der Buße zu beginnen. Das Leben der Buße ist so eine Zusammenfassung für dieses Charisma, eben wirklich die Umkehr zu leben im Sinne des Umkehrrufs von Jesus im Evangelium, kehrt um und glaubt an das Evangelium, eben diese Metanoia, diese Umkehr des Herzens, diese ganze Zuwendung zu Gott hin, eben in der Nachfolge von Jesus Christus. Franziskus sieht sich eben da als Teil dieser breiten Bußbewegung, wie ich schon eingangs gesagt habe. Er beginnt selber dieses Leben in Buße und der Herr hat ihm das geschenkt, eben als Charisma, als Gabe. Und da sagt er: Denn als ich in Sünden war, kam es mir sehr bitter vor, Aussätzige zu sehen, und der Herr selbst hat mich unter sie geführt und ich habe ihnen Barmherzigkeit erwiesen. Also dieses unter die Aussätzigen geführt werden und ihnen Barmherzigkeit erweisen, das erwähnt hier Franziskus als quasi als ersten Schritt, ja, und grundlegenden Schritt in das Leben der Buße und der Nachfolge Christi hinein. Also das ist das Erste, was ihm Gott schenkt. Konkret wissen wir ja, dass Franziskus bei einem Ausritt in der Ebene von Assisi einem solchen Aussätzigen begegnet ist und dann eben nicht, wie es gewohnt wäre, von Weitem dem ein Almosen, irgendeine Münze zuwirft, aus lauter Berührungsangst und Ansteckungsangst, sondern dass er da wirklich einmal den Impuls hat, man könnte sagen wirklich einen Gnadenimpuls, vom Pferd zu steigen und hinzugehen zu diesem Aussätzigen und ihm das Almosen in die Hand zu geben und ihm die Hand auch zu küssen. Und da ist es eben das, was mir da bitter erschien, wurde mir in Süßigkeit des Leibes und der Seele verwandelt. Also Franziskus erfährt das wirklich als echtes Gnadengeschenk, von Gott. Und da beginnt eben dann auch diese Liebe zu den Aussätzigen, dass er dann regelmäßig eben hingeht und ihnen dient und sie auch pflegt und so weiter. Bald auch mit den ersten Gefährten, die sich zu ihm gesellen. Das ist das Erste. Und das Nächste, was Franziskus dann auch im Testament wieder schreibt: Der Herr gab mir in den Kirchen einen solchen Glauben, dass ich in Einfalt so betete und sprach: Wir beten dich an, Herr Jesus Christus, hier und in allen deinen Kirchen auf der ganzen Welt und preisen dich, denn durch dein heiliges Kreuz hast du die Welt erlöst. Er beginnt eben gerade in den Kirchen zu beten. Ganz besonders ist uns eben dieses Gebet von ihm überliefert, wo er ihm sagt: Höchster, glorreicher Gott, erleuchte die Finsternis meines Herzens und schenke mir rechten Glauben, gefestigte Hoffnung und vollendete Liebe, damit ich deinen heiligen und wahrhaften Auftrag erfülle. Er ringt dann noch um seine Berufung. Ganz besonders wird dieses Gebet mit dem Kirchlein von San Damiano, etwas außerhalb von Assisi, in Verbindung gebracht, wo Franziskus dann wieder eine besondere Gnadenerfahrung macht, nämlich dass das Kreuz von San Damiano zu ihm spricht. Das Gekreuzigte vom Kreuz herab sozusagen Franziskus anspricht und sagt: Franziskus, du siehst ja, wie meine Kirche ganz verfällt. Gehe und richte sie mir wieder auf. Und das heißt eben, dass dieses Kirchlein damals ziemlich baufällig gewesen ist, wahrscheinlich auch infolge eines der Erdbeben, wie sie ja dort in der Gegend von Assisi immer wieder vorkommen. Franziskus hört eben diesen Aufruf und er nimmt das einmal zunächst ganz wörtlich. Er meint eben, diese Kirche gehört renoviert und er möchte sich dafür auch einsetzen. Eben, er betet da in einer Kirche, das ist eben ein Ort der Kirche im Großen. Er wird eine Zeit brauchen, bis er dann immer mehr versteht, es geht nicht nur um dieses Kirchengebäude, sondern es geht um die Kirche als Volk Gottes, wo ihn der Herr ganz besonders einlädt, dieses verfallende Gebäude, das eben baufällig geworden ist, zu erneuern. Das wird aber eine Zeit dauern, bis Franziskus das auch so begreifen wird. Also wirklich ein Auftrag, die Kirche zu erneuern, nicht von ihr wegzugehen, nicht gegen sie zu leben, sondern in ihr sein Charisma zu leben, um sie zu erneuern. Und konkret hat Franziskus dann, nachdem er diesen Auftrag gehört hat, schreiben seine drei Gefährten, eben die Gefährten, die mit ihm in den letzten Lebensjahren besonders verbunden waren, die auch sozusagen einiges gesammelt haben an Material und schriftlich niedergelegt haben, die schreiben da: Nach der erwähnten Vision und Anrede des Gekreuzigten erhob sich Franziskus, bezeichnete sich mit dem Zeichen des Kreuzes, bestieg sein Pferd, nahm Tuche verschiedenster Farben mit. Er ist ein Tuchhändler gewesen im Geschäft seines Vaters, der ein reicher Tuchhändler war. Er nahm verschiedenste Tuche mit und kam in die Stadt, die Foligno heißt. Dort verkaufte er das Pferd und alles, was er mit sich geführt hatte, und kehrte zur Kirche San Damiano zurück. Hier fand er jenen ärmlichen Priester, nach einer anderen Quelle wissen wir sogar seinen Namen, der heißt Petrus geheißen, Pietro, und küsste ihm mit großem Glauben andächtig die Hände. Und er bot ihm das Geld an, das er bei sich trug, und erzählte der Reihe nach sein Vorhaben. Der Priester wurde in Staunen versetzt, wunderte sich über eine so plötzliche Bekehrung und weigerte sich, dies zu glauben. Und weil er meinte, dass man ihn zum Narren halte, wollte er das Geld nicht bei sich behalten. Aber wahrscheinlich auch, weil er gewusst hat, dass das Geld praktisch aus dem Geschäft des Vaters von Franziskus stammt und er hat wahrscheinlich schon geahnt, dass er da in Konflikt kommen würde mit dem Vater von Franziskus. Und Franziskus hat dann das Geld einfach in eine Fensternische gelegt. Sie gedacht, er legt es halt hin, ob er das jetzt nimmt oder nicht. Und hat dann aber den Priester gebeten, dass er möge ihn doch wenigstens bei ihm leben lassen. Und das hat dann dieser Priester Petrus sogar akzeptiert. Und er ist dann mit mehreren Unterbrechungen, während ihm dann der Vater von Franziskus seinen Sohn schon begonnen hat zu verfolgen, ihn dann sogar in den Prozess zu machen vor dem Bischof von Assisi. Da hat Petrus dem Franziskus immer wieder auch Unterkunft gewährt. Auch dann, nachdem es dann vor dem Bischof zu einem Bruch kommt. Also hier haben wir schon sozusagen eine Freundschaft mit dem Priester von San Damiano. Also er lebt ganz bewusst auch gewissermaßen in Gemeinschaft mit diesem Priester. Auch das ist schon ein Zeichen, dass Franziskus nicht gegen die Institution der Kirche arbeitet, sondern sich da auch ein Stück einfügt. Das Ganze wird dann auch noch bekräftigt durch die nächste Station, wo eben sein Vater Pietro di Bernardone, dieser reiche Kaufmann, merkt, dass Franziskus, auf den er seine ganze Hoffnung gesetzt hat, dass er das Geschäft übernimmt und weiterführt und sich darin enttäuscht sieht, noch dazu merkt, der Franziskus hat da Geld aus dem Geschäft gewissermaßen für die Renovierung von San Damiano abgezweigt und da macht er ihm dann den Prozess. Und weil Franziskus sich gleichsam schon in den Dienst des Priesters von San Damiano gestellt hat, quasi ein Oblatenstatus, eine Art gottgeweihter Status, deswegen fühlen sich die Konsuln, die damals die Gerichtsbarkeit in Assisi gehabt haben, nicht mehr zuständig für dieses Gericht. Und damit landet dieser Prozess, sozusagen diese Verhandlung, vor dem Bischof Guido von Assisi. Und dorthin begibt sich dann eben Pietro di Bernardone und Franziskus erklärt sich dann auch bereit, von San Damiano zum Bischof zu kommen und dort eben sich den Prozess machen zu lassen. Und der Bischof mahnt dann den Franziskus, dem Vater, das Geld zurückzugeben. Und da berichten ihm die drei Gefährten wieder, freudig und gestärkt durch die Worte des Bischofs erhob sich Franziskus, der Mann Gottes, während er das Geld vor sich hertrug, äußerte er: Herr, nicht nur das Geld, das ich von seiner Habe besitze, will ich ihm, seinem Vater, im frohen Herzens zurückgeben, sondern auch die Kleider. Und dann kommt eben diese berühmte Szene, wo sich Franziskus da die Kleider auszieht und praktisch nackt vor der ganzen Gemeinschaft da steht, die sich da versammelt hat und dem Vater eben das Bündel mit seinen Kleidern und oben auf das Geld übergibt und sagt: Von nun an will ich nicht mehr sagen, Vater Pietro di Bernardone, sondern nur mehr Vater, der du bist im Himmel. Und das heißt dann eben, dass der Bischof voll Verwunderung den Mann Gottes und dessen Entscheidung eben respektierte und er ihn in die Arme schloss und ihn mit seinem Mantel bedeckte. Das ist also offensichtlich eine symbolische Geste, dass er ihn durchaus unter den Schutz der Kirche nimmt, dass er akzeptiert, dass Franziskus jetzt eine Form der Nachfolge Christi in der Kirche wählt. Und das heißt, und der Bischof Guido wurde von da an auch sein Helfer, indem er ihn ermutigte und förderte, ihn leitete und mit innigster Liebe umfing. Das ist vielleicht ein bisschen idealisiert. Historisch wird es wohl so gewesen sein, dass der Bischof schon etwas kritisch und vorsichtig das Ganze betrachtet hat, was sich da jetzt anbahnt, weil er natürlich auch fürchten musste, dass jetzt da ein neuer Sektierer ersteht und eine neue Sekte. Schon deswegen wollte er ihn natürlich auch begleiten und schauen, dass der nicht irgendwie auf Abwege kommt. Das muss man natürlich auch von daher, von diesem Hintergrund her sehen. Aber es gibt durchaus auch in anderen biografischen Quellen so diese Notiz, dass eben der Bischof für ihn doch irgendwie auch so etwas wie ein geistlicher Begleiter geworden ist. Das heißt, da eben auch bei den drei Gefährten, niemand eröffnete Franziskus sein Geheimnis, niemand zog er in dieser Hinsicht zu Rate, außer Gott allein, der ihm seinen Weg schon zu zeigen begonnen hatte und bisweilen den Bischof von Assisi. Später bezeugt Franziskus selber, der Herr hat seit Beginn meiner Bekehrung, als ich mich von der Welt und vom leiblichen Vater getrennt habe, sein Wort in den Mund des Bischofs von Assisi gelegt, damit er mir im Dienste Christi gut rate und mich stärke. Also das sind Zeugnisse, die durchaus zeigen, dass das eine bewusste Entscheidung auch von Franziskus selber war, sich nicht einfach jetzt sozusagen selbstherrlich von der Kirche zu trennen, die Priester, den Bischof zu verachten, sondern ganz bewusst die Gemeinschaft gesucht hat, wobei er schon auch genau wusste oder immer genauer spürte, wozu Gott ihn beruft und dieses Besondere seines Charismas dann durchaus auch verteidigt hat. Ich möchte vielleicht auch darauf hinweisen, dass gerade auch die kirchlichen Amtsträger, denen Franziskus durchaus gehorsam sein wollte, also hinhorchen wollte, wie sie ihm den Weg zeigen, dass er da schon auch in einem Dialog gewesen ist. Eben der Bischof von Assisi hat ihm zum Beispiel bald einmal geraten, er soll doch wenigstens ein bisschen Besitz annehmen. Und gerade beim Besitz, da hat Franziskus als Alternative, nicht? Er ist als reicher Kaufmann aufgewachsen. Es war so eine Form des Frühkapitalismus, wo er auch sehr schnell gesehen hat, dass man sich zur damaligen Zeit mit dem Geld praktisch alles kaufen konnte. Das Geld wurde immer wichtiger, hat eben neben dem Adel, der eben in der damaligen Gesellschaft auch eine große Rolle gespielt hat, eine fast ebenbürtige Rolle bald eingenommen. Und weil Franziskus das auch so erlebt hat, mit dem Geld kann ich mir sozusagen alles leisten, alles kaufen, hat er eben auch die Gefahren des Geldes auch sehr schnell gesehen und wollte sich da ganz bewusst abgrenzen. Er hat fast, könnte man fast sagen, so eine, was für eine Geldphobie entfalte, wenn man das so ein bisschen übertrieben sagen darf. Also der Heilige Clara war gegenüber dem Geld als solchen jetzt nicht so kritisch. Nicht? Wir haben auch ganz früh schon Geld verwendet, Clara und ihre Schwestern. Aber Franziskus hat das eben sehr kritisch gesehen. Aber er wollte eben das trotzdem im Dialog mit der Kirche dieses Leben auf sich nehmen. Wie gesagt, der Bischof rät ihm und den ersten Gefährten dann wirklich einmal, er soll doch ein bisschen Geld annehmen. Und Franziskus antwortet ihm, wenn wir Besitz annehmen wollten, dann ist es schnell so, dass wir auch Waffen brauchen, um diesen Besitz zu verteidigen. Und wir wollen eben als ganz arme, auch als wehrlose Menschen dastehen, ganz eben auf die Vorsehung Gottes vertrauen. Und das heißt dann auch, dass der Bischof das durchaus akzeptiert hat. Also dass Franziskus eben da seine Sicht vom Evangelium her hat und sich damit aber nicht gegen die Kirche stellen wollte, sondern in die Kirche hineinstellen wollte. Und so hat in diesem Dialog sozusagen auch durchaus der Bischof ein Stück zurückgesteckt. Ja. Also ich finde, das ist eigentlich sehr schön, wie kirchlicher Gehorsam aussehen kann. Wirklich im Dialog, wo die Amtsträger da auch da sind, das Charisma nicht zu ersticken, sondern zu hüten, zu begleiten. Ja, ja, vielleicht machen wir wieder ein paar Takte Musik. Ja.

0: Liebe Hörerinnen und Hörer, willkommen zurück im heutigen Glaubensforum. Hören Sie Pater Dr. Bernhard Holter. Er spricht über das Thema: Franz von Assisi lebt sein Charisma in der Kirche.
1: Ja, wenn wir jetzt auf dieses Charisma, das eben Franziskus gezeigt wird, auf seinem Weg der Berufung, noch ein bisschen näher betrachten. Ich habe eben schon angespielt auf das, seine klare Entschiedenheit eben für die Armut, aber das ist nicht von irgendwo gekommen, sondern das war durchaus etwas, was er eben auch im Evangelium gefunden hat und wo ihn eben das Evangelium diesbezüglich besonders angesprochen hat. Und Franziskus war ja, wie ich schon gesagt habe, zunächst einmal in San Damiano, gerade auch als Gast dieses Priesters Petrus, der ihn bei ihm in seiner Priesterwohnung offensichtlich beherbergt hat, und hat dann von diesem Priester auch durchaus ziemlich freie Hand bekommen, dass er Franziskus selber eigenhändig dann begonnen hat, eben das Kirchlein von San Damiano zu restaurieren. Eben zuerst hat er versucht, das mit einer Geldspende zu fördern, diese Renovierung. Jetzt legt er sozusagen selber Hand an und hat da auch einige arme Leute als Helfer und später auch die ersten Brüder, die ihm auch geholfen haben bei solchen Arbeiten. Aber zunächst ist er noch ganz allein. Er kann dann dieses Projekt beenden, hat dann noch ein anderes kleines Kirchlein hergerichtet, das es heute nicht mehr gibt. Und dann, weil er noch nichts anderes als Auftrag von Christus, von Gott her erkannt hat, bleibt einfach dabei und nimmt ein drittes Kirchlein in Angriff. Das ist eben das Portion.

Diese Mönche oder Brüder wurden dann auch wieder von einem Priester betreut. So muss man sich das vorstellen. Und eines Tages, und Franziskus beginnt jetzt auch dieses Kirchlein zu renovieren, und der Priester liest eines Tages das Evangelium, das Tagesevangelium, und es heißt dann, eines Tages aber hörte Franziskus bei der Feier der Messe jene Worte, die Christus im Evangelium zu den Jüngern sprach, als er sie zum Predigen aussandte, dass sie nämlich weder Gold noch Silber, weder Tasche noch Brot noch Stab auf den Weg tragen, weder Schuhe noch zwei Röcke tragen sollten. Als er dies hierauf mit Hilfe des Priesters noch deutlicher verstand, wurde er von unsagbarer Freude erfüllt und sprach: Das ist es, was ich mit allen Kräften zu erfüllen wünsche. Und dann hat er eben sein Leben ganz besonders nach diesem Text ausgerichtet, eben ein ganz einfaches Gewand getragen, ist barfuß gegangen, kein Geld im Gürtel, eben auch das, da hat er sich ja bestätigt gefunden, er will kein Geld mehr haben. Dann eben einfache Bußrufe, eigentlich Predigen, vor allem nicht in Gottesdiensten, das durfte er nicht, aber eben die Menschen so mit einfachen Worten zur Umkehr aufrufen und vor allem eben zum Frieden einzuladen. Das ist auch Teil dieser Aussendungsrede. Und ein Detail ist eben, dass Franziskus die Brüder, die Jünger zu zweit ausgesandt hat. Das konnte er so noch nicht verwirklichen, aber bald ist dann der erste Gefährte und die ersten Gefährten zu ihm gestoßen. Und so konnte er auch dieses Detail sozusagen dann bald leben, die Bruderschaft. Und das ist ihm dann auch immer wichtiger geworden. Eben Armut, in Brüderlichkeit, die Botschaft des Evangeliums, besonders auch der Aufruf zur Umkehr und zur Versöhnung, zum Frieden. Das alles ist so ganz wesentlich Teil dieses Charismas, das er da entdeckt. Und interessant ist aber, dass hier auch davon die Rede ist, dass Franziskus nicht einfach sagt, so, ja, das habe ich jetzt gehört im Evangelium, jetzt tue ich das, sondern er geht nach der Messe noch einmal ganz bewusst zu diesem Priester hin und sagt ihm, habe ich das richtig verstanden? Und der Priester legt ihm das noch einmal aus und bestätigt ihn. Das zeigt, dass dieser Priester offensichtlich ein Sympathisant dieser Armuts- und Bußbewegung der damaligen Zeit gewesen sein dürfte. Sonst hätte er wahrscheinlich gesagt, ja, Franziskus, ganz radikal musst du das nicht verstehen. Aber er hat ihn eher bestärkt. Also das ist auch bemerkenswert. Aber auch hier wieder so diese Rückgebundenheit zum kirchlichen Amt, zur Kirche. Franziskus möchte von Anfang an nicht einfach irgendwie in die Irre laufen, sondern sich sozusagen immer versichern, dass er mit der Kirche geht. Und ähnlich finden wir das dann auch noch einmal etwas später. Da stoßen dann die ersten beiden Gefährten zu ihm. Eben der adelige Bernhard von Quintavalle, der eben beeindruckt ist von dem, was er Franziskus tun sieht und dann ihn sogar mal einlädt zu sich ins Haus und sich das noch einmal näher erklären lässt, dann auch erlebt, wie Franziskus scheinbar, er meint, er ist unbemerkt und Bernhard schläft und er selber geht dann intensiv ins Gebet und betet die ganze Nacht, mein Gott, aber mein Gott und mein Alles. Daran erkennt Bernhard eben, dass das authentisch ist, dass das nicht irgendwie ein frommes Theater ist. Und er und dann noch ein anderer, ein gewisser Petrus, Catani, diese beiden Männer, die zu Franziskus gestoßen sind, zu denen sagt Franziskus am nächsten Morgen, gehen wir doch zur Kirche von San Nicolo und fragen wir Gott noch einmal, was er mit uns vorhat, wenn ihr euch mir anschließen wollt, wie das konkret ausschauen soll, was wir zu leben haben. Und mit diesen beiden Männern geht Franziskus dann zu einer kleinen Kirche, die
am Hauptplatz von Assisi gelegen ist.

0: Heute gibt es davon nur mehr die Krypta, die sozusagen gewissermaßen unter dem Platz ist oder ja, am Rande dieses Platzes. Und sie gingen also, heißt es hier in einem alten, frühen Bericht, zu einer Kirche in derselben Stadt, traten dort ein, beugten demütig ihre Knie und sprachen in einem Gebet: Herr Gott, Vater der Herrlichkeit, wir bitten dich, dass du uns um deiner Barmherzigkeit willen zeigst, was wir tun sollen. Nachdem sie ihr Gebet beendet hatten, sagten sie zum Priester derselben Kirche, der dort zugegen war: Herr, zeige uns das Evangelium unseres Herrn Jesus Christus. Als der Priester das Buch geöffnet hatte, weil sie selbst bis zur Stunde nicht gut zu lesen verstanden, fanden sie sofort die Stelle, wo geschrieben stand: Wenn du vollkommen sein willst, geh und verkaufe alles, was du hast, und gebe es den Armen, und du wirst einen Schatz im Himmel haben. Und das ist das Wort, das Jesus zu dem reichen Jüngling sagt, der dann eben angesichts dieser Aufforderung aber versagt und angesichts seines großen Besitzes diesen Schritt eben nicht macht und traurig weggeht. Und beim zweiten Aufschlagen, heißt es hier weiter, fanden sie: Wer mir nachfolgen will, das ist eben das Wort von der Kreuzesnachfolge, der verleugne sich selbst, nehme sein Kreuz auf sich und folge mir nach, das zweite Wort. Und beim nochmaligen Aufschlagen entdeckten sie: Nehmt nichts mit auf den Weg. Das ist noch einmal die Aussendungsrede, die für Franziskus schon so eine Wegweisung war. Aber das wird jetzt sozusagen noch einmal bestätigt. Als sie dies vernahmen, hatten sie eine überaus große Freude und sagten: Das ist's, was wir wünschen und was wir suchen. Und Franziskus sprach: Dies wird unsere Regel sein. Und darauf sagte er zu den beiden: Geht und führt den Rat des Herrn so aus, wie ihr es gehört habt. Der Aufruf zur vollkommenen Armut. Und die zwei sind dann tatsächlich, haben das wörtlich genommen, haben ihren ganzen Besitz verkauft, das Geld sofort an die Armen verteilt. Das war natürlich ein großes Aufsehen, den das erregt hat. Ja. Es waren eben so die ersten Brüder. Und die Urregel, diese drei Evangelienworte, wo dann noch andere Worte dazugefügt wurden. Ich habe das deswegen vorgelesen, weil in dieser Fassung von diesem anonymen Verfasser, das war wahrscheinlich ein Bruder Johannes von Perugia, der dann wieder ein Gefährte des Bruder Bernhard war, der ja einer von diesen beiden war, die damals dabei gewesen sind. Das heißt, es ist ein indirekter Augenzeugenbericht. Und in diesem Bericht, der praktisch auf den Bernhard zurückgeht, da ist ausdrücklich von einem Priester die Rede, der den ersten Brüdern da hilft, bestimmte Evangelienworte zu finden. Wahrscheinlich ist hier nicht gemeint, einfach, dass ihnen das nur aufs Geratewohl aufschlägt, sondern sie haben wahrscheinlich schon bestimmte Worte gesucht und sie wussten nicht, wo sie das in diesem Messbuch finden konnten. Das war ja keine Bibel in dem Sinn, sondern es war ein Messbuch, wo auch die jeweiligen Tageslesungen drinnen waren. Und der Priester wusste, wo sie vielleicht eben bestimmte Worte von der Nachfolge Christi, das Wort an den reichen Jüngling, das Wort von der Aussendungsrede, das Wort von der Kreuzesnachfolge finden konnten und nachlesen konnten. Also muss man sich so vorstellen, so zum Teil eben ein gewissermaßen das Wort entdecken, gewissermaßen aufschlagen, aber eben auch schon die Suche nach bestimmten Evangelienworten. Und da half ihnen der Priester und hat ihnen offensichtlich das, was sie da für sich entdeckt haben, auch wieder bestätigt. Also auch wiederum ein Priester, der da mit eine Rolle spielt bei der Entdeckung des Charismas von Franziskus ganz an den Anfängen. Genau, und so entdeckt Franziskus sein Charisma der Nachfolge Christi in Armut und in Verkündigung des Evangeliums, im Dienst an den Armen. Das alles entdeckt er im Rahmen der Kirche und er will sich nicht aus dieser Kirche entfernen, sondern in dem Moment, wo er sind dann schnell noch weitere Gefährten zu ihm gestoßen, die genau das leben wollten. Und im Jahre 1209, das war so 2-3 Jahre später, hat dann Franziskus zu diesen ersten Gefährten gesagt, wir wollen zu unserer Mutter der römischen Kirche gehen und uns dieses Charisma, diese Lebensform noch einmal ausdrücklich bestätigen lassen. Das ist also sehr wichtig. Er bleibt da nicht einfach in Assisi beim Bischof, der offensichtlich da schon das bestätigt hat, dem sie sich auch unterstellt haben, sondern sie wollen, dass sie spüren, das Ganze ist nicht nur für eine Lokalkirche bestimmt, sondern für die ganze Kirche. Und deswegen gehen sie wirklich zum Papst nach Rom und haben dann auch dort den Bischof zufällig von Assisi getroffen, der ihnen dann auch behilflich war, ihnen den Kontakt zu einem bestimmten Kardinal vermittelt hat, und der hat ihnen wieder den Zugang zu Papst Innozenz III. Verschafft, dem sie dann diese Lebensform, die damals noch ganz eine schlichte, kurze Regel, die fast nur aus Evangelienworten bestand, umfasst hat, die haben sie ihm dann vorgelegt. Und Papst Innozenz III. Hat damals ihnen tatsächlich das ermöglicht, das zu leben. Das war auch noch einmal ein Moment der Vorsehung Gottes, könnte man sagen, weil gerade Innozenz III. Hat damals einigen von diesen sozusagen ketzerisch gewordenen Gruppen, die aber eine Sehnsucht hatten, das Evangelium in großer Armut und Radikalität zu leben, sozusagen die Rückkehr in die Kirche ermöglicht. Sie mussten da ein bestimmtes Glaubensbekenntnis sprechen. Sie mussten sich auch ganz bewusst dem Gehorsam unter dem Papst und unter die Bischöfe, das mussten sie annehmen und sich unterstellen. Dann konnten sie wieder zur Kirche zurückkehren. Und deswegen war der Papst Innozenz damals dieser Armutsbewegung grundsätzlich schon durchaus wohlwollend, offen. Und das war der Kairos, also dieser günstige Zeitpunkt, dass auch Franziskus da eine offene Tür gefunden hat. Und der Papst ihnen zunächst diese Lebensform mündlich bestätigt hat. Und später, sozusagen beim 4. Laterankonzil, einige Jahre später, wo die Kirche gesagt hat, angesichts dieser ganzen vielen neuen Gruppierungen, die da in der Kirche aufgebrochen sind, kann man vergleichen so mit der Zeit nach dem Zweiten Vatikanischen Konzil, wo es eben auch ganz viele verschiedene neue Gemeinschaften gibt und gegeben hat, dass da die Kirche eine Ordnung hineinbringen wollte und gesagt hat, ja, alle neuen Gemeinschaften müssen eine von den bewährten Ordensregeln des heiligen Benedikt oder des heiligen Augustinus übernehmen und können dann mit ihren eigenen Konstitutionen das von der Kirche bestätigen lassen und leben. Aber interessant ist, dass die Regel, die Lebensform von Franziskus, obwohl sie erst mündlich bestätigt war, die wurde schon als gültige Lebensweise bestätigt. Und Franziskus und seine damals auch schon angewachsene Bruderschaft mussten nicht eine von den früheren Regeln übernehmen, von Benedikt und Augustinus, sondern sie haben schon ihre eigene Regel gehabt, die wurde dann auch ständig auch fortgeschrieben, ergänzt, und bis sie dann im Jahr 1223 noch einmal in eine kurze, griffige Form gebracht worden ist, die dann auch kirchenrechtlich sozusagen verbindlich war und vom Papst Honorius III., dem Nachfolger von Innozenz III., auch offiziell kirchlich bestätigt worden ist. Das war sicherlich auch noch einmal ein Prozess, der durchaus ein Dialog war, der nicht immer auch schmerzfrei für Franziskus, für die heilige Clara und so weiter gelaufen ist. Aber letztlich hat gerade Honorius III. Und sein verlängerter Arm, der Kardinal Hugolin, der dann der Papst Gregor IX. War, der dann Franziskus heilig gesprochen hat, haben letztlich mitgeholfen, dieses Charisma für die Nachwelt zu sichern, sonst wäre das Ganze sehr schnell wahrscheinlich den Bach wieder hinuntergeschwommen und es wäre gleich wieder vorbei gewesen. Also insofern muss man sagen, Franziskus lebt dieses Charisma bewusst von Anfang an in der Kirche, auch dort, wo sie manchmal Opfer kostet, diesen Gehorsam zu leben. Und so konnte dieses Charisma vielleicht nicht in der ganzen Radikalität, aber doch für die Zukunft und bis heute auch überleben. Ja, ich muss jetzt schließen, gell? Ich glaube, es ist schon Zeit. Ich hoffe, dass das so ein bisschen hinübergekommen ist, was ich da unter diesem Titel Franziskus lebt, sein Charisma in der Kirche eben sagen wollte.
1: Ja, ein herzliches Vergelt's Gott, wenn wir noch um den Segen bitten dürfen.
0: Ja, genau. Eben der Segen aus der Bibel, den Franziskus sich auch selber zu eigen gemacht hat. Der Herr segne euch und behüte euch, er lasse über euch sein Angesicht leuchten und erbarme sich euer, er wende euch sein Antlitz zu und schenke euch den Frieden, das gewähre euch und allen, die euch verbunden sind, der allmächtige Gott, der Vater und der Sohn und der Heilige Geist.
1: Amen.
0: Ja, Dankeschön. Ja.
1: Dankeschön heute Pater Dr. Bernhard Holter für diesen Vortrag, für alles, was wir heute lernen durften. Ein herzliches Vergelt's Gott für Ihre Zeit, dass Sie das ehrenamtlich machen, für Radio Maria, für unsere Hörerfamilie, für Sie, liebe Hörerinnen und Hörer. Danke, dass Sie dabei waren. Danke für Ihre Zeit. Erzählen Sie gerne weiter, wenn Ihnen die Sendung gut gefallen hat. Sie werden heute im Laufe des Tages die Sendung auch nachhören können, falls Sie es vielleicht nicht geschafft haben, die ganze Sendung mitzuhören. 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Mein Name ist Georg Fleumer, ich verabschiede mich an diesem regenreichen Tag hier aus Brixen. Ich hoffe, bei Ihnen ist es zu Hause besser, wetterlich, und ich wünsche Ihnen viel Segen für diesen Tag. Auf Wiederhören.

0: Lebenshilfe. Einen schönen Montagvormittag, liebe Hörer von Radio Maria. Hier begrüßt Sie Barbara Mutsam zur Sendung Lebenshilfe. Heute gehen wir es gleich direkt an. Es folgt wieder Impuls Leben mit diesem tollen Thema besser kommunizieren. Ich glaube, das ist ein Thema, das man nie genug erschöpfen kann, wo wir immer mehr lernen dürfen, jeden Tag uns ja wirklich lernen dürfen, gut miteinander zu kommunizieren oder wie wir auch kommunizieren. Und ich bin gespannt, was wir da nun weiteres erfahren dürfen. Dazu begrüße ich Psychotherapeut Magister Johannes Wunsch. Grüß dich und willkommen auf Sendung bei uns.
1: Hallo Babsi, Entschuldigung, aber hörst du mir eigentlich zu?
0: Ja.
1: Ich habe ganz was anderes gemeint.
0: Oh, glaub, ganz verstanden. Oh nein. Ja. Was hast du eigentlich gemeint? Wie siehst du das? Sag noch einmal.
1: Genau. Entschuldigung, Blödsinn. Gehen wir zurück zum Thema. Gut. Danke für die Einladung. Ja, wissen Sie was? Großonkel von mir hat einmal gesagt, man kann nicht kommunizieren. Und das stimmt ja. Aber im Prinzip heißt es nicht, dass wir automatisch gut kommunizieren. Und das ist auch wichtig. Und ich finde, manchmal gibt es so Themen in der Psychotherapie, die betreffen jetzt nicht unbedingt therapeutische Themen, sondern eher so ein bisschen die Persönlichkeitsentwicklung. Und ich glaube, in dem Thema heute geht es auch um das. Weil vielleicht haben Sie das schon mal so gehört, dass Menschen dann irgendwie sagen, naja, ich bin halt so. Und das kann man ja, das ist ja fast so wie ein Totschlagargument, das kann man ja immer sagen. Ich habe zum Beispiel gestern von mir bei so einer kleinen Wanderung den Rücken von mir gesehen und habe mir gedacht, das ist so ein schiefer Rücken. Und ich könnte jetzt auch sagen, so bin ich halt, oder? Oder ich könnte sagen, hier, das könnt ihr ja verbessern, könnt ihr da irgendwas machen. Ich habe heute in der Früh da kurz ein paar Übungen gemacht mit so einem Theraband bei der Tür und werde das jetzt öfters machen, weil man ja was verändern kann. Und ich glaube auch bei so einem Thema, das so subtil ist, aber doch, es ist halt nicht so offensichtlich für uns selbst, aber für andere dann schon, man erlebt ja die Ergebnisse. Gerade bei der Kommunikation ist es auch sowas, dass man oft so meint, naja, ich bin halt so, vielleicht reagiere ich halt so schnell irgendwie grantig oder gereizt oder verkürzte Zündschnur oder was auch immer, kurze Aufmerksamkeitsspanne, ADHS oder was auch immer. Aber vielleicht ist es auch einfach was, was man besser lernen kann. Und ich habe mir gedacht, ich werde da heute mit Ihnen drüber reden, ein paar Tipps geben. Nicht, weil ich das selber so gut kann, sondern ich habe das der Babsi vorher auch schon gesagt, weil ich finde, dass das was ist, wo ich auch selber profitieren kann davon, natürlich, ganz klar. Und die lasse ich da einfach teilhaben. Das heißt, na, schauen wir mal. Und wissen Sie was? Ich habe vorgestern am Abend so eine Bolognese gekocht, weil wir gestern Besuch gehabt haben und habe dann im Hintergrund gehört, wie meine Kinder Checker Tobi angeschaut haben. Dann sind zwar schon alle eingeschlafen und es ist noch weitergelaufen. Und das war gerade so lustig, weil das war eine Sendung über Kochen. Und das war sehr passend. Und dann hat er beschrieben, naja, vor, weiß nicht wann, also der hat eine ganz große Zahl gesagt, haben Menschen das Feuer entdeckt. Also nicht entdeckt, aber wie man das selber halt machen kann. Und er hat gemeint, es war so wichtig, weil da ist nicht nur die Möglichkeit entstanden, dass Menschen so Licht und Wärme selber kontrollieren können, sondern auch, weil man Speisen kochen kann, dass man auch Dinge zubereiten kann, die sonst oder essen kann, die sonst nicht genießbar wären oder man mehr Nährwert kriegt. Und dann hat er gemeint, eine ganz wesentliche Sache war dann auch, dass durch das, dass man dann so rund ums Feuer gesessen ist und gegessen hat, hat man dann auch kommuniziert sehr viel. Das war irgendwie so ein ganz wesentliches Ding. Und wissen Sie, es gibt sogar so die Meinung, und die finde ich eigentlich sehr, sehr klug, dass man sagt, dass sogar jede Emotion im Kern aufs Soziale ausgerichtet ist. Und irgendwie macht es ja auch Sinn. Was sind so die Grundemotionen? Also Sie kennen das, da sagt man, es gibt ein paar Grundemotionen, die Menschen auf der ganzen Welt ähnlich haben, die man überall beobachten kann. Das war so Paul Ekman. Das sind sowas wie Grundemotionen wie Wut oder Traurigkeit, Angst und so weiter. Warum jetzt das Soziale? Weil was bedeutet denn das, wenn jemand über meine Grenze geht? Wenn jemand zum Beispiel meine Grenze nicht respektiert? Wenn jemand mir was antun möchte und zum Beispiel meine Autonomie oder wie auch immer nicht respektiert, dann wird man mit Wut antworten normalerweise. Das ist ja auch so wichtig. Da ist Wut ein wichtiger Verteidigungsmod, also führt zur Verteidigung oder ein Motor, dass man für sich eintritt. Gut, also Wut, Emotionen, ganz klar, da geht es um Soziale. Wie ist es mit Traurigkeit? Ich bin traurig, weil ich vielleicht schlecht behandelt werde oder nicht verstanden werde oder aus der Gruppe rausfalle oder wie auch immer. Oder Angst, da könnte irgendwas passieren, dass ich in Gefahr bin, im Sozialen auch, dass ich dann nicht mehr bin, dass ich allein bin oder dass was passiert. Das ist so ungefähr grob zu dieser Theorie. Aber man sieht, dass gerade dieses Soziale so wichtig ist und was ist der wichtigste Schlüssel im Sozialen? Wahrscheinlich, ich glaube, eine der wichtigsten Sachen ist wahrscheinlich Kommunikation. Das heißt ja schon Communio, dieses Einssein, gemeinsam irgendwie, gemeinsam sein. Also, finde es ganz wichtig, eigentlich sollte man lernen, das irgendwie zu verbessern. Und nicht zu sagen, ich bin halt so, ich kann das halt nicht, bin halt sarkastisch oder was auch immer. Naja, jetzt ist die Frage, woher kommt denn das, dass manche Menschen trotzdem so schnell gereizt reagieren oder gerade in der Kommunikation, Sie kennen das ja, wenn man einen Vorwurf hört, so wie ich das vorher kurz gespielt habe, ich bin leider ein schlechter Schauspieler, wenn ich das so der Babsi sage, hey Babsi, du hörst mir nicht zu, hätte ich jetzt ja auch irgendwie übertreiben können und sagen, hey, ich mache doch eine Sendung über ganz was anderes, über Hundewelpen oder irgendwas, dann wäre die Babsi wahrscheinlich ganz nervös geworden. Aber warum passiert das so? Warum ist das so schlimm, wenn wir so intuitiv, wenn wir irgendwas hören, was uns nicht passt, wo wir uns dann vielleicht angegriffen fühlen und so weiter? Und das ist ein kurzer Hinweis zu dem, wo es herkommt. Sie wissen, da rede ich ganz gern drüber, weil es ein psychotherapeutisches Thema ist. Und gehe dann aber natürlich später auf Tipps ein, was ist, ein paar so hilfreiche Strategien. Und da möchte ich dann drüber sprechen. Aber woher kommt das jetzt? Sie kennen das wahrscheinlich, können sich schon denken, wenn Sie mir schon öfters zugehört haben, aufmerksam hoffentlich, dann wissen Sie wahrscheinlich, dass es so ist, dass wenn zum Beispiel ein Kind jetzt wenig Aufmerksamkeit kriegt, wenig Interesse gezeigt bekommt, dann wird der Kind vielleicht lernen, ich bin nicht so interessant oder ich bin nicht wichtig oder was auch immer. Jedenfalls, wenn es so einen Stein des Anstoßes in der Kindheit gibt, und das ist jetzt nur ein Beispiel, das können natürlich viele Sachen sein, die passieren, dann wird ein Kind halt auf eine dieser grundlegenden Arten reagieren, möglicherweise, die sie schon kennen. Das Kämpfen, Flüchten oder sich ergeben. Und da wird es dann vielleicht so passieren, was kann das sein? Wenn ein Kind flüchtet in dem Moment eher, wenn das lernt, so ist meine Antwort drauf, dann wird es vielleicht sich eher zurückziehen, stumm werden, nicht mehr viel sagen, ruhig im Zimmer sein, Dinge runterschlucken und so weiter. Vielleicht wird es aber auch mit einem Kampf reagieren, also Angriff, schnell gereizt, lass mich in Ruhe, oder protestieren, Rebellion und so weiter. Oder vielleicht sogar sich ergeben und dann versuchen, es anderen immer recht zu machen, immer zu verstehen, immer auf alle einzugehen, zu schauen, dass alle glücklich sind oder dass es lustig ist oder wie auch immer. So ein bisschen so wie so leicht, ein bisschen so ein Fähnchen im Wind, immer so ein bisschen sogar, könnte man sagen, opportunistisch nach dem Mund reden. Und wissen Sie was? Alle diese Sachen, die so entstehen können, haben natürlich nichts an sich mit dem Wesen des Menschen zu tun. Vielleicht hat es etwas damit zu tun, dass man so eher Neigung hat, dass man ein bisschen mehr introvertierter ist oder ein bisschen mehr aus sich rausgeht. Aber wie man dann so wird, ob man dann schlecht kommunizieren lernt, weil man sich eher angegriffen fühlt und blöd reagiert oder eher zurückzieht und nichts mehr sagt oder nur sagt, was die anderen hören wollen, glaube ich nicht, dass das einfach nur bedeutet, dass ich halt so bin. Sondern mein Appell da drinnen an Sie ist, wenn es solche Sachen gibt, und ich kann mir da absolut null ausnehmen, weil Kommunikation ist schwierig. Ich habe vorher ganz kurz über meinen Großonkel geredet, der hat so Bücher geschrieben und ich habe da eins in der Praxis stehen. Das ist ein Buch, das ist wahrscheinlich so, keine Ahnung, sicher 10 Zentimeter dick und das heißt menschliche Kommunikation. Das heißt, das ist gar nicht so einfach. Sie wissen, es gibt viele Ebenen der Kommunikation. Man könnte über so viel sprechen da drinnen. Und ich möchte jetzt gar keine grundlegende Sendung über das Thema machen. Ich möchte einfach nur helfen, wie man besser kommunizieren lernt. Da möchte ich jetzt drauf eingehen. Vielleicht machen wir eine kurze Pause und dann möchte ich mal reinstarten in ein paar so Strategien und Ihnen helfen, wenn Sie denken, dass Sie das noch verbessern könnten.

0: Sie haben die Sendung Lebenshilfe am heutigen Montagvormittag mit dem Thema Impuls Leben. Und heute geht's darum zu lernen, wieder besser zu kommunizieren und nicht zu sagen, wie wir zuerst gehört haben, ich bin halt so, also das als Ausrede zu nehmen, sondern wirklich zu versuchen, sich verbessern zu wollen in der Kommunikation. Habe ich das so richtig verstanden und weitergegeben, lieber Johannes?
1: Genau, danke, weil wissen Sie was, im Endeffekt ist ja Einsamkeit eine der schlimmsten Sachen. Und alles, was man tun kann, um das zu verändern oder zu verbessern, zahlt sich aus zu lernen. Und so wie ich das vorher verglichen habe, wenn man einen schiefen Rücken hat, wird man auch nicht sagen, so bin ich halt, sondern dann könnte man sagen, hey, solange ich den so habe, werde ich Schmerzen haben möglicherweise. Und dann könnte man ja auch sagen, dann könnte man es möglicherweise ja auch verbessern. Wie kann ich Kommunikation verbessern? Und das ist sehr zentral und extrem wichtig. Also ich glaube wirklich eine der wichtigen Sachen. Und jetzt ist die Frage, wie kann ich besser kommunizieren lernen? Wie geht denn das? Und wissen Sie wie? Nicht, indem man mehr redet. Da muss ich mich selber an der Nase nehmen. Ich habe mir da bei meinen Notizen Johannes... dazu geschrieben. Und wirklich, ohne Übertreibung, wenn ich jetzt da gerade so auf dem Schreibtisch schaue, habe ich da mindestens einen Big Zettel, wo drauf steht, zuhören. Ich habe es auf Englisch dastehen, listen, weil da tue ich mir sehr schwer. Also ich glaube, ich kann ganz gut reden, aber manchmal kann ich dafür schlechter zuhören. Und das ist so wichtig, dass man das lernt. Vielleicht können Sie es eh ganz gut, aber um das noch zu optimieren vielleicht, gibt es ein ganz einfaches Konzept, das nennt man im Englischen Love, also das klingt so wie das englische Liebe, also lieben. Und warum? Weil wenn man wirklich zuhört und versteht, dann ist das ja was sehr Liebevolles. Dann ist das ja so enorme Aufmerksamkeit und das ist oft das Größte, was man schenken kann einem Menschen. Nur ist es jetzt ein bisschen anders geschrieben. Man schreibt es L-U-V, also Luv. Okay? Und das sind drei ganz einfache Wörter, die eh sehr selbsterklärend sind und trotzdem kann man es gut verstehen und dann vielleicht noch optimieren. Also L steht für Listen, also zuhören. Zweitens, das U steht für Understand, also verstehen. Und das dritte für Validate, also validieren. Da passt auch das deutsche Wort. Das ist eigentlich ja sehr nachvollziehbar und banal. Und trotzdem ist es so wichtig. Das Lernen, oder nicht Lernen, sondern Listen im Englischen. Lernen wird auch irgendwie passen, weil wenn man zuhört, dann warum? Weil man einen gewissen Zweck verfolgt. Man möchte irgendwie wirklich verstehen, lernen, also Listen. Da geht es darum, dass man wirklich zuhört. Ganz einfache Regel, nicht unterbrechen. Ich habe das gerade letztens gehabt, ich mache mit einem Freund so ein kleines, wir versuchen so ein Projekt zu machen, so ein kleines Unternehmen aufzubauen. Und da haben wir mit jemandem telefoniert, so einen Videocall. Und dann hat er mir irgendwann mal so ein bisschen angedeutet, du Johannes, sag mal nichts. Und danach hat er mal gesagt, naja, wenn er mit Leuten arbeitet, ist ihm aufgefallen, dass es sehr unhöflich ist, wenn man unterbricht. Und das ärgert ihn persönlich sogar sehr. Also zuhören, nicht unterbrechen, nicht verteidigen, nicht die eigenen Worte schon zurechtlegen, während der andere spricht, weil dann hört man auch nicht wirklich zu. Das heißt, ich versuche nicht meinen eigenen Standpunkt sofort zu verteidigen, weil was kann denn eigentlich passieren? Wenn jemand was sagt, was mir nicht passt oder was ich nicht mag, heißt es, ich bin dann schlecht oder unfähig oder klein oder vielleicht fühle ich mich einfach so, ne, und ist doch eigentlich egal. Ist nicht so gefährlich. Also zuhören ist einmal ein ganz wichtiger Punkt. Natürlich gibt's Leute, die sprechen dann ganz lang durch, so wie ich jetzt in der Radiosendung, da kann mir niemand unterbrechen. Oder doch, Barbara, du könntest. Babsi. Aber zuhören ist mal ganz wichtig. Der zweite Punkt, dieses Understand, verstehen heißt nicht, du hast recht. Verstehen bedeutet nur, wenn ich dich richtig verstehe, warst du enttäuscht, weil du das Gefühl gehabt hast, dass ich dich nicht ernst nehme oder wie auch immer. Okay? Das heißt, verstehen bedeutet, sich mehr in das rein zu versetzen, warum, was da passiert, was der andere empfindet. Das ist ganz schwierig. Ich habe gerade letztens in der Praxis sogar so eine Situation gehabt, wo ich das nicht können habe, wo ich das einfach nicht gut gemacht habe, muss ich ganz ehrlich sagen. Das heißt, manchmal muss man zuhören und dann einfach mal versuchen zu verstehen, was da los ist, ohne dass man da irgendwie sich verteidigt oder was auch immer. Und das Validate, das dritte, das ist dann vielleicht ein schwieriges Wort, das klingt schon ein bisschen wischiwaschi, finde ich, validieren, aber im Prinzip bedeutet es eben anerkennen, dass jemand das aus seiner Perspektive so erlebt. Okay, ich verstehe, dass du dich da richtig geärgert hast. Das macht ja irgendwie Sinn. Das heißt nicht, dass man zustimmt, dass der andere da jetzt Recht haben muss, und das ist auch eine sehr kritische Frage da drinnen möglicherweise, weil wenn jemand was sagt, was vielleicht gar nicht stimmt oder gar nicht mit der Realität übereingestimmt hat oder wie auch immer, dann ist es schwer und trotzdem muss man mal stehen lassen und dann kann man trotzdem probieren, was anderes reinzunehmen. Das heißt, man widerspricht nicht immer Leben, sondern vielleicht erster Schlussfolgerung. Vielleicht hast du das und so, das und das wirklich erlebt, aber trotzdem habe ich es anders gemeint. Das war wirklich vielleicht gar nicht meine Absicht. Vielleicht ein kleiner Merksatz dazu. Ich muss mich nicht sofort verteidigen. Ich verliere nichts, wenn ich zuerst verstehe. Okay? Das Gefühl darf stimmen, auch wenn die Geschichte dazu nicht stimmt. Okay? Das heißt, das ist eine sehr einfache Sache, dieses Love. Und wie gesagt, man gibt dem dadurch wirklich eigentlich Liebe. Und trotzdem ist es so schwer. Es ist so, weil man sich manchmal eben vielleicht verletzt fühlt, dann ganz schnell irgendwie eingreift wieder. Aber vom Prinzip her ist es wirklich so. Zuerst einmal zuhören, listen, wirklich nicht unterbrechen, hören wollen, was der andere sagt, aussprechen lassen. Und wenn der andere fertig ist, vielleicht sogar wirklich einmal ein paar Sekunden warten. Vielleicht wiederholen, wenn man was nicht wirklich verstanden hat. Es gibt ja auch da Techniken, da möchte ich nicht zu sehr drauf eingehen, aber man kann auch wirklich einmal probieren, kurz zu paraphrasieren, kurz das zu wiederholen, was man gehört hat. Und manchmal, also erstens einmal ist es eine ziemliche Wertschätzung fürs Gegenüber und zweitens animiert es auch, dass der andere noch mehr sagt dazu. Aber da muss man jetzt nicht so drauf eingehen, aber das Erste ist einfach mal zuhören, listen. U, understand, also verstehen wollen. Das heißt, ich möchte einfach verstehen, was du da erlebst, was bei dir passiert ist, okay, was da los ist, den anderen ernst nehmen dadurch, okay? Und dann validate, V bedeutet nicht, dass der andere damit recht haben muss oder wie auch immer, aber dass man einfach versucht zu verstehen, wie, nicht nur verstehen, sondern auch irgendwie sich reinversetzt und sagt, hey, aus deiner Perspektive heraus, es tut mir voll leid, dass du das erlebt hast. Okay, also ich muss das anerkennen. Du hast das und das erlebt, das und das ist wirklich bei dir passiert. Gut, also dieses Love ist eine sehr gute Sache. Die kann man sich leicht merken, finde ich. Und das Wichtigste da drinnen ist einfach, dass man wirklich einmal hört, dass man das jetzt auch von mir hört oder dass man sich daran erinnert, dass man sagt, ich muss einmal zuhören. Das ist so wichtig. Das ist ganz eine wesentliche Sache. Das gibt es auch zum Beispiel in der Imagotherapie. Wenn ein Ehepaar zu mir kommt, und ich mache das eigentlich sehr selten, weil ich bin da nicht drauf spezialisiert, aber hin und wieder mache ich das einmal, dann ist eine ganz wesentliche Sache ja natürlich, dass man sich gut versteht. Also so ein Satz von mir ist da drinnen immer, wenn ich mich gut mit jemandem verstehen will, muss ich mich gut verstehen. Also wenn wir uns gut verstehen wollen, müssen wir uns gut verstehen. Das heißt, man muss verstehen, was der andere sagt, was er meint, was er will und so weiter. Und dann kann man erst drüber reden, wie man damit umgeht oder was man für Lösungen findet. Und der Imago-Dialog ist ja eigentlich auch genau auf diesem Love-Konzept eigentlich aufgebaut, würde ich sagen. Das heißt, wirklich zuhören, da gibt es dann halt einen Schiedsrichter dabei, jemand, der das Ganze ein bisschen ordnet, weil es ist oft ganz schwer, dass man wirklich zuhört und dass man nicht sofort in eine Verteidigungshaltung geht oder das irgendwie rechtfertigt, genau, oder irgendwie erklärt oder was auch immer, sondern dass man einfach hört, dass man auch dort drinnen dann verstehen versucht, habe ich dich richtig verstanden bei dem und dem, ach so und so muss ich das anfühlen. Und da ist eigentlich eine ganze Therapierichtung aus dem heraus entstanden. Aus einem ganz einfachen Konzept, das klingt fast zu banal und trotzdem ist es wichtig. Also zuhören ist ganz ein wesentlicher Punkt in der Kommunikation. Genau. Vielleicht machen wir jetzt eine kurze Pause und dann möchte ich auf mehr Tipps eingehen, so kürzere Sachen, die Sie auch im Alltag üben können.

0: Ja, gut. Danke fürs Zuhören bis jetzt. Also ich habe jetzt darüber gesprochen, dass Kommunikation eine sehr wesentliche Sache ist, die jetzt nicht unbedingt so viel mit dem Wesen des Menschen an sich zu tun haben muss, ob man das jetzt kann oder nicht, sondern vielleicht auch etwas ist, was man einfach lernen kann, verbessern kann. Was mir jetzt gerade eingefallen ist in der Pause, ich habe früher mal in so einer Band gespielt und wir haben uns intern so untereinander oft eigentlich als Diskussionsband bezeichnet. Wir sind oft stundenlang da gesessen und jeder hat über irgendwas geredet. Wir haben versucht, da irgendwelche Lösungen zu finden und es war eigentlich hauptsächlich fast wie ein Streit, aber irgendwie geordnet. Also es war wirklich sehr anstrengend, stundenlang, ohne Übertreibung. Und da hat jeder so unterschiedliche Rollen gehabt. Und ich glaube, die Person mit den besten People Skills, die ich so kenne, oder zumindest eine von den Personen mit den besten People Skills, ist der Manu Fleckenstein, das ist mein echt guter Freund. Und der war so in der Band eben der Gitarrist, einer von beiden Gitarristen, von zwei Gitarristen. Und bei ihm war es so, er hat ganz lang zugehört. Ich kann mich erinnern, wie der Emi das einmal auf den Punkt gebracht hat. Er hat gesagt, der Manu hört ganz lang zu, sagt nichts. Und dann sagt er irgendwas, was sehr treffend ist. Und ich glaube, das ist genau der Kern, dieses Zuhören lernen, verstehen wollen. Okay? Und das ist so wichtig. Und das kann, wenn man das lernt, kann sicher Beziehungen sehr stark verbessern. Und das ist das, was ich Ihnen wünsche. Das heißt, ist wirklich notwendig. Ich habe das so häufig auch in der Therapie, dass Menschen kommen, die dann irgendwo einfach Konflikte haben und im Endeffekt sind es meistens Missverständnisse. Und das ist doch in Wirklichkeit in so vielen Themen, in Streits in Familien, bei Erbschaftsschwierigkeiten, in Beziehungsthemen und so weiter. Es ist eigentlich, geht's so oft um die Kommunikation. Wenn man irgendwas nicht gescheit ausmacht, Enttäuschungen, du hast das gesagt und dann hast du es nicht getan oder wie auch immer. So wichtiges Thema. Okay? Gut. Vielleicht jetzt ein paar Tipps neben diesem Love-Konzept, das ich Ihnen gesagt habe, was so ganz grundlegende Sache ist, dieses Listen, Zuhören, Verstehen, Understand und Validieren, Love. Da gibt es einfach ein paar Tipps, wo ich glaube, dass die jetzt hilfreich sein könnten. Ein paar Sachen. Eine davon ist, es ist sehr gut, wenn man mehr in Bitten spricht und nicht in Wünschen. Das heißt, nicht wünschen, das klingt jetzt eh schon eigentlich ein bisschen sanft, aber man soll nicht sagen, mach das nicht, sei nicht zu unordentlich, sei nicht zu viel am Handy, komm nicht immer so spät oder wie auch immer. Da ist natürlich noch eine Sache drinnen, dieses immer oder nie und so weiter, das wissen wir, das ist eine dieser apokalyptischen Reiter nach Godwin. Da muss man immer sehr aufpassen, also das weiß ich auch, da muss man aufpassen, dass man es nicht macht, weil es natürlich einen starken Angriff in sich birgt, wenn man sagt, du machst das nie so oder das und das. Das ist, ich glaube, wahrscheinlich in 99% der Fällen falsch, weil das ist meistens eine Übertreibung und das drängt jemanden schon in der Ecke. Aber wenn man jetzt irgendwas sagt, mach das nicht, das ist schlecht und so weiter, dann ist es sehr wichtig, dass man eher eine konkrete Sache sagt. Zum Beispiel, hey, wäre das okay, wenn du jetzt beim Essen das Handy nicht in die Hand nimmst? Da kann man einfach eine Bitte formulieren, aber konkrete Bitte. Das heißt, das ist genau formuliert, was man will. Du machst das immer so oder sei nicht so, sondern bitte mach das jetzt so und so. Konkrete Bitte. Der Mensch kann viel leichter auf eine konkrete Bitte reagieren, als auf eine allgemeine Unzufriedenheit. Okay? Gut. Vielleicht Ich-Botschaften ist ganz, auch eine ganz wesentliche Sache. Ich glaube, ich habe sogar mal eine Sendung drüber gemacht. Ich-Botschaft ist einfach so, es geht darum, dass man einfach probiert, sein eigenes Erleben zu beschreiben, was da war. Das heißt, ich beschreibe, was passiert ist, du interessierst dich nie für mich oder was auch immer, sondern eher so, ich habe das jetzt so erlebt, für mich ist es so. Wissen Sie, vom Prinzip her geht's darum, dass ein Gefühl, was sehr Persönliches ist. Wenn man darüber spricht, was das jetzt mit einem gemacht hat, dann ist das oft eine ganz klare, sehr starke Sache, wo man sagen kann, das hat mich jetzt traurig gemacht. Wenn man das so formuliert, dann kann der andere nicht sagen, das hat dich nicht traurig gemacht. Maximal könnte jemand sagen, hey, das war nicht mehr Absicht, das wäre gut. Oder jemand anderer, der sich schnell verteidigt, wird vielleicht sagen, ich habe das hier gar nicht gemacht. Aber dann bleibt trotzdem übrig, dass ich traurig geworden bin. Okay? Das heißt, wenn man eine Ich-Botschaft formuliert, dann kann man einfach drüber sprechen, was das mit mir gemacht hat, welches Gefühl da jetzt bei mir rausgekommen ist. Das ist auch eine ganz starke Sache in der Kommunikation. Und häufig hört man ja auch so Sachen wie, bei sowas fühlt man sich so und so oder man hat das und das. Das heißt, auch nicht dieses Mann, sondern man kann ganz konkret über sich sprechen. Das heißt, der Ich-Botschaft, da darf man einfach beschreiben, das, was mit mir da passiert ist, was ich in dem Moment fühle. Okay? In Ich-Botschaften zu kommunizieren kann sehr stark sein. Das hat mich sehr gekränkt. Oder das hat mich traurig gemacht. Oder da bin ich ein bisschen wütend geworden sogar. Okay? Ja, das ist auch eine sehr wichtige Sache. Über Gefühle muss man eben nicht diskutieren. Vom Prinzip her ist es einfach so, wenn ich sage, das ist bei mir so angekommen oder ich habe mich so und so gefühlt, ich habe mich nicht ernst genommen gefühlt oder wie auch immer. Heißt nur, was bei mir angekommen ist, nicht, was der andere wirklich getan hat. Oder was er damit also für Absicht gehabt hat. Genau. Eigentlich, wissen Sie, über Kommunikation kann man so viel sagen und verschiedene Sachen. Mir ist im Endeffekt heute der wichtigste Punkt, dass ich Ihnen vermittle, dass Zuhören eine ganz wichtige Sache ist. Und Zuhören bedeutet nicht, dass man eh schon raushört, was die andere Person wollte. Das heißt nicht, dass man da interpretiert, was jemand mir damit sagen wollte oder was die Absicht da drinnen war. Oder die Person hat jetzt, du hast so geschaut, wie du das und das gesagt hast. Man kann einfach konkret nachfragen. Man kann sagen, was das bei mir macht, wenn du so und so sprichst. Aber vom Prinzip her ist es so wichtig, zu hören, zu verstehen, der anderen Person zu vermitteln, dass das möglicherweise sogar nachvollziehbar ist, was da passiert ist. Und das macht schon so viel aus. Das heißt, um gut zu kommunizieren, muss man nicht viele tolle Worte sagen können oder sich noch besser irgendwie absichern durch das, was man sagt, sondern im Endeffekt ist Kommunikation aufbauend auf Zuhören, aufbauend auf Verstehen. Und das ist so wichtig. Okay? Also das heißt, gute Kommunikation bedeutet nicht, dass wir immer einer Meinung sind, sondern das bedeutet, dass zwei unterschiedliche Meinungen nebeneinander Platz haben können. Okay? Ohne dass dabei eine von diesen beiden oder einer von beiden irgendwie verschwinden muss. Und das kennen Sie. Diesen Vergleich habe ich auch schon, glaube ich, da in der Sendung einmal gebracht. Wenn wir auf den gleichen Berggipfel schauen und das gleiche Gipfelkreuz sehen, aber von unterschiedlichen Richtungen hinschauen, kann der Berg ganz anders aussehen. Das habe ich schon ein paar Mal verglichen. Und das ist aber so wesentlich. Das heißt, die gleiche Sache aus unterschiedlichen Blickwinkeln betrachtet, kann ganz anderes bei mir auslösen und auch andere Gefühle auslösen. Da kann es dann sein, dass ich mir denke, hey, voll schön, da würde ich mal rauf gern gehen, also auf diesen Berg, das wäre schön zu wandern oder irgendwas. Und jemand anderer kann sagen, das ist so gefährlich und dieser felsige Berg, da kann man nicht raufgehen und so weiter. Und das ist wesentlich, dass man einfach einmal zuhört, Meinungen stehen lässt, dass man aushaltet, dass jemand anderer Meinung hat, die ihm selber vielleicht gar nicht gefällt. Aber dass da im Endeffekt nichts passieren kann. Was soll denn sein? Wenn sich jemand angegriffen fühlt oder was auch immer, dann muss man das aushalten, einfach einmal stehen lassen, nicht sofort reagieren, einfach probieren, einmal durchzuatmen, nichts zu sagen, zuhören beim Angriff, aber auch sonst verstehen probieren. Und das ist so wichtig. Es geht oft viel weniger um irgendwelche Fakten, die wir hören von einer Person, als das Gefühl, dass sich jemand verstanden fühlt, dass jemand merkt, hier, der interessiert sich wirklich. Und ich kann mir an so einzelne Momente erinnern, wenn man das gut macht einmal, und ich glaube, bei mir sind es eher wahrscheinlich Zufallstreffer bis jetzt gewesen, aber wenn das wirklich einmal passiert, habe ich schon bemerkt, dass in einem gewissen Moment, wenn man wirklich zuhört und auf das einsteigt, was jemand sagt, dass dadurch wirklich eine starke Bindung entsteht. Da entsteht mehr Beziehung in dem zwischenmenschlichen Kontakt. Und das ist sowas Schönes. Und genau das ist doch eigentlich das Ziel. Ich glaube, das ist der Kern von uns Menschen, dass wir einfach Beziehung leben, dass das besser wird, dass diese Beziehung, weil genau das ist doch eigentlich Liebe, oder? Dieser Kontakt. Und ich glaube, das war ja, als Christ kennt man das ja, oder? Dass man sich denkt, okay, warum sind wir überhaupt auf der Welt? Und ich glaube, genau Beziehung ist eine dieser Kernsachen, wenn nicht die Sache schlechthin. Also, wenn Gott den Menschen ins Paradies gesetzt hat, das hört man so, kann man in der Bibel lesen, dann, um gegenüber zu haben, wo Gott mit dem Menschen durch den Schatten der Bäume im Paradies oder im Garten Eden gewandelt ist und kommuniziert hat. Und das ist, glaube ich, so was Schönes, dieses Kommunizieren, Verstehen, Hören, stehen lassen, drauf eingehen. Und das macht's aus, dass man besser kommuniziert. Dieses Love-Prinzip finde ich so cool, dass das im Englischen wirklich so wie dieses Liebe, also Love. Man kann ja im Englischen Love auch abkürzen mit L-U-V. Vielleicht haben Sie es einmal irgendwo gesehen. Das kann man sich im Englischen ein bisschen besser merken. Im Deutschen weiß ich jetzt nicht, was man da für Abkürzung hätte, die gleich gut klingt. Aber man merkt sich's. Ich glaube, das können Sie sich merken. Dass diese Liebe, gerade in der so eine wesentliche Sache, sehr viel mit dem zu tun hat, dass man hört, versteht, sich reinversetzt. Und wenn wir das alle lernen, kann man sicher Schönes erreichen und die Welt ein bisschen besser machen. Und vielleicht kann es beitragen, dass man bessere Beziehungen aufbaut oder Beziehungen, die man schon hat, eben stärkt, verbessert und so weiter. Wenn man das schon kann, dann ist man wahrscheinlich, hat man eh schon ein ziemlich erfülltes Leben, weil ich glaube, dass das viel ausmacht. Wenn man gute Beziehungen hat, ist man meistens glücklich. Das ist so einer der Kerne, wo man sagt, für glückliches Leben ist gute Beziehung eigentlich eine der wesentlichsten Sachen oder gute Beziehungen. Und im Endeffekt noch einmal ganz wichtige Sache, ich bin nicht einfach so, dass ich einfach halt solche Beziehungen habe oder das nicht gut klappt oder wie auch immer, sondern vielleicht bin ich so geworden, aber ich kann es auch anders lernen. Ich kann auch meine Haltung verbessern, körperlich, aber auch innerlich. Okay, meine Haltung, wie ich kommuniziere. Und ganz einfache Aussage, merken Sie sich, zuhören, verstehen, probieren, reinversetzen. Und das ist eigentlich der Kern von guter Kommunikation. Dankeschön fürs Zuhören und ich freue mich, wenn Sie anrufen, mit mir drüber reden wollen. Vielleicht haben Sie da gute Erfahrungen schon gemacht in Ihrem Leben oder vielleicht irgendwelche Tipps, wo Sie anderen Hörerinnen und Hörern auch was mitgeben wollen. Ich freue mich auf jeden Fall, wenn Sie anrufen.
1: Dankeschön, lieber Johannes Wunsch. Wir haben jetzt mit Begeisterung zugehört. Ich auf jeden Fall. Danke für die wertvollen Tipps, auch für die Erinnerung daran, wirklich an sich zu arbeiten und wie wichtig bessere Kommunikation miteinander ist, wie sehr sie wirklich die Beziehung und den Kontakt zueinander fördert. Dankeschön. Ja, liebe Zuhörer, vielleicht sind Sie jetzt auch an den Worten von unserem Referenten gehangen und haben gut zugehört. Vielleicht haben Sie etwas oder glauben Sie etwas falsch verstanden zu haben zum Beispiel oder wollen noch einmal nachfragen, wie er das genau gemeint hat? Oder Sie wollen uns auch Beispiele liefern, wo Kommunikation zum Beispiel ein Rätsel gelöst hat in Ihrer Beziehung? Dann freuen wir uns, wenn Sie anrufen. Meine Stimme versagt hier. 0720 578 578 von außerhalb Österreichs mit der Vorwahl 0043 720 578 578.

0: dürfen gleich die ersten Anruferinnen begrüßen. Und zwar meldet sich aus Tirol Martha mit einer Frage.
1: Ja, grüß Gott. Achso, ja, grüß Gott, Herr Magister.
2: Hallo.
1: Johannes, und ich höre es immer sehr gerne. Sie haben heute ganz einen interessanten Vortrag gebracht und ich hätte eine Frage, bitte. Mhm. Und zwar habe ich eine 8-jährige Enkelin und die natürlich redet fast immer drin. Also wenn wir beim Essen sind, zu 4, zu 5, und dann will ich etwas erzählen und dann erzähle ich der Mama was oder für alle halt, das ist zulassen, und dann redet sie ganz besonders drin mit dem Papa und manchmal sage ich, jetzt bist du mal still und jetzt horchst du mal zu und da, das letzte Mal ist mir dann die Geduld ein bisschen gerissen, habe ich auf den Tisch gehabt mit der Hand und gesagt, jetzt hörst du mal zu. Und ich möchte das schon ihm beibringen, dass sie einfach einmal das ein bisschen lernt, dass sie einfach auch mal zuhören muss. Und das möchte ich gerne in einem 8-jährigen Kind, weiß ich oft nicht, wie soll ich mich da verhalten, nicht besser, sondern so, dass sie es versteht und das auch lernt. Bei uns daheim ist das natürlich einmal lautstark, jetzt bist du einmal ruhig, da hast du noch nichts mehr gesagt, natürlich hast du dich nicht mehr traut, aber heutzutage können die Kinder einfach mehr sagen wie früher. Und deswegen möchte ich gerne da vielleicht einen kleinen Tipp von Ihnen haben. Danke.
2: Okay, voll. Dankeschön für den Anruf. Wissen Sie was, wir haben ja selber 4 kleine Kinder und ich kenne das gut. Und das ist einfach schwierig, das ist eine Herausforderung, da haben Sie recht. Aber im Endeffekt ist es halt so, und das muss man ja auch jemandem zugestehen, dass man nicht von vornherein alles kann oder genauso versteht, wie es richtig wäre oder wie man das machen sollte. Das heißt, das ist ja bei anderen Sachen offensichtlich. Wenn ein Baby gehen lernt zum Beispiel irgendwann, geht man auch nicht davon aus, dass es sofort schon irgendwie herumlaufen kann oder was auch immer oder klettern, sondern es ist halt ein Prozess. Und die Frage ist, wie kann man diesen Prozess halt mitgestalten, gell? Und ich glaube, ich meine, erstens einmal, ich verstehe das 100%, dass man sich manchmal schwer damit tut, dass man nicht ungeduldig wird oder auf den Tisch haut oder was auch immer. Und ich kenne das. Ich meine, manchmal ist das Leben halt einfach anstrengend. Was soll man sagen? Ich möchte jetzt bitte nicht den Anschein vermitteln, dass das alle immer super können oder irgendwie, sondern es ist halt einfach schwierig mit Kindern oft. Es ist manchmal einfach nervig, manchmal ist es laut, manchmal ist es zu viel, manchmal sind die Kinder überdreht, manchmal ist es irrational, wie auch immer, manchmal ist man selber gestresst, deswegen ist es halt so. Aber grundsätzlich, wenn man jemandem was gut beibringen möchte, dann wäre es halt einfach gut, das so zu machen, wie man es eh eigentlich intuitiv versteht. Dass man einfach versucht, jemandem zu erklären, schau, so und so machen wir das, das wäre gut. Ohne, dass man da jemanden beschämt, ohne, dass man irgendwie jemanden anfährt und sagt, sei leise, sag nichts mehr oder was auch immer. Es gibt natürlich Momente, wo das so sein muss. Also ich finde, es gibt einfach Momente, da muss man einfach mal deutlich sein. Wenn das Kind jetzt genau in der Kirche bei irgendwas zum Beispiel herumschreit oder bei irgendeinem wichtigen, offiziellen, was auch immer. Aber trotzdem grundlegend versucht man halt jemandem das beizubringen, einem Kind halt, indem man einfach vermittelt, hey, schau mal, in so einem Moment wäre es gut, wenn du ausreden lässt. Wir versuchen das zu üben, schau, man hört sich gegenseitig zu und wenn jemand gerade spricht, dann muss man abwägen, ist das jetzt so dringend, dass man da unterbrechen muss, weil es kann ja auch sein, dass man sagt, hey, kann ja irgendwas ganz Wichtiges sein, da brennt es in meinem Zimmer oder irgendwas, dann ist gut, wenn man unterbricht, ist eh logisch. Aber dass man einfach versucht, einem Kind auf eine gute, freundliche Art beizubringen, wie man was gut macht und wie es besser wäre.
1: Ja, das letzte Mal ist mir gelungen. Entschuldigung, ja. Da habe ich gesagt, weißt du was, ich verliere jetzt meinen Faden. Ich wollte jetzt was sagen und ich verliere jetzt meinen Faden, weil du mir da jetzt reinredest, bitte lass das. Bitte tu mir nicht mehr reinreden. Und das Kind mir 4 hat mir am besten geholfen.
2: Mhm. Kind mir 4. Genau. Mhm. Dass man einfach, so wie das vorher ich gemeint habe einmal, gell, dass man versucht, eine Bitte zu formulieren. Schau, wenn du was sagen möchtest, dann freue ich mich, dass du was beizutragen hast. Und es wäre mir halt ganz wichtig, dass du immer schaust, wenn ich jetzt ausgeredet habe oder wenn ich fertig bin, dass du dann sagst, was dir gerade wichtig ist. Dass das so eine Kommunikation ist, dass man einfach auch zuhört. Genau.
1: Ja.
2: Und auch wenn es natürlich andere Momente gibt, wo es anders notwendig ist. Es ist halt schwierig, Kommunikation ist schwierig, aber...
0: Ist ja auch genau, ein Unterschied, ja. Oder wie alt das Kind ist wahrscheinlich, oder? Also,
2: ja,
0: also je sicher. Älter, desto besser kann es ja verstehen und kann man es vielleicht auch verlangen, dass es wirklich
2: ja,
0: zuhört.
2: Genau. Ja, sicher, klar. Aber es ist einfach immer gut, glaube ich, wenn man nicht sagt, sei nicht so oder mach das nicht oder du unterbrichst mich immer, dann beschämt man das Kind eher. Und was passiert dann? Dann wird der Kind vielleicht eher anfangen zu sagen, dann sage ich halt gar nichts mehr oder dann werde ich leise oder irgendwie anders probieren, sich auszudrücken, dass es dann anfängt, irgendwie zu nerven oder sowas, damit so Aufmerksamkeit kriegt. Und das ist natürlich schlecht. Das Ziel ist, dass man dem Kind vermittelt, du bist wertvoll, das, was du sagen möchtest, ist wichtig. Und ich habe das Problem auch, gerade wenn ich ehrlich bin, ein bisschen mit meiner 9-jährigen

0: Ja, grüß Gott, Herr Magister Wunsch. Ich hätte auch eine sehr wichtige Frage an Sie, und zwar diese Punkte, die Sie da erwähnt haben, mit Zuhören, ohne zu unterbrechen, verstehen, was der andere sagt und den anderen nicht ausbessern, wird für mich zum Problem, was meine Telefonate betrifft, weil ich selbst ausgebildete Kunsttherapeutin bin und meine Freundinnen natürlich das wissen, dass ich Therapeutin bin, und wenn sie ein Problem haben, natürlich hoffen, dass ich ihnen am Telefon das Problem löse, und das funktioniert nicht. Und es ist dann schon dreimal mindestens in meinem religiösen Freundeskreis zu Problemen gekommen, weil sie dann gesagt haben, du bist nicht meine Therapeutin. Und dann sage ich natürlich zurück, natürlich bin ich nicht deine Therapeutin, aber ich will auch gar nicht deine Therapeutin sein. Und was, wie reagiert man jetzt, wenn man jetzt von aus christlicher Seite, von Freundinnen, die ein psychisches Problem haben oder eine große Belastung, von mir verlangen, dass ich jetzt quasi da stundenlang zuhöre, was für mich eine Überforderung ist.
1: Verstehe. Ja, das sind reale Probleme, klar. Da kann ich gut verstehen, was Sie da sagen, weil das gibt's ja, gell? Vom Prinzip her gibt's halt da, ich finde, eine ganz wichtige Sache, die man wissen muss, und das, da kennen Sie sich ja eh dann auch gut aus. Ich mag da immer dieses Prinzip der psychischen Grundbedürfnisse gern. Wir haben vier psychische Grundbedürfnisse, oder zumindest sagt man halt, diese vier Bereiche sollten halt adäquat erfüllt sein. Und einer davon ist Autonomie. Das heißt, dass man sagt, das ist jetzt mein Raum, meine Zeit, da kann ich Nein sagen, das ist mir jetzt wichtig und so weiter. Und ich finde, das sollte im Endeffekt, so wie jedes psychische Grundbedürfnis, eigentlich ein Selbstverständnis sein. Das ist irgendwie ganz klar, dass das eh so ist. So wie das ganz klar ist, dass man atmen darf, oder ganz klar ist, dass man aufs Klo muss. Das sind halt gewisse Dinge, die sind halt einfach so Grundbedürfnisse, und in der Psyche auch. Das heißt, wenn man sich dessen selbst ganz klar ist, dass man sagt, hey, schau mal, das ist meine Grenze, ich habe nur so viel zu geben, das ist genug, und man sich dessen ganz bewusst ist, dann kann man dann auch abgrenzen. Dann kann man sagen, ja, du weißt, schau, ich habe das gehört und so weiter. Du weißt, du, mehr Zeit habe ich jetzt nicht dafür. Ich kann dir gerne da eine Kleinigkeit dazu sagen. Aber ich muss dann weiter, oder das und das ist jetzt für mich gerade dran. Das ist eigentlich eh ganz logisch vom Prinzip her. Man muss sich das nur manchmal ein bisschen so ins Bewusstsein rufen. Die Mama von einem Freund von mir hat immer gesagt, das ist wie bei einer Brieftasche. Sie kann nur so viel rausgeben, wie drinnen ist. Und das ist eigentlich logisch. Und wir müssen auch nicht mehr rausgeben aus der Brieftasche, als drin ist. Heute in der Früh wollte meine Tochter, oder mein Vater hat gesagt, meine Tochter braucht das für so diese Tiger's World, das ist so ein Trampolin-Ding, wo man so herumspringt, ein bisschen Geld. Dann habe ich ihr 50 Euro gegeben. Und dann hat es geheißen, ja gut, das kostet 59 für das Monat. Habe ich ihr nicht geben können, weil ich halt nicht noch irgendwie einen kleinen Schein gehabt habe. Und so ist es halt. Ich kann nicht mehr geben, als ich habe. Und das darf man auch da wissen, in der Kommunikation. Weil nur weil man selber vielleicht probiert zu kommunizieren, so wie es richtig ist, dass man zuhört und verstehen probiert und so weiter, heißt ja nicht, dass andere das auch auf eine gute Art irgendwie nutzen. Dass sie vielleicht nicht irgendwie probieren, sich abzuladen oder gratis Therapiestunden zu haben oder so. Und da denke ich mir einfach, ist es wichtig, an die eigene Autonomie zu denken und nicht rechtfertigen müssen dafür, ich darf das ja nicht sagen, dann ist die böse auf mich oder was auch immer. Nein, das ist eine ganz klare Sache, die ist selbstverständlich, dass das meine Autonomie ist. Ich kann nur so viel geben, wie ich wirklich zur Verfügung habe. Und wenn ich merke, dass das jetzt nicht mehr passt, dass ich ungeduldig werde, dass ich ein bisschen gereizt werde, weil jemand über meine Grenzen geht da drinnen, dann ist es ganz klar und selbstverständlich, dass ich sage, du weißt, schau, ich würde dir gerne noch ein bisschen zuhören, aber im Endeffekt habe ich jetzt gerade auch andere Sachen zu tun. Und ich kann dir gerne ein paar Sachen sagen, aber wenn das jetzt viel ist, dann weißt du, wäre es besser, wenn du da zu einem Therapeuten gehst damit zum Beispiel. Und dass man das einfach nur klarstellt. Aber ich weiß, dass das schwierige Themen sind im Alltag, wo man da Grenzen findet, wo man sich gut abgrenzt. Ich bin aber immer ein bisschen... Ich muss sagen, ich bin immer beeindruckt, wenn Leute das können. Ich glaube, ich habe dieses Beispiel irgendwann einmal erzählt. Wir waren einmal bei irgendeiner Schwangerschaft, waren wir mal bei so einem ganz guten Frauenarzt, der dann halt irgendwie so ganz ein besonderes Ultraschall gehabt hat. Da wollte meine Frau unbedingt hin. Und davor waren wir halt auch bei einer Frauenärztin, wo das gut war. Und dort hatte er auf jeden Fall so ein tolles Gerät gehabt. Und ich habe dann so wie immer mein Handy rausgenommen und wollte es mitfilmen, damit ich gedacht habe, dann mache ich ein einzelnes schönes Foto, wenn gerade ein guter Moment ist, aus dem Video raus. Und dann hat er gesehen, wie ich das Handy rausnehme, und hat er gesagt, nein, ich möchte es nicht, dass Sie da fotografieren, bitte tun Sie Ihr Handy weg. Und dann war das für einen kurzen Moment fast ein bisschen so, was, warum, ich zahle ja dafür, dass ich da sein darf und so weiter.

0: Aber andererseits habe ich es auch respektiert, dass das halt sein Wunsch ist, weil das halt für ihn so die Regeln sind. Und eigentlich kann man das ganz gut nehmen. Und vielleicht kann man das ja auch so bei Freundinnen manchmal sagen, dass man sagt, hey, schau mal, du, ich würde gern zuhören, aber ich habe halt leider auch so viele andere Sachen und ich kann gar nicht so viel, wie du das vielleicht gerade brauchst. Mhm. Das muss man sich selber erlauben. Ich glaube, das ist das Wesentliche.
1: Ja, danke für die Info.
0: Danke. Ja.
2: Dankeschön, Annelisa, für die Frage. Und ja, also tolles Thema heute. Besser kommunizieren betrifft uns alle. Und jetzt laden wir Sie, liebe Zuhörer, noch einmal ein, anzurufen, gerne mit unserem Referenten, Magister Johannes Wunsch, einfach ins Gespräch zu kommen über die Kommunikation, die Tipps, die er uns gegeben hat. Vielleicht wollen Sie da einfach anknüpfen oder noch einmal nachfragen, wie man das in diesem Fall vielleicht machen kann. Wir freuen uns auf jeden Fall, wenn Sie die Gelegenheit nutzen. 0720 578 578 von außerhalb Österreichs 0043 720 578 578.

0: Wir begrüßen nun Anni, die sich auch bedankt für die Sendung und noch eine Frage hat. Bitte.
1: Ja, grüß Gott. Ich möchte bitte gerne nur den Autor wissen von dem Buch Menschliche Kommunikation.
2: Ah, okay. Das ist eine kurze Frage. Ja, Paul Watzlawick. Paul Watzlawick.
1: Watzlawick.
2: Ja.
1: Die Sendung war übrigens mehr als 1A. Eine Riesenhilfe für mich.
2: Dankeschön.
1: Das möchte ich noch hinzufügen.
0: Danke, gut. Anni.
1: Ich danke Ihnen. Danke vielmals.
0: Ja, ein paar Minuten sind noch Zeit. Sie können gerne noch anrufen, liebe Zuhörer. Und ansonsten hören wir dir, Johannes, gerne noch zu.
2: Ja, ich wollte nämlich noch was sagen zu der Dame davor noch einmal, zur Anneliese, die vorher telefoniert hat. Wissen Sie was? Da ist mir was aufgefallen, was Sie da gemacht haben, was ja eigentlich nicht gut war. Im Endeffekt haben Sie angerufen und dann eine Frage gestellt, die sehr legitim ist, weil das Thema ist ja wirklich relevant, wie man das macht, dass man sich abgrenzt. Und was ich gemacht habe, ist einfach ein paar Tipps geben. Was ich nicht gemacht habe, war zu kommunizieren. Und Sie haben auch am Schluss dann am Ende des Telefonats dann auch gleich gesagt, danke für die Hinweise. Das heißt, wahrscheinlich haben Sie sich nicht besonders gut verstanden gefühlt und das tut mir auch sehr leid, weil ich habe jetzt heute komischerweise wirklich ein Thema gehabt in der Sendung über Kommunikation und das dann selber nicht ganz gut gemacht. Und ich verstehe das. Ich habe mir nur, der Gedanke bei mir da drinnen war eher, dass ich mir das anhöre und dann vielleicht probiere, einfach ein, zwei Tipps zu geben, ohne dass ich jetzt darauf eingehe, weil ich immer das Gefühl habe, vielleicht wird es dann zu lang. Aber ist mir nur aufgefallen, deswegen wollte ich das noch dazu sagen. Das heißt, ja, das ist zwar Antwort auf eine Frage möglicherweise, aber manchmal wünscht man sich ja eben, dass man verstanden wird und ich verstehe das wirklich, ich kenne das gut. Persönlich habe ich aber, muss ich sagen, gerade mit diesem Thema ein bisschen weniger zu tun, weil ich mich meistens ganz gut abgrenzen kann. Aber vielleicht mache ich das auch intuitiv zu viel. Ich glaube, das habe ich auch als Kind so gelernt, dass ich dann eher abcutte oder irgendwo was kurz halte. Aber ich verstehe natürlich, dass Leute, gerade wenn man einladend ist, dass wenn man wirklich vielleicht starke Empathie und Wärme ausstrahlt, das auch gern nutzen und das auch genießen, wenn man mit jedem reden kann, so wie mit Ihnen vielleicht. Aber ist ein schwieriges Thema, verstehe ich total, aber vielleicht hilft dir Ihnen der Hinweis von mir trotzdem auch. Danke jedenfalls.
0: Danke, Johannes. Dann hören wir noch einmal mal kurz ein paar Takte Musik. Ich sehe schon das Telefon läuten 0720 578 578, um jetzt mit unserem Referenten Johannes Wunsch zum Thema Kommunikation, besser kommunizieren zu sprechen.

0: Dann begrüßen wir Bernadette auf Sendung. Grüß Gott.
1: Ja, grüß Gott. Sehr grüß interessante Gott. Sendung.
2: Danke.
1: Sehr schön. Für mich Abgrenzung, weil das war vorhin ein Thema. Ich glaube, es ist so eine Gratwanderung, wenn Menschen uns was erzählen möchten. Und dann ist es ja eigentlich auch eine Bestätigung, dass die ein großes Vertrauen haben für uns.
2: Hm.
1: Und ich denke, das ist auch schön. Und ich glaube, wir haben schon ein bisschen eine Welt geworden, wo der andere, ja, wo man ein bisschen das hat, so ich kenne das, sich abgrenzen, abgrenzen, abgrenzen. Aber ich glaube, manchmal ist es gut, sich zu öffnen, zuzuhören. Und es ist auch eine Wertschätzung, wenn man spürt, der hat der andere, das Gegenüber hat ein Vertrauen. Also das ist halt so mein Zugang. Das andere, da hätte ich eine Frage an Sie. Mhm. Ich denke besonders an einen Menschen, dass man so leid tut, dass das so schwierig ist, mit ihm zu reden, ihm etwas zu erzählen, weil es kommt immer ganz schnell, ach, das, warum gehst du wandern, zum Beispiel bringe ich jetzt, damit Sie das vorstellen können, warum gehst du wandern, fahr doch mit dem Rad, das ist viel schöner, das ist jetzt ein Beispiel. Und das geht bei vielen Dingen so. Also man erzählt ihm etwas, was ich habe da einen Vortrag gehört oder ich habe war in einem Kabarett und ich habe mir die Hand gehört und er weiß schon wieder, ach, die ist nichts und ich glaube, Sie verstehen. Für mich ist die Frage, wie geht man denn da damit um?
2: Ja, das ist ja genau das Problem. Deswegen habe ich die Sendung drüber gemacht. Das Ziel wäre natürlich, dass jemand hört, zuhört und versteht oder versucht zu verstehen und zu validieren. Und das müsst halt auch da ihr Gegenüber lernen in dem Moment. Dann wäre es natürlich leichter, oder? Wenn Sie irgendwas erzählen, so das war im Kabarett oder deswegen, da gehe ich zu Fuß oder was auch immer, wäre es doch genau schön, wenn jemand dann sagt, ach so wirklich, ja, und wie war das oder wie fühlst du dich da und was macht das mit dir oder was ist passiert? Das wäre ja dann schönere Kommunikation. Und leider können Sie halt nicht bestimmen, wie es jemand anderer tut. Aber auch dort können Sie zumindest sagen, schau, ich fühle mich so und so, wenn du das sagst, oder manchmal macht es mich traurig, dass ich das Gefühl habe, dass du mir da nicht so zuhörst, wie ich es bräuchte, oder schwer, wie man das am besten formuliert, aber eine gute Ich-Botschaft, damit es der andere vielleicht auch wahrnimmt, was da passiert, und dass man es dann vielleicht auch in einer konkreten Bitte anders formuliert. Und nur weil man es formuliert, heißt es nicht, dass das beim anderen ankommen muss. Aber trotz allem kann man dann sagen, schau du, ich würde mir wünschen, dass wenn ich das erzähle, dass du dann versuchst zu verstehen, was ich dann erzähle oder mir zuzuhören oder sowas halt. Es ist aber ganz heikel, also es ist ganz schwierig, das jemandem anderen so beizubringen. Ich habe da andere Position gerade, wenn ich so eine Radiosendung mache, dann kann ich einfach sagen, wie es gut wäre. Aber gerade, wenn man, nehmen wir mal an, so das so seiner Frau sagt oder seinem Mann, dann ist es ja schwierig, dann stellt man sich ein bisschen drüber und sagt, du musst es so machen oder das und das. Das geht natürlich nicht. Aber man kann zumindest Bitten formulieren und sagen, schau, das würde ich mir da wünschen oder so. Und das ist natürlich auch ein Thema, wo man sagt, hey, vielleicht kann man das, wenn es jetzt zum Beispiel eine Beziehung betrifft, vielleicht in einer Paartherapie einmal besprechen, dass man einfach sagt, so 2-3 Stunden, wo man probiert, das ein bisschen zu optimieren, wie man miteinander kommuniziert. Das kann es ja auch wert sein. Das muss ja nicht immer um die großen Dramen gehen im Leben, wo irgendwas ganz Schlimmes passiert ist, sondern vielleicht kann man auch einfach nur Spielregeln lernen. Weil gerade, wenn man, egal welches Spiel man spielt, wenn ich mit meinen kleinen Kindern ein Spiel spiele, dann muss man ja sich auch an Regeln halten. Und wenn sich jemand nicht an die Regeln haltet, wird es nicht funktionieren, weil dann kann man nicht gut miteinander spielen. Und in der Kommunikation ist es halt auch so. Und zu dem ersten Punkt, den Sie gesagt haben, dass es ja auch was Schönes ist, wenn jemand da Vertrauen zeigt dadurch, ja voll, total. Und genau darum geht's. Nur, es gibt natürlich auch Momente, wo Leute das irgendwie ein bisschen missbrauchen, dieses Vertrauen oder zu viel ausschütten, wo es vielleicht gerade gar nicht angebracht ist. Und ich glaube, das war wahrscheinlich so das Anliegen von der Anneliese von früher, wobei ich da jetzt natürlich nicht für sie sprechen kann, weil das wäre jetzt irgendwie unfair oder ungerecht möglicherweise. Aber zumindest, wenn ich das so sehe, auch bei Freunden und so weiter, gibt es ja sicher Momente, wo jemand dann zu viel möchte und manchmal muss man sich dann abgrenzen. Es geht aber natürlich darum, dass das was Schönes ist, grundlegend, wenn man sich gut versteht und wenn da Beziehung ist und Offenheit da ist. Nur es gibt halt immer rechtes Maß. Paracelsus hat schon gesagt, die Dosis macht das Gift. Super, aber danke für den Anruf. Bitte? Ich glaube, wir müssen jetzt eh gleich Schluss machen. Aber
0: ja, ich hätte noch zwei Anruferinnen, außer du sagst, du möchtest unbedingt noch etwas ganz am Schluss, sonst würde ich so noch.
2: Ja? Machen wir noch ganz kurz, genau, ja.
0: Okay, dann Christa bringt, glaube ich, noch eine Frage mit. Bitte, Christa.
3: Nein, da ist Christa aus Tirol. Ich wollte nur sagen, jetzt hat man das Validate, was eröffnet, dass indem ich da mich hineinfühle in anderen, das ist dann auch, da muss ich es nicht so auf mich beziehen und genau. Muss dann halt gleich reagieren. Und die haben da immer sehr, haben das oft auch im Privaten auf mich bezogen und haben dann reagiert und der andere oder die andere wollte eigentlich nur, dass ich sie verstehe und gar nicht, dass sie reagiert.
2: Ganz genau. Ja, ja.
3: Und das habe ich heute so richtig kapiert, dass mir das auch hilft, dass ich dann gar nichts machen muss.
2: Mhm, genau. Und also das ist genau dieser schwierige Punkt. Das ist so schwierig, dass man das stehen lässt, dass man nicht aus einer Verletzung heraus reagiert oder das Gefühl hat, ich werde dadurch oder du willst mir dadurch vermitteln, ich mache das falsch oder ich bin schlecht oder du magst mich nicht oder was auch immer. Das hat sehr viel mit eigenen Verletzungen zu tun, mit eigenen Prägungen. Aber wenn man es irgendwie schafft oder zumindest wenn man sagt, ich beginne das zu üben, dass ich dann validiere, dass ich einfach sage, hey, aus deinen Schuhen heraus quasi, dass man sich einfach reinversetzt. Nicht, dass man die Sache richtig finden muss. Wie habe ich das vorher gesagt? Ich habe das irgendwie ganz, finde aber ein guter Satz. Das Gefühl darf ja stimmen, auch wenn die Geschichte dazu nicht stimmt. Okay? Ich verliere nichts, wenn ich einfach zuerst einmal verstehe. Einfach nur mal versuchen zu verstehen. Und das ist eigentlich ja ganz groß. Klugheit, ganz eine große emotionale Stärke oder emotionale Intelligenz, könnte man sagen, wenn man das schafft, einfach einmal stehen zu lassen, den anderen zu verstehen, sich reinversetzen und dann kann man schauen, was man damit macht. Aber als erstes muss einmal das andere passieren, das Verstehen und Validieren. Mhm. Danke für den Anruf, gell? Schöne Grüße nach Tirol.
0: Genau, danke. Christian, noch ganz kurz. Karin, bitteschön.
4: Ja, vielen Dank für den Vortrag. Und ich möchte einfach nur nachfragen, wie ist es, wenn in einer Kommunikation, wenn man merkt, dass es gegenüber nur mehr vorgefertigte Floskeln einfach gibt, ohne zuhören. Weil ich habe die Erfahrung gemacht, wenn ich in der Kommunikation bin mit Menschen, die wirklich in der Not sind, dass man da wirklich, so wie Sie auch gesagt haben, zuhören muss. Ich muss zuerst einmal zuhören und einmal nicht irgendeine vorgefertigte Meinung oder irgendeine vorgefertigte Hilfestellung gleich abgebe, die ich halt irgendwie gehört habe oder eine Floskel von mir. Aber wenn ich mit Menschen rede, ist es manchmal so, dass ich einfach mich dann auch zurückziehe. Wenn ich merke, da kommen nur Floskeln, da kommt nichts mehr, was mich betrifft in meiner Kommunikation, dann ziehe ich mich einfach zurück und denke mich, na, ich kann mit dem Menschen gar nicht sprechen. Ja, weil das funktioniert nicht. Weil er ist in seinem eigenen Denken, dass er mir nicht zuhören kann, wie es mir geht oder meine
2: total
4: Bedürfnisse.
2: Schwierig. Und wissen Sie was, da haben Sie ja komplett recht. Ich glaube, da geht es dann natürlich schon um Fälle, wo es halt nicht jetzt so ein bisschen so eine Lebenshilfe betrifft, wo man sagt, hey, ich kann was optimieren, weil das habe ich ja gerade am Anfang der Sendung auch so gemeint, gell? So das, was ich jetzt so beschrieben habe, war ja ein bisschen sowas wie eine Persönlichkeitsentwicklung, wo ich sage, ich kann Dinge optimieren, die gut sind. Das ist ungefähr so der Vergleich wie, wenn ich eine schlechte Haltung habe oder ich habe wirklich eine Skoliose oder irgendwas, wo wirklich was kaputt ist. Und wenn jemand gar nicht mehr zuhören kann oder nur in Floskeln mehr antwortet oder man nicht durchkommt oder sowas, dann ist das halt oft schon ein sehr schwieriges Thema, wo es mehr braucht als einfach nur den Versuch, irgendwas ein bisschen besser zu machen, sondern da geht es dann wirklich wahrscheinlich um irgendeine Art von Therapie oder auch dort ist es nicht leicht. Weil ich meine, ihr erlebt das auch in der Praxis. Manchmal kann ich den besten Willen haben und komme nicht durch. Und ich persönlich mag es ja, da gibt es ja so die Klischees, dass Männer manchmal ein bisschen anders so wollen als Frauen. Und das ist natürlich, muss überhaupt nicht so sein, aber zum Beispiel mir persönlich, ich möchte immer gerne irgendwas verändern, ich möchte irgendwie so ein bisschen lösungsorientiert arbeiten. Und manchmal kommt das natürlich gar nicht gut an, wenn jemand gerade nur verstanden werden möchte. Und so kann man das ja optimieren. Aber wenn es wirklich darum geht, dass man bei jemandem nicht mehr durchkommt, weil jemand vielleicht schwer depressiv ist oder gar nicht mehr aufmacht, nur noch in seiner eigenen Welt ist oder sowas, dann kann man natürlich nicht so leicht irgendwie einfach einmal das verbessern, wo man sagt, ich kann jetzt mehr zuhören oder das Kommunizieren optimieren. Ich hoffe, das war klar, dass das Sinn von der heutigen Sendung eher so war, dass es jemanden, den es halt betrifft, wo man sagt, ich möchte es gern besser lernen, weil es wäre gut, Beziehungen zu stärken, in meinem Leben was zu verändern, ins Positive zu drehen, dann kann man was optimieren. Aber wenn es wirklich krank ist oder sehr, sehr verfahren, ist es sehr schwierig und da verstehe ich, dass das manchmal ganz mühsam ist und frustrierend. Und dass man manchmal dann sagt, hey, dann, was bringt's, da komme ich eh nicht durch. Mhm. Ja, verstehe ich jedenfalls.
0: Danke, gut. Karin, für den Anruf. Lieber Johannes, magst du ja, zum Schluss?
2: Entschuldigung, dass ich jetzt nicht weiter darauf eingegangen bin, ja. Noch mehr über auf einzelne Sachen, aber da bräuchte man wahrscheinlich, da könnte man wirklich lang drüber diskutieren, über einzelne Sachen. Mir war heute einfach eine ganz wichtige Kernaussage, dass ich finde, dass Kommunikation oder bessere Kommunikation was sehr Wertvolles ist, wo es sich auszahlt, das zu üben. Die wenigsten Menschen können das von vornherein richtig gut. Und mir kommt vor, die Menschen, wenn ich jetzt so in meinem Umfeld denke, Menschen, die sehr erfolgreich sind oft oder richtig gute Beziehungen haben, die sind oft einfach richtig gut im Kommunizieren. Und das ist etwas, wo man nicht die Ausrede verwenden sollte, ich bin halt so oder ich kann das halt nicht oder wie auch immer, sondern wo man sich klar sein muss, das ist etwas, das man verbessern kann, wo man Schritt für Schritt dran arbeitet, wo man sich dran erinnert an die wichtigen Prinzipien. Und eigentlich war das eine ganz einfache Aussage heute in der Sendung, dass es vor allem um Zuhören geht. Das ist so schwierig, weil man so viel Gedanken haben kann, so viel, wo man getriggert wird, wo man an eigenen Verletzungen berührt wird. Mir persönlich geht es halt ganz schnell so, dass wenn ich mich irgendwie angegriffen fühle, dann mache ich eher schneller einmal zu. Und auch für mich gilt genau die gleiche Regel, wie die ich da eben jetzt so postuliert habe, die eh keine großartige Sache ist, die irgendwie neu wäre. Ich bin mir sicher, das haben Sie alle schon einmal gehört. Und trotzdem auf die Wichtigkeit hinzuweisen, dass man einfach versucht zu verstehen, zu hören, zu verstehen, sich rein zu versetzen, validieren. Dieses Love-Prinzip. Danke fürs Zuhören. Denken Sie dran, wir können nicht kommunizieren, aber das heißt nicht, dass wir automatisch gut kommunizieren können. Aber wir können es lernen, so wie man ganz vieles im Leben lernen kann. Von dem her freue ich mich auf die Sendung nächstes Mal. Wenn Sie einmal einen Hinweis für mich hätten, was Sie gern hören würden in einer Sendung, dann schreiben Sie oder rufen Sie beim Hörerservice an, die können mir das ja weiterleiten. Mir gehen langsam schon die Themen aus, muss ich ehrlich sagen.
0: Vielleicht jetzt zur gesunden Abgrenzung, weil das jetzt ein bisschen gekommen ist. Wenn es da noch nichts gegeben hat, weiß ich nicht.
2: Aha, ja doch, ich habe sogar schon mal eine Sendung drüber gemacht, ganz okay. Am Anfang. Aber gern. Also vielleicht einfach mir dann das schreiben oder so, dann kann ich mal drüber nachdenken. Danke jedenfalls fürs Zuhören heute. Freue mich bis zum nächsten Mal. Bis dahin, alles Gute.
0: Vielen Dank, Johannes Wunsch, für deine Zeit heute, für die Sendung, für die Worte und fürs Zuhören auch unserer Hörerinnen und Hörer. 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

Mein Name ist Iris Haunold und ich darf Ihnen nun ein paar Programmtipps für die nächsten Tage mitgeben. 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

0: Einen schönen Vormittag wünscht Ihnen nun am Mikrofon Melanie Dollinger. Schön, dass wir wieder übers Radio miteinander verbunden sind. Ja, zum Wochenstart, zum Beginn der neuen Arbeitswoche wollen wir uns jetzt in der Sendung Wort des Lebens mit einem Glaubensimpuls stärken lassen. Ich freue mich, dass wir dazu mit Bruder Andreas Maria Ackermann verbunden sind. Ich grüße dich ganz herzlich, lieber Bruder Andreas, und übergebe das Wort damit an dich.
1: Ja, ich grüße euch auch ganz herzlich und wir wollen wieder mit einem Gebet beginnen. Im Namen des Vaters und des Sohnes und des Heiligen Geistes.
0: Amen.
1: Ja, wir bitten dich, komm, Heiliger Geist, komm in unsere Herzen und erleuchte uns und mache uns bereit, die frohe Botschaft in alle Welt hinauszutragen. Berühre unsere Herzen und mach sie brennend für dich, damit wir dein Wort hinaustragen. Ehre sei dem Vater und dem Sohn und dem Heiligen Geist.
0: Wie im Anfang, so auch jetzt und alle Zeit und in Ewigkeit. Amen.
1: Ja, liebe Hörerfamilie, von der Begegnung mit Christus zur missionarischen Kirche. So habe ich heute den Titel unserer Radiosendung gewählt und dieser Titel ist eigentlich daher, denn der Papst Johannes Paul II. Hat am 22. Januar 1999 ein nachsynodales apostolisches Schreiben herausgegeben, das heißt Ecclesia in Amerika, und hat eben auf die Kirche in Amerika, Lateinamerika, Amerika eben ja gesprochen. Und das sind sehr schöne auch Texte, sehr schöne bewegende Worte eigentlich, die uns auf diese Begegnung mit der missionarischen Kirche einfach auch ja betreffen, auch heute noch so aktuell sind. Und dabei schreibt er auch über ein Vorbild, nämlich die Erscheinung in Mexiko, in Guadalupe. Denn er sagt, es ist das Vorbild der Evangelisierung. Und Papst Johannes Paul II. Hatte ja auch eine ganz besondere Liebe für diesen Wallfahrtsort Maria von Guadalupe. Denn seine erste Reise ging ja nach Mexiko. Einige Tage nach seiner Amtseinführung als Papst ist er schon nach Mexiko eingereist und hat dort die Mutter Gottes gegrüßt. Und so wollen wir ein bisschen hineinhören in diese Texte, beziehungsweise um was ging's? Also als erstes geht es natürlich um die Begegnung. Der Ausgangspunkt ist Jesus Christus. Und schon der Untertitel des Schreibens ist sehr programmatisch, nämlich über die Begegnung mit dem lebendigen Jesus Christus, dem Weg zur Umkehr, Gemeinschaft und Solidarität in Amerika. Das ist eigentlich immer aktuell für jedes Gebiet, für jede Gemeinde, für jede Familie. Der lebendige Jesus Christus muss uns begegnen. Und er muss uns ja auf unserem Weg begleiten. Sonst kommen wir nicht zur Umkehr. Sonst wird unsere Gemeinschaft ja keine richtige Gemeinschaft sein, sondern Christus gehört in die Gemeinschaft, damit auch der Friede und die Liebe wirklich solidarisch wird und auch liebevoll. Und so hat es Papst Johannes Paul II. Auch so schön eben dann auch gesagt, dass alle Ereignisse, also in allen Ereignissen, die wir letztlich tun, werden wir mit der Begegnung, ja mit der Person Jesus Christus in Berührung kommen. Das ist eigentlich der Grundgedanke immer wieder in all unserem Tun, alles, was wir tun, Jesus Christus zu begegnen. Das ist eigentlich der Hauptpunkt dieser missionarischen Aktivität, die wir leben sollen. Ja, und von der geht alles aus. Nur wenn wir Christus begegnen, wird es in unserem Leben wirkliche Veränderungen geben. Und deswegen ist auch die große Verkündigung ist eben, ja, Christus selbst, dass wir diese tiefste Identität der Kirche leben. Und das ist eben durch die Begegnung mit Jesus Christus. Und so schreibt er dann, evangelisieren ist in der Tat die Gnade und die eigentliche Berufung der Kirche. Ja, sie ist ihre tiefste Identität. Also, und Papst Franziskus hat es ja damals auch so schön gesagt, wir sind eine Mission. Ja, wer nicht mehr missioniert, der stirbt. Also, ja, und das sehen wir auch heute oft, wenn wir nicht mehr Christus verkünden, dann werden wir träge, dann wird die Gemeinschaft ja immer schläfriger. Und so müssen wir uns immer wieder ermuntern, neu diesen Eifer in neue Methoden und neue Ausdrucksweisen das Evangelium eben an die Menschen heranzubringen. Und da hat dieses Dokument eben aufgerufen, wirklich diesen neue Ausdrucksweisen eben zu finden. Ja, und der lebendige Kern der Neuevangelisierung muss eben die klare und unmissverständliche Verkündigung der Person Christi sein. Also wir müssen auch über Jesus hören. Ja. Als ich am Aachensee immer wieder mal die Heilige Messe gefeiert habe, da waren immer wieder auch Touristen in der Heilige Messe, weil es ein touristischer Ort ist, Pertisau, vielleicht kennen das ja manche von euch. Da kamen dann immer wieder auch mal Touristen auf mich zu nach der Heilige Messe und haben sich bedankt. Ach, ich bedanke mich heute bei Ihnen ganz besonders, weil heute habe ich gehört von Jesus. Das hat mir so gut gefallen, dass ich in der Predigt über Jesus gehört habe. Und da sehen wir, die Menschen haben Sehnsucht nach Christus. Sie wollen wirklich von Christus lernen, denn er ist unser wahres Vorbild. So, die Verkündigung seines Namens, seiner Lehre, seines Lebens, seiner Verheißung und seines Reiches muss verkündet werden. Er muss in die Menschenherzen gesprochen werden. Und also es geht nicht einfach um Menschen zu beschäftigen hier in der Kirche. Du kümmerst dich um die Blumen, du kümmerst dich um diese Aktivität und diese, sondern es geht, Jesus Christus zu verkünden. Und so ist Christus nicht unser Programm, sondern Christus soll unser Zentrum sein. Es soll sich alles um Christus drehen, alles auf Christus ausrichten. Ja. All das, was im kirchlichen Bereich an Projekten erstellt wird, hat von Christus und seinem Evangelium auszugehen. So schreibt er in der Nummer 67. Und so können wir uns auch immer selber prüfen. Wenn wir etwas organisieren oder irgendwas tun, geht unser Projekt von Christus und seinem Evangelium aus? Auf welches Evangelium beziehe ich mich da? Also es ist auch eine wirkliche schöne Reflexion, immer wieder auch sich auf das Evangelium auszurichten. Und nicht nur reden, sondern eben das Evangelium leben. Christus muss freudig und kraftvoll, ja, jedoch in erster Linie durch das Zeugnis des eigenen Lebens verkündet werden. So wie der heilige Franziskus auch mal so schön gesagt hat, ja, wir predigen immer, wenn nötig auch mit Worten. Er meint das Zeugnis. Wie gehen wir miteinander um? Wie leben wir? So wollen wir eine kurze Musikpause machen, um dann wieder weiter zu hören

0: Auf Radio Maria hören Sie das Wort des Lebens, heute mit Bruder Andreas Maria Ackermann. Das Thema von der Begegnung mit Christus zur missionarischen Kirche. Wir dürfen das so verstehen, dass wir nicht schläfrig werden sollen, Jesus zu den Menschen zu bringen, immer neue Methoden und Ausdrucksweisen suchen, wie wir Jesus den Menschen bringen können, denn die Menschen brauchen Jesus. Ja, und am Anfang jeder Aktivität steht die Frage, geht unser Projekt von Jesus aus? Und dazu hören wir weiter von Bruder Andreas.
1: Ja, wir haben gerade gehört über das Zeugnis geben, nicht nur reden, sondern es leben. Da ermahnt uns auch eben dieses Schreiben, Ecclesia in Amerika, dass eben ja der Glaube wirklich auch erlebbar werden muss. Das zum Beispiel für Kinder und Jugendliche, das ist ja auch besonders wichtig. Ein Kind muss nicht nur hören, dass Gott Liebe ist, sondern es muss es auch erleben, dass Gott Liebe ist. Das erfahren sie eben von den Eltern, von ihren Mitmenschen. Und das kann man auch in der Kirche erleben, wo eben eine lebendige Gemeinschaft gelebt wird. Genauso muss ein Jugendlicher nicht nur hören, dass Kirche Gemeinschaft ist, sondern es muss auch eine lebendige Gemeinschaft erfahren. Verkündigung mit den Lippen, aber Verkündigung mit unserem Leben. Ja. Und so dürfen wir bei Jesus bleiben. Der Missionar muss zuerst eben ein Jünger sein. Und so heißt es auch so schön im Johannesevangelium, von jener Stunde blieben sie bei ihm, also bei Jesus, als sich die ersten Jünger bei Jesus angeschlossen haben. Und dieses bei ihm bleiben beschränkt sich eben nicht nur auf jenen Tag, an dem er sie eingeladen hatte, kommt und seht, sondern es erstreckt sich auf das ganze Leben. Bleiben wir bei ihm das ganze Leben, nicht nur eine Stunde am Sonntag. Nein, das ganze Leben. Bei Jesus bleiben, bei Jesus, ja, Jesus nachfolgen und Jesus verkünden, damit die missionarische Botschaft eben Gehör bekommt. Und so bleibt diese Begegnung zur Mission, und wir sehen es ja, und genau da in dieser Bibelstelle auch besonders schön im Johannesevangelium, als eben der Apostel Andreas von Jesus eingeladen wird, kommt und seht, was macht er als erstes nach der Begegnung? Er geht sofort zu seinem Bruder Petrus und verkündet ihm, wir haben den Messias gefunden. Also von dieser wunderbaren Begegnung auch sprechen. Also von dieser Freude, dass wir Christus erfahren haben, die Freude aus dieser Begegnung mit dem lebendigen Christus drängt nämlich zur Veränderung, zur Umkehr. Ne? Und dann schreibt er eben in diesem Schreiben der Papst eben von diesem ein konkretes Beispiel, wie eben auch Mission gelebt werden kann. Und da geht er eben auf diese Erscheinung von Guadalupe aus und zeigt eben, wie eben der Juan Diego im Jahre 1531 auf dem Hügel von Tepeyac eben die Mutter Gottes begegnet ist. Das war für die Mission in Lateinamerika eben eine besondere Bedeutung, ja, eine entscheidende Bedeutung. Denn die Mutter Gottes hat hier selbst gezeigt, wie Mission gelingen kann. Sie hat hier nicht eine neue Kultur den Menschen gebracht, sondern sie hat, durch dass sie eben ein Mestizengesicht, die Jungfrau auf dem Bild hatte, also ein Gesicht einer einheimischen jungen Frau, zeigt sie, ich bin eine von euch. Ich gehöre zu eurem Volk. Und so zeigt sie auch, dass man eben die Kultur der Menschen annehmen muss. Und es gibt ein anderes Schreiben, ich weiß es leider nicht, welches das ist, wo eben die Missionare, auch wenn sie in anderen Länder eben hinausgehen, sollen sie besonders eben darauf achten, auf die Kultur der Menschen, damit sie eben besser die Menschen verstehen, damit sie besser abholen. Und auf diesem Bild von Guadalupe sind ja auch, hat die Mutter Gottes betende Hände. Und das Gebet ist eben ein entscheidender Beginn von jeder Mission. Und das Schöne ist, bei diesen betenden Händen ist eben eine Hand dunkel und eine Hand hell. Und da zeigt sie, dass eben die verschiedenen Völker, also die Spanier und auch das mexikanische Volk, eben zu einer Nation werden durch das Gebet. Und das ist auch ein wirklich schönes Bild für Evangelisierung. Wir vereinen uns alle im Gebet, wir vereinen uns alle in der Begegnung mit Christus. Und das hat auch eben diesen Juan Diego letztendlich angetrieben, missionarisch zu sein. Aus dieser Begegnung eben durch die Mutter Gottes ist er ein großer Jünger geworden. Er ist dann natürlich zum Bischof gegangen und hat ihm alles berichtet. Und dann kam eben dieses große Rosenwunder, wo eben dann die Mutter Gottes sich eben selbst auf dieser Tilma, auf diesem Tuch sozusagen abgebildet hat und bis heute eben zu sehen ist. Also, und das schreibt eben der Papst, ne, dass die Guadalupe zeigt eben, dass das Evangelium eine Kultur nicht einfach zerstören muss, sondern eine Kultur in eine Kultur eintreten und sich von innen her verwandeln kann. Und das ist das Schöne. Wir müssen von innen her den Menschen verstehen und von innen her kann Christus alles verwandeln. Und das ist das Wunderbare. Und so ist Maria der Stern der ersten und der neuen Evangelisation geworden. Patronin ganz Amerikas und Stern der ersten und der neuen Evangelisierung. So heißt es eben in diesem Schreiben. Und so hat auch Papst Johannes Paul II. Nur ein Bild auf seinem Schreibtisch gehabt, nämlich das Bild von der jungen Frau von Guadalupe. Und vielleicht noch ein Zitat aus diesem Schreiben. Er schreibt da, das Mestizenantlitz unserer lieben Frau von Guadalupe war auf dem Kontinent von Anfang an ein Symbol der Inkulturation bei der Evangelisierung, deren Stern und Führung sie war. Und dann, durch ihre mächtige Fürsprache kann die Evangelisierung die Herzen der Menschen in Amerika durchdringen, ja ihre Kulturen durchwirken und sie von innen her verwandeln. Und wer einmal dort gewesen ist in Guadalupe, der sieht auch, wie wunderbar auch die Mutter Gottes überall von den Menschen ja angenommen wird, überall in den Bussen, an den Autos, wird eben das Bild verehrt, oft in jedem Restaurant oder in den Cafés, auf den Straßen. Immer wieder sieht man das Gnadenbild von der Mutter Gottes von Guadalupe. Und man sagt ja, 80% in Mexiko sind katholisch, aber 100% glauben an die Mutter Gottes von Guadalupe. Das ist doch ein schönes Zeugnis, was dieses Volk auch schenkt. Und so dürfen wir selber eben missionarisch sein, durch das wir eben Christus begegnen. Ja, und Maria zeigt ja, sie bringt uns Christus. Sie hat das Kind im Herzen. Sie trägt das Kind unter ihrem Herzen und bringt Jesus Christus eben auch jedem neuen Volk, jedem Menschen, der sich ihr anempfiehlt. Und so dürfen wir sie ganz besonders eben bitten, Ja, Maria von Guadalupe, führe uns du zu Christus, dass er unser Zentrum, unser Leben wird in jeder Aktivität. Ja, das wünsche ich euch und vielleicht haben wir noch ein paar Minuten Zeit, dass vielleicht noch jemand anruft, der noch gerne sich zu diesem Thema eben noch etwas beitragen möchte.
0: Genau, wir haben die Zeit und wir laden Sie herzlich ein, einen Gedanken dazu zu legen oder wenn Sie etwas nachfragen möchten, dann rufen Sie uns jetzt im Studio an 0720 578 578. Wenn Sie außerhalb Österreichs sind, dann wählen Sie bitte 0043 720 578 578.

0: Zwei Hörer waren schnell am Telefon und haben hier angerufen und so darf ich als erstes Franz aus Sendung begrüßen. Einen schönen Vormittag. Gute Mittagszeit. Hallo.
1: Hallo, auch einen schönen Vormittag. Hallo.
2: Ja, hallo, grüß dich.
1: Bruder Andreas, oder?
2: Jawohl.

0: wie sie sagt, möchte ich da mich einbringen, also missionarisch, also in puncto, naja, wie soll ich sagen, wie man das an die Menschen bringt, quasi in musikalischer Form. Ich habe es auch deinem Bruder schon mal gesagt und ich habe ihn auch kennengelernt und habe ihn durch Thalgau im schönen Salzburgerland auch mal, wie soll ich sagen, drücken dürfen, sogar in den Arm nehmen dürfen. Und darum kam ich eigentlich zur Radio Maria durch das und missionarisch gesehen, ein bisschen unterwegs, so im, wie soll ich sagen, was ich als Homifahrer machen kann, so quasi euch helfen kann wegen der Sendungen und so. Oder auch musikalisch ein bisschen auch mithören und ich würde sagen, in der nächsten Zeit, vielleicht habe ich auch mal vor.
1: Lieber Franz, weil wir noch eine Hörerin in der Leitung haben, die wartet. Ist Ihre Frage konkret?
0: Okay. Ja, die konkrete Frage?
1: Ja, bitte.
0: Ja, also eigentlich das Missionarische eigentlich, was du da auch gesagt hast, also in welcher Hinsicht also das geht oder wie gesagt, wie sollen wir uns da geben oder?
2: Ja, jeder darf sich einbringen mit seinen Talenten, so wie du das auch schon jetzt gerade, wie ich das so raushöre, bist du einfach auch bereit, auch dich senden zu lassen für alle Aufgaben. Und ich glaube, das ist immer auch sehr schön, wenn man mit einer Gemeinschaft lebt, dass man auch dann hört, wer was braucht, wo wir auch wirklich Christus verkünden, wo wir Jesus hinaustragen können und eben Zeugnis geben in unserem Leib. Ja, danke schön. Sehr schön, Franz.
0: Danke, ja. Okay.
1: Danke, gute Fahrt weiterhin.
0: Gute Fahrt und Gottes Segen.
1: Danke ebenfalls. Tschüss. Ciao. Und wir gehen weiter zu Gertrude. In Wien sind wir mit ihr verbunden. Hallo, grüß Sie, Sie sind auf Sendung jetzt.
3: Ja, grüß Gott. Und zwar teile ich seit einiger Zeit diese kleine, die kleinste wundertätige Medaille aus. Und ich will nur ein Beispiel bringen. Und zwar in Hietzing gebe ich das einer Mama und dem Kindl, einem Mädchen. Und sie haben sich gefreut, Und auf einmal, ich gehe weiter und auf einmal höre ich tap, tap, tap, tap, tap. Lauft mir dieses kleine Mädchen, läuft mir nach und gibt mir sein zartes, ganz zartes Grasbüschel in die Hand. Ich habe mir das aufgehoben, ich habe so eine Freude. Und ich gebe das auch tätowierten Menschen, ich gebe es den Busfahrern und ich sage dann, Mutter Gottes, du musst jetzt, sie bereitet ja den Weg und sie wird diesen Menschen den Weg zeigen. Und dann will ich nur noch sagen, wenn ich so Ablehnung erfahre, also dass wer Nein sagt, die meisten sagen ganz höflich, nein, danke, aber es gibt schon welche, ganz wenige. Das will ich aber dann als Opfer bringen, weil ich sage, Mutter Gottes, sozusagen, es ist uns halt dann sozusagen, ja, als Opfer nehme ich das und sage, für unsere geliebte römisch-katholische und apostolische Kirche. Genau. Ihnen Gottes Segen. Danke. Dankeschön, danke.
2: Ja. Alles Gute. Danke. Vergelt's Gott für Ihren Beitrag noch. Wunderbar.
3: Ja. Alles Liebe.
1: Danke. Lieber Bruder Andreas, zum Ende der Sendung möchte ich dich um einen schönen Abschluss bitten und auch den priesterlichen Segen, in den wir alle Missionare von Radio Maria mit einschließen, ob sie jetzt angerufen haben oder im Stillen wirken.
2: Jawohl, Dankeschön, ja. Ja, wollen wir die Mutter Gottes ganz besonders bitten, dass sie uns immer wieder führt auf unseren Weg, dass sie uns eben, ja, missionarisch macht, dass wir wirklich brennend bleiben für Christus, dass wir Christus nicht verlieren, dass er immer unsere Begegnung ist, unsere Quelle des Lebens. Das wünsche ich euch allen, dass Christus wirklich unseren Durst auch stillt, dass wir wirklich dann auch brennend Zeugnis geben können, was wir von ihm erfahren können und haben. Der Herr sei mit euch.
1: Und mit deinem Geiste.
2: Auf die Fürsprache der allerseligsten Jungfrau Maria, der Jungfrau von Guadalupe, segne und begleite euch der barmherzige Gott, der Vater und der Sohn und der Heilige Geist.
1: Amen. Herzlichen Dank. Danke. Gesegnete Woche für dich, lieber Bruder Andreas Maria.
2: Dankeschön.
1: Liebe Zuhörer, wenn Sie diese

Sendung nachhören möchten, das war das Wort des Lebens. Sie können es in Kürze auf unserer Radiothek noch einmal nachhören oder heute Nacht um 23.15 Uhr. Am Mikrofon verabschiedet sich Melanie Dollinger.

0: Liebe Hörerinnen und Hörer von Radio Maria, wir beten nun gemeinsam die Sext, das Mittagsgebet der Kirche. Sie finden die Texte im Stundenbuch, den Hymnus auf der Seite 145 und die Psalmodie ab Seite 472. Wenn Sie kein großes Stundenbuch zur Hand haben, können Sie die Psalmen in Ihrer Bibel mitlesen. Wir beten dem Psalm 119 und dem Psalm 71 in zwei Abschnitten. Am Telefon begrüße ich Dekan Ignaz Steinwender. Grüß Gott.
1: Grüß Gott.
0: Beginnen wir nun das Gebet.
1: O Gott, komm mir zu Hilfe.
0: Herr, eile mir zu helfen.
1: Ehre sei dem Vater, dem Sohn und dem Heiligen Geist.
0: Wie im Anfang, so auch jetzt und alle Zeit und in Ewigkeit. Amen. Halleluja.
1: O Gott, du lenkst mit starker Hand den wechselvollen Lauf der Welt. Machst, dass den Morgen mildes Licht den Mittag voller Glanz erhält.
0: Lösch aus die Glut der Leidenschaft und tilge allen Hass und Streit. Erhalte Geist und Leib gesund, schenk Frieden uns und Einigkeit.
1: Du Gott des Lichts, auf dessen Reich der helle Schein der Sonne weist, dich loben wir aus Herzensgrund, Gott Vater, Sohn und Heiliger Geist.
0: Amen.
1: Deine Weisungen suche ich, Herr, durch sie schenkst du mir Leben.
0: Deine Weisungen suche ich, Herr, durch sie schenkst du mir Leben.
1: Herr, dein Wort bleibt auf ewig, du stehst fest wie der Himmel.
0: Deine Treue währt von Geschlecht zu Geschlecht. Du hast die Erde gegründet, sie bleibt bestehen.
1: Nach deiner Ordnung bestehen sie bis heute, und dir ist alles dienstbar.
0: Wäre nicht dein Gesetz meine Freude, ich wäre zugrunde gegangen in meinem Elend.
1: Nie will ich deine Befehle vergessen, denn durch sie schenkst du mir Leben.
0: Ich bin dein, errette mich. Ich frage nach deinen Befehlen.
1: Frevler lauern mir auf, um mich zu vernichten, doch mein Sinn achtet auf das, was du gebietest.
0: Ich sah, dass alles vollkommene Grenzen hat, doch dein Gebot kennt keine Schranken.
1: Ehre sei dem Vater, dem Sohn und dem Heiligen Geist.
0: Wie im Anfang, so auch jetzt und alle Zeit und in Ewigkeit. Amen.
1: Deine Weisungen suche ich, Herr, durch sie schenkst du mir Leben. Herr, du bist meine Hoffnung von Jugend auf.
0: Herr, du bist meine Hoffnung von Jugend auf.
1: Herr, ich suche Zuflucht bei dir, lass mich doch niemals scheitern.
0: Reiß mich heraus und rette mich in deiner Gerechtigkeit.
1: Wende dein Ohr
0: mir zu und hilf mir.
1: Sei mir ein sicherer Hort, zu dem ich allzeit kommen darf.
0: Du hast mir versprochen zu helfen, denn du bist mein Fels und meine Burg.
1: Mein Gott, rette mich aus der Hand des Frevlers, aus der Faust des Bedrückers und Schurken.
0: Herr, mein Gott, du bist ja meine Zuversicht, meine Hoffnung von Jugend auf.
1: Vom Mutterleib an stütze ich mich auf dich, vom Mutterschoß an bist du mein Beschützer. Dir gilt mein Lobpreis alle Zeit.
0: Für viele bin ich wie ein Gezeichneter, du aber bist meine starke Zuflucht.
1: Mein Mund ist erfüllt von deinem Lob, von deinem Ruhm den ganzen Tag.
0: Verwirf mich nicht, wenn ich alt bin. Verlass mich nicht, wenn meine Kräfte schwinden.
1: Denn meine Feinde reden schlecht von mir, die auf mich lauern, beraten gemeinsam.
0: Sie sagen, Gott hat ihn verlassen, verfolgt und ergreift ihn. Für ihn gibt es keinen Retter.
1: Gott bleibt doch nicht fern von mir. Mein Gott, eile mir zu Hilfe.
0: Alle, die mich bekämpfen, sollen scheitern und untergehen.
1: Über sie komme Schmach und Schande, weil sie mein Unglück suchen.
0: Ich aber will jederzeit hoffen, all deinen Ruhm noch mehren.
1: Mein Mund soll von deiner Gerechtigkeit künden und von deinen Wohltaten sprechen den ganzen Tag. Denn ich kann sie nicht zählen.
0: Ehre sei dem Vater und dem Sohn und dem Heiligen Geist.
1: Wie im Anfang, so auch jetzt und alle Zeit und in Ewigkeit. Amen.
0: Herr, du bist meine Hoffnung von Jugend auf.
1: Auch wenn ich alt und grau bin, verlass mich nicht, du mein Gott.
0: Auch wenn ich alt und grau bin, verlass mich nicht, du mein Gott.
1: Ich will kommen in den Tempel Gottes des Herrn. Deine großen und gerechten Taten allein will ich rühmen.
0: Gott, du hast mich gelehrt von Jugend auf. Und noch heute verkünde ich dein wunderbares Walten.
1: Auch wenn ich alt und grau bin, o Gott, verlass mich nicht.
0: Damit ich von deinem machtvollen Arm der Nachwelt künde, den kommenden Geschlechtern von deiner Stärke und von deiner Gerechtigkeit, Gott, die größer ist als alles.
1: Du hast Großes vollbracht. Mein Gott, wer ist wie du?
0: Du ließest mich mit viel Angst und Not erfahren. Belebe mich neu. Führe mich herauf aus den Tiefen der Erde.
1: Bring mich wieder zu Ehren. Du wirst mich wiederum trösten.
0: Dann will ich dir danken mit Saitenspiel und deine Treue preisen.
1: Mein Gott, du Heiliger Israels, ich will dir auf der Harfe spielen.
0: Meine Lippen sollen jubeln, denn dir will ich singen und spielen. Meine Seele, die du erlöst hast, soll jubeln.
1: Auch meine Zunge soll von deiner Gerechtigkeit reden den ganzen Tag. Denn alle, die mein Unglück suchen, müssen vor Scham erröten und scheitern.
0: Ehre sei dem Vater und dem Sohn und dem Heiligen Geist.
1: Wie im Anfang, so auch jetzt und alle Zeit und in Ewigkeit. Amen.
0: Auch wenn ich alt und grau bin, verlass mich nicht, du mein Gott. Lesung aus dem Römerbrief. Jetzt, da ihr aus der Macht der Sünde befreit wurdet und zu Sklaven Gottes geworden seid, habt ihr einen Gewinn, der zu eurer Heiligung führt und das ewige Leben bringt.

0: dann wird dein Volk sich an dir freuen. Lasset uns beten, Gott, du bist Herr und Hüter von Weinberg und Ernte. Du teilst die Arbeit zu und gibst gerechten Lohn. Verleih uns die Kraft, deine Fügung anzunehmen und die Last des Tages ohne Murren zu tragen. Darum bitten wir durch Christus, unseren Herrn.
1: Amen.
0: Singet Lob und Preis.
1: Dank sei Gott dem Herrn.

0: Im Namen des Vaters und des Sohnes und des Heiligen Geistes.
1: Amen.
0: Der Engel des Herrn brachte Maria die Botschaft.
1: Und sie empfing vom Heiligen Geist.
0: Gegrüßet seist du, Maria, voller Gnade, der Herr ist mit dir. Du bist gebenedeit unter den Frauen und gebenedeit ist die Frucht deines Leibes, Jesus.
1: Heilige Maria, Mutter Gottes, bitte für uns Sünder, jetzt und in der Stunde unseres Todes. Amen.
0: Maria sprach, siehe, ich bin die Magd des Herrn.
1: Mir geschehe nach deinem Wort.
0: Gegrüßet seist du, Maria, voll der Gnade, der Herr ist mit dir. Du bist gebenedeit unter den Frauen und gebenedeit ist die Frucht deines Leibes, Jesus.
1: Heilige Maria, Mutter Gottes, bitte für uns Sünder, jetzt und in der Stunde unseres Todes. Amen.
0: Und das Wort ist Fleisch geworden
1: und hat unter uns gewohnt.
0: Gegrüßet seist du, Maria, voller Gnade, der Herr ist mit dir. Du bist gebenedeit unter den Frauen und gebenedeit ist die Frucht deines Leibes, Jesus.
1: Heilige Maria, Mutter Gottes, bitte für uns Sünder, jetzt und in der Stunde unseres Todes. Amen.
0: Bitte für uns, heilige Gottesmutter,
1: auf dass wir würdig werden der Verheißungen Christi.
0: Lasset uns beten, allmächtiger Gott, gieße deine Gnade in unsere Herzen ein. Durch die Botschaft des Engels haben wir die Menschwerdung Christi, deines Sohnes, erkannt. Lass uns durch sein Leiden und Kreuz zur Herrlichkeit der Auferstehung gelangen. Darum bitten wir durch Christus, unseren Herrn.
1: Amen.
0: Ehre sei dem Vater, dem Sohn und dem Heiligen Geist.
1: Wie im Anfang, so auch jetzt und alle Zeit. Und in Ewigkeit. Amen.
0: Herr, gib allen Verstorbenen die ewige Ruhe.
1: Und das ewige Licht leuchte ihnen.
0: Herr, lasse sie ruhen in Frieden.
1: Amen. Im Monat der Weltmission beten wir ein Gebet vom heiligen John Henry Newman. Sie finden das Gebet im blauen Gebetsbüchlein »Der Himmel in dir«. Auf Seite 40 und auf unserer Website in der Rubrik Beten, aktuelles Mittagsgebet.
0: Lieber Jesus, durchflute unsere Herzen mit deinem Geist und Leben, durchdringe unser ganzes Sein und nimm es in Besitz, so vollständig, dass unser Leben einzig ein Ausstrahlen deines Lebens sei. Leuchte durch uns hindurch und wohne so in uns, dass jeder, dem wir begegnen, deine Gegenwart in unserem Herzen erspürt.
1: Bleibe bei uns, dann werden wir zu leuchten beginnen, wie du leuchtest. Lass uns dich so verherrlichen, wie es dir am liebsten ist, indem wir für die Menschen um uns ein Licht sind. Mit ihnen, mit deiner Mutter Maria und mit allen Heiligen, führe uns geeint im Heiligen Geist zum himmlischen Vater. Amen.
0: Liebe Hörer und Gebetsgemeinschaft von Radio Maria, noch ein kurzer Mittagsgedanke. Im heutigen Evangelium wurde Jesus mit einer Frage konfrontiert: Was muss ich tun, um das ewige Leben zu gewinnen? Das ist eine ganz wichtige Frage und Jesus sagt, Gott lieben aus ganzem Herzen, aus ganzer Seele, aus ganzer Kraft, aus allem Denken, den Nächsten lieben wie dich selbst. Eigentlich ist schon das irdische, das biologische, das vergängliche Leben ein ganz großes Geheimnis. Und dann gibt es eben noch mehr, eben das ewige Leben. Eigentlich ist das Leben, wenn wir es tiefer betrachten möchten, ein Ergebnis der Liebe Gottes, wenn wir von der Schöpfung her denken. Jeder Mensch will leben, die Natur hat es so in sich, die Natur des Menschen wehrt sich gegen den Tod. Die Menschen streben danach, etwas vom Leben zu haben. Und es betrifft eigentlich jeden Menschen und wir spüren auch, wie schmerzlich es ist, wenn ein irdisches Leben zu Ende geht. Wir sind mit der Wirklichkeit des Todes konfrontiert. Jemand hat einmal gesagt, Das Leben ist ein in die Länge gezogenes Sterben und da dürfen wir Christen aber weiterdenken und weiterblicken eben auf das ewige Leben. Jesus sagt, ich gebe euch ewiges Leben. Der Tod, sagt die Heilige Schrift, ist nicht das Ende, sondern Beginn eines neuen Lebens. Wir wissen, der Mensch hat eine unsterbliche Seele. Durch die Taufe beginnt eine lebendige Gottesbeziehung, eben ein Leben, das viel mehr ist als das bloß irdische Leben. Und das ewige Leben ist schon eben in dieser Welt gegenwärtig, so wie auch das Reich Gottes schon verborgen da ist. Jesus sagt uns die Worte, ich bin der Weg, die Wahrheit und das Leben. Und er sagt, er ist gekommen, damit wir das Leben in Fülle haben. Deswegen sollten wir Christen wirklich diese Frage oft aufnehmen, was muss ich tun, um das ewige Leben zu erlangen und wirklich eben die Liebe, diese Gnadengabe vor Augen haben. Wir sollen wirklich auf das Ganze gehen, nicht nur etwas vom Leben haben wollen, sondern wirklich das Leben selbst, Gott ergreifen, Gott anstreben, Gott ergreifen und sich dieses Leben schenken lassen. Und die Kirche gibt uns auch viele Mittel dazu. Dieses Leben kann auch sein wie ein Feuer, das einfach brennt und das Feuer braucht eine Nahrung, damit es weiterbrennen kann. Das Gebet, das Wort Gottes und eben das Leben aus dem Glauben. Wenn wir dieses Ziel vor Augen haben, danach streben, da sind wir eben Kinder des Lichtes, Kinder Gottes und nicht mehr Kinder der Zeit oder unserer Zeit, sondern Kinder der Ewigkeit. Radio Maria ist auch eine Gebetsgemeinschaft und diese Gemeinschaft ist für uns eine große Hilfe. Sie bietet uns viele Möglichkeiten an, eben dieses ewige Leben zu ergreifen, es immer wieder neu zu erfassen und im Alltag einfach soll dieses ewige Leben schon gegenwärtig sein. Dazu möchte ich euch allen jetzt als Gebetsgemeinschaft und als Hörergemeinschaft den Segen spenden. Der Herr sei mit euch
1: und mit deinem Geiste.
0: Es segne, behüte euch, alle, die euch nahestehen, besonders auch alle Kranken und Leidenden, Gott, der Vater und der Sohn und der Heilige Geist.
1: Amen.
0: Gehet hin in Frieden.
1: Dank sei Gott dem Herrn.

Einen wunderschönen guten Montagmittag. Es ist jetzt gleich 12.15 Uhr. Am Mikrofon begrüßt Sie Iris Haunold. Die neue Woche ist schon voll im Gange und vielleicht sitzen Sie gerade bei der Arbeit, essen zu Mittag oder sind gerade unterwegs. Und wie auch immer Sie diesen Montag jetzt gerade verbringen, ich freue mich, dass Sie nun bei uns sind. Denn jetzt haben Sie das Wort. Es ist Zeit für die Hörergrüße. Rufen Sie an, grüßen Sie jemanden. Wünschen Sie sich ein Lied, erzählen Sie uns, was Sie gerade bewegt, teilen Sie ein Anliegen mit uns oder sagen einfach, schön, dass es Radio Maria gibt. All das hat hier seinen Platz. Greifen Sie zum Telefon und melden Sie sich unter der Nummer 0720 578 578. Und von außerhalb Österreichs wählen Sie die Nummer 0043 720 578 578. Zögern Sie nicht, rufen Sie an. Ich freue mich auf Sie.

0: So, ich darf jetzt unseren ersten Hörer, Josef aus Oberösterreich, begrüßen. Bitte schön, was wünschen Sie sich?
1: Ja, ich möchte mal ganz liebe herzliche Grüße schicken und aussenden. Ja, ja, dann schicken wir mal ganz herzliche liebe Grüße mal zu euch nach Wien, Radio Maria Team. Ja.
0: Dankeschön.
1: Ja, wünsche euch einen schönen ganzen Team, einen schönen Wochenstart. Ja, euch, euren Programmchef auch.
0: Und, Dankeschön.
1: Dann der Maria in Mühviertel in Gröne-Kirchen. Hallo Maria, grüß dich. Mahlzeit. Ich hoffe, dass der Mittagessen nicht geschmeckt hat in Altersheim. Und ich wünsche nur einen schönen Montagnachmittag bei deinen Tätigkeiten Radio Maria holen oder malen. Ja, wenn du wieder was in den Auftrag gekriegt hast, dass du wieder Bilder malen sollst. Und dann noch meine ganz liebe, nette Nachbarin, die Altbäuerin Traudi. Hallo Traudi, grüß dich, die auch. Mahlzeit und einen schönen Nachmittag. Und zwar mit einem ganz besonderen Lied, ja, für so einen schönen Herbsttag. Und das schaut eigentlich aus, wie wenn wir nicht Herbst sind, sondern Frühling. Drum spüre mir jetzt vom Fritz wunderlich. Im Frühling blühen wieder die Bäume.
0: Im Prater blühen wieder die Bäume, das Lied.
1: Ja, im Frühling.
0: Genau.
1: Im Prater blühen wieder die Bäume und es ist eigentlich Frühling. Jawohl.
0: Ja, spiel mal. Super. Dankeschön.
1: Danke, bitte. Schönen Nachmittag. Viel Gott.

0: Das war "Im Prater blühen wieder die Bäume", ein sehr frühlingshaftes Lied, weil wir doch heute so schönes Wetter haben. Und das hat sich der Josef aus Oberösterreich gewünscht. Danke nochmal für den Anruf. Und jetzt hat uns ein weiterer Hörer erreicht, der Lukas aus der Steiermark. Ich begrüße dich ganz herzlich auf Sendung. Hallo lieber Lukas.
1: Grüß Gott, Dankeschön.
0: Was wünschst du dir denn?
1: Ja, ich wünsche mir Anima Christi von Marco Friesiner. Und zwar liebe Grüße an meine Mutter und genauso auch an das Team von Radio Maria und an die Praktikantinnen. Dankeschön für euren Dienst und fürs Durchspielen von diesen schönen Liedern.
0: Dankeschön. Danke. Und dein Wunsch soll nicht länger warten. Wir spielen Anima Christi. Viel Freude damit.

0: Das war Anima Christi, gewünscht von Lukas aus der Steiermark. Danke für deinen Mut anzurufen. Und ich darf nun unsere nächste Hörerin begrüßen, Hannelore aus Salzburg. Hallo, liebe Hannelore.
1: Ja, grüß Gott. Ich bin eine große Verehrerin Ihrer wunderbaren Sendung und höre so oft, wie ich kann. Und möchte heute bitte unseren Herrn Florian Wucker mit Gattin herzlich grüßen aus der Zarelee und Ihnen recht gute Besserung wünschen und dass ich mich schon sehr freue, am Mittwoch wieder zur Chorprobe. Ich bin schon fast 40 Jahre dabei in der Zarelee. Singen, beten erhält uns alle. Und alle danke und bitte spenden für Radio Maria, dass wir die Sendung noch lange haben. Danke, vielen Dank. Auf Wiederhören.
0: Dankeschön für Ihren lieben Wunsch und ganz liebe Grüße nach Linz. Und welches Lied wünschen Sie sich?
1: Ave Maria, was Sie zur Stelle haben. Es ist okay. Jedes Ave Maria ein wunderbares Geschenk. Danke vielmals.
0: Dankeschön. Dann grüßen wir unsere liebe Frau, unsere liebe Mutter mit dem folgenden Lied Ave Maria von der Gemeinschaft Emanuel.

0: Ave Maria, gewünscht von Hannelore aus Salzburg. Ich darf nun unsere nächste Hörerin aus Kärnten begrüßen, Christiane.
1: Grüß Gott.
0: Grüß Gott.
1: Grüß Gott.
0: Was wünschen Sie
1: sich denn? Und zwar die Mutter Gottes. Die Mutter Gottes sagt uns in einigen Botschaften, es gibt momentan nichts Wichtigeres als wie das Gebet. Und wir sollen besonders für die Priester beten, die jetzt die wirklich gefordert sind. Und da habe ich mir gedacht, ich lade alle Radio Maria ein, für die Priester zu beten und die Mutter Gottes, und sie unter ihren Schutzmantel zu nehmen. Maria, breit den Mantel aus.
0: Dankeschön, eine sehr wichtige Botschaft von Ihnen. Maria, breit den Mantel aus über all unsere geistlichen Menschen.

Maria breit den Mantel aus von den österreichischen Bischöfen, gewünscht von Christiana aus Kärnten mit einer sehr wichtigen Botschaft, wie wichtig es doch ist, für unsere Priester zu beten. Die Leitungen sind frei. Sie haben also jetzt die Gelegenheit anzurufen und ich freue mich sehr, wenn Sie anrufen. Ich bin schon sehr gespannt auf Ihre Grüße und all die kleinen Geschichten oder Botschaften, die diese Sendung lebendig machen. Denn Radio Maria lebt nicht nur von dem, was aus dem Studio kommt, sondern ganz besonders von Ihnen, liebe Hörer und Hörerinnen. Also Telefon zur Hand, Nummer wählen und hinein ins Radio. Dazu wählen Sie die Nummer 0720 578 578 und von außerhalb Österreichs 0043 720 578 578.

0: Die Ewigkeit ist mein Zuhause. Ich darf nun unsere nächste Hörerin begrüßen, die sich getraut hat anzurufen. Erika aus Niederösterreich, bitteschön.
1: Ja, grüß Gott. Ich möchte alle Krankenschwestern aus dem ehemaligen Bayerischen Kinderspital begrüßen, sofern sie vielleicht auch Radio Maria hören, mit dem Lied Du großer Gott, wenn ich die Welt betrachte, nachdem wir gestern ja Erntedank gefeiert haben. Und ja, auch wenn heuer die Ernte nicht so gut war und für viele ein Problem jetzt ist, dass nicht genug Futter für die Rinder und für sämtliche halt Nutztiere sind, ja, trotzdem nicht die Hoffnung zu verlieren.
0: Dankeschön. Genau, bleiben wir hoffnungsvoll. Danke für Ihren Beitrag und wir spielen jetzt das Lied Du großer Gott, wenn ich die Welt betrachte.

0: Du großer Gott, wenn ich die Welt betrachte. Wir bleiben hoffnungsvoll, denn Gott ist groß und für ihn ist absolut nichts unmöglich. So freue ich mich nun, unsere nächste Zuhörerin zu begrüßen, Maria aus Oberösterreich. Ich übergebe Ihnen das Wort.
1: Ja, grüß Gott, ich freue mich jetzt und dass ich das ganze Radio jetzt zugelost habe. Und dass ich dran gekommen bin, ich muss erstens bedanken beim Josef, der mich nie vergisst, wenn er anruft, wenn er seine Leute grüßt, schließt er mich ein und Martina genauso. Und ihre Lieben grüßt, nimmt sie mich auch wieder dazu. Und heute ist ja das Fest bei der Schwester Faustine, beim Herzinger Jesus. Und da, wie wir heute gehört haben, dass der Barmherzigkeit Jesus das Gebet hat. Jetzt kann ich es nicht rausbringen, ihr wisst es, was ich mache. Das Gebet vom Barmherzigen Jesus wird so gern, wenn es geht, dann muss man es überbeten und wir auch auf die denken, die was halt am Sterben so nahe haben und nicht wissen um dieses Gebet, dass Jesus noch alle in den Himmel einholen möchte, dass wenn sie nicht beten, dass sie nicht wissen, dann beten wir für sie, dass Gott noch retten kann. Und das ist mir auch ein großes Anliegen, weil so wenig auf das denken, dass Jesus das letzte Mittel, die Barmherzigkeit jetzt anwendet, dass die Menschen nun gerettet werden können. Danke.
0: Dankeschön, wir beten mit Ihnen. Und Sie haben sich jetzt ein Marienlied gewünscht. Ich habe Ihnen das Lied Maria, Königin des Himmels rausgesucht, interpretiert von Bernd Aschenbrenner. Lehnen Sie sich zurück und genießen Sie es.

Ich bedanke mich sehr herzlich für alle Anrufer und für jeden Wunsch und jedes Anliegen, das Sie mit uns geteilt haben. Die Sendung nimmt nun ein Ende und wie gesagt, danke an Josef, Lukas, Hannelore, Christiana, Erika und Maria und ich wünsche Ihnen nun viel Freude mit dem weiteren Programm auf Radio Maria. Am Mikrofon verabschiedet sich von Ihnen Iris Haunold.

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1: Montag, 5. Oktober, es ist 13 Uhr und das sind unsere Themen. Vatikan. Papst Leo zum 800. Todestag des Franz von Assisi. Äthiopien. Bischöfe warnen vor neuer Eskalation in Tigray. Maria Zell. 1000 ungarische Pilger feiern das Fest der Magna Domina Hungarorum. Und der Wiener Moraltheologe Matthias Beck ruft in seinem neuen Buch zum einzigartigen Christsein auf. Das Wetter heute: überwiegend sonnig und warm bei Temperaturen bis zu 23 Grad. Zum Mittagsjournal begrüßt Sie Maria Kotzis.

Papst Leo XIV. Hat den heiligen Franziskus zu seinem 800. Todestag als Vorbild in Sachen Liebe und Frieden gewürdigt. Franz von Assisi bringe auch heute noch reiche Frucht, sagte er am Sonntag unter Applaus tausender Menschen auf dem Petersplatz. Davon zeugen nicht nur die große und lebendige franziskanische Familie, sondern auch die vielen Gaben, die sein geistliches Erbe im Volk verbreitet. Heute berufen sich weltweit mehr als 100.000 Ordensleute auf Franziskus. Er freue sich über die vielfältigen Initiativen zur Feier des 800. Todestages des Heiligen, so der Papst beim Mittagsgebet. Dabei erwähnte er die parallel stattfindenden Feiern in Assisi, unter anderem mit Italiens Staatspräsident Sergio Mattarella und dem Vorsitzenden der italienischen Bischofskonferenz Matteo Zuppi. Franziskus ist Schutzpatron der Umwelt und der Tiere sowie Nationalheiliger Italiens. Der Ordensgründer, um 1182 als Kaufmannssohn im mittelitalienischen Assisi geboren und dort am 3. Oktober 1226 gestorben, sei als Mensch inbrünstigen Gebets und voller Nächstenliebe gegenüber allen Vorbild für die ersten Ordensbrüder gewesen. Diese hätten seine Askese als Bedingung für die Reform der Kirche geteilt. Franziskus habe die Kirche durch den Glauben an Christus wieder aufgebaut und die Risse der Zwietracht durch das Zeugnis geschwisterlicher Liebe geheilt, so der Papst. Lasst uns also, während wir das franziskanische Jubiläumsjahr feiern, beharrlich um die Gabe des Friedens bitten und uns aufrichtig dafür einsetzen, Eintracht unter den Völkern herzustellen, appellierte der Papst. Leo XIV. Hatte Assisi Anfang August anlässlich eines franziskanischen Jugendtreffens besucht. Zum 40. Gebetstreffen der Weltreligionen für den Frieden, das Papst Johannes Paul II. 1986 initiiert hatte, wird er am 27. Oktober erneut in Assisi erwartet.

Angesichts der erneuten Kämpfe in Nordäthiopien haben die katholischen Bischöfe des Landes zu Frieden, Dialog und Versöhnung aufgerufen. Die Gewalt dürfe nicht weiter vor allem Zivilisten treffen, erklärten sie. Streitigkeiten müssten durch einen echten Dialog gelöst werden, heißt es in einer Erklärung der katholischen äthiopischen Bischofskonferenz vom 1. Oktober. Der Appell folgte auf einen Friedensaufruf von Papst Leo dem 14. Während der Generalaudienz am 30. September hatte der Papst seine Sorge über die erneuten Kämpfe in Tigray sowie den Nachbarregionen Afar und Amhara geäußert. Die Bischöfe schlossen sich dem Aufruf an und forderten die Gläubigen zu Gebet und Fasten für Versöhnung, Einheit und dauerhaften Frieden auf. Unterdessen haben die Kämpfe in Nordäthiopien eine neue Eskalationsstufe erreicht. Die Rebellenorganisation Tigray People's Liberation Front, TPLF, erklärte heute, sie habe sich vorübergehend aus der Regionalhauptstadt Mekelle zurückgezogen. Als Grund wurden Sicherheitsrisiken für die Zivilbevölkerung genannt. Bewohner berichteten laut BBC, regierungstreue Kräfte kontrollierten inzwischen die Stadt. In Teilen Mekelles seien Mobilfunkverbindungen wiederhergestellt worden. Die Kämpfe zwischen der TPLF und verbündeten Gruppen auf der einen sowie Regierungstruppen auf der anderen Seite haben sich in den vergangenen Wochen auf Teile von Tigray, Afar und Amhara ausgeweitet. Die Entwicklung weckt zugleich Sorgen vor einer weiteren Destabilisierung des Horns von Afrika. Die USA riefen alle Seiten zu Zurückhaltung und Dialog auf. Bei einem Treffen in Ägypten forderten die Präsidenten Ägyptens, Eritreas, Somalias und Sudans am Sonntag die Achtung der staatlichen Souveränität und eine friedliche Beilegung von Konflikten. Äthiopien wirft Ägypten, Eritrea und Sudan vor, die Rebellen zu unterstützen. Die drei Länder weisen das zurück. Die neue Eskalation erfolgt rund 4 Jahre nach dem Ende des Tigray-Krieges, das 2022 unter Vermittlung der Afrikanischen Union geschlossene Pretoria-Abkommen hatte die Kämpfe beendet. Nach Angaben der Afrikanischen Union starben in dem 2-jährigen Krieg rund 600.000 Menschen. Millionen wurden zu Flüchtlingen. Die UN warnte angesichts der jüngsten Gewalt vor erheblichen Behinderungen der humanitären Hilfe und forderte ungehinderten Zugang zu den Bedürftigen. Äthiopien ist in der katholischen Kirche Österreichs das diesjährige Schwerpunktland des am 18. Oktober gefeierten Weltmissionssonntags. Die päpstlichen Missionswerke machen auf den vergessenen Konflikt im Osten Afrikas aufmerksam und unterstützen mehrere Projektpartner vor Ort, darunter auch in der Bürgerkriegsregion Tigray. Auf Radio Maria spricht am 18. Oktober im Rahmen der Sendung Lebensbilder um 20 Uhr der neue Missio-Nationaldirektor Dr. Johannes Leichner über 100 Jahre Weltmissionssonntag.

1000 ungarische Pilger haben an diesem Wochenende Maria Zell und die Magna Mater Austria besucht. Den Gottesdienst mit den Pilgerinnen und Pilgern aus Ungarn und der österreichischen Diaspora feierte der ungarische Bischof Cornel Fabri gemeinsam mit dem Superior der Basilika Maria Zell, Pater Michael Staberl, und dem Linzer Seelsorger und Zuständigen für die Seelsorge der in Österreich lebenden Ungarn, Ernő Szabó. Die Ungarn-Wallfahrt findet traditionell am ersten Samstag im Oktober statt und findet ihren Abschluss mit dem Hochfest der Magna Domina Hungarorum, Großherrin der Ungarn, am 8. Oktober. In seiner Predigt hob Bischof Fabri drei zentrale Tugenden Marias hervor, die bis heute relevant seien: die Aufgabe der Vergebung, die jedem Christen aufgetragen sei, die Kraft des Lobpreises und der Danksagung und die Treue zu Gott und der eigenen Berufung im Alltag. Alle drei Tugenden zusammengenommen, Vergebung, Lobpreis und Treue, hätten die Kraft, die ungarische Nation, die Kirche und die Familien zu stärken. An dem Gottesdienst nahmen außerdem der Pfarrer des ungarischen Vikariats in Eisenstadt, László Pál, Prälat Otto Molnár sowie János Varga, der Rektor des Collegium Patzmannianum, kurz Patzmannium, teil. Anlässlich des Festes der Patrona Hungarie wird alljährlich auch daran erinnert, dass König Ludwig der Große im Jahr 1358 für Maria Zell die Erlaubnis zur Gewährung von Ablässen erbat und erhielt, den Wiederaufbau der Kirche unterstützte und diese 1363 auch auf einer Wallfahrt besuchte. Das Fest der Magna Domina Hungarorum, Großherrin der Ungarn, am 8. Oktober drückt die besondere Beziehung der Jungfrau Maria zu Ungarn aus. Früher wurde die Wallfahrt von den ungarischen Beichtvätern des Benediktinerordens in Maria Zell organisiert, damit die im Exil lebenden Ungarn zusammenkommen konnten. Heute wird die Organisation von den in Österreich lebenden ungarischen Priestern und dem ungarischen Hauptseelsorger übernommen. Der Wiener Moraltheologe Matthias Beck wendet sich in seinem neuen Buch der Einsamkeit und Überforderung zu. Sein Titel lautet »Die Welt beginnt in dir. Auftrag, Zumutung, Chance«. Beck sieht die Lösung in einer aufgeklärten Spiritualität, die jeden Menschen mit seinen Begabungen und Talenten sowie bei der Suche nach der eigenen Identität und Berufung fördert. Die Kirche habe ihre Orientierungskraft verloren, sagt Beck. Viele suchten ihre Spiritualität anderswo. Das Internet bringe oft mehr Distanz als Nähe, erklärte er. Das Christentum scheine in Europa heute, Zitat, immer mehr zu verdunsten, Zitat Ende. Hier ist ein Paradigmenwechsel angesagt, fordert der Theologe. Er rufe nicht zum bloßen Kirchistsein auf, sondern zum individuellen Leben als Christ. Die Kirche habe sich zu sehr mit sich selbst beschäftigt und müsse den Menschen dienen, so Beck. Aktuell herrsche, Zitat, zu viel Struktur und zu wenig Geist und Inhalt. Verloren gegangen ist das Revolutionäre, das Menschen in ihrem Innersten positiv erschüttert und eine fundamental neue Sicht auf die Welt ermöglicht, sagt Beck. Gerade Jugendliche und Berufstätige fühlten sich orientierungslos, stellt Beck fest. Burnout und Depressionen nehmen zu. Die Menschen lebten nebeneinander her, nicht miteinander. Erfolg und Geld erfüllten nicht. Der heilige Franziskus habe gezeigt, dass der Grund allen Seins im Göttlichen liege. Christen könnten aus der Beziehung zu Jesus Christus ein erfülltes Leben finden, so Beck. Er beschreibt in seinem Werk, wie innere Widerstände überwunden werden können. Der Autor schöpft dabei aus dem von ihm benannten Potenzial des Christentums, das, Zitat, nicht primär eine Religion der Verbote und der Moral, sondern eine Religion der Beziehung, der Entfaltung, des Fruchtbringens, der Freude, der Liebe, des Schöpferischen sei. Zitat Ende. Eine gute Religiosität stärke das Selbstwertgefühl
und mache widerstandsfähig. Ein gesunder Einzelner werde gemeinschaftsfähig und diene sich selbst und anderen. Der Autor stellt sein Buch am 21. Oktober um 18.30 Uhr im Kurhaus am Stephansplatz in Wien vor. Erschienen ist das Buch im Wiener Domverlag. Wir kommen zum Wetter. Zum Wochenbeginn sorgt im Westen und Südwesten eine Störungszone für unbeständige Wetterbedingungen. Von Vorarlberg bis in Obersteiermark gehen immer wieder Regenschauer nieder. Der Niederschlagsschwerpunkt liegt in Tirol. Die Schauer klingen im Lauf des Nachmittags allmählich ab. Überall sonst überwiegt der Sonnenschein, meist ziehen nur harmlose Schleierwolken durch. Im Bergland entstehen auch Quellwolken, Regenschauer bleiben aber in der Osthälfte eher die Ausnahme. Tageshöchsttemperaturen 18 bis 23 Grad. In Wien ist es heute tagsüber bewölkt, bleibt aber trocken, zum Abend hin lockert es auf. Der Wind weht nur schwach, Tageshöchsttemperaturen um 23 Grad. Morgen Dienstag scheint meistens die Sonne. In der Früh muss man etwa in Oberösterreich und Tirol noch mit einigen Nebelfeldern rechnen. Sonst scheint die Sonne von der Früh weg ungestört. Tagsüber zeigt sich der Himmel auch immer wieder wolkenlos. Nur im Westen entstehen am Nachmittag im Bergland Quellwolken, die auch den einen oder anderen lokalen Regenschauer bringen können. Frühtemperaturen 2 bis 11 Grad, Nachmittagstemperaturen anhaltend mild mit 20 bis 25 Grad. In Wien ist es morgen von früh bis spät strahlend sonnig. Der Wind wird schwach bis mäßig aus Südost. Frühtemperaturen 8 bis 12 Grad, Tageshöchsttemperaturen um 25 Grad. 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Das war das Mittagsjournal von Radio Maria mit Beiträgen von Kat Press. Um 13.15 Uhr geht es weiter mit der Sendung CD des Monats. Mit dem Album Vergine Madre erklingt Musik von Marco Frisina zu Ehren der Mutter Gottes. Am Mikrofon verabschiedet sich Maria Kotzis.

Jungfräuliche Mutter, Tochter deines Sohnes, der erhabene Engel wurde vom Himmel gesandt, bescheidener und höher als ein Geschöpf, um der Mutter Gottes Ave zu sagen. Ich begrüße Sie sehr herzlich zur CD des Monats Oktober hier auf Radio Maria. Mein Name ist Maria Kotzis. Vergine Madre, jungfräuliche Mutter, heißt das Auftaktlied des gleichnamigen Albums von Marco Frisina. Die CD enthält 12 Lieder zu Ehren der Mutter Gottes. Musiziert vom Orchester und Chor der Diözese Rom unter der Leitung des italienischen Komponisten und Priesters Marco Frisina. Der Monat Oktober als Rosenkranzmonat lädt uns in besonderer Weise ein, uns an Maria zu wenden. Wir tun das in dieser Stunde mit den Gesängen, die ihr zur Ehre komponiert wurden und allesamt aus dem Gebet heraus entstanden sind. Das titelgebende Lied orientiert sich an einem Hymnus, mit dem der letzte Gesang von Dantes Paradies beginnt. Einer der inspirierendsten und glaubenserfülltesten Texte unter den Texten, welche die Dichtung aller Zeiten Maria gewidmet hat. Als nächstes hören wir Madre Fiducia Nostra. Es gibt im römischen Seminar ein Bild, das die Mutter Gottes des Vertrauens darstellt und sehr verehrt wird. Ein Titel, der allen ehemaligen Studenten am Herzen liegt, weil sie ihre Berufung und ihre Projekte, ihre Zweifel und ihre Freuden in ihre Hände gelegt haben. Madre Fiducia Nostra.

Der Herr schenkt uns in Maria ein Zeichen dafür, wie man Gott vertrauen kann, und er zeigt uns zugleich, wie groß sein Vertrauen in uns ist. Indem wir uns der Jungfrau mit der Zuneigung von Kindern anvertrauen, lernen wir, unser Leben wie Maria an Christus auszurichten. Marco Frisina ist Priester und Musiker, nicht nur in Italien, sondern in der ganzen Welt bekannt. In einer früheren Musiksendung hier auf Radio Maria hat er uns eine kurze Vorstellung seiner Person gegeben, die er so zusammengefasst hat. Drei Dinge, drei Charaktereigenschaften. Ich liebe die Menschen, ich liebe die Kunst und Poesie, und deshalb liebe ich persönlich, so wie jeder Christ es tun sollte, auch das Wort Gottes und die Heilige Schrift. Zweiter Punkt. Für mich ist Musik die schönste Sprache, die es gibt. So allumfassend. In ihr kann alle menschliche Schönheit in Erscheinung treten. Mit ihr kann man dem Göttlichen Ausdruck verleihen. Dritte Sache. Ich denke, dass man immer jeden erreichen kann, dass man jedem Menschen begegnen kann, dass es dafür keine Grenzen gibt. Wir haben die Möglichkeit, den Menschen zu begegnen, und das vor allem mit Musik. Wir können Barrieren überwinden, durch eine Gemeinschaft voller Seele, Herz und Schönheit. Soweit Marco Frisina über sich selbst. Und nun lassen wir uns hineinnehmen in ein weiteres Stück. Il Signore ha posto in te. Der Herr hat in dich gelegt. Dieser Antwortpsalm findet sich in der Messe zum Fest Maria Geburt. Der Psalm 87 zeigt uns Zion als Mutter der Völker. Gottes Gnade hält sie fest. Maria ist das neue Zion, die Mutter all derer, die durch Wasser und Geist erneuert werden, berufen, aus den Quellen des Lebens zu schöpfen, die aus dem Geheimnis der Menschwerdung des Herrn fließen. Il Signore ha posto in te.

Die liturgische Musiktradition hat der Mutter Gottes immer die schönsten Texte und Melodien vorbehalten. Absolute Meisterwerke wie die Gregorianische Messe 9, der Hymnus Ave Maristella oder die feierliche Antiphon Salve Regina sind nur einige von ihnen, schreibt Marco Frisina in seiner Einführung in das Album Vergine Madre, das ich Ihnen heute als CD des Monats hier auf Radio Maria vorstellen darf. Die Lieder folgen einem kleinen Rundgang durch die marianischen Feiern des liturgischen Jahres mit einem besonderen Augenmerk auf die Hymnentexte des Stundengebets. Es handelt sich um einfachere Lieder, aber auch komplexere Stücke, die für Chöre bestimmt sind, aber immer für den Einsatz in der Liturgie gedacht. Zu unserem nächsten Stück, Ave Mundis Pes,

Ungerechtigkeit und der Gewalt, die die Welt vergiften, können uns zu Misstrauen und Argwohn verleiten. Indem Maria uns Christus, den Erlöser des Menschen, schenkt, wird sie zu einem Zeichen der Hoffnung und der Freude für die Welt. Dieses Gebet, das dem seligen Johannes dem 23. so teuer war, wird Papst Innozenz dem 3. zugeschrieben. Trost für jeden Menschen. Ave Mundi Spes.

Sei gegrüßt, Hoffnung der Welt. Ave Mundi Spes. Die CD Vergine Madre enthält 12 Lieder zu Ehren der Mutter Gottes, von Marco Frisina komponiert, orchestriert und dirigiert. Der italienische Priester und Musiker hat im Laufe der Jahre etwas mehr als 500 liturgische Gesänge geschrieben. Darüber hinaus Musik für mehr als 30 Filme, 36 Oratorien, Symphonien und Kammermusik, auch Stücke für Popsänger, für Theaterstücke, also für die verschiedensten Genres. Am liebsten komponiert Marco Frisina klassische Musik. Er sagt, das ist die Musik, bei der ich mich komplett frei fühle. Und dann natürlich liturgische Musik, geistliche Musik. Dafür werde ich auch am meisten angefragt. Cose stupende heißt das nächste Lied, wunderbare Dinge. Es ist ein Kommunionlied, das in der Liturgie im Proprium der Jungfrau Maria verwendet wird. Ein Hymnus voller Staunen über die Gnade des Herrn, der in Maria wunderbare Dinge getan hat und uns einlädt, uns ihr anzuschließen mit Lobgesang, um die Schönheit der Gaben des Herrn zu verkünden, um die Barmherzigkeit zu besingen, die die Armen der Erde in die Großen des Himmels verwandelt. Preisen wir also mit Maria den Herrn in diesem Magnificat.

Auf dem Album Vergine Madre, CD des Monats Oktober bei uns auf Radio Maria, hören wir das Orchester und den Chor der Diözese Rom unter der Leitung des italienischen Komponisten Marco Frisina. Marco Frisina wurde im Jahr 1985 von Johannes Paul II. Zum Kapellmeister der Lateranbasilika und Leiter des Chores der Diözese Rom ernannt. Die zahlreichen Werke aus seiner Feder sind allesamt aus der Kontemplation heraus entstanden, aus der Beschäftigung mit dem Wort Gottes im eigenen Herzen, um damit auch andere Menschen berühren zu können. Er selbst sagt dazu: Die Methode ist immer dieselbe, in mir selbst das zu überprüfen, was anderen dabei helfen könnte, jene umfänglichen Werte zu verstehen, die ich ausdrücken möchte. Das nächste Stück heißt O Donna Gloriosa, O glorreiche Frau. Es ist ein Hymnus für die morgendliche Laudes des Mariengedenkens, der freudig die Herrlichkeit Marias besingt. Maria als neue Eva, Mutter der neuen Schöpfung. Ihr Licht erhellt die Welt und bringt Freude in die Herzen der Menschen. Es ist gleichzeitig ein Aufruf an die Menschheit, freudig in den Himmel einzugehen.

O glorreiche Frau, hoch über den Sternen, nährt sich an deiner Brust Gott, der dich geschaffen hat. In dir, heilige Jungfrau, sinkt die Erde. Was Eva von uns genommen hat, gibst du uns in deinem Sohn zurück und enthüllst uns den Weg zum Himmelreich. In dir frohlockt die Welt. Du bist der Weg des Friedens, du bist die königliche Pforte. Die Völker bejubeln dich, durch deinen Sohn erlöst. Zu dir, süße Königin, die Völker schauen auf dich. O Donna Gloriosa. Eine Hommage an die Mutter Gottes ist dieses Album Vergine Madre von Marco Frisina. Der Priester und Musiker, 1954 in Rom geboren, ist bereits in jungen Jahren ins Priesterseminar eingetreten und hat damals zunächst gedacht, ab nun keine Musik mehr zu machen. Es kam, Gott sei Dank, anders. Nach seinen Studien am Musikkonservatorium hat er entdeckt, dass Priestersein für ihn bedeutet, den Glauben über die Musik weiterzugeben und der Kirche dabei zu helfen, sich eins zu fühlen durch die Musik, Barrieren zu überwinden und sich als eine Einheit mit der Musik zu fühlen. So wollen wir jetzt noch in die letzten Stücke des Albums Vergine Madre eintauchen. Eine Sammlung von Liedern, die, wie Marco Frisina schreibt, eine demütige Huldigung an die Frau sein sollen, die durch ihren Glauben die Türen des Heils geöffnet hat und die uns durch das ganze liturgische Jahr begleitet als die Erste unter den Gläubigen und Schwester im Glauben. Zugleich ist Maria unsere sichere Hoffnung und unser Vorgeschmack auf die glorreiche Erfüllung, die die ganze Kirche am Ende der Zeiten erwartet, wenn das neue Jerusalem, geschmückt wie eine Braut, von Gott herabsteigen wird, bereit für die Hochzeit. Davon handelt auch das Lied Vidi la Nuova Gerusalemme. Ich sah das neue Jerusalem.

Dieser Hymnus knüpft an das letzte Kapitel von Lumen Gentium an, die dogmatische Konstitution über die Kirche. Maria wird hier als die Ikone der Kirche vorgestellt. In der Jungfrau sehen wir, was die Kirche zu sein berufen ist. In Maria sehen wir ein Abbild des neuen Jerusalem, der erlösten Menschheit, die von Sünde und Tod befreit, mit Christus in Ewigkeit regiert. Ich sah das neue Jerusalem, wie die La Nuova Gerusalemme. Damit kommen wir nun zum Ende der heutigen Sendung, CD des Monats Oktober. Das Album Vergine Madre von Marco Frisina mit 12 Liedern zu Ehren der Mutter Gottes. Musiziert vom Orchester und Chor der Diözese Rom. Bei Edizioni Paoline in Italien erschienen. Auf unserer Webseite radiomaria.at finden Sie noch weiterführende Informationen. Ich möchte mich mit einem abschließenden Wort dem Wunsch des Komponisten anschließen. Ich hoffe, dass einige Lieder nützlich sein können, um in den Herzen eines jeden von uns die Liebe zu Maria zu erneuern und die kontemplative Ehrfurcht vor dem großen Geheimnis der jungfräulichen Mutter, Wunderwerk der Gnade des Herrn und seiner unendlichen Liebe zu uns. Damit wünsche ich Ihnen einen gesegneten Rosenkranzmonat Oktober und viel Freude mit der Musik und dem weiteren Programm auf Radio Maria. Ihre Maria Kotzis.

0: Liebe Hörerfamilie von Radio Maria, im Nachmittagsprogramm beginnen jetzt die Gebetszeiten. Am Mikrofon sind für Sie Melanie Dollinger und eine weitere Jahrespraktikantin
1: Antonia Suchada.
0: Voll Vertrauen legen wir im Gebet um zwei die Anliegen unserer Hörer vor dich, o Herr, und bitten die himmlische Mutter im Rosenkranzmonat Oktober für ihre Fürbitte. Papst Leo hat uns für den Monat Oktober besonders die Bitte um Frieden ans Herz gelegt. Legen wir auch dieses Anliegen in diesen Rosenkranz. Wir haben die Gebetsbitten in Gruppen zusammengefasst und wir stellen sie an den Beginn der einzelnen Geheimnisse des glorreichen Rosenkranzes. Neben unseren Bitten wollen wir aber auch einen großen Dank mit einschließen für die vielen Gebetserhörungen. Beten wir den Rosenkranz gemeinsam. Die Telefonnummer ist 0720 578 578. Oder wenn Sie von außerhalb Österreichs anrufen, dann wählen Sie bitte die Nummer 0043 720 578 578.

0: Im Namen des Vaters und des Sohnes und des Heiligen Geistes.
1: Amen. Amen.
0: Ich glaube an Gott, den Vater, den Allmächtigen, den Schöpfer des Himmels und der Erde, und an Jesus Christus, seinen eingeborenen Sohn, unseren Herrn, empfangen durch den Heiligen Geist, geboren von der Jungfrau Maria, gelitten unter Pontius Pilatus, gekreuzigt, gestorben und begraben, hinabgestiegen in das Reich des Todes, am dritten Tage auferstanden von den Toten, aufgefahren in den Himmel. Er sitzt zu Rechten Gottes, des allmächtigen Vaters. Von dort wird er kommen, zu richten die Lebenden und die Toten.
1: Ich glaube an den Heiligen Geist, die heilige katholische Kirche, Gemeinschaft der Heiligen, Vergebung der Sünden, Auferstehung der Toten und das ewige Leben. Amen.
0: Vater unser im Himmel, geheiligt werde dein Name. Dein Reich komme, dein Wille geschehe, wie im Himmel, so auf Erden.
1: Unser tägliches Brot gib uns heute und vergib uns unsere Schuld, wie auch wir vergeben unseren Schuldigern. Und führe uns nicht in Versuchung, sondern erlöse uns von dem Bösen. Amen.
0: Gegrüßet seist du, Maria, voll der Gnade, der Herr ist mit dir. Du bist gebenedeit unter den Frauen. Und gebenedeit ist die Frucht deines Leibes, Jesus, der in uns den Glauben vermehre.
1: Heilige Maria, Mutter Gottes, bitt für uns Sünder, jetzt und in der Stunde unseres Todes. Amen.
0: Gegrüßet seist du, Maria, voll der Gnade, der Herr ist mit dir. Du bist gebenedeit unter den Frauen. Und gebenedeit ist die Frucht deines Leibes, Jesus, der in uns die Hoffnung stärke.
1: Heilige Maria, Mutter Gottes, bitt für uns Sünder, jetzt und in der Stunde unseres Todes. Amen.
0: Gegrüßet seist du, Maria, voll der Gnade, der Herr ist mit dir. Du bist gebenedeit unter den Frauen, und gebenedeit ist die Frucht deines Leibes, Jesus, der in uns die Liebe entzünde.
1: Heilige Maria, Mutter Gottes, bitt für uns Sünder, jetzt und in der Stunde unseres Todes. Amen.
0: Ehre sei dem Vater und dem Sohn und dem Heiligen Geist.
1: Wie im Anfang, so auch jetzt und alle Zeit und in Ewigkeit. Amen. O mein Jesus, verzeih uns unsere Sünden, bewahre uns vor dem Feuer der Hölle, führe alle Seelen in den Himmel, besonders jene, die deine Barmherzigkeit am meisten bedürfen. Amen.

0: Jesus, der von den Toten auferstanden ist. Herr Jesus Christus, in das erste Geheimnis wollen wir alle Kranken einschließen. Schenke ihnen körperliche, geistige und seelische Heilung. Wir beten für Kranke, die unter Krebs, Schmerzen, einem Schlaganfall, Rücken-, Nerven- und Gelenksproblemen, Long-Covid und Parkinson leiden. Wir bitten um Heilung von Magenproblemen, Zahn- und Kieferproblemen und Osteoporose. Stehe Menschen mit Depressionen, Schlafstörungen, Demenz, einem Burnout oder einer anderen psychischen Erkrankung bei. Verhilf ihnen zu inneren Ruhe und stärke sie. Guter Gott, gib, dass Therapien, Eingriffe oder Operationen gelingen und Kranke im Krankenhaus genesen. Wir beten um einen guten Befund, lass Unfallopfer genesen. Sei bei Eltern, die schwer erkrankt sind, stärke die Kinder und die ganze Familie. Heile und schütze kranke Kinder. Vater unser im Himmel, geheiligt werde dein Name, dein Reich komme, dein Wille geschehe, wie im Himmel, so auf Erden.
1: Unser tägliches Brot gib uns heute und vergib uns unsere Schuld, wie auch wir vergeben unseren Schuldigern. Führe uns nicht in Versuchung, sondern erlöse uns von dem Bösen. Amen.
0: Gegrüßet seist du, Maria, voll der Gnade, der Herr ist mit dir. Du bist gebenedeit unter den Frauen, und gebenedeit ist die Frucht deines Leibes, Jesus, der von den Toten auferstanden ist.
1: Heilige Maria, Mutter Gottes, bitte für uns Sünder, jetzt und in der Stunde unseres Todes. Amen.
0: Gegrüßet seist du, Maria, voll der Gnade, der Herr ist mit dir. Du bist gebenedeit unter den Frauen, und gebenedeit ist die Frucht deines Leibes, Jesus, der von den Toten auferstanden ist.
1: Heilige Maria, Mutter Gottes, bitte für uns Sünder, jetzt und in der Stunde unseres Todes. Amen.
0: Gegrüßet seist du, Maria, voll der Gnade, der Herr ist mit dir. Du bist gebenedeit unter den Frauen, und gebenedeit ist die Frucht deines Leibes, Jesus, der von den Toten auferstanden ist.
1: Heilige Maria, Mutter Gottes, bitte für uns Sünder, jetzt und in der Stunde unseres Todes. Amen.
0: Gegrüßet seist du, Maria, voll der Gnade, der Herr ist mit dir. Du bist gebenedeit unter den Frauen, und gebenedeit ist die Frucht deines Leibes, Jesus, der von den Toten auferstanden ist.
1: Heilige Maria, Mutter Gottes, bitte für uns Sünder, jetzt und in der Stunde unseres Todes. Amen.
0: Gegrüßet seist du, Maria, voll der Gnade, der Herr ist mit dir. Du bist gebenedeit unter den Frauen, und gebenedeit ist die Frucht deines Leibes, Jesus, der von den Toten auferstanden ist.
1: Heilige Maria, Mutter Gottes, bitte für uns Sünder, jetzt und in der Stunde unseres Todes. Amen.
0: Gegrüßet seist du, Maria, voll der Gnade, der Herr ist mit dir. Du bist gebenedeit unter den Frauen, und gebenedeit ist die Frucht deines Leibes, Jesus, der von den Toten auferstanden ist.
1: Heilige Maria, Mutter Gottes, bitte für uns Sünder, jetzt und in der Stunde unseres Todes. Amen.
0: Gegrüßet seist du, Maria, voll der Gnade, der Herr ist mit dir. Du bist gebenedeit unter den Frauen, und gebenedeit ist die Frucht deines Leibes, Jesus, der von den Toten auferstanden ist.
1: Heilige Maria, Mutter Gottes, bitte für uns Sünder, jetzt und in der Stunde unseres Todes. Amen.
0: Gegrüßet seist du, Maria, voll der Gnade, der Herr ist mit dir. Du bist gebenedeit unter den Frauen, und gebenedeit ist die Frucht deines Leibes, Jesus, der von den Toten auferstanden ist.
1: Heilige Maria, Mutter Gottes, bitte für uns Sünder, jetzt und in der Stunde unseres Todes. Amen.
0: Gegrüßet seist du, Maria, voller Gnade, der Herr ist mit dir. Du bist gebenedeit unter den Frauen, und gebenedeit ist die Frucht deines Leibes, Jesus, der von den Toten auferstanden ist.
1: Heilige Maria, Mutter Gottes, bitte für uns Sünder, jetzt und in der Stunde unseres Todes. Amen.
0: Gegrüßet seist du, Maria, voll der Gnade, der Herr ist mit dir. Du bist gebenedeit unter den Frauen, und gebenedeit ist die Frucht deines Leibes, Jesus, der von den Toten auferstanden ist.
1: Heilige Maria, Mutter Gottes, bitte für uns Sünder, jetzt und in der Stunde unseres Todes. Amen.
0: Ehre sei dem Vater und dem Sohn und dem Heiligen Geist.
1: Wie in Anfang, so auch jetzt und alle Zeit und in Ewigkeit. Amen. O mein Jesus, verzeih uns unsere Sünden, bewahre uns vom Feuer der Hölle, führe alle Seelen in dein Himmel, besonders jene, die deiner Barmherzigkeit am meisten bedürfen. Amen.

0: Zweites glorreiche Geheimnis: Jesus, der in den Himmel aufgefahren ist. Herr Jesus Christus, du kennst die Sorgen der Menschen. Wir bitten für Menschen, die Arbeit suchen. Schenke Kraft für Arbeit und alle Tätigkeiten des Alltags. Bewahre vor Stress und Mobbing. Segne die Kinder im Kindergarten und in der Schule und hilf bei der Eingewöhnung. Hilf, dass Studenten und Schüler ihre Prüfungen gut schaffen. Sei bei Lehrern, die am Anfang ihrer Laufbahn stehen. Nimm die Angst, nicht zu bestehen, und schenk Freude am Beruf. Wir beten auch für Menschen, die in die Invaliditätsrente geschickt wurden, um eine neue Aufgabe und ein erfülltes Leben. Stehe Menschen bei, die berufliche und finanzielle Sorgen haben. Sei bei einer Betriebsprüfung sowie bei Umbau, Renovierung oder Hausverkauf. Segne den Einzug in ein neues Haus. Wir danken für die Ernte und bitten um Hilfe für alle landwirtschaftlichen Arbeiten. Hilf Menschen beim Loslassen von materiellen Abhängigkeiten und begleite Reisende und beschütze Menschen, die im Ausland leben.
1: Vater unser im Himmel, geheiligt werde dein Name, dein Reich komme, dein Wille geschehe, wie im Himmel, so auf Erden.
0: Unser tägliches Brot gib uns heute und vergib uns unsere Schuld, wie auch wir vergeben unseren Schuldigern. Und führe uns nicht in Versuchung, sondern erlöse uns von dem Bösen. Amen.
1: Gegrüßet seist du, Maria, voll der Gnade, der Herr ist mit dir. Du bist gebenedeit unter den Frauen, und gebenedeit ist die Frucht deines Leibes, Jesus, der in den Himmel aufgefahren ist.
0: Heilige Maria, Mutter Gottes, bitte für uns Sünder, jetzt und in der Stunde unseres Todes. Amen.
1: Gegrüßet seist du, Maria, voll der Gnade, der Herr ist mit dir. Du bist gebenedeit unter den Frauen, und gebenedeit ist die Frucht deines Leibes, Jesus, der in den Himmel aufgefahren ist.
0: Heilige Maria, Mutter Gottes, bitte für uns Sünder, jetzt und in der Stunde unseres Todes. Amen.
1: Gegrüßet seist du, Maria, voll der Gnade, der Herr ist mit dir. Du bist gebenedeit unter den Frauen, und gebenedeit ist die Frucht deines Leibes, Jesus, der in den Himmel aufgefahren ist.
0: Heilige Maria, Mutter Gottes, bitte für uns Sünder, jetzt und in der Stunde unseres Todes. Amen.
1: Gegrüßet seist du, Maria, voll der Gnade, der Herr ist mit dir. Du bist gebenedeit unter den Frauen, und gebenedeit ist die Frucht deines Leibes, Jesus, der in den Himmel aufgefahren ist.
0: Heilige Maria, Mutter Gottes, bitte für uns Sünder, jetzt und in der Stunde unseres Todes. Amen.
1: Gegrüßet seist du, Maria, voll der Gnade, der Herr ist mit dir. Du bist gebenedeit unter den Frauen, und gebenedeit ist die Frucht deines Leibes, Jesus, der in den Himmel aufgefahren ist.
0: Heilige Maria, Mutter Gottes, bitte für uns Sünder, jetzt und in der Stunde unseres Todes. Amen.
1: Gegrüßet seist du, Maria, voll der Gnade, der Herr ist mit dir. Du bist gebenedeit unter den Frauen, und gebenedeit ist die Frucht deines Leibes, Jesus, der in den Himmel aufgefahren ist.
0: Heilige Maria, Mutter Gottes, bitte für uns Sünder, jetzt und in der Stunde unseres Todes. Amen.
1: Gegrüßet seist du, Maria, voll der Gnade, der Herr ist mit dir. Du bist gebenedeit unter den Frauen, und gebenedeit ist die Frucht deines Leibes, Jesus, der in den Himmel aufgefahren ist.
0: Heilige Maria, Mutter Gottes, bitte für uns Sünder, jetzt und in der Stunde unseres Todes. Amen.
1: Gegrüßet seist du, Maria, voll der Gnade, der Herr ist mit dir. Du bist gebenedeit unter den Frauen, und gebenedeit ist die Frucht deines Leibes, Jesus, der in den Himmel aufgefahren ist.
0: Heilige Maria, Mutter Gottes, bitte für uns Sünder, jetzt und in der Stunde unseres Todes. Amen.
1: Gegrüßet seist du, Maria, voll der Gnade, der Herr ist mit dir. Du bist gebenedeit unter den Frauen, und gebenedeit ist die Frucht deines Leibes, Jesus, der an den Himmel aufgefahren ist.
0: Heilige Maria, Mutter Gottes, bitte für uns Sünder, jetzt und in der Stunde unseres Todes. Amen.
1: Gegrüßet seist du, Maria, voll der Gnade, der Herr ist mit dir. Du bist gebenedeit unter den Frauen, und gebenedeit ist die Frucht deines Leibes, Jesus, der in den Himmel aufgefahren ist.
0: Heilige Maria, Mutter Gottes, bitte für uns Sünder, jetzt und in der Stunde unseres Todes. Amen.
1: Ehre sei dem Vater und dem Sohn und dem Heiligen Geist.
0: Wie im Anfang, so auch jetzt und alle Zeit und in Ewigkeit. Amen.
1: O mein Jesus, verzeih uns unsere Sünden, bewahre uns vor dem Feuer der Hölle, führe alle Seelen in den Himmel, besonders jene, die deine Barmherzigkeit am meisten bedürfen. Amen.

0: Drittes glorreiche Geheimnis, Jesus, der uns den Heiligen Geist gesandt hat. Heiliger Geist, wir danken dir und bitten dich, sei den Familien nahe. Führe Ehepartner, Kinder, Patenkinder und die Familien zurück zum Glauben. Heiliger Geist, erleuchte sie. Gib, dass zwischen Eltern und Kindern, zwischen Geschwistern Frieden und Eintracht herrscht. Schenke dazu Liebe und Verständnis und unterstütze die Erziehungsarbeit. Stehe Müttern bei und schütze die von ihnen getrennten Kinder. Löse schwierige Situationen und stehe Schwangeren und ihren Babys bei und erfülle den Kinderwunsch von Paaren, die sich sehnlichst ein Kind wünschen. Gib, dass Suchende den richtigen Partner finden und segne Jubelpaare und Geburtstagskinder.
1: Vater unser im Himmel, geheiligt werde dein Name. Dein Reich komme, dein Wille geschehe, wie im Himmel so auf Erden.
2: Unser tägliches Brot gib uns heute und vergib uns unsere Schuld, wie auch wir vergeben unseren Schuldigern. Und führe uns nicht in Versuchung, sondern erlöse uns von dem Bösen. Amen.
3: Gegrüßet seist du, Maria, voll der Gnade, der Herr ist mit dir. Du bist gebenedeit unter den Frauen, und gebenedeit ist die Frucht deines Leibes, Jesus, der uns den Heiligen Geist gesandt hat.
2: Heilige Maria, Mutter Gottes, bitte für uns Sünder, jetzt und in der Stunde unseres Todes. Amen.
3: Gegrüßet seist du, Maria, voll der Gnade, der Herr ist mit dir. Du bist gebenedeit unter den Frauen, und gebenedeit ist die Frucht deines Leibes, Jesus, der uns den Heiligen Geist gesandt hat.
2: Heilige Maria, Mutter Gottes, bitte für uns Sünder, jetzt und in der Stunde unseres Todes. Amen.
3: Gegrüßet seist du, Maria, voll der Gnade, der Herr ist mit dir. Du bist gebenedeit unter den Frauen, und gebenedeit ist die Frucht deines Leibes, Jesus, der uns den Heiligen Geist gesandt hat.
2: Heilige Maria, Mutter Gottes, bitte für uns Sünder, jetzt und in der Stunde unseres Todes. Amen.
3: Gegrüßet seist du, Maria, voll der Gnade, der Herr ist mit dir. Du bist gebenedeit unter den Frauen, und gebenedeit ist die Frucht deines Leibes, Jesus, der uns den Heiligen Geist gesandt hat.
2: Heilige Maria, Mutter Gottes, bitte für uns Sünder, jetzt und in der Stunde unseres Todes. Amen.
3: Gegrüßet seist du, Maria, voll der Gnade, der Herr ist mit dir. Du bist gebenedeit unter den Frauen, und gebenedeit ist die Frucht deines Leibes, Jesus, der uns den Heiligen Geist gesandt hat.
2: Heilige Maria, Mutter Gottes, bitte für uns Sünder, jetzt und in der Stunde unseres Todes. Amen.
3: Gegrüßet seist du, Maria, voll der Gnade, der Herr ist mit dir. Du bist gebenedeit unter den Frauen, und gebenedeit ist die Frucht deines Leibes, Jesus, der uns den Heiligen Geist gesandt hat.
2: Heilige Maria, Mutter Gottes, bitte für uns Sünder, jetzt und in der Stunde unseres Todes. Amen.
3: Gegrüßet seist du, Maria, voll der Gnade, der Herr ist mit dir. Du bist gebenedeit unter den Frauen, und gebenedeit ist die Frucht deines Leibes, Jesus, der uns den Heiligen Geist gesandt hat.
2: Heilige Maria, Mutter Gottes, bitte für uns Sünder, jetzt und in der Stunde unseres Todes. Amen.
3: Gegrüßet seist du, Maria, voll der Gnade, der Herr ist mit dir. Du bist gebenedeit unter den Frauen, und gebenedeit ist die Frucht deines Leibes, Jesus, der uns den Heiligen Geist gesandt hat.
2: Heilige Maria, Mutter Gottes, bitte für uns Sünder, jetzt und in der Stunde unseres Todes. Amen.
3: Gegrüßet seist du, Maria, voll der Gnade, der Herr ist mit dir. Du bist gebenedeit unter den Frauen, und gebenedeit ist die Frucht deines Leibes, Jesus, der uns den Heiligen Geist gesandt hat.
2: Heilige Maria, Mutter Gottes, bitte für uns Sünder, jetzt und in der Stunde unseres Todes. Amen.
3: Gegrüßet seist du, Maria, voll der Gnade, der Herr ist mit dir. Du bist gebenedeit unter den Frauen, und gebenedeit ist die Frucht deines Leibes, Jesus, der uns den Heiligen Geist gesandt hat.
2: Heilige Maria, Mutter Gottes, bitte für uns Sünder, jetzt und in der Stunde unseres Todes. Amen.
3: Ehre sei dem Vater und dem Sohn und dem Heiligen Geist.
2: Wie im Anfang, so auch jetzt und alle Zeit und in Ewigkeit. Amen. O mein Jesus, verzeih uns unsere Sünden, bewahre uns vor dem Feuer der Hölle, führe alle Seelen in den Himmel, besonders jene, die deiner Barmherzigkeit am meisten bedürfen. Amen.

0: Viertes glorreiche Geheimnis: Jesus, der dich, o Jungfrau, in den Himmel aufgenommen hat. Herr Jesus Christus, befreie von Sucht, Angst und allem Bösen. Hilf, von der Sucht loszukommen, wieder neu ins Leben zu finden und das Leben zu bewältigen. Herr, hilf, wieder neu zu vertrauen, die richtigen Entscheidungen zu treffen und sich aus der Einsamkeit zu befreien. Schenke gute Seelenführer. Jesus, sei du das Licht in aller Dunkelheit und nimm dich der unausgesprochenen, ganz besonderen Anliegen unserer Hörer an. Du, Herr, kennst sie alle.
1: Vater unser im Himmel, geheiligt werde dein Name, dein Reich komme, dein Wille geschehe wie im Himmel so auf Erden.
2: Unser tägliches Brot gib uns heute und vergib uns unsere Schuld, wie auch wir vergeben unseren Schuldigern. Und führe uns nicht in Versuchung, sondern erlöse uns von dem Bösen. Amen.
1: Gegrüßet seist du, Maria, voll der Gnade. Der Herr ist mit dir. Du bist gebenedeit unter den Frauen und gebenedeit ist die Frucht deines Leibes, Jesus, der dich, o Jungfrau, in den Himmel aufgenommen hat.
2: Heilige Maria, Mutter Gottes, bitte für uns Sünder, jetzt und in der Stunde unseres Todes. Amen.
1: Gegrüßet seist du, Maria, voll der Gnade. Der Herr ist mit dir. Du bist gebenedeit unter den Frauen und gebenedeit ist die Frucht deines Leibes, Jesus, der dich, o Jungfrau, in den Himmel aufgenommen hat.
2: Heilige Maria, Mutter Gottes, bitte für uns Sünder, jetzt und in der Stunde unseres Todes. Amen.
1: Gegrüßet seist du, Maria, voll der Gnade. Der Herr ist mit dir. Du bist gebenedeit unter den Frauen und gebenedeit ist die Frucht deines Leibes, Jesus, der dich, o Jungfrau, in den Himmel aufgenommen hat.
2: Heilige Maria, Mutter Gottes, bitte für uns Sünder, jetzt und in der Stunde unseres Todes. Amen.
1: Gegrüßet seist du, Maria, voll der Gnade. Der Herr ist mit dir. Du bist gebenedeit unter den Frauen und gebenedeit ist die Frucht deines Leibes, Jesus, der dich, o Jungfrau, in den Himmel aufgenommen hat.
2: Heilige Maria, Mutter Gottes, bitte für uns Sünder, jetzt und in der Stunde unseres Todes. Amen.
1: Gegrüßet seist du, Maria, voll der Gnade. Der Herr ist mit dir. Du bist gebenedeit unter den Frauen und gebenedeit ist die Frucht deines Leibes, Jesus, der dich, o Jungfrau, in den Himmel aufgenommen hat.
2: Heilige Maria, Mutter Gottes, bitte für uns Sünder, jetzt und in der Stunde unseres Todes. Amen.
1: Gegrüßet seist du, Maria, voll der Gnade. Der Herr ist mit dir. Du bist gebenedeit unter den Frauen. Und gebenedeit ist die Frucht deines Leibes, Jesus, der dich, o Jungfrau, in den Himmel aufgenommen hat.
2: Heilige Maria, Mutter Gottes, bitte für uns Sünder, jetzt und in der Stunde unseres Todes. Amen.
1: Gegrüßet seist du, Maria, voll der Gnade. Der Herr ist mit dir. Du bist gebenedeit unter den Frauen. Und gebenedeit ist die Frucht deines Leibes, Jesus, der dich, o Jungfrau, in den Himmel aufgenommen hat.
2: Heilige Maria, Mutter Gottes, bitte für uns Sünder, jetzt und in der Stunde unseres Todes. Amen.
1: Gegrüßet seist du, Maria, voll der Gnade. Der Herr ist mit dir. Du bist gebenedeit unter den Frauen und gebenedeit ist die Frucht deines Leibes, Jesus, der dich, o Jungfrau, in den Himmel aufgenommen hat.
2: Heilige Maria, Mutter Gottes, bitte für uns Sünder, jetzt und in der Stunde unseres Todes. Amen.
1: Gegrüßet seist du, Maria, voll der Gnade. Der Herr ist mit dir. Du bist gebenedeit unter den Frauen und gebenedeit ist die Frucht deines Leibes, Jesus, der dich, o Jungfrau, in den Himmel aufgenommen hat.
2: Heilige Maria, Mutter Gottes, bitte für uns Sünder, jetzt und in der Stunde unseres Todes. Amen.
1: Gegrüßet seist du, Maria, voll der Gnade. Der Herr ist mit dir. Du bist gebenedeit unter den Frauen und gebenedeit ist die Frucht deines Leibes, Jesus, der dich, o Jungfrau, in den Himmel aufgenommen hat.
2: Heilige Maria, Mutter Gottes, bitte für uns Sünder, jetzt und in der Stunde unseres Todes. Amen.
1: Ehre sei dem Vater und dem Sohn und dem Heiligen Geist.
2: Wie im Anfang, so
1: vor und alle Zeit und in alle Ewigkeit. Amen. O mein Jesus, verzeih uns unsere Sünden. Bewahre uns vor dem Feuer der Hölle. Führe alle Seelen in den Himmel, besonders jene, die deiner Barmherzigkeit am meisten bedürfen. Amen.

0: Im fünften Gesetzchen betrachten wir Jesus, der dich, o Jungfrau, im Himmel gekrönt hat. Und wir beten, Herr Jesus Christus, schenk uns den Frieden in der Welt und in den Herzen, schütze den Papst und die Bischöfe, sei bei ihnen und bei allen Priestern und Diakonen. Schenke deine Weisheit auch den Regierenden und Richtern. Herr, begleite du Menschen in der letzten Phase ihres Lebens, schenke eine gute Sterbestunde und schütze das Leben bis zu seinem natürlichen Ende. Nimm die Verstorbenen auf in deine Herrlichkeit. Wir beten für Marianne, Josef Thomas, Rosa, Johanna, Enkel Matthias, Christine und für die verstorbene Mutter. Tröste trauernde Ehegatten, Geschwister, die Familien und Freunde. Vater unser im Himmel, geheiligt werde dein Name, dein Reich komme, dein Wille geschehe, wie im Himmel so auf Erden.
1: Unser tägliches Brot gib uns heute und vergib uns unsere Schuld, wie auch wir vergeben unseren Schuldigern. Und führe uns nicht in Versuchung, sondern erlöse uns von dem Bösen. Amen.
0: Gegrüßet seist du, Maria, voll der Gnade, der Herr ist mit dir. Du bist gebenedeit unter den Frauen, und gebenedeit ist die Frucht deines Leibes, Jesus, der dich, o Jungfrau, im Himmel gekrönt hat.
1: Heilige Maria, Mutter Gottes, bitte für uns Sünder, jetzt und in der Stunde unseres Todes. Amen.
0: Gegrüßet seist du, Maria, voll der Gnade, der Herr ist mit dir. Du bist gebenedeit unter den Frauen, und gebenedeit ist die Frucht deines Leibes, Jesus, der dich, o Jungfrau, im Himmel gekrönt hat.
1: Heilige Maria, Mutter Gottes, bitte für uns Sünder, jetzt und in der Stunde unseres Todes. Amen.
0: Gegrüßet seist du, Maria, voll der Gnade, der Herr ist mit dir. Du bist gebenedeit unter den Frauen, und gebenedeit ist die Frucht deines Leibes, Jesus, der dich, o Jungfrau, im Himmel gekrönt hat.
1: Heilige Maria, Mutter Gottes, bitte für uns Sünder, jetzt und in der Stunde unseres Todes. Amen.
0: Gegrüßet seist du, Maria, voll der Gnade, der Herr ist mit dir. Du bist gebenedeit unter den Frauen, und gebenedeit ist die Frucht deines Leibes, Jesus, der dich, o Jungfrau, im Himmel gekrönt hat.
1: Heilige Maria, Mutter Gottes, bitte für uns Sünder, jetzt und in der Stunde unseres Todes. Amen.
0: Gegrüßet seist du, Maria, voll der Gnade, der Herr ist mit dir. Du bist gebenedeit unter den Frauen, und gebenedeit ist die Frucht deines Leibes, Jesus, der dich, o Jungfrau, im Himmel gekrönt hat.
1: Heilige Maria, Mutter Gottes, bitte für uns Sünder, jetzt und in der Stunde unseres Todes. Amen.
0: Gegrüßet seist du, Maria, voll der Gnade, der Herr ist mit dir. Du bist gebenedeit unter den Frauen, und gebenedeit ist die Frucht deines Leibes, Jesus, der dich, o Jungfrau, im Himmel gekrönt hat.
1: Heilige Maria, Mutter Gottes, bitte für uns Sünder, jetzt und in der Stunde unseres Todes. Amen.
0: Gegrüßet seist du, Maria, voll der Gnade, der Herr ist mit dir. Du bist gebenedeit unter den Frauen, und gebenedeit ist die Frucht deines Leibes, Jesus, der dich, o Jungfrau, im Himmel gekrönt hat.
1: Heilige Maria, Mutter Gottes, bitte für uns Sünder, jetzt und in der Stunde unseres Todes. Amen.
0: Gegrüßet seist du, Maria, voll der Gnade, der Herr ist mit dir. Du bist gebenedeit unter den Frauen, und gebenedeit ist die Frucht deines Leibes, Jesus, der dich, o Jungfrau, im Himmel gekrönt hat.
1: Heilige Maria, Mutter Gottes, bitte für uns Sünder, jetzt und in der Stunde unseres Todes. Amen.
0: Gegrüßet seist du, Maria, voll der Gnade, der Herr ist mit dir. Du bist gebenedeit unter den Frauen, und gebenedeit ist die Frucht deines Leibes, Jesus, der dich, o Jungfrau, im Himmel gekrönt hat.
1: Heilige Maria, Mutter Gottes, bitte für uns Sünder, jetzt und in der Stunde unseres Todes. Amen.
0: Gegrüßet seist du, Maria, voll der Gnade, der Herr ist mit dir. Du bist gebenedeit unter den Frauen, und gebenedeit ist die Frucht deines Leibes, Jesus, der dich, o Jungfrau, im Himmel gekrönt hat.
1: Heilige Maria, Mutter Gottes, bitte für uns Sünder, jetzt und in der Stunde unseres Todes. Amen.
0: Ehre sei dem Vater und dem Sohn und dem Heiligen Geist.
1: Wie im Anfang, so auch jetzt und alle Zeit und in Ewigkeit. Amen. O mein Jesus, verzeih uns unsere Sünden, bewahre uns vor dem Feuer der Hölle, führe alle Seelen in den Himmel, besonders jene, die deiner Barmherzigkeit am meisten bedürfen.
0: Wir beten in der Meinung des Heiligen Vaters und für alle Verstorbenen. Unter deinen Schutz und Schirm fliehen wir, o heilige Gottesgebärerin. Verschmähe nicht unser Gebet in unseren Nöten, sondern erlöse uns jederzeit aus allen Gefahren. O du glorreiche und gebenedeite Jungfrau, unsere Frau, unsere Mittlerin, unsere Fürsprecherin, versöhne uns mit deinem Sohne, empfiehl uns deinem Sohne, stelle uns vor deinem Sohne.
1: Amen.
0: Im Namen des Vaters und des Sohnes und des Heiligen Geistes. Amen. Maria mit dem Kinde lieb,
1: uns allen deinen Segen gib.

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In diesen Tagen begeht die katholische Kirche das Gedenken an einen seiner größten Söhne. Vor 800 Jahren starb der Spielmann des Herrn, wie der heilige Franziskus von Assisi auch gerne genannt wird. In unserer Erzählzeit widmen wir uns in diesen Tagen seinem Gedenken mit einem Aufsatz von Ida Friederike Göris. Ihr und auch dem Protestanten Walter Nick verdanken wir eine Wiederbelebung der Hagiographie, also der heiligen Geschichtsschreibung, im 20. Jahrhundert. Hören Sie nun eine weitere Folge des Aufsatzes »Der göttliche Bettler« von Ida Friederike Göris. Es liest für Sie Gudrun Trausmuth.

Freilich wird das Bewusstsein unserer kreatürlichen existenziellen Armut beständig verdeckt und maskiert durch die Gaben Gottes selbst. Sie sind so selbstverständlich, dass wir sie für Verbrieften, für Geschuldeten, von Gott wie von den Menschen her unantastbaren Besitz halten, der nur durch schweres Unrecht angegriffen werden kann. Zuletzt betrachten wir sogar Wahrheit und Offenbarung als Besitz, uns als ihre Eigentümer statt Empfänger. Am leichtesten vergisst der Spätmensch, dass alle Kräfte, durch die er etwas aus eigenem erkämpft, erfindet, entdeckt, erobert, erwirbt, ihm auch nur und ursprünglich geschenkt sind. Leib und Geist, Vernunft und Energie, das Gewebe allen Geschehens, alles, was man Glück und Erfolg nennt. Die geschöpfliche Armut liegt wie ein vergessener Grundstein unter unserem Lebensbau. Erst Verlust und Mangel erinnern uns an den Geschenkcharakter aller Dinge. Hunger erweist die Nahrung als das ewig benötigte Geschenk, Asthma den Atem, Kranke lernen, was Gesundheit ist, Flüchtlinge, was Heimat, Waisen, was Eltern, Einsame, was Freundschaft wert ist, und wie wenig auch der tüchtigste Mensch sich gerade die nötigsten Dinge verschaffen kann. In anderen Worten, Armut ist die unlösbare Bezogenheit der Kreatur auf die schenkende Liebe Gottes. Und da Gott es nun einmal so eingerichtet hat, dass er das meiste nicht unmittelbar spendet, sondern über viele Fäden und Kanäle hin, ist Armut unter Menschen das Bezogensein auf die mitteilende Liebe. Armut wird zum Elend, wo dieses Gegenüber fehlt. Das heißt, wo der Besitzende seinen Daseinsgrund, Spiegel der Vorsehung zu sein, vergisst. Der Arme ist darauf angewiesen, dass es einen gibt, der etwas für ihn übrig hat. Elend ist die im Stich gelassene Armut. Armut, die sich nicht selbst helfen kann und der keiner hilft.

offen. Ein ausgleichendes Gefälle verbindet sie. Der Bettler bietet sozusagen jedem, der ihm begegnet, die Rolle Gottes an. Des Erbarmenden, Schenkenden, ja Rettenden. Des Lebensspendenden oder Erhaltenden. Wo dieser Anruf aufgefangen wird, verwirklicht sich die gottspiegelnde Eigenschaft des Reichtums. Und er wird aus der erstarrenden, umfälschenden Selbstbezogenheit erlöst. Vielleicht tritt deshalb in Märchen, Sage, Legende der Bettler, das extreme Modell des Armen, gerne als eine der Verkleidungen der Gottheit auf, als das stumme Gericht, an dem die Herzen der Menschen offenbar werden. Die Verachtung des Bettlers ist der Neuzeit vorbehalten. Dies ergibt wiederum, dass weder alle Menschen reich noch alle Menschen arm sein können, noch sollen. Beides sind große Mahn- und Lehrfiguren, eben Bilder und Beispiele, in denen sich eine Grundfigur aus dem Gottesverhältnis exemplarisch abbildet. Die Grundfigur, wie selten, rein abgezeichnet, während die Fehlformen nach beiden Seiten unzählbar sind. Auch hier behält Franz von Baader recht. Weil ihr die himmlischen Urbilder verachtet habt, müsst ihr vor ihren teuflischen Zerrbildern erzittern, sagt er. Kein Wunder, dass die Menschen an beiden verzweifelnd beide Teile abzuschaffen streben. So ist die reine Darstellung, der Auftrag von Heiligen und Propheten, immer aufs Neue nötig, weil der Mensch beständig der aufrührerischen Ableugnung gerade dieses Grundverhältnisses zuneigt. Der Mensch, der Unerlöste überhaupt, der heutige insbesondere, verweigert seinen Charakter als arme, das heißt empfangende Kreatur. Er protestiert gegen das empfangene Dasein, weil er spürt, dass es empfangendes Dasein ist. Und das Empfangene, das nicht mehr mit Dank und Einverständnis aufgenommen wird, verwandelt sich ja in Aufgezwungenes, in Zumutungen. Genau an dieser Stelle rührt sich wieder, schattenhaft aber wirksam, die Urversuchung, zu sein wie Gott. Nicht in dieser oder jener Eigenschaft, sondern in der Wurzel, aus sich selbst zu sein, keines Wesens bedürftig, sich selbst genügend. Und darum begehrt er die Gottestugenden in ihrer weltgespiegelten Gestalt, weil sie ihn dazu ausrüsten sollen, auf niemand angewiesen zu sein, weder bitten noch nehmen noch danken zu müssen. Eine Existenz ohne Bitte und Dank aber wäre eine, in der es keine Begegnung mit der Liebe mehr gibt, zu geben braucht. Diese luziferische Seite des Reichtums ist neben der Gottähnlichen nicht zu verkennen. Der Teufel ist ja stets der Affe Gottes, und Christ und Antichrist sehen einander zum Verwechseln ähnlich. Die Überlieferung weiß um diese Verknüpfung von Satan und Reichtum. Die Schrift nennt ihn den Fürsten und selbst den Gott dieser Welt und lässt ihn auf dem Versuchungsberg sprechen: Ich will dir diese ganze Macht geben und die Herrlichkeit davon, denn es ist mir übergeben und ich gebe es, wem ich will. Märchen und Sage wissen vom Teufelspakt, der den Menschen reich und von Gott und seinen Brüdern unabhängig macht. In diesem frevlerischen Begehren, keiner Liebe mehr zu bedürfen, wurzelt vielleicht der tiefste Protest gegen die Armut. Darum wendet er sich auch gegen die sichtbaren Rollenträger der Armut und Abhängigkeit, weil ihr Anblick ein Stachel ist, der ihm sein wahres Wesen, das er nicht mehr wahrhaben will, anschaulich aufdrängt.
Diese

Situation stellt sich am reinsten dar im Kind. Was ist ärmer als ein Kind? Kindheit ist ein rein empfangendes Dasein. Wo es mit rechten Dingen zugeht, ist es nicht Elend, sondern Urbild der Geborgenheit. Für das Kind fällt der Reiche mit dem Gebenden und Erhaltenden zusammen, in der Gestalt der Eltern, und sei es in der beschränktesten Weise. Weitere Rollenträger, lebende Bilder, in denen verschiedene Weisen der Grundsituation sich anschaulich verkörpern, sind alle anderen Abhängigen, die Unbegüterten, die Dienenden, einst auch die Frauen. In frühen Zeiten wehrt sich der selbstgenügende Mensch gegen diese aufdringlichen Symbole, indem er sie verachtet. Alle diese Gruppen gelten im Heidentum jeglicher Färbung, antik wie außerchristlich, als niedere und bedauernswerte Lebenstypen. Jedenfalls als die Gegenpole des vollen Menschen, des Mannes, des Freien, des Erwachsenen, des Besitzenden und Herrschenden. Damit spricht er ihnen ja die Verbindlichkeit ab, das Exemplarische. Er relegiert sie zu Randfiguren seines Daseins, zu unterentwickelten Kümmerformen, zur Unterwelt. Er gönnt ihnen nur Nutzwert. Selbst ihre charakteristischen ethischen Lebenskräfte wie Sanftmut, Gehorsam, Willigkeit, Bescheidenheit, Geduld, Demut, Friedfertigkeit erscheinen ihm nur als Stigmen der Schwäche, die er nicht nötig hat. Er unterscheidet sie nicht von anderen Lebenshilfen der Unterdrückten, wie etwa List, Anpassungskunst und Schmeichelei. Die Tugenden der Kleinen beachtet und anerkennt er so wenig wie einen schönen Körper unter Lumpen. Heute erleben wir die gleiche Tendenz eher in der Form, dass die Rollenträger der Niedrigkeit als solche nacheinander vom Welttheater abtreten. Teils streiken sie, teils werden sie gestrichen. Gewiss hat diese Bewegung auch viele gute und notwendige Antriebe und Ziele. Aber eine ihrer metaphysischen Wurzeln mag auch hier stecken. Zugleich verschwinden ja auch ihre unerlässlichen, existenzbedingenden Gegenbilder, die der schützenden, lenkenden, erbarmenden und zuverlässigen Macht, Hoheit und Sorge. Allmählich bleiben einseitig, überlebensgroß und alle Blicke bannend, nur mehr ihre ausgehöhlten und pervertierten Schattenbilder übrig. Der harte, verweigernde, saugend ausbeutende Reiche und Mächtige. Der hassend, neidische und fordernde Arme. In anderen Worten, Reichtum und Armut haben wie Macht und Untertänigkeit ihre Sinnkraft wie ihre Verschränkung verloren und existieren nur mehr quantitativ, körperlich und dinglich, einander zur Zerstörung. Der Sohn Gottes hat das Bild Gottes im Menschen und das Bild des Menschen vor sich selber wiederhergestellt, indem er die menschliche Natur angenommen hat. Die arme Natur der Kreatur, die nackte Natur der gefallenen Kreatur. Die englische Reclusin Lady Julian von Norwich hat ein sehr seltsames, mystisches Bild geschaut. Gottvater als Kaiser im blauen Himmelsmantel auf der Erde sitzend. Ihm zur Linken der Knecht im armen, lehmfarbenen Kittel, der auf sein Geheiß zu laufen beginnt und auf diesem Lauf stolpert, stürzt und in Schmerzen liegen bleibt. Diese Figur bedeutet gleichzeitig Adam, den Mann aus Erde und seinen Fall, und den Knecht Gottes, den Sohn,
der gehorsam den Fall nachvollzieht, nur ohne Schuld. Aber auch er hat sich fallen lassen in den gleichen Abgrund. Er ist abgestiegen und bei seinem verwundeten Knecht geblieben, ihm gleich in allem, ausgenommen der Sünde. Er hat unser Dasein angenommen, das Arme, Abhängige und Versehrte, das sich in Wirklichkeit nichts geben und nichts nehmen kann, das bitten und danken muss. Hätte sich dies anders ausdrücken können als in einigen der typischen Rollenbilder der Geschöpflichkeit? Als Kind, als Sohn, als Handwerker, als kleiner Mann, als unbekannter, verborgener und abhängiger, später als unbehauster Wanderprediger, der von Geschenken lebt, als Verfolgter und endlich als rechtlos Hingerichteter. Christus war arm, weil die kleine Armut, die Geburt im Stall, das geringe und harte Leben, das geliehene Grab, Zeichen und Gleichnis der großen Armut der Kreatur ist. Jesus aber hat niemals nur die materielle Form der Armut verwirklicht, sondern er, der Wiederholer der Natur, hat sie in ihrer Grundgestalt vollzogen und durchsichtig gemacht, was sie von Ursprung ist. Das allzeit offene Gefäß zum Empfang der Vatergaben Gottes. Die Lebensgestalt der vertrauenden Dankbarkeit, des dankbaren Vertrauens, der Ort der brüderlichen Hilfe. In diesem Vorgang wird das kleine menschliche Dasein kanonisiert, erstmalig und für immer, und nur durch die Menschwerdung. War bisher nur die große Existenz in ihrem Spiegelcharakter göttlicher Eigenschaften numinos, das heißt von religiöser Bedeutung, so hat Jesus nunmehr die kleine Existenz angezogen und damit auch ihre rein menschlichen, kreatürlichen Tugenden zu göttlichen Äußerungen erhoben. Sie heißen seither mit Nachdruck die Christlichen. Diese so rührend menschlichen Züge sind sozusagen zu sekundären Eigenschaften Gottes geworden, da und weil sie Eigenschaften Jesu wurden. Von jetzt an kann der Mensch Gott ähnlich werden, wenn er dem Menschen Jesus ähnlich wird.

Sie hörten eine weitere Folge des Aufsatzes »Der göttliche Bettler« von Ida Friederike Görres, erschienen im Buch »Der göttliche Bettler und andere Versuche« im Knecht Verlag. Gelesen hat für Sie Gudrun Trausmuth. Wir weisen Sie darauf hin, dass das Buch nur noch antiquarisch erworben werden kann.

Barmherziger Jesus, im Augenblick deines Kreuzestodes für uns bete ich dich an und lobpreise dich und bitte. Umfasse mit deiner unerschöpflichen Barmherzigkeit die ganze Menschheit, besonders die armen Sünder und die Sterbenden. Amen. Liebe Hörer und Hörerinnen von Radio Maria, ich lade Sie nun ganz herzlich dazu ein, mit uns gemeinsam den Barmherzigkeitsrosenkranz zu beten. Dazu wählen Sie die Nummer 0720 578 578.

0: Im Namen des Vaters und des Sohnes und des Heiligen Geistes.
1: Amen.
0: Amen. Vater unser im Himmel, geheiligt werde dein Name, dein Reich komme, dein Wille geschehe, wie im Himmel, so auf Erden.
1: Unser tägliches Brot gib uns heute und vergib uns unsere Schuld, wie auch wir vergeben unseren Schuldigern, und führe uns nicht in Versuchung, sondern erlöse uns von dem Bösen. Amen.
0: Gegrüßet seist du, Maria, voll der Gnade, der Herr ist mit dir. Du bist gebenedeit unter den Frauen, und gebenedeit ist die Frucht deines Leibes, Jesus.
1: Heilige Maria, Mutter Gottes, bitte für uns Sünder, jetzt und in der Stunde unseres Todes. Amen.
0: Ich glaube an Gott, den Vater, den Allmächtigen, den Schöpfer des Himmels und der Erde, und an Jesus Christus, seinen eingeborenen Sohn, unseren Herrn, empfangen durch den Heiligen Geist, geboren von der Jungfrau Maria, gelitten unter Pontius Pilatus, gekreuzigt, gestorben und begraben, hinabgestiegen in das Reich des Todes, am dritten Tage auferstanden von den Toten, aufgefahren in den Himmel. Er sitzt zu Rechten Gottes, des allmächtigen Vaters, von dort wieder kommen, zu richten die Lebenden und die Toten.
1: Ich glaube an den Heiligen Geist, an die heilige katholische Kirche, Gemeinschaft der Heiligen, Vergebung der Sünden, Auferstehung der Toten und das ewige Leben. Amen.

0: Ewiger Vater, ich opfere dir auf den Leib und das Blut, die Seele und die Gottheit deines über alles geliebten Sohnes, unseres Herrn Jesus Christus.
1: Du Sühne für unsere Sünden und für die Sünden der ganzen Welt.
0: Durch sein schmerzhaftes Leiden.
1: Habe Erbarme mit uns und mit der ganzen Welt.
0: Durch sein schmerzhaftes Leiden.
1: Habe Erbarme mit uns und mit der ganzen Welt.
0: Durch sein schmerzhaftes Leiden.
1: Habe Erbarme mit uns und mit der ganzen Welt.
0: Durch sein schmerzhaftes Leiden.
1: Habe Erbarme mit uns und mit der ganzen Welt.
0: Durch sein schmerzhaftes Leiden.
1: Habe Erbarme mit uns und mit der ganzen Welt.
0: Durch sein schmerzhaftes Leiden.
1: Habe Erbarme mit uns und mit der ganzen Welt.
0: Durch sein schmerzhaftes Leiden.
1: Habe Erbarme mit uns und mit der ganzen Welt.
0: Durch sein schmerzhaftes Leiden.
1: Habe Erbarme mit uns und mit der ganzen Welt.
0: Durch sein schmerzhaftes Leiden.
1: Habe Erbarme mit uns und mit der ganzen Welt.
0: Durch sein schmerzhaftes Leiden.
1: Habe Erbarme mit uns und mit der ganzen Welt.

0: Ewiger Vater, ich opfere dir auf den Leib und das Blut, die Seele und die Gottheit deines über alles geliebten Sohnes, unseres Herrn Jesus Christus,
1: zur Sühne für unsere Sünden und für die Sünden der ganzen Welt.
0: Durch sein schmerzhaftes Leiden
1: hab Erbarmen mit uns und mit der ganzen Welt.
0: Durch sein schmerzhaftes Leiden
1: hab Erbarmen mit uns und mit der ganzen Welt.
0: Durch sein schmerzhaftes Leiden
1: hab Erbarmen mit uns und mit der ganzen Welt.
0: Durch sein schmerzhaftes Leiden
1: hab Erbarmen mit uns und mit der ganzen Welt.
0: Durch sein schmerzhaftes Leiden
1: hab Erbarmen mit uns und mit der ganzen Welt.
0: Durch sein schmerzhaftes Leiden
1: hab Erbarmen mit uns und mit der ganzen Welt.
0: Durch sein schmerzhaftes Leiden
1: hab Erbarmen mit uns und mit der ganzen Welt.
0: Durch sein schmerzhaftes Leiden
1: hab Erbarmen mit uns und mit der ganzen Welt.
0: Durch sein schmerzhaftes Leiden
1: hab Erbarmen mit uns und mit der ganzen Welt.
0: Durch sein schmerzhaftes Leiden
1: hab Erbarmen mit uns und mit der ganzen Welt.

0: Ewiger Vater, ich opfere dir auf den Leib und das Blut, die Seele und die Gottheit deines über alles geliebten Sohnes, unseres Herrn Jesus Christus.
1: Zur Sühne für unsere Sünden und für die Sünden der ganzen Welt.
0: Durch sein schmerzhaftes Leiden.
1: Habe Erbarmen mit uns und mit der ganzen Welt.
0: Durch sein schmerzhaftes Leiden.
1: Habe Erbarmen mit uns und mit der ganzen Welt.
0: Durch sein schmerzhaftes Leiden.
1: Habe Erbarmen mit uns und mit der ganzen Welt.
0: Durch sein schmerzhaftes Leiden.
1: Habe Erbarmen mit uns und mit der ganzen Welt.
0: Durch sein schmerzhaftes Leiden.
1: Habe Erbarmen mit uns und mit der ganzen Welt.
0: Durch sein schmerzhaftes Leiden.
1: Habe Erbarmen mit uns und mit der ganzen Welt.
0: Durch sein schmerzhaftes Leiden.
1: Habe Erbarmen mit uns und mit der ganzen Welt.
0: Durch sein schmerzhaftes Leiden.
1: Habe Erbarmen mit uns und mit der ganzen Welt.
0: Durch sein schmerzhaftes Leiden.
1: Habe Erbarmen mit uns und mit der ganzen Welt.
0: Durch sein schmerzhaftes Leiden.
1: Habe Erbarmen mit uns und mit der ganzen Welt.

0: Ewiger Vater, ich opfere dich auf, dein Leib und das Blut und die Seele und die Gottheit deines über alles geliebten Sohnes, unseres Herrn Jesus Christus.
1: Zur Sühne für unsere Sünden und für die Sünden der ganzen Welt.
0: Durch sein schmerzhaftes Leiden.
1: Hab Erbarmen mit uns und mit der ganzen Welt.
0: Durch sein schmerzhaftes Leiden.
1: Hab Erbarmen mit uns und mit der ganzen Welt.
0: Durch sein schmerzhaftes Leiden.
1: Hab Erbarmen mit uns und mit der ganzen Welt.
0: Durch sein schmerzhaftes Leiden.
1: Hab Erbarmen mit uns und mit der ganzen Welt.
0: Durch sein schmerzhaftes Leiden.
1: Hab Erbarmen mit uns und mit der ganzen Welt.
0: Durch sein schmerzhaftes Leiden.
1: Hab Erbarmen mit uns und mit der ganzen Welt.
0: Durch sein schmerzhaftes Leiden.
1: Hab Erbarmen mit uns und mit der ganzen Welt.
0: Durch sein schmerzhaftes Leiden.
1: Hab Erbarmen mit uns und mit der ganzen Welt.
0: Durch sein schmerzhaftes Leiden.
1: Hab Erbarmen mit uns und mit der ganzen Welt.
0: Durch sein schmerzhaftes Leiden.
1: Hab Erbarmen mit uns und mit der ganzen Welt.

0: Ewiger Vater, ich opfere dir auf den Leib und das Blut, die Seele und die Gottheit deines über alles geliebten Sohnes, unseres Herrn Jesus Christus.
1: Zur Sühne für unsere Sünden und für die Sünden der ganzen Welt.
0: Durch sein schmerzhaftes Leiden.
1: Hab Erbarmen mit uns und mit der ganzen Welt.
0: Durch sein schmerzhaftes Leiden.
1: Hab Erbarmen mit uns und mit der ganzen Welt.
0: Durch sein schmerzhaftes Leiden.
1: Hab Erbarmen mit uns und mit der ganzen Welt.
0: Durch sein schmerzhaftes Leiden.
1: Hab Erbarmen mit uns und mit der ganzen Welt.
0: Durch sein schmerzhaftes Leiden.
1: Hab Erbarmen mit uns und mit der ganzen Welt.
0: Durch sein schmerzhaftes Leiden.
1: Hab Erbarmen mit uns und mit der ganzen Welt.
0: Durch sein schmerzhaftes Leiden.
1: Hab Erbarmen mit uns und mit der ganzen Welt.
0: Durch sein schmerzhaftes Leiden.
1: Hab Erbarmen mit uns und mit der ganzen Welt.
0: Durch sein schmerzhaftes Leiden.
1: Hab Erbarmen mit uns und mit der ganzen Welt.
0: Durch sein schmerzhaftes Leiden.
1: Hab Erbarmen mit uns und mit der ganzen Welt.

0: Heiliger Gott, heiliger starker Gott, heiliger unsterblicher Gott,
1: hab Erbarme mit uns und mit der ganzen Welt.
0: Heiliger Gott, heiliger starker Gott, heiliger unsterblicher Gott,
1: hab Erbarme mit uns und mit der ganzen Welt.
0: Heiliger Gott, heiliger starker Gott, heiliger unsterblicher Gott,
1: hab Erbarmen mit uns und mit der ganzen Welt.
0: O Blut und Wasser aus dem Herzen Jesu als Quelle der Barmherzigkeit für uns entströmt.
1: Jesus, ich vertraue auf dich.
0: Im Namen des Vaters und des Sohnes und des Heiligen Geistes. Amen.

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0: Liebe Hörerfamilie von Radio Maria, aus dem Studio am Stetten begrüßt Sie Miriam Bruckner. In der Seelsorgerstunde haben Sie jetzt wieder die Chance, die Fragen, die Sie immer schon einem Priester stellen wollten, Ihre Zeugnisse, Ihre Anliegen, den Priester selbst zu fragen. Und heute sind wir verbunden mit Pater Laurentius Meyer. Grüß Gott.
1: Grüß Gott.
0: Ja, zu Beginn bitten wir Sie um einen kleinen Impuls.
1: Wir hatten gestern in unserer Pfarre das Erntedankfest und ich denke in vielen Pfarren momentan, letzter Sonntag, kommender Sonntag, in diesem Zeitraum das Erntedankfest. Da wird uns, glaube ich, nochmal das Danken so richtig neu bewusst. Danken. Oft, wir denken vielleicht beim Bitten oft eher an das Beten, dass wir Bittgebete beten, Gott und konkreten Anliegen, und es gibt ja große Nöte, vielleicht eines der größten, den Mangel, den Frieden, dass wir Gott um Frieden bitten. Aber das Danken gerät manchmal so in den Hintergrund. Und da ist es gut, dass wir beim Erntedank ganz bewusst wieder die Dankbarkeit neu einüben. Eucharistie, die wir jeden Sonntag, ja jeden Tag feiern, heißt eigentlich Danksagung. Das Danken ist eine ganz wichtige Haltung für uns Christen, ja für jeden Menschen. Beim Danken schauen wir, richten wir unseren Blick auf das Gute, auf das, wofür wir dankbar sein können in unserem Leben. Und mit diesem Dank, den wir dann an Gott richten, erkennen wir auch den Geber all dieser Gaben an. Wir richten unseren Blick auf ihn aus, unser Leben auf ihn aus. Durch die Dankbarkeit wächst in uns die Zufriedenheit, weil wir so reich beschenkt sind. Oft geht unser Blick eher zu den Schmerzen, zu den Leiden, zu dem, was schwierig ist in unserem Leben. Aber mit der Dankbarkeit schauen wir gerade auf das viele Gute in unserem Leben und werden so immer zufriedener. Und so kann auch die Freude in unserem Herzen wachsen, weil wir eben gerade auf das Schöne schauen. Ja, vielleicht kann uns diese Zeit um Erntedank neu die Dankbarkeit lehren, auch in unserem alltäglichen Leben. Dankbarkeit für all das, was in meinem Leben gut ist. Dankbar für die Menschen, die um mich herum sind, die lieben Menschen. Dankbar für all das, was ich kann, was mir geschenkt ist. Und diese Dankbarkeit, die fördert in uns die Zufriedenheit und die Freude.
0: Ja. Dazu gibt es sicher vieles zu sagen. Wofür sind Sie denn dankbar? Was haben Sie zuletzt erlebt, wo Sie gesagt haben, ja, das war wunderbar, da hat Gott in meinem Leben gewirkt? Wenn Sie dazu Ideen haben oder Erlebnisse oder auch Fragen an unseren Herrn Pfarrer, dann melden Sie sich. Die Leitungen sind offen. Die Nummer ins Studio ist 0720 578 578 oder von außerhalb Österreichs 0043 720 578 578.

0: Ja, am Telefon ist jetzt die erste Anruferin aus Salzburg. Grüß Gott.
1: Ja, grüß Gott, das ist die Gabriele aus Salzburg. Ich wollte nur sagen, ich habe ein riesengroßes Geschenk von Herrgott. Und zwar, ich habe 2022 Anschlag am Fuß gehabt. Und ich war halbseitig gelähmt. Und dann habe ich mir die Krankensalbung geben lassen im Krankenhaus und habe dann einen Hirn empfangen durch die Hose. Und dann habe ich plötzlich wieder alles gespürt. Und jetzt kann ich wieder gehen und kann wieder alles tun und machen wie zuvor, wie vor meinem Schlaganfall. Und es war eine Stammhirnblutung. Also das heißt sehr viel, dass ich ein bisschen auskenne mit der Materie. Und ich möchte den Herrgott für alle Ewigkeit danken. Dafür, dass ich wieder alles machen kann. Danke, Jesus.
2: Danke auch, Frau Gabriele, für dieses Zeugnis. Das ist so wichtig. Das ist ein Glaubenszeugnis. Und diese Glaubenszeugnisse, die wir ja in der Apostelgeschichte von der frühen Kirche lesen, die sollen und dürfen in uns den Glauben stärken. Allein diejenige, die das Zeugnis gibt, erfährt selber Stärkung dadurch, dass sie sich das wieder neu bewusst macht und anderen mitteilt, so können wir an diesem Glaubenszeugnis, an diesem Glauben auch Anteil nehmen. Ganz herzliches Vergelt's Gott.
1: Ihnen auch Vergelt's Gott für alles. Für Gott.
2: Für Gott.

0: Ich darf eine weitere Hörerin begrüßen. Trauen Sie sich, sagen Sie dem Herrn Pater, was Sie erlebt haben.
1: Ja, grüß Gott.
2: Grüß Gott.
1: Grüß Gott. Und zwar, bei einer Beichte hat mir Priester gesagt, ich sollte wenigstens 4 Minuten am Tag Danke sagen. Und dann, wenn es möglich ist, auch ab und zu, wenn wir das Radio Maria, also das Gegrüßet seist du Maria, beten, nicht nur Bitte, Mutter Gottes, sondern auch Bitte und Danke, Mutter Gottes. Vielleicht möchte das jemand auch ab und zu einfügen. Das wollte ich als Beitrag sagen. Dankeschön, Wiederhören.
2: Dankeschön. Das ist wunderbar. Gerade wenn wir es im Tag auch verankern, Heiligen Ignatius, gibt es das Gebet der liebenden Aufmerksamkeit am Abend, wo wir einerseits auf unsere Fehler, Sünden, Schwächen, die an diesem Tag waren, zurückblicken. Aber zuerst ist es wichtig, mit Dankbarkeit auf den Tag zurückzuschauen. Was war alles gut und schön an diesem Tag? Was habe ich geschenkt bekommen durch Gott? Was hat er Großes gewirkt an diesem Tag, auch in den kleinen Dingen meines Lebens? Und dieses regelmäßige Dankgebet kann wirklich mich in eine Zufriedenheit führen und die Freude in meinem Leben. Dann können wir erst entdecken, was gut und schön in unserem Leben ist. Und oft sind wir so geneigt, gerade in großen Schwierigkeiten, großen Nöten, großen Problemen, dass wir den Blick halt eben auf diese schwierigen Dinge richten und das zieht uns runter. Und die Dankbarkeit, die kann dann wieder uns nach oben erheben zur Freude und Zufriedenheit. Es ist wunderschön, wenn es an jedem Tag irgendwie einen festen Platz hat. Ganz herzlichen Dank.

0: So, wir haben eine neue Anruferin und da bitte ich Sie jetzt um Ihre Frage oder Ihren Beitrag.
1: Ja, ich hätte, grüß Gott, ich hätte einen
2: Grüß
1: Beitrag
2: Gott.
1: zu leisten. Ja, grüß Gott, mein Vater. Ich habe einen Beitrag zu leisten, nämlich bezüglich meines linken Knies. Das war, ja, unerträglich waren. Bin aber dann bei verschiedenen Priestern gewesen, bei zwei verschiedenen. Und ja, es wurde für mich gebetet und ich kann heute dieses Knie noch so wunderbar wieder verwenden, also so wunderbar bewegen wie zuvor, bevor also diese Operation eigentlich schon fast eingeleitet war. Und dafür bin ich von Herzen dankbar. Und da habe aber jetzt auch noch eine Frage. Und zwar, ich höre immer wieder, man soll dass jedes Knie sich beugt auf der Erde, im Himmel und auch unter der Erde. Bitte, was ist mit dem unter der Erde gemeint?
2: Danke erstmal für Ihr Zeugnis. Ja, das ist so wichtig. Der Glaube, das Gebet, es hilft. Bei unter der Erde ist gemeint, also auch alle, die in der Unterwelt sind, also aus dieser Situation, aus dem damaligen Verständnis her formuliert. Wir wissen, Jesus ist hinabgestiegen in das Reich des Todes, um auch die Pforten der Unterwelt zu öffnen, dass auch die Heiligen des alten Bundes hineinkommen können in den Himmel. Ja? Und also diejenigen, die in der Todeswelt sind, das ist, dürfen wir jetzt noch nicht, da ist noch nicht in der Heiligen Schrift so genau die Dogmatik, wie wir es kennen aus der katholischen Lehre mit Himmel, Fegefeuer, Hölle eingetragen, sondern diejenigen, die im Reich des Todes sind, sind da gemeint. Ja?
1: Vielen herzlichen Dank. Danke für diese Erklärung.
2: Bitte, gerne.
1: Das hilft mir. Sehr gut.
0: Wiederhören.
2: Danke.

0: Ja, liebe Hörerinnen und Hörer, wenn Sie auch eine Frage haben oder ein Thema, ich glaube, jetzt haben wir wieder wen in der Leitung, da werde ich gleich mal grüßen. Grüß Gott, wen haben wir? Ja, grüß Gott, haben Sie auch eine Frage oder ein Zeugnis?
1: Ein Zeugnis. Wir haben über 50 Jahre in Wien gewohnt und sind seit 11 Jahren in Salzburg. Die Übersiedlung war so Überlegung, wir haben Salzburg so gut wie überhaupt nicht gekannt. Also, und dann ist eben die Situation eingetreten, dass wir die Wahl gehabt haben und wir sind dann nach Salzburg gezogen. Und ich kann nicht genug danken. Ich bin nach Hause gekommen nach so vielen Jahren. Ich bin jetzt über 80 und ich war in meinem Leben noch nirgends so glücklich wie hier in Salzburg. Und da kann ich dem Herrgott nicht genug danken. Also es passt alles. Er hat alles rundum so wunderbar für uns geschaffen. Also wir hätten es nicht besser treffen können. Das wollte ich sagen. Also ich danke und alles Gute euch allen. Okay.
0: Danke.
2: Danke.
0: Ja, es geht auch gleich weiter. Wir haben eine weitere Hörerin in der Leitung. Grüß Gott. Hallo?
3: Ja, der Karl.
0: Ah, Hörer, Entschuldigung, der Karl. Das Karl. Ist, ja, gut. Mein Mann ist auch gut. Ja, für was sind Sie dankbar?
3: Dankbar bin ich, was ich jetzt vor kurzem erst erlebt habe, war auf einer Untersuchung in Waidhofen an Lips und fahre zurück und dann hat es mich richtig aufgezogen am Sonntagberg und dann gehe ich rein und dann singen sie das, der Chor Ave Maria bei einem Begräbnis. Ja, das war so berührend. Das war so, ja, wir wollten Zeit haben müssen, dass ich da aufgefahren habe und genau komme ich rein und dann singen sie das.
0: Ja, gibt manchmal eine Melodie oder etwas, das einen mitten ins Herz trifft, na, gell? Das passiert das.
3: Der Chor hat, oder ein Solo, ich weiß nicht mehr genau, aber war unglaublich.
0: Ja, da spürt man manchmal den Himmel auf Erden, gell?
3: Total.
0: Ja.
3: Ja, oft, wenn man sein muss, dann man jetzt, dass der Herz hinzieht. Da bin ich dankbar, ja.
0: Schön. Solche Sachen gibt's, gell? Dass man genau dorthin geschickt oder hingezogen wird, wo man hingehört. Was meinen Sie, Herr Pater?
2: Ja, das sind so die kleinen Fügungen, die kleinen Fingerzeige Gottes, gell, womit er uns so kleine Freuden im Alltag macht, unser Herz berührt, ja, unser Herz mit seiner Freude, mit seiner Nähe, mit seiner Liebe berührt. Das soll zusammenklingen oft, ja. Dass etwas von außen auf uns zukommt, wie in dem Fall der Chor, der gesungen hat, und mein Herz gleichzeitig sich freut. Ja? Das, wie bei der Resonanz kennen wir das auch, dass dann anderes zum Klingen kommt. Und so ist es auch mit unserem Herzen, dass Gott Dinge nutzt von außen, auch schöne, schöne Naturerlebnisse, Worte von Menschen, und dass mein Herz, dass ich in meinem Herzen spüre, ja, da bin ich berührt. Das ist eine große Freude. Da bin ich gemeint. Wunderschön, dass Sie das erfahren haben.
0: Ja, Dankeschön. Wiederhören.
3: Danke.

0: So, und es geht weiter mit einem Herrn Franz aus Salzburg. Grüß Gott.
1: Grüß Gott. Ich möchte auch ein Zeugnis geben. Vor über 50 Jahren lag ich unter einem Auto, um etwas zu reparieren. Ich musste dann ein Werkzeug besorgen. Und wie ich wieder gekommen bin, war das Auto der Wagenheber zusammengebrochen. Gott hat mich gerettet, weil er mir eingegeben hat, das Werkzeug zu holen. Danke dafür. Danke.
2: Preise den Herrn. Da merkt man, gell, wie der Heilige Geist oder wie der Schutzengel, der Heilige Geist durch den Schutzengel, einem selber sowas eingibt. Und danach kann man wirklich nur danken, dass man auch auf diesen Impuls reagiert hat. Ja, großartig.
0: Ja, Dankeschön.

Ich gebe zwischendurch nochmal die Nummer ins Studio durch. Es werden gerade alle Leitungen frei. Die Nummer ist 0720 578 578 oder von außerhalb Österreichs 0043 720 578 578. Für vieles kann man dankbar sein, über einiges kann man Zeugnis geben, was man selbst erlebt hat. Und Wunder geschehen, wir haben es gehört. Und wenn es auch nur ganz kleine sind, dass man einen Schlüssel wiederfindet, dass man durch ein Gebet wieder weitergekommen ist. Trauen Sie sich, teilen Sie das mit den anderen Hörern. Ihr Glaube stärkt den Glauben von allen anderen.

0: So, und jetzt ist die Maria dran. Die erinnert an ein Erlebnis der Dankbarkeit von gestern.
1: Dr. Dickkopf. Gestern war eine Biografie von einer Kollegin oder Bekannte von ihm, hat ein Buch geschrieben. Und da hat er gestern, das war eine Wiedergabe von 2017. Aber es war sehr interessant. Er hätte sollen eine Firma übernehmen, aber eigentlich wollte er die Firma nicht, wollte er Priester werden. Und sein Vater und die Mutter wollten das halt verhindern. Und dann ist halt plötzlich was geschehen. Er ist krank geworden, er war in der Nervenklinik und dann ist er hochgekommen. Die Eltern haben sehr gut auf ihn geschaut. Und dann sind sie mit dem Schiff rausgefahren. Der Vater hat das Schiff besessen. Und im Schloss hat es ihn geträumt. Oder er hat das erlebt, er weiß das nicht mehr, dass auf einmal ist der Zeiger vom Wecker immer schneller geworden. Und schneller und schneller. Und auf einmal hat er aufgehört. Und das hat ihn so erschrocken, weil er psychisch angeschlagen war. Und dann hat er laut geschrien und sein Papa ist sofort herangeeilt. Und hat er das Erlebnis erzählt und er hat geglaubt, die Mutter ist was passiert. Dann haben sie müssen, früher war das nicht so, das ist schon in die 80er Jahre gewesen, dass ein Handy gegeben hat. Jetzt haben sie müssen da einige von Schiff runter und haben müssen wo telefonieren. Und die Mutter war gut gelaunt gewesen, wie sie halt abgekommen hat und dann haben sie gewusst, dass nichts passiert ist. Und nach 10 Tagen circa hat der Papa mit 57 Jahren einen Autounfall gehabt und war sofort tot. Und dass das Erlebnis war. Das ist schon ist ein Wahnsinn. Da muss man schon dankbar sein, dass man da so gewarnt irgendwie wird von die Engel oder vom Himmel, dass man da schon ein bisschen auf das zurücksagen kann. Hallo?
0: Ja, der Pater ist da.
1: Wollen Sie da was dazu sagen? Das war sehr interessant von Dr. Dickkopf gestern.

0: das war mein Beitrag.
1: Dankeschön.
0: Danke, wiederhören.
1: Wiederhören. Und es geht auch gleich weiter. Grüß Gott. Wen haben wir da?
2: Grüß Gott. Ich bin Maria.
1: Mhm.
2: Ich bin Maria.
1: Sie sind schon dran. Sie dürfen Sie fragen.
2: Ja, ich bin jetzt schon fast 90 Jahre alt, aber zuerst war ich in Alba daheim. Dann bin ich 8 Jahre im betreuten Wohnen gewesen, weil ich einen Schlaganfall gehabt habe. Und jetzt bin ich schon 2,5 Jahre in Haus Elisabeth, wo ich gar nicht mehr gehen kann. Ich kann schwören, man muss das Bett bringen worden und halt aus so und wieder und aufs Klo. Ich kann halt nicht mehr gehen. Und da haben die aber keine gesagt, wenn du noch gehen kannst. Und die haben gesagt, das ist nicht das Schlimme. Weil ich sage, ich habe das gesagt, das ist nicht so schlimm. Ich nehme das an, weil sicher habe ich oft ein wenig Neid gehabt, wenn die mit dem Rollator gefahren haben und ich habe nicht mehr bewegen können. Aber ich sage, es ist so öfter ein wenig schlimm, wenn man recht lang warten muss, dass, wenn man leid, dass man aufs Klo gehen kann. Es ist schon oft ein wenig schlimm, aber es wird auch mal wieder recht. Aber ich danke trotzdem gut, dass ich das so annehmen habe können, ohne Mut, ohne alles. Und ich bin ein fröhlicher Mensch. Ich kann mich nicht beklagen, gar nicht überhaupt. Ich danke dem Herrgott darüber, dass ich nicht rückständig und nicht so warm bin, sondern über Lust und gut aufgelegt. Und jetzt habe ich auch, und das ist das Schöne bei Radio Maria, da kann man über mein Radio mitbeten. Das ist wirklich was Gutes, weil alleine beten, das ist nicht so gut. Da hat man über Gedanken woanders. Aber wenn man da mitbeten, da ist man ganz dabei. Und das ist ein großer Segen. Und ich habe ja Radio Maria jetzt schon 20 Jahre, habe ich sonst nichts mehr wie Radio Maria. Und bin so glücklich und dankbar und möchte es alle weitergeben, dass ich sage, mein Gott, ich wüsste es auch gar nicht. Das Fernsehen sagt dann ja nichts, gescheit nicht. Aber bei Radio Maria, da wird man ganz anderer Mensch.
1: Dankeschön. Ist ja wunderbar, wenn man auch für die Dankbarkeit dankbar sein kann, oder? Was meinen Sie, Pater Laurentius?
3: Das ist sehr schön, auch dass Sie den Blick auf das Gute richten. Und Sie haben ja beschrieben, wie beschwerlich es ist. Ich möchte auch was rausgreifen, was Sie gesagt haben, dieses Annehmen, dass Sie das angenommen haben, Ihre Situation, die nicht leicht ist, dass Sie nicht mehr gehen können. Und das ist so wichtig, ja. Das ist in einem Kirchenlied singen wir machen unser Kreuz und Leid nur schwerer durch die Traurigkeit. Wenn wir mit unserem Kreuz, das wir nicht ändern können, hadern, dann ist das meistens der größte Schmerz an unserem Kreuz. Und in dem Moment, wo wir es annehmen, da fühlt es sich leichter an, ja. Weil so viel innerer Widerstand bei uns oft da ist gegen unser eigenes Kreuz, das wir nicht ändern können. Das ist also ja in uns die Rebellion dagegen. Und das ist schön, dass Sie das Zeugnis gegeben haben, dass Sie diese Schwere haben annehmen können und dann ja so zur Dankbarkeit durchgekommen sind. Dankbar für das, was Sie an Radio Maria haben. Ganz herzliches Vergelt's Gott für das schöne Zeugnis.
1: Ja, vergelt's Gott auch von unserer Seite natürlich. Und eine weitere Hörerin meldet sich. Grüß Gott. Grüß Gott.
4: Ja.
1: Also, Sie müssen Ihr Radio abdrehen.
4: Grüß Gott.
1: Hier. Bitte.
4: Bin ich schon dran?
1: Ja, genau.
4: Bin ich schon dran? Ach so, ja, ich bin. Moment. Ein Radio, ich habe nur den Radio. Ach so, ein Radio Maria muss ich abdrehen.
1: Ja, genau. Ich mache kurz Musik, dann hören wir uns wieder.

0: So, passt jetzt?
1: Ja, grüß Gott, ich bin die Hilde. Ich möchte ein kleines Zeugnis geben. Ich tue nämlich von Herzen gern beten. Und wenn ich Zeit habe, jede Minute und alles nütze ich aus, dass ich beten kann. Und ich habe zu Hause einen schönen, großen Altar und da bin ich gekniet und auf einmal kommen drei weiße Tauben herein. Und ich habe bei uns da draußen noch nie weiße Tauben gesehen. Und die setzen sich genau auf meinem Altar. Und ich habe das gar nicht so mitbekommen, aber weil ich so Angst gehabt habe, dass sie mir auf den Altar machen. Und ja, aber nachher bin ich dann draufgekommen, das ist eigentlich was Schönes gewesen. Ich weiß, war das der Heilige Geist? Nachher war ich sehr glücklich über das. Und die sind vielleicht ein paar Sekunden gesessen, dann sind sie wieder raus. Danke, das war mein Zeugnis.
0: Ja, gibt
1: und
0: oft
1: alles Gute.
0: Auch so wunderbare Erlebnisse, die einem ganz ungewöhnlich vorkommen. Und in dem Sinne, was haben Sie erlebt? Grüß Gott, hallo?
2: Ja, grüß Gott. Bin ich jetzt am Apparat?
0: Ja, genau.
2: Ja, folgendes. Ja, ich hab auch ein Zeugnis zu geben. Und zwar, unsere Tochter und der Schwiegersohn haben bei der Geburt unserer 7 Jahren gesagt, sie lassen es nicht taufen und sie darf einmal selbst entscheiden. Und wir haben dann damals vor 7 Jahren angefangen zu beten und zwar mit dieser Aktion von Missio, ein Gesetzchen Rosenkranz täglich für eine Person. Und da haben wir dieses Gesetzchen für unsere Enkelin gebetet, 7 Jahre lang. Und die erste Gebetserhörung war, dass sie voriges Jahr in die erste Klasse gekommen ist und als Religionslehrer einen Ordenspriester bekommen hat, einen sehr gläubigen indischen. Und dieser Ordenspriester ist bei den Kindern sehr, sehr beliebt und umgekehrt auch. Also er mag die Kinder auch sehr gerne. Und also da haben wir uns schon einmal sehr gefreut. Und gegen Schulschluss so plötzlich sagt sie zu uns, Oma, ich möchte mich taufen lassen. Und wir haben uns natürlich wahnsinnig gefreut und haben dann gesagt, ja, das musst du deinen Eltern sagen. Ja, also wir wollten das bewusst eigentlich nicht mit den Eltern besprechen. Und sie hat es dann wirklich ihren Eltern gesagt und auf einmal kommt dann von den Eltern die Zusage, sie wird getauft. Ja. Und dann ihr größter Wunsch war, ja, sie möchte von diesem Priester getauft werden, den sie in Religion hat. Und sie möchte auch als Taufpatin ihre einzige Tante, die sie hat, unsere Schwiegertochter, die auch sehr gläubig ist. Und das war für uns natürlich wahnsinnig schön. Und jetzt war vor 2 Wochen die Taufe, die war wirklich wunderschön. Also nicht nur, dass sie, zuerst haben wir uns zwar gekränkt, dass sie nicht das Baby getauft worden ist, aber jetzt im Nachhinein gesehen, haben wir uns gefreut, dass sie erst jetzt getauft wurde, weil sie dadurch wirklich alles sehr gut verstanden hat. Und auch die Eltern. Und also er hat das auch so kindgerecht alles gemacht und erklärt, sodass wirklich sogar auch der jüngere Bruder von unserer Enkelin, der natürlich auch noch nicht getauft worden ist, der hat auch ganz große Ohren bekommen. Und so hoffen wir und so sind wir wirklich sehr, sehr dankbar, dass unsere Gebete erhört wurden. Und ich habe die Sendung heute erinnert, dass ich eigentlich viel, viel mehr danken muss, eben gerade für diese Gebetserhörung auch. Und ich werde das gleich heute am Abend machen, weil heute am Abend ist in Marischutz diese Veni Creator Spiritus, dieser Abend, und der wird ohnehin in Radio Maria übertragen. Und da habe ich mir gedacht, das ist eine Stunde Anbetung und da werde ich wirklich nur danken.
3: Mhm. Wunderbar, sehr schön.
2: Ja.
3: Das ist ganz groß. Preise den Herrn, dass er das so gewirkt hat. Und vor allen Dingen, dass das Enkel ja selber wollte, gell? Das ist ja wunderschön.
0: Ja, ja, danke schön. Also das war auch ein ganz toller Abschluss. Und in dem Sinne würde ich Sie bitten, Pater Laurentius, dass Sie vielleicht noch eine abschließende Worte und dem Priestersegen uns spenden.
3: Ich möchte gerade an diesen Impuls von vorher anschließen. Denn genau wie die letzte Hörerin jetzt gesagt hat, sie möchte heute Abend jetzt danken. Ja? Das ist für uns alle, dass wir uns neu bewusst machen. Das Bittgebet ist bei uns sowieso da. Wir bitten Gott in allen unseren Anliegen und das ist wichtig. Es ist auch wichtig, dass wir konkret bitten, damit wir auch wirklich erfahren können, wie er unser Gebet erhört. Dass wir nicht nur so allgemein bitten, sondern dass wir in ganz konkreten Anliegen bitten, so wie die Hörerin auch. Und dann, dass wir nicht darauf vergessen, ihm zu danken, ausgiebig zu danken. Das ist für uns sehr, sehr wichtig. Das ist, Gott braucht unseren Dank nicht. Aber wir brauchen ihn. Wir brauchen das. Dann werden wir viel zufriedener. Dann werden wir dankbarer und erkennen, was der Herr alles gewirkt hat. Und dazu erbitte ich Ihnen den Segen Gottes. Der Herr sei mit euch.
0: Und mit deinem Geiste.
3: Es segne und behüte euch der allmächtige und gütige Gott, der Vater und der Sohn und der Heilige Geist.
0: Amen.
3: Gelobt sei Jesus Christus.
0: In Ewigkeit. Amen. Ja, diese Sendung können Sie in Kürze auf unserer Radiothek nachhören unter Seelsorgestunde. In der Nacht oder früh eigentlich wird sie wiederholt um 5 Uhr.

0: Es folgen nun die Nachrichten von Radio Vatikan.
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2: Papst Leo betont, Frauen im Vatikan sind ein Reichtum. Vatikan will private Notizen von Papst Franziskus veröffentlichen. Und die historischen Verflechtungen zwischen Deutschland und der Ukraine. Das und mehr hören Sie in dieser Sendung. Ich bin Mario Galgano. Herzlich willkommen. Zwei etwas unterschiedliche vatikanische Verbände waren an diesem Montag gemeinsam in Audienz bei Papst Leo XIV. Der Verein Frauen im Vatikan und der Verein von Laienangestellten im Vatikan.
3: Der Papst bedankte sich bei den Angehörigen beider Organismen für den täglichen Dienst am Heiligen Stuhl. Tatsächlich bilden alle, die in unterschiedlicher Weise und mit verschiedenen Aufgaben berufen sind, durch ihre Arbeit am Dienst des Papstes mitzuwirken, eine kirchliche Gemeinschaft. Mit gleicher Würde tragen alle, jeder in seiner Rolle und mit seinem beruflichen Engagement, zu derselben Sendung bei. Johannes Paul II. Habe mal geäußert, dass Verbände wie derjenige der vatikanischen Laienangestellten eine wichtige Aufgabe erfüllten, dass es aber nicht der katholischen Soziallehre entspreche, wenn sie sich auf Konflikt oder Kampf einließen. Königsweg bleibe daher der Weg des Dialogs, den es mit Vertrauen und Kreativität einzuschlagen gelte. Ihm, dem Papst, liege daran, auf allen Ebenen den Dialog wieder aufzunehmen. Der Verein Frauen im Vatikan kann seinerseits dazu beitragen, in unseren Kreisen einen Stil der Zusammenarbeit, des gegenseitigen Zuhörens und der Aufmerksamkeit für schwierige Situationen zu fördern. Die Anwesenheit von Frauen stellt einen Reichtum dar, der zunehmend anerkannt und gewürdigt werden muss. Auf diesem gemeinsamen Weg werden wir uns dafür einsetzen, zunehmend eine Arbeitsgemeinschaft aufzubauen, in der Menschen nicht ausgenutzt und übergangen werden, in der man sich gegenseitig hilft, jedem seinen Wert und seine Kompetenz anerkennt und Unzufriedenheit und Groll vermeidet. Ein Beitrag von Stefan Kempis, Radio Vatikan.
2: Die Vereinigung Frauen im Vatikan feiert in diesen Tagen ihr 10-jähriges Bestehen. Aus diesem Anlass empfing Papst Leo die Mitglieder der Organisation in Audienz. Im Interview äußert sich Vereinspräsidentin Margherita Romanelli zu der Begegnung und der Rolle der Frauen in der Kirche.
4: Zum Vorstand und den Gründerinnen des Vereins gehört auch unsere Redakteurin Gudrun Seiler. Die Zahl der im Vatikan beschäftigten Frauen liegt derzeit bei rund 1300, was etwa einem Viertel der gesamten Belegschaft entspricht. Auf die Frage nach dem Verlauf der Audienz bei Papst Leo berichtet Margherita Romanelli. Die Audienz war sehr schön. Wir waren sehr froh, von Papst Leo empfangen zu werden. Es ist wie ein Siegel auf unserem Weg und an unserem 10. Jahrestag. Und wir fühlen uns innerhalb der Kirche anerkannt und wahrgenommen. Der Papst habe die Mitglieder ermutigt, den Weg der Solidarität und der Präsenz in der Arbeit sowie in der Freizeit fortzusetzen. Bezüglich der Haltung des Oberhauptes der katholischen Kirche zur Rolle der Frau führt die Vereinspräsidentin aus. In der kurzen Zeit von einem Jahr, anderthalb Jahren, die Papst Leo im Amt ist, sehe ich, dass er Frauen sehr schätzt. Er setzt den Kurs von Papst Franziskus fort, Frauen an die Spitze wichtiger Dienste zu berufen. Daher haben wir Hoffnung.
5: Abbiamo speranza.
4: Silvia Kritzenberger für Radio Vatikan.
2: Und hier noch, was heute im Vatikan auch noch wichtig war. Der österreichische Botschafter beim Heiligen Stuhl, Markus Bergmann, war an diesem Montag zu seiner Abschiedsaudienz beim Papst. Bergmann, der die Republik seit 2022 beim Vatikan vertrat, übergibt sein Amt im November an Karl Prummer. Einzelheiten über die Audienz wurden wie üblich nicht bekannt. Sloweniens Ministerpräsident Janez Janša war an diesem Montag zu Gesprächen im Vatikan. Auch von Leo XIV. Wurde er empfangen. Ungefähr die Hälfte der Einwohner Sloweniens sind Katholiken. Als letzter Papst besuchte 2014 Franziskus das Land. Die koreanische Halbinsel trägt noch immer die schmerzhafte Wunde der Teilung. Deshalb bittet der Papst, stets Männer und Frauen der Versöhnung zu sein. Diesen Auftrag hat Leo XIV. Ordensleuten und Priestern aus Korea, die in Rom leben, mitgegeben. Das katholische Kirchenoberhaupt empfing sie diesen Montag im Vatikan in Audienz.
6: La pace comincia nel cuore e nei rapporti quotidiani.
7: Frieden beginnt im Herzen und in den täglichen Beziehungen, wenn wir zuhören statt zu urteilen, wenn wir vergeben statt Groll zu hegen und wenn wir uns für Gemeinschaft entscheiden, nicht für Konfrontation. Seid vereint und seid Friedensstifter. Lasst uns weiterhin unser Bestes geben und beten, damit sich neue Wege der Begegnung eröffnen und das Evangelium des Friedens überall auf der koreanischen Halbinsel und in der ganzen Welt frei verkündet werden kann. So Papst Leo XIV. Im Jahr 2027 steht in Seoul der internationale Weltjugendtag WJT an, zu dem der Papst kommt. Koreanisch übt Leo XIV. Offensichtlich schon ein bisschen, denn er begrüßte die rund 170 Audienzteilnehmer in ihrer Sprache, ansonsten sprach er Italienisch. Der Papst legte allen ans Herz, den Weltjugendtag in Erinnerung an die Vergangenheit und Geschichte des Landes und mit Fokus auf der Hoffnung und neuem missionarischen Schwung vorzubereiten. Junge Leute aus aller Welt werden in ein Land kommen, in dem das Evangelium durch das Zeugnis der Märtyrer gewachsen ist. Ich wünsche mir, dass dies eine große Begegnung zwischen Erinnerung und Zukunft wird. Die Märtyrer geben den Glauben an die neuen Generationen weiter und die jungen Menschen nehmen ihn an, um ihn in die Welt hinauszutragen. Leo XIV. Rief zudem alle auf, der Jugend zuzuhören, sie auf ihrem Glaubensweg zu begleiten und den Weltjugendtag weiter mit Leidenschaft vorzubereiten. Der Papst rief alle auf, auch heute weiterhin den Glauben mutig zu bezeugen. Genau das braucht unsere Zeit. Männer und Frauen, die den Mut haben, Gutes zu tun, auch wenn es etwas kostet. Seid denen nahe, die einsam sind. Unterstützt jene, die müde sind. Sucht diejenigen, die sich entfernt haben. Habt den Mut zu vergeben, neu anzufangen, ins Gespräch zu kommen. Das Gute wird nicht immer anerkannt und kostet oft Mühe. Aber es ist dieser tägliche Mut zur Nächstenliebe, der unsere Verkündigung des Evangeliums glaubwürdig macht. Papst Leo XIV. Empfahl zudem allen, die Freundschaft mit Christus und Geschwisterlichkeit zu pflegen und Vielfalt als Bereicherung zu sehen. Er warb in diesem Zusammenhang auch für Synodalität. Eine synodale Kirche ist eine Kirche, die gemeinsam hinter demselben Herrn hergeht, zuhört, den anderen aufnimmt und in ihm einen Bruder und Weggefährten erkennt, niemals einen Konkurrenten. So Papst Leo XIV. An die Ordensleute und Priester aus Korea, die in Rom wohnen. Für Radio Vatikan, Stefanie Stahlhofen.
2: Der Vatikanverlag LEF wird am 24. November in italienischer Sprache das persönliche Tagebuch von Papst Franziskus veröffentlichen.
3: Dabei handelt es sich nach Verlagsangaben um ein Buch von Kardinal Victor Manuel Fernandez, Präfekt des Glaubensdikasteriums, welches das Tagebuch von Jorge Mario Bergoglio, Papst Franziskus, vorstellt. Das kündigte der Verlag an diesem Montag an. Er spricht von einem Text von außergewöhnlicher Bedeutung, um noch mehr über die Person des Jesuitenpapstes zu erfahren. Das persönliche Tagebuch von Papst Franziskus wird weltweit gleichzeitig in 5 Sprachen, allerdings noch nicht auf Deutsch, erscheinen. Ab dem 24. November wird es in 94 Ländern der Welt vertrieben. Es ist uns eine große Ehre, diesen Text von Kardinal Fernandez zu veröffentlichen, erklärt Andrea Tognelli, Chefredakteur unseres Dikasteriums für Kommunikation. Mit diesem Buch, von dem wir glauben, dass es von Lesern auf der ganzen Welt geschätzt werden wird, können wir noch mehr über das Innenleben des argentinischen Papstes erfahren, so Tognelli weiter. Stefan von Kempis, Radio Vatikan.
2: Am Rande seines Vortrags an der päpstlichen Universität Santa Croce in Rom hat der Münchner Historiker Martin Schulze-Wessel vergangene Woche Einblicke in die geschichtlichen Hintergründe des Ukraine-Kriegs gegeben. Auf Einladung des Botschafters der Bundesrepublik Deutschland beim Heiligen Stuhl, Bruno Kahl, sprach der Inhaber des Lehrstuhls für Geschichte Ost- und Südosteuropas an der Ludwig-Maximilians-Universität München über die historischen Wurzeln russischer Expansionsbestrebungen. Ich habe mit Schulze-Wessel darüber gesprochen. Hier das Interview.
8: Wir in Deutschland haben die Ukraine seit dem 19. Jahrhundert weithin durch die Brille Russlands gesehen. Also wir haben uns auf das Russische, die russische Nation, die russische Nationalliteratur, die russische Nationalkultur konzentriert und haben die Ukrainer so wahrgenommen, wie sie eben in Russland gesehen wurden, gar nicht als eigene Nation, sondern als eine Region, als eine Landschaft mit einer folkloristischen Tradition. Dabei gab es eine Nationalbewegung auch im 19. Jahrhundert in der Ukraine. Und diese Geschichte des Ignorierens, des Vergessens, auch des Verdrängens, die zieht sich dann durch das ganze 20. Jahrhundert hindurch. Ein Teil der Tragik seit 1991 besteht eben auch in der Politisierung der russisch-orthodoxen Kirche, dass sie immer mehr zum Produzenten einer teils faschistischen Staatsideologie geworden ist. Also diese Staatsideologie hat unterschiedliche Quellen, aber eine Quelle ist leider in der russisch-orthodoxen Kirche. Damit sage ich nicht, dass die gesamte russische orthodoxe Kirche so ist, aber eben ihre Sprecher sind so und die Wirksamkeit der russisch-orthodoxen Kirche geht in diese Richtung. Und die Tatsache, dass sich die Ukraine in einem Krieg mit Russland befindet, der von russischer Seite eben auch mit den Waffen der Religion gewissermaßen geführt wird, hat natürlich auch Auswirkungen auf die religiöse Situation in der Ukraine. Die Ukraine war unter der Präsidentschaft Poroschenkos ein unglaublich multikonfessioneller Staat mit den höchsten Repräsentanten in verschiedenen Konfessionen. Also da gab es griechische Katholiken, Orthodoxe, da gab es Baptisten, da gab es Juden in den höchsten Staatsämtern, nicht? Und je stärker jetzt die Ukraine von Russland existenziell bedroht wird und das auch von der russisch-orthodoxen Kirche unterstützt wird, desto stärker arbeitet sie an einer eigenen Staatsreligion, die dann jedenfalls nichts mehr mit dem Moskauer Patriarchat zu tun haben wird.
2: Gibt es noch etwas, was Ihnen am Herzen liegt, jetzt auch mit der Beschäftigung jetzt der Geschichte und natürlich auch der gegenwärtigen Situation?
8: Mir liegt vieles am Herzen. Also was ich sehe, ist eben, dass dieser Krieg immer schmerzhafter wird, immer grausamer wird, sich steigert in seinen vernichtenden Potenzialen. Also man kann nur zutiefst wünschen, dass er bald zu Ende gebracht wird und das durch einen Stoppen der russischen Armee, die diesen Vernichtungskrieg vorantreibt.
2: Und hier noch die Angaben zum Buch. Martin Schulze-Wessel, Die übersehene Nation, Deutschland und die Ukraine seit dem 19. Jahrhundert, erschienen im Verlag C.H. Beck, München. Und damit endet diese Sendung. 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

0: Haben Sie gewusst, liebe Hörer von Radio Maria Österreich und Radio Maria Südtirol, dass unsere Päpste schon viele, viele Jahre lang und so auch Papst Leo uns jeden Monat ums Gebet bittet? Und zwar für ein bestimmtes Gebetsanliegen. Monat für Monat bittet uns der Papst ums Gebet und nicht nur Radio Maria oder Missio oder eine bestimmte Bewegung oder eine bestimmte Pfarre oder nur er als Papst betet, sondern wirklich wir als Christen, als Gemeinschaft sind aufgefordert, jeder Einzelne in diesem Anliegen und für dieses Anliegen zu beten. Und ich habe mich gefragt, warum, wieso, bringt sich das was? Und ich habe mir jetzt gerade gedacht, es ist eigentlich schön, wenn der Papst selber dieses Gebetsanliegen formuliert und so auch wirklich die Anliegen der Gesellschaft, der Kirche sichtbar macht und die Menschengruppen, die vielleicht oft untergehen, die Gebetsanliegen, für die wir nicht beten. Wir beten oft für Frieden, wir beten oft für keinen Hunger, also für genug Essen und so weiter und so fort. Aber es gibt so viele mehr Gebetsanliegen und Gebetsbitten, die, ja, und Anliegen in der Welt für verschiedene Menschen, die es braucht, um wieder Heilung und Freude hier in das Leben und Glück in das Leben der Menschen zu bringen. Und in diesem Monat Oktober ist erst oder dürfen wir beten und bittet uns der Papst wirklich ums Gebet für die Pastoral der mentalen Gesundheit. Für die Pastoral der mentalen Gesundheit. Und was das genau bedeutet, was der Papst hier vielleicht meinen könnte oder wer da vielleicht gemeint sein könnte, damit wollen wir uns jetzt befassen in dieser Sendung Gebetsanliegen des Papstes, zu der ich Sie begrüße. Mein Name ist Barbara Mutsam und ich begrüße auch gleich Jutta Becker von Missio Österreich, die mit uns wieder dieses Gebetsanliegen des Papstes für den Monat Oktober betrachtet. Grüß dich, liebe Jutta.
1: Hallo, liebe Babsi. Ja, liebe Zuhörerinnen und Zuhörer hier aus Wien, überall aus Österreich, aus Südtirol, wie wir gehört haben. Das ist ganz schön herausfordernd, was der Papst Leo uns da anvertraut. Also ich musste auch erst ein bisschen überlegen, was ich denn mit euch hier gemeinsam, ja, worüber wir eigentlich ganz genau sprechen können, weil das ist doch ein sehr herausforderndes Thema. Und deswegen möchte ich vorab nochmal genau den Wortlaut, den wir für dieses Gebetsanliegen bekommen haben, vorlesen. Und dann werden wir im Laufe der Sendung versuchen, da noch tiefer hineinzugehen. Für die Pastoral der mentalen Gesundheit ist die Überschrift für dieses Gebetsanliegen im Oktober 2026. Und dort steht, wir beten, dass sich die Pastoral der mentalen Gesundheit in der ganzen Kirche integriert, sodass sie zur Überwindung der Stigmatisierung und der Diskriminierung von Personen mit mentalen Erkrankungen hilft. Ja, also pastoral können wir uns noch was vorstellen, was genau mit mentaler Gesundheit jetzt gemeint ist und wie wir das als Kirche auch tragen können im Gebet, aber auch mit unserem Verhalten. Da wollen wir jetzt gemeinsam mit euch einfach ein paar Gedanken auch sammeln und vielleicht zum Anfang, vielleicht denken Sie auch gerade an jemanden in Ihrer Familie oder im Freundeskreis, der vielleicht wirklich ein Problem hat, wo man sagt, es ist, gehört zu einer mentalen Krankheit oder einer psychischen Erkrankung. Vielleicht erleben Sie selber aber auch etwas, was schwer ist, oder fragen sich, wie sie einem Menschen halt auch helfen können. Ich habe es sehr schön gefunden, wir werden ja ganz am Ende dann auch nochmal den vollen Wortlaut des wunderbaren Gebets, das der Papst Leo ja auch jeden Monat jetzt immer selbst auch betet mit uns. Das gibt's in allen Sprachen dann auf YouTube, wo man auch ihn selber hören kann. Und da gibt's einen Ausschnitt, da heißt es, die stillen Wunden, die manchmal niemand sieht. Und ich habe es sehr schön gefunden, auch auf Domradio, also auf den deutschen Seiten, gibt es immer sehr schöne Gedanken zu den Gebetsanliegen. Und der Patrick Strauß schreibt dort sehr schön, Krankheiten werden vom Umfeld eines Menschen unterschiedlich wahrgenommen. Bei körperlichen Einschränkungen erfahren Betroffene häufig viel Hilfsbereitschaft. Man bietet ihnen einen Sitzplatz in der Bahn oder Hilfe beim Einstieg an und versucht Rücksicht zu nehmen, wenn es langsamer geht. Selbst wenn es auch hier leider manchmal Ausnahmen gibt. Weniger sichtbare Leiden müssen hingegen in vielen Fällen eigens benannt werden. Etwa, das habe ich auch nicht gewusst, Lebensmittelunverträglichkeiten, Einschränkungen beim Hören oder Sehen oder auch langanhaltende Nachwirkungen einer früheren Krankheit. Bei mentalen Erkrankungen ist oft eine große Hilflosigkeit zu spüren, und zwar sowohl im Alltag als auch in Kirchengemeinden oder Vereinen. Und ich habe selber, also das muss ich natürlich vorher, alle, die mich öfter schon gehört haben, die wissen das. Also ich bin Laie, ich habe mal Informatik studiert, arbeite seit vielen Jahren jetzt bei den päpstlichen Missionswerken, bin auch kein Theologe und schon gar nicht irgendwie Psychoanalytiker oder Psychiater. Aber ich habe mir mit Hilfe vom Internet mal ein bisschen rausgesucht, was eigentlich zu diesen mentalen Krankheiten auch gehört. Da ist einmal sehr bekannt die Depression, anhaltende Niedergeschlagenheit oder Verlust von Freude, häufige weitere Beschwerden oder Angststörungen gehören auch dazu, wenn jemand starke Ängste hat, Sorgen und Panik, die ihn ständig da auch im Alltag wirklich stören. Dann gibt es bipolare Störungen, wo Menschen depressiv oder sogar manisch depressiv sind oder posttraumatische Belastungsstörungen, da komme ich nachher auch im zweiten Block ein bisschen dazu, wenn jemand etwas sehr Schlimmes wieder erlebt hat und das immer wieder kommt und man einfach diese erlebte Bedrohung versucht irgendwie auszuweichen. Auch Essstörungen gehören scheinbar dazu. Also das hört man ja auch immer wieder, dass wenn Menschen ein stark gestörtes Essverhalten haben. Und wahrscheinlich gibt es noch viele andere Sachen. Es gibt auch Dinge, da werden wir nachher noch drauf kommen, die nicht zu den psychischen Erkrankungen gehören, aber wo man vielleicht auch gemeinsam ein bisschen gucken kann an den Beispielen, wo man sich auch verhalten kann. Also die stillen Wunden, sagt Papst Leo, die manchmal niemand sieht. Ich weiß nicht, ich kennt mich eigentlich auch nicht so aus, aber ich habe auch mal einen Anruf von einer Freundin vor einiger Zeit bekommen, die mir das damals auch dann anvertraut hat, dass sie wirklich mit Depressionen immer wieder auch kämpft und auch was nimmt. Und das ist schon interessant, weil jeder von uns hat mal so Momente, wo es einem nicht gut geht oder wo man traurig ist, wo man das Gefühl hat, es dreht sich alles immer im Kreis. Und ich finde das eigentlich interessant, das Gebetsanliegen jetzt mit dem Oktober. Wir haben jetzt heute noch wunderschönes Wetter draußen, also Sonne scheint und es ist eigentlich auch noch warm. Aber oft ist ja so mit dem Herbst, Oktober, November wird es dann auch dunkler. Und vielen Menschen fällt das auch schwer, wenn die Sonne nicht mehr da ist. Aber auch sich Gedanken darüber zu machen, das hat zwar jetzt mit mentaler Krankheit nichts zu tun, aber ich kann mich erinnern, als junges Mädchen irgendwann mal, wenn man so total Liebeskummer hatte, dann konnte das schönste Wetter draußen sein. Und trotzdem hast du das Gefühl, es ist alles düster. Ja, und ich fand das sehr interessant, als die Freundin ihm erzählt hat, dass es ihr öfter so geht, also dass sie einfach in so eine Dunkelheit das Gefühl hat, es zieht sich irgendwie rein, sie kommt aus dieser Traurigkeit kaum raus. Sie hat wenig Freude und ja, irgendwann auch mit einer entsprechenden Behandlung kann man das natürlich auch begleiten, aber ich habe interessant gefunden, ich habe mir ein bisschen Gedanken gemacht, wie ist das eigentlich mit dem Herrn? Also im Psalm 39 steht auf 1-3, Herr, du hast mich erforscht und kennst mich. Ob ich sitze oder stehe, du kennst es. Du durchschaust meine Gedanken von fern, ob ich gehe oder ruhe, du hast es gemessen, du bist vertraut mit all meinen Wegen. Ja, und dass wir vertrauen können darauf, dass Gott uns kennt, aber wir Menschen nicht immer den anderen ganz genau kennen. Und dass eigentlich, wenn wir jetzt vom Papst Leo das anvertraut bekommen, dass wir sensibler auch werden für Leid von Menschen, das nicht sichtbar ist, nicht auf den ersten Blick auch sichtbar ist. Und dass wir uns auch darüber Gedanken machen und schauen auch, wie gehen wir auch damit um, ja. Und ich habe auch was ich sehr schön fand, ich habe zum Beispiel früher noch nie was von Hochsensibilität gehört. Das gehört auch nicht zu den mentalen Erkrankungen, aber es war spannend, einfach, dass ein Mensch dir das anvertraut, der hochsensibel ist, sehr mitfühlt, auch mit anderen Menschen und dann einfach sagt, manchmal ist mir das dann zu viel, ich muss einfach mich zurückziehen. ich brauche eine Ruhe, ich möchte vielleicht einen Mittagsschlaf machen oder ich muss hier aus diesem Raum rausgehen, wo so viele Menschen sind. Und wenn man so etwas erlebt, das ist, glaube ich, auch ein schönes, eine schöne Übung, wenn jemand dieses Vertrauen hat oder wenn man auch merkt, jemand braucht einen Abstand, dass man auch als Gegenüber, dass man dafür sensibel auch wird und merkt, du, kann ich dir helfen oder wollen wir zusammen rausgehen oder es ist kein Problem, wenn du dir jetzt ein bisschen Abstand nimmst und kommst du wieder, wenn du möchtest. Also ich glaube, dieses ist, da muss man, das ist, glaube ich, ganz wichtig, dass wir dafür auch bitten, dass wir da sensibler werden, auch für Dinge, die eben nicht so sichtbar sind. Ich würde sagen, wir hören ein bisschen Musik, weil ich möchte mit dem zweiten Blog dann mit euch ein bisschen gemeinsam schauen, was genau können wir tun, wie können wir reagieren, auf, wenn uns jemand so etwas anvertraut oder wenn wir im Freundeskreis, in der Familie davon auch hören. Aber auch immer mit dem Blick, dass natürlich manchmal auch der andere überfordert ist, weil er eben nicht genau weiß, wie reagiere ich jetzt darauf. Ja, wie reagiere ich auf eine komische Situation, wenn jemand in der U-Bahn plötzlich sich so benimmt, wie ich damit gar nicht eigentlich umgehen kann und bin selber ganz schockiert im ersten Moment. Auch das ist, glaube ich, wichtig, wenn wir dieses Gebetsanliegen von Papst Leo uns weiter anschauen. Hören wir ein bisschen hinein in die nächste Musik.

0: Misunderstood, ein Lied von Corey Asbury, der ja unter anderem sehr bekannt ist für dieses berühmte Lied Reckless Love. Und in diesem Lied Misunderstood schreibt er eben genau und geht es genau um dieses Missverstandensein, die Menschen, die gesehen und verstanden werden wollen, ja, und die Menschen, die vielleicht Angstzustände haben, Depressionen, mit der Last der Zukunft zu kämpfen haben. Und mit diesem Lied möchte er einfach Hoffnung und Trost geben und auch Verständnis eben für jeden, der so fühlt. Ein Lied, das mich jetzt genau an diese Sendung und das Gebetsanliegen des Papstes erinnert hat, um das es in diesem Monat und auch jetzt in der Sendung geht mit Jutta Becker.
1: Ja, Gott kennt uns, aber wir haben manchmal Dinge, die wir eben, ja, wo wir denken, dass wir das nicht sichtbar haben wollen oder wo wir selbst Schwierigkeiten damit haben. Auch wenn es nämlich dann sichtbar wird, damit umzugehen. Also was geschieht, wenn eben eine Erkrankung plötzlich sichtbar wird? Ich weiß nicht, ob es euch auch schon passiert ist. Du sitzt in der U-Bahn und plötzlich redet neben dir jemand laut und du merkst aber, mit wem redet der eigentlich so laut? Hat kein Handy in der Hand. Das könnte natürlich auch noch passieren, dass jemand telefoniert. Aber manchmal ist es wirklich, dass Menschen einfach wirklich plötzlich mit einem unsichtbaren Menschen oder mit einer unsichtbaren Sache sich austauschen und man ist ganz irritiert. Vielleicht ist es auch noch lang und laut. Und dann ist halt die Frage, wie verändert sich mein Blick? Also wie gehe ich damit jetzt um? Da gehören Selbstgespräche dazu oder ich habe es auch schon mal erlebt, dass jemand, wo du gemerkt hast, also der hat irgendwelche anderen Probleme, auch ist plötzlich auf den Sitz draufgeklettert, hat sich verrenkt, hat irgendwie mit jemandem Unsichtbaren gesprochen und die meisten Menschen schauen weg und ich habe mich selber auch ertappt, so

selber merkt, man kann da jetzt nicht helfen, vielleicht auch andere Hilfe in Anspruch nimmt. Trotz allem ist es, glaube ich, nicht leicht, und auch der Patrick Strauß hat das auf Domradio sehr schön gesagt, ein erster Schritt kann auch darin bestehen, dass wir unsere eigene Unsicherheit bei diesem Thema in unser Gebet aufnehmen, dass wir auch darum bitten, dass, wenn wir nicht genau wissen, wie wir jetzt damit umgehen sollen, dass wir das auch hinlegen. Und ich glaube, was ich auch sehr schön finde, im Papstgebet gibt es eine Stelle, die auch sehr schön ist: Lass deine Kirche ein offenes Haus sein. Und da ist mir auch eingefallen, dass ich manchmal, wenn ich am Sonntag bei mir im 17. Bezirk in meiner Pfarre in der Kirche bin, da kommt auch immer ein Vater mit seinem schon erwachsenen Sohn, der auch, ich weiß nicht einmal genau, was das ist, aber er hat auch irgendeine psychische Erkrankung, der redet einfach manchmal ganz laut. Also gerade wenn man dann, wenn ein stiller Moment während der Messe ist, dann hörst du manchmal eben diese Geräusche. Und da ist auch die Frage, wie verhalten wir uns? Guckt man jetzt blöd nach hinten und mokiert sich womöglich darüber? Oder hält man das einfach aus und überlegt sich auch, wie man auch nach dann der Messe, wenn man zum Beispiel zum Pfarrkaffee geht, dass man auch die Familie mal anspricht, dass man auch sagt vielleicht, du, schön, dass ihr wieder da seid. Vielleicht einfach so probieren, ja, und ich habe mir das zum Beispiel auch vorgenommen, weil ich habe immer gemerkt, dass die am Ende der Heiligen Messe oft ganz schnell weggehen. Also was ja auch ein Zeichen dafür ist, dass wenn Menschen auch in der Familie, wenn Kinder zum Beispiel psychische Erkrankungen haben. Ich habe vor vielen Jahren, als ich in Berlin noch studiert habe, auch im Freundeskreis war eine Familie, wo ein schwerstbehindertes, also ein Kind mit schwerster körperlicher und geistiger Behinderung zur Welt gekommen ist. Und die Familie hat sich wirklich am Anfang total zurückgezogen, weil sie einfach auch Schwierigkeiten hatte, ja, einfach diese Reaktionen der anderen auch anzunehmen. Und ich glaube, das ist auch etwas, was ganz, ganz wichtig ist, dass man das in diesem, wenn wir das diesen Monat tragen, dass wir uns auch gemeinsam überlegen, wo wir unsicher sind, dass wir auch einfach darum bitten, dass wir den richtigen Weg finden, uns dem anderen auch zu zeigen, dass nicht nur die Tür von der Kirche offen ist, sondern dass die Herzen der Menschen auch offen sind, dass wir als Gesellschaft offen sind, auch wenn im Freundeskreis vielleicht, wenn jemand da auch Sorgen hat. Und das muss nicht immer, also es gibt ja, wie wir vorhin gehört haben, auch verschiedene Möglichkeiten von Erkrankungen. Mir ist noch eine Sache eingefallen, die ich noch mit euch teilen möchte. Auch wenn das auch nicht zur eigentlich psychischen Erkrankung gehört, nämlich die Epilepsie. Das ist nämlich eigentlich eine neurologische Erkrankung mit solchen Anfällen. Und das hat mir damals eben jemand erzählt, ein Priester hat mir erzählt, dass ein Ehepaar oder ein junges Paar, die wollten heiraten, und sie wusste das nicht, und ich glaube, er wahrscheinlich wusste er das auch nur am Rande, was das genau ist, aber auf jeden Fall hat sie dann erlebt, dass es ein Anfall war, und sie war total überfordert, und die Beziehung ist dann auch auseinandergegangen. Und ich glaube, das ist dann auch wichtig, auch wenn natürlich man nicht die ganze Geschichte kennt, ist aber, wie verhält man sich dagegen? Und das Letzte, was ich mit euch noch teilen möchte, was vielleicht auch viele Menschen von euch kennen, auch in der Familie, gerade wenn man alt wird, die Demenz. Wenn Menschen beginnen zu vergessen, und ich habe mich letztens mit meiner Mama gerade darüber unterhalten auch, dass das manchmal komisch ist, wenn man jemand fragt was und man antwortet und der fragt kurze Zeit später wieder und auf einmal, und wie verhält man sich jetzt darauf? Wird man dann ungeduldig oder sagt man, okay, ich sag's einfach nochmal? Und ich glaube, das ist auch etwas, was so wichtig ist, dass wir da auch sensibler werden und dass wir auch uns auch untereinander anvertrauen, wenn man sich schwer tut und trotzdem auch wieder einen neuen Anlauf macht, ja, und einfach dieses Hoffnungsvolle und dieses Offene, dass wir das auch miteinander auch immer wieder einüben und den anderen eben nicht ausgrenzen oder diskriminieren, auch wenn es uns selber schwerfällt und wenn es uns schwerfällt, auch zu akzeptieren, dass wir auch so sind, wie wir sind und dass wir auch lernen dürfen. Ich würde sagen, hören wir noch ein bisschen Musik und dann kommen wir zum dritten Teil, wo wir gemeinsam dann einfach noch mal ein bisschen auch noch überlegen können, wie kann Begleitung ausschauen, was können wir noch machen oder wo muss man auch vielleicht Hilfe in Anspruch nehmen.

0: Für die Pastoral der mentalen Gesundheit beten wir in diesem Monat Oktober. Darum bittet uns Papst Leo. Das ist das Gebetsanliegen, das wir in dieser Sendung jetzt betrachten und uns damit auseinandersetzen. Sie, liebe Zuhörer, können dann später wie gewohnt gerne wieder anrufen. Also hören Sie weiterhin gut zu, um dann auch Ihre Frage oder Ihren Beitrag formulieren zu können. Aber wir freuen uns noch auf ein paar Worte von Jutta Becker.
1: Ja, mir ist noch zum Abschluss zu dem vorherigen, dieses Zuhören und Zugehörigkeit Menschen auch zu schenken, auch mit seiner eigenen Unsicherheit auch das zu akzeptieren, noch aufgefallen, dass ich mir die Bibelstelle mit dem Blinden in Jericho noch rausgesucht habe. Das steht in Lukas 18, 35 bis 43 und da springe ich einfach mal mitten rein. Also ihr könnt euch vielleicht an diese Bibelstelle erinnern. Der Blinde schreit, alle sagen, komm, lass doch, sei still. Ja, und er sagt immer, hab Erbarmen mit mir. Die Leute befallen ihm zu schweigen, sagen, hör auf. Ja, das erleben wir vielleicht manchmal auch, wenn Leute irgendwie sich komisch verhalten. Und Jesus bleibt aber stehen und lässt ihn zu sich heran. Und dann fragt Jesus, was willst du, dass ich dir tue? Und ich finde das irgendwie so einen schönen Übergang auch zu diesem, ja, also was können wir eigentlich tun als Kirche, als Gemeinschaft, als Freunde, dass man eben, und da passt auch die, in Lukas ein bisschen vorher ist ja diese Geschichte mit dem barmherzigen Samariter. Und ich glaube, das passt auch ganz gut eben zu diesem nächsten Schritt. Wie können wir eigentlich Verantwortung übernehmen? Ja, also wenn Menschen sich da schwer tun. Und ich habe mich erinnert an eigentlich mehrere Besuche, die ich von Missio Österreich in Uganda machen durfte. Und wir haben dort einige Projekte unterstützt für ehemalige Kindersoldaten. Und auch dort man erlebt sehr, sehr unterschiedlich, wenn Menschen Traumata erlebt haben. Die einen schaffen das ganz gut über die Jahre irgendwie wieder in ein normales Leben hineinzukommen und andere eben gar nicht. Und wir haben damals eine Situation gehabt, wo wir eben diese ehemaligen Kindersoldaten, die mit teilweise 14, 15, 16 entführt worden sind in den 1997 war das damals, und die haben uns dann auch erzählt eben von diesem Tag, wo sie ganz schreckliche Dinge schon alleine erlebt haben, dass sie auf dem Weg, wo sie quasi weggeführt wurden, haben die damals noch Ziegen gestohlen, und damit die Ziegen nicht schreien, haben sie diese Ziegen halt geschlachtet, und die Kinder mussten dann diese doch schweren Tiere dann auch tragen. Und viele Jahre später sind wir quasi den gleichen Weg mit ihnen als Erwachsene gegangen. Und ich kann mich eben erinnern, dass wir auf dieser Wiese waren, wo plötzlich ganz viele kleine Ziegen waren. Und das war auf einmal so ein Gefühl für alle eines Neuanfangs. Und jeder hat sich so eine kleine Babyziege irgendwie geschnappt und hat sie hochgehalten. Und da war eine totale Freude da. Und gleichzeitig aber hat uns dann eben einer von diesen jetzt inzwischen erwachsenen Männern eben erzählt, dass er Jahrzehnte überhaupt nicht hat schlafen können, weil diese Erinnerungen immer wieder hochgekommen sind. Und er war dann viele Jahre noch im Militär tätig. Nachdem er sozusagen fliehen konnte, ist er vom Militär quasi abgeworben worden oder hat dort begonnen. Ich weiß nicht genau, wie die Geschichte war. Und er hat aber dann nach über 10 Jahren auch gemerkt, er kann einfach nicht mehr, weil diese Traumata ihn immer noch so in seinem Leben auch einschränken. Und wir haben damals eine Traumabegleitung für die ganze Gruppe auch finanziert. Und die haben uns dann erzählt, wie viel das eigentlich verändert hat, dass plötzlich man sich mit dieser Krankheit auch auseinandersetzen konnte und dass Menschen auch zugehört haben. Und ich habe ihn dann so strahlen gesehen, wie er einfach diese kleine Ziege im Arm gehabt hat. Und ich finde vielleicht auch das ganz wichtig. Ich meine, die Kirche macht eh schon zum Glück sehr, sehr viel. Also es gibt ja auch über die Caritas viele Begleitungsstellen und so. Aber das ist immer wieder ganz neu auch wichtig, dass wir zuhören, dass wir schon natürlich auch für konkrete Anliegen beten, aber dass wir auch immer wieder darum bitten, auch wo müssen wir auch professionelle Hilfe in Anspruch nehmen oder jemanden auch das anbieten. Wir haben vorhin auch jetzt drüber gesprochen, ich muss da auch immer wieder gucken. Also es gibt ja auch eine Telefonseelsorge, wenn Menschen jetzt zum Beispiel in einer schweren Depression sind oder auch andere Sachen hat, wo man einfach das Gefühl hat, man kann eigentlich mit niemandem darüber reden, dass man auch Menschen das anbietet, dass sie so einen Dienst auch in Anspruch nehmen können. Ich glaube, ich habe mir das noch rausgesucht, aber das sagen wir vielleicht am Schluss nochmal an, die Nummer, wenn wirklich jemand von euch oder von Ihnen, der jetzt zuhört, sagt, ich habe da jemanden, der wirklich Hilfe braucht, oder ich selber merke das auch, dass ich eigentlich zwischendurch vielleicht nicht die Person habe, mit der ich mich da austauschen kann. Ich glaube, ganz wichtig ist, dass wir das immer Schritt für Schritt machen. Und ich möchte auch noch einen wichtigen Punkt sagen, der, glaube ich, wichtig ist, dass die Angehörigen oft eben auch so alleingelassen sich manchmal fühlen. Also wie geht es zum Beispiel dem Mann, dem Vater dieses erwachsenen Sohnes, der zwischendurch halt einfach Geräusche macht bei der Heiligen Messe? Oder auch wenn ein Kind psychisch krank ist, wie schafft man das, dass die Gesellschaft, die Freunde, auch die Pfarrgemeinde immer wieder auch guckt, dass man Besuche organisiert, dass man fragt, brauchst du Hilfe? Oder dass man merkt, wenn jemand traurig ist, brauchst du eine Auszeit? Oder auch, soll ich nur mit dir spazieren gehen oder möchtest du alleine sein? Also, dass man einfach auch ein bisschen spürt, was braucht der andere und was kann ich jetzt konkret auch machen? Auch immer wieder mit dem Moment, dass ich nicht immer weiß, ob ich das schaffe. Ja, also auch Hilflosigkeit ist genauso erlaubt, wie dass man als Betroffener einfach, dass wir beten dafür, dass er die richtige Begleitung auch kriegt oder auch das richtige Verständnis, damit man sich eben nicht ausgeschlossen fühlt. Ich würde vorschlagen, vielleicht habt ihr auch ein Zeugnis, vielleicht etwas, was ihr mit uns teilen wollt, auch etwas, was geholfen hat. Ich habe das jetzt übrigens nochmal herausgesucht. Also auch wenn wir jetzt Zeugnisse geben oder wenn ihr mit uns etwas teilen wollt, auch zu dem, was ihr euch auch wünscht, im Miteinander, in der Pfarre, in der Familie, dass wir, ganz wichtig, dass wir keinen konkreten Namen sagen, ja, sondern dass wir einfach das anonym auch Zeugnis geben oder dass, wenn jemand wirklich eine Hilfe braucht, kann man auf jeden Fall auch die Telefonseelsorge auch weitergeben. Das ist die 142. Aber ich würde sagen, Babsi, dass du jetzt mal, bevor wir in die Musik hineingehen, die Telefonnummer durchsagst und vielleicht wollt ihr auch einfach, dass wir für ein Anliegen gemeinsam auch beten.
0: Dankeschön, liebe Jutta, für deine Auseinandersetzung mit diesem Gebetsanliegen für Oktober, für die Pastoral der mentalen Gesundheit. Ja, liebe Zuhörer, wir laden Sie ein, wie Jutta schon sagt, jetzt auch anzurufen, Ihre Gedanken zu dem Gebetsanliegen gerne zu teilen. Vielleicht sind Sie betroffen, angehörig und wollen hier einfach ja etwas mit uns teilen, was ermutigen kann oder wie sie das wahrnehmen, wo man auch Hilfe erfährt. Wir freuen uns, wenn Sie ja hier mit uns ins Gespräch kommen. 0720 578 578 von außerhalb Österreichs mit der Vorwahl 0043 720 578 578.

Montagnachmittag. Sie hören Radio Maria, unsere Live-Sendung aus dem Studio in Wien. Das Gebetsanliegen des Papstes für die Pastoral der mentalen Gesundheit. Und ich denke, viele von uns, jeder von uns kennt Menschen in seinem Umfeld oder hat es zumindest schon einmal erlebt, gegenüber die, ja, einfach Menschen, die mental erkrankt sind, mit ganz unterschiedlichen Erkrankungen, wie wir schon gehört haben von Jutta Becker. Und ja, immer wieder die Frage ist, wie gehen wir um damit? Und oft werden Menschen mit mentalen Erkrankungen eben diskriminiert. Und der Papst bittet uns hier ums Gebet, dass es immer mehr Hilfe gibt und immer mehr Bewusstsein auch geschafft wird für Menschen mit mentalen Erkrankungen und sich diese Pastoral der mentalen Gesundheit wirklich in der Kirche integriert. Und vielleicht wollen Sie hier anschließen, anknüpfen und Ihre Gedanken mit uns teilen. Vielleicht sind Sie selbst eben betroffen oder kennen jemanden oder haben schon mal so eine Situation erlebt oder möchten auch unterstreichen, wie wichtig das ist, hier wieder eine neue Offenheit zu schaffen für Menschen mit mentalen Erkrankungen. Also wir freuen uns, wenn Sie die Möglichkeit jetzt wahrnehmen und mit Jutta Becker auch ins Gespräch kommen, Ihre Gedanken zu diesem Gebetsanliegen des Papstes teilen. Noch einmal die Nummer 0720 578 578 und von außerhalb Österreichs 0043 720 578 578.

0: Michael Patrick Kelly hier mit dem Lied New Spirit, neuer Geist. Ja, wir begrüßen jetzt Martina auf Sendung, der ja ein ähnliches Thema dazu in Gedanken gekommen ist und mit uns teilen möchte. Bitte.
1: Hallo Martina.
2: Ja, grüß Gott. Ich wollte einem erzählen von der russisch-orthodoxen Kirche. Die respektiert sehr und liebt sogenannte Narren in Christo. Das sind heiligmäßige Frauen und Männer, die verrückt waren und die aber immer die Wahrheit verkündet haben. Die wurden in der russischen Bevölkerung sehr respektiert und die konnten auch bösen Machthabern die Wahrheit ins Gesicht sagen. Die gab es auch in anderen orthodoxen Kirchen. Also im 20. Jahrhundert zum Beispiel in Georgien verehrt man sehr den heiligen Gabriel von Georgien. Der war auch ein Narr in Christo. Mhm. Manchmal war diese Verrücktheit auch gespielt. Das war dann so eine Art Demutsübung, um eine zu große heiligmäßige Tugend zu überspielen.
1: Mhm. Ja, danke. Ich habe davon noch nie was gehört, aber ich glaube, es ist immer interessant, dass man sich auch inspirieren lässt. Wenn wir natürlich jetzt über die mentale Erkrankung, Menschen, die mentale Erkrankungen haben, sprechen, ist, glaube ich, ganz wichtig, dass es vor allem jetzt im ersten Schritt erstmal rumgeht, wo wirklich eine Krankheit ist. Aber Sie haben ja auch gesagt, es kann auch jemand scheinbar verrückt sein oder eine Krankheit haben und deswegen trotzdem was Wahres auch sagen. Und das Wichtigste ist immer, das hat uns Papst Leo so schön auch in seinem Papstgebet mitgegeben, dass wir Brücken des Verständnisses und des Trostes bauen, auch aufeinander hören, nicht gleich urteilen und dann wird der Heilige Geist uns hoffentlich auch genau zeigen, was dann sozusagen weiterverfolgt werden soll oder wo jemand auch eine Hilfe braucht. Und aber ich werde mir das auch nochmal angucken. Danke trotzdem für den Hinweis und vielleicht inspiriert uns das auch in unserem Gebetsanliegen, dass man irgendwie Menschen nicht verurteilt, sondern dass manchmal auch Dinge, die verrückt erscheinen, auch eine ganz wichtige Wahrheit auch bringen können und uns auch auf diesem Weg mit den barmherzigen Samariter ermutigen, dass wir eben nicht vorbeigehen, sondern dass wir das, was Gott von uns will, dass wir nämlich uns dem anderen auch zuwenden, dass wir das wirklich leben.
0: Dankeschön. Martina und Jutta, ich glaube, du hast noch ein paar Worte, die du mit uns teilen kannst.
1: Ja, ich möchte vielleicht nochmal auch jetzt auf dieser Brücke, die Papst Leo anspricht, noch ein letztes kurzes Zeugnis mit euch auch noch teilen. Und zwar habe ich in Uganda auch eine junge Frau kennengelernt, die selbst auch entführt worden ist, damals von den Rebellen von Joseph Kony. Und sie unterrichtet heute und erzählt so von ihrem Lebensweg und ihrer Verantwortung. Und sie scheint da sehr stark, wenn man sie im Klassenraum sieht, wo sie einfach junge Menschen in Innovationsmanagement unterrichtet. Und gleichzeitig weiß man aber auch, wenn Menschen ihren Weg weitergelebt haben, die vielleicht wirklich schwere Traumata erlebt haben, dass deswegen das nicht heißt, dass alle Wunden verschwunden sind und wir aber trotzdem irgendwie Hoffnung auch zeigen dürfen, ohne dem Menschen irgendwie jetzt abzuverlangen, dass er die totale Erfolgsgeschichte hat. Also, dass man trotzdem diese Offenheit hat. Ich habe das damals eben erlebt, weil ich habe dann mitgekriegt, dass sie auch immer wieder, wenn Ängste kommen oder so, dass sie auch dann Alkohol trinkt, um sich so ein bisschen da auch abzulenken und dass man einfach auch diese Zeit sich nimmt. Ich weiß noch damals, es sollte gefilmt werden und Zeugnis gegeben werden und sie konnte das dann nicht und wir haben dann einfach gesagt, wir lassen die anderen das andere machen und ich bin dann zu ihr nach Hause gefahren und wir haben wirklich fast 3 Stunden habe ich ihr einfach zugehört und ich habe gemerkt, wie wichtig das ist und trotzdem muss man auch sagen, ist es wichtig, dass wenn dann zum Beispiel ich wusste, dass wenn ich dann nach Hause fahre und nicht mehr da bin, dass wir trotzdem auch wenn ihnen so etwas passiert, dass man einen Moment zuhört, aber man merkt, die Person braucht noch weitere Begleitung, dass man das dann auch nicht vergisst, sondern dass man da auch gemeinsam schaut, wie geht's den Angehörigen, braucht man Fachkräfte, wie kann die Gemeinde etwas übernehmen, Seelsorgende, Ehrenamtliche, auch alle mit ihren Grenzen, die vielleicht auch Unterstützung brauchen. Ich glaube, das ist ganz, ganz wichtig. Und ich habe auch nochmal neben diesem Lukas-Evangelium mit dem Samariter noch eine Bibelstelle rausgesucht, die ich eben auch so schöne finde, die das nochmal verstärkt. Und zwar im Galaterbrief, da steht in 6,2, einer trage des anderen Last, so werdet ihr das Gesetz Christi erfüllen. Und ich finde das eben so schön, dass man immer wieder auch sagt, wir wollen gemeinsam diesen Weg gehen. Der Patrick Strauß hat das auch nochmal sehr schön auf Domradio zusammengefasst, was wir jetzt so ein bisschen während der gesamten Sendung gehört haben. Auf der einen Seite kann das Verhalten von Betroffenen manchmal auf uns verstörend wirken oder irritieren und auch manchmal unfreundlich wahrgenommen werden, dann ist die Gefahr, dass eine Distanz entsteht, ganz groß. Aber genau dazu will Papst Leo uns eben einladen, dass wir eine Brücke bauen, dass wir Trost spenden, dass wir zuhören, auch wenn wir vielleicht manchmal selbst überfordert sind. Und diese Unsicherheit dann, wenn das nötig ist, eben auch mit ins Gebet nehmen, sagen, also ich weiß jetzt ehrlich gesagt auch nicht ganz genau, wie ich da weitergehen soll, und dass wir da auch miteinander, auch Angehörige zum Beispiel, auch unterstützen, auch denen ein offenes Ohr schenken, damit man einfach das Gefühl hat, dass man nicht alleine ist. Und die Gesellschaft braucht einfach diese Begleitung von diesen Menschen. Und ich habe vielleicht auch als ein Zeugnis noch, was mich selbst auch, obwohl das nicht zu den mentalen Krankheiten gehört, aber es war bei mir, da habe ich mich selbst ertappt. Und zwar haben wir einmal bei Missio Österreich einen Priesterstudenten vorgestellt bekommen. Ich sage jetzt nicht, aus welchem Land oder Kontinent. Und da stand, dass der Autismus hat. Und dann habe ich mir im ersten Moment gedacht, wie soll denn bitte jemand, der Autismus hat, irgendwie Priester werden? Das geht ja gar nicht, ja. Und da habe ich gemerkt, wie ich selber sofort eine Grenze gezogen habe. Und ich habe mich dann ein bisschen auch erkundigt, im Internet ein bisschen mich durchgelesen, und dann sind wir auch ins Gespräch mit dem Rektor gekommen. Und natürlich gibt es Menschen, die Autismus haben, was übrigens für alle, ich wusste das vorher auch nicht, eine neurologische Entwicklungsstörung ist. Unterschiede unter anderem gibt es dabei in der Kommunikation, Verhalten und auch wie Menschen Reize auch verarbeiten. Und es kann sein, dass es für viele Situationen für einen zukünftigen Priester wirklich eine Überforderung sein kann. Aber gleichzeitig fand ich auch so schön, dass es unglaublich tolle auch Eigenschaften gibt von Menschen, die so eine neurologische Entwicklungsstörung haben, dass die sehr ehrlich sind, sehr sensibel mit anderen Menschen, sehr, sehr systematisch auch einfach Routinen immer wieder leben. Und ich fand das sehr schön, dass der Rektor gesagt hat, dass da wirklich eine gute Begleitung auch ist. Und natürlich muss unterschieden werden, ob es dann wirklich bis zum Schluss reicht, aber dass Menschen sich auch weiterentwickeln und dass das auch ein großer Schatz auch sein kann. Und ich glaube auch, das ist mir immer aufgefallen, auch ich habe immer mal wieder auch auf meinen Reisen, Besuchen, zum Beispiel in Ruanda oder so, wo, wenn man in einem Behindertenzentrum ist, wo Menschen sind mit körperlichen Behinderungen, Beeinträchtigungen, aber eben auch oft sehr starken psychischen Krankheiten oder Beeinträchtigungen, mentalen Krankheiten, dass du eigentlich merkst, dass Menschen dann oft so eine Liebe ausstrahlen. Also du kannst zwar mit dem vielleicht dich nicht unterhalten in dem Sinn, aber da kommt so ein Kind auf dich zugestürzt und umarmt dich und so eine ehrliche Liebe und so eine Offenheit, wo wir uns manchmal, wenn man keine mentale Krankheit hat, wirklich was abschneiden können. Und ich glaube, dieses ist eben das Schöne auch, dass wenn man sich mit sowas beschäftigt. Vielleicht hören wir noch ein bisschen Musik, vielleicht gibt's noch jemanden, der ein Zeugnis teilen möchte oder der eine Ermutigung aussprechen möchte, und sonst werden wir dann noch ein paar letzte Gedanken machen und dann gemeinsam auch noch beten.
0: 0720 578 578, die Nummer zu uns zur Sendung, und von außerhalb Österreichs 0043 720 578 578.

0: Das Lied zum Heiligen Geist führt uns jetzt eigentlich schon hin zum Gebet auch. Wir wollen ja nicht nur über das Gebet sprechen, sondern wirklich auch beten in diesem Anliegen. Aber liebe Jutta, du kannst gerne noch ein paar Worte sagen und dann, genau wie du schon gesagt hast, beten wir auch das Abschlussgebet.
1: Ja, ich bin sehr dankbar, dass Papst Leo uns auch ein nicht so, also er macht immer wieder, dass er uns Dinge auch anvertraut, die nicht so leicht sind. Wir haben vorhin einfach gehört, manche Schwierigkeiten oder manche körperlichen Einschränkungen, die sieht man, da ist man vielleicht auch sensibel, aber es gibt eben auch Dinge, die man nicht sehen kann und dass man auch da, für, wenn Menschen wirklich psychische Beeinträchtigungen haben, Krankheiten haben, dass wir da sensibler werden, wir selbst, aber auch immer wieder auch sehen, dass wenn man Schwierigkeiten hat, dass das auch in Ordnung ist, dass man vielleicht irritiert ist zuerst, dass wir aber wachsen auch darin, dass wir Menschen, die eine Hilfe brauchen, auch dafür bitten, dass sie die richtige Hilfe kriegen, egal ob das jetzt jemand mit Depressionen ist oder Ängsten oder anderen psychischen Erkrankungen, dass sie wirklich einen Zugang auch erhalten zu der richtigen Behandlung. Und ja, ich habe auch vorhin eben Beispiele gebracht, Menschen, die Gewalt erfahren haben, Traumata erfahren haben, die einfach dadurch auch psychische Beeinträchtigungen als Folge mit sich gezogen haben, dass wir auch das hineinnehmen in unser Gebet, dass sie Schutz haben, dass sie Ruhe finden, Hilfe finden, dass wir aber auch generell sensibler auch wieder werden, dass wir anderen zuhören, auch da, wo wir vielleicht nicht selbst helfen können, dass wir einfach da sind und ihnen zeigen, du bist geliebt, du bist gewollt, du bist würdig und dem anderen einfach auch diese Hilfe auch dann schenken. Ja, dann würde ich vorschlagen, dass wir gemeinsam einfach das, was Papst Leo auch dann persönlich für alle, die das gerne möchten, findet man das auf YouTube bei den Gebetsanliegen des Papstes. Auf YouTube kann man das anhören, wie er selbst persönlich betet. Und ich werde das jetzt mit der Babsi zusammen für euch auch einmal gemeinsam beten. Im Namen des Vaters und des Sohnes und des Heiligen Geistes.
0: Amen.
1: Amen. Gott des Lebens. Du kennst das Innerste unseres Herzens, die Lichter und die Schatten, die in uns wohnen, die stillen Wunden, die manchmal niemand sieht.
0: Heute tragen wir vor dich das Anliegen unserer Brüder und Schwestern, die mit psychischen Problemen zu kämpfen haben, die im Stillen unter Angstzuständen, Depressionen oder anderen psychischen Erkrankungen leiden.
1: Du nennst sie liebevoll beim Namen und in dir finden sie Würde und Hoffnung. Vergib uns, dass wir manchmal weggeschaut haben und so das Stigma und die Diskriminierung gegenüber Menschen mit psychischen Erkrankungen noch verstärkt haben.
0: Lass deine Kirche ein offenes Haus sein, einen sicheren Ort, an dem jeder seinen Platz hat. Eine Gemeinschaft, die begleitet und niemanden ausschließt, die zuhört, ohne zu urteilen und die ohne Angst auf andere zugeht.
1: Wir bitten dich, Herr, für alle, die sich um andere kümmern, Fachkräfte, Angehörige, ehrenamtliche Helfer, Männer und Frauen, die mit Geduld und Liebe Brücken des Verständnisses und des Trostes bauen. Schenke ihnen Kraft und Mitgefühl, damit sie anderen beistehen können.
0: Sende deinen Geist auf uns herab, damit wir lernen, die Sorge um die psychische Gesundheit in das Leben und den Auftrag unserer Gemeinschaften und der ganzen Kirche aufzunehmen und zu integrieren und so zu einem lebendigen Zeichen deiner Barmherzigkeit werden, die niemals im Stich lässt und immer wieder aufrichtet.
1: Amen.
0: Dann sage ich Dankeschön, liebe Jutta, für deine Zeit heute wieder für unser Radio und die Zuhörer und dass du dich mit dem Gebetsanliegen des Papstes wieder auseinandergesetzt hast. Dankeschön und wir freuen uns schon auf das nächste Mal. Und Sie, liebe Zuhörer, können diese Sendung gerne nachhören. 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Sie hören die Wiederholung morgen in der Nacht um 3.45 Uhr. Damit verabschiede ich mich auch und wünsche noch einen schönen Montagabend hier war Barbara Mutsam.

Liebe Radio Maria Familie, hier spricht Alexa de Lorlaval. Ich begrüße Sie recht herzlich an diesem Abend bzw. späten Nachmittag. Wir werden nun gleich nach Maria Schutz umschalten, wo heute ein Berufungsabend stattfindet. Das Ganze beginnt mit der Vesper, jetzt direkt um 17.30 Uhr in ein paar Sekunden und geht dann weiter um 17.45 Uhr mit einem Zeugnis von Schwester Sabine Grundner von den Schwestern der Jüngersuche. Und dann um 18.45 Uhr wird das Ganze heute mit einer Heiligen Messe abgeschlossen.

Genau. Das Ganze eben findet in Maria Schutz statt, in Niederösterreich, im Semmeringgebirge. Und es ist ein Gebetsabend, wo eben besonders um Berufungen gebetet wird.

0: Gelobt sei Jesus Christus. Liebe Brüder und Schwestern hier in der Kirche in Maria Schutz, liebe Brüder und Schwestern über den Livestream und Radio Maria verbunden. Wir dürfen heute am ersten Montag des Oktobermonats wieder um Berufungen beten. Unser Berufungsabend, wir dürfen ein Berufungszeugnis hören von einer Schwester und wir dürfen auch den Herrn bitten, dass er reiche Ernte schicke, dass er reiche Ernte zuteil werden lässt, dass er unsere Gebete um Berufungen segnet. Gestern haben wir Erntedank gefeiert, wir haben hier noch den Erntedankaltar aufgebaut und wir beten jeden ersten Montag im Monat um geistige Früchte, um geistige Berufungen, die uns helfen sollen, diese geistigen Früchte auch, das Leben im Gesamten, auch die irdischen Früchte in rechter Weise zu gebrauchen und zu genießen. Dort, wo der Geist des Herrn weht, dort geschieht Erneuerung. Und so wollen wir auch die Mutter Gottes zu Beginn einladen, im Engel des Herrn anschließend die Vesper beten und dann das Zeugnis hören und anschließend den Höhepunkt des Tages in der Heiligen Messe diesen Abend beenden mit unserem Provinzial, der gerade da ist, der dann der Messe vorstehen wird, Pater Lukas Temme. Herzlich willkommen auch in Maria Schutz. Und so wollen wir diesen Abend beginnen im Namen des Vaters und des Sohnes und des Heiligen Geistes.
1: Amen.
0: Der Herr sei mit euch.
1: Und mit deinem Geist.
0: Der Engel des Herrn brachte Maria die Botschaft. Gegrüßet seist du, Maria, voll der Gnade. Der Herr ist mit dir. Du bist gebenedeit unter den Frauen und gebenedeit ist die Frucht deines Leibes, Jesus. Maria sprach, siehe, ich bin die Magd des Herrn. Gegrüßet seist du, Maria, voll der Gnade, der Herr ist mit dir. Du bist gebenedeit unter den Frauen und gebenedeit ist die Frucht deines Leibes, Jesus. Und das Wort ist Fleisch geworden. Gegrüßet seist du, Maria, voll der Gnade, der Herr ist mit dir. Du bist gebenedeit unter den Frauen und gebenedeit ist die Frucht deines Leibes, Jesus. Bitte für uns, heilige Gottesmutter. Lasset uns beten. Allmächtiger Gott, gieße deine Gnade in unsere Herzen ein. Durch die Botschaft des Engels haben wir die Menschwerdung Christi, deines Sohnes, erkannt. Lass uns durch sein Leiden und Kreuz zur Herrlichkeit der Auferstehung gelangen. Darum bitten wir durch ihn, Christus, unseren Herrn.
1: Amen.
0: Ehre sei dem Vater und dem Sohn und dem Heiligen Geist.
1: Wie im Anfang, so auch jetzt und alle Zeit. Und in
0: O Herr, gib allen Verstorbenen die ewige Ruhe.
1: Und das Leben zu leuchten.
0: Herr, lass sie ruhen in Frieden.
1: Amen.
0: Wir beten die Vesper vom Montag der dritten Woche für Sie zu Hause im grünen Stundenbuch. Und für diejenigen, die hier in der Kirche sind, ist dieses Faltblatt ausgelegt. Wir singen alles vom Blatt, also in der klassischen Weise. Wir singen keine anderen Lieder zwischendrin.

0: mit dem Geist die Schöpfung zur Vollendung führt. Amen.
1: Unsere Augen schauen auf den Herrn, bis er uns gnädig ist.
2: Unsere Augen schauen auf den Herrn, bis er uns gnädig ist.
1: Ich erhebe meine Augen zu dir. Der du hoch im Himmel thronst,
3: wie die Augen der Knechte auf die Hand ihres Herrn,
4: wie die Augen der Magd auf die Hand ihrer Herrin,
0: so schauen unsere Augen auf den Herrn, unseren Gott, bis er uns gnädig ist.
3: Sei uns gnädig, Herr, sei uns gnädig. Denn übersatt sind wir vom Hohn und Spötter.
0: Übersatt ist unsere Seele von ihrem Spott, von der Verachtung der Stolzen.
3: Ehre sei dem Vater und dem Sohn und dem Heiligen Geist.
0: Wie im Anfang, so auch jetzt und alle Zeit und in Ewigkeit. Amen.
3: Unsere Augen schauen auf den Herrn, bis er uns gnädig ist.
1: Unsere Hilfe ist im Namen des Herrn, der Himmel und Erde gemacht hat.
3: Unsere Hilfe ist im Namen des Herrn, der Himmel und Erde gemacht hat.
1: Hätte sich nicht der Herr für uns eingesetzt?
0: So soll Israel sagen.
3: Hätte sich nicht der Herr für uns eingesetzt, als sich gegen uns Menschen erhoben,
0: dann hätten sie uns lebendig verschlungen, als gegen uns ihr Zorn entbrannt war.
3: Dann hätten die Wasser uns weggespült. Hätte sich über uns ein Wildbach ergossen,
0: dann hätten sich über uns die Wasser ergossen, die wilden und wogenden Wasser.
3: Gelobt sei der Herr, der uns nicht ihren Zähnen als Beute überließ.
0: Unsere Seele ist wie ein Vogel dem Netz des Jägers entkommen. Das Netz ist zerrissen und wir sind frei.
3: Unsere Hilfe ist im Namen des Herrn, der Himmel und Erde gemacht hat.
0: Ehre sei dem Vater und dem Sohn und dem Heiligen Geist.
3: Wie im Anfang, so auch jetzt und alle Zeit und in Ewigkeit. Amen.
0: Unsere Hilfe ist im Namen des Herrn, der Himmel und Erde gemacht hat.
1: Gott hat uns erwählt, seine Kinder zu werden durch Jesus Christus.
3: Gott hat uns erwählt, seine Kinder zu werden durch Jesus Christus.
1: Gepriesen sei Gott,
0: der Gott und Vater unseres Herrn Jesus Christus.
3: Er hat uns mit allem Segen seines Geistes gesegnet. Durch unsere Gemeinschaft mit Christus im Himmel.
0: Denn in ihm hat er uns erwählt vor der Erschaffung der Welt, damit wir heilig und untadelig leben vor Gott.
3: Er hat uns aus Liebe im Voraus dazu bestimmt, seine Söhne zu werden durch Jesus Christus
0: und zu ihm zu gelangen nach seinem gnädigen Willen. Zum Lob seiner herrlichen Gnade.
3: Er hat sie uns geschenkt in seinem geliebten Sohn. Durch sein Blut haben wir die Erlösung, die Vergebung der Sünden, nach dem Reichtum seiner Gnade.
0: Durch sie hat er uns reich beschenkt, mit aller Weisheit und Einsicht.
3: und hat uns das Geheimnis seines Willens kundgetan. Wie er es gnädig im Voraus bestimmt hat,
0: die Fülle der Zeiten heraufzuführen in Christus. Und alles, was im Himmel und auf Erden ist, in ihm zu vereinen.
3: Ehre sei dem Vater und dem Sohn und dem Heiligen Geist.
0: Wie im Anfang, so auch jetzt und alle Zeit. Und in Ewigkeit. Amen.
3: Gott hat uns erwählt, seine Kinder zu werden durch Jesus Christus.

Lesung aus dem Jakobusbrief. Verleumdet einander nicht, Brüder. Wer seinen Bruder verleumdet oder seinen Bruder verurteilt, verleumdet das Gesetz und verurteilt das Gesetz. Wenn du aber das Gesetz verurteilst, handelst du nicht nach dem Gesetz, sondern bist sein Richter. Nur einer ist der Gesetzgeber und Richter. Er, der die Macht hat, zu retten und zu verderben. Wer aber bist du, dass du über deinen Nächsten richtest?

0: Heile mich, o Herr, ich habe gegen dich gesündigt.
1: Heile mich, o Herr, ich habe gegen dich gesündigt.
0: Erbarme dich meiner und sei mir gnädig.
1: Ich habe gegen dich gesündigt.
0: Ehre sei dem Vater und dem Sohn und dem Heiligen Geist.
1: Heile mich, o Herr. Ich habe gegen dich gesündigt.
2: Meine Seele preist die Größe des Herrn, denn auf die Niedrigkeit seiner Magd hat er geschaut.
1: Meine Seele preist die Größe des Herrn, denn auf die Niedrigkeit seiner Magd hat er geschaut.
3: Meine Seele preist die Größe des Herrn.

Er vollbringt mit seinem Arm machtvolle Taten. Er zerstreut die im Herzen voll Hochmut sind.

und in Ewigkeit. Amen. Meine Seele preist die Größe des Herrn, denn auf die Niedrigkeit seiner Magd hat er geschaut.

0: aufheben.
1: Herr, sei uns gnädig.
0: Stehe den Witwen und Waisen und allen Verlassenen bei. Lass sie deine Nähe erfahren.
1: Herr, sei uns gnädig.
0: Gedenke unserer Verstorbenen. Nimm sie auf in dein himmlisches Reich.
1: Herr, sei uns gnädig.
2: So lasst uns beten, wie der Herr uns zu beten gelehrt hat. Vater unser im Himmel, geheiligt werde dein Name, dein Reich komme, dein Wille geschehe, wie im Himmel, so auf Erden. Unser tägliches Brot gib uns heute und vergib uns unsere Schuld, wie auch wir vergeben unseren Schuldigern. Und führe uns nicht in Versuchung, sondern erlöse uns von dem Bösen. Gott, du bist das Licht, das sich nie verzehrt. Du hast uns durch diesen Tag geführt. Verzeihe uns, was wir gefehlt haben, und sei unser Licht auch in der Nacht. Darum bitten wir durch Jesus Christus,

0: Liebe Brüder und Schwestern, wir haben das Privileg, heute ein Zeugnis zu hören, immer am ersten Montag des Monats, am Berufungsabend. Und heute hören wir ein Zeugnis von Schwester Sabine Grundner, von den Schwestern der Jüngersuche. Herzlich willkommen in Maria Schutz. Wir freuen uns auf dein, auf ihr Zeugnis. Und ja, freuen uns, dass der Herr immer wieder auch Menschen beruft, ihm nachzufolgen. Und alles Weitere, glaube ich, wirst du selber sagen jetzt. Okay.
1: Ja, ich freue mich auch, dass ich heute hier sein darf. Ich freue mich, dass wir auch Erntedank feiern in diesen Tagen, weil für mich ist das immer so schön, wenn ich über den Weg Gottes mit mir nachdenke, kommt immer eine große Dankbarkeit in mein Herz. Es ist einfach, jede Berufung, jeder Ruf ist ein unverdientes Geschenk und etwas, was man nicht machen kann oder sich nicht nehmen kann, sondern das macht Gott, das macht er. Und ja, auch jetzt in diesen Tagen, wo ich über das nachgedacht habe, was ich heute mit euch, mit Ihnen teilen möchte, ist eine Freude, eine Dankbarkeit bei mir ganz tief aus meinem Herzen hochgekommen. Gestern am Abend in der Kapelle habe ich eine Schriftstelle gelesen und betrachtet und ich habe sie mir aufgeschrieben und mitgenommen, weil ich mir gedacht habe, das trifft es eigentlich, was Berufung bedeutet für mich. Das ist aus dem Epheserbrief, Kapitel 4. Legt den alten Menschen des früheren Lebenswandels ab, der sich in den Begierden des Trugs zugrunde richtet, und lasst euch erneuern durch den Geist in eurem Denken. Zieht den neuen Menschen an, der nach dem Bild Gottes geschaffen ist, in wahrer Gerechtigkeit und Heiligkeit. Also dieses Herausgerufensein aus dem alten Leben ist, denke ich, was jeder geistliche Mensch erlebt, aber auch jeder Christ erlebt, dass Gott uns herausruft aus unserem alten Leben in ein neues Leben. Und bei mir war es so, dass ich in einer traditionell gläubigen Familie aufgewachsen bin, nicht weit weg von hier, in der buckligen Welt, in der schönen. Ich habe 4 jüngere Geschwister, ich bin die Älteste. Meine Eltern sind sehr jung gewesen. Meine Mutter war 16 Jahre und mein Vater 19, wie ich mich angekündigt habe. Aber ich bin sehr, sehr dankbar für meine Familie. Sie haben und auch noch immer, sie geben alles für uns, ihre Kinder, für ihre Familie. Wir sind am Sonntag in die Kirche gegangen, weil die Mama das so wollte. Wir haben sogar zu Mittag gebetet.

0: betet, auch vor dem Schlafengehen, ein kurzes Schutzengelgebet. Also es war wirklich eine schöne und traditionelle Familie. Es war aber so, dass ich dieser Gott, ich habe nie gezweifelt, dass es Gott gibt, aber er hatte einfach keinen Bezugspunkt in meinem Leben. Ich kannte ihn nicht, er hatte keinen Einfluss auf mich. Ich kannte seine Liebe nicht, also dass er auch was zu sagen hat für mich. Und so habe ich dann auch gelebt in meiner Jugendzeit. Also eines muss ich schon noch ergänzen, das stimmt so nicht ganz. Bei der Erstkommunion hat der Herr Pfarrer damals, ich glaube, das war bei der Vorbereitungs- oder Vorstellungsmesse, da durften wir Erstkommunionkinder uns auf die Kommunionbank knien. Und er hat uns mit dem Ziborium gesegnet, jeden Einzelnen. Und wir durften den Sockel berühren. Und in diesem Augenblick habe ich schon etwas von Gott gespürt. Ich kann das gar nicht, ich hätte das nie beschreiben können. Aber es war, wie wenn mich eine Wärme durchflutet und eine tiefe Liebe durchflutet. Das war schon ein Erlebnis, das ich eigentlich nie vergessen habe, aber nicht zuordnen konnte. Ich habe dann eine Ausbildung begonnen zur Sozialpädagogin. Das ist eine Ausbildung mit Matura. Ich war dann im Internat und mein Leben war schön, laut, lustig. Ich habe geschaut, was das Leben mir bieten kann. Ich habe versucht, alles herauszuholen, was es so gibt an Vergnügungen, an ja, Spaß. Es waren auch wirklich schöne Dinge dabei. Ich habe sehr gern getanzt. Ich habe auch mehrere, so, wie nennt man das, so Abzeichen gemacht. Auch gern musiziert. Wir hatten eine Band, mit der wir bei vielen Hochzeiten gespielt haben, auch Geburtstagsfeiern. Aber es war ganz tief in mir drinnen, vor allem in meinem letzten Ausbildungsjahr, sind aus meinem Herzen Fragen aufgestiegen. Ich konnte die mit niemand besprechen, ich wusste nicht, wohin damit, aber es waren so Fragen nach dem, ist das alles? Kann das alles sein, dieses Leben, das ich führe, das meine Freunde führen? Und auch die tiefe Frage danach, ob es in diesem Leben die echte Liebe wirklich gibt. Ich hatte eine Beziehung, ich war befreundet und habe mich aber eigentlich, wenn ich ehrlich zu mir selber war, immer leerer gefühlt und auch in gewisser Weise benutzt gefühlt. Das kann ich jetzt im Nachhinein so beschreiben, aber in der Situation war es einfach so ein Fragen nach dem, ob es diese echte Liebe wirklich gibt, nach der ich mich eigentlich sehne. Meine Mama ist eine sehr kluge Frau. Sie hat mich dann nach der Matura eingeladen. Sie hat gesagt, sie hat gewusst, ich reise gerne. Und wie ich von der Matura-Reise und so durch Backpacking mit Freunden zurückgekommen bin, hat sie gesagt, du Sabine, da gibt es eine Wallfahrt nach Medjugorje. Wenn du willst, ich zahle sie dir, du kannst mitfahren. Und ich habe mir gedacht, ja, super, machen wir eine weitere Reise. Und habe meine beste Freundin gefragt, ob sie mitfährt. Und ja, es ist schwer zu beschreiben, aber ich denke, jeder, der so schon mal verliebt war, kann das nachvollziehen. Wie wir dorthin gekommen sind, in diesen Wallfahrtsort, war gerade Anbetung. Das kannte ich nicht. Es waren einige tausende junge Menschen versammelt, die sind gekniet. Es war still oder ein Lied, das weiß ich nicht mehr. Und wir sind da dazugekommen von hinten und in dem Augenblick, es war wirklich so wie Liebe auf den ersten Blick oder wie wenn ein Blitz einschlägt, wusste ich, dass da vorne ist Gott. Und das ist diese Liebe, nach der ich mich sehne. Und das ist diese vollkommene, bedingungslose Liebe. Und die gibt es, die ist echt. Und die gilt auch für mich. In dem Augenblick war es einfach für mich, also ich bin in die Knie gegangen und habe nur mehr geweint. ohne zu verstehen, was da jetzt passiert, aber diese Gewissheit, dass das Gott ist und dass er die Liebe ist und dass er einen guten Plan hat für mein Leben, das ist seither ganz tief in meinem Herzen eingeschrieben gewesen. Ja, dann begegnet man Gott und dann merkt man, naja, beichten gehen, wäre wahrscheinlich jetzt dran. Ich habe die ganze Woche gebraucht, dass ich mich da durchringe. Ich habe nicht gewusst, wie. Was sage ich da? Es war mir alles peinlich. Ich habe nicht gewusst, wie ich anfangen soll zu reden. Aber ich habe mich durchgerungen und am letzten Tag der Wallfahrt bin ich zu dem Priester, der uns begleitet hat, gegangen. Und er hat mir sehr geholfen, gut zu beichten. Es waren wieder viele Tränen, weil es einfach so aufwühlend war für mich, dieses Erlebnis. Das war so neu. Und er hat etwas sehr Wichtiges zu mir gesagt, vielleicht auch eine Ermutigung für die Priester. Er hat mir die Wahrheit gesagt. Er hat gesagt, wenn du diese Liebe, die du in diesen Tagen gespürt hast, wenn du die in deinem Leben haben willst, dann musst du beten und du musst die Reinheit leben. Und das war wieder etwas, was ich noch nie gehört hatte vorher, aber ich habe gewusst, es ist die Wahrheit. Ich wusste in dem Augenblick, das stimmt, was mir der sagt. Und ich habe ihn gebeten, dass er für mich betet, dass ich das auch leben kann. Und ich habe wirklich dann, wie ich nach Hause gekommen bin, habe ich mein Leben begonnen, Schritt für Schritt umzustellen. Ich habe begonnen zu beten. Ich habe dann auch begonnen zu arbeiten als Sozialpädagogin mit Menschen, die schwer psychisch krank waren, in einem Tageszentrum. Es war auch eine sehr schöne Arbeit für mich und auch diese Beziehung mit meinem Freund ist dann auseinandergegangen. Das ist nicht mehr so gegangen, kann man sich vorstellen. Und es war eine sehr wichtige Zeit für mich. Vor allem auch das, dass mein Glaube konkret wird. Ich habe gespürt, ich muss etwas ändern. Ich kann nicht einfach so weiterleben wie bisher. Und es war schön. Also ich habe gemerkt, das Leben ist... wie in der Schriftstelle, die ich vorgelesen habe, es ist etwas Neues. Ich kann das Alte ablegen und es beginnt etwas sehr, sehr Schönes, Neues in meinem Leben. Habe dann auch die Schwestern kennengelernt in der Gemeinschaft, wo ich jetzt bin. Wir sind eine Gemeinschaft, wir bei uns im Haus arbeiten auch in der katholischen Glaubensinformation, in dem Apostolat. Und da ist das Gebet und das Apostolat wichtig, beides. Das Gebet und die Tat. Und das war auch in meinem Herzen schon früh da, dass ich auch gerne anderen Menschen helfen möchte, auch diesen Gott zu finden, den ich gefunden habe. Habe auch mit meinen Freunden darüber geredet und das war eine sehr spannende Zeit. Die haben auch gemerkt, bei mir ist etwas anders geworden. Habe auch eine Wandermutter Gottes dann übernommen. Das sind Statuen, die man übernimmt und auch weiterträgt, um dann mit den Menschen auch zu beten und Glaubensgespräche zu führen. Und es war sehr erstaunlich für mich, wie tiefe Gespräche da auf einmal begonnen haben, auch in meinem Freundeskreis, was vorher nie so war. Und ich habe aber gleichzeitig gemerkt, ich glaube zwar an diesen Gott, aber ich habe eigentlich keine Ahnung, wie er ist. Ich weiß, also das Glaubenswissen hat mir gefehlt. Ich habe sehr schwer Antwort geben können auf die Fragen, die die Menschen natürlich alle haben. Was kommt nach dem Tod? Warum lässt Gott das Leid zu? Wie kann ich beten? Also auf all diese Fragen habe ich nur von mir selber erzählen können, wie ich das erlebt habe, aber ich habe nichts gewusst. Und das war dann auch für mich der Grund, warum ich bei uns in der Gemeinschaft ein apostolisches Jahr gemacht habe. Das ist einfach für junge Menschen die Möglichkeit mitzuleben für 9 Monate, um eben genau diese Fragen für sich selber zu beantworten. Und auch bei den Schwestern beim Gebet dabei zu sein und auch beim Apostolat. Ja, was vielleicht noch interessant ist, ich habe mich natürlich verliebt in einen jungen, gläubigen Mann noch, bevor ich das apostolische Jahr gemacht habe. Weil man gedacht hat, ja, Familie möchte ich, das ist für mich klar. Und wenn es, dann soll es ein katholischer, gläubiger Mann sein, das war auch klar. Ja, dann kamen diese 9 Monate, die ich da mitgelebt habe. Mit mir war ein zweites Mädchen aus Kärnten. Sie hat von Anfang an gewusst, sie will Schwester werden. Und ich habe von Anfang an gewusst, ich will nicht Schwester werden, das war klar. Und in dieser Zeit, das war eine sehr wichtige Zeit auch für mich, da gibt es kein Handy, keinen Fernseher, kein Surfen im Internet. Also man hat eigentlich nur sich selber, die Kollegen, die Schwestern und Gott. Und da wird dann schon manches mal durchgereinigt. Da sieht man, wie man eigentlich selber ist, wie die anderen sind, auf welchem Grund stehe ich. Ja, und so nach einem Monat vielleicht ist ein anderes Mädchen gekommen, die hat gerade Mathe und Physik studiert und sie hat dann alle Schwestern versammelt und hat gesagt, also sie merkt einfach, Gott ruft sie und sie wird jetzt bei den Schwestern eintreten. Und ich weiß noch heute, wo ich gesessen bin, auf welche Richtung ich geschaut habe und ich habe mir gedacht, die spinnt. Wie kann sie das tun? Die macht jetzt ihr Studium fertig, Mathe, Physik, ist, ja, will Lehrerin werden und jetzt lasst sie das alles und geht ins Kloster, die spinnt. Das war wirklich so meine Gedanken. Und das mache ich sicher nie. Und dann sind wieder ein paar Monate vergangen und dann ist das passiert, was ich einfach als unverdiente Gnade bezeichne, weil es eben etwas ist, was nie in meinem Horizont war. Wir haben auch in Wien Jugendgebetsgruppen gehabt mit Studenten und mit einer Mitschwester war ich dort und haben die gestaltet. Und auf dem Nachhauseweg hat sie mich gefragt, ganz normal, und wie war es heute für dich? Ich weiß nicht mehr, wie wir nach Hause gekommen sind, ich weiß nicht mehr, was ich geantwortet habe, ich weiß nur, dass in dem Augenblick Gott zu meinem Herzen gesprochen hat und die Frage gestellt hat, willst du? Willst du dein ganzes Leben hergeben? Willst du mir gehören? Willst du für das Leben, das andere mich finden? Aber dieses willst du war so stark für mich und es hat mich einfach total durcheinander gebracht, weil er hat nicht gesagt, ich muss oder du musst oder ich will, sondern er hat gesagt, willst du? Und das war etwas, was mich sehr durcheinander gebracht hat. Ich habe dann schon 2 Monate gebraucht. Ich habe da sehr gekämpft mit meinen Vorstellungen, mit dem, was ich auslassen muss, auch dann wieder mit dem, was ich natürlich gewinne. Und es war dann am Dreifaltigkeitssonntag in diesem Jahr, das war 2008, bin ich unter einem Herz-Jesu-Bild gesessen. Das ist eine Darstellung, die ist im Wiener Stephansdom und wir haben die in unserer Gemeinschaft oft wo hängen, weil das so ein großes, brennendes, offenes Herz ist, wo seine Liebe so stark sichtbar wird. Und unter diesem Bild bin ich gesessen und habe ihn so angeschaut und habe mir dann selber gepredigt. Ich habe meine Vernunft eingeschaltet und habe mir selber gesagt, erstens, das ist seine Idee. Du wärst selber nie auf die Idee gekommen. Es kommt von ihm, es muss von ihm kommen. Es geht gar nicht anders. Und das Zweite ist, dass ich mir gesagt habe, ich weiß ja, dass er die Liebe ist. Ich glaube das ja. Ich weiß, dass er den besten Plan hat für mich. Ich weiß, dass sein Plan besser ist als meiner. Also warum zögere ich? Warum? Wo ist das Problem? Und so habe ich mich dann wirklich einfach vernünftig entschieden, dass es das Beste ist, dass ich das jetzt mache, dass ich einfach springe. Und ja, es war gut so. Jetzt bald 19 Jahre her und diese Gnade, dieses unverdiente Geschenk gibt er jeden Tag im Ordensleben. Das ist jetzt nicht eine einmalige Entscheidung gewesen. Natürlich habe ich einmal gesagt, ja, ich gehe den Weg mit dir. Aber es ist jeden Tag dieses herausgerufen werden von ihm aus meinen Vorstellungen, in seinen Willen, aus meiner Angst, ins Vertrauen, aus meiner Gebundenheit, in seine Weite und Freiheit. Und vielleicht noch eine kleine wahre Geschichte zum Abschluss. der junge Mann, in den ich verliebt war, und das Mädchen, das mit mir gemeinsam die 9 Monate gemacht hat, die Schwester werden wollte, sind inzwischen verheiratet und erwarten ihr 4. Kind. Ich erzähle das einfach gerne, weil es so schön zeigt, wie großartig Gottes Wege sind. Wir können uns das nicht vorstellen, aber wenn wir uns einlassen auf ihn, dann wird alles gut und noch mehr als gut, besser. Danke, Jesus.
1: Ja, danke, Jesus. Danke, liebe Schwester Sabine, für das wunderbare Zeugnis. Und ihm, der die Liebe ist, der die wahre, bedingungslose Liebe ist, dürfen wir jetzt begegnen in der Anbetung. Wir dürfen ihn auch sprechen lassen in unser Herz. Wir dürfen uns auch die Frage stellen lassen, willst du mir wirklich nachfolgen in unserer Berufung? Es ist nicht immer die Berufung der Schwester Sabine. Wir haben alle unsere eigenen Berufungen, aber diese Frage trifft uns immer wieder, willst du mir nachfolgen? Lassen wir uns darauf ein, auf diese Zeit mit ihm, und beten wir auch, dass viele diesen Ruf hören, diese Frage in ihrem Herzen hören. Zur Aussetzung singen wir das Lied Niemand als du mit der Nummer 206. Musik.

Danke, Jesus, dass du da bist. Danke für deine Gegenwart. Und danke auch für deinen Blick der Liebe, mit dem du uns anschaust. Jetzt. Jetzt und jeden Augenblick. Ganz gleich, ob wir weit weg sind von dir oder ganz nahe. Du bist da. Und deine Liebe erfüllt mein Herz. Deine Liebe stillt die Sehnsucht. Die tiefste Sehnsucht danach, geliebt zu sein, angenommen zu sein, sein zu dürfen, so wie ich bin. Wir dürfen dich erkennen, so wie du bist. Deine Liebe, die Tiefe, die Weite, die Höhe deiner Liebe. Und das Leben mit dir dürfen wir entdecken, das so viel reicher ist, so viel erfüllter mit dir. Wir wollen dich erkennen, großer, herrlicher Gott, Nummer 13.

Jesus, wir danken dir, dass du dich finden lässt von uns. Du bist niemanden ferne. Und du hast Sehnsucht nach jedem Menschen. Du sehnst dich nach dem Ja eines jeden. Und du wirbst um jedes Menschenherz. Jesus, wir können nur staunen. Du, der große Gott, der Schöpfer des Himmels und der Erde, du wirbst um mich. Du hast Freude an mir. Und du gehst jedem nach als der gute Hirte, als der, der die Schwachen trägt, die Starken behütet, die Hungernden satt macht und die, die verletzt sind, heilt, heil macht. Und ich danke dir, wir danken dir für jede Erfahrung deiner Liebe, auch im finsteren Tal, wo wir durch schwierige Zeiten, durch Nöte hindurchgehen mussten. Aber du warst da. Du hast Zuversicht gegeben, Sicherheit, neue Lebenskraft. Und du hast immer, immer, immer einen Weg, weil dir nichts zu schwer ist und nichts zu weit. Und danke für deine Zusage, dass, wenn wir dir vertrauen, dass uns nichts fehlen wird. Der Herr ist mein Hirte, Nummer 800.

Jesus, wir geben dir auch heute neu unser Herz, unser Leben, unsere Wünsche. Und wir wollen aber heute auch bitten. Bitten für die vielen Menschen, für die vielen jungen Menschen, die ihren Weg noch nicht gefunden haben. Dass du auch in ihre Herzen dein Wort sprichst. Und dass sie hören können, hören wollen. Gib deine Gnade, Herr. Gib Gnade und rufe viele junge Menschen, dir ganz nachzufolgen, ihr Leben in die Waagschale zu werfen, die Waagschale der Liebe. So viele Stimmen sind heute in der Welt. Aber deine Stimme ist die des guten Hirten.

Rufe die Menschen. Wir brauchen sie, wir brauchen Priester. Diese Welt braucht Männer und Frauen, die sagen, ja, ich folge dir nach als Schwester, als Bruder. Wir brauchen die Menschen, die auch in der Familie ganz mit dir leben, betende Familien, heilige Familien, heile Familien. Schenk Berufungen auch zur Familie, zur Ehe. Und Jesus, wir wollen gemeinsam beten mit dem heiligen Johannes Paul II. An dich, Herr, wenden wir uns voll Vertrauen. Sohn Gottes, vom Vater zu den Menschen aller Zeiten und in allen Enden der Erde ausgesandt. Dich rufen wir an auf die Fürsprache Mariens, deiner und unserer Mutter. Lasse es in der Kirche niemals an Berufungen fehlen, besonders an jenen der vollkommenen Hingabe an dein Reich. Jesus, einziger Retter des Menschen, wir bitten dich für unsere Brüder und Schwestern, die ihr Ja gesprochen haben zu deinem Ruf zum Priestertum, zum gottgeweihten Leben und zur Mission. Bewirke, dass ihr Sein sich Tag um Tag erneuere und gelebtes Evangelium werde. Barmherziger und heiliger Herr, sende stets neu Arbeiter aus für die Ernte deines Reiches. Hilf denen, die du rufst, dir in dieser unserer Zeit nachzufolgen. Lasse sie, die dein Antlitz betrachten, mit Freude jener großartigen Sendung entsprechen, die du ihnen zum Wohl deines Volkes und aller Menschen anvertraust. Du, unser Gott, der du mit dem Vater und dem Heiligen Geist lebst und herrschtest von Ewigkeit zu Ewigkeit. Amen. Um das bitten wir dich mit den Heiligen, den Engeln, die du uns als Freunde zur Seite gestellt hast. Wir bitten den Heiligen Geist, dass du ihn aussendest jetzt über uns, über deine Kirche, über die jungen Menschen und über die Familien. Heiliger Geist, komm. Jesus, komm, entzünde uns. 632.

Und Herr, wir möchten auch noch dir danken für alles, was du in unserem Leben schon gewirkt hast. Jeder kann sein persönliches Erntedank bringen. Jeden Tag Gott danken für die guten Gaben, die er gibt. Für seine Hilfe, seine Führung, die er schenkt. Oft sehen wir erst im Nachhinein, wie gut Gott ist, wie gut er dieses oder jenes gemacht hat, so wie wir es selber niemals könnten. Und wir wollen dich loben, Herr, auch für das, wie du bist, wer du bist. Wir wollen dich erheben in unserem Herzen. Wir wollen dich erheben und dich Gott sein lassen, groß sein lassen, dir die Ehre geben. Dich anbeten und preisen. Du bist es würdig, gelobt zu werden. Alles, was atmet, lobe den Herrn. 158.

Halleluja, Herr, wir preisen dich. Lobpreis ist die Sprache des Himmels. Lobpreis und Dank ist das, was die Engel im Himmel dir singen und was auch wir einst singen werden. Und es ist gut, wenn wir schon jetzt üben, diese Sprache zu sprechen jeden Tag. Dich zu loben, wenn es schön ist, wenn es leicht ist, und dich zu preisen, wenn es gerade nicht so einfach ist. Das ist Lobpreis, weil wir wissen, dass du groß bist. Weil wir wissen, dass du im Lobpreis wohnst. Weil wir wissen, dass dieser Glaube es ist, der auch uns selber trägt. Du brauchst den Lobpreis nicht, aber er hebt uns empor, unseren Blick empor zu dir. Gib neue Hoffnung, dass du alles in deiner Hand hast. Und diese Sprache des Himmels wollen wir jeden Tag sprechen, in jeder Situation, Herr. Dass wir auch wissen, wie du bist und wer du bist. Dass wir dein Wort kennen. Dass wir deine Zeugen anhören. Auch heute die heilige Schwester Faustina, die uns so sehr von deiner Barmherzigkeit erzählt hat, von deiner größten Eigenschaft, die dich so sehr geliebt hat. Herr, wir wollen dich preisen und loben mit den Engeln von Ewigkeit zu Ewigkeit, deinen Namen erheben. Über uns selber, unser Leben, über die ganze Welt. Von Ewigkeit zu Ewigkeit, Nummer 26.

0: Brot vom Himmel hast du ihnen gegeben,
1: dass alles in sich heil in sich enthält.
0: Lasset uns beten. Herr Jesus Christus, im wunderbaren Sakrament des Altars, hast uns das Gedächtnis deines Leidens und deiner Auferstehung hinterlassen.

In Kürze beginnt nun auch die heilige Messe in Maria Schutz, wo sie gerade den Berufungsabend mit Zeugnis von Schwester Sabine Grundner gehört haben.

0: Im Namen des Vaters und des Sohnes und des Heiligen Geistes.
1: Amen.
0: Der Herr sei mit euch.
2: Und mit deinem Geist.
0: Liebe Brüder und Schwestern, am Beginn dieser Exerzitien feiern wir natürlich, so wie es sich gehört, die Votivmesse zum Heiligen Geist, damit er unsere Herzen öffnet und wir die Gnaden, die er uns schenken möge und schenken möchte, aufnehmen können. Aber wir wollen nicht vergessen, dass heute der Gedenktag der heiligen Schwester Faustina ist. Und für uns, die wir aus der Diözese Regensburg kommen, ist heute der Gedenktag der heiligen Anna Schäffer, die junge Magd, die durch ein tragisches Unglück in einen Kessel mit kochendem Wasser fällt und in einem unendlichen Martyrium ihre Berufung findet, nämlich sich ganz Gott zu schenken und für die Welt zu beten, für die Sünder zu sühnen. Papst Benedikt hat sie heilig gesprochen und uns damit als Fürsprecherin gegeben, dass auch wir, so sagt sie einmal, als sie schon fast gestorben ist, kommt nur zu meinem Grab, ich verstehe euch schon. Ich glaube, das gilt auch für Gott. Kommt zu mir, ich verstehe euch schon. Deswegen wollen wir im Kyrie mit all dem zu ihm kommen, was unser Herz eng macht, was wir vielleicht auch gesündigt haben. Und wir dürfen darauf vertrauen, dass er es hinwegnimmt, dass er uns Stärkung ist in unserer jeweiligen Berufung. Ich bekenne Gott, dem Allmächtigen und allen Brüdern und Schwestern, dass ich Gutes unterlassen und Böses getan habe. Ich habe gesündigt in Gedanken, Worten und Werken durch meine Schuld, durch meine Schuld, durch meine große Schuld. Darum bitte ich die selige Jungfrau Maria, alle Engel und Heiligen und euch, Brüder und Schwestern, für mich zu beten bei Gott, unserem Herrn. Der allmächtige Gott erbarme sich unser, er nehme von uns Sünde und Schuld, damit wir mit reinem Herzen diese Feier begehen. Amen.

0: Lasset uns beten. Allwissender Gott, kein Geheimnis ist dir verborgen. Du kennst das Verlangen unseres Herzens. Reinige unsere Gedanken durch die Eingießung des Heiligen Geistes, damit wir dich über alles lieben und aus ganzer Seele lobpreisen. Darum bitten wir durch Jesus Christus, deinen Sohn, unseren Herrn und Gott, der in der Einheit des Heiligen Geistes mit dir lebt und herrscht in alle Ewigkeit.
1: Amen.

0: Lesung aus dem Brief des Apostels Paulus an die Gemeinden in Galatien. Schwestern und Brüder, ich bin erstaunt, dass ihr euch so schnell von dem abwendet, der euch durch die Gnade Christi berufen hat, und dass ihr euch einem anderen Evangelium zuwendet. Es gibt kein anderes Evangelium, es gibt nur einige Leute, die euch verwirren und die das Evangelium Christi verfälschen wollen. Jedoch, auch wenn wir selbst oder ein Engel vom Himmel euch ein anderes Evangelium verkündeten als das, das wir verkündet haben, er sei verflucht. Was ich gesagt habe, das sage ich noch einmal. Wer euch ein anderes Evangelium verkündet, im Widerspruch zu dem, das ihr angenommen habt, er sei verflucht. Geht es mir denn um die Zustimmung der Menschen oder geht es mir um Gott? Suche ich etwa Menschen zu gefallen? Wollte ich noch den Menschen gefallen, dann wäre ich kein Knecht Christi. Ich erkläre euch, Schwestern und Brüder, das Evangelium, das ich verkündet habe, stammt nicht von Menschen. Ich habe es ja nicht von einem Menschen übernommen oder gelernt, sondern durch eine Offenbarung Jesu Christi empfangen. Wort des lebendigen Gottes.
1: Dank sei Gott.

0: Der Herr sei mit euch.
1: Und mit deinem Geist.
0: Aus dem Heiligen Evangelium nach Lukas.
1: Ehre sei dir, O Herr.
0: In jener Zeit stand ein Gesetzeslehrer auf, um Jesus auf die Probe zu stellen, und fragte ihn: Meister, was muss ich tun, um das ewige Leben zu erben? Jesus sagte zu ihm: Was liest du im Gesetz? Er antwortete: Du sollst den Herrn, deinen Gott, lieben, mit deinem ganzen Herzen und deiner ganzen Seele, mit deiner ganzen Kraft und deinem ganzen Denken, und deinen Nächsten lieben wie dich selbst. Jesus sagte zu ihm: Du hast richtig geantwortet, handle danach und du wirst leben. Der Gesetzeslehrer wollte sich rechtfertigen und sagte zu Jesus: Und wer ist mein Nächster? Darauf antwortete ihm Jesus: Ein Mann ging von Jerusalem nach Jericho hinab und wurde von Räubern überfallen. Sie plünderten ihn aus und schlugen ihn nieder. Dann gingen sie weg und ließen ihn halbtot liegen. Zufällig kam ein Priester denselben Weg herab. Er sah ihn und ging vorüber. Ebenso kam auch ein Levit zu der Stelle. Er sah ihn und ging vorüber. Ein Samariter kam, der auf der Reise war, an ihm vorbei. Er sah ihn und hatte Mitleid, ging zu ihm hin, goss Öl und Wein über seine Wunden und verband sie. Dann hob er ihn auf sein eigenes Reittier, brachte ihn zu einer Herberge und sorgte für ihn. Und am nächsten Tag holte er 2 Denare hervor, gab sie dem Wirt und sagte: Sorge für ihn, und wenn du mehr für ihn brauchst, werde ich es dir bezahlen, wenn ich wiederkomme. Wer von diesen 3, meinst du, ist dem der Nächste geworden, der von den Räubern überfallen wurde? Der Gesetzeslehrer antwortete: Der barmherzig an ihm gehandelt hat. Da sagte Jesus zu ihm: Dann geh und handle ebenso. Evangelium unseres Herrn Jesus Christus.
1: Lob sei dir, Christus.

Liebe Mitbrüder, liebe Brüder und Schwestern. Meister, was muss ich tun, um das ewige Leben zu gewinnen? Mit dieser Frage beginnt das Evangelium, das wir heute Abend hören. Eine große Frage. Vielleicht sogar die größte Frage, die ein Mensch in seinem Leben stellen kann. Nicht, was soll ich studieren? Nicht, welchen Beruf soll ich ergreifen? Nicht, wo werde ich einmal wohnen oder wen werde ich einmal heiraten? Sondern, Herr, was willst du mit meinem Leben? Und genau darum geht es schließlich heute Abend. Wir sind hier, um Gott um Berufung zu bitten. Berufung zum Priestertum, zum gottgeweihten Leben, Berufung zur Ehe. Für Berufungen zu einem Leben mitten in der Welt, das ganz aus Christus ist. Vielleicht ist heute Abend für den einen oder anderen nicht nur ein Abend, an dem wir um Berufung beten. Vielleicht ist es ein Abend, an dem Gott jemand fragt, und was willst du mit mir? Der Gesetzeslehrer fragt Jesus, Meister, was muss ich tun, um das ewige Leben zu gewinnen? Und Jesus antwortet nicht mit einer komplizierten Theorie. Er führt ihn zurück zum Wesentlichen. Du sollst den Herrn, deinen Gott, lieben mit deinem ganzen Herzen, mit deiner ganzen Seele, mit deiner ganzen Kraft und mit deinem ganzen Denken und ebenso den Nächsten, mit deinem ganzen Herzen. Mit deiner ganzen Seele. Vielleicht liegt genau darin der Schlüssel zum Verständnis dafür, was Berufung ist. Berufung bedeutet nicht zuerst, was kann ich für Gott tun? Berufung beginnt mit, Herr, darf ich dir mein Leben geben? Gott ruft nicht zuerst zu einer Tätigkeit, er ruft zu einer Beziehung. Er ruft uns zu sich. Und aus dieser Beziehung wächst dann eine Sendung. Und vielleicht kennen wir das Wort Berufung manchmal nur in einer ganz bestimmten Bedeutung. Priester werden, Ordensmann werden, Ordensfrau werden. Aber bevor es diese konkrete Berufung gibt, gibt es noch eine ganz andere, eine viel grundlegendere Berufung. Du bist von Gott gewollt. Du bist von Gott geliebt. Du bist gerufen, mit Christus zu leben. Jeder Christ hat seine Berufung. Jeder Mensch hat seine Berufung. Herr, auf welche Weise möchtest du, dass ich dir mein Leben schenke, soll daraus hervorgehen. Und Jesus erzählt darauf das Gleichnis, das uns doch allen so vertraut ist. Ein Mensch geht von Jerusalem nach Jericho, wird überfallen, ausgeraubt, verwundet und liegen gelassen. Und dann kommen Menschen vorbei, Priester, Leviten, alle gehen vorüber und sie sehen ihn und reagieren nicht. Und dann kommt dieser Samariter. Er sieht ihn und sagt, und Jesus sagt in einem kleinen, aber entscheidenden Satz, er sah ihn und hatte Mitleid mit ihm. Er sah ihn. Es ist vielleicht einer der wichtigsten Sätze an einem Berufungsabend. Denn Berufung beginnt oft damit, dass Gott uns die Augen öffnet. Dass wir plötzlich etwas sehen, was wir vorher übersehen haben. Einen Menschen, eine Not, eine Kirche, die Menschen braucht, die beten und eine Welt, die Christus sucht, ohne seinen Namen zu kennen. Die große Sehnsucht, liebe Brüder und Schwestern dieser Welt, ist Gott. Vielleicht braucht es die Beter immer mehr, die gerade darum beten,
dass Gott die Herzen und die Augen der Menschen öffnet, dass nur er es ist, der Sehnsucht stillen kann. Der Samariter sieht, und weil er sieht, bleibt er nicht gleichgültig. Ich glaube, dass Gott auch heute Menschen sehen lässt, mehr als wir denken. Vielleicht sieht ein junger Mensch plötzlich die Schönheit einer Anbetungsstunde, weil er Christus erkennt. Vielleicht entdeckt jemand die Freude eines Ordenslebens, weil er von Christus in der Tiefe seiner Seele berührt wird. Vielleicht berührt ihn die Tatsache, dass es Menschen gibt, die alles verlassen haben, um Christus nachzufolgen. Vielleicht erlebt jemand eine Schwester oder einen Bruder, der nicht einfach seinen Job hat, sondern dessen ganzes Leben zu einer einzigen Antwort geworden ist. Jesus, du bist mein Leben. Nicht laut, nicht spektakulär. Vielleicht nur ein kleiner Gedanke. Könnte Gott mich auch rufen? Und genau hier möchte ich besonders zu den jungen Menschen sprechen. Vielleicht hat der eine oder andere diesen Gedanken schon einmal gehabt. Und vielleicht hat man ihn sofort wieder verworfen. Nein, Ordensleben, das ist nichts für mich. Das habe ich auch einmal gedacht. Ich habe nie gedacht, dass ich mal ins Kloster gehen würde. Jetzt sind es schon 30 Jahre und das Einzige, was ich zu bereuen habe, ist, dass ich es nicht früher getan habe. Liebe Brüder und Schwestern, es braucht Menschen wie Sie, die durch ihr Gebet den Weg zur Berufung für Menschen öffnen. Jeder von uns, ob Pater, ob Bruder, ob Schwester, sitzt, steht nur hier, weil irgendjemand um Berufung gebeten hat. Und wir dürfen in dem Gebet um Berufung nicht nachlassen. Gott hört uns. Und Gott, da bin ich zutiefst von überzeugt, beruft mehr Menschen zum geweihten und zum priesterlichen Dienst, als wir uns das je vorstellen können. Wir finden unser Leben, wenn wir es Christus schenken. Und Jesus sagt nicht, verlier dein Leben, schmeiß es weg. Er sagt, gib es mir und du wirst es finden. Und ich weiß ja nicht, wie ihr darüber denkt. Ich kann nur bestätigen, dass das stimmt. Wer sein Leben ihm gibt, findet die Fülle und die Erfüllung. Wir finden unser Leben, wenn wir es ihm schenken. Es ist zuerst unsere Berufung, eine Antwort auf seine Liebe. Ein Ordensmann, eine Ordensfrau sagt nicht, ich darf dieses und jenes nicht haben, ich muss auf jenes und das verzichten. Wir sagen, ich habe Christus gefunden und das genügt mir. Es braucht nicht mehr. Das ist das Geheimnis vom gottgeweihten Leben, dass Christus genügt. Ein Mensch sagt, Herr, ich möchte nicht nur ein bisschen von meinem Leben für dich geben. Ich möchte mein ganzes Leben dir überlassen. Das ist Berufung. Und am Ende des Evangeliums, das wir gehört haben, fragt Jesus, wer von diesen dreien ist dem Mann, der unter die Räuber gefallen ist, nun zum Nächsten geworden? Und der Gesetzeslehrer antwortet, der, der an ihm Barmherzigkeit erwiesen hat. Und Jesus sagt dann einfach, dann geh doch und handle genauso. Wieder kein theoretischer Auftrag, sondern handle. Steh auf, mach dich auf den Weg. Jesus, liebe Brüder und Schwestern, will unser Leben. Unser, nicht irgendeins. Jeder von uns ist gerufen, ihm sein Herz zu geben. Nicht nur die Priester. Nicht nur die Ordensleute, jeder von uns. Das ist heute Abend die Frage,
die Jesus jedem von uns stellt. Wem möchtest du denn zum Nächsten werden? Und noch tiefer, wem möchtest du dein Leben schenken? Die Kirche braucht Menschen, deren Leben eine Erinnerung daran ist, dass Gott existiert. Menschen, die beten, wenn andere keine Zeit haben oder meinen, keine Zeit haben zum Beten. Menschen, die anbeten, wenn die Welt nur meint, produzieren zu müssen. Menschen, die Keuschheit leben, weil sie zeigen, Christus kann das Herz eines Menschen ganz erfüllen. Menschen, die Armut leben, weil sie zeigen, mein Wert hängt nicht davon ab, was ich besitze. Menschen, die gehorsam leben, weil sie zeigen, ich muss nicht immer meinen eigenen Willen durchsetzen, ich darf auf Gott vertrauen. Menschen, die in Gemeinschaft leben, obwohl sie sich ihre Mitbrüder und Mitschwestern nicht ausgesucht haben. Das geweihte Leben ist ein lebendiges Zeichen. Jesus Christus ist nicht Vergangenheit. Er lebt, auch heute. Und er ist es wert, dass man ihm sein ganzes Leben schenkt. Wir denken vielleicht manchmal, wir brauchen mehr Berufung. Natürlich. Aber kommt davor nicht, wir brauchen zunächst mehr Gebet um Berufung? Jesus selbst sagt, die Ernte ist groß, aber es gibt der Arbeiter wenige. Bittet den Herrn. Liebe Brüder und Schwestern, das ist ein eindringlicher Aufruf an uns alle. Bittet den Herrn. Und es ist erstaunlich, dass Gott das dann auch macht. Wie ich vor 30 Jahren eingetreten bin, hat man mir prophezeit, dass ich der sein könnte, der das Licht ausmachen muss, weil niemand mehr kommt und ich mir das doch bitte gut überlegen soll. Ich war damals so leichtsinnig und habe es Druck gemacht, Gott sei Dank. Und wir haben jetzt Platzprobleme. Wir müssen uns überlegen, wo wir mit, wenn denn noch jemand kommt, hingehen. Wir dürfen der Gnade Gottes keine Grenzen setzen. Trauen Sie Gott doch mal was zu. Als Oberer sitze ich in so vielen Konferenzen. Finanzen, Planung, Pastoral. Vielleicht brauchen wir einfach mal eine oberen Konferenz, die sich mit dem Willen Gottes beschäftigt und die fragt, was will Gott uns denn sagen? Ich bin überzeugt, dass das große Pfingsten Gottes auch in unserer Gegend bevorsteht. Wenn wir ihm vertrauen und wenn wir ihn bitten, dass er die Herzen der Menschen öffnet. Denn das Himmelreich ist nahe.

0: Im fürbittenden Gebet wenden wir uns an Gott, den Allmächtigen, der durch seinen Geist die Welt erschaffen hat und ihrer ewigen Vollendung entgegenführt.
1: Behüte und erhalte die heilige Kirche in den Stürmen der Zeit und breite sie aus bis an die Enden der Erde. Wir bitten dich, erhöre uns. Bewahre den Papst und alle Hirten der Kirche vor jeder Anpassung an den Zeitgeist. Wir bitten dich, erhöre uns. Schenke den Völkern der Erde Eintracht und wahren Frieden. Wir bitten dich, erhöre uns. Führe alle Ungläubigen und Irrenden zur Erkenntnis des wahren Glaubens. Verleihe uns und allen Gläubigen die Gnade der Beharrlichkeit bis ans Ende. Wir bitten dich, für alle, die sich unserem Gebet anempfohlen haben und in den Anliegen aller, die mit uns über Radio Maria und Livestream diese heilige Messe mitfeiern. Wir bitten dich, erhöre uns. Nimm die Seelen der Verstorbenen in die Zahl der Auserwählten auf. Wir bitten dich, erhöre uns.
0: Allmächtiger Gott, sende uns deinen Heiligen Geist, den Beistand und Tröster, dass er uns auf dem Weg des Heils führe und aus unserer Not errette, durch Christus, unseren Herrn.
2: Amen.

0: Betet, Brüder und Schwestern, dass mein und euer Opfer Gott, dem allmächtigen Vater, gefalle.
1: Der Herr nehme das Opfer aus deinen Händen zum Lob und Ruhm seines Namens, zum Segen für uns und seine ganze heilige Kirche.
0: Amen. Herr, unser Gott, heilige die Gaben, die wir darbringen, und läutere unsere Herzen im Feuer des Heiligen Geistes. Darum bitten wir durch Christus, unseren Herrn.
1: Amen.
0: Der Herr sei mit euch.

Denn er hat das Werk der Erlösung vollbracht. Er ist aufgefahren über alle Himmel und thront zu deiner Rechten.

Ja, du bist heilig, großer Gott, und all deine Werke verkünden dein Lob. Denn durch deinen Sohn, unseren Herrn Jesus Christus, und in der Kraft des Heiligen Geistes erfüllst du die ganze Schöpfung mit Leben und Gnade. Bis ans Ende der Zeiten versammelst du dir ein Volk, damit deinem Namen das reine Opfer dargebracht werde, vom Aufgang der Sonne bis zum Untergang. Darum bitten wir dich, allmächtiger Gott, heilige unsere Gaben durch deinen Geist, damit sie uns werden, Leib und Blut deines Sohnes, unseres Herrn Jesus Christus, der uns aufgetragen hat, dieses Geheimnis zu feiern. Denn in der Nacht, da er verraten wurde, nahm er das Brot und sagte Dank, brach es, reichte es seinen Jüngern und sprach: Nehmet und esset alle davon, das ist mein Leib, der für euch hingegeben wird.

Ebenso nahm er nach dem Mahl den Kelch, dankte wiederum, reichte ihn seinen Jüngern und sprach: Nehmet und trinket alle daraus. Das ist der Kelch des neuen und ewigen Bundes, mein Blut, das für euch und für alle vergossen wird zur Vergebung der Sünden. Tut dies zu meinem Gedächtnis.

Darum, gütiger Vater, feiern wir das Gedächtnis deines Sohnes. Wir verkünden sein heilbringendes Leiden, seine glorreiche Auferstehung und Himmelfahrt und erwarten seine Wiederkunft. So bringen wir dir mit Lob und Dank dieses heilige und lebendige Opfer dar. Schau gütig auf die Gabe deiner Kirche, denn sie stellt dir das Lamm vor Augen, das geopfert wurde und uns nach deinem Willen mit dir versöhnt hat. Stärke uns durch den Leib und das Blut deines Sohnes und erfülle uns mit seinem Heiligen Geist, damit wir ein Leib und ein Geist werden in Christus. Ermach uns auf immer zu einer Gabe, die dir wohlgefällt, damit wir das verheißene Erbe erlangen mit deinen Auserwählten, mit der seligen Jungfrau und Gottesmutter Maria, mit ihrem Bräutigam, dem heiligen Josef, mit deinen Aposteln und Märtyrern, mit der heiligen Schwester Faustina und mit der heiligen Anna Schäffer und mit allen Heiligen, auf deren Fürsprache wir vertrauen. Barmherziger Gott, wir bitten dich, dieses Opfer unserer Versöhnung bringe der ganzen Welt Frieden und Heil. Beschütze deine Kirche auf ihrem Weg durch die Zeit und stärke sie im Glauben und in der Liebe. Deinen Diener, unseren Papst Leo, unserem Bischof Josef und die Gemeinschaft der Bischöfe, unsere Priester und Diakone, alle, die zum Dienst in der Kirche bestellt sind und das ganze Volk deiner Erlösten. Erhöre, gütiger Vater, die Gebete der hier versammelten Gemeinde und führe zu dir auch all deine Söhne und Töchter, die noch fern sind von dir. Erbarme dich unserer verstorbenen Brüder und Schwestern und aller, die in deiner Gnade aus dieser Welt geschieden sind. Nimm sie auf in deine Herrlichkeit und mit ihnen lass auch uns, wie du verheißen hast, zu Tische sitzen in deinem Reich. Darum bitten wir dich durch unseren Herrn Jesus Christus, denn durch ihn schenkst du der Welt alle guten Gaben.

0: Lasst uns beten, wie der Herr selbst uns zu beten gelehrt hat. Vater unser im Himmel, geheiligt werde dein Name, dein Reich komme, dein Wille geschehe, wie im Himmel, so auf Erden. Unser tägliches Brot gib uns heute und vergib uns unsere Schuld, wie auch wir vergeben unseren Schuldigern. Und führe uns nicht in Versuchung, sondern erlöse uns von dem Bösen. Erlöse uns, Herr allmächtiger Vater, von allem Bösen und gib Frieden in unseren Tagen. Komm uns zu Hilfe mit deinem Erbarmen und bewahre uns vor Verwirrung und Sünde, damit wir voll Zuversicht das Kommen unseres Erlösers, Jesus Christus, erwarten.
1: Denn dein ist das Reich und die Kraft und die Herrlichkeit in Ewigkeit.
0: Der Herr hat zu seinen Aposteln gesagt, Frieden hinterlasse ich euch, meinen Frieden gebe ich euch. Deshalb bitten wir, Herr Jesus Christus, schau nicht auf unsere Sünden, sondern auf den Glauben deiner Kirche und schenke ihr nach deinem Willen Einheit und Frieden. Der Friede des Herrn sei alle Zeit mit euch.
1: Und mit deinem Geist.
0: Gebt einander ein Zeichen des Friedens und der Versöhnung. Amen.

0: Seht, das Lamm Gottes, das hinwegnimmt die Sünde der Welt.
1: Herr, ich bin nicht würdig,
0: dass du eingehst unter mein Dach, aber sprich nur ein Wort, so wird mein Seele gesund. Kostet und seht, wie gütig der Herr ist.

Mein Jesus, ich glaube, dass du im allerheiligsten Sakrament des Altares zugegen bist. Ich liebe dich über alles und meine Seele sehnt sich nach dir. Da ich dich aber jetzt im Sakrament des Altares nicht empfangen kann, so komme jetzt geistigerweise zu mir. Ich umfange dich, als wärest du schon bei mir und vereinige mich mit dir. Ich bete dich in tiefster Ehrfurcht an. Lass nicht zu, dass ich mich je von dir trenne.

Gottheit tief verborgen, betend nah ich dir. Unter diesen Zeichen bist du wahrhaft hier. Sieh, mit ganzem Herzen schenk ich dir mich hin, weil vor solchem Wunder ich nur Armut bin. Augen, Mund und Hände täuschen sich in dir, doch des Wortes Botschaft offenbart dich mir. Was Gott Sohn gesprochen, nehm ich glaubend an. Er ist selbst die Wahrheit, die nicht trügen kann. Einst am Kreuz verhüllte sich der Gottheit Glanz. Hier ist auch verborgen deine Menschheit ganz. Beide sieht mein Glaube in dem Brote hier. Wie der Schächer ruf ich, Herr, um Gnad zu dir. Kann ich nicht wie Thomas schauen die Wunden rot, bet ich dennoch gläubig, du mein Herr und Gott. Tief und tiefer werde dieser Glaube mein, fester lass die Hoffnung, treu die Liebe sein. Denkmal, das uns mahnet an des Herren Tod.

0: Lasset uns beten. Herr unser Gott, du hast uns mit dem Brot des Himmels genährt. Erfülle unsere Herzen mit der Freude des Heiligen Geistes und gib, dass uns einst als bleibende Gabe zuteil wird, was wir auf Erden in dieser Feier empfangen. Darum bitten wir durch Christus, unseren Herrn.
1: Amen.
2: Zunächst einmal vielen Dank der Schwester Sabine für das Zeugnis. Danke, Pater Lukas, unser Pater Provinzial, für deine Messe, für die wunderbare Predigt und die stärkenden Worte. Und danke auch für dein Ja zu Gott, dass du auch und Ja zu der Provinz, das, was du in deiner Berufung wirkst. Wir dürfen noch einladen, immer beim Berufungsabend hinterher noch zum Kirchenwirt gemeinsam ein bisschen zu sitzen. Auch das gehört dazu, seine Berufung zu teilen, auch in der Gemeinschaft. Und so dürfen wir hinterher noch einladen, ein bisschen zum Kirchenwirt zu kommen.
0: Meine Mitbrüder sagen immer, ich habe das letzte Wort oder ich muss das letzte Wort haben. Ich wünsche Ihnen einfach einen gesegneten Abend, die Fülle des Heiligen Geistes und ein Vergelt's Gott für jedes Gebet um Berufung. Die Früchte sehen Sie hier und das sollte Sie einfach noch anspornen, weiter zu beten und den Herrn, wie hat mal jemand gesagt, man muss dem Herrn heute richtig auf den Keks gehen, damit er Berufung schenkt. Also gehen Sie dem Herrn auf den Keks, was immer das heißen mag. Bitten Sie den Herrn um Berufung und er wird Sie schicken. Vergelt's Gott dafür. Erbitten wir Gottes Segen für uns und für alle, die wir in unserem Herzen mit hierher gebracht haben. Der Herr sei mit euch.
3: Und mit deinem Geist.
0: Es segne, stärke und begleite euch der allmächtige und gütige Gott, der Vater und der Sohn und der Heilige Geist.
3: Amen.
0: Geht hin im Frieden.
3: Dank sei Gott, dem Herrn.

Das war der Berufungsabend, der heute von Maria Schutz aus übertragen wurde. Und bei uns geht es jetzt in Kürze um 20 Uhr, also in 10 Minuten, weiter mit dem Jugendabend und mit Expect.

0: Willkommen, liebe Jugend, zum Jugendabend. Heute Expect Fit für die Firmung. Es geht weiter mit unserer Serie, heute schon der Teil 7, wo wir uns eben auf die Firmung vorbereiten wollen und Themen aus dem Christentum lernen und vertiefen. Heute das Thema Kirche. Wozu das denn? Und dafür darf ich nun Pater Leonhard Meyer begrüßen und der hat auch ein paar Jugendliche mitgebracht. Hi, guten Abend.
1: Hallo Alexia, hallo liebe Hörer von Radio Maria. Super, dass es wieder losgeht bei Fit für die Firmung. Und wir legen gleich los mit dem spannenden Thema. Wofür brauche ich die Kirche? Siebtes Kapitel von unserem Firmkurs. Und das ist ja natürlich total wichtig, weil bei der Firmung geht es ja eigentlich ganz besonders um das Thema Kirche. Der erste Firmtag war Pfingsten, der Geburtstag der Kirche, und darum ist es richtig wichtig für uns. Jetzt frage ich gleich mal den Florian aus Wien. Florian, wenn ich dich jetzt mal frage, wo hast du denn die Kirche so richtig positiv erlebt? Was fällt dir denn dazu ein? Weil ganz viele erleben ja eher so die Kirche als langweilig und das brauche ich nicht. Ich weiß jetzt, so wie ich dich kenne, bist du schon eher einer von den aktiveren Christen. Wo hast du denn Kirche positiv erlebt? Was fällt dir denn spontan dazu ein?
2: Eine gute Frage jetzt. Dass die Priester immer da sind, wenn du sie, also auf jeden Fall, wenn du sie ansprichst. Und ja, genau, du kannst immer in die Kirche gehen, also die meisten Kirchen in Österreich sind ja auch immer geöffnet und so. Und ja, genau. Mhm. Ich weiß jetzt nicht so schnell, ja.
1: Ja, sehr gut, ja. Na, es ist oft so, dass ganz viele haben eher so, wenn man so einen auf der Straße trifft oder so, gell? Ganz viele haben noch gar nicht so eine positive Erfahrung der Kirche gemacht. Ich muss sagen, bei mir war das so, das war für mich einfach ein Ort, wo ich auch gebraucht wurde. Ja? Ich war, als ich so Ministrant war, und da merkte ich, boah, man braucht einen Ministranten. Ich war der einzige Ministrant bei mir in meiner Pfarre. Als ich so begonnen habe zu ministrieren, dann bin ich jeden Tag gekommen. Bei uns gab es dann jeden Tag eine heilige Messe, und da habe ich gemerkt, wow, da werde ich gebraucht, ja. Und ich glaube, es ist auch so etwas, dass Gott sucht Menschen, die bereit sind, in den Weinberg des Herrn zu gehen, ja. Und ich habe das so gemerkt, in der Kirche ist man echt gebraucht, ja. Und dann haben wir noch den Jakob. Jakob, fällt dir irgend so ein Erlebnis von Kirche ein, wo du die Kirche positiv erlebt hast? Fällt dir da spontan was ein?
3: Ja, sicher. Also einmal zum Beispiel, die Kirche ist ja halt immer offen für alle. Also jeder kann halt zur Kirche gehen. Das ist auf jeden Fall schon mal positiv. Und zum Beispiel, man kann auch, wenn man beichten geht, kann man halt auch alles sagen, was einen betrifft oder so, dem Pfarrer sagen. Und ja, man kann auch bei den Evangelium und so, und beim Psalm und bei der Lesung auch immer was fürs Leben mitnehmen.
1: Mhm. Ja, sehr schön. Ich war jetzt gerade letzte Woche in Berlin, und da habe ich so gehört, da gibt es so einen ganz berühmten Club, und da werden über die Hälfte der Leute, die sich anstellen, werden nicht reingelassen. Ja? Und da ist mir eingefallen, eigentlich bei Gott ist es andersrum. Jeder, der anklopft, dem wird geöffnet. Und das ist das ganz Schöne an der Kirche, dass wirklich jeder willkommen ist. Die Reichen und die Armen und die Österreicher und die Deutschen. Und egal, woher du kommst, du bist in der Kirche willkommen. Und das ist vielleicht auch, wenn man jetzt an den Petersplatz denkt, der Petersplatz in Rom, der hat so diese Kolonnaden, die hat der die gemacht hat, ganz bewusst als offene Arme sich gedacht. Dass die Kirche die Arme offen hat für alle Menschen. Ja? Und da lade ich euch jetzt ein, dass wir mal unser Firmblatt aufmachen auf der Seite 22. Das könnt ihr auch online auf der Webseite von Radio Maria, Fit für die Firmung. Da gibt es die Materialien zum Runterladen. Und da lesen wir jetzt 7. Kapitel, Kirche, wozu das denn? Und dann fängst du mal an zu lesen, Florian, Gott ist eine Familie.
2: Gott ist eine Familie. Und er sehnt sich sehr danach, dass alle Menschen Teil seiner Familie werden. Dazu hat er Jesus in die Welt gesandt, damit jeder, der an ihn glaubt, Teil der Familie Gottes werden kann. Wer sich entschieden hat, wer getauft und gefirmt ist, der ist voll dabei. Alle diejenigen, die zur Familie Gottes gehören, bilden zusammen die Kirche. Christus ist das Haupt der Kirche. Alle katholischen Christen bilden den Leib der Kirche. Die Kirche ist die Familie Gottes. Da bist du zu Hause.
1: Das ist das Wunderbare. Was ist eigentlich das Ziel der Kirche? Man kann ganz kurz sagen, das Ziel der Kirche ist, dass die ganze Menschheit eine Familie wird. Da ist ja Gott der Vater. Und man sagt so, der Stellvertreter Gottes auf Erden, das ist der Papst, der heißt Papa. Also der Papst, also die Römer sagen il Papa. Und das ist auch so ein, ja schön, dass das so wie eine Familie, ja. Da gibt's den Papa und da gibt's die Mama, das ist unsere himmlische Mutter Maria. Und da gibt's natürlich auch eine gewisse Familienwerte gibt's da, es gibt gewisse Arten, wie macht man das in der Kirche? Und das soll uns immer bewusst sein, dass das ganz wichtig ist, dass wir auch daran arbeiten, dass unsere Pfarre oder unser Gebetskreis, unsere Jugendgruppe, dass das wie eine Familie ist. Ja? Und wenn ich Leute über die Kirche schimpfen höre, dann sage ich denen immer, weißt du, dass du gerade über dich selber schimpfst? Weil du bist die Kirche. So wie du bist, so ist die katholische Kirche. Ja? Manche Leute sagen, die katholische Kirche sollte man, sage ich, ja, mach mal. Also du bist die katholische Kirche. Ich weiß nicht, wer du glaubst, dass das macht, was die Kirche mal machen sollte. Du bist dran, das zu machen. Ja? Und dann lade ich dich ein, Jakob, dass du jetzt weiterliest. Hier im nächsten Absatz, hast du schon mal überlegt?
3: Hast du schon mal überlegt, wie du etwas von Jesus und von dem christlichen Glauben gehört hast? Wahrscheinlich zuerst von deinen Eltern und Großeltern und von eurem Pfarrer. Okay, gut. Aber woher haben deine Eltern den christlichen Glauben? Warum ist der Pfarrer überhaupt Pfarrer geworden? Offensichtlich haben die den Glauben von den Menschen, die schon vor ihnen Christen geworden sind. Und woher haben sie den Glauben gehabt? Und so weiter und so fort. Eine lange Kette. Keine Sorge. Es sind nicht unendlich viele Kettenglieder. Denn irgendwann kommt man bei den Aposteln an und bei den Jesus. Das sind die ersten Kettenglieder. Denn Jesus ist vom Vater in unsere Welt gesandt worden, um uns zu bezeugen, dass der Vater uns unvorstellbar liebt.
1: Manche sagen, sie haben den Glauben aus der Bibel. Ich habe die Bibel und da habe ich den Glauben. Aber das stimmt nicht. Wir haben unseren Glauben immer von konkreten Menschen. Bei mir zum Beispiel war die Oma sehr wichtig. Die hat bei uns im Haus gelebt, die Zenzel. Ich komme aus Moosach bei Grafing bei München. Und die Oma, das war eine, da sind wir immer morgens aufgestanden. Das Erste, was wir machten, sind zur Oma runtergehen. Da gab es dann eine warme Milch. Und die Oma hat uns dann so erzählt und wir sind dann auch mit der Oma zur Messe gegangen. Das war immer so, dass ein Enkel das machen durfte. Und ja, dann haben wir halt die Oma Sachen gefragt. Und man hat nicht die Bibel am Anfang. Am Anfang hat man die Oma und die Mama und den Papa. Und dann hat man den Pfarrer. Und dann erlebt man mal vielleicht eine Tante. Meine Taufpatin, die hat mich dann mal eingeladen zu einer Fußwallfahrt mit der Legio Mariens nach Altötting, und da habe ich dann auch wieder andere Leute kennengelernt und dann irgendwann habe ich dann auch die Bibel gelesen, ja. Aber erst einmal habe ich Menschen begegnet. Man begegnet Menschen und die gehören zur Kirche und das sind die Zeugen des Glaubens und drum ist die Säule und das Fundament unseres Glaubens ist die Kirche. Das sind Menschen. Hat Jesus ein Buch geschrieben? Nein, Jesus hat kein Buch geschrieben. Jesus hat Apostel ausgebildet und er hat Jünger um sich geschart. Ja, und die haben dann auch ein Buch geschrieben. Ja. Jetzt schauen wir mal, Florian, wie viele der Evangelisten bringst du zusammen? Kannst du mir alle vier sagen? Mal schauen, wie viele du zusammenbringst.
2: Okay. Markus, Johannes, Lukas und Matthäus.
1: Richtig, du hast alle vier. Bingo, das ist gut für die Firmenprüfung, wenn du alle vier weißt. Also, wir haben Menschen und die erzählen dann von Jesus. Das ist die Aufgabe von uns und von dir und von mir. Du sollst Menschen zu Jesus führen. Wir sind die Churchies und jetzt haben wir für euch ein Lied von den Obros. Das war ihr, ich glaube, das war eins ihrer ersten Superhits. Mit diesem Lied Churchies sind sie berühmt geworden. Wir sind die Leute aus der Kirche, die Churchies. Genießt dieses Lied von den Obros.
4: 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Ciao.
5: Na Jungs, und? 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
5: Was? 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
4: 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Wir gehen jetzt erstmal Party machen.
3: Also, ich glaube, da kommt nichts, oder?
2: Ich glaube auch.
3: Noch ja.

0: Und willkommen zurück zum Expect. Heute geht es weiter mit unserer Serie, und zwar Fit für die Firmung. Kirche, wozu das denn? Und wir sind mit Pater Leonhard verbunden und auch mit zwei Jugendlichen, mit Jakob und Florian. Und so darf ich euch jetzt gleich auch wieder das Wort übergeben. Entschuldigung, falsch. So, jetzt.
1: Es geht weiter. Und wir haben bei jedem Firmenkurs, heute das 7. Firmenkurs auf Radio Maria, und ihr habt bei jedem Firmenkurs eine Hausaufgabe. Und zwar war das dieses Mal ein Kapitel von Markus Evangelium lesen. Und das war Markus Evangelium 6. Dann, Florian, frage ich dich mal, immer wenn wir dieses Kapitel von Markus Evangelium lesen, ist immer wichtig zu wissen, Markus ist der Evangelist, der ein Schüler von Petrus war. Also der hat das kürzeste Evangelium, und darum haben wir das gewählt, weil es das kürzeste ist, alle anderen sind länger. Und jetzt haben wir da Markus 6. Was geschieht denn in diesem Markus 6, Florian?
2: Also, Jesus kommt in seine Heimatstadt und lehrt am Sabbat in der Synagoge. Und die Menschen staunen über seine Weisheit und seine machtvollen Taten. Und sie nehmen Anschluss an ihm und glauben nicht an ihn.
1: Genau, das passiert einmal. Und jetzt ist immer die Frage, was tut Jesus? Das interessiert uns jetzt.
2: Also, Jesus lehrt das Wort Gottes. Und er wirkt dort viele Wunder, weniger Wunder, weil sie nicht an ihn glauben. Und er wundert sich über ihren Unglauben und zieht weiter.
1: Genau. Und dann interessiert uns auch, welche Worte spricht Jesus? Erzähl das einmal noch.
2: Nirgends ist ein Prophet ohne Ansehen außer in seiner Heimat. Damit zeigt Jesus, dass Vertrautheit leicht den Blick für Gottes Wirken verstellt. Ja, genau, das sagt er.
1: Genau. Also, wenn wir uns auf die Firmung vorbereiten, ist total wichtig, dass du auch in der Bibel liest. Ja. Also, wir haben dann einige Zeugen, wie zum Beispiel der Markus, ja. Der war eben ein Schüler, oder der den Petrus begleitet hat. Und der erzählt eben das, was er aus den Predigten von Petrus gehört hat. Ja. Drum ist das ein bisschen. Ja, und wenn wir die Apostelgeschichte lesen, da ist jetzt der Jakob dran. Apostelgeschichte ist immer wichtig. Die wurde vom Evangelisten Lukas geschrieben. Merkt euch das bitte für die Firmenprüfung. Der Lukas, der hat ein Evangelium geschrieben und auch die Apostelgeschichte. Und da hat er einfach mal über die Urzeit der Kirche, also über die erste Gemeinde gesprochen. Und da ist auch sehr interessant, was geschieht in der Apostelgeschichte Kapitel 11. Jakob, erzähl es mal.
3: Also Petrus berichtet in Jerusalem, dass auch Heiden das Evangelium angenommen und den Heiligen Geist empfangen haben. Die Gemeinde erkennt, Gott schenkt auch den Nichtjuden den Zugang zum Glauben. Und in Antiochia entsteht eine große christliche Gemeinde. Dort werden die Jünger erstmals Christen genannt.
1: Dort wissen wir auch, woher unser Name kommt. Der kommt aus Antiochia, genau. Daher kommt der Name. So, und jetzt interessiert uns natürlich, was tut der Heilige Geist in Apostelgeschichte 11?
3: Ja, also er kommt auch auf die Heiden herab und zeigt, dass Gott keinen Menschen ausschließt. Und er bestätigt das Wirken Gottes und führt die Kirche zu einem neuen Verständnis ihrer Sendung. Und durch den Geist werden die Gläubigen gestärkt und zur Verkündigung des Evangeliums befähigt.
1: Sehr gut, ja. Also es ist erstaunlich, was da alles in der Apostelgeschichte über den Heiligen Geist steht. Bei der Firmung bereitet ihr euch vor, den Heiligen Geist zu empfangen. Und es ist voll spannend, da in der Bibel zu schauen, was tut der eigentlich. Und es ist natürlich auch wichtig, was tun die Jünger?
3: Also sie verkünden das Evangelium und führen viele Menschen zum Glauben an Jesus Christus. Und ja, Barnabas ermutigt die junge Gemeinde, dem Herrn treu zu bleiben. Und die Jünger helfen den Brüdern in Judäa durch eine gemeinsame Spende in einer Hungersnot. Genau.
1: Genau, also die machen auch so soziale Projekte, das ist auch voll spannend. Von Anfang an machen die auch was Soziales, gell? Aber sie führen zum Glauben. Und da müssen wir auch immer fragen, hey, machen wir das auch? Die ersten Jünger haben Menschen zum Glauben an Jesus Christus geführt. Und das ist auch unsere Aufgabe. Also du mit deinen Freunden, im Sportverein. Es reicht nicht, nur was Soziales zu machen, sondern es gehört auch dazu, die Leute zum Glauben an Jesus zu führen. Natürlich braucht man erstmal selber den Glauben. Ja? Und dann frage ich dich wieder, Florian, Apostelgeschichte 12. Was geschieht in der Apostelgeschichte 12?
2: Also in der Apostelgeschichte 12 verfolgt König Herodes die Kirche und lässt Jakobus töten und Petrus ins Gefängnis werfen. Während die Gemeinde für Petrus betet, befreit ihn ein Engel des Herrn auf wunderbare Weise aus dem Gefängnis. Herodes stirbt später und ja, genau.
1: Genau, ja, es ist spannend, dass die Verfolgung von Anfang an dabei ist, gell? Wenn sie mich verfolgt haben, wir also euch verfolgen. Und darum gibt es auch, es gibt es auch heute. Gell? Es ist erstaunlich, was von Anfang an gewesen ist, gibt es auch heute. Ja, was tut der Heilige Geist in der Apostelgeschichte 12?
2: Er stärkt die Kirche inmitten von Verfolgung und Leid. Er wirkt durch Gottes Eingreifen und befreit Petrus aus der Gefangenschaft. Und er lässt das Evangelium trotz aller Widerstände weiter wachsen.
1: Ja, und dann, was tun die Jünger? Das sind praktisch, was tut die Kirche da in der Apostelgeschichte 12?
2: Also sie beten und ohne Unterlass für Petrus, dann nehmen sie Petrus wieder in ihre Gemeinschaft auf und bezeugen Gottes Wirken. Sie verkünden weiterhin das Wort Gottes, sodass die Kirche immer weiter wächst.
1: Genau, das ist sehr schön. Ich war jetzt gerade in Berlin und es ist erstaunlich, in dieser Gemeinde, in dieser Stadt Berlin, das ist total, kann man sagen, ungläubig eigentlich, aber es gibt, glaube ich, so 3% Katholiken und die sind voll überzeugt, gell? Und die beten da in Berlin und es bekehren sich gerade voll viele Menschen. Und es ist voll schön zu sehen, was da jetzt in der Apostelgeschichte drinsteht. Das passiert auch heute noch, gell? Sogar in Berlin. Ich war richtig fröhlich über das. Und das ist eigentlich, am Ende ist jede Zeit schön und groß und die Kirche wächst in jeder Zeit. Es werden immer mehr Christen. Seit der Apostelgeschichte und bis heute ist es so, dass jedes Jahr die Kirche wächst. Ja, ich habe jetzt eine Bibelstelle für euch, die ihr euch ganz groß in euer Notizbuch schreiben müsst. Oder es steht ja drin in eurem, in seinem nächsten Absatz. Wir sind jetzt in unserem Buch auf der Seite 22 in den Firmenunterlagen, die ihr euch auch auf der Internetseite von Radio Maria runterladen könnt. Und zwar Matthäus 16, 18. Wenn wir über die Kirche sprechen, dann müssen wir diese Bibelstelle wissen. Matthäus 16, 18. Ja. Und da lade ich dich jetzt ein, Jakob, dass du mal diese Bibelstelle, dass du hier diesen Absatz liest. Jesus hat damals die ersten Apostel berufen. Lies das mal vor, bitte.
3: Ja, sicher. Also Jesus hat damals die ersten Apostel berufen. Dem Petrus hat er eine besondere Verantwortung übertragen. Du bist Petrus, der Fels. Auf diesen Felsen werde ich meine Kirche bauen. Und die Pforten der Unterwelt werden sie nicht überwältigen. Ich werde dir die Schlüssel des Himmelreiches geben, was du auf Erden finden wirst. Das wird im Himmel gebunden sein. Und was du auf Erden lösen wirst, das wird im Himmel gelöst sein.
1: Genau, diese Bibelstelle bitte ich euch auch auswendig zu wissen. Du bist Petrus der Fels. Auf diesen Felsen werde ich meine Kirche bauen und die Pforten der Unterwelt werden sie nicht überwältigen. Ich werde dir die Schlüssel des Himmelreichs geben. Genau, und dieses bitte auswendig an Matthäus 16, 18, das kommt ganz sicher in der Firmenprüfung vor. Diese Stelle muss man auswendig wissen. Die steht im Petersdom in der Kuppel drin und nur Petrus hat diese Schlüssel bekommen. Ja, wir alle sind Kirche, aber nur Petrus hat die Schlüssel. Und das ist etwas, was etwas ganz Starkes ist. Wenn der König nicht in seinem Reich war, dann hat er schon im Alten Testament Die jüdischen Könige hatten da im Alten Testament schon einen, der war so der Verwalter des Reiches, der Schlüsselträger. Das war so ein ganz fetter Schlüssel, den hat jeder gesehen. Und da wussten alle in diesem Königreich, der ist der Hausverwalter des Königs und der hat alle Macht. Und bei uns ist das eben der Papst. Ja. Der Papst ist, der erste Papst ist Petrus und das ist ein Amt. Ja. Und man weiß genau, alle Päpste von Petrus bis zu Papst Leo, da hat man für jeden einen Namen. Wenn du auf vatikan.va im Internet mal dir das anschaust, da kannst du auf der Internetseite für jeden Papst sogar ein Bild, man hat da so Bilder gemalt, die sind in Rom, in der Basilika von Paul vor den Mauern. Das ist die Basilika Paul vor den Mauern. Und da ist jeder Papst sogar mit einem Mosaikbild abgebildet. Das heißt, wir wissen, es geht bis zurück zu Petrus. Und das ist so etwas Schönes, dass wir da praktisch durch diesen Petrus und da haben wir eine Verbindung direkt zu Jesus. Und das ist eben auch etwas, was uns als Kirche vereint. Und da hören wir jetzt kurz rein in ein sehr schönes Lied, Vereint als Christi Live. Das haben die Obros und Alive Worship gesungen.

0: Ja, es geht wieder weiter hier bei Fit für die Firmung. Warum brauchen wir die Kirche? Unser siebtes Kapitel im Firmkurs. Und ja, es ist etwas sehr Besonderes an der Kirche. Die Kirche ist zugleich göttlich und zugleich menschlich. Wir wissen, die Kirche ist heilig. Die Kirche ist heilig. Warum? Weil sie von Gott selber gegründet wurde. Das heißt, wenn du schlecht über die Kirche redest, dann hast du ein Problem, weil nämlich die Kirche von Gott kommt. Das heißt, aufpassen mit schlecht über die Kirche reden. Die Kirche ist einig, heilig, katholisch und apostolisch. Das sind diese vier wichtigen Punkte. Es ist nur eine Kirche, weil Jesus nur eine Kirche gegründet hat. Das heißt, wie viele Kirchen gibt es? Eine Kirche. Gott will eine Kirche. Und es muss uns alle wehtun, dass es so verschiedene Konfessionen gibt. Es gibt die Katholiken und die Protestanten und alle möglichen. Und alle berufen sich auf Jesus. Aber Jesus hat nur eine Kirche gegründet. Und wir Katholiken sagen, diese Kirche besteht in der katholischen Kirche. Das heißt aber nicht, dass die anderen Christen nicht auch dazugehören. Ja? Wir sagen, die Fülle dessen, was Jesus eingesetzt hat, das haben wir in der katholischen Kirche. Aber das heißt nicht, dass die anderen irgendwie da außerhalb der Kirche sind. Ja? Aber kann man sagen, wenn man fragt, wo ist die Kirche, die Jesus gegründet hat, die findest du in der katholischen Kirche. Aber das heißt nicht, dass jetzt die Freikirche, die du vielleicht kennst oder so, dass die irgendwie nicht die Kirche von Jesus ist. Ja? Nein, die gehört irgendwie auch dazu. Aber die Fülle, die haben wirklich wir als Katholiken. Das muss uns auch bewusst sein. Ja. Und darum ist es auch etwas, dass wir nicht die anderen irgendwie auslachen und sagen, hahaha, du Armer, du hast nicht. Nein, wir haben alles, was man braucht. Und darum haben wir eine besondere Verantwortung für die Menschen. Also, warum hat Jesus die Kirche gegründet? Ganz kurz kann man sagen, damit die Menschen gerettet werden. Reicht es nicht, wenn Jesus der Erlöser der Menschen ist? Ja, schon. Aber wir leben jetzt 2000 Jahre später. Das heißt, wir als Kirche, wir sind die Verlängerung der Menschwerdung Gottes. Gott ist auf diese Erde gekommen und er ist hier geblieben. Und wir als Kirche, wir sind praktisch auch der Ort, wo die Menschen Jesus finden können, dass sie was von Jesus wissen können, dass sie mit ihm eine Beziehung aufnehmen können. Darum haben wir auch das Evangelium geschrieben. Wir sagen den Leuten, wie sie gerettet werden können. Gott sehnt sich danach, dass alle Menschen gerettet werden. Und sie werden davon erfahren, durch uns, durch die Kirche. Durch die Kirche können sie von den Sünden befreit werden. Ja? Wie kann es geschehen, dass die Menschen nicht nur von Gott hören, sondern tatsächlich Anteil bekommen am göttlichen Leben? Dazu hat Jesus die Kirche eingesetzt. Das heißt, du bist die Kirche, du Firmling, der du jetzt gefirmt wirst oder der du schon gefirmt bist. Und du bist dazu da, dass alle gerettet werden. Die Muslime sollen gerettet werden. Alle Muslime sollen gerettet werden. Alle Buddhisten, alle Hindus, alle Atheisten. Hey, drum haben wir eine wichtige Aufgabe. Wir beten in jeder Messe, in jedem Gebet beten wir für andere. Wir sind praktisch die Priester, die Könige, die Propheten. Wir haben eine wichtige Aufgabe. Okay, und jetzt kommen wir zu diesem wichtigen Punkt. Wozu ist die Kirche eigentlich da? Und da haben wir diese vier Hauptaufgaben. Und jetzt, Florian, lies mal die erste Hauptaufgabe der Kirche vor. Auf Seite 22 unten sind wir gerade.
1: Ja,
0: Hast du
1: passt.
0: es gefunden? Ja, hast du es gefunden, ja?
1: Ja. Wozu ist, also nein, warte gleich. Erstens Zeugnis. Altgriechisch Martyria. Jesus war Zeuge für das Reich Gottes. Die Kirche gibt Zeugnis für Jesus und verkündet das Evangelium. Dafür wirst du in der Firmung gestärkt.
0: Genau, und es ist auch wirklich
1: Zweitens.
0: wichtig, dass du auf deinem WhatsApp, mit deinem Instagram, Facebook, keine Ahnung, was du hast, Snapchat, egal was du hast, dass du einfach Zeugnis gibst. Oder du tragst ein Kreuz, oder du pappst dir einen Fisch auf das Auto, oder auch einfach, dass du einfach durch dein Leben ein Zeugnis gibst zu Jesus. Dein Leben soll Jesus aufstrahlen lassen. Das ist die erste Hauptaufgabe von dir als Kirche. Dann Jakob liest die zweite Hauptaufgabe vor.
2: Liturgie Liturgie, das ist die Messe, die Taufe, die Firmung, also die Sakramente. Modern würden wir sagen, Worship. In den Sakramenten der Kirche handelt Jesus, wenn getauft wird, so tauft Jesus. Wenn der Priester die Messe feiert, so handelt Jesus in ihm. Tipp, das kannst du schön in einem Video sehen.
0: Genau, und da haben wir euch in den Unterlagen ein schönes Video gepostet, wo man eben sieht, dass wenn wir Liturgie feiern, das heißt Messe oder Taufe oder Krankensalbung oder immer, wo halt der Priester auch die Stola anhat, gell, dann handelt da Jesus. Das heißt, wir als Kirche, durch unsere Priester, durch die Diakone, auch durch das ganze Volk Gottes, wir ermöglichen, dass Jesus wirken kann. Und es ist auch so, was auch ein wichtiger Punkt ist, zum Beispiel, wenn jetzt ein Priester ein großer Sünder ist, ist dann die Messe gültig. Manche würden sagen, ja, wenn der Priester ein großer Sünder ist, dann ist die Messe nicht gültig. Das ist aber falsch. Auch wenn der Priester ein großer Sünder ist, ist die Messe trotzdem gültig, weil die nicht vom Priester abhängt, sondern von Jesus. In den Sakramenten wirkt Jesus. Das ist das Besondere, dass Jesus das so eingerichtet hat, weil es könnte auch sein, dass der Priester jetzt wirklich kein guter Mensch ist, aber wir können uns darauf verlassen, die Messe funktioniert. Und darum ist es auch für uns Katholiken nicht so wichtig, wie toll der Priester ist. Natürlich freut es uns alle, wenn der Priester ein heiligmäßiger Mensch ist, aber wir wissen, wir können uns darauf vertrauen, dass Jesus die Messe feiert. Okay, jetzt haben wir die zwei Hauptaufgaben, Zeugnis, Liturgie. Florian, die dritte Aufgabe, die dritte Hauptaufgabe der Kirche, lies mal vor.
1: Diakonie, altgriechisch Diakonia, Dienst. Jesus ist gekommen, um uns zu dienen. Deshalb wollen wir in der Kirche den Menschen dienen, zum Beispiel in der Familie oder indem wir denen helfen, die in Not oder Armut leben, indem wir Kranke besuchen, Trauernde trösten, unsere Menschen mit Behinderungen sorgfältig kümmern und vieles mehr. Jesus möchte, dass jeder Christ mit einer Einstellung des Dienens lebt.
0: Und da muss sich jeder von uns auch fragen, hey, was tust du für die Bedürftigen? Was tue ich für die Bedürftigen? Gehe ich mal ins Altenheim? Das sind vielleicht wirklich Menschen, die alleine sind, ja, und die sich freuen, dass jemand besucht. Besuche ich jemanden, der krank ist, ja? Oder wenn ich einen Bettler auf der Straße sehe, tue ich was für ihn oder gehe ich nur vorbei, ja? Dass ich wenigstens ihm den Segen gebe, wenigstens für ihn bete, ihm eine kleine Spende da lasse. Oder vielleicht kenne ich wirklich jemanden, der Hilfe braucht, ja? Vielleicht gibt es eine Nachbarin, die nicht mehr aus dem Haus kam und du kannst vielleicht das Altglas abholen und zum Container bringen, ja? Jeder von uns soll sich fragen, ob er auch diese Hauptaufgaben erfüllt. Also Zeugnis geben, Liturgie feiern, Diakonie und dann Jakob, die vierte Hauptaufgabe der Kirche.
2: Also Gemeinschaft, altgriechisch Koinonia. Jesus ist gekommen, um die Menschen in die Gemeinschaft der Familie Gottes zu holen. Er hat die Kirche eingesetzt, damit sie alle Menschen hinführt zur wahren Freundschaft und Brüderlichkeit. Die Kirche ist die Gemeinschaft der Freunde von Jesus.
0: Amen. Okay, Jakob, dann frage ich dich gleich einmal, wo hast denn du in der Kirche schon Gemeinschaft erlebt? Gibt es da irgendwo, wo du Gemeinschaft erlebt hast?
2: Ja, also ich finde es halt, zum Beispiel, wenn da jetzt mehrere Leute in der Kirche sind, ist es halt schön, wenn man gemeinsam singt, also dass man halt da gemeinsam das macht oder beim Ministrieren, ich bin immer noch Ministrant auch, ist es auch cool, wenn man sich mit den Ministranten untereinander versteht und gemeinsam halt für Jesus dienen kann. Und ja, genau.
0: Mhm. Und wie schaut es bei dir aus, Florian? Bist du Teil von einer Jugendgruppe oder wo hast du schon Gemeinschaft erlebt?
1: Also es gibt so verschiedene christliche Jugendtreffen, wie zum Beispiel das Get Strong oder Grow Deep oder solche Sachen. Und da ist eigentlich die Gemeinschaft immer sehr, sehr stark, weil da halt auch viele Leute in einem Glauben zusammenkommen. Also, ja.
0: Und wie schaut das aus, so ein Wochenende? Oder was macht ihr da so?
1: Also eigentlich starten wir immer rein mit einer Messe, weil das ist so mal die Stärkung, wenn alle Leute aus ihrem Alltag wieder mal zur Ruhe kommen und zum Herrn kommen. Und dann gibt es immer so verschiedene Aktivitäten, die wir machen. Keine Ahnung, Fußball, verschiedenste Sachen, vielleicht ging auch Schwimmen oder solche Sachen. Ja, genau.
0: Sehr schön, ja. Ich glaube, so Gemeinschaftserfahrungen sind wichtig und da musst du als angehender Firmling oder als Firmenanwärter oder schon, wenn du schon gefirmt bist, echt schauen, dass du irgendeinen Gebetskreis findest oder eine Jugendgruppe und dass du auch schaust, ob das wirklich diese vier Punkte hat. Ja? Zeugnis geben, Liturgie feiern, dass man auch was macht für die anderen, Diakonie und auch diese Gemeinschaft. Ja? Wenn du eine Jugendgruppe hast, wo nur gespielt wird, das ist halt ein bisschen wenig. Gell? Oder wenn auch nur was gemacht wird für die Armen, aber nicht das Zeugnis. Es ist auch wichtig, dass man auch was lernt über Jesus. Ja? Es ist echt wichtig, dass man immer mehr tiefer in den Glauben reinkommt. Also ich bin jetzt 44 Jahre alt. Wie alt bist du, Florian?
1: Ich bin jetzt 15.
0: 15, ja. Und Jakob, wie alt bist du?
2: Ich bin jetzt 16 geworden.
0: Okay, ja. Also in jedem Alter lernt man was. Also ich bin jetzt 44 und lerne etwas und ich habe immer was gelernt und es ist immer spannend. Also es ist richtig spannend, was man so lernt. Ich war jetzt letztes Wochenende gerade in Berlin und ich habe so viel gelernt von einer Frau, die war früher Zeugin Jehovas und die ist katholisch geworden, was die mir alles erzählt hat, warum sie katholisch geworden ist. Und ich habe wieder viel Neues gelernt. Also viele Fragen, kann ich nicht auch Christ sein ohne die Kirche? Und die Antwort ist klar, nein. Du kannst nicht Christ sein ohne die Kirche, weil nämlich Christus selber die Kirche gegründet hat. Meine Rallye-Lehrerin, die hat uns damals einen Satz gesagt, Jesus wollte eigentlich keine Kirche gründen. Dann habe ich mich gemeldet und habe gesagt, was ist dann mit Matthäus 16, 18? Diese Stelle, die ihr jetzt alle auswendig könnt. Matthäus 16, 18, du bist Petrus und auf diesen Felsen werde ich meine Kirche bauen. Also damals mit 16 Jahren habe ich irgendwie diese Bibelstelle schon gewusst und dann hat irgendwie die Religionslehrerin dann hat so ein bisschen rumgedruckst. Ja, also ja, Jesus wollte die Kirche. Das ist nicht irgendwie eine Erfindung aus dem Mittelalter. Ja, man kann nicht Christ sein ohne Kirche. In der Taufe bist du in den mystischen Leib Christi, die Kirche, hineingetauft worden. Es ist nicht möglich, gleichzeitig Christ und Individualist zu sein. Gemeint ist, dass man ohne Verbindung zur Kirche lebt. Wer von der Kirche getrennt lebt, ist getrennt vom Leib Christi, in den er hineingetauft worden ist. Und damit ist er getrennt von Jesus Christus. Jesus Christus ist total vereint mit seinem Leib, mit der Kirche, denn er ist der Haupt dieses Leibes. Ja, und das ist für uns ganz wichtig, dass in den 2000 Jahren seit Jesus sind über die Kirche viele Stürme hereingebrochen. Vielleicht kennst du diese Bibelstelle, wo Jesus im Boot ist und dann kommt der Sturm. Da ist der Sturm losgebrochen, die Wellen sind ins Boot geflutet, die Jünger hatten Angst, dass das Boot untergehen würde. Aber Jesus hat einfach geschlafen. Als die Jünger ihn geweckt haben, hat er dem Wind und den Wellen befohlen, ruhig zu werden und so geschah es. Und das können wir von den Jüngern lernen. Heute genauso wie damals ist Jesus der Herr der Lage. Das Boot unseres Lebens und das Boot der Kirche wird nicht untergehen, denn Jesus ist bei uns. Und vielleicht gibt es irgendetwas, wo du ein Problem mit der Kirche hast, dann sprich einfach mit Jesus darüber und hör auf seine liebevolle Antwort. Und natürlich kannst du auch gern mit einem Priester oder mit einem Gläubigen

0: Segen. Daher segne euch, er bereite euch vor auf dieses große Geschenk des Heiligen Geistes. Dazu segne euch der allmächtige Gott. Heute auf die Fürsprache der Schwester, Heiligen Schwester Faustina, der allmächtige Gott, der Vater und der Sohn und der Heilige Geist. Macht es gut. Bis nächstes Mal.
1: Amen.
2: Danke euch. Vielen, vielen Dank für diese schöne Gruppe. Danke auch den Jugendlichen Florian und Jakob, dass ihr Pater Leonhard begleitet habt. Und ihr, liebe Zuhörer, lieber Jugendlicher, falls du erst etwas später dazu geschalten hast, dann kannst du in unserer Radiothek dieses Expect mit der, genau, dem siebten Mal zum Fit für die Firmung, kannst du auch nachhören. Heute ging es um die Kirche. Wozu das denn?

Grüß euch zu 45 Minuten ganz im Zeichen der Musik. Grüß euch zu RM Music and More. Am Mikro ist für euch heute Ulrike und wir hören uns jetzt das Album von Adina Mitchell an, Eine Welt erfinden. Danke an Gerd Medien fürs Zuschicken und ich habe ja schon vor ein paar Monaten den ersten Teil dieses Albums euch vorgestellt und jetzt folgt der zweite. Es ging in diesen ersten 7 Songs ein bisschen um die Liebe Gottes, die wir auf uns fallen lassen können, dass wir bei Jesus sein dürfen, sein sollen, sein können. Wir dürfen dort auch so sein, wie wir sind. Es ging um den Plan Gottes und um Ermutigung. Ermutigung dazu zu sagen, dass man selbst gläubiger Christ, eine gläubige Christin ist. Und so ist nun auch passend dazu der erste Track, Ich glaub an dich.

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Glauben hilft, über Mauern zu springen. Die folgende Situation kennen vermutlich sehr viele von euch. Es steht ein wichtiger Termin an, vielleicht ein Bewerbungsgespräch und man selbst ist voll aufgeregt. Passt die Stelle nun wirklich zu einem? Ist der zukünftige Chef nett und kann er gut führen? So viele Fragen schweben im Kopf und da lade ich euch ein, den lieben Gott bewusst zu bitten, bei dem Gespräch dabei zu sein. Und ihr werdet sehen, dass ihr plötzlich eine Zuversicht habt, dass ihr Mut bekommt und ja, euch das Gespräch zutraut. Denn nicht nur wir glauben an den lieben Gott, sondern er glaubt auch ganz, ganz fest an uns. Es fällt mir auch noch eine andere Situation ein, wenn es einen jungen Mann oder eine junge Frau in eurer Umgebung gibt, den oder die ihr schon länger im Blick habt und wo ihr euch bei dem oder derjenigen vorstellen könnt, dass ihr sie lieben könntet. Und jetzt ehrlich, wer von euch hat den Mut, ihm oder ihr das direkt persönlich zu sagen? Also ich ziemlich sicher nicht. Aber ich kann es aus eigener Erfahrung sagen, wenn ich diese Angst vor einer womöglichen Absage, vor einem womöglichen Nein vor Gott lege und ihn um Mut und Vertrauen bitte, wird er mir diese Bitte erfüllen. Gemeinsam mit ihm kann ich unter Anführungszeichen innere Mauern sprengen. Ich kann über diese Mauern auch springen. Und dann geht so ein Gespräch über die eigenen Gefühle schon viel, viel besser. Noch einmal der Zuspruch. Gott glaubt an dich, genau an dich.

Das war das Lied von Innen nach Außen. Und wenn mich über jede Distanz deine Magie und dein Glanz von außen überfällt, dann weiß ich, dass du in meinem Chaos dich ganz heimlich und selbstlos immer zu mir stellst. Stichwort Anbetung. Ich schaue Jesus im Brot ganz klein an, umhüllt von Gold und Silber, und dann ergreift es mich. Ich bin in eine Art Bann gezogen worden, ein Bann der Liebe Gottes. Du kennst mich, du liebst mich, du kennst mich besser, als ich mich kenne. Du hast einen Plan für mich. Und das Beste, du, Jesus, bist immer dort, wo ich bin. Du bist der Ich bin da. Du gehst mit mir den Weg, nimmst mir Last ab, wenn ich nicht mehr gehen kann, wenn ich nicht mehr tragen kann. Und wir stellen uns auch oftmals vielleicht die Frage, wie viel Jesus in unser Leben passt. Da würde ich, das ist eine ganz schwierige Frage. Aber das nächste Lied wird es, glaube ich, so ein bisschen klären. Wie viel du erträgt mein Leben? Das ist jetzt vielleicht ein bisschen eine gemeingestellte Frage, aber ich würde sagen, hören wir mal rein, hören wir auf die Antwort von Adina Mitchell.

ganz viel Jesus passt zumindest in mein Leben. Vielleicht die Antwort auf das Vorhergesagte, auf die vorherige Frage. In jedem Menschen, in jeder Pflanze, überall sehe ich Gottes liebevolle Schöpfung. Im Lied heißt, muss ich sein, wo du mich sehen willst, muss ich dort sein. Eins zu sein heißt gleich zu sein. Das sind Thesen, wo wir uns jetzt überlegen können, stimmt es für uns? Also wenig später löst die Sängerin das eh auf und stellt auch die Frage, was, wenn jeder einzigartig ist? Das macht ihr dann die Lust, das Gegenüber kennenzulernen, weil es etwas gibt, was wir bei dieser Person neu entdecken können. Bei diesem Refrain weckt die Seelen auf, die toten Seelen. Ich weiß es jetzt nicht mehr ganz genau, aber da war so eine Aussendung drinnen, so ein geht hinaus und verkündet. Und da ist mir auch die Aussendung der 12 Jünger aus dem Matthäus-Evangelium in den Kopf gekommen, die ich euch jetzt kurz vorlesen möchte. Also Matthäus Kapitel 10 ab Vers 5. Diese 12 sandte Jesus aus und gebot ihnen, geht nicht den Weg zu den Heiden und betretet keine Stadt der Samariter, sondern geht zu den verlorenen Schafen des Hauses Israel. Geht und verkündet, das Himmelreich ist nahe. Heilt Kranke, weckt Tote auf, macht Aussätzige rein, treibt Dämonen aus. Umsonst habt ihr empfangen, umsonst sollt ihr geben. Dieses Heilt Kranke, weckt Tote auf. Das ist auch das, was eben Alina Mitchell so ein bisschen besungen hat, dass wir rausgehen, dass unsere Mission ist, wirklich Jesus zu verkünden, die Erlösung durch seinen Tod und aber auch seine Auferstehung zu verkünden und auch die ganz in Liebe begründete Beziehung von Gott zu jedem Einzelnen von uns. Er kennt jeden Einzelnen beim Namen, kennt all unsere Haare, wie es auch in anderen Bibelstellen heißt. Also er hat uns schon ganz, ganz einzigartig erschaffen. Und wenn wir jetzt auch schon so viel von Gott sprechen, von diesem Gefühl des komplett Angenommenseins, passt das nächste Lied ganz gut dazu. Mein Traum vom Du.

0: Leider müssen wir für heute schon hier das RM Music and More abbrechen. Ihr könnt es aber auch in unserer Radiothek nachhören. Ihr findet es unter dem Titel Eine Welt erfinden. Adina Mitchell mit Ulrike. Und jetzt dürfen wir gleich zum WhatsApp überschalten. Heute mit dem Thema Kreativ werden mit Freunden. Und dafür haben wir zwei Gäste, die sich übers Telefon dazugeschaltet haben. Und wir beginnen jetzt gleich mit der Milli. Hi Milli, danke sehr.
1: Hallo.
0: Hi.
1: Ich freue mich hier zu sein.
0: Milli, erzähl mal kurz, womit kommst du heute? Wie wirst du mit Freunden kreativ?
1: Also wir machen so einmal im Monat einen Movie Club, nennen wir das, wo wir uns am Wochenende meistens treffen und einfach einen Film anschauen. Und meistens essen wir auch gemeinsam Abend.
0: Und seit wann macht ihr das schon?
1: Seit so einem Jahr ungefähr.
0: Mhm.
1: Mittlerweile ist eigentlich schon ziemlich lang.
0: Und wie seid ihr auf die Idee gekommen?
1: Eine Freundin von mir ist auf die Idee gekommen und sie hat auch das Ganze ins Leben gerufen. Ich glaube, der Gedanke war, dass so ungefähr wie es Buchclubs gibt, dass wir eben einen Movie Club haben, eben um gemeinsam Filme anzuschauen und gemeinsam diese Kunst, die diese Filme ja wirklich sind, zu erfahren.
0: Und einfach um etwas, was man eigentlich gerne sonst vielleicht allein zu Hause macht, das einfach mit Freunden auch verbinden, oder?
1: Genau, voll. Das ist so der Grundgedanke.
0: Das heißt, wie sieht so ein typischer Movie-Club-Abend bei dir mit diesen Freunden aus?
1: Also wir treffen uns eben am Wochenende. Oft kann es sein, dass wir gemeinsam kochen, weil es eben am Abend ist. Oder es bringt jeder was mit. Oder manchmal bestellen wir auch, wenn es irgendwie zu knapp ist. Und manchmal gibt es dann vorher auch eine kurze Erklärung zum Film, einfach wie der entstanden ist, was so das Topic ist, das da behandelt wird. Dann schauen wir eben den Film an und manchmal kommen wir dann auch ins Gespräch nach dem Film, obwohl das eigentlich nicht unbedingt dafür gedacht ist, aber ich glaube, das passiert einfach natürlich. Und genau, dann fahren wir alle wieder nach Hause.
0: Sehr cool. Und was braucht man für so einen Movie Club Abend?
1: Ich glaube nicht viel. Optimal wäre natürlich ein großer Fernseher oder ein Beamer und eben ein guter Lautsprecher, aber ich glaube, ein Laptop oder eine Bluetooth-Box tun es auch. Ich finde, am wichtigsten sind natürlich Snacks. Also es muss jetzt kein komplettes Abendessen sein, aber ich finde, Snacks sind schon wichtig, um einen Film anzuschauen. Ja, und vielleicht, ich glaube, mindestens eine andere Person, mehr ist natürlich besser, aber ich glaube, es reicht schon, wenn zwei Personen zusammenkommen, um einen Film anzuschauen. Ich glaube, irgendein Vorwissen ist nicht unbedingt nötig. Also ich glaube, es kann sein, dass irgendwie Filme ein bisschen abgehoben wirkt, wenn man so sagt, ich schaue Filme einmal im Monat. Oder wegen, die sagen, wir machen einen Movie Club, aber muss es eigentlich gar nicht sein. Man kann ja mit jedem Film anfangen. Und ich glaube, am besten ist immer, wenn einfach jede Person, die kommt, einen Film vorschlägt und man dann so Filme ansieht, die man sonst vielleicht nicht angeschaut hätte.
0: Mm. Und schaut ihr da auch unterschiedliche, also internationale Filme an, oder?
1: Ja, auf jeden Fall, auf jeden Fall.
0: Und
1: also
0: die,
1: wir haben bis jetzt Animes angeschaut, wir haben einen Film aus Bollywood angeschaut, auch so ganz klassische Hollywood-Filme oder auch ganz moderne Filme, also wirklich alles dabei.
0: Alles dabei, und schaut ihr das dann auch in der Originalsprache oder immer Übersetzungen?
1: Ja, voll. Also Originalsprache finden wir ganz wichtig. Wir schauen meistens Originalsprache mit englischen Untertiteln, einfach um den Film auch in der originalen Form anzuschauen und nicht irgendwie eine Übersetzung, die vielleicht auch Fehler hat, da zu erfahren. Und irgendwie auch die originale Performance von den Schauspielern.
0: Damit es voll authentisch ist.
1: Genau, voll.
0: Und da gibt es aber sicher auch oft, also wenn man das lieber hat, auch deutsche Untertitel wahrscheinlich, oder?
1: Ja, sicher, sicher. Also ich glaube, vor allem bei Filmen, die irgendwie auf Streaming-Plattformen sind, sind da immer deutsche Untertitel dabei.
0: Sehr cool. Danke sehr. Unser Titel heißt heute Kreativ werden mit Freunden. Inwiefern ist diese Aktivität für dich kreativ? Hast du dir schon mal Gedanken darüber gemacht?
1: Ja, ich glaube, es ist nicht so kreativ, so wie man zuerst denken würde, wenn man kreativ denkt. Aber ich glaube einfach, weil Filme ja doch eine Art von Kunst sind und sich diese Regisseure und Schauspieler da jetzt nicht einfach irgendwas hinschmeißen, sondern sich wirklich Gedanken drüber machen, dass man sich da sehr viel Inspiration holen kann. Und auch wenn es irgendwie in erster Linie konsumieren ist, ist dieser gemeinsame Austausch, der bringt doch sehr viele neue Perspektiven und gute Inspiration.
0: Ist es für dich, seitdem du diesen Movie Club hast, auch anders, wenn du dir jetzt selbst irgendwelche Filme allein anschaust? Also hast du irgendwie jetzt eine neue Perspektive?
1: Ja, ich finde schon. Also ich glaube, man denkt schon über Filme anders, wenn man irgendwie ein bisschen hört, was Leute in seinem Umfeld darüber denken. Also da hat man dann schon einen anderen Blickwinkel auf bestimmte Sachen.
0: Sehr cool. Und ich glaube, es gibt ja so eine App, vielleicht können wir von der kurz erzählen, so eine Filme-App, die heißt Letterboxd.
1: Ja, voll.
0: Und die hast du auch, oder?
1: Ja, genau. Also ich glaube, es ist schon ein bisschen so Social Media, aber es ist halt sehr cool für mich, weil es so ein bisschen ein Filmtagebuch ist. Also man kann da wirklich jeden Film, den es irgendwo gibt, kann man eintragen über seinem Profil und man kann sie auch bewerten mit einem Sternesystem und auch Bewertungen schreiben. Und da, also es nutzen wirklich alle Art von Leuten diese App. Da sind wirklich so echte Filmkritiker drauf. Da sind einfach Leute, die einfach nur so ein paar Mal im Jahr einen Film schauen. Also es gibt wirklich alles. Und ich finde, also ich liebe diese App einfach, auch um zu sehen, was meine Freunde gerade anschauen und wie die Filme finden. Und ich finde, da kommt man dann auch richtig ins Gespräch, wenn man sich dann wieder sieht und dann sagt so, hey, warum hast du dem Film nur 2 Sterne gegeben? Das ist wirklich crazy. Also ich finde die App wirklich toll und kann sie nur empfehlen, wenn man Filme mag.
0: Sehr cool. Ja, danke dir. Also das ist Letterboxd. Da schreibt man Letterboxd. Und da kann man ein Profil erstellen. Und eben deine, also man kann auch seinen Freunden davon erzählen. Und wenn ihr vielleicht, die ihr jetzt zuhört, irgendwie Lust bekommt, auch so einen Movie Club zu gründen, dann könnt ihr euch alle auch diese App herunterladen und dann gemeinsam immer up to date sein, was eure Freunde sich anschauen und auch einfach so ein Hobby finden, worüber man dann auch gemeinsam reden kann und gemeinsam sich austauschen kann über diese unterschiedlichen Filme.
1: Genau, man kann auch ganz praktisch Listen erstellen von Filmen. Also wenn ihr einen Movie Club startet, könnt ihr dann auch gleich eine Liste machen für euren Movie Club mit den Filmen, die ihr anschauen wollt.
0: Vielen Dank, Millie. Danke, für dass du uns heute gezeigt hast, wie du kreativ wirst mit Freunden. Und dann wünschen wir dir noch einen schönen Abend.
1: Ja, danke dir auf jeden Fall. Euch auch noch einen schönen Abend.

0: Und nach dieser Musikpause geht's jetzt weiter mit kreativ werden mit Freunden. Wir haben jetzt davor von der Milli gehört, die einen Movie Club hat. Und jetzt hören wir von der Betty. Hi Betty, was ist deine Art, wie du kreativ wirst mit Freunden?
1: Hallo, hallo, liebe Radio Maria Hörerschaft. Wie ich kreativ werde? Also ich mache ein Sip und ein Paint sozusagen heißt das. Also Sip and Paint. Das heißt, dass wir zusammen was trinken, einen Wein trinken und dann jeder malt etwas. Das ist so der Name. Aber eigentlich sind wir allgemein kreativ. Also es wird auch ein Abendessen zuerst geben bei mir mit kalter Platte. Und dann malt man oder stickt man oder weiß nicht, lackiert man sich die Nägel. Man macht so ziemlich alles, was man möchte sozusagen.
0: Das heißt, ist das ein Hobby von dir? Also Zeichnen, Malen?
1: Ja, schon. Also ich male eigentlich sehr gerne, aber man hat halt, wenn man arbeitet, nicht so viel Zeit, denkt man zumindest. Und dann möchte man auch seine Freunde sehen. Und deswegen dachte ich mir, irgendwie verbinde ich das mit Malen und Freunde sehen, dass man irgendwie zusammen die Zeit verbringen kann.
0: Voll gut. Also eigentlich zwei Fliegen auf einen Streich.
1: Genau.
0: Und also es heißt ja Sip and Paint. Wir haben jetzt vielleicht auch ein paar Hörer, die zuhören, die vielleicht noch nicht trinken dürfen. Ist das obligatorisch? Muss das unbedingt sein, dass man einen Wein dabei hat oder?
1: Absolut nicht. Also ich mache oft Tee eigentlich, weil das ist jetzt immer gemütlich am Abend einen Tee zu trinken oder im Sommer eine sehr erfrischende Limonade. Und bei uns ist auch der Fokus eigentlich aufs Abendessen davor eigentlich.
0: Was gehört für dich denn unbedingt dazu, damit so ein Abend auch tatsächlich gelingt?
1: Also auf jeden Fall braucht man Stimmung und man muss die Stimmung halt auch irgendwie erzeugen, indem man natürlich gute Leute einlädt und sich auch einander kennenlernt sozusagen. Und für mich eigentlich, es ist ein kleines Detail, aber ich finde, man braucht Kerzen. Also ich finde, Kerzen machen Stimmung und man fühlt sich inspiriert, man fühlt sich wohl, hoffentlich, sage ich. Also ich sage jetzt mal, ich fühle mich wohl in der Wohnung, wenn es Kerzen gibt, weil man fühlt sich dadurch inspiriert. Und wenn man eine gute Stimmung hat, dann schaut man auch, was die anderen machen.
0: Voll. Genau. Und die Kreativität kommt dann, glaube ich, auch mehr zum Vorschein, wenn eine gute Stimmung ist. Gehört Musik auch dazu oder magst du es lieber ruhig?
1: Eigentlich mag ich schon sehr gerne Musik, aber ich merke auch, dass die Leute, also es muss eine sehr angenehme Hintergrundmusik sein, weil ich merke, dass wir eigentlich gerne miteinander quatschen. Und wenn das jetzt eine Musik ist, die dann sehr laut ist und dann hört man sich nicht so gut, ich mag, es muss ein Ambiente sein, also eine ruhige, angenehme Musik. Es muss alles so die Muße entfalten.
0: Muss man jetzt irgendwie künstlerisch begabt sein, um da mitmachen zu können? Weil ich weiß zum Beispiel, ich bin jetzt nicht sehr künstlerisch begabt.
1: Also nein, überhaupt nicht. Also eine Freundin von mir, die hat sich ein Buch mitgenommen und hat das Buch gelesen, immer ab und zu, oder ihre Nägel lackiert. Eine Freundin hat zwar gestickt oder gestrickt oder ich weiß nicht was alles, aber man kann auch einfach nur sitzen und uns die Unterhaltung bieten, indem man mit uns quatscht. Also es ist wirklich gar nicht so. Und ich habe auch so ein paar Bücher für so Anleitungen, also wie man eine Pflanze malt oder wie man, ich weiß nicht was, macht sozusagen. Und dann ist es nichts Kreatives in dem Sinne, dass du dir frei überlegst, was du malen möchtest, sondern was Technisches. Und probierst du mal auch anzuschauen, wie man eine gewisse Pflanze malen kann. Und ich würde sagen, viele Freunde, die nicht so kreativ sind, was sie, oder sie sagen es zumindest, dann auch gerne diese Bücher stöbern und ausprobieren.
0: Das ist voll cool, weil eigentlich ist man ja nie zu alt, um zeichnen zu lernen, oder? Oder überhaupt, um was dazu zu lernen.
1: Absolut nicht, das hält ja jung.
0: Und es hält jung. Was geben dir denn solche, also dir und deinen Freunden diese Sip and Paint Treffen?
1: Also ich muss sagen, sie geben mir sehr viel Kraft, weil man könnte meinen, nach dem langen Arbeitstag will ich nur ins Bett. Aber gute Freunde schaffen mir Kraft und es ist auch sehr schön, einfach mein Zuhause herzurichten und mir was zu überlegen, was ich jetzt so anrichten werde. Und es ist einfach schön, sich aktiv zu entspannen. Also jetzt nicht nur im Bett zu liegen und oder auf dem Sofa zu vergammeln, sondern wirklich eine Zeit, also die Zeit so zu gestalten, dass man eigentlich Spaß hat und eigentlich in so eine Art Flow reinkommt. Also die Zeit eigentlich vergisst. Und es wird dann eigentlich eh nicht so spät, sage ich jetzt mal. Also mal, wir beginnen auch relativ früh. Und dadurch hat man eigentlich ja einen relativ frühen Abend sozusagen. Also, aber man hat jetzt den Abend nicht vergeudet, indem man fernschaut und dann schlafen geht, sondern man hat einfach Quality Time und man hat eigentlich vergessen, wie schnell die Zeit vergehen kann. Und das ist eigentlich auch sehr schön.
0: Also Zeit, um kreativ zu sein, aber auch besonders Zeit, um mit Freunden zusammenzukommen. Und ich glaube, was ich so raushöre, dass du nicht, also dass du auch Freunde hast, die sich da nicht kennen und sich so kennengelernt haben, oder?
1: Ja, ich hoffe schon. Also ich hoffe schon immer, dass ich meine Freunde anderen Freunden vorstellen kann und dass alle Freunde von mir sehen, warum ich diese Person mag.
0: Voll schön. Du machst das immer am Abend, aber würdest du meinen, man kann das zum Beispiel auch, keine Ahnung, an einem Wochenende zur Brunchzeit oder zum Mittagessen, Nachmittag machen?
1: Ja, absolut. Also ich habe es auch immer, ich habe es, glaube ich, einmal probiert, an einem Nachmittag zu machen oder an einem Tag, am Mittag, Samstagmittag. Aber es kommt immer drauf an. Also bis jetzt haben die Leute nicht gekonnt. Aber eigentlich ist es ja perfekt, auch am Tag zu kommen, weil man hat dann ein gutes Licht. Also Tageslicht ist sowieso immer das Beste zum Arbeiten. Aber ja, meine Freunde konnten bis jetzt nicht so gut am Wochenende, am Vormittag kommen. Aber wenn jemand das organisieren möchte und nur am Vormittag Zeit hat, am Samstagvormittag, dann
0: soll man es halt so machen. Perfekt.
1: Genau.
0: Und was würdest du sagen, wie viele muss man sein, damit so etwas Spaß macht und gelingt?
1: Also die kleinste Zahl waren wir zu dritt. Okay. Das Privatissimum genannt.
0: Okay, voll nett. Also man braucht eigentlich nicht viel. Man muss sich mal zwei Freunde schnappen.
1: Genau.
0: Und uns mal ausprobieren. Und wenn es Spaß macht, kann man ja dann fürs nächste Mal wieder noch mehr einladen. Und vielleicht können Freunde mitnehmen und so.
1: Genau. Und oft ist es so, dass die Leute auch ein bisschen später kommen. Mhm. Aber das ist kein Ding. Also man kann einfach kommen, wann man möchte. Und ich muss auch ehrlich sagen, ich habe auch mal alleine das gemacht. Das war dann kein Sip and Paint, würde ich sagen, sondern einfach eine Malstunde. Aber theoretisch kann man es auch alleine machen. Also ich habe zuerst gefragt, ob jemand kommen möchte eben am Vormittag. Da konnte niemand. Und dann dachte ich mir, ich mache es trotzdem alleine. Mhm. Dann ist halt natürlich die soziale Komponente weg. Aber man hat halt trotzdem, also ich wusste, wenn ich jetzt sage, ich lade alle Leute ein, aber sie kommen nicht und ich male dann nicht, dann bin ich enttäuscht von mir selber, weil eigentlich die Zeit eingeplant war für dieses kreative Sein.
0: Ja. Okay.
1: Und so habe ich dann auch mein Bild fertig gestaltet.
0: Ja, voll gut. Ja gut, also man soll sich auch nicht davon abhalten lassen, wenn jetzt niemand kann, um kreativ zu werden.
1: Genau, cool. Einfach mal beginnen.
0: Sehr schön. Ja, vielen Dank, Betty, dass du uns heute dein Hobby, dein Kreativwerden mit Freunden näher vorgestellt hast.
1: Ja, sehr und gerne.
0: Hoffentlich konnten wir damit auch ein paar Jugendliche da draußen motivieren, sich Freunde zu schnappen und auch kreativ zu werden.
1: Ja, auf jeden Fall. Also ich würde mich total freuen, wenn das immer mehr und mehr wird.
0: Sehr cool. Ja, danke dir. Dann schönen Abend noch.
1: Ja, danke euch allen auch.
0: Danke. Und wie ihr also gehört habt, könnt ihr Hobbys, die ihr schon habt, ganz einfach in eine gemeinsame Aktivität mit Freunden verwandeln. Und eurer Kreativität sind dabei gar keine Grenzen gesetzt. Was am Anfang vielleicht nach einer Einzelbeschäftigung aussieht, so wie einen Film anschauen oder etwas zeichnen, kann in Wirklichkeit Menschen zusammenbringen und eine Gemeinschaft schaffen. Und oft braucht es dafür nur wenig, wie wir gehört haben. Eine Idee, eine zweite Person, vielleicht eine dritte und einen Film, ein Blatt Papier oder was euch sonst noch so einfällt. Das war das What's Up, kreativ werden mit Freunden, heute Abend mit Millie und Betty. Jetzt geht's gleich weiter mit der Komplett mit Pfarrer Gerhard Simonetti aus Klagenfurt.

0: Liebe Jugend, jetzt ist es soweit. Wir beenden diesen heutigen Jugendabend mit der Komplet bzw. dem Nachtgebet der Kirche. Ihr findet die Texte im grünen Stundenbuch ab der Seite 701. Ihr könnt aber auch mit der Stundenbuch-App mitbeten oder wenn ihr die Bibel dabei habt, könnt ihr den Psalm 86 aufschlagen und mitbeten. Und für die Komplett darf ich nun Herrn Pfarrer Simonitti aus Klagenfurt begrüßen. Guten Abend.
1: Guten Abend. Schönen Gruß aus Klagenfurt. O Gott, komm mir zu Hilfe.
0: Herr, eile mir zu helfen.
1: Ehre sei dem Vater und dem Sohn und dem Heiligen Geist.
0: Wie im Anfang, so auch jetzt und alle Zeit und in Ewigkeit. Amen. Halleluja.
1: Wir dürfen uns jetzt wieder so knapp vorm Einschlafen Zeit nehmen, zurückzuschauen auf den vergangenen Tag, zu sammeln, was wir erlebt haben und alles dann auch wieder in die Hand Gottes zurücklegen.

0: Ich bekenne Gott, dem Allmächtigen, und allen Brüdern und Schwestern, dass ich Gutes unterlassen und Böses getan habe. Ich habe gesündigt in Gedanken, Worten und Werken, durch meine Schuld, durch meine Schuld, durch meine große Schuld. Darum bitte ich die selige Jungfrau Maria, alle Engel und Heiligen und euch Brüder und Schwestern, für mich zu beten bei Gott, unserem Herrn. Der allmächtige Gott, erbarme sich unser. Erlasse uns die Sünden nach und führe uns zum ewigen Leben.
1: Amen.
0: Nimm gnädig, guter Herr und Gott, uns diese Nacht in deine Hut. Lass uns in dir geborgen sein, in deinem Frieden ruht sich's gut.
1: Dieweil die müden Glieder ruhen, bleib unser Herz dir zugewandt. Wir sind ein Volk, das dir vertraut. Beschütze uns mit starker Hand.
0: Dir sei Gott, Vater, Sohn und Geist, die Ruhe dieser Nacht geweiht. Umfängt uns einst des Todes Nacht, für uns im Licht der Herrlichkeit. Amen. Herr, du bist ein gnädiger Gott, voll Langmut und reich an Erbarmen.
1: Herr, du bist ein gnädiger Gott, voll Langmut und reich an Erbarmen.
0: Wende dein Ohr mir zu, erhöre mich, Herr, denn ich bin arm und gebeugt.
1: Beschütze mich, denn ich bin dir ergeben. Hilf deinem Knecht, der dir vertraut.
0: Du bist mein Gott, sei mir gnädig, o Herr. Den ganzen Tag rufe ich zu dir.
1: Herr, erfreue deinen Knecht, denn ich erhebe meine Seele zu dir.
0: Herr, du bist gütig und bereit zu verzeihen, für alle, die zu dir rufen, reich an Gnade.
1: Herr, vernimm mein Beten, achte auf mein lautes Flehen.
0: Am Tag meiner Not rufe ich zu dir, denn du wirst mich erhören.
1: Herr, unter den Göttern ist keiner wie du, und nichts gleich den Werken, die du geschaffen hast.
0: Alle Völker kommen und beten dich an. Sie geben, Herr, deinem Namen die Ehre.
1: Denn du bist groß und tust Wunder. Du allein bist Gott.
0: Weise mir, Herr, deinen Weg. Ich will ihn gehen in Treue zu dir.
1: Richte mein Herz darauf hin, allein deinen Namen zu fürchten.
0: Ich will dir danken, Herr, mein Gott, aus ganzem Herzen. Will deinen Namen ehren, immer und ewig.
1: Du hast mich den Tiefen des Totenreichs entrissen. Denn groß ist über mir deine Huld.
0: Gott, freche Menschen haben sich gegen mich erhoben. Die Rotte der Gewalttäter trachtet mir nach dem Leben. Doch dich haben sie nicht vor Augen.
1: Du aber, Herr, bist ein barmherziger und gnädiger Gott. Du bist langmütig, reich an Huld und Treue.
0: Wende dich mir zu und sei mir gnädig. Gib deinem Knecht wieder Kraft und hilf dem Sohn deiner Magd.
1: Tu ein Zeichen und schenke mir Glück. Alle, die mich hassen, sollen es sehen und sich schämen, weil du, Herr, mich gerettet und getröstet hast.
0: Ehre sei dem Vater und dem Sohn und dem Heiligen Geist.
1: Wie im Anfang, so auch jetzt und alle Zeit und in Ewigkeit. Amen. Herr, du bist ein gnädiger Gott, voll Langmut und reich an Erbarmen. Lesung aus dem 1. Thessalonicher Brief. Gott hat uns nicht für das Gericht seines Zornes bestimmt, sondern dafür, dass wir durch Jesus Christus, unseren Herrn, das Heil erlangen. Er ist für uns gestorben, damit wir vereint mit ihm leben, ob wir nun wachen oder schlafen.
0: Herr, auf dich vertraue ich, in deine Hände lege ich mein Leben.
1: Herr, auf dich vertraue ich, in deine Hände lege ich mein Leben.
0: Lass leuchten über deinem Knecht dein Antlitz, hilf mir in deiner Güte.
1: In deine Hände lege ich mein Leben.
0: Ehre sei dem Vater und dem Sohn und dem Heiligen Geist.
1: Herr, auf dich vertraue ich, in deine Hände lege ich mein Leben.
0: Sei unser Heil, o Herr, wenn wir wachen, und unser Schutz, wenn wir schlafen, damit wir wachen mit Christus und ruhen in seinem Frieden.
1: Sei unser Heil, o Herr, wenn wir wachen, und unser Schutz, wenn wir schlafen, damit wir wachen mit Christus und ruhen in seinem Frieden.
0: Nun lässt du, Herr, deinen Knecht, wie du gesagt hast, im Frieden scheiden.
1: Denn meine Augen haben das Heil gesehen, das du vor allen Völkern bereitet hast.
0: Ein Licht, das die Heiden erleuchtet, und Herrlichkeit für dein Volk Israel.
1: Ehre sei dem Vater und dem Sohn und dem Heiligen Geist.

0: grüßt, o Königin, Mutter der Barmherzigkeit. Unser Leben, unsere Wonne und unsere Hoffnung sei gegrüßt. Zu dir rufen wir verbannte Kinder Evas. Zu dir seufzen wir trauernd und weinend in diesem Tal der Tränen.
1: Wohlan, denn unsere Fürsprecherin, wende deine barmherzigen Augen uns zu und nach diesem Elend zeige uns Jesus, die gebenedeite Frucht deines Leibes. O gütige, o milde, o süße Jungfrau Maria.

0: Lieber Herr Pfarrer Simonitti, ich darf Sie noch um Ihr Wort zur guten Nacht und auch um den Segen bitten.
1: Jetzt wird es schon langsam sehr deutlich. Man kann beinahe jeden Tag ein paar Minuten feststellen, wo es später Tag wird und dafür früher Nacht. Und man hat dann manchmal auch immer den Eindruck, gerade in solchen Situationen, dass dann die Situation, Weltsituation, vielleicht auch die persönliche Situation, dann vielleicht genauso immer wieder um ein kleines Stück dunkler wird. Und man könnte beinahe dann auch wirklich verzweifeln, den Mut aufgeben. Man könnte ganz massiv ins Grübeln kommen und keinen Ausweg mehr finden. Aber vielleicht tut gerade so eine ausgiebige Nachtruhe einem auch wirklich gut, wo du dann ausklinken kannst von allem, was dir Sorgen macht, wo man sich dann vielleicht nach diesem Abendgebet, nach diesem Nachtgebet dann auch in die Hand Gottes sich hineinkuscheln darf und weiß, obwohl es draußen finster ist, obwohl es vielleicht sogar immer kälter wird und unangenehm wird, du bist geborgen. Du kannst ganz einfach loslassen. Du kannst auch Aufgaben unfertig zurücklassen. Du darfst sie vertrauensvoll in die Hand Gottes legen und du weißt, unser Herr und Gott wird sie annehmen und gemeinsam mit dir Hand in Hand dann auch einer Lösung zuführen. Und eine solche ruhige, erholsame Nacht wünsche ich euch wirklich von Herzen, dass ihr euch wirklich ausklinken könnt von all dem, was euch sonst nicht zur Ruhe kommen lässt, dann tief in der Hand Gottes in diesem Schlaf dann auch überschnaufen und Kraft holen könnt, dass ihr mit neuen Perspektiven, mit neuer Energie, mit neuer Motivation dann morgen wieder munter werdet und alles das, was noch offen ist, zu einem guten Ende bringen könnt. Und dass euch das gelingt, darum wollen wir jetzt noch um den Segen Gottes bitten. Der Herr sei mit euch.
0: Und mit deinem Geiste.
1: Es segne uns und alle Menschen, denen wir heute begegnet sind, der allmächtige Gott, der Vater, der Sohn und der Heilige Geist.
0: Amen.
1: Bleiben wir in seinem Frieden.
0: Dank sei Gott dem Herrn. Gute Nacht. Vielen Dank, Pfarrer Simonitti, auch für diese stärkenden Worte.
1: Gute Nacht.

Das war der Jugendabend auf Radio Maria. Wir beenden nun das Tagesprogramm. Hierbei darf ich dir noch einen kurzen Überblick über das Nachtprogramm verschaffen. Um 22 Uhr, also in Kürze, hörst du die Lebenshilfe. Impuls Leben mit Magister Johannes Wunsch. Um 23.15 Uhr Wort des Lebens mit Bruder Andreas Ackermann. Um 0 Uhr beten wir gemeinsam den Angelus. Um 0.05 Uhr hörst du das Kalenderblatt mit den Heiligen des Tages. 0.20 Uhr CD des Monats. Vergine Madre. Musik von Marco Frisina zu Ehren der Mutter Gottes mit Maria Kotzes. Um 1 Uhr hörst du das Glaubensforum. Franz von Assisi lebt sein Charisma in der Kirche mit Pater Dr. Bernhard Holter. Um 2 Uhr Classic Hour, Sonnengesang mit Franz Reitner. Um 3 Uhr beten wir gemeinsam die glorreichen Geheimnisse des Rosenkranzes. Um 3.45 Uhr

1945 hörst du das Gebetsanliegen des Papstes für die Pastoral der mentalen Gesundheit. Wir beten, dass sich die Pastoral der mentalen Gesundheit in der ganzen Kirche integriert, zur Überwindung der Stigmatisierung und der Diskriminierung von Personen mit mentalen Erkrankungen. Mit Jutta Becker von Missio Österreich. Und um 5 Uhr hörst du noch die Seelsorgestunde mit Pater Laurentius Meyer. 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Und so darf ich mich nun von dir verabschieden. Am Mikrofon war Alexia Dulor-Laval. Ich wünsche dir eine erholsame und gesegnete Nacht. Solltest du noch unterwegs sein, so komm gut an dein Ziel an. 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

0: Lebenshilfe. Einen schönen Montagvormittag, liebe Hörer von Radio Maria. Hier begrüßt Sie Barbara Mutsam zur Sendung Lebenshilfe. Heute gehen wir es gleich direkt an. Es folgt wieder Impuls Leben mit diesem tollen Thema besser kommunizieren. Ich glaube, das ist ein Thema, das man nie genug erschöpfen kann, wo wir immer mehr lernen dürfen, jeden Tag uns ja wirklich lernen dürfen, gut miteinander zu kommunizieren oder wie wir auch kommunizieren. Und ich bin gespannt, was wir da nun weiteres erfahren dürfen. Dazu begrüße ich Psychotherapeut Magister Johannes Wunsch. Grüß dich und willkommen auf Sendung bei uns.
1: Hallo Babsi, Entschuldigung, aber hörst du mir eigentlich zu?
0: Ja.
1: Ich habe ganz was anderes gemeint.
0: Oh, glaub, ganz verstanden. Oh nein. Yeah. Was hast du eigentlich gemeint? Wie siehst du das? Sag noch einmal.
1: Genau. Entschuldigung, Blödsinn. Gehen wir zurück zum Thema. Gut. Danke für die Einladung. Ja. Wissen Sie was? Großonkel von mir hat einmal gesagt, man kann nicht kommunizieren. Und das stimmt ja. Aber im Prinzip heißt es nicht, dass wir automatisch gut kommunizieren. Und das ist auch wichtig. Und ich finde, manchmal gibt es so Themen in der Psychotherapie, die betreffen jetzt nicht unbedingt therapeutische Themen, sondern eher so ein bisschen die Persönlichkeitsentwicklung. Und ich glaube, in dem Thema heute geht es auch um das. Weil vielleicht haben Sie das schon mal so gehört, dass Menschen dann irgendwie sagen, naja, ich bin halt so. Und das kann man ja, das ist ja fast so wie ein Totschlagargument, das kann man ja immer sagen. Ich habe zum Beispiel gestern von mir bei so einer kleinen Wanderung den Rücken von mir gesehen und habe mir gedacht, so ein schiefer Rücken. Und ich könnte jetzt auch sagen, so bin ich halt, oder? Oder ich könnte sagen, hier, das könnt ihr ja verbessern, könnt ihr da irgendwas machen. Ich habe heute in der Früh da kurz ein paar Übungen gemacht mit so einem Theraband bei der Tür und werde das jetzt öfters machen, weil man ja was verändern kann. Und ich glaube auch bei so einem Thema, das so subtil ist, aber doch, es ist halt nicht so offensichtlich für uns selbst, aber für andere dann schon, man erlebt ja die Ergebnisse. Gerade bei der Kommunikation ist es auch sowas, dass man oft so meint, naja, ich bin halt so, vielleicht reagiere ich halt so schnell irgendwie grantig oder gereizt oder habe kurze Zündschnur oder was auch immer, kurze Aufmerksamkeitsspanne, ADHS oder was auch immer. Aber vielleicht ist es auch einfach was, was man besser lernen kann. Und ich habe mir gedacht, ich werde da heute mit Ihnen drüber reden, ein paar Tipps geben. Nicht, weil ich das selber so gut kann, sondern ich habe das der Babsi vorher auch schon gesagt, weil ich finde, dass das was ist, wo ich auch selber profitieren kann davon, natürlich, ganz klar. Und die lasse ich da einfach teilhaben. Das heißt, schauen wir mal. Und wissen Sie was? Ich habe vorgestern am Abend so Bolognese gekocht, weil wir gestern Besuch gehabt haben und habe dann im Hintergrund gehört, wie meine Kinder Checker Tobi angeschaut haben. Dann sind zwar schon alle eingeschlafen und es ist noch weitergelaufen. Und das war gerade so lustig, weil das war eine Sendung über Kochen. Und das war sehr passend. Und dann hat er beschrieben, naja, vor weiß nicht wann, also der hat eine ganz große Zahl gesagt, haben Menschen das Feuer entdeckt, also nicht entdeckt, aber wie man das selber halt machen kann. Und er hat gemeint, es war so wichtig, weil da ist nicht nur die Möglichkeit entstanden, dass Menschen so Licht und Wärme selber kontrollieren können, sondern auch, weil man Speisen kochen kann, dass man auch Dinge zubereiten kann, die sonst oder essen kann, die sonst nicht genießbar wären oder man mehr Nährwert kriegt. Und dann hat er gemeint, eine ganz wesentliche Sache war dann auch, dass durch das, dass man dann so rund ums Feuer gesessen ist und gegessen hat, hat man dann auch kommuniziert sehr viel. Das war irgendwie so ein ganz wesentliches Ding. Und wissen Sie, es gibt sogar so die Meinung, und die finde ich eigentlich sehr, sehr klug, dass man sagt, dass sogar jede Emotion im Kern aufs Soziale ausgerichtet ist. Und irgendwie macht es ja auch Sinn. Was sind so die Grundemotionen? Also Sie kennen das, da sagt man, es gibt ein paar Grundemotionen, die Menschen auf der ganzen Welt ähnlich haben, die man überall beobachten kann. Das war so Paul Ekman. Das sind sowas wie Grundemotionen wie Wut oder Traurigkeit, Angst und so weiter. Warum jetzt das Soziale? Weil was bedeutet denn das, wenn jemand über meine Grenze geht? Wenn jemand zum Beispiel meine Grenze nicht respektiert? Wenn jemand mir was antun möchte und zum Beispiel meine Autonomie oder wie auch immer nicht respektiert, dann wird man mit Wut antworten normalerweise. Das ist ja auch so wichtig. Da ist Wut ein wichtiger Verteidigungsmod, also führt zur Verteidigung oder ein Motor, dass man für sich eintritt. Gut, also Wut, Emotionen, ganz klar, da geht es um Soziale. Wie ist es mit Traurigkeit? Ich bin traurig, weil ich vielleicht schlecht behandelt werde oder nicht verstanden werde oder aus der Gruppe rausfalle oder wie auch immer. Oder Angst, da könnte irgendwas passieren, dass ich in Gefahr bin, im Sozialen auch, dass ich dann nicht mehr bin, dass ich allein bin oder dass was passiert. Das ist so ungefähr grob zu dieser Theorie. Aber man sieht, dass gerade dieses Soziale so wichtig ist und was ist der wichtigste Schlüssel im Sozialen? Wahrscheinlich, ich glaube, eine der wichtigsten Sachen ist wahrscheinlich Kommunikation. Das heißt ja schon Communio, dieses Einssein, gemeinsam irgendwie, gemeinsam sein. Also, finde es ganz wichtig, eigentlich sollte man lernen, das irgendwie zu verbessern. Und nicht zu sagen, ich bin halt so, ich kann das halt nicht, bin halt sarkastisch oder was auch immer. Naja, jetzt ist die Frage, woher kommt denn das, dass manche Menschen trotzdem so schnell gereizt reagieren oder gerade in der Kommunikation, Sie kennen das ja, wenn man einen Vorwurf hört, so wie ich das vorher kurz gespielt habe, ich bin leider ein schlechter Schauspieler, wenn ich das so der Babsi sage, hey Babsi, du hörst mir nicht zu, hätte ich jetzt ja auch irgendwie übertreiben können und sagen, hey, mach doch eine Sendung über ganz was anderes, über Hundewelpen oder irgendwas, dann wäre die Babsi wahrscheinlich ganz nervös geworden. Aber warum passiert das so? Warum ist das so schlimm, wenn wir so intuitiv, wenn wir irgendwas hören, was uns nicht passt, wo wir uns dann vielleicht angegriffen fühlen und so weiter? Und das ist ein kurzer Hinweis zu dem, wo es herkommt. Sie wissen, da rede ich ganz gern drüber, weil es ein psychotherapeutisches Thema ist. Und gehe dann aber natürlich später auf Tipps ein, was ist, ein paar so hilfreiche Strategien. Und da möchte ich dann drüber sprechen. Aber woher kommt das jetzt? Sie kennen das wahrscheinlich, können sich schon denken, wenn Sie mir schon öfters zugehört haben, aufmerksam hoffentlich, dann wissen Sie wahrscheinlich, dass es so ist, dass wenn zum Beispiel ein Kind jetzt wenig Aufmerksamkeit kriegt, wenig Interesse gezeigt bekommt, dann wird der Kind vielleicht lernen, ich bin nicht so interessant oder ich bin nicht wichtig oder was auch immer. Jedenfalls, wenn es so einen Stein des Anstoßes in der Kindheit gibt, und das ist jetzt nur ein Beispiel, das können natürlich viele Sachen sein, die passieren, dann wird ein Kind halt auf eine dieser grundlegenden Arten reagieren, möglicherweise, die sie schon kennen. Das Kämpfen, Flüchten oder sich ergeben. Und da wird es dann vielleicht so passieren, was kann das sein? Wenn ein Kind flüchtet in dem Moment eher, wenn das lernt, so ist meine Antwort drauf, dann wird es vielleicht sich eher zurückziehen, stumm werden, nicht mehr viel sagen, ruhig im Zimmer sein, Dinge runterschlucken und so weiter. Vielleicht wird es aber auch mit einem Kampf reagieren, also Angriff, schnell gereizt, lass mich in Ruhe, protestieren, Rebellion und so weiter. Oder vielleicht sogar sich ergeben und dann versuchen, es anderen immer recht zu machen, immer zu verstehen, immer auf alle einzugehen, zu schauen, dass alle glücklich sind oder dass es lustig ist oder wie auch immer. So ein bisschen so wie so leicht, ein bisschen so ein Fähnchen im Wind, immer so ein bisschen sogar, könnte man sagen, opportunistisch nach dem Mund reden. Und wissen Sie was? Alle diese Sachen, die so entstehen können, haben natürlich nichts an sich mit dem Wesen des Menschen zu tun. Vielleicht hat es etwas damit zu tun, dass man so eher Neigung hat, dass man ein bisschen mehr introvertierter ist oder ein bisschen mehr aus sich rausgeht. Aber wie man dann so wird, ob man dann schlecht kommunizieren lernt, weil man sich eher angegriffen fühlt und blöd reagiert oder eher zurückzieht und nichts mehr sagt oder nur sagt, was die anderen hören wollen, glaube ich nicht, dass das einfach nur bedeutet, dass ich halt so bin. Sondern mein Appell da drinnen an Sie ist, wenn es solche Sachen gibt, und ich kann mich da absolut null ausnehmen, weil Kommunikation ist schwierig. Ich habe vorher ganz kurz über meinen Großonkel geredet, der hat so Bücher geschrieben und ich habe da eins in der Praxis stehen. Das ist ein Buch, das ist wahrscheinlich so, keine Ahnung, sicher 10 Zentimeter dick und das heißt menschliche Kommunikation. Das heißt, das ist gar nicht so einfach. Sie wissen, es gibt viele Ebenen der Kommunikation. Man könnte über so viel sprechen da drinnen. Und ich möchte jetzt gar keine grundlegende Sendung über das Thema machen. Ich möchte einfach nur helfen, wie man besser kommunizieren lernt. Da möchte ich jetzt drauf eingehen. Vielleicht machen wir eine kurze Pause und dann möchte ich mal reinstarten in ein paar so Strategien und Ihnen helfen, wenn Sie denken, dass Sie das noch verbessern könnten.

0: Sie hören die Sendung Lebenshilfe am heutigen Montagvormittag mit dem Thema Impuls Leben. Und heute geht's darum zu lernen, wieder besser zu kommunizieren und nicht zu sagen, wie wir zuerst gehört haben, ich bin halt so, also das als Ausrede zu nehmen, sondern wirklich zu versuchen, sich verbessern zu wollen in der Kommunikation. Habe ich das so richtig verstanden und weitergegeben, lieber Johannes?
1: Genau, danke, weil wissen Sie was, im Endeffekt ist ja Einsamkeit eine der schlimmsten Sachen. Und alles, was man tun kann, um das zu verändern oder zu verbessern, zahlt sich aus zu lernen. Und so wie ich das vorher verglichen habe, wenn man einen schiefen Rücken hat, wird man auch nicht sagen, so bin ich halt, sondern dann könnte man sagen, hey, solange ich den so habe, werde ich Schmerzen haben möglicherweise. Und dann könnte man ja auch sagen, dann könnte man es möglicherweise ja auch verbessern. Wie kann ich Kommunikation verbessern? Und das ist sehr zentral und extrem wichtig. Also ich glaube wirklich eine der wichtigen Sachen. Und jetzt ist die Frage, wie kann ich besser kommunizieren lernen? Wie geht denn das? Und wissen Sie wie? Nicht, indem man mehr redet. Da muss ich mich selber an der Nase nehmen. Ich habe mir da bei meinen Notizen Johannes... dazu geschrieben. Und wirklich, ohne Übertreibung, wenn ich jetzt da gerade so auf dem Schreibtisch schaue, habe ich da mindestens einen Big-Zettel, wo drauf steht zuhören. Ich habe es auf Englisch dastehen, listen, weil da tue ich mir sehr schwer. Also ich glaube, ich kann ganz gut reden, aber manchmal kann ich dafür schlechter zuhören. Und das ist so wichtig, dass man das lernt. Vielleicht können Sie es eh ganz gut, aber um das noch zu optimieren vielleicht, gibt es ein ganz einfaches Konzept, das nennt man im Englischen Love. Also das klingt so wie das englische Liebe, also lieben. Und warum? Weil wenn man wirklich zuhört und versteht, dann ist das ja was sehr Liebevolles. Dann ist das ja so enorme Aufmerksamkeit und das ist oft das Größte, was man schenken kann einem Menschen. Nur ist es jetzt ein bisschen anders geschrieben. Man schreibt es L-U-V, also Luv. Okay? Und das sind drei ganz einfache Wörter, die eh sehr selbsterklärend sind und trotzdem kann man es gut verstehen und dann vielleicht noch optimieren. Also L steht für Listen, also zuhören. Zweitens, das U steht für Understand, also verstehen. Und das dritte für Validate, also validieren. Da passt auch das deutsche Wort. Das ist eigentlich ja sehr nachvollziehbar und banal. Und trotzdem ist es so wichtig. Das Lernen, oder nicht Lernen, sondern Listen im Englischen. Lernen wird auch irgendwie passen, weil wenn man zuhört, dann warum? Weil man einen gewissen Zweck verfolgt. Man möchte irgendwie wirklich verstehen, lernen, also Listen. Da geht es darum, dass man wirklich zuhört. Ganz einfache Regel, nicht unterbrechen. Ich habe das gerade letztens gehabt, ich mache mit einem Freund so ein kleines, wir versuchen so ein Projekt zu machen, so ein kleines Unternehmen aufzubauen. Und da haben wir mit jemandem telefoniert, so einen Videocall. Und dann hat er mir irgendwann mal so ein bisschen angedeutet, du Johannes, sag mal nichts. Und danach hat er mal gesagt, naja, wenn er mit Leuten arbeitet, ist ihm aufgefallen, dass es sehr unhöflich ist, wenn man unterbricht. Und das ärgert ihn persönlich sogar sehr. Also zuhören, nicht unterbrechen, nicht verteidigen, nicht die eigenen Worte schon zurechtlegen, während der andere spricht, weil dann hört man auch nicht wirklich zu. Das heißt, ich versuche nicht meinen eigenen Standpunkt sofort zu verteidigen, weil was kann denn eigentlich passieren? Wenn jemand was sagt, was mir nicht passt oder was ich nicht mag, heißt es, ich bin dann schlecht oder unfähig oder klein oder vielleicht fühle ich mich einfach so, na und, ist doch eigentlich egal, ist nicht so gefährlich. Also zuhören ist einmal ein ganz wichtiger Punkt. Natürlich gibt's Leute, die sprechen dann ganz lang durch, so wie ich jetzt in der Radiosendung, da kann mir niemand unterbrechen, oder doch, Barbara, du könntest, Babsi. Aber zuhören ist mal ganz wichtig. Der zweite Punkt, dieses Understand, verstehen heißt nicht, du hast recht. Verstehen bedeutet nur, wenn ich dich richtig verstehe, warst du enttäuscht, weil du das Gefühl gehabt hast, dass ich dich nicht ernst nehme oder wie auch immer. Okay? Das heißt, verstehen bedeutet, sich mehr in das rein zu versetzen, warum, was da passiert, was der andere empfindet. Das ist ganz schwierig. Ich habe gerade letztens in der Praxis sogar so eine Situation gehabt, wo ich das nicht können habe, wo ich das einfach nicht gut gemacht habe, muss ich ganz ehrlich sagen. Das heißt, manchmal muss man zuhören und dann einfach mal versuchen zu verstehen, was da los ist, ohne dass man da irgendwie sich verteidigt oder was auch immer. Und das Validate, das dritte, das ist dann vielleicht ein schwieriges Wort, das klingt schon ein bisschen wischiwaschi, finde ich, validieren, aber im Prinzip bedeutet es eben anerkennen, dass jemand das aus seiner Perspektive so erlebt. Okay, ich verstehe, dass du dich da richtig geärgert hast. Das macht ja irgendwie Sinn. Das heißt nicht, dass man zustimmt, dass der andere da jetzt recht haben muss, und das ist auch eine sehr kritische Frage da drinnen möglicherweise, weil wenn jemand was sagt, was vielleicht gar nicht stimmt oder gar nicht mit der Realität übereingestimmt hat oder wie auch immer, dann ist es schwer und trotzdem muss man mal stehen lassen und dann kann man trotzdem probieren, was anderes da reinzunehmen. Das heißt, man widerspricht nicht immer Leben, sondern vielleicht erster Schlussfolgerung. Vielleicht hast du das und, so, das und das wirklich erlebt, aber trotzdem habe ich es anders gemeint. Das war wirklich vielleicht gar nicht meine Absicht. Vielleicht ein kleiner Merksatz dazu. Ich muss mich nicht sofort verteidigen. Ich verliere nichts, wenn ich zuerst verstehe. Okay? Das Gefühl darf stimmen, auch wenn die Geschichte dazu nicht stimmt. Okay? Das heißt, das ist eine sehr einfache Sache, dieses Love. Und wie gesagt, man gibt dadurch wirklich eigentlich Liebe. Und trotzdem ist es so schwer. Es ist so, weil man sich manchmal eben vielleicht verletzt fühlt, dann ganz schnell irgendwie eingreift wieder. Aber vom Prinzip her ist es wirklich so. Zuerst einmal zuhören, listen, wirklich nicht unterbrechen, hören wollen, was der andere sagt, aussprechen lassen. Und wenn der andere fertig ist, vielleicht sogar wirklich einmal ein paar Sekunden warten. Vielleicht wiederholen, wenn man was nicht wirklich verstanden hat. Es gibt ja auch da Techniken, da möchte ich nicht zu sehr drauf eingehen, aber man kann auch wirklich einmal probieren, kurz zu paraphrasieren, kurz das zu wiederholen, was man gehört hat. Und manchmal, also erstens einmal ist es eine ziemliche Wertschätzung fürs Gegenüber und zweitens animiert es auch, dass der andere noch mehr sagt dazu. Aber da muss man jetzt nicht so drauf eingehen, aber das Erste ist einfach mal zuhören, listen. U, understand, also verstehen wollen. Das heißt, ich möchte einfach verstehen, was du da erlebst, was bei dir passiert ist, okay, was da los ist. Den anderen ernst nehmen dadurch, okay? Und dann validate, V bedeutet nicht, dass der andere damit recht haben muss oder wie auch immer, aber dass man einfach versucht zu verstehen, wie nicht nur verstehen, sondern auch irgendwie sich reinversetzt und sagt, hey, aus deiner Perspektive heraus, es tut mir voll leid, dass du das erlebt hast. Okay, also ich muss das anerkennen. Du hast das und das erlebt, das und das ist wirklich bei dir passiert. Gut, also dieses Love ist eine sehr gute Sache. Die kann man sich leicht merken, finde ich. Und das Wichtigste da drinnen ist einfach, dass man wirklich einmal hört, dass man das jetzt auch von mir hört oder dass man sich daran erinnert, dass man sagt, ich muss einmal zuhören. Das ist so wichtig. Das ist ganz eine wesentliche Sache. Das gibt's auch zum Beispiel in der Imagotherapie. Wenn ein Ehepaar zu mir kommt, und ich mache das eigentlich sehr selten, weil ich bin da nicht drauf spezialisiert, aber hin und wieder mache ich das einmal, dann ist eine ganz wesentliche Sache ja natürlich, dass man sich gut versteht. Also so ein Satz von mir ist da drinnen immer, wenn ich mich gut mit jemandem verstehen will, muss ich mich gut verstehen. Also wenn wir uns gut verstehen wollen, müssen wir uns gut verstehen. Das heißt, man muss verstehen, was der andere sagt, was er meint, was er will und so weiter. Und dann kann man erst drüber reden, wie man damit umgeht oder was man für Lösungen findet. Und der Imago-Dialog ist ja eigentlich auch genau auf diesem Love-Konzept eigentlich aufgebaut, würde ich sagen. Das heißt, wirklich zuhören. Da gibt es dann halt einen Schiedsrichter dabei, jemand, der das Ganze ein bisschen ordnet, weil es ist oft ganz schwer, dass man wirklich zuhört und dass man nicht sofort in eine Verteidigungshaltung geht oder das irgendwie rechtfertigt, genau, oder irgendwie erklärt oder was auch immer, sondern dass man einfach hört, dass man auch dort drinnen dann verstehen versucht, habe ich dich richtig verstanden bei dem und dem, ach so und so muss ich das anfühlen. Und da ist eigentlich eine ganze Therapierichtung aus dem heraus entstanden. Aus einem ganz einfachen Konzept, das klingt fast zu banal und trotzdem ist es wichtig. Also zuhören ist ganz ein wesentlicher Punkt in der Kommunikation. Genau. Vielleicht machen wir jetzt eine kurze Pause und dann möchte ich auf mehr Tipps eingehen, so kürzere Sachen, die Sie auch im Alltag üben können.

0: Ja, gut. Danke fürs Zuhören bis jetzt. Also ich habe jetzt darüber gesprochen, dass Kommunikation eine sehr wesentliche Sache ist, die jetzt nicht unbedingt so viel mit dem Wesen des Menschen an sich zu tun haben muss, ob man das jetzt kann oder nicht, sondern vielleicht auch etwas ist, was man einfach lernen kann, verbessern kann. Was mir jetzt gerade eingefallen ist in der Pause, ich habe früher mal in so einer Band gespielt und wir haben uns intern so untereinander oft eigentlich als Diskussionsband bezeichnet. Wir sind oft stundenlang da gesessen und jeder hat über irgendwas geredet. Wir haben versucht, da irgendwelche Lösungen zu finden und es war eigentlich hauptsächlich fast wie ein Streit, aber irgendwie geordnet. Also es war wirklich sehr anstrengend, stundenlang, ohne Übertreibung. Und da hat jeder so unterschiedliche Rollen gehabt. Und ein ich glaube, die Person mit den besten People-Skills, die ich so kenne, oder zumindest eine von den Personen mit den besten People-Skills, ist der Manu Fleckenstein, das ist mein echt guter Freund. Und der war so in der Band eben der Gitarrist, einer von beiden Gitarristen, von zwei Gitarristen. Und bei ihm war es so, er hat ganz lang zugehört. Ich kann mich erinnern, wie der Emi das einmal so auf den Punkt gebracht hat. Er hat gesagt, der Manu hört ganz lang zu, sagt nichts und dann sagt er irgendwas, was sehr treffend ist. Und ich glaube, das ist genau der Kern, dieses Zuhören lernen, verstehen wollen. Okay? Und das ist so wichtig. Und das kann, wenn man das lernt, kann sicher Beziehungen sehr stark verbessern. Und das ist das, was ich Ihnen wünsche. Das heißt, ist wirklich notwendig. Ich habe das so häufig auch in der Therapie, dass Menschen kommen, die dann irgendwo einfach Konflikte haben und im Endeffekt sind es meistens Missverständnisse. Und das ist doch in Wirklichkeit in so vielen Themen, in Streits in Familien, bei Erbschaftsschwierigkeiten, in Beziehungsthemen und so weiter. Es ist eigentlich, geht's so oft um die Kommunikation. Wenn man irgendwas nicht gescheit ausmacht, Enttäuschungen, du hast das gesagt und dann hast du es nicht getan oder wie auch immer. So wichtiges Thema. Okay? Gut. Vielleicht jetzt ein paar Tipps neben diesem Love-Konzept, das ich Ihnen gesagt habe, was so ganz grundlegende Sache ist, dieses Listen, Zuhören, Verstehen, Understand und Validate, Validieren, Love. Da gibt es einfach ein paar Tipps, wo ich glaube, dass die jetzt hilfreich sein könnten. Ein paar Sachen. Eine davon ist, es ist sehr gut, wenn man mehr in Bitten spricht und nicht in Wünschen. Das heißt, nicht wünschen, das klingt jetzt eh schon eigentlich ein bisschen sanft, aber man soll nicht sagen, mach das nicht, sei nicht zu unordentlich, sei nicht zu viel am Handy, komm nicht immer so spät oder wie auch immer. Da ist natürlich noch eine Sache drinnen, dieses immer oder nie und so weiter, das wissen wir, das ist eine dieser apokalyptischen Reiter nach Godwin. Da muss man immer sehr aufpassen, also das sage ich auch, da muss man aufpassen, dass man es nicht macht, weil es natürlich einen starken Angriff in sich birgt, wenn man sagt, du machst das nie so oder das und das. Das ist, ich glaube, wahrscheinlich in 99% der Fällen falsch, weil das ist meistens eine Übertreibung und das drängt jemanden schon in der Ecke. Aber wenn man jetzt irgendwas sagt, mach das nicht, das ist schlecht und so weiter, dann ist es sehr wichtig, dass man eher eine konkrete Sache sagt. Zum Beispiel, hey, wäre das okay, wenn du jetzt beim Essen das Handy nicht in die Hand nimmst? Da kann man einfach eine Bitte formulieren, aber konkrete Bitte. Das heißt, das ist genau formuliert, was man will. Du machst das immer so oder sei nicht so, sondern bitte mach das jetzt so und so. Konkrete Bitte. Der Mensch kann viel leichter auf eine konkrete Bitte reagieren, als auf eine allgemeine Unzufriedenheit. Okay? Gut. Vielleicht Ich-Botschaften ist ganz, auch eine ganz wesentliche Sache. Ich glaube, ich habe sogar mal eine Sendung drüber gemacht. Ich-Botschaft ist einfach so, es geht darum, dass man einfach probiert, sein eigenes Erleben zu beschreiben, was da war. Das heißt, ich beschreibe, was passiert ist, du interessierst dich nie für mich oder was auch immer, sondern eher so, ich habe das jetzt so erlebt, für mich ist es so. Wissen Sie, vom Prinzip her geht's darum, dass ein Gefühl, was sehr Persönliches ist, wenn man darüber spricht, was das jetzt mit einem gemacht hat, dann ist das oft eine ganz klare, sehr starke Sache, wo man sagen kann, das hat mich jetzt traurig gemacht. Wenn man das so formuliert, dann kann der andere nicht sagen, das hat dich nicht traurig gemacht. Maximal könnte jemand sagen, hey, das war nicht mehr Absicht, das wäre gut. Oder jemand anderer, der sich schnell verteidigt, wird vielleicht sagen, ich habe das hier gar nicht gemacht. Aber dann bleibt trotzdem übrig, dass ich traurig geworden bin. Okay? Das heißt, wenn man eine Ich-Botschaft formuliert, dann kann man einfach drüber sprechen, was das mit mir gemacht hat, welches Gefühl da jetzt bei mir rausgekommen ist. Das ist auch eine ganz starke Sache in der Kommunikation. Und häufig hört man ja auch so Sachen wie, bei sowas fühlt man sich so und so oder man hat das und das. Das heißt, auch nicht dieses Mann, sondern man kann ganz konkret über sich sprechen. Das heißt, der Ich-Botschaft, da darf man einfach beschreiben, das, was mit mir da passiert ist, was ich in dem Moment fühle. Okay? In Ich-Botschaften zu kommunizieren, kann sehr stark sein. Das hat mich sehr gekränkt. Oder das hat mich traurig gemacht. Oder da bin ich ein bisschen wütend geworden sogar. Okay? Ja, das ist auch eine sehr wichtige Sache. Über Gefühle muss man eben nicht diskutieren. Vom Prinzip her ist es einfach so, wenn ich sage, das ist bei mir so angekommen oder ich habe mich so und so gefühlt, ich habe mich nicht ernst genommen gefühlt oder wie auch immer. Heißt nur, was bei mir angekommen ist, was der andere wirklich getan hat. Oder was er damit also für Absicht gehabt hat. Genau. Eigentlich, wissen Sie, über Kommunikation kann man so viel sagen und verschiedene Sachen. Mir ist im Endeffekt heute der wichtigste Punkt, dass ich Ihnen vermittle, dass Zuhören eine ganz wichtige Sache ist. Und Zuhören bedeutet nicht, dass man eh schon raushört, was die andere Person wollte. Das heißt nicht, dass man da interpretiert, was jemand mir damit sagen wollte oder was die Absicht da drinnen war. Oder die Person hat jetzt, du hast so geschaut, wie du das und das gesagt hast. Man kann einfach konkret nachfragen. Man kann sagen, was das bei mir macht, wenn du so und so sprichst. Aber vom Prinzip her ist es so wichtig, zu hören, zu verstehen, der anderen Person zu vermitteln, dass das möglicherweise sogar nachvollziehbar ist, was da passiert ist. Und das macht schon so viel aus. Das heißt, um gut zu kommunizieren, muss man nicht viele tolle Worte sagen können oder sich noch besser irgendwie absichern durch das, was man sagt, sondern im Endeffekt ist Kommunikation aufbauend auf Zuhören, aufbauend auf Verstehen. Und das ist so wichtig. Okay? Also das heißt, gute Kommunikation bedeutet nicht, dass wir immer einer Meinung sind, sondern das bedeutet, dass zwei unterschiedliche Meinungen nebeneinander Platz haben können. Okay? Ohne dass dabei eine von diesen beiden oder einer von beiden irgendwie verschwinden muss. Und das kennen Sie. Diesen Vergleich habe ich auch schon, glaube ich, da in der Sendung einmal gebracht. Wenn wir auf den gleichen Berggipfel schauen und das gleiche Gipfelkreuz sehen, aber von unterschiedlichen Richtungen hinschauen, kann der Berg ganz anders aussehen. Das habe ich schon ein paar Mal verglichen. Und das ist aber so wesentlich. Das heißt, die gleiche Sache aus unterschiedlichen Blickwinkeln betrachtet, kann ganz anderes bei mir auslösen und auch andere Gefühle auslösen. Da kann es dann sein, dass ich mir denke, hey, voll schön, da würde ich mal rauf gern gehen, also auf diesen Berg, das wäre schön zu wandern oder irgendwas. Und jemand anderer kann sagen, das ist so gefährlich und dieser felsige Berg, da kann man nicht raufgehen und so weiter. Und das ist wesentlich, dass man einfach einmal zuhört, Meinungen stehen lässt, dass man aushaltet, dass jemand anderer eine Meinung hat, die ihm selber vielleicht gar nicht gefällt. Aber dass da im Endeffekt nichts passieren kann. Was soll denn sein? Wenn sich jemand angegriffen fühlt oder was auch immer, dann muss man das aushalten, einfach einmal stehen lassen, nicht sofort reagieren, einfach probieren, einmal durchzuatmen, nichts zu sagen, zuhören beim Angriff, aber auch sonst verstehen probieren. Und das ist so wichtig. Es geht oft viel weniger um irgendwelche Fakten, die wir hören von einer Person, als das Gefühl, dass sich jemand verstanden fühlt, dass jemand merkt, hier, der interessiert sich wirklich. Und ich kann mir an so einzelne Momente erinnern, wenn man das gut macht einmal, und ich glaube, bei mir sind es eher wahrscheinlich Zufallstreffer bis jetzt gewesen, aber wenn das wirklich einmal passiert, habe ich schon bemerkt, dass in einem gewissen Moment, wenn man wirklich zuhört und auf das einsteigt, was jemand sagt, dass dadurch wirklich eine starke Bindung entsteht. Da entsteht mehr Beziehung in dem zwischenmenschlichen Kontakt. Und das ist sowas Schönes. Und genau das ist doch eigentlich das Ziel. Ich glaube, das ist der Kern von uns Menschen, dass wir einfach Beziehung leben, dass das besser wird, dass diese Beziehung, weil genau das ist doch eigentlich Liebe, oder? Dieser Kontakt. Und ich glaube, das war ja, als Christ kennt man das ja, oder? Dass man sich denkt, okay, warum sind wir überhaupt auf der Welt? Und ich glaube, genau Beziehung ist eine dieser Kernsachen, wenn nicht die Sache schlechthin. Also, wenn Gott den Menschen ins Paradies gesetzt hat, das hört man so, kann man in der Bibel lesen, dann, um gegenüber zu haben, wo Gott mit dem Menschen durch den Schatten der Bäume im Paradies oder im Garten Eden gewandelt ist und kommuniziert hat. Und das ist, glaube ich, so was Schönes, dieses Kommunizieren, Verstehen, Hören, stehen lassen, drauf eingehen. Und das macht's aus, dass man besser kommuniziert. Dieses Love-Prinzip finde ich so cool, dass das im Englischen wirklich so wie dieses Liebe, also Love, man kann ja im Englischen Love auch abkürzen mit L-U-V, vielleicht haben Sie es einmal irgendwo gesehen. Das kann man sich im Englischen ein bisschen besser merken. Im Deutschen weiß ich jetzt nicht, was man da für Abkürzung hätte, die gleich gut klingt. Aber man merkt sich's. Ich glaube, das können Sie sich merken, dass diese Liebe, gerade in der so eine wesentliche Sache, sehr viel mit dem zu tun hat, dass man hört, versteht, sich reinversetzt. Und wenn wir das alle lernen, kann man sicher Schönes erreichen und die Welt ein bisschen besser machen. Und vielleicht kann es beitragen, dass man bessere Beziehungen aufbaut oder Beziehungen, die man schon hat, eben stärkt, verbessert und so weiter. Wenn man das schon kann, dann ist man wahrscheinlich, hat man eh schon ein ziemlich erfülltes Leben, weil ich glaube, dass das viel ausmacht. Wenn man gute Beziehungen hat, ist man meistens glücklich. Das ist so einer der Kerne, wo man sagt, für glückliches Leben ist gute Beziehung eigentlich eine der wesentlichsten Sachen oder gute Beziehungen. Und im Endeffekt noch einmal ganz wichtige Sache, ich bin nicht einfach so, dass ich einfach halt solche Beziehungen habe oder das nicht gut klappt oder wie auch immer, sondern vielleicht bin ich so geworden, aber ich kann es auch anders lernen. Ich kann auch meine Haltung verbessern, körperlich, aber auch innerlich. Okay, meine Haltung, wie ich kommuniziere. Und ganz einfache Aussage, merken Sie sich, zuhören, verstehen, probieren, reinversetzen. Und das ist eigentlich der Kern von guter Kommunikation. Dankeschön fürs Zuhören und ich freue mich, wenn Sie anrufen, mit mir drüber reden wollen. Vielleicht haben Sie da gute Erfahrungen schon gemacht in Ihrem Leben oder vielleicht irgendwelche Tipps, wo Sie anderen Hörerinnen und Hörern auch was mitgeben wollen. Ich freue mich auf jeden Fall, wenn Sie anrufen.
1: Dankeschön, lieber Johannes Wunsch. Wir haben jetzt mit Begeisterung zugehört. Ich auf jeden Fall. Danke für die wertvollen Tipps, auch für die Erinnerung daran, wirklich an sich zu arbeiten und wie wichtig bessere Kommunikation miteinander ist, wie sehr sie wirklich die Beziehung und den Kontakt zueinander fördert. Dankeschön. Ja, liebe Zuhörer, vielleicht sind Sie jetzt auch an den Worten von unserem Referenten gehangen und haben gut zugehört. Vielleicht haben Sie etwas oder glauben Sie etwas falsch verstanden zu haben zum Beispiel oder wollen noch einmal nachfragen, wie er das genau gemeint hat? Oder Sie wollen uns auch Beispiele liefern, wo Kommunikation zum Beispiel ein Rätsel gelöst hat in Ihrer Beziehung? Dann freuen wir uns, wenn Sie anrufen. Meine Stimme versagt hier. 0720 578 578 von außerhalb Österreichs mit der Vorwahl 0043 720 578 578.

0: Wir dürfen gleich die ersten Anruferinnen begrüßen und zwar meldet sich aus Tirol Martha mit einer Frage.
1: Ja, grüß Gott. Achso, ja, grüß Gott, Herr Magister.
2: Hallo.
1: Johannes, und ich höre es immer sehr gerne. Sie haben heute ganz einen interessanten Vortrag gebracht und ich hätte eine Frage, bitte. Mhm. Und zwar habe ich eine 8-jährige Enkelin und die natürlich redet fast immer drin. Also wenn wir beim Essen sind, zu 4, zu 5, und dann will ich etwas erzählen und dann erzähle ich der Mama was oder für alle hat, das ist zulassen. Und dann redet sie ganz besonders drin mit dem Papa und manchmal sage ich, jetzt bist du einmal still und jetzt horchst du einmal zu. Und da, das letzte Mal ist mir dann die Geduld ein bisschen gerissen, habe ich auf den Tisch gehabt mit der Hand und gesagt, jetzt hörst du einmal zu. Und ich möchte das schon ihm beibringen, dass sie einfach einmal das ein bisschen lernt, dass sie einfach auch mal zuhören muss. Und das möchte ich gerne in einem 8-jährigen Kind, weiß ich oft nicht, wie soll ich mich da verhalten, nicht besser, sondern so, dass sie es versteht und das auch lernt. Bei uns daheim ist das natürlich einmal lautstark, jetzt bist du einmal ruhig, da hast du noch nichts mehr gesagt, natürlich hast du dich nicht mehr traut, aber heutzutage können die Kinder einfach mehr sagen wie früher. Und deswegen möchte ich gerne da vielleicht einen kleinen Tipp von Ihnen haben. Danke.
2: Okay, voll. Dankeschön für den Anruf. Wissen Sie was, wir haben ja selber 4 kleine Kinder und ich kenne das gut. Und das ist einfach schwierig, das ist eine Herausforderung, da haben Sie recht. Aber im Endeffekt ist es halt so, und das muss man ja auch jemandem zugestehen, dass man nicht von vornherein alles kann oder genauso versteht, wie es richtig wäre oder wie man das machen sollte. Das heißt, das ist ja bei anderen Sachen offensichtlich. Wenn ein Baby gehen lernt zum Beispiel irgendwann, geht man auch nicht davon aus, dass es sofort schon irgendwie herumlaufen kann oder was auch immer oder klettern, sondern es ist halt ein Prozess. Und die Frage ist, wie kann man diesen Prozess halt mitgestalten, gell? Und ich glaube, ich meine, erstens einmal, ich verstehe das 100%, dass man sich manchmal schwer damit tut, dass man nicht ungeduldig wird oder auf den Tisch haut oder was auch immer. Und ich kenne das. Ich meine, manchmal ist das Leben halt einfach anstrengend. Was soll man sagen? Ich möchte jetzt bitte nicht den Anschein vermitteln, dass das alle immer super können oder irgendwie, sondern es ist halt einfach schwierig mit Kindern oft. Es ist manchmal einfach nervig, manchmal ist es laut, manchmal ist es zu viel, manchmal sind die Kinder überdreht, manchmal ist es irrational, wie auch immer, manchmal ist man selber gestresst, deswegen ist es halt so. Aber grundsätzlich, wenn man jemandem was gut beibringen möchte, dann wäre es halt einfach gut, das so zu machen, wie man es eh eigentlich intuitiv versteht. Dass man einfach versucht, jemandem zu erklären, schau, so und so machen wir das. Das wäre gut. Ohne, dass man da jemanden beschämt, ohne, dass man irgendwie jemanden anfährt und sagt, sei leise, sag nichts mehr oder was auch immer. Es gibt natürlich Momente, wo das so sein muss. Also ich finde, es gibt einfach Momente, da muss man einfach mal deutlich sein. Wenn das Kind jetzt genau in der Kirche bei irgendwas zum Beispiel herumschreit oder bei irgendeinem wichtigen, offiziellen, was auch immer. Aber trotzdem grundlegend versucht man halt jemandem das beizubringen, am Kind halt, indem man einfach vermittelt, hey, schau mal, in so einem Moment wäre es gut, wenn du ausreden lässt. Wir versuchen das zu üben, schau, man hört sich gegenseitig zu und wenn jemand gerade spricht, dann muss man abwägen, ist das jetzt so dringend, dass man da unterbrechen muss, weil es kann ja auch sein, dass man sagt, hey, kann ja irgendwas ganz Wichtiges sein, da brennt es in meinem Zimmer oder irgendwas, dann ist gut, wenn man unterbricht, ist eh logisch. Aber dass man einfach versucht, einem Kind auf eine gute, freundliche Art beizubringen, wie man was gut macht und wie es besser wäre.
1: Ja, das letzte Mal ist mir gelungen. Entschuldigung,
2: ja?
1: Da habe ich gesagt, weißt du was, ich verliere jetzt meinen Faden. Ich wollte jetzt was sagen und ich verliere jetzt meinen Faden, weil du mir da jetzt reinredest. Bitte lass das. Bitte tu mir nicht mehr reinreden. Und das Kind mir 4 hat mir am besten geholfen.
2: Kind mir 4. Genau. Dass man einfach, so wie das vorher ich gemeint habe einmal, gell, dass man versucht, eine Bitte zu formulieren. Schau, wenn du was sagen möchtest, dann freue ich mich, dass du was beizutragen hast. Und es wäre mir halt ganz wichtig, dass du immer schaust, wenn ich jetzt ausgeredet habe oder wenn ich fertig bin, dass du dann sagst, was dir gerade wichtig ist. Dass das so eine Kommunikation ist, dass man einfach auch zuhört. Genau.
1: Ja.
2: Und auch wenn es natürlich andere Momente gibt, wo es anders notwendig ist. Es ist halt schwierig, Kommunikation ist schwierig. Aber
0: ist ja auch ein Unterschied, oder wie alt das Kind ist wahrscheinlich, oder? Also, also je älter, desto besser kann es ja verstehen und kann man es vielleicht auch verlangen, dass es wirklich zuhört.
2: Genau. Ja, sicher, klar. Aber es ist einfach immer gut, glaube ich, wenn man nicht sagt, sei nicht so oder mach das nicht oder du unterbrichst mich immer, dann beschämt man das Kind eher. Und was passiert dann? Dann wird der Kind vielleicht eher anfangen zu sagen, dann sage ich halt gar nichts mehr oder dann werde ich leise oder irgendwie anders probieren, sich auszudrücken, dass es dann anfängt, irgendwie zu nerven oder sowas, damit so Aufmerksamkeit kriegt. Und das ist natürlich schlecht. das Ziel ist, dass man dem Kind vermittelt, du bist wertvoll, das, was du sagen möchtest, ist wichtig. Und ich habe das Problem auch gerade, wenn ich ehrlich bin, ein bisschen mit meiner neunjährigen Tochter, deswegen verstehe ich es ganz gut, die dann immer das Gefühl hat, wenn man redet, dass sie irgendwie zwischenrein reden möchte, mit irgendwas ganz anderem. Und das beizubringen ist eine große Herausforderung, aber deswegen ist es, das ist halt so. Gell? Kindererziehung ist schwierig. Und ich habe deswegen noch ziemlich wenig drüber geredet im Radio, weil ich finde, da muss man schon, das ist schwierig, darüber zu sprechen und zu sagen, hey, ich mache das total toll und deswegen kann ich es mir dann beibringen. Ich kann nur darüber sprechen, wie es ideal wäre, aber immer mit dem Wissen, dass es halt schwierig ist.
1: Ja, ja.
2: Deswegen
1: vielen herzlichen Dank.
2: Ja, super, danke.
0: Dankeschön.
2: Schöne Grüße nach Tirol.
0: Ja, danke Martha. Jetzt gehen wir von Tirol weiter in die Steiermark zu Anneliese.
3: Ja, grüß Gott, Herr Magisterwunsch. Ich hätte auch eine sehr wichtige Frage an Sie, und zwar diese Punkte, die Sie da erwähnt haben, mit Zuhören, ohne zu unterbrechen, verstehen, was der andere sagt und den anderen nicht ausbessern, wird für mich zum Problem, was meine Telefonate betrifft, weil ich selbst ausgebildete Kunsttherapeutin bin und meine Freundinnen natürlich das wissen, dass ich Therapeutin bin, und wenn sie ein Problem haben, natürlich hoffen, dass ich ihnen am Telefon das Problem löse, und das funktioniert nicht. Und es ist dann schon dreimal mindestens in einem religiösen Freundeskreis zu Problemen gekommen, weil sie dann gesagt haben, du bist nicht meine Therapeutin. Dann sage ich natürlich zurück, natürlich bin ich nicht deine Therapeutin, aber ich will auch gar nicht deine Therapeutin sein. Und wie reagiert man jetzt, wenn man jetzt aus christlicher Seite von Freundinnen, die ein psychisches Problem haben oder eine große Belastung, von mir verlangen, dass ich jetzt quasi stundenlang zuhöre, was für mich eine Überforderung ist.
2: Verstehe. Ja, das sind reale Probleme, klar. Kann ich gut verstehen, was Sie da sagen, weil das gibt es ja, gell? Vom Prinzip her gibt es halt da, ich finde, eine ganz wichtige Sache, die man wissen muss, und da kennen Sie sich ja eh dann auch gut aus. Ich mag da immer dieses Prinzip der psychischen Grundbedürfnisse gern. Wir haben vier psychische Grundbedürfnisse, oder zumindest sagt man halt, diese vier Bereiche sollten halt adäquat erfüllt sein. Und einer davon ist Autonomie. Das heißt, dass man sagt, das ist jetzt mein Raum, meine Zeit, da kann ich Nein sagen, das ist mir jetzt wichtig und so weiter. Und ich finde, das sollte im Endeffekt, so wie jedes psychische Grundbedürfnis, eigentlich ein Selbstverständnis sein. Das ist irgendwie ganz klar, dass das eh so ist. So wie das ganz klar ist, dass man atmen darf. Oder ganz klar ist, dass man aufs Klo muss. Das sind halt gewisse Dinge, die sind halt einfach so Grundbedürfnisse. Und in der Psyche auch. Das heißt, wenn man sich dessen selbst ganz klar ist, dass man sagt, hey, schau mal, das ist meine Grenze, ich habe nur so viel zu geben, das ist genug. Und man sich dessen ganz bewusst ist, dann kann man dann auch abgrenzen. Dann kann man sagen, ja, du weißt, schau, ich habe das gehört und so weiter. Du weißt, du, mehr Zeit habe ich jetzt nicht dafür. Ich kann dir gerne da eine Kleinigkeit dazu sagen. Aber ich muss dann weiter, oder das und das ist jetzt für mich gerade dran. Das ist eigentlich eh ganz logisch vom Prinzip her. Man muss sich das nur manchmal ein bisschen so ins Bewusstsein rufen. Die Mama von einem Freund von mir hat immer gesagt, das ist wie bei einer Brieftasche. Sie kann nur so viel rausgeben, wie drinnen ist. Und das ist eigentlich logisch. Und wir müssen auch nicht mehr rausgeben aus der Brieftasche, als drin ist. Heute in der Früh wollte meine Tochter, oder mein Vater hat gesagt, meine Tochter braucht das für so diese Tiger's World, das ist so ein Trampolin-Ding, wo man so herumspringt, ein bisschen Geld. Dann habe ich ihr 50 Euro gegeben. Und dann hat es geheißen, ja gut, das kostet 59 für das Monat. Habe ich ihr nicht geben können, weil ich halt nicht noch irgendwie einen kleinen Schein gehabt habe. Und so ist es halt. Ich kann nicht mehr geben, als ich habe. Und das darf man auch da wissen, in der Kommunikation. Weil nur weil man selber vielleicht probiert zu kommunizieren, so wie es richtig ist, dass man zuhört und verstehen probiert und so weiter, heißt ja nicht, dass andere das auch auf eine gute Art irgendwie nutzen. Dass sie vielleicht nicht irgendwie probieren, sich abzuladen oder gratis Therapiestunden zu haben oder so. Und da denke ich mir einfach, ist es wichtig, an die eigene Autonomie zu denken und nicht rechtfertigen müssen dafür, ich darf das ja nicht sagen, dann ist die böse auf mich oder was auch immer. Nein, das ist eine ganz klare Sache, die ist selbstverständlich, dass das meine Autonomie ist. Ich kann nur so viel geben, wie ich wirklich zur Verfügung habe. Und wenn ich merke, dass das jetzt nicht mehr passt, dass ich ungeduldig werde, dass ich ein bisschen gereizt werde, weil jemand über meine Grenzen geht da drinnen, dann ist es ganz klar und selbstverständlich, dass ich sage, du weißt, schau, ich würde dir gerne noch ein bisschen zuhören, aber im Endeffekt habe ich jetzt gerade auch andere Sachen zu tun. Und ich kann dir gerne ein paar Sachen sagen, aber wenn das jetzt viel ist, dann weißt du, wäre es besser, wenn du da zu einem Therapeuten gehst damit zum Beispiel. Und dass man das einfach nur klarstellt. Aber ich weiß, dass das schwierige Themen sind im Alltag, wo man da Grenzen findet, wo man sich gut abgrenzt. Ich bin aber immer ein bisschen, ich muss sagen, ich bin immer beeindruckt, wenn Leute das können. Ich glaube, ich habe dieses Beispiel irgendwann einmal erzählt. Wir waren einmal bei irgendeiner Schwangerschaft, waren wir mal bei so einem ganz guten Frauenarzt, der dann halt irgendwie so ganz ein besonderes Ultraschall gehabt hat. Da wollte meine Frau unbedingt hin. Und davor waren wir halt auch bei einer Frauenärztin, wo das gut war. Und dort hat er auf jeden Fall so ein tolles Gerät gehabt. Und ich habe dann so wie immer mein Handy rausgenommen und wollte es mitfilmen, damit ich gedacht habe, dann mache ich ein einzelnes schönes Foto, wenn gerade ein guter Moment ist, aus dem Video raus. Und dann hat er gesehen, wie das Handy rausnimmt und hat er gesagt, nein, ich möchte es nicht, dass Sie da fotografieren, bitte tun Sie Ihr Handy weg. Und dann war das für einen kurzen Moment fast ein bisschen so, was, warum, ich zahle ja dafür, dass ich da sein darf und so weiter. Aber andererseits habe ich es auch respektiert, dass das halt sein Wunsch ist, weil das halt für ihn so die Regeln sind. Und eigentlich kann man das ganz gut nehmen. Und vielleicht kann man das ja auch so bei Freundinnen manchmal sagen, dass man sagt, hey, schau mal, du, ich würde dir gern zuhören, aber ich habe halt leider auch so viel andere Sachen und ich kann gar nicht so viel, wie du das vielleicht gerade brauchst. Mhm. Das muss man sich selber erlauben. Ich glaube, das ist das Wesentliche.
3: Ja, danke für die Info.
2: Danke. Ja.
0: Dankeschön, Anneliese, für die Frage. Und ja, also tolles Thema heute. Besser kommunizieren betrifft uns alle. Und jetzt laden wir Sie, liebe Zuhörer, noch einmal ein, anzurufen, gerne mit unserem Referenten, Magister Johannes Wunsch, einfach ins Gespräch zu kommen über die Kommunikation, die Tipps, die er uns gegeben hat. Vielleicht wollen Sie da einfach anknüpfen oder noch einmal nachfragen, wie man das in diesem Fall vielleicht machen kann. Wir freuen uns auf jeden Fall, wenn Sie die Gelegenheit nutzen. 0720 578 578 von außerhalb Österreichs 0043 720 578 578.

0: Wir begrüßen nun Anni, die sich auch bedankt für die Sendung und noch eine Frage hat. Bitte.
1: Ja, grüß Gott. Ich möchte bitte gerne nur den Autor wissen von dem Buch Menschliche Kommunikation.
2: Ah, okay. Das ist eine kurze Frage. Ja, Paul Watzlawick.
1: Paul?
2: Paul Watzlawick.
1: Watzlawick.
2: Ja.
1: Die Sendung war übrigens mehr als 1A. Eine Riesenhilfe für mich.
2: Dankeschön.
1: Das möchte ich noch hinzufügen.
0: Danke, Anni.
1: Ich danke Ihnen. Danke vielmals.
0: Ja, ein paar Minuten sind noch Zeit. Sie können gerne noch anrufen, liebe Zuhörer. Und ansonsten hören wir dir, Johannes, gerne noch zu.
2: Ja, ich wollte nämlich noch was sagen zu der Dame davor noch einmal, zur Anneliese, die vorher telefoniert hat. Wissen Sie was? Da ist mir was aufgefallen, was Sie da gemacht haben, was ja eigentlich nicht gut war. Im Endeffekt haben Sie angerufen und dann eine Frage gestellt, die sehr legitim ist, weil das Thema ist ja wirklich relevant, wie man das macht, dass man sich abgrenzt. Und was ich gemacht habe, ist einfach ein paar Tipps geben. Was ich nicht gemacht habe, war zu kommunizieren. Und Sie haben auch am Schluss dann am Ende des Telefonats dann auch gleich gesagt, danke für die Hinweise. Das heißt, wahrscheinlich haben Sie sich nicht besonders gut verstanden gefühlt und das tut mir auch sehr leid, weil ich habe jetzt heute komischerweise wirklich ein Thema gehabt in der Sendung über Kommunikation und das dann selber nicht ganz gut gemacht. Und ich verstehe das. Ich habe mir nur, der Gedanke bei mir da drinnen war eher, dass ich mir das anhöre und dann vielleicht probiere, einfach ein, zwei Tipps zu geben, ohne dass ich jetzt darauf eingehe, weil ich immer das Gefühl habe, vielleicht wird es dann zu lang. Aber ist mir nur aufgefallen, deswegen wollte ich das noch dazu sagen. Das heißt, ja, das ist zwar Antwort auf eine Frage möglicherweise, aber manchmal wünscht man sich ja eben, dass man verstanden wird und ich verstehe das wirklich, ich kenne das gut. Persönlich habe ich aber, muss ich sagen, gerade mit diesem Thema ein bisschen weniger zu tun, weil ich mich meistens ganz gut abgrenzen kann. Aber vielleicht mache ich das auch intuitiv zu viel. Ich glaube, das habe ich auch als Kind so gelernt, dass ich dann eher abcutte oder irgendwo was kurz halte. Aber ich verstehe natürlich, dass Leute, gerade wenn man einladend ist, dass wenn man wirklich vielleicht starke Empathie und Wärme ausstrahlt, das auch gern nutzen und das auch genießen, wenn man mit jedem reden kann, so wie mit Ihnen vielleicht. Aber ist ein schwieriges Thema, verstehe ich total, aber vielleicht hilft dir Ihnen der Hinweis von mir trotzdem auch. Danke jedenfalls.
0: Danke, Johannes. Dann hören wir noch einmal mal kurz ein paar Takte Musik. Ich sehe schon das Telefon läuten. 0720 578 578. Um jetzt mit unserem Referenten Johannes Wunsch zum Thema Kommunikation besser kommunizieren zu sprechen.

0: Nun begrüßen wir Bernadette auf Sendung. Grüß Gott.
1: Ja, grüß Gott. Sehr grüß interessante Gott. Sendung.
2: Danke.
1: Sehr schön. Für mich Abgrenzung, weil das war vorhin ein Thema. Ich glaube, es ist so eine Gratwanderung, wenn Menschen uns was erzählen möchten. Und dann ist es ja eigentlich auch eine Bestätigung, dass die ein großes Vertrauen haben für uns. Hm. Und ich denke, das ist auch schön. Und ich glaube, wir haben schon ein bisschen eine Welt geworden, wo der andere, ja, wo man ein bisschen das hat, so ich kenne das, sich abgrenzen, abgrenzen, abgrenzen. Aber ich glaube, manchmal ist es gut, sich zu öffnen, zuzuhören. Und es ist auch eine Wertschätzung, wenn man spürt, der andere, das Gegenüber hat ein Vertrauen.

0: trauen. Also das ist halt so mein Zugang. Das andere, da hätte ich eine Frage an Sie. Mhm. Ich denke besonders an einen Menschen, dass man so leid tut, dass das so schwierig ist, mit ihm zu reden, ihm etwas zu erzählen, weil es kommt immer ganz schnell, ach, das, warum gehst du wandern, ein Beispiel bringe ich jetzt, damit Sie das vorstellen können, warum gehst du wandern, fahr doch mit dem Rad, das ist viel schöner, das ist jetzt ein Beispiel. Und das geht bei vielen Dingen so. Also man erzählt ihm etwas, ich habe da einen Vortrag gehört oder ich habe war in einem Kabarett und ich habe mir die Hand gehört und er weiß schon wieder, ach, die ist nichts und ich glaube, Sie verstehen. Für mich ist die Frage, wie geht man denn da damit um?
1: Ja, das ist ja genau das Problem. Deswegen habe ich die Sendung drüber gemacht. Das Ziel wäre natürlich, dass jemand hört, zuhört und versteht oder versucht zu verstehen und zu validieren. Und das müsst halt auch da ihr Gegenüber lernen in dem Moment. Dann wäre es natürlich leichter, oder? Wenn Sie irgendwas erzählen, so das war im Kabarett oder deswegen da gehe ich zu Fuß oder was auch immer, wäre es doch genau schön, wenn jemand dann sagt, ach so wirklich, ja, und wie war das oder wie fühlst du dich da und was macht das mit dir oder was ist passiert? Das wäre ja dann schönere Kommunikation. Und leider können Sie halt nicht bestimmen, wie es jemand anderer tut. Aber auch dort können Sie zumindest sagen, schau, ich fühle mich so und so, wenn du das sagst, oder manchmal macht es mich traurig, dass ich das Gefühl habe, dass du mir da nicht so zuhörst, wie ich es bräuchte, oder schwer, wie man das am besten formuliert, aber eine gute Ich-Botschaft, damit es der andere vielleicht auch wahrnimmt, was da passiert, und dass man es dann vielleicht auch in einer konkreten Bitte anders formuliert. Und nur weil man es formuliert, heißt es nicht, dass das beim anderen ankommen muss. Aber trotz allem kann man dann sagen, schau du, ich würde mir wünschen, dass wenn ich das erzähle, dass du dann versuchst zu verstehen, was ich dann erzähle oder mir zuzuhören oder sowas halt. Es ist aber ganz heikel, also es ist ganz schwierig, das jemandem anderen so beizubringen. Ich habe da eine andere Position gerade, wenn ich so eine Radiosendung mache, dann kann ich einfach sagen, wie es gut wäre. Aber gerade, wenn man, nehmen wir mal an, so das so seiner Frau sagt oder seinem Mann, dann ist es ja schwierig, dann stellt man sich ein bisschen drüber und sagt, du musst das so machen oder das und das. Das geht natürlich nicht. Aber man kann zumindest Bitten formulieren und sagen, schau, das würde ich mir da wünschen oder so. Und das ist natürlich auch ein Thema, wo man sagt, hier, vielleicht kann man das, wenn es jetzt zum Beispiel eine Beziehung betrifft, vielleicht in einer Paartherapie einmal besprechen, dass man einfach sagt, so 2-3 Stunden, wo man probiert, das ein bisschen zu optimieren, wie man miteinander kommuniziert. Das kann es ja auch wert sein. Das muss ja nicht immer um die großen Dramen gehen im Leben, wo irgendwas ganz Schlimmes passiert ist, sondern vielleicht kann man auch einfach nur Spielregeln lernen. Weil gerade, wenn man, egal welches Spiel man spielt, wenn ich mit meinen kleinen Kindern ein Spiel spiele, dann muss man ja sich auch an Regeln halten. Und wenn sich jemand nicht an die Regeln haltet, wird es nicht funktionieren, weil dann kann man nicht gut miteinander spielen. Und in der Kommunikation ist es halt auch so. Und zu dem ersten Punkt, den Sie gesagt haben, dass es ja auch was Schönes ist, wenn jemand da Vertrauen zeigt dadurch, ja voll, total. Und genau darum geht's. Nur, es gibt natürlich auch Momente, wo Leute das irgendwie ein bisschen missbrauchen, dieses Vertrauen oder zu viel ausschütten, wo es vielleicht gerade gar nicht angebracht ist. Und ich glaube, das war wahrscheinlich so das Anliegen von der Anneliese von früher. Wobei ich da jetzt natürlich nicht für sie sprechen kann, weil das wäre jetzt irgendwie unfair oder ungerecht möglicherweise. Aber zumindest, wenn ich das so sehe, auch bei Freunden und so weiter, gibt es ja sicher Momente, wo jemand dann zu viel möchte und manchmal muss man sich dann abgrenzen. Es geht aber natürlich darum, dass das was Schönes ist, grundlegend, wenn man sich gut versteht und wenn da Beziehung ist und Offenheit da ist. Nur es gibt halt immer rechtes Maß. Paracelsus hat schon gesagt, die Dosis macht das Gift.
0: Ja.
1: Super, aber danke für den Anruf. Bitte? Ich glaube, wir müssen jetzt eh gleich Schluss machen. Aber
2: ja, ich hätte noch 2 Anruferinnen, außer du sagst, du möchtest unbedingt noch etwas ganz am Schluss, sonst würde ich es noch.
1: Ja? Machen wir noch ganz kurz, genau, ja.
2: Okay, dann Christa bringt, glaube ich, noch eine Frage mit. Bitte, Christa.
3: Nein, da ist Christa aus Tirol. Ich wollte nur sagen, jetzt hat man das Validate, was eröffnet, dass indem ich da mich hineinfühle in anderen, das ist dann da muss ich es nicht so auf mich beziehen. Und genau. Muss dann gleich reagieren. Und die haben da immer sehr, haben das oft auch im Privaten auf mich bezogen und haben dann reagiert. Und der andere, oder die andere wollte eigentlich nur, dass ich sie verstehe und gar nicht, dass sie reagiert.
1: Ganz genau. Ja,
3: und das ist ja heute so richtig kapiert, dass mir das auch hilft, dass ich dann gar nichts machen muss.
1: Genau. Und also das ist genau dieser schwierige Punkt. Das ist so schwierig, dass man das stehen lässt, dass man nicht aus einer Verletzung heraus reagiert oder das Gefühl hat, ich werde dadurch, oder du willst mir dadurch vermitteln, ich mache das falsch oder ich bin schlecht oder du magst mich nicht oder was auch immer. Das hat sehr viel mit eigenen Verletzungen zu tun, mit eigenen Prägungen. Aber wenn man es irgendwie schafft, oder zumindest wenn man sagt, ich beginne das zu üben, dass ich dann validiere, dass ich einfach sage, hey, aus deinen Schuhen heraus quasi, dass man sich einfach reinversetzt. Nicht, dass man die Sache richtig finden muss. Wie habe ich das vorher gesagt? Ich habe das irgendwie ganz, finde aber ein guter Satz. Das Gefühl darf ja stimmen, auch wenn die Geschichte dazu nicht stimmt. Okay? Ich verliere nichts, wenn ich einfach zuerst einmal verstehe. Einfach nur mal versuchen zu verstehen. Und das ist eigentlich eine ganz große Klugheit, ganz eine große emotionale Stärke oder emotionale Intelligenz, könnte man sagen. Wenn man das schafft, einfach einmal stehen zu lassen, den anderen zu verstehen, sich reinversetzen und dann kann man schauen, was man damit macht. Aber als erstes muss einmal das andere passieren, das Verstehen und Validieren. Mhm. Danke für den Anruf, gell? Schöne Grüße nach Tirol.
2: Genau, danke. Christian, noch ganz kurz. Karin, bitteschön.
4: Ja, vielen Dank für den Vortrag. Und ich möchte einfach nur nachfragen, wie ist es, wenn in einer Kommunikation, wenn man merkt, dass es gegenüber nur mehr vorgefertigte Floskeln einfach gibt, ohne zuhören. Weil ich habe die Erfahrung gemacht, wenn ich in der Kommunikation bin mit Menschen, die wirklich in der Not sind, dass man da wirklich, so wie Sie auch gesagt haben, zuhören muss. Ich muss zuerst einmal zuhören und einmal nicht irgendeine vorgefertigte Meinung oder irgendeine vorgefertigte Hilfestellung gleich abgebe, die ich halt irgendwie gehört habe oder eine Floskel von mir. Aber wenn ich mit Menschen rede, ist es manchmal so, dass ich einfach mich dann auch zurückziehe. Wenn ich merke, da kommen nur Floskeln, da kommt nichts mehr, was mich betrifft in meiner Kommunikation, dann ziehe ich mich einfach zurück und denke mich, na, ich kann mit dem Menschen gar nicht sprechen. Ja, weil das funktioniert nicht. Weil er ist in seinem eigenen Denken, dass er mir nicht zuhören kann, wie es mir geht oder ja, meine total Bedürfnisse. Schwierig.
1: Und wissen Sie was, da haben Sie ja komplett recht. Ich glaube, da geht es dann natürlich schon um Fälle, wo es halt nicht jetzt so ein bisschen so eine Lebenshilfe betrifft, wo man sagt, hey, ich kann was optimieren. Weil das habe ich ja gerade am Anfang der Sendung auch so gemeint. Gell? So, das, was ich jetzt so beschrieben habe, war ja ein bisschen sowas wie eine Persönlichkeitsentwicklung, wo ich sage, ich kann Dinge optimieren, die gut sind. Das ist ungefähr so der Vergleich wie, wenn ich eine schlechte Haltung habe oder ich habe wirklich eine Skoliose oder irgendwas, wo wirklich was kaputt ist. Und wenn jemand gar nicht mehr zuhören kann oder nur in Floskeln mehr antwortet oder man nicht durchkommt oder sowas, dann ist das halt oft schon ein sehr schwieriges Thema, wo es mehr braucht als einfach nur den Versuch, irgendwas ein bisschen besser zu machen, sondern da geht es dann wirklich wahrscheinlich um irgendeine Art von Therapie oder auch dort ist es nicht leicht. Weil ich meine, ich erlebe das auch in der Praxis. Manchmal kann ich den besten Willen haben und komme nicht durch. Und ich persönlich mag es ja, da gibt es ja so die Klischees, dass Männer manchmal ein bisschen anders so wollen als Frauen. Und das ist natürlich, muss überhaupt nicht so sein, aber zum Beispiel mir persönlich, ich möchte immer gerne irgendwas verändern, ich möchte irgendwie so ein bisschen lösungsorientiert arbeiten. Und manchmal kommt das natürlich gar nicht gut an, wenn jemand gerade nur verstanden werden möchte. Und so kann man das ja optimieren. Aber wenn es wirklich darum geht, dass man bei jemandem nicht mehr durchkommt, weil jemand vielleicht schwer depressiv ist oder gar nicht mehr aufmacht, nur mehr noch in seiner eigenen Welt ist oder sowas, dann kann man natürlich nicht so leicht irgendwie einfach einmal das verbessern, wo man sagt, ich kann jetzt mehr zuhören oder das Kommunizieren optimieren. Ich hoffe, das war klar, dass das Sinn von der heutigen Sendung eher so war, dass es jemanden, den es halt betrifft, wo man sagt, ich möchte es gern besser lernen, weil es wäre gut, Beziehungen zu stärken, in meinem Leben was zu verändern, ins Positive zu drehen, dann kann man was optimieren. Aber wenn es wirklich krank ist oder sehr, sehr verfahren, ist es sehr schwierig und da verstehe ich, dass das manchmal ganz mühsam ist und frustrierend. Und dass man manchmal dann sagt, hey, dann, was bringt es, da komme ich eh nicht durch. Mhm. Ja, verstehe ich jedenfalls.
2: Danke, gut. Karin, für den Anruf. Lieber Johannes, magst du zum Schluss?
1: Entschuldigung, dass ich jetzt nicht weiter darauf eingegangen bin, noch mehr auf einzelne Sachen, aber da bräuchte man wahrscheinlich, da könnte man wirklich lang drüber diskutieren, über einzelne Sachen. Mir war heute einfach eine ganz wichtige Kernaussage, dass ich finde, dass Kommunikation oder bessere Kommunikation was sehr Wertvolles ist, wo es sich auszahlt, das zu üben. Die wenigsten Menschen können das von vornherein richtig gut. Und mir kommt vor, die Menschen, wenn ich jetzt so in meinem Umfeld denke, Menschen, die sehr erfolgreich sind oft oder richtig gute Beziehungen haben, die sind oft einfach richtig gut im Kommunizieren. Und das ist etwas, wo man nicht die Ausrede verwenden sollte, ich bin halt so oder ich kann das halt nicht oder wie auch immer, sondern wo man sich klar sein muss, das ist etwas, das man verbessern kann, wo man Schritt für Schritt dran arbeitet, wo man sich dran erinnert an die wichtigen Prinzipien. Und eigentlich war das eine ganz einfache Aussage heute in der Sendung, dass es vor allem um Zuhören geht. Das ist so schwierig, weil man so viel Gedanken haben kann, so viel, wo man getriggert wird, wo man an eigenen Verletzungen berührt wird. Mir persönlich geht es halt ganz schnell so, dass wenn ich mich irgendwie angegriffen fühle, dann mache ich eher schneller einmal zu. Und auch für mich gilt genau die gleiche Regel, wie die ich da eben jetzt so postuliert habe, die eh keine großartige Sache ist, die irgendwie neu wäre. Ich bin mir sicher, das haben Sie alle schon einmal gehört. Und trotzdem auf die Wichtigkeit hinzuweisen, dass man einfach versucht zu verstehen, zu hören, zu verstehen, sich rein zu versetzen, validieren. Dieses Love-Prinzip. Danke fürs Zuhören. Denken Sie dran, wir können nicht kommunizieren, aber das heißt nicht, dass wir automatisch gut kommunizieren können. Aber wir können es lernen, so wie man ganz vieles im Leben lernen kann. Von dem her freue ich mich auf die Sendung nächstes Mal. Wenn Sie einmal einen Hinweis für mich hätten, was Sie gerne hören würden in einer Sendung, dann schreiben Sie oder rufen Sie beim Hörerservice an, die können mir das ja weiterleiten. Mir gehen langsam schon die Themen aus, muss ich ehrlich sagen.
2: Vielleicht jetzt zur gesunden Abgrenzung, weil das jetzt ein bisschen gekommen ist. Wenn es da noch nichts gegeben hat, weiß ich nicht.
1: Ich habe sogar schon mal eine Sendung drüber gemacht, ganz am Anfang. Aber gern. Also vielleicht einfach mir dann das schreiben oder so, dann kann ich mal drüber nachdenken. Danke jedenfalls fürs Zuhören heute. Und freue mich bis zum nächsten Mal. Bis dahin, alles Gute.
2: Vielen Dank, Johannes Wunsch, für deine Zeit heute, für die Sendung, für die Worte und fürs Zuhören auch unserer Hörerinnen und Hörer. 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

0: Einen schönen Vormittag wünscht Ihnen nun am Mikrofon Melanie Dollinger. Schön, dass wir wieder übers Radio miteinander verbunden sind. Ja, zum Wochenstart, zum Beginn der neuen Arbeitswoche wollen wir uns jetzt in der Sendung Wort des Lebens mit einem Glaubensimpuls stärken lassen. Ich freue mich, dass wir dazu mit Bruder Andreas Maria Ackermann verbunden sind. Ich grüße dich ganz herzlich, lieber Bruder Andreas, und übergebe das Wort damit an dich.
1: Ja, ich grüße euch auch ganz herzlich und wir wollen wieder mit einem Gebet beginnen. Im Namen des Vaters und des Sohnes und des Heiligen Geistes.
0: Amen.
1: Ja, wir bitten dich, komm, Heiliger Geist, komm in unsere Herzen und erleuchte uns und mache uns bereit, die frohe Botschaft in alle Welt hinauszutragen. Berühre unsere Herzen und mach sie brennend für dich, damit wir dein Wort hinaustragen. Ehre sei dem Vater und dem Sohn und dem Heiligen Geist.
0: Wie im Anfang, so auch jetzt und alle Zeit und in Ewigkeit. Amen.
1: Ja, liebe Hörerfamilie, von der Begegnung mit Christus zur missionarischen Kirche. So habe ich heute den Titel unserer Radiosendung gewählt und dieser Titel ist eigentlich daher, denn der Papst Johannes Paul II. Hat am 22. Januar 1999 ein nachsynodales apostolisches Schreiben herausgegeben, das heißt Ecclesia in Amerika, und hat eben auf die Kirche in Amerika, Lateinamerika, Amerika eben ja gesprochen. Und das sind sehr schöne auch Texte, sehr schöne bewegende Worte eigentlich, die uns auf diese Begegnung mit der missionarischen Kirche einfach auch ja betreffen, auch heute noch so aktuell sind. Und dabei schreibt er auch über ein Vorbild, nämlich die Erscheinung in Mexiko, in Guadalupe. Denn er sagt, es ist das Vorbild der Evangelisierung. Und Papst Johannes Paul II. Hatte ja auch eine ganz besondere Liebe für diesen Wallfahrtsort Maria von Guadalupe. Denn seine erste Reise ging ja nach Mexiko. Den, glaube ich, einige Tage nach seiner Amtseinführung als Papst ist er schon nach Mexiko eingereist und hat dort die Mutter Gottes gegrüßt. Und so wollen wir ein bisschen hineinhören in diese Texte, beziehungsweise um was ging's? Also als erstes geht es natürlich um die Begegnung. Der Ausgangspunkt ist Jesus Christus. Und schon der Untertitel des Schreibens ist sehr programmatisch, nämlich über die Begegnung mit dem lebendigen Jesus Christus, dem Weg zur Umkehr, Gemeinschaft und Solidarität in Amerika. Und das ist eigentlich immer aktuell für jedes Gebiet, für jede Gemeinde, für jede Familie. Der lebendige Jesus Christus muss uns begegnen. Und er muss uns ja auf unserem Weg begleiten. Sonst kommen wir nicht zur Umkehr. Sonst wird unsere Gemeinschaft ja keine richtige Gemeinschaft sein, sondern Christus gehört in die Gemeinschaft, damit auch der Friede und die Liebe wirklich solidarisch wird und auch liebevoll. Und so hat es Papst Johannes Paul II. Auch so schön eben dann auch gesagt, dass alle Ereignisse, also in allen Ereignissen, die wir letztlich tun, werden wir mit der Begegnung, ja mit der Person Jesus Christus in Berührung kommen. Das ist eigentlich der Grundgedanke immer wieder in all unserem Tun, alles, was wir tun, Jesus Christus zu begegnen. Das ist eigentlich der Hauptpunkt dieser missionarischen Aktivität, die wir leben sollen. Und von der geht alles aus. Nur wenn wir Christus begegnen, wird es in unserem Leben wirkliche Veränderungen geben. Und deswegen ist auch die große Verkündigung ist eben, ja, Christus selbst, dass wir diese tiefste Identität der Kirche leben. Und das ist eben durch die Begegnung mit Jesus Christus. Und so schreibt er dann: Evangelisieren ist in der Tat die Gnade und die eigentliche Berufung der Kirche. Ja, sie ist ihre tiefste Identität. Also, und Papst Franziskus hat es ja damals auch so schön gesagt: Wir sind eine Mission. Wer nicht mehr missioniert, der stirbt. Also, und das sehen wir auch heute oft. Wenn wir nicht mehr Christus verkünden, dann werden wir träge. Dann wird die Gemeinschaft ja immer schläfriger. Und so müssen wir uns immer wieder ermuntern, neu diesen Eifer in neue Methoden und neue Ausdrucksweisen das Evangelium eben an die Menschen heranzubringen. Und da hat dieses Dokument eben aufgerufen, wirklich diese neue Ausdrucksweisen eben zu finden. Ja, und der lebendige Kern der Neuevangelisierung muss eben die klare und unmissverständliche Verkündigung der Person Christi sein. Also wir müssen auch über Jesus hören. Ja. Als ich am Aachensee immer wieder mal die Heilige Messe gefeiert habe, da waren immer wieder auch Touristen in der Heilige Messe, weil es ein touristischer Ort ist, Pertisau, vielleicht kennen das ja manche von euch. Da kamen dann immer wieder auch mal Touristen auf mich zu nach der Heilige Messe und haben sich bedankt. Ach, ich bedanke mich heute bei Ihnen ganz besonders, weil heute habe ich gehört von Jesus. Das hat mir so gut gefallen, dass ich in der Predigt über Jesus gehört habe. Und da sehen wir, die Menschen haben Sehnsucht nach Christus. Sie wollen wirklich von Christus lernen, denn er ist unser wahres Vorbild. So, die Verkündigung seines Namens, seiner Lehre, seines Lebens, seiner Verheißung und seines Reiches muss verkündet werden. Er muss in die Menschenherzen gesprochen werden. Und also es geht nicht einfach um Menschen zu beschäftigen hier in der Kirche. Du kümmerst dich um die Blumen, du kümmerst dich um die, ja, um diese Aktivität und diese, sondern es geht, Jesus Christus zu verkünden. Und so ist Christus nicht unser Programm, sondern Christus soll unser Zentrum sein. Es soll sich alles um Christus drehen, alles auf Christus ausrichten. Ja. All das, was im kirchlichen Bereich an Projekten erstellt wird, hat von Christus und seinem Evangelium auszugehen. So schreibt er in der Nummer 67. Und so können wir uns auch immer selber prüfen. Wenn wir etwas organisieren oder irgendwas tun, geht unser Projekt von Christus und seinem Evangelium aus? Auf welches Evangelium beziehe ich mich da? Also es ist auch eine wirkliche schöne Reflexion, immer wieder auch sich auf das Evangelium auszurichten. Und nicht nur reden, sondern eben das Evangelium leben. Christus muss freudig und kraftvoll, ja, jedoch in erster Linie durch das Zeugnis des eigenen Lebens verkündet werden. So wie der heilige Franziskus auch mal so schön gesagt hat, ja, wir predigen immer, wenn nötig auch mit Worten. Er meint das Zeugnis. Wie gehen wir miteinander um? Wie leben wir? So wollen wir eine kurze Musikpause machen, um dann wieder weiter zu hören

0: Auf Radio Maria hören Sie das Wort des Lebens, heute mit Bruder Andreas Maria Ackermann. Das Thema von der Begegnung mit Christus zur missionarischen Kirche. Wir dürfen das so verstehen, dass wir nicht schläfrig werden sollen, Jesus zu den Menschen zu bringen, immer neue Methoden und Ausdrucksweisen suchen, wie wir Jesus den Menschen bringen können, denn die Menschen brauchen Jesus. Ja, und am Anfang jeder Aktivität steht die Frage, geht unser Projekt von Jesus aus? Und dazu hören wir weiter von Bruder Andreas.
1: Ja, wir haben gerade gehört über das Zeugnis geben, nicht nur reden, sondern es leben. Da ermahnt uns auch eben dieses Schreiben, Ecclesia in Amerika, dass eben ja der Glaube wirklich auch erlebbar werden muss. Das zum Beispiel für Kinder und Jugendliche ist das ja auch besonders wichtig. Ein Kind muss nicht nur hören, dass Gott Liebe ist, sondern es muss es auch erleben, dass Gott Liebe ist. Das erfahren sie eben von den Eltern, von ihren Mitmenschen. Und das kann man auch in der Kirche erleben, wo eben eine lebendige Gemeinschaft gelebt wird. Genauso muss ein Jugendlicher nicht nur hören, dass Kirche Gemeinschaft ist, sondern es muss auch eine lebendige Gemeinschaft erfahren. Verkündigung mit den Lippen, aber Verkündigung mit unserem Leben. Ja. Und so dürfen wir bei Jesus bleiben. Der Missionar muss zuerst eben ein Jünger sein. Ja, und so heißt es auch so schön im Johannesevangelium, von jener Stunde blieben sie bei ihm, also bei Jesus, als sich die ersten Jünger bei Jesus angeschlossen haben. Und dieses bei ihm bleiben beschränkt sich eben nicht nur auf jenen Tag, an dem er sie eingeladen hatte, kommt und seht, sondern es erstreckt sich auf das ganze Leben. Bleiben wir bei ihm das ganze Leben, nicht nur eine Stunde am Sonntag. Nein, das ganze Leben. Bei Jesus bleiben, bei Jesus. Ja, Jesus nachfolgen und Jesus verkünden, damit die missionarische Botschaft eben Gehör bekommt. Und so bleibt diese Begegnung zur Mission. Und wir sehen es ja und genau da in dieser Bibelstelle auch besonders schön im Johannesevangelium, als eben der Apostel Andreas von Jesus eingeladen wird, kommt und seht, was macht er als erstes nach der Begegnung? Er geht sofort zu seinem Bruder Petrus und verkündet ihm, wir haben den Messias gefunden. Also von dieser wunderbaren Begegnung auch sprechen. Also von dieser Freude, dass wir Christus erfahren haben, die Freude aus dieser Begegnung mit dem lebendigen Christus drängt nämlich zur Veränderung, zur Umkehr. Ne? Und dann schreibt er eben in diesem Schreiben der Papst eben von diesem ein konkretes Beispiel, wie eben auch Mission gelebt werden kann. Und da geht er eben auf diese Erscheinung von Guadalupe aus und zeigt eben, wie eben der Juan Diego im Jahre 1531 auf dem Hügel von Tepeyac eben die Mutter Gottes begegnet ist. Das war für die Mission in Lateinamerika eben eine besondere Bedeutung, ja, eine entscheidende Bedeutung. Denn die Mutter Gottes hat hier selbst gezeigt, wie Mission gelingen kann. Sie hat hier nicht eine neue Kultur den Menschen gebracht, sondern sie hat, durch dass sie eben ein Mestizengesicht, die Jungfrau auf dem Bild hatte, also ein Gesicht einer einheimischen jungen Frau, zeigt sie, ich bin eine von euch. Ich gehöre zu eurem Volk. Und so zeigt sie auch, dass man eben die Kultur der Menschen annehmen muss. Und es gibt ein anderes Schreiben, ich weiß es leider nicht, welches das ist, wo eben die Missionare, auch wenn sie in anderen Ländern eben hinausgehen, sollen sie besonders eben darauf achten, auf die Kultur der Menschen, damit sie eben besser die Menschen verstehen, damit sie sie besser abholen. Und auf diesem Bild von Guadalupe sind ja auch, hat die Mutter Gottes betende Hände. Und das Gebet ist eben ein entscheidender Beginn von jeder Mission. Und das Schöne ist, bei diesen betenden Händen ist eben eine Hand dunkel und eine Hand hell. Und da zeigt sie, dass eben die verschiedenen Völker, also die Spanier und auch das mexikanische Volk, eben zu einer Nation werden durch das Gebet. Und das ist auch ein wirklich schönes Bild für Evangelisierung. Wir vereinen uns alle im Gebet, wir vereinen uns alle in der Begegnung mit Christus. Und das hat auch eben diesen Juan Diego letztendlich, ja, angetrieben, missionarisch zu sein. Aus dieser Begegnung eben durch die Mutter Gottes ist er ein großer Jünger geworden. Ist dann natürlich zum Bischof gegangen und hat ihm alles berichtet. Und dann kam eben dieses große Rosenwunder, wo eben dann die Mutter Gottes sich eben selbst auf dieser Tilma, auf diesem Tuch sozusagen abgebildet hat und bis heute eben zu sehen ist. Also, und das schreibt eben der Papst, ne? Dass die Guadalupe zeigt eben, dass das Evangelium eine Kultur nicht einfach zerstören muss, sondern eine Kultur in eine Kultur eintreten und sich von innen her verwandeln kann. Und das ist das Schöne. Wir müssen von innen her den Menschen verstehen und von innen her kann Christus alles verwandeln. Und das ist das Wunderbare. Und so ist Maria der Stern der ersten und der neuen Evangelisation geworden. Patronin ganz Amerikas und Stern der ersten und der neuen Evangelisierung. So heißt es eben in diesem Schreiben. Und so hat auch Papst Johannes Paul II. Nur ein Bild auf seinem Schreibtisch gehabt, nämlich das Bild von der jungen Frau von Guadalupe. Und vielleicht noch ein Zitat aus diesem Schreiben. Er schreibt da, das Mestizenantlitz unserer lieben Frau von Guadalupe war auf dem Kontinent von Anfang an ein Symbol der Inkulturation bei der Evangelisierung, deren Stern und Führung sie war. Und dann, durch ihre mächtige Fürsprache, kann die Evangelisierung die Herzen der Menschen in Amerika durchdringen, ja ihre Kulturen durchwirken und sie von innen her verwandeln. Und wer einmal dort gewesen ist in Guadalupe, der sieht auch, wie wunderbar auch die Mutter Gottes überall von den Menschen ja angenommen wird, überall in den Bussen, an den Autos, wird eben das Bild verehrt, oft in jedem Restaurant oder in den Cafés, auf den Straßen, immer wieder sieht man das Gnadenbild von der Mutter Gottes von Guadalupe. Und man sagt ja, 80% in Mexiko sind katholisch, aber 100% glauben an die Mutter Gottes von Guadalupe. Das ist doch ein schönes Zeugnis, was dieses Volk auch schenkt. Und so dürfen wir selber eben missionarisch sein, durch das wir eben Christus begegnen. Ja, und Maria zeigt ja, sie bringt uns Christus. Sie hat das Kind im Herzen. Sie trägt das Kind unter ihrem Herzen und bringt Jesus Christus eben auch jedem neuen Volk, jedem Menschen, der sich ihr anempfiehlt. Und so dürfen wir sie ganz besonders eben bitten, Ja, Maria von Guadalupe, führe uns du zu Christus, dass er unser Zentrum, unser Leben wird in jeder Aktivität. Ja, das wünsche ich euch und vielleicht haben wir noch ein paar Minuten Zeit, dass vielleicht noch jemand anruft, der noch gerne sich zu diesem Thema eben noch etwas beitragen möchte.
0: Genau, wir haben die Zeit und wir laden Sie herzlich ein, einen Gedanken dazu zu legen oder wenn Sie etwas nachfragen möchten, dann rufen Sie uns jetzt im Studio an 0720 578 578. Wenn Sie außerhalb Österreichs sind, dann wählen Sie bitte 0043 720 578 578.

0: Zwei Hörer waren schnell am Telefon und haben hier angerufen und so darf ich als erstes Franz aus Sendung begrüßen. Einen schönen Vormittag. Gute Mittagszeit. Hallo.
1: Hallo, auch einen schönen Vormittag.
2: Hallo. Ja, hallo, grüß dich.
1: Bruder Andreas, oder?
2: Jawohl.
1: Bruder Andreas, ich wollte nur fragen, ich freue mich sehr, dass ich auch mal den Bruder vom Peter Ackermann am Telefon habe. Ich wusste nichts davon. Ja. Das ist schön. Zu deinem Thema, ja, ich habe jetzt ein bisschen mitgehört und Franz, wie soll ich jetzt anfangen? Also Franziskus, ne, ging es ja auch, ne, ein bisschen auch um das. Und die Mission, oder?
2: Ja.
1: Ja, also Mission nicht, also ja, ist mir auch immer schon ganz gut, bis er sagt, möchte ich da mich einbringen, also missionarisch, also in puncto, naja, wie soll ich sagen, wie man das an die Menschen bringt, quasi in musikalischer Form. Ich habe es auch deinem Bruder schon mal gesagt und ich habe ihn auch kennengelernt und habe ihn durch Thalgau im schönen Salzburgland auch mal, wie soll ich sagen, drücken dürfen, sogar in den Arm nehmen dürfen. Und da kam ich eigentlich zur Radio Maria durch das und missionarisch gesehen, ein bisschen unterwegs, so im, wie soll ich sagen, was ich als Homifahrer machen kann, so quasi euch helfen kann wegen der Sendungen und so, oder auch musikalisch ein bisschen auch mithören und wie soll ich sagen, in der nächsten Zeit vielleicht habe ich auch mal vor.
0: Lieber Franz, so, ja? Weil wir noch eine Hörerin in der Leitung haben, die wartet, ist Ihre Frage konkret? Okay.
1: Ja, die konkrete Frage?
0: Ja, bitte.
1: Ja, also eigentlich das Missionarische eigentlich, was du da auch gesagt hast, also in welche Hinsicht also das geht oder wie gesagt, wie sollen wir uns da geben oder?
2: Ja, jeder darf sich einbringen mit seinen Talenten, so wie du das auch schon jetzt gerade, wie ich das so raushöre, bist du einfach auch bereit, auch dich senden zu lassen für alle Aufgaben. Und ich glaube, das ist immer auch sehr schön, wenn man mit einer Gemeinschaft lebt, dass man auch dann hört, wer was braucht, wo wir auch wirklich Christus verkünden, wo wir Jesus hinaustragen können und eben Zeugnis geben in unserem Leib. Ja, danke schön. Sehr schön, Franz.
1: Danke, ja. Okay.
0: Danke, alles gute gut, Fahrt ja, weiterhin.
1: Gute Fahrt und Gottes Segen.
0: Danke ebenfalls. Tschüss. Ciao. Ciao. Und wir gehen weiter zu Gertrude. In Wien sind wir mit ihr verbunden. Hallo, grüß Sie, Sie sind auf Sendung jetzt.
3: Ja, grüß Gott. Und zwar teile ich seit einiger Zeit so diese kleine, die kleinste wundertätige Medaille aus. Und ich will nur ein Beispiel bringen. Und zwar in Hietzing gebe ich das einer Mama und dem Kindl, einem Mädchen. Und sie haben sich gefreut, Und auf einmal, ich gehe weiter und auf einmal höre ich tap, tap, tap, tap, tap. Lauft mir dieses kleine Mädchen, läuft mir nach und gibt mir sein zartes, ganz zartes Grasbüschel in die Hand. Ich habe mir das aufgehoben, ich habe so eine Freude. Und ich gebe das auch tätowierten Menschen, ich gebe es den Busfahrern und ich sage dann, Mutter Gottes, du musst jetzt, sie bereitet ja den Weg und sie wird diesen Menschen den Weg zeigen. Und dann will ich nur noch sagen, wenn ich zur Ablehnung erfahre, also dass wer Nein sagt, die meisten sagen ganz höflich, nein, danke, aber es gibt schon welche, ganz wenige. Das will ich aber dann als Opfer bringen, weil ich sage, Mutter Gottes, sozusagen, es ist uns halt dann sozusagen, ja, als Opfer nehme ich das und sage, für unsere geliebte römisch-katholische und apostolische Kirche. Genau. Ihnen Gottes Segen. Danke. Dankeschön, danke. Ja.
2: Alles Gute. Danke. Vergelt's Gott für Ihren Beitrag noch. Wunderbar.
3: Ja. Alles Liebe.
0: Danke. Lieber Bruder Andreas, zum Ende der Sendung möchte ich dich um einen schönen Abschluss bitten und auch den priesterlichen Segen, in den wir alle Missionare von Radio Maria mit einschließen, ob sie jetzt angerufen haben oder im Stillen wirken.
2: Jawohl, Dankeschön, ja. Ja, wollen wir die Mutter Gottes ganz besonders bitten, dass sie uns immer wieder führt auf unseren Weg, dass sie uns eben, ja, missionarisch macht, dass wir wirklich brennend bleiben für Christus, dass wir Christus nicht verlieren, dass er immer unsere Begegnung ist, unsere Quelle des Lebens. Das wünsche ich euch allen, dass Christus wirklich unseren Durst auch stillt, dass wir wirklich dann auch brennend Zeugnis geben können, was wir von ihm erfahren können und haben. Der Herr sei mit euch.
0: Und mit deinem Geiste.
2: Auf die Fürsprache der allerseligsten Jungfrau Maria, der Jungfrau von Guadalupe, segne und begleite euch der barmherzige Gott, der Vater und der Sohn und der Heilige Geist.
0: Amen. Herzlichen Dank. Danke. Gesegnete Woche für dich, lieber Bruder Andreas Maria.
2: Dankeschön.
0: Liebe Zuhörer, wenn Sie die Sendung nachhören möchten, das war das Wort des Lebens. Sie können es in Kürze auf unserer Radiothek noch einmal nachhören. Am Mikrofon verabschiedet sich Melanie Dollinger.

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In der Mitte der Nacht beten wir nun den Angelus und vertrauen uns und alle Menschen der Mutter Gottes an.

Heute gedenkt die Kirche des heiligen Renatus. Er war Bischof im 4. und 5. Jahrhundert. Weiters des heiligen Adalbero. Er war Bischof von Würzburg und starb im Jahr 1090. Und die Kirche feiert heute den heiligen Bruno, den Gründer des Kartäuserordens, über den wir gleich mehr hören werden.

Die Kirche kennt drei große Heilige mit dem Namen Bruno. Da ist zunächst Bruno von Querfurt. Er war Erzbischof, Märtyrer und wird als Apostel der Preußen verehrt. Er war ein Vertreter der Mission, die die Menschen überzeugen wollten, im Unterschied zu den Missionskriegen seiner Zeit. Als er sich Anfang 1009 der Mission unter den Prutzen im südlichen Baltikum zuwandte, wurde er auf dem Weg zurück nach Russland zusammen mit 18 Gefährten von Heiden überfallen und enthauptet. Der zweite ist Bruno von Köln. Sein Gedenktag ist der 11. Oktober. Er war der erste Erzbischof, der weltliche und geistliche Gewalt gleichermaßen in Händen hielt. Er war ein Bruder von Otto dem I. und half ihm bei seinen zahlreichen kirchlichen und innenpolitischen Reformen. Darüber hinaus gründete er einige Benediktinerabteien und war immer wieder als Friedensstifter unterwegs. Er starb auch als Abgesandter des Königs im Jahr 965 in Reims und wurde in dem von ihm gegründeten Kloster St. Pantaleon in Köln bestattet. Kommen wir nun zum heiligen Bruno, dem Kartäuser. Seinen Gedenktag begehen wir heute. Bruno gründete seinen strengen Büßerorden um 1084 in der Gebirgswildnis Grand Chartreuse bei Grenoble, die dem Orden auch seinen Namen gab. Die Kartäusermönche tragen ein weißes Ordenskleid mit Kapuze, bewahren strengstes Stillschweigen und unterwerfen sich den härtesten Entbehrungen. Sie leben jeder allein in einem besonderen Häuschen, wo sie mit Gebet, Studium und ihrer Hände Arbeit Gott dienen. Nur einen Teil des Stundengebets, die Sonntagsmahlzeiten und einen Wochenspaziergang verrichten sie gemeinsam. Die großzügige Anlage eines solchen Klosters kann man in der weltberühmten, heute unbewohnten Certosa bei Pavia sehen. Auch in Österreich gibt es verlassene Kartausen, die man besuchen und besichtigen kann. Der heilige Bruno entstammt einer alten Kölner Patrizierfamilie. Um 1030 geboren, besuchte er die Domschule in Köln und studierte danach in Reims und Paris. Nach seiner Rückkehr nach Köln empfing er die Priesterweihe und wurde Stiftsherr an St. Kunibert. Bald darauf erhielt er einen Lehrauftrag für die Domschule in Reims, wo er ab 1057 die Leitung übernahm. Bruno war ein hervorragender Lehrer. Er unterrichtete seine immer zahlreicher werdende Zuhörerschaft nicht nur in Theologie, sondern auch in Philosophie und den alten Sprachen, Latein und Griechisch. Darüber hinaus leitete er seine Schüler zur Übung der bildenden Künste an. Seine Lehrtätigkeit, die er über 20 Jahre ausübte, bot eine faszinierende Synthese aus religiösem und humanistischem Gedankengut. Zu seinen Schülern zählte auch der heilige Hugo und der spätere Papst Urban II. 1067 scheiterte die Wahl von Bruno zum Erzbischof von Reims, weil sein Mitbewerber Manasse von Gournay das Amt durch Simoni erkaufte. Doch ernannte ihn gerade dieser zum Kanzler des Erzbistums. Bruno litt unter der Praxis des Ämterkaufs, die von seinem Erzbischof angewandt wurde, um seinen Reichtum zu vermehren. Im Jahr 1076, als Erzbischof Manasse I. nach einer Reise zum Papst in Rom bestärkt zurückkehrte, enthob er Bruno alle seiner Ämter. Er war ihm mittlerweile lästig geworden und man verwies ihn sogar aus seiner Diözese. Doch schon im Jahr darauf wurde Manasse I. auf der Synode in Ute von seinen Klerikern und insbesondere von Bruno angeklagt und vom päpstlichen Gesandten suspendiert.
Anfang des Jahres 1080 wurde er von der Synode in Lyon abgesetzt und Ende des Jahres von Papst Gregor dem VII. Exkommuniziert. Dennoch kehrte Bruno nicht nach Reims zurück, sondern trat ins Benediktinerkloster Molemme ein. Aber auch hier im Kloster traf er auf Wohlleben und Bequemlichkeit, so dass er es bald wieder verließ und noch im gleichen Jahr mit 6 gleichgesinnten Gefährten davonzog. Er begab sich zum heiligen Hugo, dem die Ankunft der Mönche in einer Vision angekündigt worden war. Dieser überließ Bruno auf seine Bitte hin ein wildes Felsental in der Diözese, wo sich die frommen Männer, die mit Gott allein sein wollten, zunächst einige primitive Zellen aus Holz um ein Bethaus herum bauten. Absolutes Schweigegebot, Verständigung nur durch Zeichen, Zusammenkunft in nächtlicher Stunde zum gregorianischen Choralgesang und zur Heiligen Messe bildeten die Regel in der neuen Einsiedelei, die später La Grande Chartreuse genannt wurde. Angeregt von den Wüstenvätern und in der Tradition von Benedikt von Nursia teilte Bruno den Tagesablauf in Gebet und Arbeit ein. Reale Handarbeit wie auch geistige Arbeit, worunter besonders das Abschreiben von Büchern verstanden wurde, wechselten einander ab. 6 Jahre lang konnten sie in der Grand Chartreuse ungestört das Leben in Einsamkeit und Stille führen, bis Bruno von seinem ehemaligen Schüler, Papst Urban II., im Jahr 1089 aufgefordert wurde, als Berater zu ihm nach Rom zu kommen. Nur widerwillig kam Bruno dieser Aufforderung nach. Und nur der Gehorsam vermochte den Einsiedlerabt dazu zu bringen, seine Einöde und seine Mönche zu verlassen. Und wie zu erwarten war, fühlte er sich in Rom ausgesprochen unwohl. Das geräuschvolle Leben am päpstlichen Hof wurde ihm zur Qual und er sehnte sich zurück nach dem majestätischen Schweigen seiner Bergeinsamkeit, wo er ungestört Zwiesprache mit Gott halten konnte. Im Jahr 1090 begleitete Bruno Papst Urban II. Auf der Flucht vor dem drohenden Ansturm Kaiser Heinrichs IV. In die Festung der Normannen nach Santa Maria Capua Vetere und später auch nach Salerno. Als ihm dort das Erzbistum Reggio in Kalabrien angeboten wurde, reiste Bruno dorthin, um zu prüfen, was ihn dort erwartete. Aber schon nach kurzer Zeit erkannte er, dass er dem Amt nicht gewachsen sein würde. Daher bat er den Papst, von seiner Bischofsweihe abzusehen. Schließlich erlaubte ihm dieser in La Torre, einer Einöde Kalabriens, eine neue Kartause unter dem Patronat von Maria zu gründen. Auch hier führte Bruno mit 6 Brüdern ein ähnlich strenges Bußleben wie in Grenoble. Die Mönche rodeten das Ödland, verrichteten die zum gemeinsamen Leben notwendigen Arbeiten und schrieben Bücher ab. Hier verbrachte er auch seine letzten Lebensjahre als Abt. Kurz danach gründete er ganz in der Nähe das Kloster San Stefano del Bosco im heutigen Serra San Bruno. In beiden Klöstern lebten zum Zeitpunkt seines Todes 30 Mönche. Bruno wurde in seinem Kloster San Stefano del Bosco in Serra San Bruno bestattet. 1122 wurden seine Gebeine ins nahe Santa Maria del Eremo überführt. Hier ereigneten sich zahlreiche Wunder. In Kalabrien verehrte man ihn schon bald wie einen Heiligen. Er wurde zwar formell nie heilig gesprochen, doch wurde seine Verehrung im Jahr 1622 durch Papst Gregor den XV. Für die ganze Kirche anerkannt. Die Attribute des heiligen Bruno sind Buch, Totenkopf, ein Kruzifix, an dessen Ende Blätter ausschlagen, eine abgelegte Mitra oder 7 Sterne,
die auf die Vision des heiligen Hugo hindeuten, der im Traum 7 Sterne auf sich zukommen sah, welche die Ankunft der 7 Kartäusermönche symbolisierten.

Die Legende versuchte den für die Menschen dieser Welt so unverständlichen Verzicht des heiligen Bruno auf seine hohen Ämter durch ein unheimliches Erlebnis zu erklären, das ihm die Welt verleidet habe. Darin heißt es, dass der heilige Bruno sehr beeindruckt gewesen sei vom Tod eines berühmten Hochschullehrers, bei dessen Trauerfeierlichkeiten er zugegen war. Als nämlich am offenen Sarg das Totenamt gesungen wurde, geschah ein Wunder. Bei den Worten des Lektors »Reponde mihi«, »Antworte mir«, richtete der Tote sich auf und rief mit lauter Stimme, »Ich bin gerufen zum gerechten Gerichte Gottes.« Leblos sank er wieder zurück und die Menge stob entsetzt auseinander. Am nächsten Tag begann man von neuem, die Totenmette zu beten. Aber siehe, bei den Worten »Reponde mihi« erhob der Tote abermals sein Haupt und rief, »Ich bin gerichtet im gerechten Gericht Gottes.« Und wiederum flüchtete alles. Am dritten Tag, als sich eine ungeheure Menge Volks versammelt hatte, die schaudernd von dem Wunder gehört hatten, richtete sich der Tote nochmals auf und sagte verzweifelt, »Ich bin verdammt im gerechten Gericht Gottes.« Nach diesem Erlebnis entsagte Bruno alsbald der Welt und floh in die schweigende Abgeschiedenheit der Einöde, fortan bestrebt, sich allein dem Lobe Gottes und dem Gebet für andere zu widmen.

Soweit die Heiligen des heutigen Tages. Im Namen von Radio Maria wünsche ich allen, die heute ihren Namenstag oder einen anderen Festtag feiern, alles Gute und gottesreichen Segen. Möge Ihnen der Tagesheilige Bruno der Kartäuser Fürsprecher sein.

0: Weiter geht's mit der Wiederholung der Sendung CD des Monats von gestern Nachmittag.
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Jungfräuliche Mutter, Tochter deines Sohnes, der erhabene Engel wurde vom Himmel gesandt, bescheidener und höher als ein Geschöpf, um der Mutter Gottes Ave zu sagen. Ich begrüße Sie sehr herzlich zur CD des Monats Oktober hier auf Radio Maria. Mein Name ist Maria Kotzis. Vergine Madre, jungfräuliche Mutter, heißt das Auftaktlied des gleichnamigen Albums von Marco Frisina. Die CD enthält 12 Lieder zu Ehren der Mutter Gottes. Musiziert vom Orchester und Chor der Diözese Rom unter der Leitung des italienischen Komponisten und Priesters Marco Frisina. Der Monat Oktober als Rosenkranzmonat lädt uns in besonderer Weise ein, uns an Maria zu wenden. Wir tun das in dieser Stunde mit den Gesängen, die ihr zur Ehre komponiert wurden und allesamt aus dem Gebet heraus entstanden sind. Das titelgebende Lied orientiert sich an einem Hymnus, mit dem der letzte Gesang von Dantes Paradies beginnt. Einer der inspirierendsten und glaubenserfülltesten Texte unter den Texten, welche die Dichtung aller Zeiten Maria gewidmet hat. Als nächstes hören wir Madre Fiducia Nostra. Es gibt im römischen Seminar ein Bild, das die Mutter Gottes des Vertrauens darstellt und sehr verehrt wird. Ein Titel, der allen ehemaligen Studenten am Herzen liegt, weil sie ihre Berufung und ihre Projekte, ihre Zweifel und ihre Freuden in ihre Hände gelegt haben. Madre Fiducia Nostra.

Der Herr schenkt uns in Maria ein Zeichen dafür, wie man Gott vertrauen kann, und er zeigt uns zugleich, wie groß sein Vertrauen in uns ist. Indem wir uns der Jungfrau mit der Zuneigung von Kindern anvertrauen, lernen wir, unser Leben wie Maria an Christus auszurichten. Marco Frisina ist Priester und Musiker, nicht nur in Italien, sondern in der ganzen Welt bekannt. In einer früheren Musiksendung hier auf Radio Maria hat er uns eine kurze Vorstellung seiner Person gegeben, die er so zusammengefasst hat. Drei Dinge, drei Charaktereigenschaften. Ich liebe die Menschen, ich liebe die Kunst und Poesie und deshalb liebe ich persönlich, so wie jeder Christ es tun sollte, auch das Wort Gottes und die Heilige Schrift. Zweiter Punkt. Für mich ist Musik die schönste Sprache, die es gibt. So allumfassend. In ihr kann alle menschliche Schönheit in Erscheinung treten. Mit ihr kann man dem Göttlichen Ausdruck verleihen. Dritte Sache. Ich denke, dass man immer jeden erreichen kann, dass man jedem Menschen begegnen kann, dass es dafür keine Grenzen gibt. Wir haben die Möglichkeit, den Menschen zu begegnen, und das vor allem mit Musik. Wir können Barrieren überwinden, durch eine Gemeinschaft voller Seele, Herz und Schönheit. Soweit Marco Frisina über sich selbst. Und nun lassen wir uns hineinnehmen in ein weiteres Stück. Il Signore ha posto in te. Der Herr hat in dich gelegt. Dieser Antwortpsalm findet sich in der Messe zum Fest Maria Geburt. Der Psalm 87 zeigt uns Zion als Mutter der Völker. Gottes Gnade hält sie fest. Maria ist das neue Zion, die Mutter all derer, die durch Wasser und Geist erneuert werden, berufen, aus den Quellen des Lebens zu schöpfen, die aus dem Geheimnis der Menschwerdung des Herrn fließen. Il Signore ha posto in te.

Die liturgische Musiktradition hat der Mutter Gottes immer die schönsten Texte und Melodien vorbehalten. Absolute Meisterwerke wie die Gregorianische Messe 9, der Hymnus Ave Maristella oder die feierliche Antiphon Salve Regina sind nur einige von ihnen, schreibt Marco Frisina in seiner Einführung in das Album Vergine Madre, das ich Ihnen heute als CD des Monats hier auf Radio Maria vorstellen darf. Die Lieder folgen einem kleinen Rundgang durch die marianischen Feiern des liturgischen Jahres mit einem besonderen Augenmerk auf die Hymnentexte des Stundengebets. Es handelt sich um einfachere Lieder, aber auch komplexere Stücke, die für Chöre bestimmt sind, aber immer für den Einsatz in der Liturgie gedacht. Zu unserem nächsten Stück, Ave Mundi Spes, sei gegrüßt, Hoffnung der Welt, schreibt Marco Frisina. Die Welt durchlebt eine Zeit der Angst und der Traurigkeit. Die Winde des Krieges, der moralischen und geistigen Orientierungslosigkeit, der Ungerechtigkeit und der Gewalt, die die Welt vergiften, können uns zu Misstrauen und Argwohn verleiten. Indem Maria uns Christus, den Erlöser des Menschen, schenkt, wird sie zu einem Zeichen der Hoffnung und der Freude für die Welt. Dieses Gebet, das dem seligen Johannes dem 23. so teuer war, wird Papst Innozenz dem 3. zugeschrieben. Trost für jeden Menschen. Ave Mundi Spes.

Sei gegrüßt, Hoffnung der Welt. Ave Mundi Spes. Die CD Vergine Madre enthält 12 Lieder zu Ehren der Mutter Gottes, von Marco Frisina komponiert, orchestriert und dirigiert. Der italienische Priester und Musiker hat im Laufe der Jahre etwas mehr als 500 liturgische Gesänge geschrieben. Darüber hinaus Musik für mehr als 30 Filme, 36 Oratorien, Symphonien und Kammermusik, auch Stücke für Popsänger, für Theaterstücke, also für die verschiedensten Genres. Am liebsten komponiert Marco Frisina klassische Musik. Er sagt, das ist die Musik, bei der ich mich komplett frei fühle. Und dann natürlich liturgische Musik, geistliche Musik. Dafür werde ich auch am meisten angefragt. Cose stupende heißt das nächste Lied, Wunderbare Dinge. Es ist ein Kommunionlied, das in der Liturgie im Proprium der Jungfrau Maria verwendet wird. Ein Hymnus voller Staunen über die Gnade des Herrn, der in Maria wunderbare Dinge getan hat und uns einlädt, uns ihr anzuschließen mit Lobgesang, um die Schönheit der Gaben des Herrn zu verkünden, um die Barmherzigkeit zu besingen, die die Armen der Erde in die Großen des Himmels verwandelt. Preisen wir also mit Maria den Herrn in diesem Magnificat.

Auf dem Album Vergine Madre, CD des Monats Oktober bei uns auf Radio Maria, hören wir das Orchester und den Chor der Diözese Rom unter der Leitung des italienischen Komponisten Marco Frisina. Marco Frisina wurde im Jahr 1985 von Johannes Paul II. Zum Kapellmeister der Lateranbasilika und Leiter des Chores der Diözese Rom ernannt. Die zahlreichen Werke aus seiner Feder sind allesamt aus der Kontemplation heraus entstanden, aus der Beschäftigung mit dem Wort Gottes im eigenen Herzen, um damit auch andere Menschen berühren zu können. Er selbst sagt dazu: Die Methode ist immer dieselbe, in mir selbst das zu überprüfen, was anderen dabei helfen könnte, jene umfänglichen Werte zu verstehen, die ich ausdrücken möchte. Das nächste Stück heißt O Donna Gloriosa, O glorreiche Frau. Es ist ein Hymnus für die morgendliche Laudes des Mariengedenkens, der freudig die Herrlichkeit Marias besingt. Maria als neue Eva, Mutter der neuen Schöpfung. Ihr Licht erhellt die Welt und bringt Freude in die Herzen der Menschen. Es ist gleichzeitig ein Aufruf an die Menschheit, freudig in den Himmel einzugehen.

O glorreiche Frau, hoch über den Sternen, nährt sich an deiner Brust Gott, der dich geschaffen hat. In dir, heilige Jungfrau, sinkt die Erde. Was Eva von uns genommen hat, gibst du uns in deinem Sohn zurück und enthüllst uns den Weg zum Himmelreich. In dir frohlockt die Welt. Du bist der Weg des Friedens. Du bist die königliche Pforte. Die Völker bejubeln dich, durch deinen Sohn erlöst. Zu dir, süße Königin, die Völker schauen auf dich. O Donna Gloriosa. Eine Hommage an die Mutter Gottes ist dieses Album Vergine Madre von Marco Frisina. Der Priester und Musiker, 1954 in Rom geboren, ist bereits in jungen Jahren ins Priesterseminar eingetreten und hat damals zunächst gedacht, ab nun keine Musik mehr zu machen. Es kam, Gott sei Dank, anders. Nach seinen Studien am Musikkonservatorium hat er entdeckt, dass Priestersein für ihn bedeutet, den Glauben über die Musik weiterzugeben und der Kirche dabei zu helfen, sich eins zu fühlen durch die Musik, Barrieren zu überwinden und sich als eine Einheit mit der Musik zu fühlen. So wollen wir jetzt noch in die letzten Stücke des Albums Vergine Madre eintauchen. Eine Sammlung von Liedern, die, wie Marco Frisina schreibt, eine demütige Huldigung an die Frau sein sollen, die durch ihren Glauben die Türen des Heils geöffnet hat und die uns durch das ganze liturgische Jahr begleitet als die Erste unter den Gläubigen und Schwester im Glauben. Zugleich ist Maria unsere sichere Hoffnung und unser Vorgeschmack auf die glorreiche Erfüllung, die die ganze Kirche am Ende der Zeiten erwartet, wenn das neue Jerusalem, geschmückt wie eine Braut, von Gott herabsteigen wird, bereit für die Hochzeit. Davon handelt auch das Lied Vidi la Nuova Gerusalemme. Ich sah das neue Jerusalem.

Dieser Hymnus knüpft an das letzte Kapitel von Lumen Gentium an, die dogmatische Konstitution über die Kirche. Maria wird hier als die Ikone der Kirche vorgestellt. In der Jungfrau sehen wir, was die Kirche zu sein berufen ist. In Maria sehen wir ein Abbild des neuen Jerusalem, der erlösten Menschheit, die von Sünde und Tod befreit, mit Christus in Ewigkeit regiert. Ich sah das neue Jerusalem, wie die La Nuova Gerusalemme. Damit kommen wir nun zum Ende der heutigen Sendung, CD des Monats Oktober. Das Album Vergine Madre von Marco Frisina mit 12 Liedern zu Ehren der Mutter Gottes, musiziert vom Orchester und Chor der Diözese Rom, bei Edizioni Paoline in Italien erschienen. Auf unserer Webseite radiomaria.at finden Sie noch weiterführende Informationen. Ich möchte mich mit einem abschließenden Wort dem Wunsch des Komponisten anschließen. Ich hoffe, dass einige Lieder nützlich sein können, um in den Herzen eines jeden von uns die Liebe zu Maria zu erneuern und die kontemplative Ehrfurcht vor dem großen Geheimnis der jungfräulichen Mutter, Wunderwerk der Gnade des Herrn und seiner unendlichen Liebe zu uns. Damit wünsche ich Ihnen einen

gesegneten Rosenkranzmonat Oktober und viel Freude mit der Musik und dem weiteren Programm auf Radio Maria. Ihre Maria Kotzis.

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3: Liebe Hörerinnen und Hörer von Radio Maria Südtirol, Österreich, Deutschland, Schweiz, woher auch immer Sie sich heute mit uns in Verbindung gesetzt haben, ist mir eine große Freude, Sie begrüßen zu dürfen zu einer weiteren Sendung im Glaubensforum. Mein Name ist Georg Fleumeier und wir begrüßen heute auch Pater Dr. Bernhard Holter. Er referiert heute über das Thema Franz von Assisi, lebt sein Charisma in der Kirche.
4: Ja, grüß Gott allen. Ich freue mich, dass ich wieder mal eben aus unserer franziskanischen Spiritualität etwas mitteilen darf, gerade auch angesichts des heurigen besonderen Gnadenjahres. Heiliger Franziskus ist ja vor 800 Jahren in die ewige Heimat gegangen und dieses Jubiläum ist eben schon ein besonderes, wo wir eben unter verschiedenen Aspekten auf dieses Leben, dieses großen Heiligen schauen dürfen. Ja, Franziskus ist ja eben eine Persönlichkeit, die ja irgendwo der ganzen Menschheit gehört, würde ich mal sagen, und auch so gesehen wird über die Kulturen und Grenzen der Religionen hinweg von sehr vielen Menschen geschätzt wird. Er ist ja am Ende des vergangenen Jahrtausends vom Time Magazine sogar zum Mann des Jahrtausends gewählt worden. Das ist schon interessant. Also ein Mensch, der gerade aus seinem entschiedenen Leben des christlichen Glaubens heraus als wirkliches Vorbild im Grunde für alle gesehen wird, in seinen verschiedenen Ausprägungen, wo natürlich sehr viele Menschen, auch nicht besonders Gläubige oder Andersgläubige, etwas Vorbildhaftes sehen, seine Beziehung zur Schöpfung. Das ist ja vielleicht das, was aktuell sehr ansprechend ist für ganz viele. Dann eben sein Einsatz einfach für Versöhnung, für Frieden, eben auch etwas ganz Aktuelles. Aber es ist eben auch ein Heiliger der Kirche und schon knapp 2 Jahre nach seinem Tod, der im Herbst 1226 erfolgt ist, hat ihn Papst Gregor IX. In Assisi damals heilig gesprochen und hat auch schon den Grundstein gelegt für seine Grabeskirche, in der er dann seine letzte Ruhestätte gefunden hat. Die Kirche San Francesco, auch für damalige Verhältnisse schon ein großartiger Bau, wo auch die größten Künstler der Zeit beteiligt gewesen sind. Ein hochaufragendes Grabmal, gleichzeitig auch mit Rücksicht auf die Armutsliebe des Ordens des Heiligen Franziskus, ist das Ganze auch als eine Papstresidenz und eine päpstliche Basilika gebaut worden. Aber eben auch etwas, was schon bei den Gefährten von Franziskus, die mit ihm besonders verbunden waren, zumal ein Bruder Leo zum Beispiel, durchaus nicht so leicht zu akzeptieren war, jetzt ihm ein so gewaltiges Heiligtum da zu errichten. Aber die Kirche hat ihm gesagt, er ist ein Vorbild, er ist einer, dessen Leben im Sinne des Evangeliums gelungen ist und ans Ziel gekommen ist und dieses Zeichen soll sozusagen wirklich leuchten und sichtbar sein und viele Menschen sollen zu ihm kommen, nicht nur um an seinem Grab zu beten, das war ja damals für eben Heiligtümer oder Gräber von Heiligen ganz besonders wichtig, eben diese Fürbittstellung der Heiligen, wo man ja, gerade an ihren Gräbern, da wo ihre sterblichen Überreste ruhen, eben diese Gnade ganz besonders auch immer wieder erfahren hat, sondern eben auch im Sinne des Vorbildes. Nicht umsonst sind da schon, also in der Unterkirche, ist ein sehr früher Freskenzyklus vom Leben des heiligen Franziskus abgebildet worden, der dann zum Teil durch Umbauten wieder auch teils zerstört worden ist, aber dann in der Oberkirche dann der berühmte Zyklus von Giotto und seiner Schule im ausgehenden 13. Jahrhundert gemalt, wo eben sehr ausführlich das Leben des heiligen Franziskus abgebildet ist in vielen Bildern, auch für Menschen, eben, die nicht lesen konnten. Eben ein vorbildliches Leben, das bei Gott vollendet wird. Das ist eben die Sicht, die die Kirche eben hat. Und natürlich hat von Anfang an oder sehr bald schon an solchen gefehlt, die gesagt haben, ja, die Kirche, besonders auch dann die katholische Kirche, hat ihn irgendwie auch für sich vereinnahmt und hat etwas aus ihm gemacht, was er vielleicht ursprünglich selber gar nicht wollte oder überhaupt sein ganzes Bild ein Stück verzeichnet. Es gibt Stimmen, gerade am Anfang der kritischen Franziskusforschung, die so im 19. Jahrhundert begonnen hat, kann man sagen. Da ist gerade auch ein protestantischer Pastor, reformierter Pastor, Paul Sabatier, sehr wichtig gewesen. Er war eben Pastor in Straßburg. Sicherlich einer, der den Franziskanern immer sehr verbunden war, hat später auch sein Haus den Franziskanern vermacht, dass sie dort quasi ein Kloster einrichten konnten. War sehr viel in Assisi, war durchaus ein Sympathisant der ganzen franziskanischen auch Ordensbewegung, aber er hat natürlich Franziskus eben schon auch aufgrund von bestimmten schriftlichen Quellen, die er zum Teil eben auch recht einseitig ausgewertet hat, hat er dann Franziskus gezeichnet als einen Vorläufer des Protestantismus, sozusagen der die Kirche reformieren wollte, der aber anders als später ein Luther sich immer im Gehorsam der Kirche unterworfen hat und deswegen hätte ihm die Kirche mehr oder weniger die Flügel gestutzt, wenn man das mal so drastisch sagen kann, diesem Vogel, der da so frei nach der Freiheit des Evangeliums geflogen ist und unterwegs war, der wurde sozusagen institutionalisiert, mehr oder weniger gewaltsam eingefügt in die Institution der Kirche. Das ist natürlich schon eine sehr kritische und sehr einseitige Sicht, die inzwischen natürlich auch von der neueren Franziskusforschung durchaus korrigiert worden ist, also dass der Franziskus sehr wohl auch nach eigenem Willen ein Mann der Kirche gewesen, sich auch da wirklich bewusst hineingestellt hat und seinen Lebensentwurf in der Kirche leben wollte. Ich glaube, dass das schon so als Einleitung einmal ganz wichtig ist, um diesen Titel Franziskus von Assisi erlebt sein, Charisma in der Kirche. Wenn da von Charisma die Rede ist, dann ist ja das schon eine Rede, die ganz besonders eben dem Denken des heiligen Paulus auch entspricht. Charisma ist immer eine Gnadengabe, ja. Etwas, was gratis von Gott geschenkt ist, ist, was letztlich reine Gnade ist, was der Mensch nicht selber machen kann, auch die Kirche nicht selber machen kann. Aber es ist immer eine Gabe, gerade wenn wir im Sinne von Paulus dieses Wort sehen, das nicht für sich allein steht, sondern immer, es ist eine besondere Begabung von bestimmten Menschen, aber immer für das Ganze der Kirche. Nicht umsonst spricht der heilige Paulus ja im 1. Korintherbrief in den Kapiteln 12 bis 14 sehr ausführlich von den Charismen und im Sinne auch von der Kirche als einem Leib Christi. wo eben die verschiedenen Glieder dieses Leibes mit ihren eigenen Charismen und Gaben zusammenwirken und dass eben das Ganze des Leibes und der Kirche eben nur durch dieses Zusammenwirken der Charismen der einzelnen Glieder sozusagen wirklich heilvoll funktioniert und geschehen kann. Genau in diesem Sinn dürfen wir auch das sehen, was Franziskus für die Kirche ist, was seine Lebensweise, die ihm von Gott ans Herz gelegt worden ist, eben bedeutet. Insofern hat die Kirche auch immer ein gewisses Recht zu sagen, ja, dieses Charisma ist innerhalb der Kirche aufgeblüht, von Gott geschenkt worden und ist auch für die Kirche geschenkt worden. Es ist nicht einfach ein Einzelner mit einigen Anhängern, die da sozusagen ja, als freie Geister mehr oder weniger herumschweben und das Evangelium für sich entdeckt haben. Solche Gruppen hat es ja damals sehr viele gegeben. Also Franziskus ist nicht einfach vom Zeithintergrund her isoliert zu sehen, sondern es war eine Zeit einer intensiven Suche eben nach der Ursprünglichkeit des Evangeliums, gerade weil eben diejenigen, die dieses Evangelium wirklich besonders repräsentieren sollten, gerade die sogenannten Amtschristen, Bischöfe, Priester, aber auch die älteren Orden, die es schon gegeben hat, in vieler Hinsicht auch schon ziemlich verweltlicht waren und diesen ursprünglichen Geist des Evangeliums oft sehr wenig repräsentiert haben. Es hat ja immer wieder dann Erneuerungsaufbrüche gegeben, wenn wir zum Beispiel ans 12. Jahrhundert denken, der heilige Bernhard von Clairvaux mit der ganzen zisterziensischen Bewegung oder auch eine sehr breite sogenannte Bußbewegung, wo einfache Gläubige sich eingeladen gefühlt haben, das Evangelium wieder radikaler zu leben und auch freiwillig Werke der Buße, des Verzichts, des Fastens und so weiter auf sich genommen haben, wie sie eben in der frühen Kirche hauptsächlich für reuige Sünder verhängt worden sind, die sozusagen von einer schweren Sünde sich reinigen sollten und dann von der Kirche in einem öffentlichen Bußverfahren wieder losgesprochen worden sind. Solche Werke der Buße haben dann gerade auch zu dieser Zeit, wo Franziskus gelebt hat, ab dem 12. Jahrhundert, viele Gläubige freiwillig auf sich genommen. Das waren oft sehr einfache Menschen, die sich dann wieder zu Bruderschaften, Gemeinschaften, Bußbruderschaften zusammengeschlossen haben, die dann auch wieder verschiedene Schwerpunkte hatten, gerade auch im Dienst der Nächstenliebe, etwa im Dienst zum Beispiel an Kranken, an Pilgern, an Aussätzigen. Das alles war so dieser Hintergrund. Aber etliche von diesen neuen Gruppen, die da entstanden sind, haben sich dann gesagt, ja, wir leben sozusagen jetzt das Evangelium radikal, so wie Sie es verstanden haben. Und die Kirche, die althergebrachte Kirche, ist in vieler Hinsicht aber sehr wenig vorbildlich. Und deswegen haben sich dann manche von diesen Gruppen auch angemaßt, ja, wir sind eigentlich die neuen Apostel, nicht die Priester, nicht die Bischöfe als Nachfolger der Apostel, sondern wir gehen jetzt herum, wir predigen das Evangelium, wir brauchen dazu keine Erlaubnis von irgendeinem Bischof, wir machen das ohne diese kirchlichen Strukturen bis dahin, dass sie begonnen haben, auch ohne Priester die Eucharistie zu feiern und so. Sie haben gesagt, wir sind jetzt die wahre Kirche und auf diese Weise ist eben auch ein ziemlich zahlreiches Sektierertum damals entstanden, einfach Gruppierungen wie eben die Waldenser, die Katharer und so weiter, die dann außerhalb der Kirche gelandet sind und zum Teil auch gegen die Kirche gekämpft haben und zum Teil auch von der Kirche heftig bekämpft worden sind, zum Teil auch mit gewaltsamen Mitteln, wenn wir Dann Albigenser Kreuzzug von Papst Innozenz III. In Frankreich, Südfrankreich, denken, ja, 1208, das war also eine ziemlich blutige Angelegenheit, kein Ruhmesblatt für die Kirche, dass sie eben diese Methoden angewendet hat. Gerade diesbezüglich war eigentlich eine Sehnsucht groß nach einer Erneuerungsbewegung, die sozusagen in der Kirche bleibt und die auch von der Kirche angenommen wird und die beiträgt, die Kirche wirklich zu erneuern und auch nachhaltig einen erneuernden Einfluss zu haben. Und hier findet sich eben ein Franziskus, das ist eigentlich, kann man sagen, auch ein, ich würde sagen, durchaus ein Wunder der Gnade, dass Franziskus, der diese selbe Sehnsucht, das Evangelium in seiner Radikalität zu leben, wie es er entdeckt hat, dass er ganz bewusst das in der Kirche leben wollte und nicht irgendwo außerhalb und gegen die Kirche. Ja, nach diesem Vorspann hören wir vielleicht ein paar Takte Musik, bevor wir uns dann so in Einzelheiten ein bisschen vertiefen diesbezüglich.

0: Liebe Hörerinnen und Hörer, willkommen zurück im heutigen Glaubensforum. Für alle, die erst jetzt eingeschaltet haben, Sie hören heute Pater Dr. Bernhard Holter. Er spricht über den Franz von Assisi, der sein Charisma in der Kirche lebt.
1: Ja, nach einem etwas allgemeinen Überblick über die Zeithintergründe, in denen Franziskus lebt und sein Charisma eben lebt, schauen wir jetzt ein bisschen ins Einzelne. Es gibt von Franziskus eine Reihe von schriftlichen Dokumenten, Gott sei Dank, etliche Schriften, Gebete, Briefe, Ordensregeln und auch testamentarische Schriften, die er verfasst oder diktiert hat. Und eine dieser Schriften, die in diesem heurigen Jubiläumsjahr, 800 Jahre seit dem Heimgang von Franziskus, besonders wichtig ist oder vielfach auch betrachtet wird, das ist sein geistliches Testament. Das hat er also wirklich wenige Wochen vor seinem Heimgang, als er noch in Assisi im Bischofspalast beherbergt wurde, als er dann zum Sterben hinunter in die Ebene nach Porciuncula gegangen, sozusagen sein Herzenszentrum, dieses Heiligtum der Mutter Gottes, um dort seine Seele dem Schöpfer zurückzugeben. Aber er hat eben dann versucht, gerade etwas von seinem Charisma sozusagen zu bewahren und auch das, was ihm wichtig ist, noch einmal auch vor seinen eigenen Brüdern, die zum Teil von diesem Charisma schon sich ein Stück entfernt haben, das noch einmal in Erinnerung zu rufen. Und so hat er ein relativ ausführliches geistliches Testament verfasst. Das Interessante ist, dass Franziskus hier immer wieder wie in einem Kehrvers davon spricht, was ihm der Herr gegeben hat. Also da haben wir schon dieses, könnte man sagen, charismatische Element, Charisma als Gnadengabe des Herrn. Genau so sieht Franziskus das, was ihm, also wozu ihn der Herr geführt hat, die Lebensweise. Und da schreibt er in seinem Testament gleich zu Beginn: So hat der Herr mir, dem Bruder Franziskus, gegeben, das Leben der Buße zu beginnen. Das Leben der Buße ist so eine Zusammenfassung für dieses Charisma, eben wirklich die Umkehr zu leben im Sinne des Umkehrrufs von Jesus im Evangelium, kehrt um und glaubt an das Evangelium, eben diese Metanoia, diese Umkehr des Herzens, diese ganze Zuwendung zu Gott hin, eben in der Nachfolge von Jesus Christus. Franziskus sieht sich eben da als Teil dieser breiten Bußbewegung, wie ich schon eingangs gesagt habe. Er beginnt selber dieses Leben in Buße und der Herr hat ihm das geschenkt, eben als Charisma, als Gabe. Und da sagt er: Denn als ich in Sünden war, kam es mir sehr bitter vor, Aussätzige zu sehen, und der Herr selbst hat mich unter sie geführt und ich habe ihnen Barmherzigkeit erwiesen. Also dieses unter die Aussätzigen geführt werden und ihnen Barmherzigkeit erweisen, das erwähnt hier Franziskus als quasi als ersten Schritt, ja, und grundlegenden Schritt in das Leben der Buße und der Nachfolge Christi hinein. Also das ist das Erste, was ihm Gott schenkt. Konkret wissen wir ja, dass Franziskus bei einem Ausritt in der Ebene von Assisi einem solchen Aussätzigen begegnet ist und dann eben nicht, wie es gewohnt wäre, von Weitem dem ein Almosen, irgendeine Münze zuwirft, aus lauter Berührungsangst und Ansteckungsangst, sondern dass er da wirklich einmal den Impuls hat, man könnte sagen wirklich einen Gnadenimpuls, vom Pferd zu steigen und hinzugehen zu diesem Aussätzigen und ihm das Almosen in die Hand zu geben und ihm die Hand auch zu küssen. Und da heißt es eben, das, was mir da bitter erschien, wurde mir in Süßigkeit des Leibes und der Seele verwandelt. Also Franziskus erfährt das wirklich als echtes Gnadengeschenk, von Gott. Und da beginnt ihm dann auch diese Liebe zu den Aussätzigen, dass er dann regelmäßig eben hingeht und ihnen dient und sie auch pflegt und so weiter. Bald auch mit den ersten Gefährten, die sich zu ihm gesellen. Das ist das Erste. Und das Nächste, was Franziskus dann auch im Testament wieder schreibt: Der Herr gab mir in den Kirchen einen solchen Glauben, dass ich in Einfalt so betete und sprach: Wir beten dich an, Herr Jesus Christus, hier und in allen deinen Kirchen auf der ganzen Welt und preisen dich, denn durch dein heiliges Kreuz hast du die Welt erlöst. Er beginnt eben gerade in den Kirchen zu beten. Ganz besonders ist uns eben dieses Gebet von ihm überliefert, wo er ihm sagt: Höchster, glorreicher Gott, erleuchte die Finsternis meines Herzens und schenke mir rechten Glauben, gefestigte Hoffnung und vollendete Liebe, damit ich deinen heiligen und wahrhaften Auftrag erfülle. Er ringt dann noch um seine Berufung. Ganz besonders wird dieses Gebet mit dem Kirchlein von San Damiano, etwas außerhalb von Assisi, in Verbindung gebracht, wo Franziskus dann wieder eine besondere Gnadenerfahrung macht, nämlich dass das Kreuz von San Damiano zu ihm spricht. Gekreuzigte vom Kreuz herab sozusagen Franziskus anspricht und sagt: Franziskus, du siehst ja, wie meine Kirche ganz verfällt, gehe und richte sie mir wieder auf. Und das heißt eben, dass dieses Kirchlein damals ziemlich baufällig gewesen ist, wahrscheinlich auch infolge eines der Erdbeben, wie sie ja dort in der Gegend von Assisi immer wieder vorkommen. Franziskus hört eben diesen Aufruf und er nimmt das einmal zunächst ganz wörtlich. Er meint eben, diese Kirche gehört renoviert und er möchte sich dafür auch einsetzen. Eben er betet da in einer Kirche, das ist eben ein Ort der Kirche im Großen. Er wird eine Zeit brauchen, bis er dann immer mehr versteht, es geht nicht nur um dieses Kirchengebäude, sondern es geht um die Kirche als Volk Gottes, wo ihn der Herr ganz besonders einlädt, dieses verfallende Gebäude, das eben baufällig geworden ist, zu erneuern. Das wird aber eine Zeit dauern, bis Franziskus das auch so begreifen wird. Also wirklich ein Auftrag, die Kirche zu erneuern, nicht von ihr wegzugehen, nicht gegen sie zu leben, sondern in ihr sein Charisma zu leben, um sie zu erneuern. Und konkret hat Franziskus dann, nachdem er diesen Auftrag gehört hat, schreiben seine drei Gefährten, eben die Gefährten, die mit ihm in den letzten Lebensjahren besonders verbunden waren, die auch sozusagen einiges gesammelt haben an Material und schriftlich niedergelegt haben. Die schreiben da: Nach der erwähnten Vision und Anrede des Gekreuzigten erhob sich Franziskus, bezeichnete sich mit dem Zeichen des Kreuzes, bestieg sein Pferd, nahm Tuche verschiedenster Farben mit. Er ist ja Tuchhändler gewesen im Geschäft seines Vaters, der immer ein reicher Tuchhändler war. Er nahm verschiedenste Tuche mit und kam in die Stadt, die Foligno heißt. Dort verkaufte er das Pferd und alles, was er mit sich geführt hatte, und kehrte zur Kirche San Damiano zurück. Hier fand er jenen ärmlichen Priester, nach einer anderen Quelle wissen wir sogar seinen Namen, der heißt Petrus geheißen, Pietro, und küsste ihm mit großem Glauben andächtig die Hände. Und er bot ihm das Geld an, das er bei sich trug, und erzählte der Reihe nach sein Vorhaben. Der Priester wurde in Staunen versetzt, wunderte sich über eine so plötzliche Bekehrung und weigerte sich, dies zu glauben. Und weil er meinte, dass man ihn zum Narren halte, wollte er das Geld nicht bei sich behalten. Aber wahrscheinlich auch, weil er gewusst hat, dass das Geld praktisch aus dem Geschäft des Vaters von Franziskus stammt und er hat wahrscheinlich schon geahnt, dass er da in Konflikt kommen würde mit dem Vater von Franziskus. Und Franziskus hat dann das Geld einfach in eine Fensternische gelegt. Sie gedacht, er legt es halt hin, ob er das jetzt nimmt oder nicht. Und hat dann aber den Priester gebeten, dass er möge ihn doch wenigstens bei ihm leben lassen. Und das hat dann dieser Priester Petrus sogar akzeptiert. Und er ist dann mit mehreren Unterbrechungen, während ihn dann der Vater von Franziskus seinen Sohn schon begonnen hat zu verfolgen, ihn dann sogar in den Prozess zu machen vor dem Bischof von Assisi. Da hat Petrus dem Franziskus immer wieder auch Unterkunft gewährt. Auch dann, nachdem es dann vor dem Bischof zu einem Bruch kommt. Also hier haben wir schon sozusagen eine Freundschaft mit dem Priester von San Damiano. Also er lebt ganz bewusst auch gewissermaßen in Gemeinschaft mit diesem Priester. Auch das ist schon ein Zeichen, dass Franziskus nicht gegen die Institution der Kirche arbeitet, sondern sich da auch ein Stück einfügt. Das Ganze wird dann noch bekräftigt durch die nächste Station, wo eben sein Vater Pietro di Bernardone, dieser reiche Kaufmann, merkt, dass Franziskus, auf den er seine ganze Hoffnung gesetzt hat, dass er das Geschäft übernimmt und weiterführt und sich darin enttäuscht sieht. Noch dazu merkt, der Franziskus hat da Geld aus dem Geschäft gewissermaßen für die Renovierung von San Damiano abgezweigt und da macht er ihm dann den Prozess. Und weil Franziskus sich gleichsam schon in den Dienst des Priesters von San Damiano gestellt hat, quasi ein Oblatenstatus, eine Art gottgeweihter Status, deswegen fühlen sich die Konsuln, die damals die Gerichtsbarkeit in Assisi gehabt haben, nicht mehr zuständig für dieses Gericht. Und damit landet dieser Prozess, sozusagen diese Verhandlung, vor dem Bischof Guido von Assisi. Und dorthin begibt sich dann eben Pietro di Bernardone und Franziskus erklärt sich dann auch bereit, von San Damiano zum Bischof zu kommen und dort eben sich den Prozess machen zu lassen. Und der Bischof mahnt dann dem Franziskus, dem Vater, das Geld zurückzugeben. Und da berichten eben die drei Gefährten wieder, freudig und gestärkt durch die Worte des Bischofs erhob sich Franziskus, der Mann Gottes, während er das Geld vor sich hertrug, äußerte er: Herr, nicht nur das Geld, das ich von seiner Habe besitze, will ich ihm, seinem Vater, im frohen Herzens zurückgeben, sondern auch die Kleider. Und dann kommt eben diese berühmte Szene, wo sich Franziskus da die Kleider auszieht und praktisch nackt vor der ganzen Gemeinschaft da steht, die sich da versammelt hat und dem Vater eben das Bündel mit seinen Kleidern und oben auf das Geld übergibt und sagt: Von nun an will ich nicht mehr sagen, Vater Pietro di Bernardone, sondern nur mehr Vater, der du bist im Himmel. Und das heißt dann eben, dass der Bischof voll Verwunderung den Mann Gottes und dessen Entscheidung eben respektierte und er ihn in die Arme schloss und ihn mit seinem Mantel bedeckte. Das ist also offensichtlich eine symbolische Geste, dass er ihn durchaus unter den Schutz der Kirche nimmt, dass er akzeptiert, dass Franziskus jetzt eine Form der Nachfolge Christi in der Kirche wählt. Und das heißt, und der Bischof Guido wurde von da an auch sein Helfer, indem er ihn ermutigte und förderte, ihn leitete und mit innigster Liebe umfing. Das ist vielleicht ein bisschen idealisiert. Historisch wird es wohl so gewesen sein, dass der Bischof schon etwas kritisch und vorsichtig das Ganze betrachtet hat, was sich da jetzt anbahnt, weil er natürlich auch fürchten musste, dass jetzt da ein neuer Sektierer ersteht und eine neue Sekte. Schon deswegen wollte er ihn natürlich auch begleiten und schauen, dass der nicht irgendwie auf Abwege kommt. Das muss man natürlich auch von daher, von diesem Hintergrund her sehen. Aber es gibt durchaus auch in anderen biografischen Quellen so diese Notiz, dass eben der Bischof für ihn doch irgendwie auch so etwas wie ein geistlicher Begleiter geworden ist. Das heißt, da eben auch bei den drei Gefährten, niemand eröffnete Franziskus sein Geheimnis, niemand zog er in dieser Hinsicht zu Rate, außer Gott allein, der ihm seinen Weg schon zu zeigen begonnen hatte und bisweilen den Bischof von Assisi. Später bezeugt Franziskus selber, der Herr hat seit Beginn meiner Bekehrung, als ich mich von der Welt und vom leiblichen Vater getrennt habe, sein Wort in den Mund des Bischofs von Assisi gelegt, damit er mir im Dienste Christi gut rate und mich stärke. Also das sind Zeugnisse, die durchaus zeigen, dass das eine bewusste Entscheidung auch von Franziskus selber war, sich nicht einfach jetzt sozusagen selbstherrlich von der Kirche zu trennen, die Priester, den Bischof zu verachten, sondern ganz bewusst die Gemeinschaft gesucht hat, wobei er schon auch genau wusste oder immer genauer spürte, wozu Gott ihn beruft und dieses Besondere seines Charismas dann durchaus auch verteidigt hat. Ich möchte vielleicht auch darauf hinweisen, dass gerade auch die kirchlichen Amtsträger, denen Franziskus durchaus gehorsam sein wollte, also hinhorchen wollte, wie sie ihm den Weg zeigen, dass er da schon auch in einem Dialog gewesen ist. Eben der Bischof von Assisi hat ihm zum Beispiel bald einmal geraten, er soll doch wenigstens ein bisschen Besitz annehmen. Und gerade beim Besitz, da hat Franziskus als Alternative, nicht? Er ist als reicher Kaufmann aufgewachsen. Es war so eine Form des Frühkapitalismus, wo er auch sehr schnell gesehen hat, dass man sich zur damaligen Zeit mit dem Geld praktisch alles kaufen konnte. Das Geld wurde immer wichtiger, hat eben neben dem Adel, der eben in der damaligen Gesellschaft auch eine große Rolle gespielt hat, eine fast ebenbürtige Rolle bald eingenommen. Und weil Franziskus das auch so erlebt hat, mit dem Geld kann ich mir sozusagen alles leisten, alles kaufen, hat er eben auch die Gefahren des Geldes auch sehr schnell gesehen und wollte sich da ganz bewusst abgrenzen. Ja, er hat fast, könnte man fast sagen, so eine, was für eine Geldphobie entfalte, wenn man das so ein bisschen übertrieben sagen darf. Also der Heilige Clara war gegenüber dem Geld als solchen jetzt nicht so kritisch. Nicht? Wir haben auch ganz früh schon Geld verwendet, Clara und ihre Schwestern. Aber Franziskus hat das eben sehr kritisch gesehen. Aber er wollte eben das trotzdem im Dialog mit der Kirche dieses Leben auf sich nehmen. Wie gesagt, der Bischof rät ihm und den ersten Gefährten dann wirklich einmal, er soll doch ein bisschen Geld annehmen. Und Franziskus antwortet ihm, wenn wir Besitz annehmen wollten, dann ist es schnell so, dass wir auch Waffen brauchen, um diesen Besitz zu verteidigen. Und wir wollen eben als ganz arme, auch als wehrlose Menschen dastehen, ganz eben auf die Vorsehung Gottes vertrauen. Und das heißt dann auch, dass der Bischof das durchaus akzeptiert hat. Also dass Franziskus eben da seine Sicht vom Evangelium her hat und sich damit aber nicht gegen die Kirche stellen wollte, sondern in die Kirche hineinstellen wollte. Und so hat in diesem Dialog sozusagen auch durchaus der Bischof ein Stück zurückgesteckt. Ja. Also ich finde, das ist eigentlich sehr schön, wie kirchlicher Gehorsam aussehen kann. Wirklich im Dialog, wo die Amtsträger da auch da sind, das Charisma nicht zu ersticken, sondern zu hüten, zu begleiten. Ja, ja, vielleicht machen wir wieder ein paar Takte Musik. Ja.

0: Liebe Hörerinnen und Hörer, willkommen zurück im heutigen Glaubensforum. Hören Sie Pater Dr. Bernhard Holter. Er spricht über das Thema: Franz von Assisi lebt sein Charisma in der Kirche.
1: Ja, wenn wir jetzt auf dieses Charisma, das eben Franziskus gezeigt wird, seinem Weg der Berufung, noch ein bisschen näher betrachten. Ich habe eben schon angespielt auf das, seine klare Entschiedenheit eben für die Armut, aber das ist nicht von irgendwo gekommen, sondern das war durchaus etwas, was er eben auch im Evangelium gefunden hat und wo ihn eben das Evangelium diesbezüglich besonders angesprochen hat. Franziskus war ja, wie ich schon gesagt habe, zunächst einmal in San Damiano, gerade auch als Gast dieses Priesters Petrus, der ihn bei ihm in seiner Priesterwohnung offensichtlich beherbergt hat, und hat dann von diesem Priester auch durchaus ziemlich freie Hand bekommen, dass er Franziskus selber eigenhändig dann begonnen hat, eben das Kirchlein von San Damiano zu restaurieren. Eben zuerst hat er versucht, das mit einer Geldspende zu fördern, diese Renovierung. Jetzt legt er sozusagen selber Hand an und hat da auch einige arme Leute als Helfer und später auch die ersten Brüder, die ihm auch geholfen haben bei solchen Arbeiten. Aber zunächst ist er noch ganz allein. Er kann dann dieses Projekt beenden, hat dann noch ein anderes kleines Kirchlein hergerichtet, das es heute nicht mehr gibt. Und dann, weil er noch nichts anderes als Auftrag von Christus, von Gott her erkannt hat, bleibt einfach dabei und nimmt ein drittes Kirchlein in Angriff. Und das ist eben das Porziunkula-Kirchlein, Marienkirchlein, auch in der Ebene unterhalb von Assisi. Und dort hat es auch einen Priester gegeben. Das war offensichtlich ein Benediktiner von der Benediktinerabtei San Benedetto auf dem Monte Subasio. Die haben eben so verschiedene Priorate und Dependancen gehabt, auch hier unten in der Ebene, eben Landwirtschaft, die da eben auf ihren Gründen da gepflegt worden ist. Diese Mönche oder Brüder wurden dann auch wieder von einem Priester betreut. So muss man sich das vorstellen. Und eines Tages, und Franziskus beginnt jetzt auch dieses Kirchlein zu renovieren, und der Priester liest eines Tages das Evangelium, das Tagesevangelium, und es heißt dann, eines Tages aber hörte Franziskus bei der Feier der Messe jene Worte, die Christus im Evangelium zu den Jüngern sprach, als er sie zum Predigen aussandte, dass sie nämlich weder Gold noch Silber, weder Tasche noch Brot noch Stab auf den Weg tragen, weder Schuhe noch zwei Röcke tragen sollten. Als er dies hierauf mit Hilfe des Priesters noch deutlich verstand, wurde er von unsagbarer Freude erfüllt und sprach: Das ist es, was ich mit allen Kräften zu erfüllen wünsche. Und dann hat er eben sein Leben ganz besonders nach diesem Text ausgerichtet, eben ein ganz einfaches Gewand getragen, ist barfuß gegangen, kein Geld im Gürtel, eben auch das, da hat er sich ja bestätigt gefunden, er will kein Geld mehr haben. Dann eben einfache Bußrufe, eigentlich Predigen, vor allem nicht in Gottesdiensten, das durfte er nicht, aber eben die Menschen so mit einfachen Worten zur Umkehr aufrufen und vor allem eben zum Frieden einzuladen. Das ist auch Teil dieser Aussendungsrede. Und ein Detail ist eben, dass Franziskus die Brüder, die Jünger zu zweit ausgesandt hat. Das konnte er so noch nicht verwirklichen, aber bald ist dann der Erstgefährte und die ersten Gefährten zu ihm gestoßen. Und so konnte er auch dieses Detail sozusagen dann bald leben, die Bruderschaft. Und das ist ihm dann auch immer wichtiger geworden, eben in Armut, in Brüderlichkeit, die Botschaft des Evangeliums, besonders auch der Aufruf zur Umkehr und zur Versöhnung, zum Frieden. Das alles ist so ganz wesentlich Teil dieses Charismas, das er da entdeckt. Und interessant ist aber, dass hier auch davon die Rede ist, dass Franziskus nicht einfach sagt, so, ja, das habe ich jetzt gehört im Evangelium, jetzt tue ich das, sondern er geht nach der Messe noch einmal ganz bewusst zu diesem Priester hin und sagt ihm, habe ich das richtig verstanden? Und der Priester legt ihm das noch einmal aus und bestätigt ihn. Das zeigt, dass dieser Priester offensichtlich ein Sympathisant dieser Armuts- und Bußbewegung der damaligen Zeit gewesen sein dürfte. Sonst hätte er wahrscheinlich gesagt, ja, Franziskus, ganz so radikal musst du das nicht verstehen. Aber er hat ihn eher bestärkt, also das ist auch bemerkenswert. Aber auch hier wieder so diese Rückgebundenheit zum kirchlichen Amt, zur Kirche. Franziskus möchte von Anfang an nicht einfach irgendwie in die Irre laufen, sondern sich sozusagen immer versichern, dass er mit der Kirche geht. Und ähnlich finden wir das dann auch noch einmal etwas später. Da stoßen dann die ersten beiden Gefährten zu ihm. Eben der adelige Bernhard von Quintervalle, der eben beeindruckt ist von dem, was er Franziskus tun sieht und dann ihn sogar mal einlädt zu sich ins Haus und sich das noch einmal näher erklären lässt, dann auch erlebt, wie Franziskus scheinbar, er meint, er ist unbemerkt und Bernhard schläft und er selber geht dann intensiv ins Gebet und betet die ganze Nacht, mein Gott, aber mein Gott und mein Alles. Daran erkennt Bernhard eben, dass das authentisch ist, dass das nicht irgendwie ein frommes Theater ist. Und er und dann noch ein anderer, ein gewisser Petrus, Catani, diese beiden Männer, die zu Franziskus gestoßen sind, zu denen sagt Franziskus am nächsten Morgen, gehen wir doch zur Kirche von San Nicolò und fragen wir Gott noch einmal, was er mit uns vorhat, wenn ihr euch mehr anschließen wollt, wie das konkret ausschauen soll, was wir zu leben haben. Und mit diesen beiden Männern geht Franziskus dann zu einer kleinen Kirche, die am Hauptplatz von Assisi gelegen ist. Heute gibt es davon nur mehr die Krypta, die sozusagen gewissermaßen unter dem Platz ist oder am Rande dieses Platzes. Und sie gingen also, heißt es hier in einem alten, frühen Bericht, zu einer Kirche in derselben Stadt, traten dort ein, beugten demütig ihre Knie und sprachen in einem Gebet, Herr, Gott, Vater der Herrlichkeit, wir bitten dich, dass du uns um deiner Barmherzigkeit willen zeigst, was wir tun sollen. Nachdem sie ihr Gebet beendet hatten, sagten sie zum Priester derselben Kirche, der dort zugegen war, Herr, zeige uns das Evangelium unseres Herrn Jesus Christus. Als der Priester das Buch geöffnet hatte, weil sie selbst bis zur Stunde nicht gut zu lesen verstanden, fanden sie sofort die Stelle, wo geschrieben stand, wenn du vollkommen sein willst, geh und verkaufe alles, was du hast und gebe es den Armen und du wirst einen Schatz im Himmel haben. Und das ist das Wort, das Jesus zu dem reichen Jüngling sagt, der dann eben angesichts dieser Aufforderung aber versagt und angesichts seines großen Besitzes diesen Schritt eben nicht macht und traurig weggeht. Und beim zweiten Aufschlagen heißt es hier weiter, fanden sie, wer mir nachfolgen will, das ist eben das Wort von der Kreuznachfolge, der verleugne sich selbst, nehme sein Kreuz auf sich und folge mir nach. Das zweite Wort, beim nochmaligen Aufschlagen entdeckten sie, nehmt nichts mit auf den Weg. Das ist noch einmal die Aussendungsrede, die für Franziskus schon so eine Wegweisung war. Aber das wird jetzt sozusagen noch einmal bestätigt. Als sie dies vernahmen, hatten sie eine überaus große Freude und sagten, das ist, was wir wünschen und was wir suchen. Und Franziskus sprach, dies wird unsere Regel sein. Darauf sagt er zu den beiden: Geht und führt den Rat des Herrn so aus, wie ihr es gehört habt. Der Aufruf zur vollkommenen Armut. Und die zwei sind dann tatsächlich, haben das wörtlich genommen, haben ihren ganzen Besitz verkauft, das Geld sofort an die Armen verteilt. Das war natürlich ein großes Aufsehen, den das erregt hat. Ja. Es waren eben so die ersten Brüder. Und die Urregel, diese drei Evangelienworte, wo dann noch andere Worte dazugefügt wurden. Ich habe das deswegen vorgelesen, weil in dieser Fassung von diesem anonymen Verfasser, das war wahrscheinlich ein Bruder Johannes von Perugia, der dann wieder ein Gefährte des Bruder Bernhard war, der ja einer von diesen beiden war, die damals dabei gewesen sind. Das heißt, es ist ein indirekter Augenzeugenbericht. Und in diesem Bericht, der praktisch auf den Bernhard zurückgeht, da ist ausdrücklich von einem Priester die Rede, der den ersten Brüdern da hilft, bestimmte Evangelienworte zu finden. Wahrscheinlich ist hier nicht gemeint, einfach, dass ihnen das nur aufs Geratewohl aufschlägt, sondern sie haben wahrscheinlich schon bestimmte Worte gesucht und sie wussten nicht, wo sie das in diesem Messbuch finden konnten. Das war ja keine Bibel in dem Sinn, sondern es war ein Messbuch, wo auch die jeweiligen Tageslesungen drinnen waren. Und der Priester wusste, wo sie vielleicht eben bestimmte Worte von der Nachfolge Christi, das Wort an den reichen Jüngling, das Wort von der Aussendungsrede, das Wort von der Kreuzesnachfolge finden konnten und nachlesen konnten. Also muss man sich so vorstellen, so zum Teil eben ein gewissermaßen das Wort entdecken, gewissermaßen aufschlagen, aber eben auch schon die Suche nach bestimmten Evangelienworten, und da half ihnen der Priester und hat ihnen offensichtlich das, was sie da für sich entdeckt haben, auch wieder bestätigt. Also auch wiederum ein Priester, der da mit eine Rolle spielt, bei der Entdeckung des Charismas von Franziskus ganz an den Anfängen. Genau, und so entdeckt Franziskus sein Charisma der Nachfolge Christi in Armut und in Verkündigung des Evangeliums, im Dienst an den Armen. Das alles entdeckt er im Rahmen der Kirche, und er will sich nicht aus dieser Kirche entfernen.

0: hat, dem sie sich auch unterstellt haben, sondern sie wollen, dass sie spüren, das Ganze ist nicht nur für eine Lokalkirche bestimmt, sondern für die ganze Kirche. Und deswegen gehen sie wirklich zum Papst nach Rom und haben dann auch dort den Bischof zufällig von Assisi getroffen, der ihnen dann auch behilflich war, ihnen den Kontakt zu einem bestimmten Kardinal vermittelt hat, und der hat ihnen wieder den Zugang zu Papst Innozenz III. Verschafft, dem sie dann diese Lebensform, die damals noch ganz eine schlichte, kurze Regel, die fast nur aus Evangelienworten bestand, umfasst hat, die haben sie ihm dann vorgelegt. Und Papst Innozenz III. Hat damals ihnen tatsächlich das ermöglicht, das zu leben. Das war auch noch einmal ein Moment der Vorsehung Gottes, könnte man sagen, weil gerade Innozenz III. Hat damals einigen von diesen sozusagen ketzerisch gewordenen Gruppen, die aber eine Sehnsucht hatten, das Evangelium in großer Armut und Radikalität zu leben, sozusagen die Rückkehr in die Kirche ermöglicht. Sie mussten da ein bestimmtes Glaubensbekenntnis sprechen. Sie mussten sich auch ganz bewusst dem Gehorsam unter dem Papst und unter die Bischöfe, eben, das mussten sie annehmen und sich unterstellen. Dann konnten sie wieder zur Kirche zurückkehren. Und deswegen war der Papst Innozenz damals dieser Armutsbewegung grundsätzlich schon durchaus wohlwollend, offen. Und das war der Kairos, also dieser günstige Zeitpunkt, dass auch Franziskus da eine offene Tür gefunden hat. Und der Papst ihnen zunächst diese Lebensform mündlich bestätigt hat. Und später, sozusagen beim vierten Laterankonzil, einige Jahre später, wo die Kirche gesagt hat, angesichts dieser ganzen vielen neuen Gruppierungen, die da in der Kirche aufgebrochen sind, kann man vergleichen so mit der Zeit nach dem Zweiten Vatikanischen Konzil, wo es eben auch ganz viele verschiedene neue Gemeinschaften gibt und gegeben hat, dass da die Kirche eine Ordnung hineinbringen wollte und gesagt hat, ja, alle neuen Gemeinschaften müssen eine von den bewährten Ordensregeln des heiligen Benedikt oder des heiligen Augustinus übernehmen und können dann mit ihren eigenen Konstitutionen das von der Kirche bestätigen lassen und leben. Aber interessant ist, dass die Regel, die Lebensform von Franziskus, obwohl sie erst mündlich bestätigt war, die wurde schon als gültige Lebensweise bestätigt. Und Franziskus und seine damals auch schon angewachsene Bruderschaft mussten nicht eine von den früheren Regeln übernehmen, von Benedikt und Augustinus, sondern sie haben schon ihre eigene Regel gehabt. Die wurde dann auch ständig auch fortgeschrieben, ergänzt, und bis sie dann im Jahr 1223 noch einmal in eine kurze, griffige Form gebracht worden ist, die dann auch kirchenrechtlich sozusagen verbindlich war und vom Papst Honorius III., dem Nachfolger von Innozenz III., auch offiziell kirchlich bestätigt worden ist. Das war sicherlich auch noch einmal ein Prozess, der durchaus ein Dialog war, der nicht immer auch schmerzfrei für Franziskus, für die heilige Klara und so weiter gelaufen ist. Aber letztlich hat gerade Honorius III. Und sein verlängerter Arm, der Kardinal Hugolin, der dann der Papst Gregor IX. War, der dann Franziskus heilig gesprochen hat, haben letztlich mitgeholfen, dieses Charisma für die Nachwelt zu sichern, sonst wäre das Ganze sehr schnell wahrscheinlich den Bach wieder hinuntergeschwommen und es wäre gleich wieder vorbei gewesen. Also insofern muss man sagen, Franziskus lebt dieses Charisma bewusst von Anfang an in der Kirche, auch dort, wo sie manchmal Opfer kostet, diesen Gehorsam zu leben. Und so konnte dieses Charisma vielleicht nicht in der ganzen Radikalität, aber doch für die Zukunft und bis heute auch überleben. Ja, ich muss jetzt schließen. Ich glaube, es ist schon Zeit. Ich hoffe, dass das so ein bisschen hinübergekommen ist, was sich da unter diesem Titel Franziskus lebt, sein Charisma in der Kirche eben sagen wollte.
1: Ja, ein herzliches
0: Ja.
1: Vergelt.

0: Jetzt Gott, wenn wir noch um den Segen bitten dürfen.
1: Ja, genau. Eben der Segen aus der Bibel, den Franziskus sich auch selber zu eigen gemacht hat. Der Herr segne euch und behüte euch. Er lasse über euch sein Angesicht leuchten und erbarme sich euer. Er wende euch sein Antlitz zu und schenke euch den Frieden. Das gewähre euch und allen, die euch verbunden sind, der allmächtige Gott, der Vater und der Sohn und der Heilige Geist.
0: Amen.
1: Ja, danke schön. Ja.
0: Dankeschön heute, Pater Dr. Bernhard Holter, für diesen Vortrag, für alles, was wir heute lernen durften. Ein herzliches Vergelt's Gott für Ihre Zeit, dass Sie das ehrenamtlich machen, für Radio Maria, für unsere Hörerfamilie. Für Sie, liebe Hörerinnen und Hörer, danke, dass Sie dabei waren. Danke für Ihre Zeit. Erzählen Sie gerne weiter, wenn Ihnen die Sendung gut gefallen hat. Sie werden heute im Laufe des Tages die Sendung auch nachhören können, falls Sie es vielleicht nicht geschafft haben, die ganze Sendung mitzuhören. 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

Grüß Gott, liebe Hörerinnen und Hörer, Franz Reitner begrüßt Sie zur sonntäglichen Classic Hour. 800 Jahre ist es heute her, dass der heilige Franziskus von Gott zu sich berufen wurde. Er hat uns einige Texte hinterlassen, die immer noch gerne gesungen und gerne vertont werden. Einige davon habe ich Ihnen ausgewählt. Der Sonnengesang ist natürlich sein bekanntestes Gedicht. Vertont hat es zu Beginn Franz Liszt. Aufgeführt wird dieses Chororchesterwerk von der Wiener Akademie unter der Leitung von Martin Haselböck. Und die Chöre, die dabei mitwirken, sind Ad Libitum aus St. Valentin und der Chorus Vienensis, der Männerchor der Wiener Sängerknaben.